Klavierquintett Nummer 1 von Grażyna Bacewicz. Gespielt haben Ludwig Gudim und Claire Wells Violine, Michael Andreas Grolit Viola, Can Sincara Cello und Sergej Rietkin Klavier. Das war der Mitschnitt eines Konzertes vom 18. Juni 2026 aus der Konzertkirchen in Kopenhagen. Weiter geht es mit Chormusik von Francis Poulenc. 7 Chansons für gemischten Chor. Es singt der Jütland Kammerchor, geleitet von Mogens Dahl.

Sieben Chansons für gemischten Chor von Francis Poulenc, nach Texten von Guillaume Apollinaire und Paul Éluard. Gesungen hat der Jütland Chamber Choir unter der Leitung von Mogens Stahl. 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Es folgt Musik von Wolfgang Amadeus Mozart in dieser Ö1-Nacht. Sinfonia Concertante für Violine, Viola und Orchester, Köchelverzeichnis 364. Erster Satz Allegro Maestoso, zweiter Satz Andante.

0: Sinfonia Concertante für Violine, Viola und Orchester in S-Dur, Köchelverzeichnis 364 von Wolfgang Amadeus Mozart. Es spielten Erik Heide Violine, Magda Stevenson Viola, begleitet wurden sie vom Danish Radio Chamber Orchestra unter der Leitung von Adam Fischer. Damit endet dieser Teil der heutigen Ö1 Nachtmusik. Mein Name ist Helene Breisach.
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2: Am Mikrofon ist Rainer Hans, es ist 3 Uhr. Heute stellt die EU-Kommission neue Regeln zum Kinderschutz auf Social Media vor. Wie die EU-Kommissionspräsidentin gestern schon angekündigt hat, werden unter 13 Jahren keine eigenen Accounts erlaubt und bis 15 nur eingeschränkte Konten mit begrenzter Bildschirmzeit und weniger süchtig machenden Algorithmen. In Straßburg ist unsere Korrespondentin Verena Sophie Meyer.
3: Geht es nach der EU-Kommission, müssen Instagram, TikTok und Co. ihre Apps von Haus aus altersgerecht gestalten. Sie müssen auch zur Verantwortung gezogen werden, so ÖVP-Delegationsleiter Reinhold Lopatka.
4: Man muss hier Regelungen finden, wo man dann auch mit entsprechenden Strafen vorgeht. Anders wird es nicht gehen.
3: Für die grüne EU-Abgeordnete Lena Schilling geht es dabei nicht nur um junge Menschen.
5: Es ist auch gut, dass Kinder und Jugendliche nicht abhängig gemacht werden von irgendwelchen Algorithmen. Gleichzeitig möchte ich auch meine Oma schützen und alle anderen Menschen, die auf Social Media unterwegs sind.
3: Kritik kommt von Elisabeth Dieringer von der FPÖ. Sie sieht einen Vorwand.
6: Dass unter dem Deckmantel des Kinderschutzes das Establishment nun Schritt für Schritt wieder Kontrolle über die Informationsflüsse erlangen möchte.
3: Die Social-Media-Beschränkungen müssen dann mit den EU-Mitgliedstaaten und dem EU-Parlament verhandelt werden.
2: Wieder Luftangriffe auf die ukrainische Hauptstadt Kiew. Wie ein Journalist der französischen Nachrichtenagentur AFP meldet, waren in der Nacht mehrere heftige Explosionen zu hören. Das Militär hatte zuvor vor drohenden Raketenangriffen gewarnt und Luftalarm ausgerufen. Die Einwohner sind dringend aufgefordert worden, sich in den nächstgelegenen Schutzräumen in Sicherheit zu bringen. In 2 Tagen beginnt in München das Oktoberfest und große Aufregung gibt es jetzt bei Influencern, Prominenten und Unternehmen, denn Posten vom Oktoberfest kann teuer werden. Laura Graf berichtet.
7: Das Wichtigste vorneweg, man darf weiterhin Fotos und Videos von der Wiesn veröffentlichen. Wer das für private Zwecke tut, muss sich keine Sorgen machen. Aber wer auf dem Oktoberfest Content erstellt, mit dem er auf Instagram oder TikTok Geld verdient, muss das anmelden und eine Lizenz kaufen.
8: Das gilt zum Beispiel bei bezahlten Kooperationen, Sponsoring, Product Placement oder auch, wenn ihr eure eigene Brand auf der Wiesn bewerben wollt.
7: Erklärt Influencerin Kathi Hummels auf Instagram. Hintergrund ist, dass die Begriffe Wiesn und Oktoberfest als Marken geschützt sind und das wird heuer erstmals streng kontrolliert. Die Stadt München hat sogar eine eigene Agentur dafür engagiert, um Verstöße aufzuspüren. Durch die Lizenzen erhofft man sich zusätzliche Einnahmen. Die Rede ist von einem 6- bis 7-stelligen Betrag.
2: Und jetzt zum Wetter mit Thomas Wostal.
9: In vielen Regionen regnet es in den nächsten Stunden noch. Auch Gewitter und starke Windböen können dabei sein. Tagsüber wird der Regen heute im Großteil Österreichs im Laufe des Vormittags seltener. Zum Nachmittag hin lockern die Wolken auf und lassen zeitweise auch schon die Sonne durch. Im Rheintal kann es etwas früher auflockern, da ist die Sonne schon am Vormittag dabei. Hartnäckig halten sich heute die Regenwolken im Süden, wahrscheinlich bis in den Nachmittag hinein. Und es ist deutlich kühler als gestern. Die Höchsttemperaturen liegen heute nur noch zwischen 14 und 22 Grad.

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Willkommen zurück. Am Mikrofon begleitet Sie heute Helene Breisach. Musik von Felix Mendelssohn Bartholdy eröffnet diesen Teil der Ö1 Nachtmusik. Drei Psalmen, Opus 78. Der slowenische Ave Kammerchor wird geleitet von Andras Hauptmann.

Drei Psalmen, Opus 78 von Felix Mendelssohn Bartholdy. Der aus Slowenien stammende Ave Kammerchor wurde geleitet von Andraž Hauptmann. Musik von Franz Schubert steht als nächstes auf dem Programm. 9 Lieder mit Orchesterbegleitung, darunter so berühmte Lieder wie Gretchen am Spinnrade oder Der Erlkönig. Die Orchesterfassungen stammen von Benjamin Britten, Max Reger, Anton Webern und Robert Schollum. Die Mezzosopranistin Marianne Beate Hjellan wird begleitet vom norwegischen Rundfunkorchester unter der Leitung von Kolbjørn Holte.

An die Musik von Franz Schubert. Text Franz von Schober. Orchesterfassung Max Reger. Am Ende dieser 9 Lieder von Franz Schubert. Marianne Beate Hjellan war die Solistin. Begleitet wurde sie vom norwegischen Rundfunkorchester unter der Leitung von Kolbjørn Holte. Es folgt Musik von Wolfgang Amadeus Mozart. Klaviersonate in B-Dur, Köchelverzeichnis 570. Sie hören eine Aufnahme aus dem Jahr 2004 mit Víkingur Ólafsson.

Klaviersonate in B-Dur, Köchelverzeichnis 570 von Wolfgang Amadeus Mozart. Der Interpret war Víkingur Ólafsson. Sie hören die Ö1-Nacht. Hier geht es weiter mit Musik von Johann Sebastian Bach. Sonate für Violine Solo Nummer 2, Bach-Werke-Verzeichnis 1003. Die Solistin ist Rachel Podger.

Sonate für Violine Solo Nummer 2 von Johann Sebastian Bach, Werkverzeichnis Nummer 1003. Gespielt hat Rachel Podger. 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Wir reisen jetzt an den Hof des französischen Königs Ludwig XIV. Der Lautenist Robert de Vizé stand in Diensten des Sonnenkönigs. Er schrieb die folgende Suite in G-Dur.

Suite in G-Dur von Robert de Vizé. Musiziert haben Mitglieder des Ensembles Ground Floor. Etienne Galetier, Theorbe, Benjamin Scherer-Cuesta, Violine, Jelena Andrejeva, Violoncello, Angélique Moyon, Harfe und Gwenaëlle Alibert, Cembalo. Wir bleiben am Hof des Sonnenkönigs Ludwig XIV. In seinen Diensten wirkte auch François Couperin. Angela Hewitt spielt das Klavierstück mit dem Titel La Mystérieuse, die Geheimnisvolle.

0: La Mystérieuse, die Geheimnisvolle, aus dem vierten Buch der Pièce de Clavecin, der Stücke für Tasteninstrument von François Couperin. Die Interpretin war Angela Hewitt. Damit endet dieser Teil der Ö1 Nachtmusik. Mein Name ist Helene Breisach.
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2: Am Mikrofon Martin Balder. Die US-Notenbank Fed hat den Leitzins angehoben. Die erste Zinserhöhung seit mehr als 3 Jahren ist politisch brisant. Präsident Donald Trump wünscht sich seit geraumer Zeit eine Senkung der Zinsen. Notenbankchef Kevin Warsh hat sich dem zumindest diesmal entgegengestellt. Aus Washington, Barbara Wolczek.
3: Der neue Notenbankchef hat dem politischen Druck nicht nachgegeben. Der Leitzins wird angehoben. Die Fed konnte gar nicht anders. Die Inflation ist zu hoch.
4: The plain fact is that inflation is too high and has been for too long.
3: 2% wären das Ziel. Man liegt bei über 3%. Der Grund, zuallererst die hohen Energiepreise, verursacht durch den Krieg gegen den Iran. Der Präsident sieht eine Entscheidung, die ihn politisch treffen soll und hat eine eigene Sicht auf die wirtschaftliche Realität. Das Signal an die Wirtschaft zugleich lautet, es gibt eine politisch unabhängige US-Notenbank.
2: Das US-Repräsentantenhaus hat ein umfassendes Sanktionspaket gegen Russland verabschiedet. Es gilt als das bedeutendste Gesetzesvorhaben mit Bezug zur Ukraine seit dem Amtsantritt von Präsident Trump. Der Senat hat dem Entwurf bereits im Vormonat zugestimmt. Die Strafmaßnahmen richten sich unter anderem gegen die russische Schattenflotte und ermächtigen Trump, Zölle von bis zu 100% gegen China, Indien und andere Abnehmer von russischem Öl und Gas zu verhängen. EU-Kommissionspräsidentin Ursula von der Leyen präsentiert heute einen Gesetzesvorschlag für ein EU-weites Social-Media-Verbot für Kinder unter 13 Jahren. Die Vorgaben sollen auch auf Online-Spiele und KI-Chatbots ausgeweitet werden. Der Entwurf soll weiters präzisieren, wie die Kommission die Regeln durchsetzen und welche Strafen es für die Digitalkonzerne geben soll. In Spanien ist bei heftigen Regenfällen mindestens eine Person ums Leben gekommen. Laut Feuerwehr wurde in der Nähe von Barcelona die Leiche eines Mannes gefunden, dessen Auto von einem über die Ufer getretenen Bach fortgeschwemmt worden war. Die Regenfälle hatten im Osten Spaniens schwere Überschwemmungen ausgelöst und unter anderem für erhebliche Störungen im Straßen- und Zugverkehr gesorgt. So musste in Valencia die U-Bahn den Betrieb komplett einstellen. Das waren die Nachrichten mit Martin Balder. Und zum Wetter.
5: Knapp 30 Grad hatte es gestern in Wieselburg, in Wien und in der Stadt Salzburg. Mit dem sommerlichen Wetter ist es jetzt aber vorbei. Eine Kaltfront bringt 5 bis 10 Grad kühlere Luft nach Österreich. Heute liegen die Höchsttemperaturen nur noch zwischen 14 und 22 Grad. In den nächsten Stunden regnet es auch noch in vielen Regionen. Gewitter und starke Windböen sind ebenfalls möglich. Tagsüber wird der Regen im Großteil von Österreich im Laufe des Vormittags seltener und zum Nachmittag hin lockern die Wolken auf und lassen zeitweise schon die Sonne durch. Im Rheintal kann die Sonne heute schon am Vormittag hervorkommen. Hartnäckig halten sich die Regenwolken hingegen im Süden wahrscheinlich bis in den Nachmittag hinein. Am Freitag ähnliche Temperaturen, also wieder so im Bereich 14 bis 22 Grad. Bei einer Mischung aus Wolken und etwas Sonne regnen kann es vor allem am Nachmittag an der Südseite der Alpen. Die Entwicklung am Wochenende ist noch unsicher. Es dürfte am Samstag und am Sonntag aber ein paar Grad wärmer sein und zeitweise auch sonnig. Regnen wird es höchstens noch vereinzelt. Soviel zum Wetter mit Thomas Wostal.

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Musik von Claudio Monteverdi eröffnet diesen letzten Teil der heutigen Ö1-Nacht. Zwei Madrigale aus dem 7. Madrigalbuch. Die Nummer 4, O come sei gentile caro Augelino, und die Nummer 29, Tirsi e Clori. Das Concerto Italiano musiziert unter der Leitung von Rinaldo Alessandrini.

Zwei Madrigale aus dem Libro Settimo de Madrigali, dem siebenten Madrigalbuch von Claudio Monteverdi, mit dem Concerto Italiano unter der Leitung von Rinaldo Alessandrini. 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Es folgt Musik des Barockkomponisten Henrico Albicastro, Triosonate Opus 8 Nummer 9, das Ensemble 415 spielt unter der Leitung von Chiara Banchini.

Trio-Sonate Opus 8 Nummer 9 von Henrico Albicastro. Das Ensemble 415 musizierte unter der Leitung von Chiara Banchini. Musik von Joseph Haydn steht als nächstes auf dem Programm. Klaviersonate in G-Moll, Hoppockenverzeichnis, Werkgruppe 16, Nummer 44. Der Interpret ist Petras Geniuschas.

Der litauische Pianist Petras Geniušas spielte Joseph Haydns Klaviersonate in G-Moll, Hoppockenverzeichnis, Werkgruppe 16, Nummer 44. 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Hier geht es weiter mit einem Orchesterwerk aus der Feder des niederländischen Komponisten Johannes Bernardus van Bree. Konzertouvertüre in H-Moll. Das Netherlands Radio Symphony Orchestra spielt unter der Leitung von Jacques van Steen.

Konzertouvertüre in H-Moll von Johannes Bernardus van Bree. Jacques van Steen stand am Pult des Netherlands Radio Symphony Orchestra. Das Finale dieser Ö1-Nacht stammt aus der Feder von Karl Maria von Weber. Der zweite Satz, Rondo Allegretto, aus dem Konzert für Klarinette und Orchester Nummer 1. Andrew Mariner ist der Solist. Er musiziert mit der Academy of St. Martin in the Fields unter Neville Mariner.

0: Das Rondo-Finale aus dem Klarinettenkonzert Nummer 1, Opus 73 von Karl Maria von Weber. Mit Andrew Mariner Klarinette sowie der Academy of St. Martin in the Fields unter der Leitung von Neville Mariner. Damit geht diese Ö1-Nachtmusik zu Ende. Am Mikrofon verabschiedet sich Helene Breisach.
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10: Donnerstag, der 17. September. Zu einem Frühjournal begrüßt Sie Christina Kreuz. Einige der Themen. Bei der Parlamentswahl in Schweden dürfte Mitte links mit hauchdünner Mehrheit Sieger sein. Social Media erst ab 13, das EU-Vorhaben geht Österreich nicht weit genug. Und die US-Notenbank Fed hat den Leitzins angehoben. Das Wetter ist heute unbeständig und kühler. In Schweden wird heute das Ergebnis der Parlamentswahl vom vergangenen Sonntag bekannt gegeben und laut dem öffentlich-rechtlichen Rundfunk hat das Mitte-Links-Bündnis unter der Führung der Sozialdemokraten die Mehrheit. Der Vorsprung beträgt aber nur ein Mandat, Hartmut Fiedler berichtet.
11: Die letzten Briefwahlstimmen werden in Schweden noch ausgezählt, aber es dürfte so gut wie sicher sein, dass es zu einem Regierungswechsel in Stockholm kommt. Die bisher regierende Mitte-Rechts-Koalition hat die Wahl verloren und würde auch mit Hilfe der rechtsextremen Schwedendemokraten im Reichstag in der Minderheit bleiben. Wahlsiegerin und vermutlich neue Ministerpräsidentin ist Magdalena Andersson, die Vorsitzende der Sozialdemokraten. Gefeiert hat sie schon am Sonntag. Die Parteien links der Mitte haben zusammen 175 der 349 Mandate, wenn die Prognose des schwedischen Rundfunks stimmt. Ergibt eine Mehrheit von einem Mandat. Andersson könnte das in Kauf nehmen oder versuchen, die Mehrheit zumindest durch eine zusätzliche Unterstützung durch eine Partei aus dem Mitte-Rechts-Bündnis auszubauen.
10: Vor dem 13. Geburtstag sollen Social-Media-Plattformen EU-weit verboten werden. Das hat Kommissionspräsidentin von der Leyen gestern angekündigt. Für 13- und 14-Jährige soll es beaufsichtigte Minikonten geben. Trotz dieser Pläne will Österreich am nationalen Alleingang festhalten. Schon mit Jahresbeginn sollen hierzulande Social-Media-Plattformen für alle unter 14 verboten werden. Felix Nowak berichtet.
12: Die Richtung der EU-Kommission stimme, das Tempo weniger, das sagt sinngemäß Digitalisierungsstaatssekretär Preul von der ÖVP. Schon Anfang 2027 soll das nationale Verbot in Österreich in Kraft treten. Es soll bis zum 14. Geburtstag gelten und damit ein Jahr länger, als es auf EU-Ebene geplant ist.
13: Ich glaube, dass 13 Jahre zu niedrig angesetzt ist. Ich würde mir wünschen, dass es höher ist, nämlich mit 14 Jahren. Nichtsdestotrotz, wir müssen es möglichst rasch irgendwie umsetzen. Das bedeutet, wir können aus meiner Sicht, wenn die europäische Ebene jetzt weitere 3 Jahre braucht, ganz einfach nicht warten.
12: Nächste Woche geht für das österreichische Vorhaben die Begutachtung zu Ende. Parallel muss die EU-Kommission zustimmen, die nationalen Alleingängen aber eher skeptisch gegenübersteht. Eine Rückmeldung aus Brüssel wird bis Ende Oktober erwartet. Sollte es dort gröbere Bedenken geben, könnte sich das österreichische Social-Media-Verbot durchaus noch verzögern.
10: Im Fall rund um den Missbrauchsverdacht gegen den Kabarettisten Günter Pahl mit Künstlernamen Gunkel ist gegen ihn und eine 42-jährige Frau sowie deren 62-jährige Mutter, die ihn erpresst haben soll, Anklage erhoben worden. Das betroffene Kind befindet sich mittlerweile in der Obhut der Kinder- und Jugendhilfe der Wiener Magistratsabteilung 11, wie deren Sprecherin bekannt gab. Das Mädchen hat noch einen 7-jährigen Bruder, der auch bei der MA 11 untergebracht ist. Trinkwasser hat für die Österreicherinnen und Österreicher oberste Priorität, wenn es zu Wassermangel kommen sollte. Das zeigt jetzt eine repräsentative Umfrage im Auftrag der österreichischen Vereinigung für das Gas- und Wasserfach. Laura Kraft berichtet.
14: 78% der Bevölkerung erwarten, dass die Trinkwasserversorgung Vorrang hat. Nur 15% denken bei Wassermangel zuerst einmal an die Landwirtschaft und sogar nur 6% an die Industrie. Generell gehen die Menschen in Österreich davon aus, dass Trinkwasser immer schlechter verfügbar sein wird, während der Wasserverbrauch steigt. Die Gas- und Wasserfachvereinigung fordert jetzt, dass die Trinkwasserversorgung auch im Gesetz als Priorität verankert wird. Außerdem drängt sie auf das Wasserentnahmeregister, das im Regierungsprogramm angekündigt ist, und zwar bald, damit dokumentiert wird, wer wie viel Wasser entnimmt. Auch 8 von 10 Menschen in Österreich sprechen sich für so ein Register aus.
10: Die US-Notenbank Fed hat den Leitzins angehoben. Es ist die erste Zinserhöhung seit mehr als 3 Jahren und politisch ist sie äußerst brisant. Der amerikanische Präsident Trump wünscht sich seit geraumer Zeit nämlich eine Senkung der Zinsen. Notenbankchef Kevin Warsh hat sich dem dieses Mal entgegengestellt. Aus Washington berichtet Barbara Wolczek.
15: Der neue Notenbankchef hat dem politischen Druck nicht nachgegeben. Der Leitzins wird angehoben. Die Fed konnte gar nicht anders. Die Inflation ist zu hoch.
16: The plain fact is that inflation is too high and has been for too long.
15: 2% wären das Ziel. Man liegt bei über 3%. Der Grund, zuallererst die hohen Energiepreise, verursacht durch den Krieg gegen den Iran. Der Präsident sieht eine Entscheidung, die ihn politisch treffen soll und hat eine eigene Sicht auf die wirtschaftliche Realität. Das Signal an die Wirtschaft zugleich lautet, es gibt eine politisch unabhängige US-Notenbank.
10: Der neue Intendant der Salzburger Festspiele steht fest. Es ist der Belgier Peter de Caluwe, der bis 2025 die Oper Monet in Brüssel geleitet hat. Susanna Dalmonte berichtet.
17: Er gilt als Teamplayer, als innovativ, er setzt auf markante Regiekonzepte und hat so seiner Opera Monet zahlreiche internationale Preise eingebracht. Geboren wurde Peter de Caluwe 1963 im ostflandrischen Dendermonde, studierte in Gent, Brüssel und Antwerpen Literatur- und Theaterwissenschaften. Sein Mentor Gérard Mortier holte ihn ans Théâtre de la Monnaie.
18: Ein Arbeitsprozess ist nicht nur die Oper und das Prozess selber. Es ist auch, was man daraus lernt, aus menschlicher Gründe, auch was man mitbekommt und man lernt von einem großen Regisseur wie die Andrea Breth, dass man das alles mitbekommt und dass man merkt, das kann Oper sein.
17: Peter de Caluwe bekam als erster Kulturmanager und als erster Nicht-Politiker überhaupt den Lobby Magazine Award für Leader of the Year. Nur eine von vielen Auszeichnungen.
10: Der Wiener Stadttempel ist die größte Synagoge Österreichs. Anlässlich seines heurigen 200-Jahr-Jubiläums wurde er in den letzten 10,5 Monaten aufwendig restauriert. Zur Feier der Fertigstellung versammelten sich dort gestern die Spitzen der Republik und hochrangige Vertreter der anderen Religionen. Ein Festakt, der auch geprägt war von der Sorge wegen des ansteigenden Antisemitismus. Gundi Lamprecht berichtet.
19: Die Baukosten von 10,5 Millionen Euro wurden zu 2 Dritteln von der öffentlichen Hand finanziert, der Rest stammte aus Spenden. Bundeskanzler Christian Stocker betonte in seiner Ansprache:
20: Unsere Aufgabe ist es, dafür zu sorgen, dass Jüdinnen und Juden in Österreich sicher, sichtbar und selbstverständlich jüdisch leben können.
19: Und Oskar Deutsch, Präsident der israelitischen Kultusgemeinde:
21: Jüdisches Leben gab es hier schon bei uns in der Römerzeit. Daher lassen Sie mich zum Schluss eines festhalten. Das Judentum gehört zu Österreich wie die Milch in die Melange.
10: Ed Sheerans Amerika-Tour läuft gerade alles andere als nach Plan. Nachdem er den Rapper Macklemore wegen einer pro-palästinensischen Aussage bei einem Konzert im Bundesstaat New Jersey von der Tour ausgeschlossen hat, sind nun auch alle anderen Vorgruppen und sogar seine Band abgesprungen. Der britische Sänger steht nun plötzlich ziemlich alleine da, wie aus den USA Christoph Kohl berichtet.
22: Free
0: Palestine.
2: Diese Worte und die Reaktionen darauf stürzen Ed Sheerans Tour ins Chaos. Der einflussreiche Stadionbesitzer Robert Kraft sieht darin nämlich eine Hassbotschaft und drängt Sheeran dazu, Macklemore als Vorgruppe zu feuern. Der tut das, macht aber seinen Konzertveranstalter für die Entscheidung verantwortlich. Daraufhin springen alle verbliebenen Vorgruppen aus Solidarität mit Macklemore und den Palästinensern ab. Die Tour wird so zum Politikum. Eine demokratische Abgeordnete spricht von Zensur.
22: To censor speech.
2: Ed Sheeran will eigentlich nichts mit Politik zu tun haben. Jetzt steht er ohne Vorgruppe auf der Bühne und das im Zentrum einer politischen Kontroverse.
10: Das Wetter von und mit Daniel Schlager.
23: Eine Kaltfront liegt derzeit quer über Österreich. Sie zieht heute langsam nach Südosten weiter, bringt aber um 5 bis 10 Grad niedrigere Höchstwerte als gestern. Aktuell hat es in Wien um 16 Grad, Eisenstadt noch milde 18, St. Pölten und Linz 14 Grad, Salzburg und Innsbruck 13, Bregenz 14, Graz 17 und Klagenfurt 14 Grad. Dazu regnet es vor allem vom Brenner und Osttirol über Salzburg bis nach Oberösterreich. Im Tagesverlauf verlagert sich der Regenschwerpunkt nach Kärnten und in die Steiermark. Auch in und um Wien kann es noch einmal nass werden, ebenso im Burgenland. Dagegen lockert es von Westen und Norden her langsam auf. Vorarlberg und Teile Oberösterreichs sind schon zu Mittag recht sonnig. Der Wind im Osten flaut allmählich überall ab und die Temperaturen erreichen heute meist nur 16 bis 22 Grad. Im Regen kann es vereinzelt noch etwas kühler bleiben. Morgen geht es dann noch leicht unbeständig weiter mit Schauern vor allem nach Südwesten hin. Am Wochenende dann weitgehend trocken und überwiegend sonnig, dazu am Sonntag verbreitet um 25 Grad.
10: Das war das Frühjournal mit Christina Kreuz. Es ist 6.10 Uhr.
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27: Und heute mit dabei ein Musical-Hit von Leonard Bernstein. Dann hören wir den Klang einer originalen Stradivari-Geige aus dem Jahr 1707. Stimmungsvolle Stücke für Posaune und Horn, spanische Tänze, melancholische Serenaden und vieles mehr. Guten Morgen am Donnerstag und willkommen.

Sabota. Der vierte Satz aus der Sonate Nummer 15 in D-Dur des William Boyce. Gespielt hat das Parley of Instruments Baroque Orchestra 6.13 Uhr. Und wenn Sie gedacht haben, das war jetzt schon ziemlich flott und energetisch und ein gutes Stück zum Wachwerden, dann legen wir jetzt noch eins drauf, vor allem was das Tempo betrifft. Das war auch schon von Joseph Haydn so vorgesehen, nämlich presto, schnell.

Das Finale aus Josef Haydns sogenanntem Zigeunertrio. Gespielt hat das Klaviertrio rund um den slowakischen Geiger Dalibor Karvaj. Und ihn können Sie heute Abend auch im Ö1-Konzert hören. Aufgenommen wurde das Konzert beim Festival Ars Sonore 2026 im Grazer Schloss Eckenberg, das heuer unter dem Motto All You Need Is Love gestanden hat. Passend dazu hat der Abend gleich mal mit Franz Liszt's Drei Liebesträumen begonnen. Danach spielte das Ensemble rund um Intendant Markus Schirmer am Klavier und mit dem Geiger Benjamin Schmidt, Dalibor Karvaj, der Bratschistin Sarah McElravy und der Cellistin Harriet Kreich noch zwei berühmte Quintette der Musikgeschichte. Heute zu hören im Ö1-Konzert um 19.30 Uhr. Und jetzt bei uns Benjamin Schmidt mit Orchesterbegleitung und er spielt auf seiner Stradivari-Geige Brüstlein aus dem Jahr 1707.

0: Ein kleiner Ausflug in den Herbst, der ja nächsten Mittwoch beginnt. Mit Antonio Vivaldis Concerto L'Autunno, der Herbst. Zu hören war der erste Satz daraus mit der Kammerata Salzburg und Benjamin Schmidt, Violine und Leitung. 6.22 Uhr, guten Morgen mit Ö1. Und jetzt geht es in den mittleren Westen der USA. Dort in der fiktiven Kleinstadt Winesburg, Ohio, hat der Autor Sherwood Anderson die Handlung seines gleichnamigen Romans angesiedelt. Ein Lokalreporter beobachtet die Menschen der Stadt und sammelt ihre Geschichten zwischen Sehnsüchten, Einsamkeit und unerfüllten Träumen. Eine Radiogeschichte in Ö1.
1: Wing Biddlebaum, ständig verängstigt und verfolgt von einer gespenstischen Gedankenschar, betrachtete sich in keiner Weise als Teil des Lebens dieser Stadt, in der er schon seit 20 Jahren lebte. Unter allen Menschen Winesburgs war ihm lediglich einer nahegekommen. Mit George Willard, Sohn von Tom Willard, dem Besitzer des New Willard House, verband ihn so etwas wie Freundschaft. George Willard war der Reporter des Winesburg Eagle und er ging manchmal abends die Landstraße entlang zu Wing Biddlebaum.
0: Aus dem Kapitel Hände aus Sherwood Andersons Klassiker der amerikanischen Literatur Winesburg, Ohio, liest Raphael Schuchter um 11.05 Uhr. Und dazu passt jetzt bestens ein Musical-Klassiker von Broadway.

Wenn es nicht so hoch wäre, könnte man mitsingen. I Feel Pretty aus dem Musical West Side Story von Leonard Bernstein in einer Version für zwei Klaviere und Perkussion. 6.25 Uhr. Was tut sich auf den Bühnen dieses Landes? Hier einige Kulturhinweise. Stimmt heißt das aktuelle Solo von Omar Sarsam, das heute im Wiener Theater im Park zu sehen ist. Der Chirurg und Komiker präsentiert einen musikalischen Kabarettabend über die Dinge im Leben, die funktionieren, auch wenn sie nicht perfekt sind. Beginn ist um 19.30 Uhr. Festivalintendant und Geiger Julian Rachlin ist heute gemeinsam mit den Bamberger Symphonikern beim Herbstgoldfestival im Schloss Esterhazy in Eisenstadt zu erleben. Auf dem Programm stehen Werke von Wolfgang Amadeus Mozart und Robert Schumann um 19.30 Uhr. Und noch bis kommenden Sonntag dauert das Allegro Vivo Kammermusikfest in Niederösterreich. Heute spielt das Orchester Allegro Vivo unter der Leitung von Wahid Kademisak ein Konzert im Schloss Weitra. Mit Werken von Arvo Pärt, Wolfgang Amadeus Mozart und Felix Mendelssohn Bartholdy unter dem Titel Klangschloss. Um 19 Uhr. Das Einführungsgespräch beginnt um 18 Uhr.

0: Aufstehen mit dem Horn des Barry Tuckwell, begleitet von der Academy of St. Martin in the Fields. Und für alle, die schon ausreichend wach und aufnahmefähig sind, hat jetzt Christina Greunz aktuelle Ö1-Nachrichten für uns. Es ist 6.30 Uhr.
1: Guten Morgen. Nach der Parlamentswahl in Schweden geht das Mitte-Links-Bündnis als Sieger hervor. Das berichtet der öffentlich-rechtliche Sender SVT, allerdings nur mit hauchdünner Mehrheit. Kanadas Premier Carney hält heute eine Rede im EU-Parlament in Straßburg. Es wird erwartet, dass Carney den Abgeordneten seine Idee einer einzigartigen Allianz zwischen seinem Land und der Europäischen Union erläutert. EU-Kommissionspräsidentin Ursula von der Leyen präsentiert heute einen Gesetzesvorschlag für ein EU-weites Social-Media-Verbot für Kinder unter 13 Jahren. Die Vorgaben sollen auch auf Online-Spiele und KI-Chatbots ausgeweitet werden. Der Entwurf soll weiters präzisieren, wie die Kommission die Regeln durchsetzen und welche Strafen es für die Digitalkonzerne geben soll. Im Fall rund um den Missbrauchsverdacht gegen den Kabarettisten Günter Pahl mit Künstlernamen Gunkel ist gegen ihn und eine 42-jährige Frau sowie deren 62-jährige Mutter, die ihn erpresst haben soll, Anklage erhoben worden. Pahl gestand die Vorwürfe am Mittwochabend selbst in einem Video auf Facebook ein. Das betroffene Kind befindet sich mittlerweile in der Obhut der Kinder- und Jugendhilfe der Wiener Magistratsabteilung 11, wie deren Sprecherin bekannt gab. Das Mädchen hat noch einen 7-jährigen Bruder, der auch bei der MA 11 untergebracht ist. In Spanien ist bei heftigen Regenfällen mindestens ein Mensch

0: Leitzins an. Dieser steigt um 0,25 Prozentpunkte auf 3,75 bis 4%, wie am Abend bekannt wurde. Die Entscheidung werde eine schnellere Rückkehr zum 2% Inflationsziel der FED unterstützen, sagte FED-Chef Kevin Warsh. Das Wetter zunächst bewölkt und in vielen Regionen zeitweise nass. Im Süden bis gegen Abend noch Schauer von Westen und Norden her. Im Laufe des Tages immer mehr Sonnenfenster. Im Osten anfangs noch windig. Die Höchstwerte 14 bis 22 Grad. Soviel zu Nachrichten und Wetter. Es ist 6.32 Uhr.
1: Vor den Nachrichten war ein Horn zu hören. Danach erklingt jetzt eine Posaune. Und zwar eine Altposaune mit Orchesterbegleitung. Die Noten stammen von Leopold Mozart.

Guten Morgen mit Ö1 wünscht Sonja Watzka. Das war das Australian Chamber Orchestra mit Christian Lindberg, Altposaune und einem Konzertstück von Leopold Mozart. Und konzertant geht es auch weiter, jetzt mit einem Klavierkonzert und der Grazer Pianistin Ingrid Marsona, 6.37 Uhr.

0: 6.40 Uhr, guten Morgen am Donnerstag. Immer wieder berichten wir auf Ö1 über den umstrittenen Bau des Google-Rechenzentrums in Kronsdorf und über die Folgen für die Umwelt. Während in der oberösterreichischen Gemeinde bereits gebaut wird, muss ein anderes Rechenzentrum in Leopoldsdorf in Niederösterreich, anders als in Oberösterreich, zuerst eine Umweltverträglichkeitsprüfung durchlaufen. Mehr darüber von Robin Aydinonat.
1: Rechenzentren benötigen viel Energie, Wasser und Fläche. Die Auswirkungen auf die Umwelt sind groß. Immer öfter regt sich Widerstand, wie auch vergangenen Freitag bei einer Demonstration gegen das Google-Rechenzentrum in Oberösterreich.
2: Wir sind hier! Wir sind laut! Weil ihr uns das Wasser klaut!
1: Nun wurde bekannt, dass für ein anderes geplantes Rechenzentrum in Leopoldsdorf in Niederösterreich eine Umweltverträglichkeitsprüfung, kurz UVP, durchgeführt werden muss. Der Grund? Große Diesel-Notstromaggregate mit über 200 Megawatt Brennstoffwärmeleistung sind ein Teil des Projekts. Sie sollen die Stromversorgung des Datencenters auch bei einem Ausfall des Stromnetzes sicherstellen. Und diese Notstromaggregate führen laut Land Niederösterreich dazu, dass eine UVP notwendig ist. Das wirft Fragen für das Google-Rechenzentrum im oberösterreichischen Kronsdorf auf, denn auch dort sollen solche Diesel-Notstromaggregate zum Einsatz kommen. Von Google gab es auf unsere Anfrage zur thermischen Leistung der geplanten Notstromaggregate keine Antwort. Aus Dokumenten, die Ö1 Digital Leben vorliegen, geht aber hervor, dass auch in Kronsdorf im vollen Ausbau mit mehr als 200 Megawatt für die Notstromaggregate zu rechnen ist. Die oberösterreichische UVP-Behörde ist jedoch im Jahr 2020 zum umstrittenen Schluss gekommen, dass keine UVP-Pflicht gegeben sei. Eine völlig gegenteilige Rechtsauslegung als jetzt in Niederösterreich also.
2: UVP tut nicht weh! UVP tut nicht weh!
1: Die Bürgerinneninitiative Rechenzentrum Kronsdorf fordert nun eine transparente Gesamtprüfung der möglichen Auswirkungen des Rechenzentrums auf die Umwelt. Konkret eine UVP.
0: Und nach einer Anfrage von Ö1 Digital Leben an Oberösterreichs Umweltlandesrat Stefan Keineder, ob er die UVP-Befreiung des Google-Rechenzentrums in Kronsdorf noch für tragfähig hält, gibt es eine neue Entwicklung. Keineder lässt nun nochmals prüfen, ob eine Umweltverträglichkeitsprüfung für das Google-Rechenzentrum in Kronsdorf durchgeführt werden muss. Das ordnet Experte Wilhelm Bergtaler heute Abend in der Sendung Digital Leben ein. Los geht es um 17.55 Uhr.

Das Festivalorchester Academia Allegro Vivo war hier im Werk mit dem spanischen Tanz von Moritz Moszkowski, 6.46 Uhr. Und jetzt steht bei uns eine Dirigentenlegende am Pult des Philharmonia Orchestra, der Italiener Giuseppe Sinopoli.

0: Aus der Streicherserenade in E-Moll von Edward Elgar war das der dritte Satz. Allegretto mit dem Philharmonia Orchestra unter der Leitung von Giuseppe Sinopoli. Ausgesucht vom heutigen Musikgestalter Julian Dvorak. 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

Der isländische Pianist Víkingur Ólafsson spielte diesen ersten Satz aus der berühmten Sonata Facile des Wolfgang Amadeus Mozart, 6.54 Uhr. Peter de Kaluwe, so heißt der neue Intendant der Salzburger Festspiele, und damit sind die endlosen Führungsdebatten nach der Absetzung von Markus Hinterhäuser beendet. Aber wer ist dieser Mann? Ein belgischer Dramaturg, der bisher die Oper La Monnaie in Brüssel geleitet hat. Kollegin Susanna Dalmonte stellt ihn vor im Morgenjournal heute kurz vor 7:30 Uhr.

Das Orchester Budapest Strings mit Lajos Lencsés Oboe spielte Tommaso Albinoni. 6.56 Uhr, guten Morgen mit Österreich 1. Jüdinnen und Juden begehen derzeit gerade die hohen Feiertage. Die Gedanken für den Tag kommen aus diesem Anlass diese Woche von Rabbiner Tobias Moss und seiner Frau, der Sängerin Lea Kalisch.

0: Wir lieben das Sukkot-Fest, denn es ist viel unbeschwerter als Rosh Hashanah und Yom Kippur. Man darf jetzt richtig genießen und viel essen.
1: Sukkot ist ein besonderes Fest. Es führt uns aus unseren Synagogen und unseren Wohnungen hinaus und lädt uns in die Sukkah ein. Eine temporäre Hütte, gerade stabil genug, um dem Wind standzuhalten. Ihr Dach muss so locker bedeckt sein, dass man die Sterne noch sehen kann. Sie erinnert uns daran, wie zerbrechlich und vergänglich unser Leben ist.
0: Als wir in Minneapolis wohnten, konnten wir die Schönheit des Festes wirklich spüren. Wir hatten eine Sukkah im Vorgarten gebaut, mit einer Couch darin und haben jeden Tag dort gefrühstückt und Abend gegessen. Mal bei 25 Grad und Sonne und mal eingewickelt und mit einer Schicht Schnee über uns. Wir wurden richtig Teil der Natur und konnten die Vielfalt des Herbstes beobachten. Es ist wunderschön, das Verwelken der Blätter. Und die Vögel und Eichhörnchen kamen auch manchmal vorbei.
1: Nicht nur die Tiere kamen vorbei, sondern auch die Nachbarn. In Wien werden die meisten Laubhütten in einem Innenhof aufgebaut. Da kommt es leider nicht zu spontanen Begegnungen. In früheren Gesellschaften kannten alle ihre Nachbarn. Viele unserer heutigen Probleme mit fehlender Verbundenheit, Einsamkeit und Misstrauen könnten wir lösen, wenn wir unsere Nachbarn ein bisschen besser kennen würden.
2: My dear audience, look around the room. Say hello to your neighbor, make a new friend, and the band will wait for you.

0: Tobias Moss ist Rabbiner von Or Chadash, der liberalen jüdischen Gemeinde in Wien. Und seine Frau Lea Kalisch ist Sängerin, Songwriterin und Schauspielerin. 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Jetzt hier im Programm Österreich 1 wieder ausführliche Informationen, wie jeden Tag um diese Zeit, aus unserer Journalredaktion. Es ist 7 Uhr.
1: 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Im Studio begrüßt Sie Barbara Schieder an einem Tag der Entscheidungen. Das Rennen war bis zuletzt extrem knapp. Letztlich soll sich nach der Parlamentswahl in Schweden aber das Mitte-Links-Bündnis durchgesetzt haben. Der neue Chef der US-Notenbank Fed hat sich entschieden, dem Präsidenten die Stirn zu bieten und die Leitzinsen erstmals seit Jahren wieder erhöht. Keine sozialen Medien mehr für Kinder unter 13, lautet die neue EU-Linie. Einzelstaatliche Alleingänge werden da wohl nicht gern gesehen. Österreich will dennoch bei seinen eigenen Verbotsplänen bleiben. Die Regierung hat gestern die Details der neuen Strompreisbremse präsentiert. Zahlen sollen das alles die Stromerzeuger. Was die dazu sagen, hören Sie gleich. Bei uns ist deren oberster Interessensvertreter Michael Bamminger. Der des Kindesmissbrauchs angeklagte Kabarettist Günter Pahl hat am Abend auch via Facebook ein reumütiges Geständnis abgelegt. Die Salzburger Festspiele haben einen neuen Intendanten. Ganz zur Ruhe scheinen die Personaldebatten dennoch nicht zu kommen und eine Kaltfront dominiert heute das Wettergeschehen. In Schweden scheint das Ergebnis der Parlamentswahl vom Sonntag nach einer langen Zitterpartie endlich festzustehen. Heute soll es bekannt gegeben werden. Der öffentlich-rechtliche Rundfunk in Schweden berichtet schon jetzt von einer knappen Mehrheit des Mitte-Links-Bündnisses unter der Führung der Sozialdemokraten. Der Vorsprung beträgt demnach nur ein Mandat. Hartmut Fiedler berichtet.
2: Die allerletzten Stimmen müssen in Schweden noch ausgezählt werden. Aber es dürfte so gut wie sicher sein, dass es zu einem Regierungswechsel in Stockholm kommt, berichtet der schwedische Rundfunk am Abend. Die bisher regierende Mitte-Rechts-Koalition hat demnach die Wahl verloren und würde auch mit Hilfe der rechtsextremen Schwedendemokraten im Reichstag in der Minderheit bleiben. Wahlsiegerin und vermutlich neue Ministerpräsidentin ist Magdalena Andersson, die Vorsitzende der Sozialdemokraten. Gefeiert hat sie schon am Sonntag.
3: Sverige!
2: Eine Person, eine Stimme, alle zählen gleich viel. Es gibt nichts Besseres. Die Parteien links der Mitte haben zusammen 175 der 349 Mandate, wenn die Prognose des schwedischen Rundfunks stimmt. Ergibt eine Mehrheit von einem Mandat. Laut Rundfunk sind noch 26.000 Stimmen auszuzählen, überwiegend Briefwahlstimmen aus dem Ausland. An dem Ergebnis sollte sich allerdings nichts mehr ändern, heißt es. Andersson, die schon einmal Regierungschefin war, außerdem Finanzministerin, könnte nun diese knappe Mehrheit in Kauf nehmen oder versuchen, die Mehrheit zumindest durch die zusätzliche Unterstützung durch eine Partei aus dem Mitte-Rechts-Bündnis auszubauen. Die Regierungsbildung in Schweden könnte eine Zeit lang dauern.
1: Und damit gleich zu einer weiteren mit Spannung erwarteten Entscheidung. Wird er oder wird er es nicht wagen, gegen US-Präsident Trump, der ihn erst vor kurzem eingesetzt hat, aufzubegehren? Er hat es gewagt. Die Rede ist vom Chef der amerikanischen Notenbank Fed, Kevin Warsh. Dieser hat im Kampf gegen die Inflation den Leitzins erstmals seit mehr als 3 Jahren wieder angehoben und das gegen den ausdrücklichen Willen des Präsidenten. Seine eigene Glaubwürdigkeit und die Ehre der Fed hat Warsh damit allerdings vorerst gerettet. Aus Washington berichtet Barbara Wolschek.
4: Wird er oder wird er nicht, war die Frage. Kevin Warsh hat dem politischen Druck nicht nachgegeben. Es wurde beschlossen, den Leitzins um einen Viertelprozentpunkt auf eine Spanne zwischen 3,75 und 4% anzuheben und so dem Auftrag der Notenbank gerecht zu werden. Es ist freilich nicht nur der Chef der Fed, der hier die Entscheidung trifft. Es gibt einen Gouverneursrat und die Entscheidung war einstimmig. Die Wirtschaftslage ist hier eindeutig. Die Inflation ist zu hoch, über 3%. Die Notenbank hat etwa 2% als Ziel. Warum die Inflation so hoch ist, liegt nach Expertenmeinung vor allem an den Energiepreisen. Mark Sandy von der Ratingagentur Moody's. Es liegt zuerst am Krieg gegen den Iran, an den Energiepreisen und an den Preisen, die wir damit an der Tankstelle zahlen. Aber es kommen noch andere Faktoren dazu, die Zölle etwa und auch die Migrationspolitik. Wird es also helfen, die Zinsen anzuheben? Möglicherweise nicht, solange der wesentliche Grund, also der Krieg gegen den Iran, nicht beendet ist. Höhere Zinsen steigern die Kosten für Kredite im Konsum, für Immobilien, für Unternehmen. Der Präsident mag das nicht und vor den Wahlen im November schon gar nicht. Er reagiert mit Unverständnis und mit einer anderen Sicht auf die wirtschaftliche Realität. Ich habe mit Kevin gesprochen. Ich habe ihm gesagt, er könne mit diesem Rat stimmen, der politische Entscheidungen trifft, dessen einziges Interesse es ist, Trump schlecht dastehen zu lassen. Kevin Warsh ist also auf Kollisionskurs gegangen. Die Fed konnte gar nicht anders, will sie ihren Ruf wahren. Die Wirtschaft freut sich über eine seriöse, politisch unabhängige Entscheidung. Wirklich in die Karten schauen ließ sich der neue Notenbankchef nicht. Vorsichtig im Auftreten blieb Kevin Warsh. Die nächste Zinsentscheidung mit hohem politischem Erwartungsdruck kommt bestimmt. Und sie kommt bestimmt noch vor den Kongresswahlen im Herbst.
1: Damit zurück nach Europa. Es war eine der klarsten Ansagen der EU-Kommissionspräsidentin in ihrer Rede zur Lage der Union. Keine sozialen Medien mehr für Kinder unter 13. Das soll also laut Ursula von der Leyen künftig EU-Linie sein. Was bedeutet das aber für jene Länder, die bereits an nationalen Verboten arbeiten? Österreichs Regierung will bekanntlich möglichst rasch ein Verbot für alle unter 14 umsetzen und wie es aussieht, auch dabei bleiben. Niklas Lercher und Felix Nowak haben nachgefragt.
3: Immerhin 60% der Kinder und Jugendlichen unter 14 besitzen in Österreich ein Smartphone und wiederum 60% davon haben zumindest einen Social-Media-Account. Das zeigt eine repräsentative Umfrage unter 1.300 Eltern, durchgeführt für das Vergleichsportal Durchblicker. Bei den Plattformen liegt demnach YouTube an der Spitze, wo 30% dieser Kinder und Jugendlichen ein Konto besitzen, gefolgt von der Spieleplattform Roblox sowie von Instagram, TikTok und Snapchat. Derartige Statistiken sollen sich bald ändern. Die Frage ist, wie und wann genau. Einen Weg kündigt EU-Kommissionspräsidentin Ursula von der Leyen gestern in ihrer State of the European Union-Rede an. Denn Social Media würden Kindern die Kindheit rauben, mit negativen Effekten von Schlafentzug bis hin zu tragischen Todesfällen. Genug sei genug.
5: Enough is enough.
3: Von der Leyen will ein generelles Social-Media-Verbot für unter 13-Jährige. 13- und 14-Jährige sollen täglich maximal eine Stunde ein beaufsichtigtes Minikonto nutzen dürfen. Ab 15 sollen weniger strenge Maßnahmen gelten. Details will die EU-Kommission heute vorstellen. Dann können Verhandlungen mit Rat und Parlament beginnen.
6: Es ist positiv, dass die europäische Ebene wachgeküsst wurde, endlich aufgewacht ist, weil Österreich schon sehr lange intensiven Druck gemacht hat.
3: Sagt dazu Digitalisierungsstaatssekretär Alexander Pröll von der ÖVP. Tatsächlich wollte die Bundesregierung nicht auf die Kommission warten. Sie hat sich bereits im Sommer auf ein nationales Social-Media-Verbot geeinigt, das Anfang 2027 in Kraft treten soll. Trotz von der Leyens Ankündigung will Pröll an diesem Zeitplan festhalten und auch daran, dass das österreichische Verbot bis zum 14. Geburtstag gelten soll und damit ein Jahr länger.
6: Ich glaube, dass 13 Jahre zu früh ist, also zu niedrig angesetzt ist. Ich würde mir wünschen, dass es natürlich hier höher ist, nämlich mit 14 Jahren. Nichtsdestotrotz, wir müssen es möglichst rasch irgendwie umsetzen. Das bedeutet, wir können aus meiner Sicht, wenn die europäische Ebene jetzt weitere 3 Jahre braucht, kann es einfach nicht warten.
3: Im Parlament beschlossen ist das nationale Verbot noch nicht. Zunächst endet in wenigen Tagen die Begutachtungsfrist, wobei die bisherigen Rückmeldungen tendenziell positiv sind. Die größere Hürde dürfte die EU-Kommission sein, die grünes Licht geben muss. Genau dort hat es in der Vergangenheit bereits Kritik an nationalen Alleingängen gegeben. Pröll dazu.
6: Die Frist für die Kommission läuft prinzipiell Ende Oktober aus. Es kann natürlich aber sein, dass sie die Frist auch verlängert. Da sind wir von der europäischen Ebene abhängig, das muss man ganz ehrlich so sagen.
3: In der Bevölkerung ist der Wunsch nach Social-Media-Beschränkungen jedenfalls stark ausgeprägt. Auch das zeigt die anfangs erwähnte Umfrage. Fast 90% der befragten Eltern sprechen sich demnach voll oder eher für das geplante Verbot aus.
1: Die Bundesregierung hat sich, wie berichtet, auf einen Strompreisdeckel im Fall einer Energiekrise geeinigt und schickt die entsprechenden Gesetzesentwürfe jetzt in Begutachtung. Sie sollen noch vor Jahresende im Parlament beschlossen werden. So sollen im sogenannten Krisenfall nicht nur Haushalte unterstützt werden, auch für Unternehmen stünde dann eine Dreiviertelmilliarde Euro zur Verfügung. Zahlen soll das alles die E-Wirtschaft. Was die dazu sagt, hören wir gleich. Zuvor aber die Fakten von Stefan Kappacher.
7: Mit jährlich 250 Millionen Euro sollen die Stromkosten für Industrie- und besonders energieintensive Unternehmen abgefedert werden. 3 Jahre lang von 2027 bis 2029. Einerseits wird die Geltung des Standortsicherungsgesetzes von 60 auf 120 Unternehmen verdoppelt und für rund 400 weitere Betriebe wird es den Industriestrompreis geben. Konkret soll der Strompreis bis zur Hälfte des Verbrauchs auf bis zu 5 Cent je Kilowattstunde gesenkt werden. Dadurch will die Regierung die Wettbewerbsfähigkeit stärken. Industrie- und Wirtschaftsvertreter haben sich erfreut über die Maßnahme gezeigt. Der Krisenmechanismus, der ebenfalls in Begutachtung geht, soll Haushalte und Gewerbe automatisch entlasten, und zwar dann, wenn der durchschnittliche Strompreis für Haushalte über 16,5 Cent je Kilowattstunde netto liegt, also ohne Netzkosten und Abgaben, und wenn der Großhandelspreis über 3 Monate entsprechend hoch ist. Dann wird der Strompreis für Haushalte auf 10 Cent begrenzt für maximal 2.900 Kilowattstunden pro Jahr. Die Entlastung erfolgt direkt über die Stromrechnung und ohne Antrag. Finanziert werden alle diese Maßnahmen durch die Abschöpfung von Krisengewinnen der E-Wirtschaft über Mehreinnahmen aus dem bereits bestehenden Energiekrisenbeitrag Strom, wie diese Abgabe genannt wird. Die Stromproduzenten, konkret die teilstaatliche Verbund AG mit 200 Millionen Euro, haben auch zur Senkung der Elektrizitätsabgabe beigetragen, die für Haushalte auf fast null reduziert worden ist, aber nur befristet bis Ende 2026. Die Abgabe wird dann wohl wieder steigen.
1: Bei mir im Studio ist dazu jetzt Michael Barminger, seit Mitte Juni Präsident von Österreichs Energie, der Interessensvertretung der österreichischen Energiewirtschaft. Guten Morgen.
8: Schönen guten Morgen, danke für die Einladung.
1: Herr Barminger, jetzt will die Regierung also die Strompreisbremse quasi zur Dauerregelung machen. Allerdings soll diese nur im Krisenfall schlagend werden. Dieser ist nur dann gegeben, wenn die Börsenpreise für 3 Monate über 16,5 Cent pro Kilowattstunde liegen und die durchschnittlichen Haushaltspreise im Schnitt ebenfalls über diesem Wert liegen. Ist diese Schwelle in Ihren Augen sinnvoll?
8: Ich glaube, ganz grundsätzlich ist einmal festzuhalten, dass es klug ist, sich über die Frage, was man in der Krise macht, vor der Krise zu unterhalten. Was wir immer wieder zur Diskussion stellen, ist, es gibt ja einen europäischen Krisenmechanismus. Österreich hat sich jetzt politisch dazu entschieden, die Krise in Österreich früher auszulösen. Und dann geht es um Planbarkeit. Zur konkreten Frage der
1: Höhe.
8: Also
1: die Krise nicht auszulösen, aber einen Mechanismus sozusagen.
8: Auszulösen im Sinne von, sie in diesen Mechanismus zu bringen. Die konkrete Höhe ist deswegen auch eine politische Entscheidung. Die europäische Höhe ist etwas höher. Im Wesentlichen geht es ja dann darum, wie und auf welches Niveau gesenkt wird, für die Kundinnen und Kunden gesenkt wird. Und für uns ganz wesentlich, klingt technokratisch, ist aber in der Handhabe entscheidend, ist, wie dann auch die Abwicklung gelingen kann.
1: Wie nahe sind wir einem solchen Krisenfall denn aktuell?
8: Also die durchaus kompliziert formulierten, Sie haben es ja berichteten, beiden kumulierenden Elemente sehen wir derzeit nicht. Wir sehen einen Anstieg am Großhandelsmarkt, das ist richtig. Aber durch die Logik der meisten Energielieferanten, die also langfristiger einkaufen ihre Energie, glättet sich das. Und bei den Endkundinnen und Endkunden erwarte ich jedenfalls bis Jahresende keine großen Effekte. Ausgenommen könnten jene sein, die sogenannte Floater-Tarife haben, also Produkte, die explizit auf eine Börse diese Preisentwicklung nach oben oder nach unten abstellen. Insofern, dass dieser Mechanismus dann rasch zieht, das sehe ich derzeit nicht.
1: Noch findet man, wenn man vergleicht, durchaus günstige Stromangebote. Sollten also zumindest all jene, die sogenannte, Sie haben es gerade angesprochen, Floater, also dynamische Tarife haben, so schnell wie möglich auf einen günstigen Fixtarif umsteigen?
8: Ich glaube, es ist immer die Frage, was denn der Kunde, was die Kundin möchte. Und Floater-Tarife haben den Vor- und den Nachteil, je nachdem, wie sich der Markt entwickelt, nahe an der Börse zu sein. Es gibt aber eine Fülle von Angeboten, wenn Sie heute in der Früh schauen, sicher über 100 Angebote. Und jeder Kunde, jede Kundin sollte das für sich Passende suchen. Und Sie haben völlig recht, es gibt nach wie vor wirklich gute, günstige Angebote. Das liegt eben genau daran, dass diese Großhandelspreise nicht eins zu eins und sofort durchschlagen. Ich glaube, das ist ja ganz wichtig, dass man das den Menschen sagt, dass jetzt diese Preissteigerung nicht unmittelbar in ihren Haushalten ankommt, damit man da nicht unnötig Nervosität erzeugt.
1: Aber könnte es nicht sein, dass schon in ein paar Monaten keine so günstigen Angebote mehr auf dem Markt sind? Also, dass es jetzt wichtig ist, sich zu entscheiden, wie man weiter tun will?
8: Das ist eine ausgezeichnete Frage, aber ich kann sie deshalb nicht beantworten, weil wir nicht wissen, wie sich die Großhandelsmärkte entwickeln. Getrieben ist das jetzt gerade ja alles nicht vom Strom, sondern von der internationalen Eskalation, von insbesondere den Gaspreisen und wisst ihr weiter. Da geht, sehen wir nicht. Lassen Sie mich anders formulieren. Wenn die Kundin, wenn der Kunde gerne Sicherheit möchte und sicher sein möchte, dann ist ganz bestimmt jetzt ein Produkt, das vielleicht sogar eine Preisgarantie hat, sinnvoll. Wenn die Kundin oder der Kunde die Situation genau beobachtet und Interesse an diesen Entwicklungen im Alltag hat, dann kann man auch gut mit einem Floater leben.
1: Kann man es riskieren sozusagen. Sie haben die Gaspreise schon angesprochen, die steigen im Großhandel ja bereits wieder. Wird nicht auch das den Strompreis absehbar in die Höhe treiben?
8: Wenn es so weitergeht, dass die Gaspreise höher sind oder noch weiter steigen. Und dazu muss man dann auch immer den CO2-Preis sehen, also die CO2-Zertifikatspreise, dann wird in der mittleren Frist auch der Strompreis anziehen. Warum? Weil es immer noch Stunden gibt, wo der Gaspreis preissetzend für die Stromerzeugung ist. Deswegen sind wir ja in der Branche so dahinter, dass wir den erneuerbaren Ausbau rasch forcieren, weil je weniger Stunden Gas für uns in der Erzeugung relevant ist, desto weiter unten bleibt der Strompreis.
1: Finanziert werden, wir haben es schon gehört, soll dieser Krisenmechanismus von den Stromerzeugern selbst, nämlich aus sogenannten Übergewinnen. Die E-Wirtschaft sei kein Bankomat, halten Sie dem entgegen. Woher soll das Geld denn aber dann kommen?
8: Wissen Sie, es wird niemanden überraschen, dass wir der Meinung sind, dass Finanzierung nicht ausschließlich von den Energieversorgern kommen kann. Warum? Ich habe gerade gesagt, dass der erneuerbaren Ausbau der Schlüssel auch zu mehr Preisunabhängigkeit ist und wir können den Euro nur einmal ausgeben. Die jetzige Konzeption, soweit wir sie kennen, wir schauen dann ganz genau natürlich in der Begutachtung, geht davon aus, dass es diese Energiekrisenbeiträge geben wird und alles, was darüber hinausgeht, aus dem Bundesbudget kommt. Je weniger wir beitragen müssen, desto schwieriger für den Bund, das ist für uns nachvollziehbar, aber
1: der
8: desto
1: Bund
8: besser.
1: Wird das natürlich genau.
8: Aber man muss einfach auch klar dazu sagen, was die Konsequenz ist. Und die Konsequenz ist, dass wir weniger Kapital zur Investition zur Verfügung haben. Das klingt technisch, ist aber ganz praktisch. Je weniger wir da ausbauen können, je langsamer wir da sind, desto länger sind wir zum Beispiel auf Gas angewiesen.
1: Ihre Wünsche haben wir jetzt also gehört. Wir werden sehen, wie es weitergeht. Ganz fix ist der Krisenmechanismus ja noch nicht, denn es bedarf noch einer Zweidrittelmehrheit im Parlament. Herr Bamminger, ich danke Ihnen vielmals für den Besuch bei uns im Studio.
8: Vielen Dank.
1: Ein gerade erst bekannt gewordener Fall von sexuellem Missbrauch eines Kindes sorgt aktuell für großes Aufsehen. Nicht nur, weil es sich bei dem mutmaßlichen Täter um den bekannten Schauspieler und Kabarettisten Günter Pahl, besser bekannt als Gunkel, handelt, sondern auch, weil sowohl die Mutter als auch die Großmutter des betroffenen Kindes den Missbrauch nicht gemeldet haben, sondern sich stattdessen ihr Schweigen teuer bezahlen lassen haben sollen. Sowohl Pahl als auch die beiden Frauen sind mittlerweile angeklagt, Bernd Koschuh mit dem, was bisher bekannt ist.
9: Die Anklageschrift betrifft drei Angeklagte. Gunkel Günter Pahl, weil er laut Landesgericht Wien 960 Fotos und 19 Videodateien von sexualbezogenem Kindesmissbrauchsmaterial besessen haben soll. Darüber hinaus wird ihm eine Kindesmissbrauchshandlung vorgeworfen. Anfang 2025 soll er ein damals 3 oder 4 Jahre altes Mädchen, Zitat, einmal auf die nackten Genitalien geküsst haben, so das Landesgericht in einer Aussendung. Der Mutter und der Großmutter des Kindes wirft die Anklage schwere Erpressung vor. Die beiden sollen den Kabarettisten zu Zahlungen von fast 190.000 Euro bewegt haben. Laut Anklage haben sie mit der Veröffentlichung von Fotos der Missbrauchshandlung gedroht, wenn er ihren Geldforderungen nicht nachkommt. Die Soziologin Maike Laugas, Geschäftsführerin der Vertrauensstelle Vera für Gewaltbetroffene in Kunst und Kultur, sagt zu solchen Fällen, in denen ein Künstler angeklagt ist:
10: Wo es um einen Prominenten geht, gibt es eine gewisse öffentliche Neugier. Wir nennen sie ja auch Publikumslieblinge. Und ein Liebling ist in dem Fall gefallen. Es ist wie eine Art enttäuschte Liebe. Es ist auch ein Verlust von jemandem, den ich verehren kann.
9: Die Seite von Opfern werde oft wenig gesehen.
10: Uns wäre es wichtig, dass wir die Empathie immer darauf hinrichten, wie geht es der konkreten Betroffenen.
9: Das betroffene Mädchen ist in der Obhut der Kinderhilfe des Jugendamts. Es gehe ihm gut, heißt es von dort. Ein Mitgrund für die Fremdunterbringung des Kindes ist, dass Mutter und Großmutter seit mehr als 3 Monaten wegen Verdunkelungsgefahr und Fluchtgefahr in Untersuchungshaft sitzen. Der Kabarettist Günter Pahl ist auf freiem Fuß. Er hatte eine Selbstanzeige erstattet.
1: Und Pahl hat laut seinem Anwalt ein reumütiges Geständnis abgelegt. Gestern Abend hat er das per Video auf Facebook auch öffentlich getan. Was er getan habe, sei falsch gewesen, sagt er da.
11: Das tut mir unendlich leid, das bedauere ich, das ist schrecklich.
1: So Pahl, und er sei bereit, jede Strafe anzunehmen, sagt dieser. Die Seite der Opfer wird oft zu wenig gesehen, war im Beitrag gerade zu hören. Genau deshalb wollen wir uns diese Seite jetzt näher ansehen. Bei mir im Studio ist dazu jetzt Johanna Zimmerl von der Kinderschutzorganisation Die Möwe. Guten Morgen.
12: Guten Morgen.
1: Frau Zimmerl, ein Fall wie dieser, wo die eigene Mutter und Großmutter einen Kindesmissbrauch nicht nur nicht anzeigen, sondern stattdessen, so zumindest der Vorwurf, Schweigegeld verlangen, ist hoffentlich ein ganz außergewöhnlicher. Aber kommt es grundsätzlich immer wieder vor, dass Elternteile den sexuellen Missbrauch eines Kindes nicht anzeigen?
12: Auch diese Konstellation einer solchen Erpressung ist leider nicht die erste, die uns im Berufsalltag unterkommt. Viel häufiger und genauso besorgniserregend für die Kinder ist, wenn Eltern Teile nicht fassen können, nicht glauben können, nicht hinschauen können oder auch der Versuch ist, Privatlösungen zu finden.
1: Der aktuelle Vorfall soll sich ereignet haben, als das betroffene Kind erst etwa 4 Jahre alt war. Können Kinder in diesem Alter überhaupt schon selbst zwischen unter Anführungszeichen normalen Zärtlichkeiten und sexuellen Übergriffen unterscheiden?
12: Also gerade bei so jungen Kindern fehlt naturgemäß die Vorerfahrung zur Einordnung dieser sexuellen, sexualisierten Konnotierung. Die Kinder spüren aber oft, da wird was komisch, etwas, was spielerisch begonnen hat, kippt. Und gerade dieses Spüren, da passt was nicht, wird aber von Tätern, Täterinnen dann ja auch in Frage gestellt, verwirrt die Gefühle des Kindes, die spüren, es ist nicht in Ordnung, und Täter, Täterinnen gleichzeitig vermitteln, es ist alles ganz normal oder gar es gefällt dir, was jetzt passiert.
1: Ist also davon auszugehen, dass Kinder derartige Vorfälle von sich aus vielleicht gar niemandem erzählen?
12: Das ist ganz häufig der Fall, weil ihnen einerseits oft noch die Worte fehlen. Also auch hier muss man dazu sagen, auch präventiv, es ist ganz wichtig, schon frühzeitig Kindern mit Möglichkeiten zu versorgen, Worte zu haben für alle Körperteile. Aber auf der anderen Seite auch, weil die Einordnung und Zuordnung gar noch nicht möglich ist und die Sprache oft fehlt, sich so anzuvertrauen, dass wer Außenstehende, der nicht dabei war, eine Idee hat, was denn vorgefallen ist.
1: Was sind denn aber Anzeichen im Verhalten von Kindern, die hellhörig machen sollten?
12: Also jedenfalls, wenn es komplette Verhaltensänderungen gibt, Entwicklungsrückschritte, das klassische, unspezifische Bauchweh, das sind aber alles vage Anzeichen, unspezifische Anzeichen, die auf grundsätzlich Belastungen hindeuten können, aber jetzt keine eindeutigen Beweise sind. Man muss auch sagen, natürlich geht es nicht nur darum, auf die Kinder zu schauen, sondern auch auf die möglichen Beschuldigten, wenn auffällt, dass Menschen sehr die Nähe suchen zu Kindern, Situationen schaffen, wo sie viel alleine sind mit den Kindern. Aber was mir ganz wichtig ist, auch zu sagen, es gibt nicht die hundertprozentige Garantie, man kann nicht im Vorfeld alles verhindern. Das Allerwichtigste ist, zu reagieren in dem Moment, wo eine Sorge aufkommt oder wo ein Kind sich anvertraut.
1: Das ist das Stichwort, reagieren, wenn der Verdacht auf sexuellen Missbrauch eines Kindes besteht. An wen kann man sich denn da wenden?
12: Wenn akut Gefährdung besteht, ist natürlich die Polizei eine Anlaufstelle. Ansonsten möchte ich sehr dafür plädieren, es gibt eben Kinderschutzzentren, auch die Kinder- und Jugendhilfe, die niederschwellig auch anonym beraten. Also man kann sich auch bei uns in der Möwe im Kinderschutzzentrum melden und auch ohne mal den eigenen Namen oder den Namen des Kindes zu nennen, berichten, was macht mir Sorge, was hat mein Kind mir erzählt, was habe ich beobachtet, was habe ich erfahren. Und wir helfen dann dabei einzuordnen und vor allem die nächsten Schritte zu planen, dass das Kind geschützt ist und es wieder gut weitergehen kann.
13: Spielt da auch der Zeitfaktor eine wesentliche Rolle, also einen solchen Verdacht möglichst schnell zu melden, unabhängig davon, wer ihn jetzt meldet, ob es das eigene Elternteil ist oder jemand Außenstehender, der einen Verdacht hat?
12: Natürlich ist es schon wichtig, möglichst rasch zu reagieren, vor allem für das Kind. Also wenn das Kind sich anvertraut, ist es wichtig, dass ihm rasch vermittelt wird, ich Erwachsener kümmere mich jetzt darum. Dann geht es schon auch für uns als Professionistinnen darum, einzuschätzen, gibt es etwaige Spuren, zum Beispiel körperliche Spuren oder auch Foto-Video-Beweise, wo wir natürlich sehr rasch mit den Ermittlungsbehörden auch zusammenarbeiten müssen und möchten, um hier Beweise zu sichern. Vor allem aber auch geht es darum, rasch zu unterstützen, damit die Kinder und Familien nicht in diesem Geheimhaltungssystem drinnen gefangen bleiben.
13: Günter Pahl sagt in seinem Video auch, er habe versucht, sich das mit sich selbst auszumachen und das sei ein Fehler gewesen. Ist in Ihren Augen mehr Unterstützung für Menschen mit pädophilen Neigungen nötig, also Prävention statt in erster Linie Strafen, wenn es schon zu spät ist?
12: Prävention ist grundsätzlich für den Kinderschutz und Täterarbeit ist immer auch Opferschutz hochrelevant auf allen Ebenen und für alle Betroffenen und Beteiligten. Und man muss schon dazu sagen, dass gerade bei sexuellem Missbrauch und sexualisierter Gewalt gegenüber Kindern und Jugendlichen pädophile Hintergründe, Kernpädophilie jetzt nicht den größten Anteil darstellt. Jedenfalls wichtig sind niederschwellige Angebote sowohl für Betroffene als auch für Täter, Täterinnen, um sich frühzeitig rasch Hilfe zu holen.
13: Johanna Zimmerl war das von der Kinderschutzorganisation Die Möwe. Vielen Dank für das Gespräch.
12: Vielen Dank. Wiederhören.
13: Zur Kultur jetzt. Die Salzburger Festspiele haben zuletzt zunehmend mehr mit Führungsdebatten von sich reden gemacht als mit dem künstlerischen Programm. Nach langem Hin und Her steht jetzt der neue Intendant fest und es ist eine Überraschung. Die Wahl ist auf den Belgier Peter de Caluwe gefallen, der bis 2025 die Oper Monet in Brüssel geleitet hat. Kolportiert wurde zuvor immer wieder eine Doppelspitze aus der Amsterdamer Opernchefin Sophie de Lint und Regisseur Barry Kosky. Nun ist es anders gekommen. Susanna Dalmonte stellt uns den neuen Festspielintendanten vor.
14: Er gilt als Teamplayer, als innovativ, er setzt auf markante Regiekonzepte und hat so seiner Oper Monet zahlreiche internationale Preise eingebracht. Geboren wurde Peter de Caluwe 1963 im ostflandrischen Dendermonde, studierte in Gent, Brüssel und Antwerpen Literatur- und Theaterwissenschaft und schloss sein Studium mit einer Arbeit ab, die sich der Mise-en-Scène in der Oper widmete. Sein Mentor Gérard Mortier holte ihn ans Théâtre de la Monnaie, wo er als Dramaturg, Koordinator verschiedener Bildungsprojekte, internationaler Presse- und PR-Referent arbeitete. Dort wurden die Grundsteine zu seiner Arbeitsweise gelegt. Peter de Caluwe anlässlich einer Jakob-Lenz-Produktion.
15: Ich glaube, was die Essenz von Oper und Musiktheater ist, ist, dass wir zusammen ein Teamwork machen. Es ist ein homogenes Ensemble, aber sie sind trotzdem Solisten, die eine Basis formen, ohne denen das Stück überhaupt nicht existiert.
14: 1989 berief ihn dann Pierre Audi ins neue Opernteam der Nederlandse Opera in Amsterdam. Er begann dort als Kommunikationsdirektor und sollte das neue Profil des Hauses in die Öffentlichkeit tragen. Ab 1994 hatte er dann die Position eines künstlerischen Betriebsdirektors inne. Peter de Caluwe.
15: Ein Arbeitsprozess ist nicht nur die Oper und das Prozess selber. Es ist auch, was man daraus lernt, aus menschlicher Gründe, auch was man mitbekommt. Ich sehe das eher als eine Art von Stage, von Masterclass auch, wo man lernt von einem großen Regisseur wie die Andrea Brett, ein fantastischer Musiker wie Franck Olu, ein unglaublicher Sänger wie Georg Niegel, dass man das alles mitbekommt und dass man merkt, das kann Oper sein.
14: Peter de Kaluwe bekam als erster Kulturmanager, als erster Nicht-Politiker überhaupt den Lobby Magazine Award für Leader of the Year. Nur eine von vielen Auszeichnungen. Peter de Kaluwe ist Vorstandsmitglied mehrerer Einrichtungen für Kultur und Management. Er war ja 2013 in der engsten Auswahl für die Nachfolge von Salzburger Festspiel-Interimschef Sven-Erik Bechtolf gewesen. Damals wurde Markus Hinterhäuser bestellt, der 2011 nach Jürgen Flimm bereits ein Jahr lang den Salzburger Intendantenposten begleitet hatte. Wenn er also morgen offiziell als neuer Intendant der Salzburger Festspiele präsentiert wird, dann ist das vielleicht auch ein Zeichen dafür, dass man an eine sehr erfolgreiche Epoche der Festspiele anknüpfen will, an die seines Mentors Gérard Mortier.
13: Ganz beendet scheint die Führungsdebatte um die Salzburger Festspiele damit dennoch nicht, denn nach Informationen des ORF wackelt jetzt die Vertragsverlängerung des kaufmännischen Direktors Lukas Kreperz über den März hinaus. Kreperz soll überlegen, aufzuhören. Als Grund werden Animositäten im Direktorium vermutet. Fortsetzung folgt also. Aktuelle Meldungen hat jetzt einmal Christina Kreunz.
16: In Schweden hat die Opposition die Parlamentswahl am vergangenen Sonntag knapp gewonnen. Das berichtet Schwedens öffentlich-rechtlicher Rundfunk. Demnach kommt das Mitte-Links-Bündnis unter der Führung der Sozialdemokratin Magdalena Andersson auf 175 der 349 Sitze und hat damit eine Mehrheit von einem Mandat. Derzeit werden noch die letzten Briefwahlstimmen ausgezählt. Am Endergebnis werde das aber nichts mehr ändern, hieß es. Die US-Notenbank Federal Reserve Fed hebt den Leitzins an. Dieser steigt um 0,25 Prozentpunkte auf 3,75-4%, wie am Abend bekannt wurde. Die Entscheidung werde eine schnellere Rückkehr zum 2%-Inflationsziel der Fed unterstützen, sagte Fed-Chef Kevin Warsh. EU-Kommissionspräsidentin Ursula von der Leyen präsentiert heute einen Gesetzesvorschlag für ein EU-weites Social-Media-Verbot für Kinder unter 13 Jahren. Die Vorgaben sollen auch auf Online-Spiele und KI-Chatbots ausgeweitet werden. Der Entwurf geht der ÖVP nicht weit genug, man will am nationalen Alleingang festhalten. Bereits Anfang kommenden Jahres soll das nationale Verbot in Österreich in Kraft treten. Es soll bis zum 14. Geburtstag gelten und damit ein Jahr länger, als es auf EU-Ebene geplant ist. Kanadas Premier Carney hält heute eine Rede im EU-Parlament in Straßburg. Es wird erwartet, dass er den Abgeordneten seine Idee einer Allianz zwischen seinem Land und der Europäischen Union erläutert. Kanada leidet ebenso wie die EU unter der unberechenbaren Handels- und Außenpolitik der USA unter Präsident Trump, weswegen beide eine Annäherung überlegen. US-Präsident Trump reagiert auf den Vorstoß mit einer Drohung. Sollte er das Vorhaben als feindseligen Akt empfinden, würde er hohe Zölle verhängen oder den Handel mit Europa in vielen Bereichen einstellen.
13: Vielen Dank. Jetzt der Blick aufs Wetter. Der September hat sich gestern noch von seiner sommerlichen Seite gezeigt. Heute ist alles anders. Was ist passiert, Daniel Schlager?
17: Ja, nach den knapp 30 Grad gestern in Wieselburg hat sich eine Kaltfront über unser Land gelegt. Zuerst mit starken Gewittern in Oberösterreich.

0: Österreich. Besonders im Osten spüren wir eine Zeit lang noch den Wind und in den Landeshauptstädten hat es jetzt meist 13, 14 Grad. In Wien, Eisenstadt und Graz sind es bis zu 17. Am Nachmittag dann je nach Regen und Sonne 14 bis 22 Grad und in 2000 Metern 5 bis 10 Grad. Morgen geht es noch leicht unbeständig weiter mit Schauern vor allem nach Südwesten hin. Sonst wechseln Sonne und Wolken und die Temperaturen legen schon leicht zu. Am Wochenende ist es dann weitgehend trocken und überwiegend sonnig mit Höchstwerten um 25 Grad.
1: Vielen Dank. Das war's fürs Erste von uns. Auf Wiederhören beim Journal um 8, sagt Barbara Schieder. Und jetzt gleich geht's weiter mit Guten Morgen mit Ö1 und Sonja Watzka.
2: Und wir laden jetzt zu einem recht kuriosen Ausflug in die Welt der Seiltänzer, Schwertschlucker und Wahrsager. Es geht zum Jahrmarkt von Sorocinci mit Modest Mussorgski. Guten Morgen.

0: Hopak, der wilde Volkstanz aus der Oper Der Jahrmarkt von Sorocinci von Modest Mussorgsky, inspiriert von der gleichnamigen bunten ukrainischen Dorfgeschichte des Nikolai Gogol. Und wohin führt Ö1 heute noch?
1: Wir implantieren Cochlea-Prothesen oder Kniegelenke, ersetzen die Linsen in unseren Augen. Gerhard Weber vom Department für Evolutionäre Anthropologie der Universität Wien.
2: Ja, man kann sich ein Auge ersetzen lassen, nicht? Mit einer Kamera, mit der man wirklich weit zoomen kann oder ganz große Magnifikationen machen kann und ganz kleine Dinge erkennen kann. Dem ist natürlich offener Raum gegeben. Das Problem ist im Moment die Verschaltung. Wie kann man die so verschalten mit dem Gehirn, das ja nach wie vor erkennt? Das ist noch nicht gelöst.
1: Wissenswertes über Prothesen erfahren Sie auch heute wieder im Radiokolleg um 9.05 Uhr. Winesburg, Ohio von Sherwood Anderson, erstmals erschienen 1919, ist ein romanartiger Reigen aus Geschichten, in deren Mittelpunkt die Bewohner einer fiktiven Kleinstadt im mittleren Westen stehen.
3: Wing Biddlebaum, ständig verängstigt und verfolgt von einer gespenstischen Gedankenschar, betrachtete sich in keiner Weise als Teil des Lebens dieser Stadt, in der er schon seit 20 Jahren lebte.
1: Raphael Schuchter liest Hände aus dem Klassiker der US-Moderne in den Radiogeschichten um 11.05 Uhr. Jedes Jahr zieht es mehr Menschen in die Berge. Wenn jemand in Not gerät, rückt die Bergrettung aus.
4: Ich bin selber sehr gerne in den Bergen unterwegs und sollte ich mich einmal verletzen, dann bin ich auch sehr, sehr froh, dass es dann jemanden gibt, der was mich da holt bzw. versorgt oder unterstützt. Und das möchte ich auch zurückgeben.
1: Moment hat einen Tag im Tiroler Jammtal verbracht und angehende Bergretterinnen und Bergretter begleitet. Ein Report um 15.30 Uhr.
0: Heute in Österreich 1, es ist 7.36 Uhr.

0: Schauspielmusik des norwegischen Komponisten Ludvig Irgens Jensen, gespielt vom Symphonieorchester Trondheim, 7.38 Uhr. Guten Morgen am Donnerstag. Manchmal schmerzt etwas, das fehlt. Phantomschmerz wird so etwas umgangssprachlich genannt und bezieht sich auf jene Empfindungen, die man medizinisch nach Amputationen kennt, wenn Betroffene die bereits entfernte Gliedmaße weiterhin schmerzhaft spüren. Darum geht es heute in Ampuls bei Radio Dr. Ronny Thekal.
1: Ja, das ist sehr spannend. Wir versuchen die Frage zu klären, wie kann man etwas spüren, das gar nicht mehr da ist? Denn die meisten Menschen spüren nach einer Amputation die fehlende Gliedmaße. Viele haben auch Schmerzen oder Missempfindungen, und zwar dort, wo eigentlich nichts sein dürfte. Und das ist keineswegs eine Illusion. Das Gehirn beginnt sich plastisch umzustrukturieren. Das Rückenmark, die Nerven am Amputationsstumpf versuchen wieder Anschluss zu finden. Das ist zum einen der Grund für die Beschwerden, zum anderen aber auch der Weg, wie man dem Körper beibringen kann, mit modernen Prothesen zu interagieren. Wir hören also heute einen Schmerzmediziner über die Entstehung, einen Medizinmeteorologen, warum man bei Wetterumschwung plötzlich mehr Schmerzen hat. Wir haben eine Physiotherapeutin, die sich auf die Schnittstelle Mensch-Prothesen spezialisiert hat. Und wir schalten auch in eine Klinik nach Lemberg in die Ukraine, in der man tragischerweise viel Erfahrung mit dem Einsatz von Prothesen hat. Also wir ergänzen das Ö1-Radio-Kolleg um den spannenden Aspekt der Phantomschmerzen.
0: Heute um 16.05 Uhr, die angesprochene Radiokollegreihe war auch gerade Thema in Ö1. Heute über Prothesen vom Holzbein zum Cyborg. Die hören Sie täglich um 9.05 Uhr.

0: Anitras Tanz aus der Peer Gynt Suite des Edvard Grieg gespielt hat, das Oslo Philharmonic Orchestra, 7.43 Uhr. Wie kann man Reinigungsmittel umweltschonender machen? Damit beschäftigt sich aktuell eine Forschungsgruppe der Universität Wien und man hat festgestellt, dass schon kleine Veränderungen in der chemischen Struktur einen großen Einfluss darauf haben, ob und wie schnell sich die Chemikalien biologisch abbauen lassen. Katharina Gruber berichtet.
1: Die Inhaltsstoffe von Putzmitteln sollten so stabil sein, dass sie ihren Zweck erfüllen, aber so instabil, dass sie sich im Abwasser leicht biologisch abbauen lassen. In Reinigungs-, Wasch- und Geschirrspülmitteln befinden sich langkettige, wasserlösliche Moleküle, sogenannte Polymere, erklärt Michael Zumstein vom Zentrum für Mikrobiologie und Umweltsystemwissenschaften der Universität Wien.
2: Erste Ergebnisse haben jetzt gezeigt, dass wir wirklich, wenn wir kleine Dinge an der chemischen Struktur dieser Polymere ändern, dass wir große Unterschiede sehen.
1: Im biologischen Abbauprozess zweier sehr ähnlicher Polymere, die sich Zumstein und sein Team genauer angesehen haben.
2: Das eine ist ein lineares Molekül, also eine lange Kette, und das andere hat das gleiche Molekulargewicht, hat aber eine Verzweigung in der Mitte des Moleküls. Und wir sehen, dass das lineare Molekül sehr schnell durch die Mikroorganismen im Abwasser abgebaut ist und das Verzweigte eigentlich gar nicht in unseren Tests.
1: Ideal wäre ein vollständiger Abbau der Chemikalien durch die Mikroorganismen, die üblicherweise in Kläranlagen leben. Daher werden für die Labortests auch Proben aus Kläranlagen verwendet. Nicht nur aus der näheren Umgebung der Universität Wien, sondern auch aus dem deutschen Ludwigshafen. Denn das Forschungsprojekt ist eine Kooperation mit dem dort ansässigen Chemiekonzern BASF.
2: Und wir sehen jetzt, dass diese Unterschiede gleich sind für alle bereits getesteten Kläranlagen. Das ist natürlich was Wichtiges, dass wir nicht nur jetzt sehen, ja, hier haben wir eine Kläranlage, wo das so unterschiedlich ist, sondern das scheint ein konservierter Trend zu sein, was natürlich wichtig ist, wenn man das Wissen dann auch nutzen möchte.
1: Denn in der Forschung kennt man zwar die kernmikrobielle Gemeinschaft von Kläranlagen, also die Mikroorganismen, die weltweit in den meisten Kläranlagen zu finden sind, aber man weiß noch nicht, welche Organismen welche Polymere abbauen können.
2: Jetzt ist natürlich unser Hauptziel zu verstehen, warum ist das so? Wie passiert genau dieser Abbau? Wie interagieren diese Polymere mit Zellen in den Kläranlagen? Wie werden die aufgenommen? Und dann mit diesem Wissen, wie passiert das, zu verstehen, warum passiert es dann fürs eine so schnell und fürs andere nicht.
1: Denn mit diesem Wissen kann man umweltverträgliche Reinigungsmittel entwickeln. So Michael Zumstein vom Zentrum für Mikrobiologie und Umweltsystemwissenschaften der Universität Wien.
0: Katharina Gruber hat für Wissen aktuell berichtet. Es ist 7.46 Uhr.

Aufstehen mit Ö1, das heißt eben auch Musikgenuss. Wir spielen täglich ab 6 Uhr früh zwischen den Journalen persönlich und liebevoll ausgewählte Musikstücke, wie eben gerade der berühmte zweite Satz Allegretto Scherzando aus der 8. Symphonie des Ludwig van Beethoven in dieser Version des Danish Chamber Orchestra. Und als Finalstück heute früh hat der Musikgestalter Julian Dvorak einen deutschen Komponisten aus der Romantik ausgewählt, Ferdinand Hiller. Er war spezialisiert auf Klavierkonzerte. 7.50 Uhr.

Das Tasmanian Symphony Orchestra spielte Ferdinand Hiller mit Howard Shirley am Klavier. 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Es ist gleich 7.54 Uhr. Und jetzt berichten wir über ein Radio im Radio. Jenseits des öffentlich-rechtlichen und kommerziellen Rundfunks gibt es in Wien eine rege freie Radioszene. Dazu zählt zum Beispiel auch der nicht kommerzielle Websender Res Radio. Über künstlerische Freiheit, offene Programmgestaltung und die Suche nach einem dauerhaften Studio berichtet Kaspar Ahrens für Leporello.

0: gab natürlich so in der Kerngruppe am Anfang so ein Brainstorming. Wir wollen drei Buchstaben, warum auch immer. Und dann haben wir einfach so Buchstaben aneinandergereiht und dann so Assoziationen reingebracht, was, für was könnte das dann stehen. Und mit RES wurde dann quasi, ja, was könnte das dann bedeuten? Ich meine, es ist jetzt nicht spezifisch festgelegt, aber es könnte sowas wie Resonanz heißen oder Resilienz, Resistance.
1: Sieben Jahre lang ist der Wiener Webradiosender RES Radio inzwischen schon on air und bietet seither eine Vielzahl subkultureller Musikgenres eine Plattform. Ein Ort für künstlerische Freiheit, gemacht von Menschen und für Menschen, heißt es auf der Website des nicht kommerziellen Community-Projekts. Christopher Paul war von Anfang an mit dabei, auch schon bei der Gründung des Vereins im Jahr 2019.
0: Wir wollten einfach ein niederschwelliges Angebot schaffen für musikbegeisterte Menschen, für Leute, die sich für Radio interessieren und da einfach einen niederschwelligen Zugang haben wollten und sich da einfach mal auszuprobieren, also quasi eine Spielwiese zu schaffen, um da sich selbst quasi auszutoben. Hello and welcome to another episode of Insomnia. Tonight with two mixes coming in straight from South Africa.
1: Christopher Paul, der als DJ unter dem Namen Exit Kurt auflegt, gestaltete früher auch eigene Sendungen auf RES Radio. Etwa das monatliche Format Insomnia, in dem er Musik aus Afrika und der afrikanischen Diaspora vorstellte. Heute kümmert er sich vor allem um die Programmkoordination, die Website und den Austausch mit den Showhosts. Rund um das 10- bis 15-köpfige Kernteam von RES Radio gestaltet nämlich eine weit größere Gemeinschaft das Programm des Senders.
0: Aktuell haben wir so um die 40 Showhosts, die teils monatlich oder alle zwei Monate oder auch einfach unregelmäßig hier ihre Shows machen. Es sind Formate, die sich aufs Musikmixen fokussieren. Es gibt Leute, die moderieren dazwischen. Es gibt Leute, die machen Sendungen über Filme und Filmmusik und sprechen dazu.
2: Hallo liebe Leute, ich bin Luza und ihr hört Luza Sums It Up, die Sendung über Filme und Soundtracks. Ich freue mich sehr, dass ihr eingeschaltet habt. 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
1: 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Neue Live-Shows sendet RES Radio von Dienstag bis Donnerstag, meist zwischen 17 Uhr und Mitternacht. Außerhalb der Studiozeiten laufen Aufnahmen aus dem inzwischen beachtlich angewachsenen Archiv. Neben einzelnen Gesprächs- und Podcast-Formaten findet man dort vor allem Musik, und zwar der unterschiedlichsten Art. Auf der Website lässt sich das Programm nach über 200 verschiedenen Genres filtern.
0: Es gibt ein Hip-Hop-Kollektiv, was ihre Sendung macht. Es gibt Leute, die spielen Experimental, Ambient-Musik eben oder Downtempo. Ja, es gibt auch Soul, R&B-Shows. Aber natürlich, es gibt die Leute, die da ihre Clubmusik spielen, von Trance, Techno, House natürlich viel, die da mit ihren Sendungen hier auch ihre eigenen Veranstaltungen, die sie dann machen, promoten, sagen, okay, das ist der Sound, der auf unseren Veranstaltungen läuft. Wenn euch das taugt, dann könnt ihr es hier bei RES hören und dann hört ihr das auch bei den Veranstaltungen.
3: Also, ihr habt ja morgen eine Veranstaltung zum Beispiel. Was erwartet uns da?
4: Ganz genau, also morgen hier, morgen haben wir im Flug ein großes Event anstehen.
1: Nicht kommerzielle Radioprojekte stehen vor ständigen finanziellen Herausforderungen. Sogar der wohl bekannteste Community-Sender Wiens, Radio Orange, könnte 2027 schließen, nachdem die städtische Förderung zuletzt mehr als halbiert wurde. Bei RES Radio, das sich durch Mitgliedsbeiträge, Spenden und Veranstaltungen finanziert, zeigt sich die Unsicherheit vor allem in der Raumfrage.
0: Wir waren das erste Jahr im 18. Bezirk beim Türkenschanzpark in der Villa Shapira. Dann mussten wir dort raus, dann haben wir einen Raum bekommen als Zwischennutzung im ehemaligen Sophienspital beim Westbahnhof. Dann sind wir untergekommen in der Webgasse im 6. Bezirk in einem Hinterhof von einem Wohngebäude eigentlich. Das war das Lager von einem indischen Restaurant. Nach der Webgasse sind wir hier gelandet und der Vertrag wird hier von der Hausverwaltung immer so jährlich verlängert. Kann auch immer schnell passieren, dass man relativ kurzfristig umziehen muss und das hatten wir in den letzten Jahren immer wieder und das war natürlich immer eine Herausforderung, da schnell wieder was zu finden.
5: Neues von Leporello gibt es morgen wieder. Sonja Watzke wünscht einen interessanten Ö1-Tag. Das Pasticcio mit Helmut Jasper dreht sich gleich um Kleidung. Was ist damit?
6: Ja, Sonja, ja, tatsächlich. Haydn. Von Haydn weiß man, dass er nur ganz korrekt gekleidet komponieren konnte. Er hat das beste Jacke angehabt und das teuerste Papier verwendet für seine Kompositionsausflüge. Und das ist zum Teil Thema der Sendung.
5: Ab 8.20 Uhr. Bis dahin wieder Informationen aus unserer Journalredaktion. Es ist 8 Uhr.
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8: Im Studio begrüßt sie Barbara Schieder. Der Chef der US-Notenbank Fed hat erstmals seit Jahren den Leitzins wieder angehoben. Finanzpolitisch im Kampf gegen die Inflation sinnvoll. Den Präsidenten hat er damit aber verärgert. Bei den schwedischen Parlamentswahlen soll sich das Mitte-Links-Bündnis ganz knapp durchgesetzt haben. Bundeskanzler Stocker reist heute nach Warschau. In Gesprächen mit seinem Gegenüber Donald Tusk wird es wohl auch um das Thema Sicherheit gehen, denn auch in Polen häufen sich beunruhigende Vorfälle, hinter denen Russland vermutet wird. Wir schalten nach Warschau. Die Feier zur Eröffnung des restaurierten Wiener Stadttempels war von Warnungen vor einem Wiedererstarken des Antisemitismus überschattet. Gleichzeitig wackelt die Nordamerika-Tour des Musikers Ed Sheeran ganz gewaltig, nachdem eine Vorband wegen pro-palästinensischer Äußerungen gefeuert wurde. Und eine Kaltfront überquert aktuell unser Land. In Schweden scheinen die Würfel endlich gefallen zu sein. Heute wird nach einem extrem knappen Rennen das Ergebnis der Parlamentswahl vom Sonntag bekannt gegeben und laut dem öffentlich-rechtlichen Rundfunk hat das Mitte-Links-Bündnis unter der Führung der Sozialdemokraten die Mehrheit. Der Vorsprung beträgt aber nur ein Mandat, Hartmut Fiedler berichtet.
9: Die letzten Briefwahlstimmen werden in Schweden noch ausgezählt, aber es dürfte so gut wie sicher sein, dass es zu einem Regierungswechsel in Stockholm kommt. Die bisher regierende Mitte-Rechts-Koalition hat die Wahl verloren und würde auch mit Hilfe der rechtsextremen Schwedendemokraten im Reichstag in der Minderheit bleiben. Wahlsiegerin und vermutlich neue Ministerpräsidentin ist Magdalena Andersson, die Vorsitzende der Sozialdemokraten. Gefeiert hat sie schon am Sonntag. Die Parteien links der Mitte haben zusammen 175 der 349 Mandate, wenn die Prognose des schwedischen Rundfunks stimmt. Ergibt eine Mehrheit von einem Mandat. Andersson könnte das in Kauf nehmen oder versuchen, die Mehrheit zumindest durch eine zusätzliche Unterstützung durch eine Partei aus dem Mitte-Rechts-Bündnis auszubauen.
8: Der Chef der amerikanischen Notenbank Fed hat es gewagt und gegen den Willen des US-Präsidenten den Leitzins im Kampf gegen die Inflation wieder angehoben. Er ist damit auf Konfrontationskurs mit Trump gegangen, hat aber gleichzeitig sein eigenes und auch das Renommee der Notenbank geschützt. Aus Washington berichtet Barbara Wolschek.
10: Der neue Notenbankchef hat dem politischen Druck nicht nachgegeben. Der Leitzins wird angehoben. Die Fed konnte gar nicht anders. Die Inflation ist zu hoch.
11: The plain fact is that inflation is too high and has been for too long.
10: 2% wären das Ziel. Man liegt bei über 3%. Der Grund, zuallererst die hohen Energiepreise, verursacht durch den Krieg gegen den Iran. Der Präsident sieht eine Entscheidung, die ihn politisch treffen soll und hat eine eigene Sicht auf die wirtschaftliche Realität. Das Signal an die Wirtschaft zugleich lautet, es gibt eine politisch unabhängige US-Notenbank.
8: Die Anklage wegen sexuellen Missbrauchs seines Kindes gegen den bekannten Schauspieler und Kabarettisten Günther Pahl, besser bekannt als Gunkel, macht fassungslos, auch weil sowohl die Mutter als auch die Großmutter des betroffenen Kindes den Missbrauch nicht gemeldet haben, sondern sich stattdessen ihr Schweigen teuer bezahlen lassen haben sollen. In diesem Fall gab es offenbar Beweise für den Missbrauch, das ist aber nicht immer so. Und dort, wo man es nicht mit Sicherheit weiß, sollte man auf Anzeichen hören, die hellhörig machen sollten, sagt Johanna Zimmerl von der Kinderschutzorganisation Die Möwe.
12: Jedenfalls, wenn es komplette Verhaltensänderungen gibt, Entwicklungsrückschritte, das klassische, unspezifische Bauchweh, das sind aber alles vage Anzeichen, unspezifische Anzeichen, die auf grundsätzlich Belastungen hindeuten können, aber jetzt keine eindeutigen Beweise sind. Man muss auch sagen, natürlich geht es nicht nur darum, auf die Kinder zu schauen, sondern auch auf die möglichen Beschuldigten, wenn auffällt, dass Menschen sehr die Nähe suchen zu Kindern, Situationen schaffen, wo sie viel alleine sind mit den Kindern. Aber was mir ganz wichtig ist, auch zu sagen, es gibt nicht die hundertprozentige Garantie. Man kann nicht im Vorfeld alles verhindern. Das Allerwichtigste ist, zu reagieren in dem Moment, wo eine Sorge aufkommt oder wo ein Kind sich anvertraut.
8: Das gesamte Interview können Sie wie immer über die Ö1-App oder auch auf ORF Sound nachhören. Die Bundesregierung hat sich, wie berichtet, auf einen Strompreisdeckel im Fall einer Energiekrise geeinigt und schickt die entsprechenden Gesetzesentwürfe jetzt in Begutachtung. Sie sollen noch vor Jahresende im Parlament beschlossen werden. So sollen im sogenannten Krisenfall nicht nur Haushalte unterstützt werden, auch für Unternehmen stünde dann eine Dreiviertelmilliarde Euro zur Verfügung. Zahlen soll das alles die E-Wirtschaft. Dort zeigt man sich für den Vorschlag zwar offen. Der Präsident von Österreichs Energie, Michael Barminger, befürchtet für Endkunden akut noch keine massiven Preisanstiege.
13: Wir sehen einen Anstieg am Großhandelsmarkt, das ist richtig, aber durch die Logik der meisten Energielieferanten, die also langfristiger einkaufen ihre Energie, glättet sich das und bei den Endkundinnen und Endkunden erwarte ich jedenfalls bis Jahresende keine großen Effekte. Ausgenommen könnten jene sein, die sogenannte Floater-Tarife haben, also Produkte, die explizit auf eine Börsepreisentwicklung nach oben oder nach unten abstellen.
8: Und auch dieses Gespräch gibt es in seiner Gesamtheit auf ORF Sound zu hören. Bundeskanzler Christian Stocker reist heute nach Warschau, wo er von seinem polnischen Amtskollegen Donald Tusk empfangen wird. Eines der Hauptthemen dieses Besuchs wird die Sicherheitspolitik sein. Gerade im NATO-Mitgliedsland Polen wird die Bedrohung durch Russland über die Ukraine hinaus zuletzt immer offensichtlicher. In Warschau ist aktuell unser Korrespondent Paul Kriesay. Guten Morgen.
14: Guten Morgen.
8: Beginnen wir mit dem jüngsten Vorfall. Eine russische Drohne, die die polnische Armee an der Ostseeküste geborgen hat, war mit Sprengstoff bestückt. Das wurde erst gestern Abend bekannt gegeben. Wie sehr haben sich denn solche und ähnliche Zwischenfälle in der jüngsten Vergangenheit gehäuft?
14: Das sind längst keine Einzelfälle mehr. Das betrifft einerseits Vorfälle mit Drohnen. Erst am Sonntag hat eine russische Drohne nur 2 Kilometer von der polnischen Grenze entfernt in der Westukraine einen Passagierzug getroffen, der nach Warschau unterwegs war. Passagiere wurden da nicht verletzt, aber es war schon ein klares Signal auch Richtung Warschau und nicht das erste. Vergangenen November wurde auf der Bahnstrecke zwischen Warschau und der Ukraine auf polnischer Seite zum Beispiel ein Gleis gesprengt, also Sabotageakte auf die kritische Infrastruktur, auf die zivile Infrastruktur kommen immer häufiger vor. Hacker sind beispielsweise in die Steuerung polnischer Wasserwerke eingedrungen vergangenes Jahr und haben technische Einstellungen manipuliert. Damit hätten sie die Trinkwasserversorgung gefährden können. Und dazu kommen jetzt eben vermehrt Drohnenvorfälle, also ein immer breiteres Spektrum an Angriffen, deren Urheberschaft meist Richtung Russland führt.
8: Was bezweckt Russland als mutmaßlicher Drahtzieher denn mit derartigen Aktionen?
14: Was man dazu sagen muss, ist, dass das Wesen solcher Angriffe ist, dass man sie eben sehr schwer zuordnen kann. In den meisten Fällen sehen die polnischen Behörden russische Geheimdienste in der Verantwortung. Außenminister Sikorski sagt zuletzt in einem Interview, Russland wolle Polen einschüchtern und die Reaktion Polens und der NATO testen. Das sehen auch Sicherheitsfachleute immer als die großen Ziele solcher sogenannten hybriden Angriffe. Also erstens Destabilisierung, zweitens Angst erzeugen und das Vertrauen der Menschen in den eigenen Staat untergraben und drittens Desinformation. Die polnische Gesellschaft soll gespalten und die Stimmung gegen die Ukraine gedreht werden. Die Menschen sollen sich also irgendwann fragen, bringt uns die Unterstützung der Ukraine selbst in Gefahr? Also testen, einschüchtern, destabilisieren und das alles möglichst unterhalb der Schwelle eines offenen Krieges mit der NATO.
8: Gelingt das? Wie groß ist die Angst in der polnischen Bevölkerung mittlerweile?
14: Ich würde sagen, die Bedrohung ist den Polinnen und Polen seit mehr als 4 Jahren absolut bewusst. Die Nähe zur Ukraine ist da spürbar, aber wenn man mit den Menschen redet in Warschau, dann hat man auch das Gefühl, dass die meisten dieses Themas bereits müde sind. Aber im Bewusstsein der Menschen ist es absolut da, das zeigen auch aktuelle Umfragen. Da rechnen rund 45% der Befragten, befürchten zumindest einen direkten russischen Angriff auf Polen. Also diese Angst ist da, aber von Panik kann man nicht sprechen.
8: Polnische Zeitungen schreiben von der schwersten Krise seit dem Ende des Zweiten Weltkriegs. Polen rüstet entsprechend massiv auf. Wie schützt sich das Land denn konkret?
14: Polen setzt ganz klar auf Abschreckung und investiert da auch massiv. Da reden wir von Militärausgaben bei rund 5% der Wirtschaftsleistung. Das sind enorm hohe Summen. Es werden moderne Panzer angeschafft. Es werden Luftabwehrsysteme nachgerüstet. Es wird an der Grenze zu Russland und Belarus, an beide Länder grenzt ja Polen, wird der sogenannte Ostschild errichtet mit Befestigungen, Panzersperren und Überwachungssystemen. Aber eine der schwierigsten Aufgaben bleibt trotzdem die Abwehr der kleinen und vergleichsweise billigen Drohnen, die immer wieder, ob absichtlich oder unabsichtlich, den polnischen Luftraum verletzen.
8: So gesehen ist Polen für die gesamte EU ein wichtiges Bollwerk gegen eine mögliche russische Ausweitung der Kampfhandlungen. Was ist vor diesem Hintergrund denn von den heutigen Gesprächen in Warschau zu erwarten?
14: Sicherheit ist neben der wirtschaftlichen Zusammenarbeit eines der zentralen Themen des Besuchs von Bundeskanzler Stocker in Warschau. Polen liegt an der NATO-Ostflanke. Es ist außerdem ein Land, das die EU-Außengrenze schützt und deshalb wird es da auch einen Besuch bei der EU-Grenzschutzagentur Frontex in Warschau geben. Und das Thema ist hier die Bekämpfung illegaler Migration. Da wollen Polen und Österreich ihre Zusammenarbeit vertiefen, genauso wie bei der Wirtschaft. Das wird also Inhalt des heutigen Besuchs.
8: Sie werden das für uns beobachten. Paul Krisei war das aus Warschau. Vielen Dank.
14: Vielen Dank.
8: Der Wiener Stadttempel ist die größte Synagoge Österreichs. Anlässlich seines heurigen 200-Jahres-Jubiläums wurde er aufwendig restauriert. Zur Feier der Fertigstellung haben sich die Spitzen der Republik und hochrangige Vertreter anderer Religionen eingefunden. Ein Festakt, der auch geprägt war von der Sorge um den wieder erstarkenden Antisemitismus. Gundi Lamprecht berichtet.
15: Der Wiener Stadttempel ist als einzige der damals zahlreichen Wiener Synagogen in der Reichspogromnacht 1938 nicht zerstört worden. Und das aus einem sehr profanen Grund, wie Oskar Deutsch, Präsident der israelitischen Kultusgemeinde Wien, in seiner Ansprache erwähnte.
16: Die Fassade musste aussehen wie ein gewöhnliches Zinshaus. Im November 1938 hat genau diese Auflage das Haus gerettet. Es stand zu eng an den Nachbarhäusern. Man zündete es nicht an, weil das Feuer übergegriffen hätte.
17: Aber zum Zweiten aus einem sehr zynischen Grund.
15: Ergänzt der Wiener Bürgermeister Michael Ludwig.
17: Sie wollten das Gemeindearchiv haben und damit alle Namen und Adressen der Jüdinnen und Juden in unserer Stadt. Und die Gestapo hat leider auch mit diesen Daten dann ihre furchtbare Schreckensherrschaft aufgebaut. Und von daher ist es auch ein Zeichen dafür, dass wir aus dieser furchtbaren Phase der Geschichte unseres Landes, unserer Stadt lernen müssen und alles daran setzen, diese kleine, lebendige jüdische Gemeinde unterstützen, wo wir können, nicht nur mit Rat und Tat, sondern auch mit finanzieller Unterstützung.
15: Bei aller Freude über die Wiedereröffnung des Tempels kam Oskar Deutsch auch auf den steigenden Antisemitismus zu sprechen.
16: Der Hass verschwindet nicht, er wechselt die Worte, die Chiffren. Früher hieß das Feindbild Rothschild. Heute Soros-Globalisten oder Zionisten. Und anstelle von der Jude wird heute oft Israel verunglimpft.
15: Die Baukosten von 10,5 Millionen Euro wurden zu 2/3 von der öffentlichen Hand finanziert, der Rest stammte aus Spenden. Bundespräsident Alexander Van der Bellen durchtrennte mit Vertretern und Vertreterinnen der Kultusgemeinde das Eröffnungsband. Und Bundeskanzler Christian Stocker betonte in seiner Ansprache:
18: Unsere Aufgabe ist es, dafür zu sorgen, dass Jüdinnen und Juden in Österreich sicher, sichtbar und selbstverständlich jüdisch leben können.
15: Und abschließend Oskar Deutsch:
16: Jüdisches Leben gab es hier schon bei uns in der Römerzeit. Daher lassen Sie mich zum Schluss eines festhalten: Das Judentum gehört zu Österreich wie die Milch in die Melange.
8: Oh, Antisemitische Vorfälle sind insbesondere seit dem Gaza-Krieg gestiegen und mit diesem hängt auch die folgende Geschichte zusammen. Die Nordamerika-Tour des Popstars Ed Sheeran versinkt zunehmend im Chaos. Eigentlich wollte der Brite keine politische Bühne bieten, jetzt ist seine Tour selbst zum Politikum geworden. Auslöser waren pro-palästinensische Aussagen des Rappers Macklemore, der im Vorprogramm aufgetreten ist. Nachdem er daraufhin von der Tour gefeuert worden ist, haben sich sämtliche verbliebene Vorgruppen und selbst Sheerans Begleitband verabschiedet, wie aus den USA Christoph Kohl berichtet.
19: Zwei Wörter stehen im Mittelpunkt der Kontroverse um Ed Sheerans Nordamerika-Tour.
20: Two words that are very near and dear to my heart: Free Palestine.
19: Freiheit für Palästina, ruft der Rapper Macklemore bei dem Konzert in New Jersey und wendet sich an die Jüdinnen und Juden im Publikum.
20: To all of my Jewish brothers and sisters.
19: Kritik an Israel, gegen Völkermord zu sein, sei keine Kritik an ihnen, meint er. Der Milliardär und Besitzer des Bostoner Gillette-Stadions, Robert Kraft, spricht daraufhin von einer Hassbotschaft, will Macklemore nicht in seinem Stadion auftreten lassen. Er fordert außerdem andere Stadienbesitzer auf, es ihm gleich zu tun und übt so Druck auf Ed Sheeran aus.
21: Kraft had rallied other stadium owners too.
19: Der britische Sänger teilt schließlich mit, dass er Macklemore von seiner Tour ausgeschlossen hat. Das wiederum sorgt für heftige Empörung bei den anderen Vorgruppen. Alle springen aus Solidarität mit dem Rapper und, wie sie sagen, dem palästinensischen Volk ab. Kein Künstler, der sich für Unterdrückte einsetzt, dürfe zum Schweigen gebracht werden, schreibt Phineas, der Bruder von Popstar Billie Eilish. Ed Sheeran wiederum schiebt die Verantwortung von sich. Er habe versucht, Brücken zu bauen. Der Tourveranstalter habe aber letztendlich die Entscheidung getroffen, Macklemore zu feuern. Sheeran mache sich damit etwas zu einfach, meint der Branchenkenner und Kommunikationsexperte Jeff Ingold.
22: Ed Sheeran is a massive Star.
19: Ed Sheeran ist ein Weltstar, hat Macht und Einfluss. Von außen wirkt es aber, als hätte er gesagt, ich kann's nicht tun. Er hätte den Veranstaltern mit Absage oder einem Ortswechsel drohen und damit finanziellen Druck ausüben können. Der Brite, der vor allem für seine Popballaden bekannt ist, will nicht, dass seine Konzerte zu einer politischen Bühne werden, auch weil dort Kinder im Publikum seien. Doch seine Tour ist nun ein Politikum, das selbst den US-Kongress erreicht hat. Dort meint die New Yorker Abgeordnete Alexandra Ocasio-Cortez, dass es hier um Zensur der Meinungsfreiheit gehe.
23: To censor speech.
19: Es könne nicht sein, dass ein paar Stadionbesitzer bestimmen, zu welchen Themen sich Künstlerinnen und Künstler äußern dürfen.
23: It could be speaking out about AI. It could be speaking out about any issue.
19: Wer künftig vor Ed Sheeran auf der Bühne stehen wird, das ist derzeit offen. Fest steht, seine Wohlfühl-Pop-Tournee ist zur Bühne eines politischen Streits über künstlerische Meinungsfreiheit geworden.
8: Weitere aktuelle Meldungen hat jetzt Christina Greunz.
24: Das US-Repräsentantenhaus hat ein umfassendes Sanktionspaket gegen Russland verabschiedet. Es gilt als das bedeutendste Gesetzesvorhaben mit Bezug zur Ukraine seit dem Amtsantritt von Präsident Trump. Der Senat hat dem Entwurf bereits im Vormonat zugestimmt. Die Strafmaßnahmen richten sich unter anderem gegen die russische Schattenflotte und ermächtigen Trump, Zölle von bis zu 100% gegen China, Indien und andere Abnehmer von russischem Öl und Gas zu verhängen. Russland hat die Ukraine danach erneut mit ballistischen Raketen angegriffen. Laut offiziellen Angaben wurden insgesamt 18 Menschen verletzt. In der Hauptstadt Kiew gab es schwere Explosionen. Laut Bürgermeister Klitschko wurden dort mindestens 12 Menschen verletzt. Weitere Angriffe wurden aus den Städten Dnipro, Saporischschja und Odessa gemeldet. Im Jemen dauern die Gefechte weiter an. Die mit dem Iran verbündete Houthi-Miliz baut an der wichtigen Meerenge Bab al-Mandab ihre Stellungen weiter aus. Saudi-Arabien hat innerhalb von 24 Stunden zahlreiche Angriffe gegen die Miliz geflogen. Saudi-Arabien unterstützt die jemenitischen Regierungstruppen im Kampf gegen die Miliz. Nach dem Einsturz eines Hauses in der Stadt Gaza ist die Zahl der Toten laut palästinensischen Angaben auf mindestens 20 gestiegen. Unter den Trümmern sollen sich noch rund 100 Verschüttete befinden. Laut den Helfern würde man Stimmen aus dem Schutt hören. In dem baufälligen Gebäude sollen mindestens 10 Familien Zuflucht gesucht haben. Da es laut den Helfern an schwerem Gerät mangelt, gestalten sich die Rettungsarbeiten als schwierig.
8: Vielen Dank. Das Wetter präsentiert sich heute von seiner nassen Seite, Daniel Schlager.
0: Ausgehend von einem Tief weit im Norden in Lappland zieht sich heute früh ein Wolkenband bis zu uns in den Alpenraum. Teilweise regnet es auch, und zwar vor allem über der Mitte Österreichs. Im Laufe des Tages kann es dann besonders in und um Kärnten sowie die Steiermark noch lange regnen. Und auch im Osten ziehen ein paar Schauer durch. Von Vorarlberg über das Inn bis ins Waldviertel wird es aber spätestens ab Mittag meist trocken sein und zeitweise sonnig. Bis zum Abend beginnt es dann in immer mehr Regionen aufzulockern. Der Wind im Osten flaut allmählich überall ab und es bleibt heute spürbar kühler als gestern, mit maximal 14 bis 22 in 2000 Metern 5 bis 10 Grad. Aktuell in den Landeshauptstädten 13 Grad in Innsbruck bis 17 in Eisenstadt. Schon morgen beginnen die Temperaturen wieder leicht zu steigen, dazu bringt der Freitag einen Mix aus Wolken, etwas Sonne und ein paar Schauern nach Südwesten hin. Das Wochenende ist weitgehend trocken und mit mehr Sonne liegen die Höchstwerte dann verbreitet um 25 Grad, vor allem am Sonntag.
8: Im Namen des gesamten Journalteams, Stefanie Leo, Deuter Regie und Matthias Korb Technik, verabschiedet sich Barbara Schieder.
7: Pasticcio. Helmut Jaspar.
6: Guten Morgen. Beethovens letztes Klavierkonzert Nummer 5 ist vermutlich der Gipfel der Entwicklung dieses Genres. Hier eine Aufnahme, die ihrerseits Standards setzen könnte.

aus dem Klavierkonzert Nummer 5, Adagio, mit dem Budapest Festival Orchestra unter Ivan Fischer, der Pianist war Richard Good, Ludwig van Beethoven. An diesem Tag im Jahr 1941 im Deutschen Reich wurden die ersten Todesurteile wegen Hörens von Feindsendern gefällt.

Hans Eisler, Bert Brecht, Theo Bleckmann sang an den kleinen Radioapparat. Die Wiederentdeckung des Werks von Hélène de Montgeron könnte noch weitreichende Folgen haben. Die britische Pianistin Claire Hammond stellte im letzten Jahr die französische Komponistin und Pianistin Hélène de Montgeron mit einer Auswahl von zwischen 1788 und 1812 entstandenen Etüden vor, die musikalische Verfahrensweisen zeigen, die zu ihrer Zeit noch gar nicht erfunden waren. Auch der Begriff der Etüde war damals noch ein anderer. Wirklich faszinierend, romantische Klaviermusik zu hören, zur Zeit von Mozart und Haydn und lange vor Chopin.

originelle Ansichten über Musik gehabt hat. Zu Joseph Haydn. Zitat: Soweit sich Genialität mit einem schlechthin guten Menschen verbinden kann, hat Haydn sie gehabt. Er geht gerade bis an die Grenze, welche die Moralität dem Intellekt zieht. Er macht lauter Musik, die keine Vergangenheit hat.

eine Live-Aufnahme mit Dennis Russell Davis, dem Stuttgarter Kammerorchester, vom Finale der Symphonie Nummer 44 von Joseph Haydn. Am 14. November 1778 wurde der österreichische Komponist und Pianist Johann Nepomuk Hummel geboren, ein unglaublich erleuchteter Geist. Seine Musik wird leider zu wenig gespielt. Hummel wurde in Pressburg in Bratislava geboren. Zu seinen Lehrern des als Wunderkind geltenden Hummel, der schon in jungen Jahren eine fünfjährige Konzertreise durch ganz Europa unternahm, zählte nicht nur Mozart, der ihm kostenlosen Unterricht gab, sondern auch Albrechtsberger und Salieri. Und so klingt seine Musik.

Lucky Budelli mit Musik von Johann Nepomuk Hummel. Superflumina Babylonis bedeutet wörtlich an den Flüssen Babylons. Es sind die Anfangsworte von Psalm 137. Dieser Psalm handelt von der babylonischen Gefangenschaft der Juden nach der Eroberung Jerusalems im 6. Jahrhundert vor Christus. Die Vertriebenen erinnern sich in Babylon an ihre verlorene Heimat, Jerusalem, Zion. Deshalb ist der Text vor allem ein Exil-, Trauer- und Erinnerungspsalm. Für die Musikgeschichte ist der Text sehr bedeutend und wurde vielfach vertont, etwa von Palestrina oder Orlando di Lasso, um nur zwei zu nennen. Inhaltlich besonders eindringlich ist die Vorstellung, dass die Exilierten aufgefordert werden zu singen, aber fragen, wie sollen wir in der Fremde die Lieder Zion singen?

Voices of Ascension mit Musik von Giovanni Peluggi, der Palestrina. Weil wir schon über den Begriff der Etüde und darüber gesprochen haben, wie sehr sich seine Bedeutung im Laufe der Jahrhunderte verändert hat, noch weit ins 19. Jahrhundert hinein wurden Bachs Sechs-Sonaten und Partiten für Violine Solo vor allem als Studienwerke betrachtet. Die erste gedruckte Ausgabe von 1802 erschien sogar unter dem Titel Studio, also Studien. Und noch Ferdinand David verwendete die Werke am Leipziger Konservatorium als Etüden für fortgeschrittene Geiger. Es war ausgerechnet David, der damit begann, diese Musik auf das öffentliche Konzertpodium zu bringen. 1840 spielte er Bachs berühmte Chaconne im Leipziger Gewandhaus. Zum festen Bestandteil des Konzertrepertoires wurden die Sonaten und Partiten jedoch vor allem durch Joseph Joachim

0: Franz Ahammer, aber der Tonmeister Helmut Jasper sagt auf Wiederhören.
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5: Lebendige grüne Teppiche. Der Forscher Harald Zechmeister spricht über den Mikrokosmos im Stockwerksmoos.
6: Da haben wir jetzt einen wunderschönen großen Moospolster vor uns am Boden dieses Waldes. Beziehungsweise auch hat man das auf den Steinen oft drauf. Auf jeden Fall ist ein sehr üppiger Polster, der von einem Moos gebildet wird, das auch sehr starkwüchsig ist. Das sogenannte Stockwerksmoos. Das heißt deswegen so, weil es jedes Jahr ein neues Stockwerk bildet. Und das kann man dann sehr schön sich anschauen. Kann die Jahre zurückzählen, wie alt so ein Individuum hier ist. Und dieser Polster, Filz, sagen die Fachleute, dieser Filz, wie er hier zu sehen ist, ist natürlich viel mehr als das, was wir mit freiem Auge sehen. Nämlich das, was für uns der Wald ist, die hohen Bäume, das ist für viele, viele Organismen dieser Filz an Moosen. Das sieht man allerdings erst, wenn man sich hier einige Individuen rausnimmt und sich unter dem Aufsichtsbinokular oder dann natürlich auch unter dem Mikroskop anschaut. Und wenn man das macht, dann geht einem ein kleiner Mikrokosmos aus. Da findet man ganz, ganz viele kleinste Tierchen, Bärtierchen, die sehr häufig da drinnen leben, weil sie ebenfalls wechselfeucht sind, genauso wie die Moose. Ja. Das heißt, sie können im Moospolster, der ja ein bisschen länger die Feuchtigkeit auch hält, können sie länger leben. Und wenn der Moospolster austrocknet, dann trocknen die Bärtierchen auch aus. Und andere Organismen eben auch, Rädertierchen und dann natürlich, wenn man ins Mikroskopische geht, dann findet man Algen, einzellige Algen und Pilzhyphen, wenn man Glück hat, manchmal wächst dann auch ein Schwammerl heraus. So ein Moospolster ist wirklich ein kleiner Mikrokosmos. Auch wenn wir das nicht sehen, so beherbergt so ein kleiner Polster eine unglaubliche Biodiversität. Und wenn ich den Polster jetzt natürlich oder einen Teil davon wegnehme, das Ganze längere Zeit austrocknen lasse, dann stirbt dieser Mikrokosmos, also alle diese Lebewesen, diese hohe Biodiversität, die da drinnen ist, stirbt mit ab. Ja? Und wenn wir vom Verlust der Biodiversität reden, dann denken wir meistens an die großen Tiere, natürlich auch, ja, der Eisbär, der Luchs oder was auch immer, aber diese vielen kleinen, kleinsten Lebewesen, an die denkt sehr oft keiner.
7: Jetzt sieht man ja immer wieder, dass solche Moospolster den Weg in Geschäfte finden oder an Hauswände zur Begrünung oder zur Verzierung?
6: Das ist leider im Moment seit einigen Jahren sehr modern, diese Innenraumbegrünung mit Moosen. Man ist sehr schnell draufgekommen, dass das nicht funktioniert, dass man die Moose am Leben erhält. Jetzt konserviert man sie halt mit irgendeiner mehr oder weniger giftigen Substanz und sie sind sozusagen dann tot. Und natürlich sind nicht nur die Moose tot, sondern ist auch der gesamte Mikrokosmos, der da drinnen ist. Ja, ich sage immer relativ drastisch, man hängt sich einen Moosfriedhof an die Wand. Das ist wirklich ein Unfug, weil die Moose draußen in der Natur eine unglaubliche Rolle für die jeweiligen Ökosysteme spielen und tot an der Wand nutzen sie praktisch eigentlich niemanden. Ich meine, es ist zum Teil schön anzuschauen, zumindest einige Jahre lang, dann verbrennt das Ganze trotz Konservierung. Also man sollte das wirklich nicht machen, gar nicht selber machen, schon gar nicht und eigentlich auch nicht kaufen, diese Dinge. Ja, und die andere Geschichte ist, es gibt ja auch viele Versuche, Wände zu begrünen, auch im Freien zu begrünen. Das funktioniert bestenfalls in einem Klima, wo es wirklich sehr viele Niederschläge gibt und wo es kühl ist, weil das ist das, was die Moose zum Wachstum brauchen. Kühl und feucht, das funktioniert wunderbar in Island, da brauche ich gar nicht viel tun und die Wände bewachsen sich von selber. Aber in einem großstädtischen Raum im Osten Österreichs, im Pannonikum, funktioniert das eigentlich überhaupt nicht. Also ich denke, ein Dach, eine Gartenmauer mit Moosen, wo sich die Moose von selber angesiedelt haben, ist viel, viel nützlicher jetzt für das Raumklima und für die Umwelt im Allgemeinen als so eine künstlich applizierte Wand, von der man mit großer Wahrscheinlichkeit weiß, dass sie innerhalb von wenigen Monaten wieder abstirbt.
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8: Am Mikrofon Christina Kreuz. Vor dem 13. Geburtstag sollen Social-Media-Plattformen EU-weit verboten werden. Das hat Kommissionspräsidentin von der Leyen gestern angekündigt. Für 13- und 14-Jährige soll es beaufsichtigte Minikonten geben. Details dazu will die Kommission heute bekannt geben. Felix Nowak aus unserer Innenpolitikredaktion. In Österreich gibt es ja schon länger ähnliche Pläne. Was bedeutet denn das jetzt?
9: Zunächst nicht allzu viel. Die Bundesregierung will an ihrem Plan, auch an ihrem Zeitplan festhalten. Das hat uns Staatssekretär Alexander Bröll von der ÖVP versichert. Er fürchtet, dass eine europäische Lösung erst in etwa 3 Jahren kommen könnte. Hierzulande hat sich die Koalition ja schon im Sommer auf einen Gesetzesentwurf geeinigt. Der sieht ein vollständiges Social-Media-Verbot bis zum 14. Geburtstag vor und nicht nur bis zum 13., wie die EU-Kommission jetzt vorschlägt.
8: Dieses Verbot soll in Österreich ja schon Anfang 2027 in Kraft treten. Ist das schon fix?
9: Nein, für derartige Vorhaben braucht Österreich nämlich grünes Licht von der EU-Kommission und die steht solchen nationalen Alleingängen schon länger skeptisch gegenüber. Das wird jetzt, wenn sie gerade eigene Pläne vorlegt, eher nicht leichter werden. Stimmt man in Brüssel nicht zu, dann könnte sich die nationale Lösung verzögern. Bis Ende Oktober sollten wir da mehr wissen.
8: Berichtet Felix Nowak. Kanadas Premier Carney hält heute eine Rede im EU-Parlament in Straßburg. Es wird erwartet, dass er den Abgeordneten seine Idee einer Allianz zwischen seinem Land und der Europäischen Union erläutert. Kanada leidet ebenso wie die EU unter den unberechenbaren Handels- und Außenpolitik und der unberechenbaren Handels- und Außenpolitik der USA unter Präsident Trump, weswegen beide eine Annäherung überlegen. US-Präsident Trump reagiert auf den Vorstoß mit einer Drohung. Sollte er das Vorhaben als feindseligen Akt empfinden, würde er hohe Zölle verhängen oder den Handel mit Europa in vielen Bereichen einstellen. Der ChatGPT-Entwickler OpenAI macht weiter Probleme mit einem seiner KI-Modelle öffentlich. Silvia Mises, jetzt soll die KI versucht haben, zu schummeln.
10: Ja, die KI schummelt, um gute Resultate vorweisen zu können. So hat zuletzt ein KI-Modell selbst erstellte Dateien ins Netz geladen, um sie dann als angebliche Beweisquelle vorweisen zu können. In einem anderen Fall hat die KI einfach Daten erfunden, weil sie die echte Information nicht gefunden hat und versucht, das dann zu verheimlichen. Ähnliche Zwischenfälle hat es auch schon früher gegeben. Nach einer großen Hacking-Attacke durch KI-Software hat OpenAI aber angekündigt, die Probleme künftig transparenter zu machen. Zuletzt haben die großen KI-Konzerne auch vor den Gefahren einer zu schnellen KI-Entwicklung gewarnt.
8: 2 Tarantelarten machen sich in Österreich gerade breit. Die schwarzbäuchige Tarantel und die südrussische Tarantel. Nicht nur in der Natur, sondern auch in unseren Wohnungen und Häusern. Larissa Rausch berichtet.
11: Auf der Suche nach einem geeigneten Winterquartier oder einem Partner legen Taranteln große Strecken zurück und verirren sich dabei immer wieder in Wohnungen oder Häuser. Gesichtet wurden sie bereits im Burgenland, Wien, Niederösterreich und der Steiermark. Kammerjägerin Marianne Jäger weiß, was dann zu tun ist.
12: Einerseits kann man die Spinne dort lassen, wo sie ist, weil sie ist nützlich. Oder man fängt sie weg, entweder mit einem Schnappi oder mit einem Glas und einem Papier und fängt sie so ein und setzt sie so vors Fenster. Ich persönlich würde die Spinne dort lassen, weil sie eben Insekten frisst.
11: Die südrussische Tarantel wird übrigens bis zu 4 Zentimeter groß und ist damit die größte Spinnenart in Mitteleuropa.
8: In Schweden hat die Opposition die Parlamentswahl am vergangenen Sonntag knapp gewonnen. Das berichtet Schwedens öffentlich-rechtlicher Rundfunk. Demnach kommt das Mitte-Links-Bündnis unter Führung der Sozialdemokratin Magdalena Andersson auf 175 der 349 Sitze und hat damit eine Mehrheit von einem Mandat. Derzeit werden noch die letzten Briefwahlstimmen ausgezählt. Am Endergebnis werde das aber nichts mehr ändern, hieß es. In der Türkei sind mehr als 100 Personen nach ihrer Festnahme bei Protesten gegen das Vorgehen der Sicherheitskräfte bei Anti-LGBTQ-Razzien wieder auf freien Fuß. Unter ihnen sollen sich zwei Journalisten befinden. Das waren die Nachrichten. Das Wetter.
13: Kühlere und teilweise feuchte Luft hat sich über Nacht breit gemacht. Die meisten Schauer gehen weiterhin nach Süden und Osten zu nieder. In Kärnten und der Steiermark kann es gebietsweise auch kräftig regnen. Im Westen lockert es aber schon am Vormittag auf. Am Nachmittag wird es dann auch im Donauraum zeitweise sonnig und die Schauer werden generell immer seltener. Der Wind flaut dann auch im Osten ab und es hat 14 bis 20, im Rheintal bis 22 Grad. Morgen eine Spur wärmer und wechselnd bewölkt, mit ein paar Schauern vor allem nach Südwesten hin. So viel zum Wetter von Daniel Schlager.
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15: die Ihnen einen schönen Donnerstag wünscht. Zeit für Musik? Wie wär's mit Johnny Cash?

0: I fell into a ring of fire.
1: I fell Ring of Fire, am internationalen Tag der Country-Musik. Country-Musik. Country ist eine der erfolgreichsten Musikrichtungen der USA, die Anfang des 20. Jahrhunderts entstanden ist, und zwar in den US-amerikanischen Südstaaten. Aus den traditionellen Volksliedern europäischer Einwanderer aus Irland, Schottland und England heraus, die dort auf den Rhythm and Blues trafen. Seit 2003 wird der Tag der Country-Musik gefeiert, immer am 17. September. Übrigens hat Country auch viel mit Hip-Hop zu tun. Diese Musikstile teilen sich nämlich dieselbe DNA. Rohes, ehrliches Storytelling über das echte Leben. Und davon hören Sie heute auch wieder mehr in unserer Wissenssendung.
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1: Der in Wien lebende Rapper Mosaman nutzt Hip-Hop, um seine Emotionen auszudrücken. Auch heute wieder in 35 Minuten. Und Michel Foucault nutzte Bücher, um seine Gedanken festzuhalten, vor allem darüber, wie wir selbstbestimmt leben können. Mehr dazu in 25 Minuten. Auch Menschen mit Behinderung haben natürlich ein Recht auf ein selbstbestimmtes Leben. Und dank modernster Technik ist das möglich, zum Beispiel dank Cochlea-Implantaten, mit denen gehörlose Menschen hören können. Ihnen wird ein Knopf auf den Kopf gesetzt, der mit einer Leitung unter der Haut verbunden ist. Werden wir in Zukunft maßgeschneiderte elektronische Gliedmaßen wie in Star Wars haben oder Innenorgane, die aus Körperzellen im Labor gezüchtet werden? Werden wir implantierte Kameras anstelle unserer Augen haben? Im vierten Teil ihrer Reihe Prothesen vom Holzbein zum Cyborg wagt Sabine Nicolai einen Ausblick in die Zukunft.
3: Was wir uns vor Augen halten müssen jetzt, ist, dass wir bisher, so wie alle anderen Lebewesen auf diesem Planeten, abhängig waren von einer natürlichen Evolution. Ja? Das heißt, es gibt viele Faktoren, Selektion ist zum Beispiel einer davon. Und das Ganze, nehmen wir an, ist einfach zufallsgetrieben. Das heißt, es entstehen Mutationen, es gibt auch diese sexuelle Vermehrung, bei der die Gene gemischt werden. Dadurch entsteht Diversität. Und wenn sich die Umwelt ändert, gibt es eben ein paar Individuen, die jetzt besser passen. Die werden dann wahrscheinlich auch zu mehr Fortpflanzungschancen kommen. Und so können sich diese neuen Gene dann schlussendlich durchsetzen in einer Population später. Natürliche Evolution.
4: Universitätsprofessor Gerhard Weber ist Vorstand des Departments für evolutionäre Anthropologie der Universität Wien. Er hat in den 80er Jahren an der Universität Wien Humanbiologie studiert und beschäftigt sich mit seiner Arbeitsgruppe heute mit den Fragen zur Entwicklung des Menschen im Lauf der Evolution. Sein Forschungszeitraum ist enorm. Er beginnt vor 7 Millionen Jahren und reicht bis zum Ende der letzten großen Eiszeit vor 10.000 Jahren.
3: Was wir jetzt machen können, da stehen wir gerade an der Schwelle, ist, dass wir das Ganze selbst in die Hand nehmen. Ich spreche hier in dem Zusammenhang von einer intentionellen Evolution. Das heißt, wir nehmen uns was vor. Wir sagen, wir wollen in diese Richtung gehen und wir können die Evolution in diese Richtung beeinflussen. Das ist einerseits theoretisch im Moment nur möglich über die Beeinflussung der Gene. Das ist im Moment noch verboten, ins menschliche Genom einzugreifen. Es gab da einen Fall in China vor ein paar Jahren, der wurde dann verhaftet. Aber ich denke, in langen Zeiträumen, also für mich sind 200 Jahre gar nichts, ich denke, da werden die Schranken fallen. Ja? Irgendwann wird man ins Genom des Menschen eingreifen. Und dann stehen wir vor der interessanten Frage, was wollen wir denn eigentlich? Also dann warten wir nicht auf den Zufall, was setzt sich durch in einer bestimmten Umwelt, in einem natürlichen Prozess, sondern wir gestalten die Umwelt und wir gestalten dann auch die Menschen, die in diese Umwelt nach unseren Ideen hineinpassen.
4: So weit sind wir noch nicht, sagt Gerhard Weber. Aber wir haben dank ausgereifter Technologie, leistungsfähiger Materialien und guten finanziellen Bedingungen gute Übergangslösungen.
3: Wir können mit Implantaten oder Prothesen und sonstigen Behelfen eingreifen ins Individuum. Das hat jetzt auf die Evolution nicht so viel Einfluss, also auf den Genpool. Die werden dadurch nicht verändert, aber man könnte Menschen mit neuen Eigenschaften ausstatten, die bisher nicht da waren. Also die sind dann einfach im militärischen Bereich zum Beispiel interessant. die schlafen weniger, die sind stärker, die halten mehr Stress aus, die sind durch nichts aus der Ruhe zu bringen und dergleichen. Also da wäre schon denkbar, dass man mit Nanotechnologie zum Beispiel auch in Zukunft irgendwas machen kann. Ja.
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4: In der Rockoper Tommy der britischen Band The Who aus dem Jahr 1969 wird aus dem Leben eines jungen Mannes erzählt, der blind, taub und stumm ist. In der Geschichte versuchen Eltern und Freunde alles Mögliche, um ihm zu helfen. Sogar ein Wunderheiler wird aufgesucht.

0: In unserer heutigen Welt würde die Geschichte vielleicht von Kameras handeln, die über die Netzhaut Bilder an das Gehirn schicken, oder von kleinen Geräten, die ins Ohr gesteckt oder sogar implantiert werden und dem Menschen ermöglichen, wieder zu hören.
1: Das Tragen der Hörgeräte ist ein längerer Lernprozess, genauso wie das Tragen einer Brille gewesen ist früher. Und jetzt unter die Brille kommt man sich nackt vor, kann man nicht darauf verzichten. Und genauso ist es mit den Hörgeräten.
0: Der Psychologe und Psychotherapeut Waldemar Wistuber hatte eine psychotherapeutische Praxis und ist jetzt in Pension. Seit einigen Jahren benutzt der heute 85-Jährige Hörgeräte mit vielen Extrafunktionen. Sie bestehen aus zwei Mikrofonen, die hinter die Ohren geklemmt, und zwei feinen Leitungen, die in die Ohren gesteckt werden. Die Hörgeräte verstärken den Schall, der in der Gehörschnecke ankommt, und ermöglichen damit ein besseres Verständnis der Umgebungsgeräusche. Die Hörgeräte haben Batterien und sind mit einer App verbunden, über die sie mit dem Mobiltelefon gesteuert werden können.
1: Da habe ich eine App hier, die nennt sich Oticon Companion. Und da zeigt es, links ist es getrennt. Die Batterie ist zu schwach gewesen und rechts 100% geladen. Das ist Fernbedienung. Der linke hat überhaupt keine Lautstärke und hier kann ich sie verschieben, die Lautstärke 1 bis 4. Und habe mehrere Kanäle. Allgemein, Sprachverstehen im Lärm, Hörkomfort im Lärm und Vortrag TV.
0: Waldemar Wistuber kann Telefonanrufe direkt in sein Hörgerät umleiten und auch beim Fernsehen oder Radio hören den Ton direkt im Hörgerät empfangen. Er wechselt den Kanal, wenn er zum Beispiel in einem Lokal mit Hintergrundgeräuschen sitzt. Die einzelnen Funktionen erleichtern das Leben, sagt Waldemar Wistuber, auch wenn sie manchmal nicht so perfekt funktionieren, wie er es sich wünschen würde. Im Josephinum, der Sammlung historischer medizinischer Instrumente, sind Hörrohre aus dem 19. Jahrhundert ebenso ausgestellt wie ältere Modelle von Hörgeräten, die noch groß und schwer und recht unkomfortabel zu tragen waren. Doch es gibt auch ganz moderne Objekte, die heute in Gebrauch sind, sagt der für die Vermittlung in der Sammlung zuständige Felix Klamm-Martinitz.
2: Und als nächsten Schritt haben wir hier eine ganz spannende Entwicklung. Es ist ein Implantat, das nennt sich Cochlea-Implantat. Cochlea ist ja die Hörschnecke. Und dieses Implantat wurde in Österreich entwickelt durch das Ehepaar Hochmeier, die Firma MedL gegründet haben. Und es ermöglicht es Patienten, die eben einerseits als Erwachsenen das Gehör verlieren oder auch Babys, die ohne Gehör auf die Welt kommen, neu zu lernen zu hören.
3: Das Cochlea-Implantat ist eine Prothese, eben eine Hörprothese, und zwar funktioniert das so, dass da ein kleines Gehäuse von ca. 5x3 cm Größe und sehr, sehr flach, nur ein paar Millimeter dick, unter die Haut im Rahmen der Operation auf den Knochen hinter das Ohr gelegt wird und dort fixiert wird. Und von dort geht dann eine Elektrode, ein dünner Silikonschlauch, in die Schnecke hinein. Da muss man eben chirurgisch in der Operation den Zugangsweg schaffen zur Schnecke, diese eröffnen, und kann dann die Elektrode in die Schnecke hineinschieben. An dieser Elektrode, die in der Schnecke liegt, sieht man so 12 kleine Metallkontakte, und dort wird dann an verschiedenen Orten in der Schnecke ein elektrischer Reiz abgegeben, und je nachdem, wo in der Schnecke der Reiz abgegeben wird, das entscheidet, welche Tonhöhe das Hirn dann wahrnimmt.
0: Diese Operationen können schon bei Säuglingen durchgeführt werden, sagt der Oberarzt am Allgemeinen Krankenhaus der Stadt Wien, Dominik Riss. Er ist spezialisiert auf Ohrchirurgie und Audiologie. Das heißt, er untersucht Menschen, auch Babys, mit speziellen Methoden auf ihre Hörfähigkeit. Dabei kommt es nicht auf die Reaktion der Patientinnen und Patienten an, sondern die Hörfähigkeit wird ausschließlich von Geräten angezeigt. Gerade bei Kindern im ersten Lebensjahr sei es ganz wichtig, so rasch wie möglich mit der Prothesenversorgung zu beginnen, da sonst die Sprachentwicklung nicht einsetzen kann, sagt Dominik Riss.
3: Und mit dieser Stimulation, die am Anfang ganz anders klingt als ein normales Hören, kann aber das Hirn dann Hören wieder lernen. Also das geht sowohl bei Kindern wie auch bei Erwachsenen, die nach dem Spracherwerb ertaubt sind.
0: Die Cochlea-Implantate, die vor Dominik Riss auf dem Tisch liegen, haben alle dieselbe Größe. Brauchen Babys nicht viel kleinere Implantate?
3: Die Modelle sind gleich groß für alle, weil die Schnecke schon ausgewachsen ist. Die Schnecke wächst nicht mehr und somit braucht es schon die komplette Länge und daher auch Größe des Implantates. Und das Implantat legt sich so gut an den Kopf an, dass das sehr rasch überhaupt kein Problem für den Kopf des Kindes darstellt. Also wenn eindeutig klar ist, dass ein Kind nichts hört, dann machen wir das schon ab dem 8. Lebensmonat. Und in ganz seltenen Fällen, wo eine spezielle Erkrankung ist, wo die Schnecke zuwachsen kann nach einer Entzündung und das dann später nicht mehr möglich wäre, machen wir es sogar schon deutlich jünger bei ein paar wenigen Monaten. Aber natürlich ist da ein ganzes Team notwendig, eine hochkompetente Anästhesie, eine entsprechende Betreuung und so weiter.
0: Das lateinische Wort Cochlea bedeutet übrigens Schnecke. Die Hörprothese wird, wie gerade von Dominik Riss beschrieben, nicht direkt in das Innenohr implantiert, sondern liegt unter der Haut außen auf dem Schädelknochen auf. Außer Cochlea-Implantaten gibt es noch eine andere Art von implantierbaren Hörprothesen, bei denen der Schädelknochen als Schallleitung dient.
3: Es gibt auch Knochenleitungsimplantate. Die werden implantiert und leiten den Schall auf den Knochen über. Die sind dann notwendig, wenn an der Schallübertragung zur Schnecke etwas nicht stimmt, wie zum Beispiel bei einer Atresie des Gehörgangs, also ein Fehlen des Gehörgangs, da ist der Gehörgang nicht angelegt, da muss der Knochen direkt angeregt werden und das funktioniert mit Knochenleitungshörgeräten oder noch effizienter mit sogenannten Knochenleitungsimplantaten.
0: Beide Arten von Prothesen brauchen ein Mikrofon, das den Schall aufnimmt. Dieses sieht aus wie ein runder Knopf von etwa 2 cm Durchmesser. Es hält mit Hilfe eines Magneten, der unter die Haut gelegt wird und kann vom Patienten selbst jeden Tag auf dem Kopf platziert und wieder abgenommen werden.
3: Knochenleitungsimplantate haben so wie die Cochlea-Implantate auch außen einen Sprachprozessor oder einen Audioprozessor. Das heißt, die Haut ist ja darüber intakt und dann hält magnetisch ein Teil außen und der hat ein Mikrofon, nimmt das Signal auf, verarbeitet es und gibt es dann über Induktion durch die intakte Haut an das Implantat weiter. Das funktioniert für Knochenleitungsimplantate und für Cochlea-Implantate genau ident.
0: Derzeit laufen klinische Versuche, bei denen auch der bisher außen zu tragende Teil der Prothese unter die Haut verpflanzt wird. Das heißt, bald wird nicht mehr zu erkennen sein, ob ein Mensch eine Hörprothese trägt. Die Stromversorgung der Geräte läuft derzeit über den Teil der Prothese, der außen am Kopf getragen wird. Er kann über Nacht aufgeladen oder mittels Einwegbatterien mit Strom versorgt werden. Der implantierte Teil der Prothese braucht keine extra Stromversorgung.
4: This weapon will be called the Terminator.
0: Eine Filmdystopie. Im Jahr 2029 wird die Welt von Maschinen regiert. Eine kleine Minderheit echter Menschen rebelliert gegen die Maschinen. Daraufhin schicken diese den Terminator, einen empathie- und gefühllosen Roboter, der aussieht wie ein Mensch, zurück in die Vergangenheit. Im Jahr 1984 ist die Mutter des Anführers der Rebellen mit dem späteren Helden schwanger. Der Terminator soll sie eliminieren, damit dieser gar nicht erst geboren wird.
5: Hasta la vista, baby.
0: Action, Gewalt, Brutalität, atemberaubende Stunts. Der Terminator mit Arnold Schwarzenegger in der Hauptrolle wurde im Jahr 1984 ein Hit an den Kinokassen und war gleichzeitig eine Vision, in welche Richtung sich die Menschheit entwickeln könnte. Zu Cyborgs, Maschinenmenschen mit übermenschlichen Kräften und Fähigkeiten. Als Augen dienten dem Terminator Kameras.
6: Ja, man kann sich ein Auge ersetzen lassen, nicht? Mit einer Kamera, mit der man wirklich weit zoomen kann oder ganz große Magnifikationen machen kann und ganz kleine Dinge erkennen kann. Dem ist natürlich offener Raum gegeben. Das Problem ist im Moment die Verschaltung, nicht? Von diesen Kameras zum Beispiel. Wie kann man die so verschalten mit dem Gehirn, das ja nach wie vor erkennt? Das ist noch nicht gelöst.
0: Der Vorstand des Departments für evolutionäre Anthropologie der Universität Wien, Gerhard Weber, kennt all die Vorstellungen und die Bemühungen von Medizin und Technik, neue Technologien mit dem menschlichen Körper zu verbinden. Mit bionischen Prothesen versucht man genau das. Sie sind als Ersatz von Extremitäten sehr erfolgreich. Mit der eigenen Körperkraft werden mit Hilfe von Bluetooth-Übertragung und speziellen Apps Prothesen gesteuert, die ein großes Spektrum an Bewegungen ermöglichen. Bei Sinnesorganen gibt es in manchen Bereichen große Erfolge, in anderen Bereichen bleiben diese jedoch trotz jahrelanger Mühe und ausgereifter Technologie bis heute aus.
7: Also wir schauen mit ein bisschen Neid auf das Cochlea-Implantat der HNO, weil diese Retinal-Chips, wo es Versuche bereits vor circa 20 Jahren gegeben hat, das wurde verlassen, dieser Weg wieder.
0: Birgit Lackner ist Augenärztin, Chirurgin und Universitätsprofessorin an der Medizinischen Universität Wien. Im Allgemeinen Krankenhaus in Wien ist ihr Schwerpunkt okuloplastische Chirurgie. Das heißt, sie führt Augenoperationen durch.
7: Also das war ein unfassbar technischer Aufwand. Also diese Chips wurden eingesetzt, das heißt eine Art Kamera hat das Bild aufgenommen. Mit einer Brille, die Umgebung wurde art gefilmt. Dann hat ein Computer diese Bildverarbeitung gemacht und der Chip stimuliert jetzt die noch vorhandenen Nervenzellen der Netzhaut elektronisch und Signale werden dann über den Sehnerv ans Gehirn gegeben.
0: Die Vision, blinden Menschen mit Hilfe der Technologie das Sehen zu ermöglichen, konnte bisher technologisch nicht verwirklicht werden. Während der Schall über eine Prothese in das Innenohr geleitet werden kann, ist eine Stimulation der Nervenzellen im Auge an der Netzhaut nicht möglich, vor allem wenn der Mensch komplett erblindet ist. Bei einer Restkapazität der Nerven gab es Ergebnisse, gangbare Lösungen wurden jedoch nicht erzielt.
7: Das heißt, bei komplett Blinden war das sowieso nicht möglich, also es mussten Rest-Sinneszellen da sein. Der Aufwand war enorm. Die Patienten sind auch mit so einem Roboterhelm oder halt so einem Kamerasystem herumgelaufen und man konnte nicht mehr erreichen, außer dass der Patient Umrisse gesehen hat. Also man konnte vielleicht ein Fenster sehen oder gröbere Hindernisse, aber der Blindenstock oder der Blindenhund hatten dann auch immer den größeren Vorteil. Und aufgrund dieser Enttäuschung wurde dieser Weg wieder verlassen.
0: Der Weg, Blinde sehend zu machen, führt nach heutigem Stand der Technik wohl eher ins Labor, sagt die Augenärztin und Chirurgin Birgit Lackner.
7: Heute konzentriert man sich da viel mehr auf die Gentherapie. Da gibt es sehr gute Ansätze. Es ist halt natürlich leider noch ein sehr schmales Patientenspektrum, das da behandelt werden kann. Und mit der Gentherapie gibt es aber schon vielversprechende Aussichten in den nächsten Jahren.
0: Womit wir wieder annähernd bei der eingangs erwähnten Veränderung des menschlichen Genoms gelandet wären. Diese Art der Gentechnik ist bisher streng verboten. Was aber immer weiter fortschreitet, ist die Technik. Auch in Sachen Sehkraft. Wie bei der Prothetik für Extremitäten war der Erste Weltkrieg ein Antreiber für die Entwicklung künstlicher Linsen.
7: Das ist so eine Art Silikonmaterial. Draufgekommen ist man im Ersten Weltkrieg, dass Piloten, die Verletzungen hatten mit diesen Plexiglasscheiben, wo Fremdkörper im Auge waren, dass die keine schweren Entzündungen bekommen hat und dass man da erst draufgekommen ist, dass anscheinend auch Kunststoffe im Auge nicht abgestoßen werden. Das war eine sehr interessante Entwicklung, weil davor hat es eigentlich nur eine graue Starrentfernung gegeben. Da ist das oft mit so einem Kältestab angeeist worden und dann mehr oder minder brutal entfernt worden, die Linse. Und dann haben die Patienten so Starbrillen bekommen. Also die älteren Menschen können sich vielleicht noch an Leute erinnern, die wirklich mit so ganz dicken Brillen herumgelaufen sind. Da muss man dann so das mit 20 Dioptrien Brillen ungefähr korrigieren.
0: Die Chirurgin und Augenärztin Birgit Lackner führt am AKH Wien heute fast täglich Linsenoperationen zur Entfernung von grauem Star durch. Früher waren solche Operationen mit einem mehrtägigen Krankenhausaufenthalt verbunden, heute werden sie ambulant vorgenommen.
7: Wenn man so einen grauen Star bzw. eine Linsentrübung hat, muss diese Linse ausgetauscht werden. Das heißt, man entfernt die körpereigene kristalline Linse, so heißt das, mittels einer Operation und setzt dann eine Kunstlinse ein. Diese Kunstlinse wird in den eigenen Kapselsack implantiert. Die Operation erfolgt meistens in Lokalanästhesie, das heißt nur mit Tropfen. Die Patienten können auch nach der Operation im Regelfall nach Hause gehen. Das ist in den meisten Fällen ein ganz einfacher, kurzer, ambulanter Eingriff.
0: Im Zuge der Operation gibt es sogar die Möglichkeit, eine bestehende Fehlsichtigkeit zu korrigieren.
7: Bei der Kunstlinse hat es eine sehr tolle Entwicklung gegeben, weil die Industrie hat da sehr tolle Fortschritte gemacht, um einzelne Wünsche der Patienten zu erfüllen. In den meisten Fällen wird eine Standardlinse eingebaut, das heißt eine Linse, die nur eine Brennweite hat. Das heißt, der Patient kann sich aussuchen, möchte ich mehr in der Ferne oder in der Nähe scharf sehen. Die meisten entscheiden sich für die Ferne und nehmen dann eine Lesebrille für die Nähe. Es gibt aber jetzt, so wie wir die Gleitsichtbrille kennen, auch so eine Art Multifokallinse. Das heißt, wo ich mit der Linse sowohl in der Ferne als auch in der Nähe scharf sehen kann. Beziehungsweise auch, wo gewisse Brechungsfehler, die zum Beispiel auf der Hornhaut sind, ein sogenannter Astigmatismus, also eine Stabsichtigkeit, kann nun auch mit so einer Kunstlinse korrigiert werden.
0: Die Entwicklung des Menschen zum Cyborg, einem Mischwesen aus Technik und Natur, geht also schrittweise voran. Wir gewöhnen uns an einzelne technische Möglichkeiten und verwenden sie nach 1 bis 2 Generationen ganz selbstverständlich.
8: Er war viel größer, als sie es sich vorgestellt hatte, und viel dunkler. Mit all den Einbuchtungen und Vorwölbungen, die über seine Oberfläche liefen, erinnerte er sie an eine eingelegte Walnuss. Sie konnte die Reste seiner Arterien und Venen sehen, die aus der Basis hervorkamen und mit Plastikschläuchen verbunden waren. Mit jedem Pulsschlag der Herzmaschine bewegten sich die Schläuche.
0: In seiner Kurzgeschichte William und Mary entwirft der britische Autor Roald Dahl eine düstere Zukunftsdystopie. William wurde von einem Arzt dazu überredet, sein Gehirn mitsamt einem Auge nach seinem Tod am Leben zu erhalten.
8: Das Auge, so klar wie immer, starrte sie mit einer seltsamen Intensität an. Die Plastikkapsel war durchsichtig, sodass der ganze Augapfel sichtbar war. Der Sehnerv, der seine Unterseite mit dem Gehirn verband, sah aus wie ein kleines Stück von einem grauen Spaghetti.
0: Ist das die Zukunft, von der so mancher Tech-Millionär aus dem Silicon Valley heute träumt? Universitätsprofessor Oskar Aßmann, plastischer und rekonstruktiver Chirurg am Wiener Allgemeinen Krankenhaus, ist selbst ein Pionier und bedeutender Protagonist bei der Entwicklung bionischer Prothesen. Doch die Technik hat Grenzen und er ist sich dessen bei allen Fortschritten sehr bewusst.
9: Ich bin ein echter Verfechter des menschlichen Leibes. Ich glaube, das ist die letzte lebensbestimmende Dimension, die wir haben. Und ohne Leiblichkeit geht gar nichts. Und wenn man zu viel Leiblichkeit verloren hat, wird es ganz schwierig. Und das letzte und immer bestimmende Element auch in der Prothetik ist die leibliche Präsenz. Und ohne das geht nichts. Wenn Sie ein Kind haben, würden Sie das Kind nicht mit einer Prothese angreifen, sondern mit Ihrer noch verfügbaren Hand. Ob Sie ein technisches Teil mit einer Prothese bedienen oder nicht, das ist fast wurscht. Aber im zwischenmenschlichen Ambiente ist Fleisch und Blut immer noch das höchste Gut.
10: Das war der 4. Teil der Reihe Prothesen vom Holzbein zum Cyborg von Sabine Nicolai, Redaktion Monika Kalcic. 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Und weiter geht es hier mit Michel Foucault. Der soll einst gesagt haben, dass es keine Zivilisation geben könnte, solange die Ehe unter Männern verboten ist. In seinen letzten Lebensjahren verbrachte er viel Zeit in Kalifornien, wo er nach seinen Vorträgen an der Universität in Berkeley in der homosexuellen Szene in San Francisco unterwegs war. In Teil 4 der Radiokolleg-Reihe »Die Schatten der Disziplin« widmet sich Hans Greuß den homosexuellen Facetten im Werk des Philosophen, die bis heute den Diskurs über Identitäten prägen und so manchen Popsong auch.

0: us that today's sexual repression is due to the rise of the bourgeoisie in the 17th century.
1: Eine Schoolrock-Nummer über Michel Foucault. Foucault goes mainstream.
0: Thanks to the priests of Christianity, now our thoughts and desires of sex were also now seen as sins. And the sex lives of citizens became the object of public scrutiny.
1: Michel Foucault war der Sexphilosoph der 1970er Jahre. Mit seinem Werk Der Wille zum Wissen aus der Reihe Sexualität und Wahrheit riss der Meisterdenker ein Kapitel der Geschichte auf, das es vorher zu verbergen galt: das Verstecken der Sexualität. Noch zu Beginn des 17. Jahrhunderts sei es freizügiger zugegangen, heißt es in dem Buch. Die Praktiken wurden kaum verheimlicht, Worte ohne übertriebene Zurückhaltung gesagt. Im Zeitalter der scheinheiligen, spröden Queen Victoria schließlich wurde die Sexualität sorgfältig eingeschlossen, in die Kleinfamilie. Eine neue Norm, das elterliche Schlafzimmer.
0: That we perceive sex as secret and suspicious due to that power constrains us and holds us back. This is believed to be traced back to the Middle Ages, where kings and queens ruled.
1: Die Philosophin Elisabeth von Samsonow.
2: Naja, gut, das ist bei ihm natürlich ganz stark ins Begehren eingebettet. Also es gibt natürlich einen irrsinnigen Drive, so einen Sex-Drive mehr oder weniger, ja, der auch dadurch scharf gemacht wird, dass es Verbote gibt, weil der ist vielleicht von Natur aus gar nicht so, aber wenn es viele Verbote werden, dann wird das richtig heiß und so. Also damit beschäftigt er sich natürlich, also da gibt es gerade bücherweise. Das war ja auch für den Poststrukturalismus die Hauptvokabel eigentlich, der Begriff des Begehrens, also das Begehren nach diesem, jenem und so weiter und so fort. Also die Analyse des Begehrens, die stand dann an der Stelle dessen, was mal vielleicht Beschäftigung mit Liebe und so weiter war. Nee, Liebe war das nicht mehr, das war ganz

0: Über die Liebe in der poststrukturalistischen Philosophie eher ein unterkomplexes Thema, meint Michel Foucault.
1: Peut-être faudrait-il dire aussi que faire l'amour, c'est sentir son corps.
2: Hier sollte vielleicht angemerkt werden, dass sich der Körper beim Akt der Liebe in sich selbst verschließt, was bedeutet, endlich außerhalb jeglicher Utopie zu existieren, in seiner ganzen Fülle in den Armen des anderen. Unter den Händen des anderen, die den Körper erkunden, fangen alle unsichtbaren Stellen des Körpers an zu existieren. Auf den Lippen des anderen werden die eigenen empfindlich. Durch die halb geschlossenen Augen kommt dem eigenen Antlitz Gewissheit und im Gegenzug wandert ein Blick auf die eigenen verschlossenen Augen. Die Liebe beruhigt die Utopie des Körpers wie ein Spiegel oder wie der Tod. Sie bringt ihn zum Schweigen, zur Ruhe, sie sperrt ihn ein, sie verschließt ihn. Deshalb ist sie so nah an der Illusion eines Spiegels und am drohenden Tod. Und wenn wir trotz dieser drohenden, sie umgebenden Vorstellungen den Akt der körperlichen Liebe dennoch so gerne vollziehen, ist es, weil der Körper in der Liebe im Jetzt ist.
0: Ein Ausschnitt aus der TV-Dokumentation »Die Wahrheit der Lüste«.
3: 1976 erschien der erste Band der Geschichte der Sexualität. In ihm räumte Foucault mit der weit verbreiteten Überzeugung auf, das Christentum und der Kapitalismus hätten die Sexualität jahrhundertelang unterdrückt. In Wirklichkeit habe es seit den Beichtvorschriften des 17. Jahrhunderts einen ständigen Anreiz gegeben, immer mehr über den Sex zu reden. Der Staat nahm den Sex immer wichtiger, denn er bildet den Angelpunkt zwischen der Disziplinierung der Körper und der Kontrolle der Bevölkerung.
0: Die sexuelle Revolution als Vehikel der Mächtigen? Das stellte alles zuvor Gedachte in Frage. Haben sich Feministinnen gegen Foucault aufgelehnt oder ihm durch solche provokanten Thesen zum Säulenheiligen erklärt? Monika Mokre hat eine Antwort.
4: Also ich würde sagen, weder noch. Also meines Wissens nach haben sich Feministinnen relativ wenig auf Foucault bezogen. Wo man mit dieser Frage insgesamt umgeht, da glaube ich eigentlich eher, dass also die Feministinnen, die aus der zweiten feministischen Bewegung kommen, nach wie vor und durchaus auch zu Recht politisch gesehen, das also feiern, die sexuelle Befreiung und zugleich die Problematik des Sexismus sehen, der, wenn man so will, damit was zu tun haben kann, nicht wahr? Also, dass er irgendwie, dass eben die Ausbeutung der weiblichen Sexualität, etwa in Werbung oder so.
0: Die Sexualität ist die Form der gesellschaftlichen Normierung und dadurch eines der gefährlichsten Machtinstrumente überhaupt. Was wäre zu tun, um vorhandene Strukturen wieder aufzubrechen? Monika Mokre?
4: Was wirklich wichtig ist aus einem feministischen oder insgesamt einem politischen Kontext, ist, Intersektionalitäten zu bedenken zwischen Geschlecht, Ethnie, das passiert zum Teil auch, und aber auch Klasse oder sozioökonomischen Status. Und ich glaube, das ist ein Hauptproblem, mit dem wir zurzeit politisch und auch theoretisch zu kämpfen haben, wobei theoretisch geht es eh in die Richtung, zu sagen, okay, jetzt gibt es also eben diese Karnevals, das ist für eine ganz spezifische Bevölkerungsschicht.
0: Die angesprochenen Karnevals wurden als sogenannte Performance von der amerikanischen Kulturwissenschaftlerin Judith Butler eingeführt in den Diskurs über Geschlechter und finden sich heute in der Popkultur wieder. Queerness ist das Wort dafür. Geschlecht ist nicht angeboren, sondern konstruiert. Den Mann oder die Frau gibt es nicht. Alles ist Show und wird von Machttechnologien und dem Markt absorbiert oder unterdrückt. Judith Butler im Zitat:
5: Michel Foucault hat darauf hingewiesen, dass die juridischen Machtregime, die Subjekte, die sie schließlich repräsentieren, zuerst auch produzieren.
4: Jetzt gibt's immer wieder Bilder von Migranten, Migrantinnen, die es geschafft haben. Und dann frage ich mich halt, ist das eigentlich der Punkt? Oder gibt's nicht einen ganz, ganz wichtigen Grund, sich anzuschauen, wie Einkommen verteilt ist in der Gesellschaft, welche Frauen es also nicht schaffen, welche Queers sich nie outen können. Ich denke selten an den Alfons Haider, aber es gibt eine Geschichte, wo der Alfons Haider sich geoutet hat als Schwuler. Hat in einem Interview gesagt, naja, so schwierig war das nicht, aber stellen Sie sich vor, Sie sind ein Fleischhauerlehrling am Land und wollen sich outen. Und ich meine, nach wie vor hängen viele Selbstmorde junge Männer mit dem Outing als Homosexueller zusammen. Das heißt, man muss das in Kombination sehen, denke ich mal, mit sozioökonomischen Faktoren. Dass es einige oder viele Leute gibt, die bei einer Love Parade tanzen können, sagt über das Leben vieler anderer wenig aus.
0: Der junge Foucault verübte zweimal Selbstmordversuche, unter anderem wegen seiner Sexualität.

0: Foucaults Schrifttum sei ein homosexuelles, sagt Gerhard Fischer. Er hat zu Beginn der 1980er Jahre mit Veranstaltungen Foucault in Österreich eingeführt. Was hat ihn an Foucault und überhaupt an Poststrukturalismus fasziniert?
1: Weil diese Autoren mit einem hohen, sozusagen mit hoher Munition arbeiten, das sind alles so Geschosse, verstehen Sie, die versuchen, eine Wand zu durchschießen oder zu durchlöchern oder ein System zu durchbohren. Also das sind Angriffssysteme, nenne ich sie.
2: Es gibt in der Tat eine moderne Sexualität. Das ist diejenige, die an ihrer Oberfläche den Diskurs einer natürlichen und soliden Animalität führt. Die Überschreitung ist eine Geste, die es mit der Grenze zu tun hat. An dieser schmalen Linie leuchtet der Blitz ihres Übergangs auf, aber vielleicht auch ihre ganze Flugbahn und ihr Ursprung.
0: Ein Zitat aus der Vorrede zur Überschreitung von Michel Foucault.
1: Das Subjekt ist eben obsessiv. Ja? Es ist nicht aus einer Emotionalität erklärbar. Ich meine, das hat ja die Psychologie oder heute auch die Neurologie zeigt ja auch auf, also sozusagen, was in einem Kopf, in den Synapsen alles passiert. Wie viele unterschiedliche Lüste. Ich spreche jetzt auf das schöne Buch von einer seiner letzten Schriften, den Gebrauch der Liste, wie viele Lüste sozusagen in einem Individuum pro Stunde kursieren. Ja, es gibt nicht nur einen Anfang und ein Ende, es gibt sehr viele Zwischenwege. Die Lösung Guattari haben das die 1000 Plateaus genannt, ja, auf denen sich ein menschliches Individuum bewegen will und muss.
0: Aber was ist das Subjekt überhaupt? Wer bin ich, wenn es keinen Gott, keinen Menschen, nicht Mann und nicht Frau, nicht meine Herkunft und nicht meine Inszenierung geben soll? Kommunikations- und Politikwissenschaftlerin Monika Mockre.
3: Ja, das ist, glaube ich, eine weitgehend ungeklärte und ganz schwierige Frage. Also wir sind dann ein Ensemble von Strukturen oder ein Netzwerkknoten oder wie auch immer. Und man kann sich das eben nicht als eine individuelle Fähigkeit vorstellen, zum Beispiel etwas zu verändern, sondern etwa, dass das Subjekt erscheint an gewissen Punkten. Dass an gewissen Punkten der Entscheidung erscheine ich als Subjekt, ohne aber auch wiederum, dass ich jetzt rational durchdenken kann, was diese Entscheidung bedeutet, was ihre Resultate sind. Bei Foucault ist besonders stark, mehr glaube ich als bei anderen, dass das Subjekt eben sehr selten erscheint und das meiste, was wir tun und auch wie wir uns fühlen und wie wir uns selbst einschätzen, durch Strukturen vorgegeben ist und nicht von uns selbst ausgeht. Und das, glaube ich, ist auch eine der großen Schwierigkeiten, eben mit Foucault umzugehen, wenn man, was man ja meistens tut, wenn man mit Foucault umgeht, zugleich Macht bestreiten will oder Strukturen bestreiten will oder das irgendwie in positive politische Aktivität umwandeln will.
0: Foucault hat sich gegen Ende seines Lebens mit der Sorge um sich selbst beschäftigt und einen Subjektbegriff versucht zu formulieren. Das Subjekt sei keine Substanz, sondern eine nicht mit sich selbst identische Form. Der Philosoph besuchte in Kalifornien Darkrooms. Dort entdeckte er sadomasochistische Praktiken. In diesen sah er, freilich auf Konsens beruhend, Überschreitungs- und dadurch Befreiungsaspekte. Die Beschäftigung mit der Macht und Disziplin schlägt sich ein in den Körper des Subjekts und schafft dadurch Befriedigung. Foucault selbst stirbt 1984 an den Folgen einer HIV-Erkrankung. Wie aber kann Foucault heute angewandt werden? Felix Enslin.
4: Ganz konkret zum Beispiel dieser Topos der Entleerung der Sprache, also dass eine Sprache sich gerade dann wieder öffnet zur Produktivität oder zur literarischen, zur diskursiven Arbeit, wenn sie entleert ist, eine Metapher oder ein Bild, das auch Blanchot oder in anderer Weise Agamben aufgegriffen haben, oder vielleicht stammt das sogar ursprünglich von Blanchot, das ist nicht so ganz klar.
0: Entleerung der Sprache bedeutet, Begriffe von Sinn zu befreien, sagt Felix Enslin. Wie können Personalpronomen wie ich und du benutzt werden, ohne sie derart aufzuladen, dass agiert werden muss, also Angriffs- oder Verteidigungspositionen übernommen werden? Warum ist Identität überhaupt noch relevant? Felix Enslin dreht Foucault das Wort im Munde um und entwickelt seine Theorien weiter. Weg von Nationalismen, Kapitalismen, Totalitarismen oder überhaupt irgendwelchen Zuschreibungen.
4: Ja, also, oder vielleicht sogar noch einen Schritt weiter. Vielleicht tue ich ihm da ein bisschen Unrecht und drehe ihn zu sehr in meine psychoanalytische Richtung, aber sozusagen, oder ich und du, wir existieren schon, aber es ist nicht so wichtig.
5: Eine Radiokollegreihe über Michel Foucault, der sehr wichtig ist und im Oktober seinen 100. Geburtstag gefeiert hätte. Gestaltung Hans Kreuz, Redaktion Ina Zwerger. Und weiter geht es hier mit Musik. Im August ist das neue, das dritte Album des aus Afghanistan stammenden Rappers Mosaman erschienen. Zuvor hat Mosaman in der Türkei und in Griechenland gelebt und gearbeitet. Stationen seiner Flucht. In seiner Musik verarbeitet Mosaman seine traumatischen Erfahrungen und erzählt seine bewegende Lebensgeschichte. In Wien hat er einen Neuanfang gewagt. Wie ihm das gelungen ist, das hören Sie im vierten Teil von Red Light, Soundtrack einer Flucht von Anja Trollenberg und Franziska Grillmeier.
6: Telling your story might help some other people. The people that they have similar story. So they, for them can be a message like, hey, you don't have to hide it. You don't have to keep it. Talk about it. Then it would be your story. Make this story your own, so then you have power over it.
7: Die eigene Geschichte zu erzählen, kann anderen helfen, die Ähnliches erlebt haben. Du musst sie nicht verstecken. Du musst sie nicht für dich behalten. Wenn du darüber sprichst, wird sie zu deiner Geschichte. Du machst sie dir zu eigen. Und damit gewinnst du die Macht über sie zurück.
8: Es gibt da dieses Buch. Also sprach Zarathustra von Friedrich Nietzsche. Darin beschreibt der Philosoph drei Verwandlungen des Geistes. Erst wird er zum Kamel, dann zum Löwen und schließlich zum Kind. Das Kamel trägt, was ihm auferlegt wird. Es nimmt Lasten auf sich, hält aus und fügt sich ein in eine Welt, deren Regeln längst feststehen. Der Löwe lehnt sich dagegen auf. Erst das Kind beginnt neu. Und dann gibt es da den Musiker Mosaman. Eine ganz andere Geschichte. Und doch tauchen darin ähnliche Fragen auf. Was tragen wir, weil es von uns erwartet wird? Wann beginnen wir, uns dagegen zu wehren? Und wann entsteht daraus etwas Eigenes? Nietzsche nennt das Verwandlung. Bei Mo ist es ein Leben. Das ist Folge 4. Mo Saman.
6: I felt like that's the last challenge I could have in my life. To reach this light and things would be done.
7: Da war eine große Antenne mit einem Licht, einem roten Licht. Der Schlepper zeigte uns dieses Licht und sagte, fahrt einfach darauf zu. Wenn ihr es erreicht, seid ihr in Griechenland, in Sicherheit. Dann ist alles geschafft. In diesem Moment dachte ich, das ist die letzte Herausforderung meines Lebens. Ich muss nur noch dieses Licht erreichen, dann ist alles erledigt.
6: And that's where I was looking at the sky and my tears was coming down.
7: Als wir Land erreichten, stiegen die Leute aus dem Boot. Aber ich konnte nicht mehr gehen. Mein Körper bewegte sich nicht mehr. Das Boot versank langsam und ich ging mit ihm immer weiter unter. Irgendwie schaffte ich es hinaus. Ich legte mich auf die Steine, schaute in den Himmel und dann liefen mir die Tränen übers Gesicht.
6: And my song was coming in my head, the Kapitän song.
7: Und in meinem Kopf hörte ich meinen Song, Nachoda, Kapitän.

0: And then at some point I found myself on the hands. The men of the group put me on their hands and they say, "You manage, Kapitän." They were calling me all Kapitän.
1: Dann hoben mich die Männer aus der Gruppe auf ihre Hände und sagten, "Du hast es geschafft, Captain." Seitdem nannten sie mich Kapitän.
0: Of course, in the beginning was panic.
1: Als wir in Moria ankamen, war das Flüchtlingslager längst fast zu einer kleinen Stadt geworden. Man sagte uns, wir müssten mindestens 2 oder 3 Jahre bleiben. Da bekam ich erst einmal Panik.
0: And we could hear the water passing under our back every night.
1: Die ersten 4 oder 5 Monate lebte ich in einem Zelt. Eigentlich war es für 2 Personen gedacht, aber wir schliefen zu 4 darin. Im Winter hörten wir nachts das Wasser unter unseren Rücken durchlaufen. Morgens wachten wir oft auf und das Zelt war über uns zusammengebrochen.
0: When I arrived in Moria, all my dreams, hopes died. And also the version that I had of myself died. If I could have a choice, if I could have something, it was survival. Only to survive.
1: All meine Träume und Hoffnungen verschwanden. Und auch die Version von mir, die ich bis dahin gewesen war. Es ging nur noch darum, zu überleben.
0: These all pictures, one by one, turning to different sentences, automatically rhyming each other.
1: Dann dachte ich mir, dass ich viel Zeit hatte. Also begann ich, durch das Lager zu gehen und zu beobachten, was die Menschen dort machten, wie sie lebten. Und all diese Bilder wurden nach und nach zu Sätzen, die sich wie von selbst reimten.
0: Because it's hard to put in one song this all.
1: Und immer wieder entdeckte ich etwas Neues. Dann rannte ich zurück zu meinem Handy, öffnete meine Notizen und änderte wieder ein paar Zeilen, weil noch etwas Wichtiges dazugekommen war. Es war schwer, all das in einem einzigen Song auszudrücken.
0: The song is about situation of Lesbos, the angers of refugees, the silence of the world.
1: Ich schrieb den Song Dead Rabbits, also tote Hasen. Darin geht es um die Situation auf Lesbos. Es geht um die Wut der Geflüchteten und um das Schweigen der Welt.

0: I don't know if we would survive this fire. I missed my family, I missed my country.
1: Als wir nach dem großen Brand ins Lager zurückkehrten, konnten wir kaum glauben, was wir sahen. Alles war verbrannt. Zwischen den Trümmern fand eine Freundin einen Brief. Ein Mädchen hatte darin geschrieben, dass sie ihre Familie und ihre Heimat vermisst. Als wir das lasen, wurden wir alle still.
0: And just like we start recording.
1: Ein Freund hatte eine Kamera dabei und machte Fotos. Ich hatte meinen Lautsprecher dabei und fragte irgendwann, sollen wir nicht ein paar Bilder für Dead Rabbits drehen? Und dann fingen wir einfach an.
0: For me, I think for every rapper performing, have a mic, it's a dream.
1: Dank meiner Musik bekam ich eine Einladung nach Wien. Beim Donauinselfest sollte ich 2022 einen meiner Songs spielen. Für einen Rapper ist es ein Traum, mit einem Mikrofon auf einer großen Bühne zu stehen. Es war meine erste Reise nach Österreich.
0: And I believe that Austria could have been a place for me that I can find myself.
1: Ich wollte Griechenland verlassen und hoffte, dass Österreich ein Ort sein könnte, an dem ich mir ein Leben aufbauen kann. Ich kannte dort schon einige Leute und wusste, dass ich nicht allein sein würde.
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0: Ich wartete fast ein Jahr auf das Asylinterview und auf die Entscheidung.
1: I got rejected.
0: Mein Antrag wurde abgelehnt. Ich fand das unfair und beschloss, dagegen Berufung einzulegen.
1: How can I prove that? Should I rip my heart? You see, there's nothing.
0: Sie glaubten mir nicht, dass ich kein Muslim bin. Aber wie sollte ich das beweisen? Sollte ich mein Herz herausreißen und zeigen, da ist nichts?
1: Then the only sound we could hear was the typing keyboard of.
0: Ich bekam einen Gerichtstermin. 2 Stunden lang musste ich Fragen beantworten. Es war enormer Stress. Ich saß in diesem weißen, hell erleuchteten Raum. Und das Einzige, was man hörte, war das Klappern der Tastatur.
1: And the judge saw the truth.
0: Es ging um meine ganze Lebensgeschichte. Ich erzählte dem Richter alles, von Anfang bis Ende, und legte ihm Unterlagen und Dokumente vor. Und der Richter erkannte, dass ich die Wahrheit sagte.
1: And so the judge actually started to ask about my music, about what I'm doing. I had one of my songs translated in German, printed on the paper. I gave the paper to the judge and I said, that's one of my songs.
0: Der Richter fing dann tatsächlich an, mich nach meiner Musik zu fragen, danach, was ich mache. Ich hatte einen meiner Songs ins Deutsche übersetzen lassen und ausgedruckt dabei. Ich gab ihm das Blatt und sagte, das ist einer meiner Songs. Wenn du meine Stimme hörst, dann hör mir zu. Ich weiß, du bist allein. Ich weiß, manchmal bleibt dir nichts, als dich zu fügen. Ich weiß, sie sind stärker. Ich weiß, dieser Schmerz gehört einem ganzen Volk. Ich weiß von der Waffe an deinem Kopf, von der Spaltung unter uns, von einem Glauben, der an die Stelle unserer Träume getreten ist. Ich weiß, du wirst müde. Dass du reden willst und plötzlich verstummst, dass deine Worte dir im Hals stecken bleiben, dass Schweigen unseren Protest ersetzt, dass dieser Krieg kein Ende nimmt, dass unsere Angst längst zur Gewohnheit geworden ist.
1: So the judge asked me to come behind the table and search myself and this computer. So I type, I found the song on YouTube and I showed him. And then the judge really paid attention, checked. He looked at me, he looked at the song.
0: Der Richter bat mich, hinter den Tisch zu kommen und den Song selbst auf seinem Computer zu suchen. Ich tippte ihn ein und fand ihn auf YouTube. Der Richter hat wirklich aufmerksam zugehört. Er sah mich an und hörte den Song.
1: And everybody's silent in this empty room.
0: Alle waren still. Und dann sagte der Richter, ich gebe ihm Asyl.
1: And then that's like a moment. I was like, well, I don't know. And then I looked to the judge. I was like, danke schön. I was like, danke. سکوت ما یعنی بی‌اعتنا به حادثه ها سکوت ما یعنی بمباران در مدرسه ها سکوت ما یعنی پایان علم و عشق سکوت ما یعنی نابود سرنوشت سکوت تو یعنی فاجعه ای مرگبار سکوت تو یعنی تهران زیر خاک سکوت تو یعنی من مردم بی پدر سکوت تو یعنی ایران زیر درد سکوت ما یعنی کابل گرفتن سکوت ما یعنی افغان و بی وطن سکوت ما یعنی زن مانده دل چا ich bin محمد حسین Zaman. Ich mache Musik, ich bin Rapper. Im Moment lebe ich in Wien und bin 30 Jahre alt. Und ich würde gerne meine Geschichte erzählen.

0: Und seine Geschichte hat er erzählt. Alle 4 Episoden der Reihe Red Light, Soundtrack einer Flucht, finden Sie auch im Radiokolleg-Podcast auf ORF Sound. Das war eine Reihe von Anja Trollenberg und Franziska Grillmeier. Für die Studiotechnik war Jakob Kainz verantwortlich, für die Redaktion Monika Kalcic. Und das war's für heute mit dem Radiokolleg. Wobei noch nicht ganz, kommende Woche erwartet uns im Radiokolleg eine Reihe über die Zukunft Europas. Außerdem, wie sich kleine Ortschaften und Ortsbilder verändern. Und Cumbia, das kolumbianische Musikgenre, hat sich in den letzten Jahrzehnten zu einem der populärsten Genres Lateinamerikas entwickelt. Und es ist eine wunderbar tanzbare Musik. Mehr Wissenswertes erwartet Sie auch später noch bei uns hier in Ö1.
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5: Am Mikrofon Christina Kreuz. In Schweden wird heute das Ergebnis der Parlamentswahl vom vergangenen Sonntag bekannt gegeben. Und laut dem öffentlich-rechtlichen Rundfunk hat das Mitte-Links-Bündnis unter der Führung der Sozialdemokraten die Mehrheit. Der Vorsprung beträgt aber nur ein Mandat. Hartmut Fiedler berichtet.
6: Die letzten Briefwahlstimmen werden in Schweden noch ausgezählt, aber es dürfte so gut wie sicher sein, dass es zu einem Regierungswechsel in Stockholm kommt. Die bisher regierende Mitte-Rechts-Koalition hat die Wahl verloren und würde auch mit Hilfe der rechtsextremen Schwedendemokraten im Reichstag in der Minderheit bleiben. Wahlsiegerin und vermutlich neue Ministerpräsidentin ist Magdalena Andersson, die Vorsitzende der Sozialdemokraten. Gefeiert hat sie schon am Sonntag. Die Parteien links der Mitte haben zusammen 175 der 349 Mandate, wenn die Prognose des schwedischen Rundfunks stimmt. Ergibt eine Mehrheit von einem Mandat. Andersson könnte das in Kauf nehmen oder versuchen, die Mehrheit zumindest durch eine zusätzliche Unterstützung durch eine Partei aus dem Mitte-Rechts-Bündnis auszubauen.
5: Die Inflation in Österreich ist im August auf 3,2% gestiegen. Im Juli hatte sie 2,8% betragen. Vor allem höhere Treibstoff- und Heizölpreise trieben die Teuerungsrate in die Höhe. Wichtigster Inflationstreiber war, wie die Statistik Austria mitteilte, aber weiterhin der Dienstleistungsbereich. Der Parlamentarische Untersuchungsausschuss zur Causa Pilnacek hat heute erstmals ein Mitglied der aktuellen Bundesregierung als Auskunftsperson geladen. Justizministerin Anna Sporrer von der SPÖ. Gestern hatte bereits ihre Vorgängerin Alma Sadic von den Grünen ihre Wahrnehmungen zu den Ermittlungen nach dem Tod des einstigen Sektionschefs geschildert. Im Jemen dauern die Gefechte weiter an. Die mit dem Iran verbündete Husi-Miliz baut an der wichtigen Meerenge Bab al-Mandab ihre Stellungen weiter aus. Saudi-Arabien hat innerhalb von 24 Stunden zahlreiche Angriffe gegen die Miliz geflogen. Saudi-Arabien unterstützt die jemenitischen Regierungstruppen im Kampf gegen die Miliz. In 2 Tagen beginnt in München das Oktoberfest. Und große Aufregung gibt es jetzt bei Influencern, Prominenten und Unternehmen. Denn Posten vom Oktoberfest kann teuer werden. Laura Graf berichtet.
7: Das Wichtigste vorneweg, man darf weiterhin Fotos und Videos von der Wiesn veröffentlichen. Wer das für private Zwecke tut, muss sich keine Sorgen machen. Aber wer auf dem Oktoberfest Content erstellt, mit dem er auf Instagram oder TikTok Geld verdient, muss das anmelden und eine Lizenz kaufen.
8: Das gilt zum Beispiel bei bezahlten Kooperationen, Sponsoring, Product Placement oder auch, wenn ihr eure eigene Brand auf der Wiesn bewerben wollt.
7: Erklärt Influencerin Kathi Hummels auf Instagram. Hintergrund ist, dass die Begriffe Wiesn und Oktoberfest als Marken geschützt sind und das wird heuer erstmals streng kontrolliert. Die Stadt München hat sogar eine eigene Agentur dafür engagiert, um Verstöße aufzuspüren. Durch die Lizenzen erhofft man sich zusätzliche Einnahmen. Die Rede ist von einem 6- bis 7-stelligen Betrag.
5: In Spanien ist bei heftigen Regenfällen mindestens ein Mensch ums Leben gekommen. Die Regenfälle hatten im Osten des Landes schwere Überschwemmungen ausgelöst und unter anderem für erhebliche Störungen im Straßen- und Zugverkehr gesorgt. So musste in Valencia die U-Bahn den Betrieb komplett einstellen. Das Wetter.
9: Spürbar kühler als gestern bleibt es heute mit maximal 14 bis 22 Grad. Vom Salzkammergut ost- und südwärts bleiben die Wolken lange Zeit dicht und es kann regnen, stellenweise auch kräftig. Westlich von Innsbruck gibt es aber bereits einiges an Sonne, auch im Donauraum kann es am Nachmittag auflockern. Morgen dann vor allem nach Südwesten hin noch einzelne Schauer, sonst kann zwischen den Wolken auch die Sonne durchkommen, am längsten im Osten. Damit hier um 24, meist Höchstwerte um 20 Grad. So viel zum Wetter von Daniel Schlager.
5: Und jetzt wie immer an dieser Stelle noch ein kurzer Blick auf die Themen des Mittagsjournals, heute mit Paul Schiefer.
10: Wir berichten über die Inflation in Österreich, die wieder steigt und damit zusammenhängend auch über die Treibstoffpreise. Der Dieselpreis ist mittlerweile so hoch wie zuletzt im März. Im EU-Parlament spricht am Vormittag der kanadische Premier Carney. Wir nehmen das zum Anlass, um uns das Zusammenrücken der Europäischen Union und Kanadas näher anzusehen. Bei den Salzburger Festspielen ist die Entscheidung gefallen, wer der nächste Intendant sein wird. Aber noch immer sind nicht alle Querelen vorbei. Darüber reden wir mit der Journalistin Hedwig Keinberger von den Salzburger Nachrichten. Und der neue deutsche Bundestrainer Jürgen Klopp gibt am Vormittag seinen ersten DFB-Kader bekannt. Ob es dabei Überraschungen gegeben hat, erfahren Sie bei uns auch noch. Das und mehr im Mittagsjournal. Wir beginnen wie immer um Punkt 12 Uhr und freuen uns, wenn Sie mit dabei sind.
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0: Jeder und jede, der die das Klavierspielen erlernt, kennt wahrscheinlich eine kleine Klaviersonate für Anfänger. So schrieb sie Mozart in sein Werkverzeichnis. Sonata Facile wurde sie später auch genannt, die leichte Sonate, leicht zu spielen. Diese berühmte Sonate in C-Dur ist aber durchaus anspruchsvoll. Zumindest der erste Satz ist nach heutiger Meinung eher nicht so für Anfänger geeignet. Und außerdem, er kann ganz unterschiedlich klingen, wie die folgende Sendung gleich zeigt. Und sie sind aufgefordert, sich zu beteiligen. Georg Niklaus führt sie durch eine Blindverkostung. Sie hören 4 Interpretationen dieser Sonate, ohne die Pianisten und Pianistinnen zu verraten. Dann haben Sie die Möglichkeit, via E-Mail Ihren Favoriten zu nennen. Mein Kollege Georg Niklaus macht eine Abstimmung live in der Sendung und die Siegeraufnahme wird dann komplett gespielt. Sie haben nicht die Qual, sondern die Freude der Wahl.
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11: Es geht also um einen Klassik-Hit heute, eine der bekanntesten Klaviersonaten aus der Feder Mozarts, deren klassische Ausgewogenheit oder sagen wir Durchsichtigkeit manchmal auch als Einfachheit oder Schlichtheit verstanden wird. Dabei ist das Facile, dieser Zusatz im Titel Sonata Facile, ja kein Semplice. Beides wird im Deutschen oft leicht genannt. Diesen Zusatz Semplice gibt es in der Musik übrigens relativ häufig als Satzüberschrift. Wir werden 2 Beispiele von Schumann zu diesem Charakter von einfach nachher hören. Hier bei Mozart heißt leicht oder einfach für Anfänger. So notiert er, was, wie schon gesagt, aus heutiger Sicht untertrieben ist. Allerdings muss man es sich auch nicht so schwer machen, wie der Pianist der folgenden eigenwilligen Aufnahme im Formel-1-Tempo.

Wir werden nachher diese Melodie noch häufiger hören. Ja, Sie haben es vielleicht erkannt, das war natürlich die rasante Aufnahme von Glenn Gould von Mozarts Sonata Facile, erster Satz Allegro. Bei ihm eher Presto oder Prestissimo und ganz kurze Artikulation, ein markanter Punkt in der Geschichte der Interpretationen dieses berühmten Klavierstücks. Ausgewählt, Sie haben die Wahl, wir werden nachher blind, das heißt ohne Namen der Interpreten oder Interpretinnen, die in 4 Aufnahmen hören, den Beginn des ersten und den Beginn des zweiten Satzes Andante sozusagen verkosten. Der gerade gehörte Glenn Gould ist natürlich nicht dabei. Ich finde, diese Aufnahme muss für sich stehen, ohne Konkurrenz. Es sind 4 Aufnahmen, die Mozarts Sonate Facile unterschiedlich spielen. Eine davon am alten Hammerklavier, alle anderen am modernen Flügel. Nach den Ausschnitten haben Sie dann die Möglichkeit, mir live und via E-Mail Ihren Favoriten zu nennen. Vielleicht kennen Sie dieses Spiel ja schon. Die Aufnahme mit dem meisten Zuspruch wird dann ganz gespielt, alle 3 Sätze der Sonata Facile Mozarts. Details gleich, in circa 7-8 Minuten geht es los mit den 4 Beispielen. Davor hören wir uns noch ein bisschen warm mit, man könnte sagen, Vorläufern und Nachfahren dieser Gattung Klavierstücke für Anfänger oder Schüler oder Kinder. 11 der sogenannten kurzen und leichten Klavierstücke, 11 sogenannte kurze und leichte Klavierstücke mit veränderter Reprise komponiert zum Beispiel Carl Philipp Emanuel Bach 23 Jahre vor Mozarts Sonate für Anfänger. Linda Nicholson mit 3 dieser leichten Klavierstücke Bachs gespielt am Klavichord.

kurze und leichte Klavierstücke mit veränderten Reprisen und beigefügten Fingersetzungen für Anfänger. So der ausführliche Titel von Carl Philipp Emanuel Bach, einer ganzen Reihe kleiner Klavierstücke. Berlin 1766, eine zweite Sammlung ist dann 2 Jahre später erschienen. Lina Nicholson war das mit 3 dieser kurzen und leichten Klavierstücke gespielt an einem alten Klavichord, das circa 1 Jahr vor der Entstehung dieser Komposition gebaut wurde und als Übeinstrument für die hier im Titel genannten Anfänger sicher häufig genutzt wurde. 2. Station unserer Vorbereitung des Interpretationsvergleichs von Mozarts berühmter Sonata Facile, zu der wir gleich, wie gesagt, mit einer Blindverkostung kommen. Sogenannte leichte Stücke für Kinder oder Anfänger gibt es immer wieder in der Musikgeschichte, auch im 20. Jahrhundert, etwa bei Bartok oder Stravinsky. Der komponiert 1914-15 wohl auch für seine beiden Kinder 8 sogenannte Pièces faciles für Klavier zu 4 Händen. Gedacht als Kombination von zum Beispiel Schüler plus Meister oder Anfänger und Fortgeschrittener. Eingeteilt sind diese 8 Stücke in einmal 3 und einmal 5, wobei bei den 3 Pièces faciles, also den ersten 3 links, also in der Tiefenlage der Schüler, die Schülerin, rechts in der Höhe der Meister sitzt. Marsch, Walzer, Polka.

Alfons und Alois Kontarski mit Igor Strawinskys drei Stücken für Klavier zu vier Händen Marsch, Walzer, Polka. Wobei der Walzer in der Mitte ein Stück von Erik Satie ist, das Strawinsky hier für seine vierhändige Version adaptiert und es Satie widmet. Ausgewählt. Früher hat diese Sendung im Untertitel einmal geheißen Abenteuerinterpretation und genau das machen wir jetzt. Wie angekündigt hören Sie viermal den Beginn des ersten Satzes Allegro und des zweiten Satzes Andante aus Mozarts Sonata Facile. Einmal sei es ganz korrekt und ausführlich gesagt, Sonate für Klavier Nummer 16 in C-Dur, Köchelverzeichnis 545, Sonata Facile, eine kleine Klaviersonate für Anfänger, so nennt sie Mozart. Vor knapp 10 Jahren war schon einmal diese Sonata Facile Mozarts Gegenstand eines Interpretationsvergleichs. Damals, Sie finden das noch im Internet, waren die Aufnahmen von Maria João Pires und Glenn Gould. Ebenso bei einem anderen Termin die Aufnahme mit Friedrich Gulder und Jos van Immerseel im Zentrum. Diese Aufnahmen habe ich heute natürlich weggelassen. Es sind vier ganz andere, zwei etwas neuere, zwei etwas ältere, mehr sei nicht verraten. Nach den vier Beispielen haben Sie die Gelegenheit via E-Mail, mir Ihren Favoriten zu nennen, wobei Sie ganz persönlich entscheiden sollen und dürfen, was Sie berührt, was Ihnen gefällt, was Sie überzeugt. Wie gesagt, die Aufnahmen mit der größten Zuwendung spielen wir dann zur Gänze alle drei Sätze. Beispiel Nummer 1. Ich füge nur zur Orientierung ein paar beschreibende Worte hinzu, keine Bewertung natürlich. Diese Aufnahme wählt ein eher schnelles Tempo, sehr fließend und phrasiert in großen Bögen.

in großen Bögen, sehr fließend, auch der zweite Satz. So würde ich diese Interpretation einmal betiteln. Das aber ist nur ein Aspekt. Unser Beispiel 1. Folgt Beispiel 2, fast dasselbe Tempo im ersten Satz, aber der zweite ist viel langsamer. Kleinteiliger phrasiert dieser Interpret oder Interpretin im ersten Satz. Dadurch wirkt alles vielleicht ein bisschen virtuoser, viele kleine Betonungen und Bögen, vor allem mehr Dynamik als Beispiel 1, zumindest in dieser ersten Minute des Allegro, wo Mozart ja schon zwei unterschiedliche Themen vorstellt. Und der zweite Satz Andante ist mit viel Pedal und Legato, mit Ausnahme von ein paar kurzen Staccato-Einwürfen, ein sehr weiches, lyrisches Ereignis.

Mozart, Sonata Facile. Unser Beispiel 2 war das, im zweiten Satz ein ganz anderes, langsameres Tempo. Beispiel 3 hat wieder ein ähnliches Tempo im ersten Satz wie die gehörten. Das ist überhaupt zu bemerken, dass dieser erste Satz aus Mozarts Sonata Facile mit Ausnahme vielleicht der gehörten Interpretation von Glenn Gould selten stark variiert im Tempo bei den verschiedenen Interpretationen. Anders ist es wie gehört beim zweiten. Der größte Unterschied bei unserem Beispiel 3 im Vergleich zu den vorigen ist, aber Sie werden es gleich hören, die Artikulation. Was passiert hier mit der linken Hand im ersten Satz, den sogenannten Alberti-Bässen? Eine völlig andere Auffassung, zart getupft und nicht gebunden. Der Charakter dieses Satzes ändert sich dadurch, finde ich, sehr. Eine gewisse Ähnlichkeit, nicht im Tempo, aber der Artikulation mit der Spielweise Glenn Goulds, könnte man bei dieser getupften Begleitung hören. Aber es ist nicht Gould.

Unser Beispiel 3 im zweiten Satz von Mozarts Sonata Facile wieder deutlich schneller als bei Beispiel 2, ein fließendes Andante, das jetzt im vierten Beispiel noch etwas schneller wird. Aber hier ist noch viel mehr anders, weil das ist eine Aufnahme am Hammerklavier, Sie werden es sofort bemerken. Eine der vielen Aufnahmen für das alte Fortepiano wollte ich dabei haben. Mozarts Sonate ändert natürlich hier seinen Charakter noch einmal. Es soll aber hier nicht um eine irgendwie historisch korrekte Wiedergabe gehen, sondern eine für Ihre Ohren überzeugende, ob nun historisches Klangbild oder nicht, was berührt, was überzeugt Sie. Und noch etwas kommt hinzu. Zur Verschiedenheit von Interpretationen gehören ja manchmal auch Elemente des Verzierens oder gar Improvisierens, und das nutzt diese Interpretation recht ausführlich. Darum hören wir in den ersten und zweiten Satz jetzt etwas länger, weil die Wiederholungen der jeweils ersten Teile bei den anderen Interpreten nahezu gleich, dieser Interpret oder diese Interpretin für allerlei verspielte Veränderungen nutzt.

Unser Beispiel Nummer 4, Mozart-Sonata Facile mit Hammerklavier gespielt. Jetzt, meine Damen und Herren, sind Sie an der Reihe. Welche der Aufnahmen hat Ihnen am meisten gefallen, hat Sie am meisten überzeugt, hat Sie am meisten berührt und wollen Sie ganz hören mit allen drei Sätzen? Ein kurzes Rondo schließt Mozart dem berühmten Allegro und dem langsamen Andante noch an. Beispiel 1, jetzt nur zur Erinnerung, war das, was ich mit großen Bögen charakterisiert habe, feine Artikulation. Beispiel 2, viele kürzere Bögen, mehr Dynamik, sehr langsamer lyrischer zweiter Satz. Beispiel 3, Staccato in der linken Hand im ersten Satz, ganz ein anderer Charakter, keine Legato-Bögen über dieser Begleitfigur, der zweite Satz, dann wieder schneller und im Legato und wieder flüssiger als das vorige. Und das letzte Beispiel Nummer 4 war unser Hammerklavierbeispiel. Dazu brauche ich nicht viel zu sagen. Sie erinnern sich gut daran, das war das letzte mit Verzierungen bei den Wiederholungen. Beispiel 1, 2, 3 oder 4, Sie haben die Wahl. Schreiben Sie mir ein E-Mail jetzt an die Adresse ausgewählt@urf.at, Umlaut A natürlich AE, ausgewählt@urf.at. Es reicht, wenn Sie schreiben Beispiel 1, 2, 3 oder 4. Wenn Sie mögen, gerne einen Kommentar dazu oder vielleicht sogar eine Begründung, warum Sie dieses Beispiel bevorzugen. Muss aber nicht sein, eine Zahl genügt auch. Sie haben genau 8 Minuten Zeit, aber jetzt, ab jetzt, 8 Minuten, wir hören währenddessen Musik und zwar zunächst zweimal Semplice und nicht Facile. Also das andere einfach, wenn Sie so wollen, im Sinne von simpel, schlicht. Robert Schumann, Papillon, zweimal ganz verschieden Semplice, während Sie abstimmen, ausgewählt@urf.at.

Sie haben noch gut 6 Minuten Zeit für Ihre Abstimmung zu Mozarts Sonata Facile. Beispiel 1, 2, 3 oder 4 ausgewählt @orf.at. Verklungen sind 2 sehr verschiedene Sätze, die beide mit Semplice überschrieben sind. Einfach schlicht Robert Schumanns Papillon Nummer 78, Christian Zacharias am Klavier. Während unserer Abstimmung zu Mozarts berühmter Sonata Facile jetzt noch 6

knapp 80. Die Klaas Brothers haben diese Version, diese Calypso-Version von Mozarts Sonata Facile kreiert und gespielt, hier gemeinsam mit dem Ensemble Kuba Percussion. Ausgewählt, sie hatten die Wahl. Unsere Abstimmung ist vorbei. Viermal Mozarts Sonata Facile. Und ich möchte zunächst einmal sagen, wie viel Spaß mir das macht, mit Ihnen gemeinsam diese Sendung zu gestalten. Sie haben so wahnsinnig gut und zahlreich mitgemacht. Fast 80 E-Mails haben uns erreicht in 8 Minuten. Vielen Dank dafür. Jetzt zunächst einmal die Auflösung, wer hat da überhaupt gespielt? Beispiel 1, das war Andras Schiff, das, was ich als fließend genannt hatte in großen Bögen. Beispiel 2, Fasil Say mit dem sehr langsamen zweiten Satz, eine Aufnahme von 2014, die von Schiff war 1980. Die dritte Aufnahme mit dem Staccato in der linken Hand, das war Christian Zacharias von 1985. Und die letzte Hammerklavieraufnahme, Robert Levin, Mozart-Spezialist und Forscher, lange Zeit an der Harvard University gelehrt. Zurzeit ist er am Mozarteum in Salzburg tätig. Berühmt für seine improvisierenden Veränderungen. Das war übrigens ein Hammerklavier Mozart, kurz vor dieser Sonate erbaut. So, und nun das Abstimmungsergebnis. Es gibt einen klaren Sieger. Das ist Beispiel 2. Fasil Say gefolgt, nicht gleich aufgefolgt von Robert Levin, ziemlich gut, mit 17, 32 hat Fasil Say, 17 Robert Levin und gleich auf Christian Zacharias und Andras Schiff. Also eigentlich eine sehr breite, gleichmäßige Verteilung mit einem klaren Spitzenreiter Fasil Say, den wir jetzt ganz hören, Mozart Sonata Facile, Allegro Andante, Rondo Allegretto.

Beispiel 2 hat mich am meisten inspiriert. Fröhlichkeit gepaart mit präziser Tastengenauigkeit. Einfach schön, schreibt eine Hörerin. Und noch ein zweites E-Mail sei zitiert. Ich bevorzuge das zweite Hörbeispiel. Der erste Satz klingt durchlässig, erfrischend wie ein Morgenwind an einem sonnigen Spätsommertag. Der zweite Satz übernimmt die Frische, ist, obwohl langsam, nicht energielos. Frühherbst. Danke dafür. Zwei der über 80 inzwischen E-Mails, die Sie geschrieben haben, zu unserem Interpretationsvergleich von Sonata Facile. Das war Fasil Say, Ihr Sieger, der von Ihnen gekürte Sieger einer Aufnahme von 2014-15. Danke fürs Mitmachen und danke auch an die liebe Kollegin Sarah Schulmeister für das Live-Auswerten Ihrer E-Mails innerhalb von 8 gedrängten Minuten. Wie gesagt, circa 80 inzwischen sind es 84. Ausgewählt, Sie hatten die Wahl. Wir lassen die heutige Sendung ausklingen mit weiterer Musik für Anfänger. Schumanns Album für die Jugend, für Kinder komponiert. Also wenn man so will, bei diesen Komponisten Musik, ein Komponist, der Musik pädagogisch gedacht hat. Ein Zyklus aus 43 Klavierstücken, der im Gegensatz zu seinen Kinderszenen zum Spielen für Kinder oder Anfänger geeignet und gedacht war. Vor allem die sogenannte erste Abteilung von Schumann, überschrieben mit für kleinere Kinder.

0: Melodie, Soldatenmarsch, Trällerliedchen und noch der Beginn des Chorals aus Robert Schumanns Album Für die Jugend, gespielt von Franz Vorhaber. Damit sind wir am Ende dieses Ausgewählt heute wieder mit einer Live-Abstimmung zu verschiedenen Aufnahmen bzw. Interpretationen, diesmal von Mozarts Sonata Facile. Danke nochmal fürs Mitmachen. Sie waren großartig und schnell. 8 Minuten. Über 80 E-Mails. Danke auch an die Technik in den Händen von Franz A. Hammer. Georg Niklaus wünscht viel Musik.
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6: Am Mikrofon Christina Kreuz. Die weltweiten Wasserspeicher schrumpfen seit Jahren. Die Weltwetterorganisation WMO warnt in ihrem jährlichen Wasserbericht vor langfristigen Auswirkungen dieser Entwicklung auf Bevölkerung und Wirtschaft. Karin Goritschnik berichtet.
7: Schmelzende Gletscher, weniger Wasser in Flüssen und sinkende Grundwasserspiegel. Seit gut 10 Jahren schwinden die globalen Wasserreserven kontinuierlich, heißt es von der WMO. Haupttreiber dieser Entwicklung seien der menschengemachte Klimawandel und das steigende Wasserbedürfnis der wachsenden Weltbevölkerung. Der Wasserkreislauf sei unregelmäßiger und unvorhersehbarer geworden, mit dramatischen Folgen für die Menschen und die Volkswirtschaften, warnen die Forscher. Das große Problem: Trinkwasser ist extrem ungleich verteilt. Nicht nur geografisch, auch durch Machtstrukturen. Mehr als 2 Milliarden Menschen haben nach Angaben der Vereinten Nationen schon jetzt keinen sicheren Zugang zu sauberem Trinkwasser.
6: Ein UNO-Bericht sieht mögliche US-Kriegsverbrechen im Iran. Das wurde vor kurzem bekannt. Demnach sollen die USA für 2 Angriffe auf eine Schule und eine Sportstätte im Iran verantwortlich sein. Diese Angriffe im Februar seien Kriegsverbrechen, heißt es in einem Bericht der unabhängigen UNO-Kommission für den Iran, der dem UNO-Menschenrechtsrat in Genf vorgelegt werden soll. Zudem wirft die Kommission den iranischen Behörden Verbrechen gegen die Menschlichkeit vor. Die US-Notenbank Fed hat den Leitzins angehoben. Es ist die erste Zinserhöhung seit mehr als 3 Jahren und politisch brisant. Der amerikanische Präsident Trump wünscht sich seit geraumer Zeit nämlich eine Senkung der Zinsen. Notenbankchef Kevin Warsh hat sich dem dieses Mal entgegengestellt. Aus Washington berichtet Barbara Wolschek.
8: Der neue Notenbankchef hat dem politischen Druck nicht nachgegeben. Der Leitzins wird angehoben. Die Fed konnte gar nicht anders. Die Inflation ist zu hoch.
9: The plain fact is that inflation is too high and has been for too long.
8: 2% wären das Ziel. Man liegt bei über 3%. Der Grund: zuallererst die hohen Energiepreise, verursacht durch den Krieg gegen den Iran. Der Präsident sieht eine Entscheidung, die ihn politisch treffen soll, und hat eine eigene Sicht auf die wirtschaftliche Realität. Das Signal an die Wirtschaft zugleich lautet: Es gibt eine politisch unabhängige US-Notenbank.
6: Heute stellt die EU-Kommission neue Regeln zum Kinderschutz auf Social Media vor. Wie die Kommissionspräsidentin gestern schon angekündigt hat, werden unter 13 Jahren keine eigenen Accounts erlaubt und bis 15 nur eingeschränkte Konten mit begrenzter Bildschirmzeit und weniger süchtig machenden Algorithmen. Aus Straßburg berichtet Verena Sophie Meyer.
10: Geht es nach der EU-Kommission, müssen Instagram, TikTok und Co. ihre Apps von Haus aus altersgerecht gestalten. Sie müssen auch zur Verantwortung gezogen werden, so ÖVP-Delegationsleiter Reinhold Lopatka.
11: Man muss hier Regelungen finden, wo man dann auch mit entsprechenden Strafen vorgeht. Anders wird es nicht gehen.
10: Für die grüne EU-Abgeordnete Lena Schilling geht es dabei nicht nur um junge Menschen.
12: Es ist auch gut, dass Kinder und Jugendliche nicht abhängig gemacht werden von irgendwelchen Algorithmen. Gleichzeitig möchte ich auch meine Oma schützen und alle anderen Menschen, die auf Social Media unterwegs sind.
10: Kritik kommt von Elisabeth Dieringer von der FPÖ. Sie sieht einen Vorwand.
13: Dass unter dem Deckmantel des Kinderschutzes das Establishment nun Schritt für Schritt wieder Kontrolle über die Informationsflüsse erlangen möchte.
10: Die Social-Media-Beschränkungen müssen dann mit den EU-Mitgliedstaaten und dem EU-Parlament verhandelt werden.
6: In Kiryat Gat südlich von Tel Aviv in Israel haben Archäologen ein 2000 Jahre altes jüdisches Ritualbad, eine sogenannte Mikwe, mit einem Spezialkran aus dem Boden gehoben. Das gab die israelische Altertumsbehörde bekannt. Das rund 25 Tonnen schwere antike Ritualbad wurde bei archäologischen Rettungsgrabungen entdeckt, als ein neuer Stadtteil gebaut wurde. Es wird nun im Nationalschatz der israelischen Altertumsbehörde aufbewahrt, bis die Bauarbeiten im neuen Stadtteil abgeschlossen sind. Danach soll es an seinen Fundort zurückgebracht werden und künftig öffentlich zugänglich sein. Das Wetter.
14: Es regnet jetzt vor allem von Unterkärnten bis ins südliche Wiener Becken und nach Süden und Südosten hin können bis zum Abend noch einzelne Schauer durchziehen. Einige Sonnenfenster gibt es bereits von Vorarlberg bis zum Innviertel. Später lockert es auch entlang und nördlich der Donau immer mehr auf. Dazu heute nur wenig Wind und kaum mehr als 14 bis 21, im Rheintal vielleicht auch 22 Grad. In den nächsten Tagen wird es dann in kleinen Schritten wärmer, es bleibt aber morgen noch leicht unbeständig. Das Wochenende ist dann meist trocken mit mehr Sonne. So viel zum Wetter von Daniel Schlager.
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0: gibt Bücher, die erzählen eine Geschichte. Und es gibt Bücher, die aus vielen kleinen Geschichten eine ganze Welt entstehen lassen. Winesburg, Ohio von Sherwood Anderson gehört zur zweiteren Sorte. Es geht um Menschen in einer amerikanischen Kleinstadt. Es geht um ihre Hoffnungen, ihre Ängste, ihre Sehnsüchte und vor allem auch ihre Einsamkeit. Die einzelnen Geschichten sind miteinander verbunden. Immer wieder taucht der junge George Willard auf, Reporter bei der örtlichen Zeitung. Die Menschen kommen zu ihm und erzählen ihm ihre Geschichten. Und so setzt sich nach und nach das Porträt einer ganzen Stadt zusammen. 1919 ist dieser Erzählzyklus erschienen und gilt als Klassiker der amerikanischen Moderne. Eine Figur im Buch ist auch Wing Biddlebaum, ein zurückgezogen lebender Mann, dessen auffälligstes Merkmal seine Hände sind. Sie sind ständig in Bewegung, sie gestikulieren, erzählen ihre eigene Geschichte. Und diese Hände sind auch der Grund für seine Angst. Die Geschichte mit dem Titel Hände von Sherwood Anderson liest nun Raphael Schuchter.
1: Auf der halb verrotteten Veranda eines kleinen Holzhauses, das am Rande einer Schlucht nahe der Stadt Winesburg, Ohio stand, lief ein dicker kleiner alter Mann nervös auf und ab. Am anderen Ende eines langen Felds, das mit Klee eingesät war, aber nur eine dichte Fülle gelben Ackersenfs hervorgebracht hatte, konnte er die Landstraße sehen, auf der ein Wagen voller Beerenpflücker fuhr, die von den Feldern heimkehrten. Die Beerenpflücker, Jungen und Mädchen, lachten und schrien ausgelassen. Ein Junge in einem blauen Hemd sprang vom Wagen und versuchte, eines der Mädchen mitzuziehen, doch die kreischte und protestierte schrill. Die Füße des Jungen wirbelten auf der Straße eine Staubwolke auf, die der scheidenden Sonne übers Gesicht wehte. Über das lange Feld hinweg erklang eine mädchenhafte Stimme. »Ach du, Wingbiddlebaum, kämm dir die Haare, sie fallen dir ja in die Augen«, befahl die Stimme dem Mann, der eine Glatze hatte und dessen nervöse kleine Hände auf der kahlen weißen Stirn herumfuhren, als wollten sie eine wirre Lockenflut ordnen. Wingbiddlebaum, ständig verängstigt und verfolgt von einer gespenstischen Gedankenschar, betrachtete sich in keiner Weise als Teil des Lebens dieser Stadt, in der er schon seit 20 Jahren lebte. Unter allen Menschen Winesburgs war ihm lediglich einer nahegekommen. Mit George Willard, Sohn von Tom Willard, dem Besitzer des New Willard House, verband ihn so etwas wie Freundschaft. George Willard war der Reporter des Winesburg Eagle und er ging manchmal abends die Landstraße entlang zu Wing Biddlebaum. Während der alte Mann also auf der Veranda auf und ab lief und nervös mit den Händen herumfuchtelte, hoffte er, George Willard käme und verbrächte den Abend mit ihm. Als der Wagen mit den Beerenpflückern fort war, ging er durch das Feld mit dem hohen Ackersenf, kletterte über einen Lattenzaun und spähte sehnsüchtig die Straße hinunter in Richtung Stadt. Einen Augenblick stand er so da, rieb sich die Hände und schaute die Straße hinauf und hinab, dann überkam ihn Furcht und er lief wieder zurück zum Haus und stieg die Stufen zur Veranda hoch. In Gegenwart George Willards verlor Wing Biddlebaum, der für die Stadt seit 20 Jahren ein Mysterium war, ein wenig von seiner Verzagtheit und sein schattenhaftes Wesen, das sonst in einem Meer von Zweifeln trieb, tauchte auf und betrachtete die Welt. Den jungen Reporter an seiner Seite wagte er sich bei Tageslicht auf die Main Street oder schritt auf der wackeligen Veranda seines Hauses auf und ab und redete erregt. Die Stimme, die sonst leise und zittrig war, wurde schrill und laut. Die gebeugte Gestalt richtete sich auf. Zappelnd wie ein Fisch, der vom Angler in den Bach zurückgeworfen wird, redete Biddlebaum der Stumme auf einmal. Mühte sich, die Ideen, die sich während langer Jahre des Schweigens in seinem Kopf angesammelt hatten, in Worte zu fassen. Wing Biddlebaum redete viel mit den Händen. Die schmalen, ausdrucksstarken Finger, immerzu geschäftigt, immerzu bemüht, sich in den Taschen oder hinter seinem Rücken zu verbergen, kamen hervor und wurden zu den Kolbenstangen seiner Ausdrucksmaschine. Die Geschichte des Wing Biddlebaum ist eine Geschichte über Hände, deren ruhelose Geschäftigkeit, ähnlich dem Flügelschlagen eines eingesperrten Vogels, hatte ihm seinen Namen gegeben. Ein obskurer Dichter in der Stadt hatte ihn sich ausgedacht. Die Hände alarmierten ihren Besitzer. Er wollte sie versteckt halten und betrachtete voller Verwunderung die ruhigen, ausdruckslosen Hände anderer Männer, die neben ihm auf dem Feld arbeiteten oder mit verschlafenen Gespannen über Landstraßen an ihm vorüberfuhren. Wenn er mit George Willard redete, ballte Wing Biddlebaum die Fäuste und schlug damit auf einen Tisch oder gegen die Wände seines Hauses. Davon wurde ihm wohler. Überkam ihn das Verlangen zu reden, wenn die beiden über die Felder wanderten, dann suchte er sich einen Stumpf oder die oberste Latte eines Zauns und redete heftig darauf hämmernd mit frischer Ungezwungenheit. Die Geschichte von Wing Biddlebaums Händen ist allein schon ein Buch wert. Einfühlsam dargestellt würde sie so manche merkwürdigen, schönen Eigenschaften unbedeutender Männer erschließen. Das ist eine Aufgabe für einen Dichter. In Winesburg hatten die Hände lediglich wegen ihrer Lebhaftigkeit Aufmerksamkeit auf sich gezogen. Mit ihnen hatte Wing Biddlebaum an einem Tag bis zu 140 Quart Erdbeeren gepflückt. Sie wurden sein kennzeichnendes Merkmal, die Quelle seines Ruhms. Auch machten sie eine ohnehin schon groteske und schwer fassbare Persönlichkeit noch grotesker. Winesburg war auf Wing Biddlebaums Hände in derselben Weise stolz, wie es stolz auf das neue Steinhaus vom Bankier White war und auf Wesley Moyers braunen Traberhengst Tony Tipp, der beim Herbstrennen von Cleveland den 2:15-Lauf gewonnen hatte. George Willard hatte sich schon viele Male nach den Händen erkundigen wollen. Zuweilen hatte eine nahezu überwältigende Neugier von ihm Besitz ergriffen. Er spürte, dass es für ihre merkwürdige Geschäftigkeit und ihre Neigung, sich versteckt zu halten, einen Grund geben musste. Und nur wachsender Respekt vor Wing Biddlebaum hielt ihn davon ab, mit den Fragen herauszuplatzen, die ihm häufig durch den Kopf gingen. Einmal war er schon im Begriff gewesen, ihn zu fragen. Die beiden spazierten an einem Sommernachmittag durch die Felder und hatten Halt gemacht, um sich auf eine Grasböschung zu setzen. Den ganzen Nachmittag hatte Wing Biddlebaum wie beseelt geredet. An einem Zaun war er stehen geblieben und hatte wie ein riesiger Specht auf die oberste Latte eingehämmert, dabei auf George Willard eingeschrien und seine Neigung verurteilt, sich von den Leuten um ihn herum zu sehr beeinflussen zu lassen. »Du zerstörst dich selbst«, rief er. »Du neigst zum Alleinsein und zum Träumen und du fürchtest dich vor Träumen. Du willst wie die anderen in der Stadt hier sein. Du hörst sie reden und du versuchst, sie nachzuahmen.« Auf der Grasböschung hatte Wing Biddlebaum dann erneut versucht, ihm seinen Standpunkt klarzumachen. Seine Stimme wurde weich und schwelgend, und mit einem zufriedenen Seufzer hub er zu einer langen, weitschweifigen Rede an und sprach, als wäre er in einem Traum verloren. Den Traum formte Wing Biddlebaum für George Willard zu einem Bild. In dem Bild lebten die Menschen wieder in einer Art idyllischem, goldenen Zeitalter. Über ein grünes, weites Land kamen junge Männer mit wohlgeformten Gliedern, manche zu Fuß, manche zu Pferd. In Scharen kamen die jungen Männer, um sich zu Füßen eines alten Mannes zu sammeln, der in einem winzigen Garten unter einem Baum saß und mit ihnen sprach. Wing Biddlebaum war nun richtig beseelt. Ausnahmsweise vergaß er mal seine Hände. Langsam stahlen sie sich fort und legten sich George Willard auf die Schultern. Etwas Neues und Kühnes trat in die Stimme, die da sprach. »Du musst versuchen, alles, was du gelernt hast, zu vergessen«, sagte der alte Mann. »Du musst anfangen zu träumen. Von nun an musst du die Ohren vor dem Gebrüll der Stimmen verschließen.« Wing Biddlebaum unterbrach seine Rede und betrachtete George Willard lang und ernst. Seine Augen loderten. Erneut hob er die Hände, um den Jungen zu streicheln. Dann strich ihm Entsetzen übers Gesicht. Mit einer krampfartigen Körperbewegung sprang Wing Biddlebaum auf und stieß die Hände tief in die Hosentaschen. Tränen stiegen ihm in die Augen. »Ich muss mich auf den Heimweg machen. Ich kann nicht weiter mit ihr sprechen«, sagte er nervös. Ohne sich noch einmal umzudrehen, war der alte Mann den Hügel hinab über eine Wiese gehastet und George Willard blieb verblüfft und verängstigt auf dem Grashang sitzen. Zitternd vor Furcht erhob sich der Junge und ging auf der Straße zurück in die Stadt. »Ich werde ihn nicht nach seinen Händen fragen«, dachte er, berührt von der Erinnerung an das Entsetzen, das er in den Augen des Mannes gesehen hatte. »Da stimmt etwas nicht, aber was genau, möchte ich nicht wissen«, »seine Hände haben etwas mit seiner Angst vor mir und vor allen anderen zu tun.« Und George Willard hatte recht. Betrachten wir doch kurz die Geschichte dieser Hände. Vielleicht vermag es, wenn wir darüber reden, den Dichter zu wecken, der dann die verborgene Wundergeschichte von dem Einfluss erzählt, unter dem die Hände bloß flatternde Fähnchen der Verheißung waren. In seiner Jugend war Wing Biddlebaum in einer Stadt in Pennsylvania Lehrer gewesen. Damals kannte man ihn noch nicht als Wing Biddlebaum, vielmehr trug er den weniger euphonischen Namen Adolf Myers. Als Adolf Myers war er bei den Jungen an seiner Schule sehr beliebt. Adolf Myers war von der Natur zum Lehrer der Jugend bestimmt. Er war einer jener seltenen, kaum verstandenen Männer, die mit einer so sanften Macht herrschen, dass sie als liebevolle Schwäche angesehen wird. In ihren Gefühlen für die ihnen anvertrauten Jungen sind solche Männer dem feineren Geschlecht der Frauen in deren Liebe zu Männern nicht unähnlich. Und dennoch erklärt es das nur grob. Hier ist der Dichter gefragt. Mit den Jungen seiner Schule war Adolf Myers des Abends ausgegangen oder hatte bis zur Dämmerung verloren in einer Art Traum auf den Stufen der Schule gesessen. Hierhin und dahin wanderten seine Hände, streichelten die Schultern der Jungen, umspielten die zerzausten Köpfe. Wenn er redete, wurde seine Stimme weich und klangvoll. Auch darin lag Zärtlichkeit. In gewisser Weise waren Stimme und Hände, das Streicheln der Schultern und das Berühren der Haare Teil der Bemühungen des Lehrers, den jungen Köpfen einen Traum einzugeben. Die Zärtlichkeit in seinen Fingern war seine Art, sich auszudrücken. Er gehörte zu jenen Männern, in denen die Kraft, die Lebenschaft diffus ist, nicht gebündelt. Unter der Zärtlichkeit seiner Hände wurde der Geist der Jungen frei von Zweifel und Unglauben, und sie begannen ebenfalls zu träumen. Und dann die Tragödie. Ein schwachsinniger Junge an der Schule verliebte sich in den jungen Lehrer. Nachts im Bett stellte er sich unsagbare Dinge vor, und am Morgen erzählte er dann seine Träume als Tatsachen. Seltsame, widerliche Anschuldigungen flossen ihm über die losen Lippen. Ein Schauder durchlief die pennsylvanische Stadt. Verborgene, schattenhafte Zweifel, welche die Männer Adolf Myers betreffend zuvor schon gehabt hatten, verhärteten sich zu Überzeugungen. Die Tragödie ließ nicht auf sich warten. Zitternde Jungen wurden aus dem Bett gezerrt und befragt. »Er hat den Arm um mich gelegt«, sagte einer. »Seine Finger haben immer mit meinem Haar gespielt«, ein anderer. Eines Nachmittags kam ein Mann aus der Stadt, Henry Bradford, ein Saloonbesitzer, an die Tür des Schulhauses. Er rief Adolf Myers auf den Schulhof und schlug ihn mit den Fäusten. Während seine harten Knöchel in das angstvolle Gesicht des Lehrers droschen, wurde sein Zorn immer schrecklicher. Kreischend vor Bestürzung rannten die Kinder wie aufgestörte Insekten durcheinander. »Ich werde dich lehren, die Hände an meinen Jungen zu legen, du Tier!« brüllte der Saloonwirt, der den Lehrer nun, als er genug hatte vom Schlagen, mit den Füßen über den Hof stieß. In jener Nacht wurde Adolf Myers aus der pennsylvanischen Stadt gejagt. Mit Laternen in der Hand kam ein Dutzend Männer an die Tür des Hauses, in dem er allein lebte, und forderte ihn auf, sich anzuziehen und herauszukommen. Es regnete, und einer der Männer hatte einen Strick in Händen. Sie hatten beabsichtigt, den Lehrer aufzuhängen, doch etwas an seiner Gestalt so klein, weiß und bedauernswert rührte sie am Herzen, und sie ließen ihn gehen. Als er in das Dunkel lief, bereuten sie ihre Schwäche und rannten ihm hinterher, fluchten und warfen Stöcke und dicke, weiche Matschklumpen nach der Gestalt, die schrie und immer schneller in das Dunkel rannte. Seit 20 Jahren lebte Adolf Myers allein in Winesburg. Er war erst 40, aber er sah aus wie 65. Den Namen Biddlebaum hatte er von einer Kiste mit Waren, die er an einem Güterbahnhof entdeckt hatte, als er durch eine Stadt im östlichen Ohio lief. In Winesburg hatte er eine Tante, eine schwarzzähnige alte Frau, die Hühner züchtete, und bei ihr lebte er bis zu ihrem Tod. Nach dem Vorfall in Pennsylvania war er ein Jahr lang krank, und nach seiner Genesung arbeitete er als Tagelöhner auf den Feldern, wobei er zaghaft zu Werke ging und sich mühte, seine Hände zu verbergen. Obwohl er nicht begriff, was geschehen war, spürte er, dass die Hände schuld gewesen sein mussten. Immer wieder hatten die Väter der Jungen von den Händen gesprochen. »Lass deine Hände bei dir«, hatte der Saloonwirt gebrüllt, als er wie ein Rasender auf dem Schulhof herumtanzte. Auf der Veranda seines Hauses bei der Schlucht ging Wing Biddlebaum weiter, auf und ab, bis die Sonne verschwunden war und die Straße hinterm Feld sich in den grauen Schatten verlor. Dann trat er ins Haus, wo er sich Brotscheiben abschnitt und mit Honig bestrich. Als das Rumpeln des Abendzugs, der die Expresswaggons mit der Tageseernte Beeren fortbrachte, verklungen und die Stille wieder in der Sommernacht Einzug gehalten hatte, machte er sich erneut auf seinen Gang über die Veranda. In dem Dunkel konnte er die Hände nicht sehen, und sie wurden ruhig. Obwohl er sich weiter nach dem Jungen sehnte, der das Medium war, durch das er seine Menschenliebe ausdrückte, wurde die Sehnsucht, wie früher, Teil seiner Einsamkeit und seines Wartens. Wingbiddlebaum entzündete eine Lampe und spülte das wenige Geschirr, das durch sein schlichtes Mahl beschmutzt war. Dann stellte er an der Fliegentür, die auf die Veranda führte, ein Faltbett auf und entkleidete sich für die Nacht. Ein paar versprengte Weißbrotkrümel lagen auf dem sauber gewischten Fußboden neben dem Tisch. Er stellte die Lampe auf einen niedrigen Schemel und machte sich daran, die Krümel aufzulesen und sie einen nach dem anderen mit unglaublicher Geschwindigkeit an den Mund zu führen. In dem dichten Lichtfleck unter dem Tisch sah die kniende Gestalt wie ein Priester aus, der in einer Art Gottesdienst seiner Kirche vertieft war. Die nervösen, ausdrucksvollen Finger, die unablässig durchs Licht zuckten, hätten gut und gern für die eines Eiferers gehalten werden können, der eilig Perle um Perle seines Rosenkranzes abspult.

Raphael Schuchter las die Geschichte Hände von Sherwood Anderson. Die Geschichte ist im Band Winesburg, Ohio in einer Übersetzung von Elke Schönfeld im Manesse Verlag erschienen. Übrigens, diese Stadt existiert wirklich. Sie hat 340 Einwohnerinnen und Einwohner. Ausgesucht und gestaltet hat diese Geschichte Julia Zabach.

0: Und auf diese beschwingten Klänge folgen jetzt Tipps für Ö1-Clubmitglieder und alle, die wir vielleicht bald im Club begrüßen dürfen.
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2: Liebe und Tod, Licht und Finsternis, nichts weniger verhandelt Oliver Welter auf dem neuen Album von Naked Lunch.
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2: Der Sänger und Gründer der Band, die in den 1990ern zu den prägenden Stimmen des österreichischen Indie-Pop zählte und auch internationale Bekanntheit erlangte, hat sich auch als Solokünstler einen Namen gemacht und sich 2021 mit der Pianistin, Klang- und Performance-Künstlerin Clara Frühstück zusammengetan, um eine neue Interpretation von Schuberts Winterreise zu erschaffen.
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2: Oliver Welter ist am kommenden Dienstag, den 22. 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

0: 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Nach Tirol. Vom 10. bis 26. September öffnen die Klangspuren die Region um Schwaz und Innsbruck als vielschichtigen Resonanzraum für zeitgenössische Klänge und visionäre Konzertformate. Unter dem Motto Love is Louder präsentiert das Tiroler Festival für Neue Musik unter der Intendanz von Marco Blau in diesem Jahr ein Programm, das, so die Veranstalter, das Zuhören als tiefgreifende soziale Praxis, als Kraft des Widerstands und als Akt der Verbundenheit begreift. Das monumentale Finale der Klangspuren findet am Samstag, den 26.09., mit der österreichischen Erstaufführung von Michael Pissarro-Lewis A Wave and Waves statt. Das Werk für 100 Schlagzeuginstrumente lebt aus kaum hörbaren Mikroereignissen. Samen auf Glas, Sandpapier auf Stein oder eine weiche Bürste auf dem Tamtam. Diese kaum hörbaren Einzelaktionen verdichten sich zu einer kontinuierlichen Wellenbewegung, einem Ozean aus Geräuschen und münden in einen beeindruckenden Gesamtklang, gefolgt von 4 Minuten Stille. Das Publikum sitzt mitten im Klang. Das detaillierte Programm des Tiroler Festivals für Neue Musik finden Sie unter www.klangspuren.at. Und noch nach Niederösterreich. Die Hainburger Heidengesellschaft feiert 45-jähriges Jubiläum und lädt am 26. September zu einem Festkonzert, das Vergangenheit und Gegenwart in lebendigem Dialog vereint. Die strahlende D-Dur-Symphonie Nummer 70 von Joseph Haydn eröffnet den Abend. Es folgt eine Hommage an Haydn, eigens für diesen Anlass komponiert von Eduard Kutrowatz. Den Schlusspunkt des Abends setzt Ludwig van Beethovens energiegeladene 7. Symphonie. Andrea Götsch, Klarinettistin der Wiener Philharmoniker, ist bei diesem Konzert nicht nur als Solistin, sondern auch als Dirigentin zu erleben, gemeinsam mit ihrer 2025 gegründeten Ehe Philharmonie Wien. Festkonzert der Hainburger Heidengesellschaft am 26.09. in der Kulturfabrik Hainburg in Niederösterreich.
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0: Gestaltung Karin Lienortner.
2: Und gleich ist es 11.30 Uhr und somit Zeit für Neues am Klassikmarkt. Wie klangen die Wegbereiter von Johann Sebastian Bach? Dieser Frage geht Katharina Hirschmann unter anderem gleich nach. Alte Musik steht also im Zentrum. Und während die Werke allesamt aus männlicher Hand sind, stammen die Aufnahmen großteils aus weiblichen Musikerinnenhänden.
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3: Da ist einmal das weibliche Ensemble Les Lucioles, das einen Zyklus zur Vollendung gebracht hat, der vor beinahe 20 Jahren eröffnet wurde. Und da ist die französisch-britische Barockgeigerin Louise Herton, die sich mit ihrem Ensemble auf die Spuren der Komponisten vor Bach gemacht hat. Wir hören sie hier als Solistin.

Louise Ayrton mit der Aria und dem Menuett aus dem ersten Teil der Sexpartiten von Johann Josef Vilsmaier. Er ist einer der Komponisten dieses Albums mit dem Titel Aurora Germanica. Dabei dreht sich alles um die Frage, wie die Musik vor Johann Sebastian Bach geklungen hat. Die Möglichkeiten der Geige, so die kurze Antwort, werden von den Wegbereitern Bachs ausgelotet. Man erkundet den Tonumfang, experimentiert mit Double Chord, also Doppelgriffen, und wird zunehmend polyphon. Damit wird die Geige immer autonomer und emanzipiert sich.

Johann Heinrich Schmelzer, das war der zweite Satz aus seiner Sonate in A-Moll. Louise Ertron Geige, Alice Trosselier Gambe, Lucie Chabard Orgel und Sergio Buccelli Laute. Die Geigerin Louise Ertron ist eine interessante Musikerin. Sie hat sich nicht nur der alten Musik verschrieben, sondern auch der Philosophie. Etwas, das man diesem Album bzw. der Annäherung an die Musik auch anmerkt. Denn sie hat sich im Vorfeld viele Fragen gestellt und versucht, die Entwicklung der Geige

mit der Musikauswahl nachzuzeichnen. Die zunehmende Bedeutung der Geige als Soloinstrument nach dem 30-jährigen Krieg etwa. Die neuartigen Kompositionsweisen, die diese Entwicklung begünstigen, etwa den sogenannten Stilus Fantasticus, ein freier, stark kontrastierender und improvisatorisch anmutender Kompositionsstil. Der Weg führt sie von Komponisten wie Capricornus, Krieger oder dem soeben gehörten Schmelzer bis hin zu Heinrich Ignaz Franz Bieber.

Der vierte Satz aus der Sonate 3 von Heinrich Ignaz Franz Bieber, Louis Ayrton, Lucie Chabard und Sergio Buccelli. Bieber wiederum beeinflusste den 20 Jahre jüngeren Johann Joseph Vilsmaier, den wir zu Beginn dieser Sendung gehört haben. Und damit ist der Weg für Johann Sebastian Bach geebnet. Er sollte diese Kompositionstechniken weiter vorantreiben, wenn auch etwas später. Gut Ding braucht eben Weile. Das kann man auch vom folgenden Album behaupten. An die 20 Jahre dauerte es nämlich, bis dieser zweite Teil zum Werk von Christopher Simpson erschien. Das Ensemble Les Lucioles, das sich ebenfalls alter Musik verschrieben hat, hat sich nun an die Vervollständigung dieser Reihe gewagt. Warum hat es so lange gedauert, auf Teil 1 der Werke auch einen Teil 2 folgen zu lassen? Die Gambistin Sophie Voitillon, die in der ersten Aufnahme federführend war, ist frühzeitig verstorben und damit kam das Projekt zum Erliegen. Ihre Kolleginnen haben sich nun aber doch zusammengefunden und das Projekt vollendet und die zweite Hälfte des damals nur zur Hälfte realisierten Programms aufgenommen, nämlich die verbleibenden Jahreszeiten Sommer und Herbst sowie die Fantasien von Juli bis Dezember von Christopher Simpson. Wir hören den September.

Der September von Christopher Simpson. Unsere CD versteht sich sowohl als eine respektvolle Hommage wie auch als eine ganz eigenständige persönliche und spontane Interpretation. So schreibt Lucille Boulanger, die federführende Gambistin des Albums. Eine respektvolle Hommage an die verstorbene Gambistin und Wegbegleiterin Sophie Wathillon. Aber man kann es auch als Hommage an den Komponisten Christopher Simpson sehen. Der englische Komponist, Gambist und Musiktheoretiker starb 1669 und hat mit seinem Werk The Division Violist, also der Diminutionsgambist oder eine Einführung zum extemporierten Spiel über einem ostinaten Bassmodell, ein Referenzwerk für Gambisten bis heute vorgelegt. In den beiden hier zu hörenden Zyklen The Months, die Monate und The Seasons, die Jahreszeiten, erhebt Simpson die Viola da Gamba auf ein selten erreichtes Niveau der Virtuosität. Hier mit dem Herbst.

0: Les Lucioles mit einem Ausschnitt aus dem Herbst der Jahreszeiten von Christopher Simpson. Das Album mit dem Titel The Seasons, The Months and Other Divisions of Time Teil 2 ist bei Alpha Classics erschienen. Das vorhin gehörte Album mit dem Titel Aurora Germanica bei dem Label Château de Versailles Spectacle. Damit endet dieses Vorgestellt. Mein Name ist Katharina Hirschmann.
1: Und ein musikalischer Vormittag neigt sich hier dem Ende zu. In rund einer Stunde dreht sich einmal mehr alles um die KI. Und davon haben Sie vielleicht gehört. Viele Tech-Mitarbeiter aus dem Silicon Valley schicken ihre Kinder bewusst in bildschirmfreie Camps in der Natur, in die Berge, weit weg vom Internetempfang. Bildschirmfrei ist das neue Bio. Vor allem die KI, sagen Kritikerinnen und Kritiker, sei unberechenbar. Mehr dazu in Punkt 1 bei Marlene Nowotny. Alexandra Augustin wünscht Ihnen einen informativen Ö1-Tag. Auch wir machen die Handys heute mal aus und wir schauen in die Berge. Aber auch die Natur ist nicht so ganz ungefährlich.
2: Jedes Jahr zieht es mehr Menschen in die Berge. Wenn jemand in Not gerät, rückt die Bergrettung aus.
3: Ich bin selber sehr gerne in den Bergen unterwegs. Und sollte ich mich einmal verletzen, dann bin ich auch sehr, sehr froh, dass es dann jemanden gibt, der was mich da holt bzw. versorgt oder unterstützt. Und das möchte ich auch zurückgeben.
2: Moment hat einen Tag im Tiroler Jammtal verbracht und angehende Bergretterinnen und Bergretter begleitet. Ein Report um 15.30 Uhr. Universal Truth heißt das neue Album des in New York City lebenden Emmett Cohen. Der Jazzpianist, Komponist und Arrangeur verneigt sich darauf mit Klassikern wie My Funny Valentine oder Blue Train vor den Jahresregenten Miles Davis und John Coltrane und schlägt die Brücke zur Vergangenheit auch in Gestalt von Gastauftritten zweier Jazzgranden. 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
6: Paul Schiefer im Studio, herzlich willkommen. Wir berichten heute über die Inflation in Österreich, die wieder steigt und damit zusammenhängend auch über die Treibstoffpreise. Der Dieselpreis ist mittlerweile so hoch wie zuletzt im März. Dazu hat auch schon Niklas Lercher aus unserer Innenpolitikredaktion bei mir im Studio Platz genommen. Im EU-Parlament in Straßburg spricht gerade der kanadische Premier Mark Carney. Er spricht sich so wie EU-Kommissionspräsidentin Ursula von der Leyen gestern für eine stärkere Zusammenarbeit, ein Zusammenrücken zwischen Kanada und der EU aus. Und dazu hören Sie auch ein Gespräch mit Außenministerin Beate Meidl-Reisinger. Bei den Salzburger Festspielen ist die Entscheidung gefallen, wer der nächste Intendant sein wird. Aber noch immer sind nicht alle Querelen vorbei, so scheint es zumindest. Darüber reden wir mit der Journalistin Hedwig Kainberger von den Salzburger Nachrichten. Der neue deutsche Bundestrainer Jürgen Klopp hat am Vormittag seinen ersten Kader bekannt gegeben. Ob es dabei Überraschungen gegeben hat, erfahren Sie bei uns auch noch. Und das Wetter bringt am Nachmittag teilweise noch Regen, aber auch schon Auflockerungen. Nicht nur in Deutschland sind die Menschen zunehmend unzufrieden, wenn sie zur Tankstelle fahren und die Preise dort sehen. Auch bei uns geht es wieder in diese Richtung. Der Dieselpreis ist gestern auf einen neuen Höchstwert von 2,26 Euro geklettert. Und eine rasche Entspannung zeichnet sich da vorerst nicht ab, Vanessa Gruber berichtet.
7: Die Preise an den Tankstellen kennen derzeit nur eine Richtung, nach oben. Gestern hat ein Liter Diesel mehr als 2,26 Euro gekostet und somit einen neuen Höchstwert erreicht, sagt Martin Grasslober, Verkehrswirtschaftsexperte beim ÖAMTC.
8: Diesel war im Tagesdurchschnitt noch nie so teuer wie am gestrigen 16. September. Mit 2,268 Euro markiert das einen Tageshöchstwert, den wir so in Österreich noch nie gesehen haben.
7: Der Rohölpreis ist zuletzt zwar wieder gesunken, beim Krieg im Iran zeichnet sich allerdings keine Entspannung ab. Wichtige Öllieferungen bleiben aus, Raffinerieanlagen wurden zerstört, Lagerbestände leeren sich. Alleine damit würden sich die Preissteigerungen aber nicht erklären lassen, so Grasslober. Schon länger beobachte man eine Entkopplung des Rohölpreises von den Preisen an den Zapfsäulen. Einmal mehr fordert der ÖAMTC eine Preisuntersuchung auf europäischer Ebene.
8: Es gibt bislang zumindest keinen Indikator dafür, dass wir wirklich zu wenig Diesel hätten. Die Versorgungslage ist offensichtlich gesichert. Dementsprechend muss man sich diese Preisnotierungen kritisch ansehen und hier ist die Europäische Kommission gefordert.
7: Außerdem spricht sich der ÖAMTC für eine europäische Übergewinnsteuer für Mineralölkonzerne aus. Die hätten ihre Gewinne zuletzt deutlich ausgebaut. In Österreich ist seit April die Spritpreisbremse in Kraft, derzeit in abgeschwächter Form. Bis Ende September wird die Mineralölsteuer um 1,9 Cent pro Liter gesenkt. Die Margenbeschränkung bleibt ausgesetzt. Weil durch die höheren Spritpreise die Steuereinnahmen für den Staat steigen, könnte man die Mineralölsteuer deutlicher senken, sagt WIFO-Experte Josef Baumgartner.
9: Da wäre schon noch Potenzial, so quasi dieses höhere Mehrwertsteueraufkommen in Form einer niedrigeren Möst- oder Mineralsteuer so quasi wieder an die Kundinnen und Kunden und die Unternehmen zurückzugeben.
7: Auch er hält eine Margenbegrenzung auf europäischer Ebene für sinnvoll. Sie alleine in Österreich umzusetzen, würde den Wettbewerb verzerren.
9: Eine Margenbegrenzung mehr oder weniger für den Absatz in Österreich eingeführt wird, dann ist sozusagen auch die Möglichkeit, dass sie das dann zum Teil den Sprit ins Ausland verkaufen und dann dort eben einen höheren Ertrag erzielen.
7: Die Preise in Österreich könnten laut Baumgartner noch weiter steigen.
9: Das hängt eben auch noch davon ab, inwiefern der Krieg noch weiter eskaliert. Dann sind es in Österreich schon auch Preise in der Gegend von 2,50, 2,70 durchaus im Bereich des Möglichen.
7: Eine rasche Entspannung zeichnet sich derzeit also nicht ab.
6: Wir haben den WIFO-Experten gehört mit der Aussage, bei der Mineralölsteuer wäre demnach schon noch was drinnen, um den Spritpreis zu drücken. In Österreich ist ja nach wie vor die Spritpreisbremse in Kraft, allerdings in abgespeckter Form. Und dazu ist jetzt, wie gesagt, Niklas Lercher aus unserer Innenpolitikredaktion bei mir im Studio. Niklas, wie stehen denn die Chancen, dass die Regierung jetzt reagiert, weil eben die Preise an den Tankstellen schon so hoch sind?
10: Da gehen die Meinungen innerhalb der Regierung schon deutlich auseinander. Zur Erinnerung, weil man vor lauter Änderungen leicht den Überblick verlieren kann, die Spritpreisbremse läuft noch bis Ende des Monats. Derzeit wird die Mineralölsteuer um 1,9 Cent pro Liter gesenkt. Also ein Tropfen auf den heißen Stein und für die Leute nicht wirklich spürbar aktuell. Einen Eingriff in die Gewinnmargen der Mineralölkonzerne, der Raffinerien, gibt es ja nicht mehr. Auf Druck von ÖVP und Neos ist das weggefallen. Die beiden setzen auf Abwarten und Beobachten. Wirtschaftsminister Wolfgang Hartmannsdorfer von der ÖVP hat gestern am Rande des Ministerrats betont.
11: Und wir haben jetzt eine Maßnahme, die nachweislich wirkt, auch im internationalen, im europäischen Vergleich nachweislich wirkt. Und wir werden so wie in den letzten Monaten gegen Ende des Monats dann aufgrund der Marktentwicklung, der Lagebeurteilung die Regelung treffen für das Folgemonat. Das hat sich bisher sehr bewährt.
10: Also wenn sich was tut, dann erst Ende September, so die Botschaft.
6: Abwarten und beobachten also von ÖVP und Neos Seite. Und wie sieht man das auf der SPÖ-Seite?
10: Die Roten sind da grundsätzlich anderer Meinung als die beiden Koalitionspartner. Wenn es nach der SPÖ geht, dann gäbe es zusätzlich schon wieder eine Margenbegrenzung, also die zweite Hälfte der ursprünglichen Spritpreisbremse. Daraus macht SPÖ-Staatssekretärin Michaela Schmidt gar kein großes Geheimnis.
12: Ich halte es als Regierungskoordinatorin für sinnvoll, dass auch die Ölkonzerne einen Teil der Entlastung wieder finanzieren. Wir werden aber weiter in der Bundesregierung, wie angesprochen, in den nächsten Wochen darüber sprechen.
10: Da gibt es auch offensichtlich noch einigen Gesprächsbedarf. Wir können aber davon ausgehen, wenn die Spritpreise bis Ende September weiter so hoch bleiben oder gar noch weiter steigen, dann steigt parallel auch der Druck auf die Regierung, etwas auf den Tisch zu legen. Mit den Autofahrerinnen und Autofahrern als Wählergruppe will es sich die Regierung sicher nicht verscherzen.
6: Jedenfalls hat auch SPÖ-Finanzminister Markus Marterbauer da eine klare Meinung, nämlich dass eine Spritpreisbremse ohne Begrenzung der Gewinnmargen wenig Sinn ergibt. Wie könnte da also eine mögliche Lösung innerhalb der Regierung jetzt aussehen?
10: Da braucht es sicher einiges an politischer Akrobatik. Also die Spritpreise merkbar zu senken, ohne das Budget damit zu belasten und ohne Markteingriffe, die ÖVP und Neos ein Dorn im Auge sind. Bei der Margenbegrenzung hat der Finanzminister bereits eine Initiative gestartet, allerdings auf europäischer Ebene, um Übergewinne von Energiekonzernen zu begrenzen. Das kann auch als Versuch verstanden werden, das koalitionsinterne Streitthema nach Brüssel auszulagern. Und es ist auch für die SPÖ die Möglichkeit zu sagen, seht her, wir machen eh etwas gegen die sogenannten Krisengewinnler. Bleibt die Frage, wie die Regierung dann die Preise an der Zapfsäule merkbar runterbringen könnte. Darüber zerbricht sich sicher aktuell auch schon die Dreierkoalition den Kopf. Davon ist auszugehen.
6: Der Druck auf die Regierung steigt also wieder oder könnte noch weiter steigen, was die Spritpreise angeht und das Eingreifen der Regierung in diese Spritpreise. Niklas Lercher war das aus unserer Innenpolitik-Redaktion. Vielen Dank für den Besuch im Studio.
10: Gerne.
6: Es war der große Hinhörer gestern im EU-Parlament in Straßburg. Bei ihrer Rede zur Lage der Union hat EU-Kommissionspräsidentin Ursula von der Leyen ein Zusammenrücken zwischen der EU und Kanada in Aussicht gestellt.
13: We want to bring the relationship with Canada.
14: Wir wollen die Beziehungen zu Kanada auf die höchstmögliche Stufe stellen. Lieber Mark, es ist dringend an der Zeit, unsere Partnerschaft neu zu definieren. Ich würde mich freuen, mit dir gemeinsam daran zu arbeiten, dass Kanada das erste assoziierte Mitglied der EU werden kann.
13: Associate Member of the European Union.
6: EU-Kommissionspräsidentin Ursula von der Leyen war das gestern im EU-Parlament in Straßburg und seit etwa einer halben Stunde spricht auch in Straßburg vor den Abgeordneten der kanadische Premier Mark Carney selbst. Hören wir dazu einen kurzen Ausschnitt.
15: We are not fair weather allies.
16: Wir sind keine Schönwetterverbündeten und wir streben keine Nullsummengeschäfte an. Unser Bekenntnis zur Rechtsstaatlichkeit sowie unsere unnachgiebige Verteidigung der Menschenwürde, der individuellen Freiheit und der Demokratie wurzeln in derselben tiefen Überzeugung und basieren auf demselben unerschütterlichen Engagement.
15: The same unwavering dedication.
6: Sagt der kanadische Premier Mark Carney, der soeben seine Rede im EU-Parlament in Straßburg beendet hat. Kanada und Europa wollen also näher zusammenrücken, auch weil US-Präsident Donald Trump zuletzt immer stärker auf Konfrontationskurs mit Kanada gegangen ist. Und kurz vor der Sendung habe ich darüber mit Außenministerin Beate Meindl-Reisinger gesprochen und ich habe sie zuerst gefragt, wie sie die Annäherung zwischen Kanada und der Europäischen Union ganz grundsätzlich sieht.
17: Ganz grundsätzlich halte ich das für eine ganz großartige Idee. Warum? Weil wir sehen in dieser neuen Welt Unordnung, wie ich es immer sage, zwischen USA, China, auch Russland, muss sich Europa selbstbewusst behaupten. Und Europa, gerade auch die Europäische Union, darf sich nicht kleiner machen, als sie ist. Wir sind eine starke Wirtschaft und wir haben vor allem Partner in der Welt. Und es gibt, glaube ich, keinen natürlicheren Partner für uns wie Kanada. Daher ist die Idee dieser assoziierten EU-Mitgliedschaft großartig. Ich habe das selber in meiner Europarede vom Sommer auch skizziert. Wir müssen als Familie größer werden und da auch die EU größer denken, damit wir noch stärker uns wirtschaftlich wie auch sicherheitspolitisch aufstellen.
6: Kommissionspräsidentin Ursula von der Leyen hat gestern in Straßburg im EU-Parlament davon gesprochen, dass Europa und Kanada dieselben Werte teilen. Was haben wir denn mit Kanada gemeinsam?
17: Also der Atlantik mag uns geografisch trennen, aber sicherlich nicht politisch. Wir sind beides gut Länder, Mächte könnte man sagen. Markane spricht ja immer von Mittelmächten. Ich glaube aber sehr wohl, dass die EU den Anspruch haben sollte, eine Weltmacht zu sein. Die glauben an die Stärke des Rechts und nicht an das Recht des Stärkeren. Wir wollen Regeln, wir wollen politische Fragen am Verhandlungstisch ausmachen. Wir wollen, dass Völkerrecht gilt, wir wollen, dass Menschenrechte gelten, dass Rechtsstaatlichkeit gilt. Und wir pochen auf auch grundsätzlich fairen und freien Marktzugang. Und das vereint uns mit Kanada natürlich, auch unsere liberalen Demokratien und offenen Gesellschaften. Also insofern ist Kanada wahrscheinlich das europäischste, nicht-europäische Land, wenn Sie so wollen.
6: Jetzt kann man den Eindruck gewinnen, dass dieses Zusammenrücken nur dadurch zustande kommt, dass der US-Präsident auf Konfrontationskurs mit Kanada geht. Ist das das richtige Motiv für eine verstärkte Zusammenarbeit?
17: Ich glaube, blicken wir mal ein bisschen zurück auf 2022, auch mit dem Angriffskrieg Russlands in der Ukraine. Es sind immer diese Momente in der Geschichte, die Wendepunkte darstellen. Und vielleicht braucht es auch manchmal diese Wendepunkte, um nicht in eine Art Bequemlichkeit oder Selbstgenügsamkeit zu verfallen und auch wirklich wieder Visionen zu entwickeln. Ich habe diese Vision. Ich glaube an ein starkes Europa und ich glaube daran, dass wir durch Partner, durch auch eine größere Familie, also nicht nur Handels- oder Partnerschaftsabkommen, sondern wirklich eine größer gedachte Familie uns stärker positionieren können in dieser Welt. Natürlich sind die Entwicklungen aus dem Kreml ein Treiber dafür, dass sich Europa zu neuer Stärke oder der neuen Stärke bewusst wird. Schauen Sie, was sicherheitspolitisch passiert. Und möglicherweise oder mit Sicherheit ist auch die Trump-Administration für Kanada ein solcher Impulsgeber, aber auch für uns. Aber in Summe ist es eine richtige Entwicklung, weil wir stärker werden und zwar sowohl für die Sicherheit besser sorgen können gemeinsam, als auch wirtschaftlich stärker werden können. Und das ist gerade auch für ein kleines Land wie Österreich oder mittelgroßes Land wie Österreich sehr entscheidend, weil wir wollen nicht in einer Welt leben, in der einfach ein paar Große tun, was sie können und alle anderen leiden müssen oder erdulden müssen, was sie eben müssen.
6: Jetzt ist so eine assoziierte Zusammenarbeit Neuland. So etwas gibt es derzeit für die Europäische Union noch nicht. Wie kann man sich das im Detail vorstellen, beziehungsweise was stellen Sie sich konkret im Detail vor, wie diese neue assoziierte Zusammenarbeit mit Kanada aussehen könnte?
17: Ich glaube, jetzt ist wirklich der Zeitpunkt, diese Visionen zu zeichnen und dann Wege dorthin zu finden. Das betrifft auch die EU-Erweiterung an sich. Ich habe in den letzten Monaten immer wieder Vorschläge gemacht, wie wir zum Beispiel die Länder des Westbalkans im Wege einer sektoriellen Integration, also wenn Sie so wollen, einer Teilmitgliedschaft auf dem Weg zur Vollmitgliedschaft schneller an Europa heranführen müssen. Wir brauchen diese innovativen Lösungen und natürlich ist ein assoziiertes EU-Mitglied ein Stück weit Neuland. Aber ich sage das jetzt ein bisschen überspitzt, es ist nicht die Zeit der Technokraten und Bürokraten, die jetzt sagen, was alles irgendwie geht, sondern schon auch eine sehr politische Zeit, wo es darum geht, wieder mal größere Visionen oder Skizzen zu machen und dann aber alles daran zu setzen, einen Weg zu finden, wie wir dorthin kommen. Wir haben mit Kanada schon ein Freihandelsabkommen, wir haben mit Kanada auch schon eine Sicherheits- und Verteidigungspartnerschaft. Das heißt, es ist jetzt eine Frage, wie wir den Zugang zum Binnenmarkt ermöglichen, auch damit natürlich die Übernahme der europäischen Regelungen und dann aber sicherlich auch die institutionelle Zusammenarbeit. Ich bin immer davon überzeugt, es braucht auch, gerade in solchen Momenten wie jetzt, muss man den Willen zur Gestaltung haben und nicht nur Verwaltung. Und das ist ein solcher Moment.
6: Jetzt gibt es Medienberichte, dass es in Europa durchaus auch Bedenken gibt, was so eine Zusammenarbeit mit Kanada angeht. Und es gibt auch schon Drohungen von US-Präsident Trump, dass es noch weitere Zölle geben könnte für Europa, wenn es diese engere Zusammenarbeit mit Kanada tatsächlich geben sollte. Also durchaus einige Unwägbarkeiten. Sehen Sie auch Bedenken in Europa, was diese Dinge angeht?
17: Also ich glaube, man muss unterscheiden. Wenn ich davon spreche, dass Europa sich nicht kleiner oder schwächer machen soll, als es ist, dann bedeutet das aber auch konsequent, die eigenen Interessen und auch die Werte im Blick den Weg zu gehen. Es ist nicht überraschend, dass andere Mächte Europa eher klein halten wollen. Die Frage ist, warum tun wir das selber immer? Also darum ist jetzt diese Reaktion aus den USA vielleicht der größte Beleg dafür, dass das ein gescheiter Weg ist. Natürlich gibt es immer Bedenkenträger und es gibt eine Frage, die recht zu Recht aufgeworfen wird. Was heißt denn das jetzt für die Zukunft für andere Länder, die Mitglied werden wollen? Also was heißt das für die Ukraine? Was heißt das für die Länder des Westbalkans? Was heißt das aber auch für Island und Norwegen? beispielsweise. Ich glaube, der wichtige Punkt ist, für viele Länder ist Vollmitgliedschaft das Ziel und das ist auch gut und wichtig und richtig. Aber es dauert sehr lange. Es ist sehr bürokratisch. Da ist es unbedingt notwendig, neue innovative Wege zu gehen. Und darüber hinaus, glaube ich, ist es jetzt der Zeitpunkt, eben die europäische Familie größer zu denken, auch über solche Modelle. Und da zählt Kanada dazu, aber wenn Sie so wollen, auch vielleicht Island, auch vielleicht Norwegen etc.
6: Kanada könnte also der Startschuss für eine größere europäische Familie sein, sagt Außenministerin Beate Meindl-Reisinger. Vielen Dank für das Gespräch.
17: Vielen herzlichen Dank, einen schönen Tag.
6: Von morgen bis Sonntag wird in Russland ein neues Parlament gewählt, wobei es vielmehr Scheinwahlen sind, denn bei den ersten Parlamentswahlen seit Beginn des russischen Angriffskriegs in der Ukraine stehen nur kremltreue Parteien auf dem Wahlzettel. Und es gilt daher als so gut wie sicher, dass die Regierungspartei Einiges Russland ihre Zweidrittelmehrheit im Parlament halten wird, auch wenn sich in der Bevölkerung schon eine große Kriegsmüdigkeit breit gemacht hat. Präsident Wladimir Putin schwört das Land jedenfalls darauf ein, dass dieser Krieg fortgesetzt wird. Aus Moskau berichtet Carola Schneider.
18: Wahlkampffinale der Kommunistischen Partei im Zentrum von Moskau. Neben dem Denkmal für den berühmten sowjetischen Dichter Majakowski verteilen Wahlkampfhelfer Broschüren. Alle Macht dem Volk lautet einer der Slogans. Unsere Idee ist einfach besser als jene der Regierungspartei, erklärt Parteichef Gennadi Zyuganov im ORF-Interview. Wir stehen für Gerechtigkeit, Freundschaft, Arbeit. Echte Kritik an der Politik der Kremlpartei Einiges Russland hören wir vom 82-jährigen Chef der größten russischen Oppositionspartei aber nicht. Die Kommunisten sind eine der vom Kreml geduldeten handzahmen Oppositionsparteien, die im Parlament in allen wichtigen Fragen mit der Regierungspartei stimmen. Die politische Konkurrenz sei bei der bevorstehenden Wahl gleich null, sagt der Politologe Nikolai Petrov. Er ist Forscher des in Washington und London ansässigen Thinktanks Nest. Präsident Putin stütze seine Legitimität mittlerweile auf seine Rolle als Kriegsherr. Mit der Wahl wolle er vor allem der politischen Elite demonstrieren, dass die Bevölkerung hinter seinem Kriegskurs stehe. Und so stellt Putin die Wahl denn auch als Symbol der Einigkeit des kriegsführenden Landes dar. Ihre Wahl wird zeigen, dass Millionen von Menschen hinter unseren Soldaten stehen, sagt Putin in einer Ansprache an die Bevölkerung, dass unser Volk geeint ist und es niemandem gelingen wird, es zu spalten oder einzuschüchtern. Die Teilnahme an der Parlamentswahl sei ein Beitrag zum Sieg Russlands, so Putin. Der Präsident schwört die Bevölkerung vor der Wahl also auf die Fortführung des Kriegs gegen die Ukraine ein. In den Straßen Moskaus aber wünschen sich viele dessen Ende. Das Wichtigste ist Frieden, dass unsere Kinder in Frieden leben, sagt eine Frau. Ich wünsche mir, dass das aufhört, was man nicht benennen darf, meint eine andere. Sie meint den Krieg gegen die Ukraine, der in Russland offiziell noch immer beschönigend militärische Spezialoperation heißen muss. Für ein Ende des Kriegs tritt auch der 26-jährige Jurist Maxim Makarow ein. Er ist Direktkandidat der liberalen Partei Jablöcke in einem Wahlbezirk im Osten Moskaus. Wir müssen dem Frieden eine Chance geben. Täglich sterben so viele Menschen, sagt Makarow, der in einer Musikschule mit Unterstützern zusammentrifft. Doch es ist so gut wie ausgeschlossen, dass Stimmen wie seine im nächsten russischen Parlament vertreten sein werden. Die nationale Kandidatenliste der Antikriegspartei Jablöcke wurde verboten und die wenigen Direktkandidaten dürfen nur in Wahlkreisen antreten, wo sie nahezu chancenlos sind. Das ist auch den Anhängern des Antikriegskandidaten Makarow klar. Er hat keine Chance, gewählt zu werden, sagt Anja, eine junge Frau. Aber seine Kampagne für Frieden zu unterstützen, ist eine der wenigen verbliebenen Möglichkeiten, meine politische Haltung auszudrücken.
6: Carola Schneider hat aus Moskau berichtet. Waffen im Weltraum, das klingt nach den Star Wars-Plänen des früheren US-Präsidenten Ronald Reagan, wer sich noch erinnert, Anfang der 80er Jahre und natürlich auch ein bisschen nach Science Fiction. Aber es könnte inzwischen durchaus Realität sein. Zumindest hat ein Sprecher des US-Militärs vor kurzem erstmals offiziell bestätigt, dass die USA Waffen im Weltall stationiert haben. Über die Hintergründe berichtet Matthias Humpelstetter.
19: Today, space is essential not only to our way of life, it's absolutely critical to the modern way of war.
20: Ein Soldat blickt in den Sternenhimmel. Dazu Musik, die an Hollywood erinnert. Kein Kinofilm, sondern ein Werbevideo der US Space Force.
19: There's no such thing as a day without space operations. You just don't see them.
20: Die Raumfahrtabteilung des US-Militärs gibt es seit 2019. Ins Leben gerufen von US-Präsident Donald Trump. Ein Sprecher eben dieser US Space Force verkündet Anfang der Woche:
21: The United States now has on-orbit space control weapons.
20: Die USA hätten Waffen im All stationiert. Ist das glaubwürdig? Juliana Süß sagt ja. Sie forscht an der Stiftung Wissenschaft und Politik in Berlin als Expertin für Militärtechnik und Weltraumpolitik.
22: Die USA, ja, einfach aufgrund ihrer bestehenden Fähigkeiten haben durchaus sozusagen die theoretische Möglichkeit gehabt, solche Waffen einzusetzen, zu entwickeln und eben auch zu starten. Deswegen halte ich dieses Statement jetzt eben für glaubhaft,
20: erklärt Juliana Süß. In Frage käme eine ganze Bandbreite von Waffen, die gegen andere Satelliten eingesetzt werden könnten.
22: Konventionelle Waffen wie eben Signalstörer oder eben auch konventionelle Projektile eventuell oder Greifarme.
20: China etwa habe bereits einen Satelliten mit Greifarm getestet.
22: Im Fall China wissen wir, dass dort eben Annäherungsmanöver ausgeführt wurden, mit denen mithilfe von Greifarmen ein anderer chinesischer Satellit aus der Erdumlaufbahn, aus der ursprünglichen entfernt wurde.
20: Satelliten werden ständig gebraucht, für militärische und zivile Zwecke, zur Kommunikation, Navigation, Überwachung oder für Wetterdienste. Wer sie stören oder zerstören kann, ist militärisch im Vorteil. Von der Erde aus werden Waffen gegen Satelliten schon länger getestet.
22: Es wurden auch bereits Raketen auf Satelliten abgefeuert. Sowohl die USA als auch Russland und China und Indien haben diese Fähigkeit bereits getestet.
20: Die große Gefahr? Weltraumschrott. Ein durch eine Rakete zerstörter Satellit hinterlässt tausende Teile, die unkontrolliert und mit großer Geschwindigkeit durchs All schweben.
22: Wir reden da wirklich zum Teil von Trümmerteilen zum Beispiel, die mit einem Durchmesser von einem Zentimeter die Einschlagskraft einer Handgranate haben.
20: Die mögliche Folge? Eine Kettenreaktion, bei der immer mehr Satelliten zerstört werden, die immer mehr Trümmer freisetzen und den Zugang zum All im schlimmsten Fall über Jahre sperren könnten.
19: We just think outside the box. We'll think outside the atmosphere.
20: Russland und China lehnen eine Militarisierung des Weltraums offiziell ab. Aber es scheint klar, sollten die USA ihre militärischen Fähigkeiten im All ausbauen, werden auch die anderen Weltmächte mitziehen.
6: 12:24 ist es mittlerweile. Wir schauen jetzt noch einmal ins EU-Parlament in Straßburg, denn dort hat die EU-Kommissionspräsidentin Ursula von der Leyen heute Details für ein neues Kinderschutzgesetz präsentiert. Es soll Social-Media-Konzerne zu weitreichenden Änderungen auf ihren Plattformen zwingen. Schon gestern hat ja die EU-Kommissionspräsidentin ein europaweites Social-Media-Verbot für unter 13-Jährige angekündigt. Es geht aber nicht nur um das Alterslimit. Die EU will auch süchtigmachende Mechanismen sozialer Medien grundsätzlich bekämpfen. Aus Straßburg berichtet Verena Sophie Meyer.
23: Geht es nach der EU-Kommission, müssen Social-Media-Plattformen süchtig machende Features für unter 18-Jährige komplett von den Apps entfernen. Darunter fallen etwa Endlos-Scrollen oder spezielle Empfehlungsmechanismen. Jahrelang hätten Tech-Konzerne selbst die Regeln vorgegeben und die schädlichen Folgen ignoriert, beklagt EU-Kommissionspräsidentin Ursula von der Leyen.
24: We all know the consequences. Sleep deprivation,
23: Schlafmangel, Depressionen, Angstzustände, Suchtverhalten und tragischerweise auch Suizid. Eltern kommen nicht gegen die Algorithmen an und sie sollten das auch nicht müssen. Die EU-Kommission will deshalb die Plattformen zur Verantwortung ziehen. Sie müssen beweisen, dass ihre Angebote für Minderjährige sicher sind, so von der Leyen.
24: Platforms have been playing fast and loose
23: Die Plattformen sind zu leichtfertig mit der psychischen Gesundheit unserer Kinder umgegangen. Jetzt müssen sie uns beweisen, dass sie für unsere Kinder sicher sind. Dafür sollen Tech-Konzerne detaillierte Kinderschutzpläne vorlegen, beweisen, dass sie ihre Angebote verändert und Schutzmechanismen eingebaut haben. Erst dann können Jugendliche in der EU die Apps nutzen, abgestuft nach ihrem Alter. Bei Verstößen drohen hohe Geldstrafen. Die EU-Kommission schlägt ein Mindestalter von 13 Jahren vor. Unter 13 soll es keine Social-Media-Accounts geben. Für die Alterskontrolle sind die Plattformen zuständig, zum Beispiel über eine datenschutzsichere App. Das muss nicht zwingend die von der EU entwickelte App sein. Sie muss nur vergleichbaren Sicherheitsstandards entsprechen.
24: From 13 until a child turns 15,
23: von 13 bis 15 Jahren sind dann nur Mini-Accounts erlaubt, führt die Kommissionspräsidentin aus, überwacht von Eltern oder Erziehungsberechtigten mit einer Zeitbeschränkung von einer Stunde pro Tag. Für alle unter 18 müssen Plattformen dann weitere Vorgaben beachten. So dürfen zum Beispiel in der Nacht keine Push-Benachrichtigungen geschickt werden. Zugriff auf Standort, Kamera oder Mikro soll standardmäßig blockiert sein. Auch für KI-Chatbots gibt es Vorgaben. Sie müssen so gestaltet sein, dass sie keine emotionale Nähe simulieren. Frühere Gespräche sollen nicht für neue Unterhaltungen gespeichert werden dürfen. Ab wann diese Regeln in Kraft treten, ist noch offen. Sie würden grundlegend verändern, wie soziale Medien für Minderjährige funktionieren. Der Vorschlag der EU-Kommission wird jetzt mit den Mitgliedstaaten und dem EU-Parlament verhandelt.
6: Jetzt kommen wir thematisch wieder zurück nach Österreich und zu einem kuriosen Polizeieinsatz in Oberösterreich. Nach diesem Einsatz ermittelt jetzt nämlich das Bundesamt für Korruptionsbekämpfung. Ende August ist bei einer Firmenfeier ein Double von Milliardär und Amazon-Gründer Jeff Bezos eingeflogen worden. Laut einem Bericht des Standard war der Mann von drei vermummten, schwer bewaffneten Polizisten begleitet. Und das, obwohl ein falscher Jeff Bezos eigentlich keinen Personenschutz gebraucht hätte. Bernd Kuschow berichtet.
0: Es war als Gag gedacht, ein Gag mit Nachspiel und einer, auf den auch eine Lokalzeitung hineingefallen ist. Heute war Amazon-Chef Jeff Bezos höchstpersönlich bei der vorübergehenden Heidelmeier-Niederlassung in Micheldorf, um mit Mitarbeitern, Projektverantwortlichen und Vertretern des Landes zu feiern. So wurde da zunächst Ende August berichtet, um später zu korrigieren, es war ein Bezos-Double. Der vermeintliche Amazon-Gründer wurde auch per Hubschrauber eingeflogen, begleitet von drei vermummten, schwer bewaffneten Polizisten. Laut Standard waren es Mitglieder der schnellen Interventionsgruppe Oberösterreich mit Sitz in Linz. Dann wurde das glatzköpfige Double aus Deutschland auch noch durch die Fabrikshallen geführt, als handle es sich tatsächlich um den drittreichsten Mann der Welt. Heidelmeier-Sprecher Peter Peschel sagt:
1: Es ist aber dann kurz nach dem Auftritt des Doubles, ist er dann wieder zurückgekommen und ist auf die Bühne getreten und mir hat gemeinsam mit unserem Geschäftsführer, mit dem Mario Heidelmeier, dann auf der Bühne sozusagen das Ganze aufgelöst. Dass das nicht der Jeff Bezos selbst war.
0: Die Werkzeugbaufirma Heidelmeier hatte einen millionenschweren Großauftrag von Amazon an Land gezogen. Innerhalb weniger Monate wurden in Oberösterreich 170 Formen zur Herstellung von Boxen produziert, die künftig in den Regallagern von Amazon verwendet werden. Der Polizeieinsatz bei der Feier ist laut Standard durch Kontaktaufnahme mit dem Linzer Stadtpolizeikommandanten Klaus Hübner zustande gekommen. Der Heidelmeier-Sprecher sagt:
1: Die Anfrage wurde von unserem Geschäftsführer Mario Heidelmeier, einem ihm bekannten Polizisten, gestellt, ob das möglich ist. Und wir haben aber auch immer gesagt, dass wir alle Kosten, die dabei entstehen, zur Gänze übernehmen werden und wollen.
0: Der Stadtpolizeikommandant soll die Anfrage zwar als komisch empfunden haben, dann aber als gute Gelegenheit, die Polizeiarbeit zu bewerben und auch als willkommene Rekrutierungsmaßnahme für die Polizei. Doch der Polizeischutz für den falschen Jeff Bezos durch eine Einheit, die auch gar nicht für Polizeischutz zuständig ist, sowie Überstunden der Polizisten, das sorgt nun für Ermittlungen. Geprüft werden durch das Landespolizeikommando mögliche disziplinarrechtliche Konsequenzen und durch das Bundesamt für Korruptionsbekämpfung im Innenministerium mögliche strafrechtliche Vergehen. Dass ein Unternehmen die Kosten für einen Personenschutzeinsatz übernimmt, ist in der Polizei eigentlich nicht vorgesehen und vermutlich auch nicht möglich.
6: Für den oberösterreichischen Möbelkonzern XXX Lutz wird es jetzt ernst. Die seit 1,5 Jahren geplante Übernahme der großen deutschen Möbelkette Porta wird seit wenigen Tagen offiziell von der EU-Kommission geprüft. Es gibt allerdings Schwierigkeiten. Die EU-Kommission hat den Verdacht, dass sich Lutz vorab in die Porta-Geschäfte eingemischt haben könnte. Das wäre verboten und es droht eine Geldstrafe in Millionenhöhe. Max Nichols und Johannes Schwitzer-Fürsehen berichten.
2: gönn's dir schön, gönn's dir groß. Die Werbefamilie Putz des Möbelkonzerns XXXLutz ist derzeit lautstark auf allen nationalen Kanälen vertreten. Deutlich weniger bekannt sind die internationalen Geschäfte des Möbelimperiums. Fast 30.000 Mitarbeiter arbeiten in 400 Filialen in 13 europäischen Ländern. Der Jahresumsatz der Gruppe liegt bei 6,4 Milliarden Euro. Gelungen ist das auch, weil Lutz einen Konkurrenten nach dem anderen aufgekauft hat. Thomas Saliger, Konzernsprecher von XXXLutz.
3: Man kann immer besser sein wie jeder andere. Das ist unser Naturell. Das ist ja auch das, was wir in dem XXXL für uns noch innen drinnen haben. Wir wollen jeden Tag etwas härter und besser arbeiten, um einfach besser zu sein wie alle anderen. Und wir wollen einfach besser sein wie früher der Liner Kicker und wir wollen heute besser sein wie Amazon.
2: Doch der jüngste Streich des Möbelkonzerns verläuft holprig. Lutz will die deutsche Möbelkette Porter übernehmen und damit rund 140 Filialen und 6.000 Mitarbeiter. Gönn's dir groß eben. Dirk Huschke war bis vor kurzem bei Porter Betriebsrat, 24 Jahre lang. Die Unsicherheit im Unternehmen sei groß, sagt er, auch weil seit der Ankündigung der Übernahme rund 1,5 Jahre vergangen sind.
4: Seitdem ist die Angst der Mitarbeiter extrem nach oben gegangen, weil sie jetzt nicht wissen, was passiert. Und die Leute sind verunsichert.
2: Der Prozess der Übernahme verlaufe ganz normal, so Lutz-Konzernsprecher Saliger vor wenigen Wochen.
3: Wir sind da entspannt, weil das ganz ein üblicher Vorgang ist. Das dauert mal länger, mal kürzer. Und ist ja auch gut, wenn solche Dinge geprüft werden. Das ist ja durchaus in Ordnung und das sind unsere gesetzlichen Rahmenbedingungen. Innerhalb von die bewegen wir uns.
2: Jetzt, vor wenigen Tagen, hat Lutz die Übernahme auch offiziell bei der EU-Kommission angemeldet. Eine Entscheidung könnte es in den kommenden Wochen geben. Allerdings prüft die EU den Deal auch aus einem anderen Grund. Sie hat Ermittlungen gegen Lutz eingeleitet. Es gäbe den Verdacht, dass Lutz schon vorab ins Porter-Management eingegriffen habe. Einen Frühstart nennt das die EU. Lutz hat diese Vorwürfe umgehend dementiert. Geht die Übernahme durch, wäre es einer der größten Deals in der deutschen Möbelhandelsgeschichte. Scheitert sie, wäre es ziemlich bitter für den erfolgsverwöhnten Möbelkonzern. Noch unangenehmer wäre es allerdings, sollte die EU-Kommission der Meinung sein, dass Lutz eben einen Frühstart hingelegt habe. Dann droht nämlich eine Geldstrafe in Höhe von bis zu 10% des Umsatzes. Das wären bei Lutz also bis zu rund 600 Millionen Euro.
6: 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Etwas über der Halbzeit im Mittagsjournal. Was erwartet Sie noch? Wir berichten über den Pilnacek-U-Ausschuss und darüber, dass dort heute Justizministerin Anna Sporer geladen war. Klimaforscher haben die Sturzflut in Nepal analysiert und kommen zu dem Schluss, dass solche Ereignisse immer wahrscheinlicher werden. Und der neue deutsche Bundestrainer Jürgen Klopp hat am Vormittag seinen ersten Kader bekannt gegeben und auch über die jüngste Wahl in Deutschland gesprochen. Jetzt aber schauen wir nach Salzburg. Gestern ist nämlich die Entscheidung gefallen, wer neuer Intendant der Salzburger Festspiele wird und die Wahl ist auf den Belgier Peter de Kaluwe gefallen. Und dazu ist mir jetzt Hedwig Kainberger zugeschaltet. Sie ist die Kulturchefin der Salzburger Nachrichten. Hallo Frau Kainberger.
5: Ja, hallo. Grüß Gott aus Salzburg.
6: Frau Kainberger, noch am Montag ist über eine künstlerische Doppelspitze spekuliert worden. Jetzt wird es also der Belgier Peter de Kaluwe. Lässt sich sagen, warum die Wahl letztendlich auf ihn gefallen ist?
5: Das hat offensichtlich, haben die Gespräche ergeben und die wurden sichtlich sehr ausführlich geführt mit Hearings und Gesprächen und das hat seine Qualifikation und seine Bewerbung ergeben.
6: Was zeichnet ihn denn aus? Was ist denn von ihm künstlerisch zu erwarten?
5: Also ihn zeichnet aus eine sehr große, lange Erfahrung im Opernintendanten sein und in mehreren großen europäischen Opernhäusern. Das Wichtigste ist natürlich seine lange Intendanz im Théâtre de la Monnaie in Brüssel, wo er sich sehr gut profiliert hat und ein sehr abwechslungsreiches und sehr gutes Programm gestaltet hat. Und es geht ihm ein sehr, sehr guter Ruf voraus.
6: Nach einer langen Zeit der Querelen und der Turbulenzen bei den Salzburger Festspielen muss er natürlich auch Führungsqualitäten mitbringen. Wie sehr kann man ihm das zutrauen?
5: Das kann man ihm sicher zutrauen, weil er kennt die Opernhäuser, mehrere Opernhäuser. Er hat von seiner jüngsten

0: des großen Umbaus, die ja jetzt dann bald um die Ecke biegt. In der Zeit werden die Salzburger Festspiele in Ersatzspielstätten stattfinden müssen. Die Rede ist zum Beispiel vom Messegelände am Stadtrand. Wie kann es ihm gelingen, diese Herausforderung zu meistern?
1: Das kann ihm sicher sehr gut gelingen, weil er kennt sich aus mit verschiedenen Arten von Spielstätten. Er hat programmatische Möglichkeiten, da etwas zu tun. Die große Herausforderung ist nicht so sehr die künstlerische Gestaltung, sondern, glaube ich, eher in einer guten Zusammenarbeit mit dem Kuratorium, das diesen Bau gut plant und verlässlich umsetzt und ihm auch verlässliche Planungen für etwaige Ersatzspielstätten gibt. Das ist ja seit vielen Monaten in Schwebe und noch immer nicht entschieden. Also das Wichtige für ihn, dass er da wird, dass er ein verlässliches Kuratorium hat als Baubegleitung.
0: Sie haben am Montag bei einem Live-Gespräch im Kulturmontag im ORF-Fernsehen auch gesagt, es wird wohl auch strukturelle Änderungen bei den Salzburger Festspielen intern brauchen. Wenn ich Sie richtig verstanden habe, meinen Sie, dass hier etwas in Richtung besserer Unternehmenskultur passieren muss? Was genau meinen Sie damit?
1: Ich meine damit vor allem eine Folgeerscheinung von dem, dass es offensichtlich im Haus Schwierigkeiten gegeben hat mit dem Umgang von oberen Führungspositionen, also von Managern mit Mitarbeitern. Das ist ja auch nach außen gegangen mit anderen Leuten. Also das große Wort dafür war das Wohlverhalten. Und es ist davon nichts nach außen gedrungen. Es gab nur Schweigen. Und ich könnte mir vorstellen, dass man das im Haus einfach besser lösen kann durch einen Betriebsrat, der vielleicht auch einmal von einer Schweigepflicht entbunden wird, von einem Whistleblower-System. Einfach, dass das Klima im Haus offener wird und dass man gewisse Dinge nicht so lang ertragen muss, sondern dass das einfach besser gemacht wird. Also sowas, einfach bessere Compliance-Regelungen im Haus.
0: Die Entscheidung über den neuen Intendanten ist jetzt also gefallen, aber wir haben gestern auch gehört, dass es offenbar immer noch Querelen bei den Salzburger Festspielen geben soll. Unter anderem geht es um die Frage, ob der kaufmännische Direktor verlängert oder nicht. Was ist denn der Hintergrund dieses Konflikts und sehen Sie da auch noch immer unausgestandene Querelen bei den Salzburger Festspielen?
1: Ja, das kann schon sein, dass es eine sogenannte unausgestandene Querele ist, wie Sie das richtig bezeichnen. Es ist natürlich, wenn so ein großer Betrieb wie die Salzburger Festspiele während einer Amtszeit durch Streit und Konflikte einen Intendanten verlieren, kommt das einem Erdbeben gleich. Also das ist keine leichte Sache, sondern sehr, sehr schmerzhaft und mit vielen Konflikten verbunden. Es kann natürlich sein, dass diese tektonische Verschiebung dann noch einige Risse hinten nachzieht. Aber man muss sagen, Lukas Kreppertz, der sich ja zu dieser Meldung, die gestern in der ZIP war, nicht geäußert hat, dass der ein sehr, sehr tüchtiger und kluger kaufmännischer Direktor ist. Er macht das jetzt seit 10 Jahren. Es kann auch durchaus sein, dass so ein gescheiter, tüchtiger auch einmal sagt, er sucht sich einmal eine andere große Aufgabe. Aber es ist durchaus möglich, dass es vielleicht noch die eine oder andere Konfliktlinie im Direktorium gegeben hat.
0: Möglicherweise ist also noch nicht alles ausgestanden bei den internen Vorgängen bei den Salzburger Festspielen. Die Leiterin, die Kulturchefin der Salzburger Nachrichten war das, Hedwig Kainberger. Vielen Dank für das Gespräch.
1: Danke Ihnen auch sehr. Wiederhören.
0: Jetzt geht es ums Thema Asyl, genauer gesagt um den Familiennachzug in der EU. Da hat man eigentlich ein Recht darauf, Familienangehörige nachzuholen. Die österreichische Regierung hat allerdings im Mai ein Quotensystem beschlossen. Mit anderen Worten, der Familiennachzug wird beschränkt. Das sei EU-rechtswidrig, sagen jetzt NGOs in Österreich und sie haben eine Beschwerde bei der EU-Kommission eingebracht. Veronika Mauler berichtet.
2: Beim Familiennachzug fuhrwerke die Regierung seit geraumer Zeit mit rechtsstaatlichen Vorgaben, sagt Lukas Garleitner-Gerz von der Asylkoordination.
3: Das Ganze hat angefangen mit einer nochmaligen Überprüfung von Familienzusammenführungsfällen mittels DNA-Tests. Dann kam es zu dem sehr umstrittenen Stopp mit der Notstandsverordnung. Dann hatten wir von Juni bis August überhaupt keine rechtliche Regelung. Jetzt fehlt nach wie vor die Niederlassungsverordnung, die ein Quotensystem vorsehen soll, wie hoch die Quote das sein soll, wissen wir noch gar nicht, weil hier die Regierung säumig ist.
2: Aus dem Innenministerium heißt es dazu, der Prozess zur Vorbereitung und Erlassung der Quote für das Kalenderjahr 2026 sei noch nicht abgeschlossen.

0: abgeschlossen und befinde sich derzeit in Abstimmung. Galleitner sagt, das Quotensystem sei offenkundig unionsrechtswidrig und das sei kein NGO-Hirngespinst.
1: Auch zum Beispiel das Landesverwaltungsgericht Wien hat in der Gesetzwerdung schon auf diese Rechtswidrigkeiten hingewiesen. Und das wurde von der Bundesregierung ignoriert.
0: Im Innenministerium geht man auf die inhaltliche Kritik nicht ein. In einer Stellungnahme heißt es, die Beschwerde sei bisher an die EU-Kommission ergangen. Sobald diese zugestellt wird, könne man sie rechtlich prüfen. Die Beschwerdeführer erwarten sich, dass die EU-Kommission rasch Kontakt mit der Regierung aufnimmt.
1: Um hier eine Lösung, eine Änderung herbeizuführen, die Problematiken mit dem Unionsrecht erörtert und sollte hier keine Bereitschaft stehen, ja, dann muss auch eine gerichtliche Klärung angestrebt werden vor dem Europäischen Gerichtshof.
0: Die Asylkoordination hatte mit ihren Partnern schon im April Beschwerde bei der EU-Kommission wegen der Anwendung der Notfallklausel eingeleitet. Die Regierung hatte den Stopp des Familiennachzugs ja mit den überlasteten Schulen, vor allem in Wien, argumentiert. Die Beschwerde sei aber erst 3 Monate später und sehr zögerlich von Migrationskommissar Magnus Brunner beantwortet worden.
1: Deswegen appellieren wir an die Kommissionspräsidentin, an Ursula von der Leyen, diese Sache auch an sich zu ziehen. Das Unionsrecht hat Vorrang in Österreich und das ist auch einzuhalten und darf nicht durch aktivistische Aktionen einer Bundesregierung, die hier offensichtlich Kleingeld auf dem Rücken von Schutzsuchenden wechseln will, aufs Spiel gesetzt werden.
0: Laut Asylkoordination warten derzeit gut 6.700 Personen darauf, dass ihre Einreiseanträge im Rahmen des Familiennachzugs behandelt werden. Im Innenministerium kommentiert man diese Zahlen nicht, aber es heißt, die Anträge würden bereits gesichtet und entsprechend priorisiert. Die weitere Bearbeitung werde sich an den Vorgaben der von der Regierung noch zu erlassenden Niederlassungsverordnung orientieren.
2: Im U-Ausschuss zum Fall Christian Pilnacek werden diese Woche zum ersten Mal Politikerinnen befragt. Nach der ehemaligen Justizministerin Alma Sadic von den Grünen war heute ihre Nachfolgerin Anna Sporer von der SPÖ geladen. Sie hat allerdings kaum Wahrnehmungen zu den Ermittlungen zum Tod des einst mächtigen Justizbeamten Christian Pilnacek. Zur Erinnerung, Pilnacek ist im Herbst 2023 gestorben. Sporer hat aber erst 1,5 Jahre später das Amt übernommen. Viktoria Waldhäusl berichtet.
3: Mit der amtierenden Justizministerin ist der Pilnacek-U-Ausschuss heute prominent besetzt. Inhaltlich haben die Befragungen aber schon einmal mehr hergegeben. Das dürfte daher kommen, dass die zentralen Ermittlungsschritte zum Tod von Christian Pilnacek schon längst gesetzt wurden, als Anna Sporer von der SPÖ das Amt der Justizministerin übernommen hat. Sporer sagt dann auch gleich in ihrem Eingangsstatement, sie habe kaum Wahrnehmungen zum Untersuchungsgegenstand und auch über Versuche politischer Einflussnahme könne sie nicht berichten. ÖVP-Netzwerke in der Justiz habe sie nicht wahrgenommen, sagt Sporer auf eine Frage aus der FPÖ-Fraktion. Und mit der Amtsführung ihrer Vorgängerin Alma Sadic von den Grünen habe sie sich nicht befasst. Unter Sporers Leitung wurde das Ermittlungsverfahren zum Tod von Christian Pilnacek von der ursprünglich zuständigen Staatsanwaltschaft Krems nach Eisenstadt übertragen. Dazu sagt Sporer knapp, das habe die Oberstaatsanwaltschaft Wien verfügt, um den Anschein einer Befangenheit der Justiz zu vermeiden. Zuvor wurde das Verfahren in den Medien ja teils heftig kritisiert. Das war's dann auch schon zur Causa Pilnacek im engeren Sinn. Die Befragungen drehen sich in der Folge mehr um die Justiz im Allgemeinen. So geht es etwa um den Mangel an Gerichtsmedizinerinnen und Medizinern. Die Neos kritisieren, dass es für Niederösterreich nur 2 gäbe, die zudem aus Wien anreisen müssten. Dazu sagt Sporer, dass sie der Mangel schon lange beschäftige. Grund dafür sei das geringe Interesse von Medizinstudentinnen und Studenten. Was dem entgegengesetzt werden könnte, bleibt offen. Darüber hinaus erörtert Sporer ihre Tätigkeit an der Spitze der Weisungskette in der Justiz. Grundsätzlich könne sie, Zitat, jede Weisung umdrehen, aber das mache sie nicht. Es sei auch nicht üblich, dass Staatsanwaltschaften Akten vorlegen. Sporer pocht in dem Zusammenhang einmal mehr auf eine unabhängige Bundesstaatsanwaltschaft, für die sie ja kürzlich einen Entwurf vorgelegt hat. Dieser wird jetzt allerdings nach heftiger Kritik in der Begutachtung überarbeitet. Die Befragung ist bereits zu Ende. Für den Nachmittag ist ein Vertreter der Oberstaatsanwaltschaft Wien geladen.
2: 3 Wochen ist es her, dass im Himalaya eine verheerende Sturzflut ganze Siedlungen praktisch ausgelöscht hat. Ein Gletscher ist abgebrochen und hat die Katastrophe in Nepal und in China ausgelöst. Klimaforscher haben dieses Ereignis jetzt analysiert und sie sagen, dass die Wahrscheinlichkeit für Sturzfluten dieser Art steigt, und zwar durch die Erderwärmung. Miriam Steiner berichtet.
4: Wie konnte das passieren? Diese Frage haben sich nach dem 26. August viele gestellt, auch in der Wissenschaft. Ein vergangenes Erdbeben könnte das Gestein schon vor mehr als 10 Jahren destabilisiert haben, so Klimaforscherin Friederike Otto von der World Weather Attribution.
5: Aber die anderen Faktoren sind das Schmelzen der Permafrostböden, das verstärkte Eindringen von Schmelzwasser in Gesteinsspalten sowie die Gletscherschmelze selbst. All das destabilisiert das Gestein unterhalb der Gletscher.
4: Und all das sind Faktoren, die mit der Erderwärmung zusammenhängen und durch den Klimawandel begünstigt werden. Auch der sich verändernde Niederschlag könnte eine Rolle gespielt haben.
5: Anstatt von Schnee fällt immer mehr Regen. Auch dadurch ist mehr Wasser vorhanden.
4: Die Fels- und Eislawine war Ende August im nepalesischen Hochgebirge, genauer gesagt an der Nordseite des Langtang-Gebirges, ausgelöst worden, nahe der Grenze zu Tibet. Ob es auch ohne den menschengemachten Klimawandel zu dieser Katastrophe gekommen wäre, das lässt die Analyse offen. Um die Ursache so klar zuweisen zu können, hätte es weitere Untersuchungen gebraucht. Da fehlt es etwa an Daten zu den Temperaturen im Untergrund und zum Wasserdruck in den Felsspalten. Walter Immerseel von der niederländischen Universität Utrecht erforscht seit Jahrzehnten die Hydrologie in Nepals Gebirgen und war nun auch an der Analyse beteiligt. Auch er betont die Komplexität des konkreten Ereignisses. Auffällig sei aber Folgendes.
6: Im Zeitraum direkt vor dem Kollaps war es außergewöhnlich warm. An den Tagen davor lagen die Durchschnittstemperaturen in der Höhe des späteren Abbruchs bei etwa 5 Grad, die Tageshöchstwerte sogar bei über 10 Grad in einer Höhe von 5150 Metern.
4: Die Erderwärmung schreite im betroffenen Gebiet zum Teil auch schneller voran als im globalen Durchschnitt, sagt der Klima- und Extremwetterforscher Ben Clark vom Imperial College in London.
7: Die Temperaturen während der Monsunzeit im Juli und August sind um etwa 1,5 Grad gestiegen. Die Jahrestemperaturen sind um etwa 2 Grad gestiegen, was deutlich schneller ist als die durchschnittliche Rate der globalen Erwärmung.
4: Und gerade wenn Temperaturen rasch ansteigen, dann erhöht das auch die Wahrscheinlichkeit von derartigen verheerenden Ereignissen. Die Zahl der Todesopfer liegt in Nepal derzeit bei über 1.400. Mehr als 6.000 Menschen werden noch immer, auch 3 Wochen nach der Katastrophe, vermisst.
2: Fußball haben wir auch noch in diesem Mittagsjournal für Sie. In Deutschland sind die Erwartungen groß an den neuen Fußballteamchef. Heute Vormittag hat Jürgen Klopp seinen ersten Teamkader bekannt gegeben, mit einigen Überraschungen und auch mit gesellschaftspolitischen Positionierungen. Wolfgang Eichinger hat zugehört.
8: Mit strahlendem, breiten Grinsen ist der 59-Jährige vor den Journalisten erschienen und hat sofort Optimismus und Euphorie versprüht. Ganz einfach, Jürgen Klopp.
9: Man konnte ja nach der WM das Gefühl haben, dass der deutsche Fußball komplett am Boden ist, wir kein Talent und keine Fußballspieler haben. Wir haben nicht geguckt, was wir nicht haben, sondern wir haben geguckt, was haben wir und haben ganz viele Fußballtalente gefunden.
8: Druck verspürt ein Trainer, der die Champions League oder englische und deutsche Meistertitel gewonnen hat, auch als Teamchef nicht.
9: Wir lernen, Spaß unter Druck zu haben. So. Fangen wir mal damit an. Ist eigentlich cool.
8: Und Jürgen Klopp trägt auf dieser Pressekonferenz eine Kappe. Auf dieser steht unter der deutschen Flagge die Schrift Einer von 83 Millionen. Gemeint sind 83 Millionen Teamchefs. Und denen teilt der derzeit oberste Fußballtrainer mit, wir müssen insgesamt näher zusammenrücken.
9: Also kann man stolz darauf sein, Deutscher zu sein und trotzdem offen und trotzdem vielfältig und trotzdem nett, freundlich. Kann man Mitgefühl haben, kann man all diese Dinge haben? Ich bin 100%ig sicher, ja. Ich würde mir oder uns gerne die Fahne zurückholen, wenn ich ganz ehrlich bin. Ich möchte, dass, wenn man sie schwingt, dass niemand denkt, was mit dir nicht in Ordnung, sondern dass man einfach nur das Gefühl hat, ja, du bist happy und verstehst, dass du Glück hattest, dass du in diesem wundervollen Land geboren, aufgewachsen, zugezogen und wie auch immer, dass du hier lebst. Ich möchte jetzt nicht sagen, dass die Probleme in Deutschland so gelöst werden können, aber ab und zu mal drauf zu gucken, was wir eigentlich Gutes haben, wäre vielleicht auch für manche Leute durchaus eine Herangehensweise.
8: 4 Spiele stehen in den nächsten 2 Wochen auf dem Programm und für diese 4 Spiele hat Jürgen Klopp 44 Spieler nominiert. Stars wie Neuer oder Rüdiger haben im Nationalteam aufgehört. Andere wie Undav, Sané oder Stiller hat Klopp nicht einberufen. Er will junge, hochtalentierte Spieler kennenlernen.
9: Wir sehen ganz viel Potenzial und wollen dabei sein bei der Entwicklung. Und deshalb haben wir neue Gesichter dazugenommen.
8: 16 Fußballer in diesem Kader haben noch kein Länderspiel bestritten. Und Jürgen Klopp hatte eine richtige Freude, die Debütanten, die Neuen, zu informieren.
9: Am längsten gelacht hat Bamba Konté. Habe ich nur Jürgen Klopp gesehen, hat 2 Minuten am Stück gelacht. Das war eine sehr tiefe Stimme.
10: Da ich den Anruf mal kriege.
9: War wirklich cool.
8: In den nächsten 2 Wochen muss aber der neue deutsche Teamchef mit seinen Spielern abliefern. Es geht einmal gegen die Niederlande, einmal gegen Serbien und 2-mal gegen Griechenland. Und dann gibt es die erste Analyse. Und Jürgen Klopp verabschiedet sich nach mehr als einer Stunde Frage-Antwort-Spiel wieder mit seinem breiten Grinsen und der Message an die Journalisten. Vielleicht müsst ihr Geduld haben.
9: Dass wir die nächsten 4 Spiele gewinnen, das kann ich natürlich nicht versprechen. Ich wäre schon ganz happy, man könnte uns ansehen, dass wir es wirklich wollen. Dann ist es schon gut.
2: Sagt der neue Trainer der deutschen Fußballnationalmannschaft Jürgen Klopp. An dieser Stelle ein Hinweis auf heute Abend. 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
2: 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Das Theater der Jugend in Wien geht neue Wege. Man hat zum ersten Mal in der Geschichte des Theaters eine weibliche Führung. Es ist die in Ankara geborene Regisseurin Aschla Kischlal. Seit den frühen 90er Jahren ist sie in der Wiener freien Szene aktiv. Die neue künstlerische Leiterin hat am Vormittag den Spielplan für die kommende Saison vorgestellt.
16: Um 8 Uhr heute Morgen ist unsere neue Homepage online gegangen. Wir haben eine neue CI, wir haben ein neues Logo, die Farben haben sich geändert.
17: Sagt die neue Leiterin Asle Köschlal, die frischen Wind ins alte Haus bläst. TDJ, so wird sich das Theater der Jugend künftig nennen. Die beiden Spielstätten Renaissance-Theater und Theater im Zentrum heißen ab jetzt TDJ Neubaugasse und TDJ Liliengasse.
16: Ich kann Renaissance-Theater kaum schreiben, also welches Kind schafft das? Wir sind ja auch ein Abo-Haus und wir wollten, dass die Menschen wissen, wo man hingehen muss.
17: Vielfalt und Buntheit ist Programm, wie das neue Spielzeitheft mit Fotos, Collagen, Bastelbögen und Zeichnungen ankündigt. Man wolle eine Stimme, ja ein Megafon sein für junge Menschen, die von der Politik oft als verlorene Generation bezeichnet werden.
16: Wir machen diese Stücke für Sie. Und dafür hören wir mehr zu, was Sie sagen. Und auch die Geschichten, die wir für Sie ausgesucht haben, sind Geschichten, die aus Ihrer Realität rauskommen.
17: Eröffnet wird der Geschichtenreigen von insgesamt 8 Premieren am 13. Oktober mit Renate Welschs 50 Jahre alten Kinderbuchklassiker Alle Kinder nach Kinderstadt, in der eine Stadtregierung beschließt, für jede Menschengruppe eine eigene Stadt zu bauen.
16: Unglaublich fein und ohne, so mit dem Zeigefinger, hat sie ein großartiges politisches Stück für Kinder geschrieben.
17: Mit Sabrina Mohameds Stück Komm runter über 5 Freundinnen in einem Gemeindebau schafft man die Klammer zwischen den Generationen österreichischer Kinderbuchautorinnen. Und Christine Nöstlingers Figur Hugo wird Namensgeber für einen neu ausgelobten Kinderstückepreis. Weitere bekannte Stoffe sind Quixote und Tolkiens Hobbit, den man mit den 6 Ensemblemitgliedern, 4 sind aus der Birkmeier-Ära geblieben, in der Regie von Christina Rast auf die Bühne bringt.
16: 6 Personen werden über 30 Rollen spielen.
17: Erstmals gibt es mit Outcast ein Tanztheaterstück auf der Bühne des TDJ. Außerdem Aische Klinges, Der Zahn, Erika Lilleks, Wevi oder das Stück der niederländischen Autorin Joke van Leeuwen, Als mein Vater ein Busch wurde. Dass die Autorinnen und Regisseurinnen in der Überzahl sind, sei ein Zufall, so Kischlal.
16: Also die sind da. Ich weiß es nicht, wie die Leute sie nicht finden konnten. Also Wir mussten sie nicht suchen.
17: Das vielschichtige Abo-System, eine wichtige Säule für das TDJ, soll erhalten bleiben. Wie hoffentlich auch die Subventionen.
16: Wir zittern wie alle anderen, was passieren wird.
17: Beim Eröffnungsfest am 26. September sind alle eingeladen, sich selbst ein Bild vom neuen alten Theater der Jugend zu machen. Was man gewinnen, was man vermissen wird, werden die kommenden Monate zeigen.
2: Katharina Minhofer hat berichtet und die Meldungen hat Anselm Pehr.
18: Der Krieg der USA gegen den Iran treibt die Treibstoffpreise auch in Österreich massiv in die Höhe. Diesel ist so teuer wie noch nie. Laut der Regulierungsbehörde E-Control hat ein Liter Diesel gestern fast 2,27 Euro gekostet. Superbenzin liegt mit fast 1,96 € pro Liter nur knapp unter dem bisherigen Höchstpreis aus dem Jahr 2022, kritisiert der ÖAMTC. Der Mobilitätsclub fordert Entlastungen für Menschen, die aufs Auto angewiesen sind, sowie eine EU-weite Übergewinnsteuer für Mineralölkonzerne. Die hohen Treibstoffpreise befeuern auch die Inflation in Österreich. Wichtigster Preistreiber bleibt aber der Dienstleistungsbereich. Die Teuerungsrate ist im August auf 3,2% gestiegen, von 2,8% im Juli. Die Statistik Austria hat heute ihre Schnellschätzung vom Monatsanfang bestätigt. Die Senkung der Mehrwertsteuer auf Grundnahrungsmittel wirkt sich inflationsdämpfend aus. Lebensmittel sind günstiger als vor einem Jahr. Der kanadische Premier Mark Carney zeigt sich offen für eine Art EU-Sondermitgliedschaft Kanadas. Er begrüßt den Vorstoß von EU-Kommissionspräsidentin Ursula von der Leyen. Kanada und Europa seien gemeinsam stärker, sagte er in seiner Rede vor dem Europäischen Parlament. Außenministerin Beate Meinl-Reisinger von den NEOS hält das wörtlich für eine ganz großartige Idee. Es gebe keinen natürlicheren Partner für die EU als Kanada. Man müsse die Europäische Union größer denken, um wirtschaftlich und sicherheitspolitisch noch stärker zu werden. US-Präsident Trump bezeichnet die Pläne als lächerlich und droht mit noch höheren Zöllen oder sogar einem Handelsstopp, falls die EU das in böser Absicht mache, sagt er, ohne zu erklären, was er damit meint. In der EU wird Kindern unter 13 Jahren der Zugang zu sozialen Medien verboten. EU-Kommissionspräsidentin Ursula von der Leyen hat den Gesetzesvorschlag heute gemeinsam mit der zuständigen EU-Kommissarin Henna Virkkunen präsentiert. Der sogenannte Kids Act verpflichtet die Plattformen, auch Minderjährige bis 18 besser zu schützen, vor süchtig machenden Funktionen und schädlichen Inhalten. Außerdem sollen andere Nutzerinnen und Nutzer einfacher blockiert werden können, um Missbrauch zu bekämpfen. Die Baumarktkette Obi hat in Deutschland einen langjährigen Rechtsstreit um ihre Markenfarbe Orange verloren. Der Farbton sei nicht schützenswert. Hellrot-Orange gehöre nicht Obi allein, urteilt der deutsche Bundesgerichtshof. Die Konkurrenten Hornbach und Globus hatten die Löschung von Obis sogenannter abstrakter Farbmarke beim Patentamt beantragt. Obi wollte das verhindern.
2: Danke, Ansel Peer. Und jetzt bei mir im Studio Daniel Stank aus unserer Wetterredaktion. Ja, Regen und Gewitter haben gestern und heute deutliche Abkühlung gebracht. Wie lange hält diese Abkühlung?
19: Die hält nur vorübergehend und außerdem muss man sagen, dass es nur auf durchschnittliches Septemberniveau abgekühlt hat. Gestern und vorgestern war einfach außergewöhnlich warm. Leicht unter dem Durchschnitt sind die Temperaturen dort, wo es eher regnerisch ist, also in Teilen Kärntens und in der Steiermark mit etwa 15 Grad. Bis zum Sonntag wird es aber Tag für Tag wärmer, sodass das Wochenende in vielen Regionen wieder spätsommerlich warm wird, mit bis zu 28 Grad am Sonntag.
2: Der Sommer verabschiedet sich also nur langsam. Bekommen wir kommende Woche vielleicht irgendwann auch einmal herbstliche Temperaturen?
19: Da lohnt sich der Blick auf die Großwetterlage. Über Osteuropa bildet sich nämlich ein großes Tiefdruckgebiet und das saugt kalte Luft aus Norden an. In Westeuropa hingegen ist es genau umgekehrt. Hier wird es mit einem Hochdruckgebiet außergewöhnlich warm. Wir in Österreich liegen also genau zwischen dem warmen Hoch im Westen und dem kalten Tief im Osten und bekommen Anfang bis Mitte der kommenden Woche kühles und windiges Wetter und gegen Ende der Woche eher warmes Wetter. Wir sprechen da aber schon von Ende September. Die Prognose ist somit noch mit gewissen Unsicherheiten behaftet.
2: Schauen wir noch einmal auf den heutigen Tag. Nach Westen hin wird es schon sonnig. Setzt sich heute die Sonne überall durch?
19: Die arbeitet sich langsam Richtung Osten vor. Von Vorarlberg bis zum oberösterreichischen Zentralraum ist es ja bereits sonnig. Und eher wenig Chancen auf Sonnenschein gibt es von Unterkärnten bis in die Steiermark. Und hier bleibt es teils regnerisch.
2: Danke, Daniel Stanker. Das war das Mittagsjournal. Thomas Lang, Paul Regie, Matthias Korb, Technik und am Mikrofon Paul Schiefer.

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1: Vergangene Woche haben einige KI-Entwickler sehr eindrücklich vor einer künstlichen Intelligenz gewarnt, die die Menschheit auslöschen könnte. Es gab Zustimmung aus der Branche, aber auch Kritik. Nicht wenige Fachleute halten diese düsteren Szenarien für übertrieben. Welche Gefahren drohen also aktuell durch KI-Anwendungen? Welche kommen auf uns zu? Und wie realistisch ist eine Regulierung? Darüber sprechen wir jetzt im Punkt 1 mit zwei Forschern aus diesem Bereich, die uns online zugeschaltet sind. In Linz begrüße ich René Meierhofer. Guten Tag.
2: Guten Tag.
1: René Meierhofer ist Vorstand des Instituts für Netzwerke und Sicherheit der Universität Linz, wo er sich eben unter anderem mit Sicherheitsfragen im Zusammenhang mit KI-Systemen beschäftigt. Und in Graz begrüße ich Philipp Rieger. Guten Tag.
3: Guten Tag.
1: Philipp Rieger ist Assistenzprofessor für Secure AI Systems am Institut für Informationssicherheit der Technischen Universität Graz. Und wie der Name seines Forschungsgebiets schon sagt, daher geht es um sichere KI-Systeme. Haben Sie Fragen an unsere Gäste? Wie schätzen Sie die Risiken durch KI, aber auch die Chancen ein? Rufen Sie in der Sendung an. Telefonisch erreichen Sie uns unter 0800 22 69 79 oder per E-Mail erreichen Sie uns unter der Adresse punkt1@orf.at. Vergangene Woche haben eben einige KI-Entwickler, die bei US-amerikanischen KI-Tech-Unternehmen tätig sind bzw. tätig waren, sehr eindrücklich vor den Gefahren gewarnt, die mit der Weiterentwicklung der vorhandenen KI-Systeme verbunden sein könnten. Das ging eben bis zur Auslöschung der Menschheit in den nächsten Jahren. Einer ging sogar so weit, von einer Tötungswahrscheinlichkeit von mehr als 10% im kommenden Jahrzehnt zu sprechen. René Meierhofer, was halten Sie denn von diesen Warnungen?
2: Ich sehe das schon differenziert und ich glaube, eine Panikmache hier ist nicht angebracht, und zwar aus mehreren Gründen. Zuerst muss man mal hinterfragen, woher diese Aussagen kommen. Die Unternehmen, die derzeit einen Hype rund um die künstliche Intelligenz antreiben, profitieren natürlich auch davon, wenn sie im Gespräch sind. Und auch wenn hier vielleicht mit Angst gearbeitet wird, ist es dennoch auch ein gewisses Geschäftsmodell oder Marketinginstrument, um halt einerseits im Gespräch zu bleiben und anzudeuten, unsere Modelle sind ja so gefährlich, deswegen müssen sie auch so mächtig, müssen sie auch so gut sein. Auf anderer Seite möchte ich nicht allen, die das jetzt sagen oder die hier vielleicht Warnungen aussprechen, unterstellen, dass sie das nur im Marketing-Sinne machen. Sondern es gibt hier in dieser vielleicht auch kleineren Bubble innerhalb vom Silicon Valley schon sehr viele, die das auch wirklich aus tiefster Überzeugung glauben, dass hier sehr große Risiken für die gesamte Menschheit auch bestehen. Seit vielen Jahren passieren diese Diskussionen in diesen Gruppen über den verschiedenen Mittagessen und so weiter, wie man es immer wieder liest, wo sich Leute gegenseitig fragen, wie groß ihre Wahrscheinlichkeitsannahme ist, dass jetzt die gesamte Menschheit aussterben könnte dadurch. Ja, es gibt hypothetische Szenarien, wo solche KI-Agenten, solche automatisierten Programme vielleicht wirklich einen großen Schaden für einen großen Teil der Menschheit erzeugen könnten. Aber es gibt auch ganz andere hypothetische Szenarien, wo das eintreten soll. Wie groß die Wahrscheinlichkeit ist, dass das wirklich passiert, dazu gibt es keine belastbaren Daten. Jetzt zum Beispiel im Gegensatz zur Klimakrise gesprochen, da haben wir seit Jahrzehnten wissenschaftlich belastbare Daten und können das wirklich auch einschätzen, wie groß manche Risiken sind, aufgrund von guten Simulationen, aufgrund von Übereinstimmungsmessungen mit der realen Welt. Für diese hypothetischen Szenarien, wo KI vielleicht die Menschheit auslöschen könnte, das sind Einschätzungen, das sind vielleicht auch persönliche Befürchtungen, die Basis für die Warnung sind, aber ich sehe keine faktenbasierte Basis dafür im Moment.
1: Diese Debatte ist angestoßen worden von einem Ex-OpenAI und mittlerweile Ex-Anthropic-Mitarbeiter, der in der KI-Entwicklung tätig war und vermutlich wieder sein wird, Jacob Coxon. Und der hat sogar davon gesprochen, dass eben solche Risiken wie die Erzeugung von Biowaffen ein Thema hier sind. Philipp Rieger, wie sehen Sie das? Sind solche düsteren Szenarien realistisch oder sind die übertrieben?
3: Die KI-Modelle in den letzten Jahren sind auf jeden Fall deutlich leistungsfähiger geworden. Und je mehr die Modelle können und desto mehr Fähigkeiten wir ihnen geben, desto mehr Schaden könnten sie auch anrichten. Wenn vor ein paar Jahren die KI schlechte Ratschläge gegeben hat, lag es an uns, diese schlechten Ratschläge umzusetzen, wenn der Chatbot uns da was Schlechtes gesagt hat. Aber wenn wir den jetzt aber quasi mit steigenden Fähigkeiten, können die auch uns Tools, denen wir denen anbieten. Das heißt, wenn wir denen Zugriff aufs Internet geben, können natürlich auch mehr Unfälle geschehen. Und das zeigt eben auch, dass wir darauf Rücksicht nehmen müssen und aufpassen müssen, wofür können die KI-Modelle auf jeden Fall missbraucht werden. Und es hat sich auch in den letzten Jahren gezeigt, dass die Unternehmen, die solche Modelle anbieten, da deutlich mehr darauf achten und dann eben zum Beispiel auch filtern, welche Anfragen dürfen überhaupt gemacht werden, dürfen Biowaffen etc. damit entwickelt werden. Und das zeigt einfach nur, dass wir da deutlich mehr auch forschen müssen in dem Gebiet. Wie können wir KI-Modelle sinnvoll limitieren? Wie können wir die Themengebiete einschränken? Und wie können wir sicherstellen, dass die keine unsicheren Antworten geben, die eben hohes Missbrauchspotenzial bieten?
1: Die rasante Weiterentwicklung von KI-Modellen, von KI-Systemen, die steht eben im Zentrum dieser Debatte. In den vergangenen Jahren ist da sehr viel weitergegangen. Das haben Sie auch gerade angesprochen. Herr Dr. Rieger, können Sie das vielleicht ein bisschen genauer erklären? Was ist da alles weitergegangen in der KI-Entwicklung? Was können KI-Anwendungen heute alles?
3: Also gerade in den letzten Jahren gab es eine enorme Weiterentwicklung und die KI-Modelle können immer mehr Aufgaben lösen. Täglich hört man aktuell von neuen Erfolgen, dass mathematische Beweise gelöst wurden, dass Modelle jetzt auch anspruchsvolle Aufgaben, zum Beispiel in der Cybersicherheit, übernehmen können und zum Beispiel Sicherheitslücken aktiv finden können oder eben auch komplexe logische Aufgaben und Aufgaben, die ein Denken in mehreren Schritten erfordern, lösen können. Und ja, das zeigt eben, dass es auf jeden Fall da einen großen Fortschritt gibt, den man in den Jahren davor noch nicht ganz so greifbar sehen konnte. Aber auch den gab es schon vorher. Deshalb können wir sie halt auch immer mehr für verschiedenste Aufgaben einsetzen und eben auch immer komplexere Aufgaben denen übernehmen.
1: Im Alltag bemerkt man ja, dass Chatbots besser sind, dass die Recherche mit KI-Anwendungen schneller, leichter, besser geworden ist, aber man kriegt nicht unbedingt mit, was da im Hintergrund sich alles entwickelt hat. Herr Professor Meyerhofer, ist die Geschwindigkeit der Weiterentwicklung tatsächlich so rasant, wie sie da in dieser Debatte beschrieben wird? Und wo stehen wir jetzt?
2: Wir stehen in der Mitte eines Hype-Cycles, und zwar die dritte Welle von KI-Entwicklungen und von KI-Hype, die wir jetzt seit den 60er Jahren gesehen haben. Aus der zweiten Welle, die war so um die 2000er Jahre herum, haben wir neue Fähigkeiten gewonnen und die sind auch geblieben, wie zum Beispiel eine gut funktionierende automatische Sprach- oder Sprecherkennung oder eben auch Bilderkennung, die man zum Beispiel für Gesichtserkennung nutzen kann oder eben auch für medizinische Anwendungen. Das ist geblieben aus der zweiten Welle. Die dritte Welle, in der wir jetzt gerade sind, fokussiert sich ganz stark auf die sogenannten großen Sprachmodelle, die Large Language Models. Und auch hier sind wieder inzwischen neue Fähigkeiten entstanden. Der Umgang mit menschlicher Sprache, Spracheingabe, Sprachausgabe in Textform oder auch wirklich in Audioform, das gab es vor dieser dritten Welle in dieser Form nicht. Und ja, in diesem einen Aspekt ist die Entwicklung wirklich rasant. Und dort, wo verschiedene Arten von Sprachen, das müssen nicht nur menschliche Sprachen sein, das können auch Computersprachen sein, dort, wo diese Modelle wirklich genau darauf optimiert, genau darauf ausgelegt sind, da sind auch wir immer wieder überrascht, welche Fortschritte passieren. Vor 6 Monaten hätte ich noch nicht erwartet, dass die Modelle so gut in der Lage sein werden, bestehende Sicherheitslücken in unseren aktiv verwendeten IT-Systemen zu finden und automatisch Code zu schreiben, um diese Sicherheitslücken auch auszunutzen. Also das ist ja das, was zum Teil in der Debatte jetzt drinnen ist, dieses automatische Einbrechen in andere Systeme. Da ist jetzt keine Magie dahinter. Die Sicherheitslücken, die existieren einfach. Wir wissen, dass unsere Software, auch die in kritischen Systemen, wie bei den Energienetzbetreibern und Krankenhäusern, dass die nicht perfekt ist, dass die Fehler hat. Manche dieser Fehler können ausgenutzt werden, um eben für Angreifer jetzt in die Systeme einzubrechen. Das, was die Large Language Models jetzt schaffen, ist, das hochzuskalieren mit einer enormen Geschwindigkeit, eine ganze Breite von solchen Sicherheitslücken zu scannen und die dann vielleicht auch automatisiert auszunutzen. Das ist was, das Menschen auch können. Das ist nichts grundsätzlich Neues, aber nicht in dieser Geschwindigkeit. Und daraus entsteht jetzt auch die Besorgnis und die sehr groß wahrgenommene Gefahr, dass da jetzt was komplett was Neues passiert. Und wir müssen uns auf das einstellen. Ja, das passiert im Moment sehr rasant und das passiert auch schneller als unsere Systeme der Verteidigerseite, die Systeme betreiben, sicher betreiben, schauen müssen, dass nichts passiert, als sich die entwickeln können. Und wir sehen auch in ein paar anderen Bereichen diese massiv schnelle Zunahme von Fähigkeiten, die jetzt in den letzten Jahren erst entstanden ist, wie zum Beispiel im Erzeugen von extrem plausibel klingender Information. Das können Texte sein, das können Bilder sein, das können Videos sein, gesprochene Sprache oder scheinbar gesprochene Sprache oder eben auch Songs, die so gut, so plausibel für uns sind, dass wir sie nicht mehr unterscheiden können, hat das jetzt ein Mensch erstellt oder hat das ein KI-Modell erstellt. Und das ist auch ein anderer Bereich, wo wir derzeit sehen, das passiert schneller, als sich eine liberale Demokratie darauf einstellen kann. Ich würde allerdings davor warnen, das zu extrapolieren, weil diese Geschwindigkeit der Entwicklung, die passiert jetzt in einem Bereich, für den genau diese aktuelle Generation von Modellen von künstlicher Intelligenz entwickelt wurden, nämlich für das Umgehen mit menschlicher Sprache. Das ist nicht unbedingt ein Hinweis darauf, dass das sofort auch auf alle anderen möglichen Anwendungen übertragbar ist, diese Geschwindigkeit der Entwicklung. Wir sehen jetzt gewisse Mitnahmeeffekte von mit Sprache formulierte mathematische Beweise können jetzt auch besser gelöst werden. Also das hat schon Effekte auch auf andere Bereiche, die nicht nur Text basieren. Aber ich sehe noch nicht die ganz große Generalisierung, dass das jetzt schon der Hinweis wäre auf eine ganz allgemeine Intelligenz, die uns Menschen in allen Bereichen, die wir als Intelligenz definieren, in absehbarer Zeit überragen würde.
1: Das ist eben auch ein Teil der Debatte, dieser Exanthropic-Mitarbeiter. Der hat eben auch erklärt, dass es immer mehr KI-Systeme gibt, die Menschen in vielen Bereichen nicht mehr nur unterstützen, sondern eben ersetzen bzw. übertreffen würden. Philipp Rieger, in welchen Bereichen ist das aus Ihrer Sicht der Fall?
3: Gerade bei vielen Einsteigeraufgaben sieht man jetzt schon, dass oder bei vielen in vielen Einsteigerjobs sieht man jetzt schon, dass die KI da deutlich besser oder die gleichen Resultate oder sogar bessere Resultate liefert. Also das sieht man gerade zum Beispiel im Bereich der Programmierung, dass da die einfacheren Programmieraufgaben leicht übernommen werden können. Man sieht es bei einfachen digitalisierten Aufgaben, wie zum Beispiel dem Ausfüllen von Formularen etc. oder eben dem Formulieren von Texten. Das ist ja genau das, worauf die trainiert wurden, wo die KI bisher noch nicht die gleichen Ergebnisse liefert oder noch nicht so gute Ergebnisse liefert, sind natürlich dann die komplexeren Aufgaben, wo man viel Hintergrundwissen braucht, wo man viel Erfahrung braucht und viel Kontextwissen miteinander verbinden muss. Man sollte hier natürlich, wenn man diese Nachrichten hört, muss man natürlich auch immer überlegen, welche Nachrichten hört man nicht. Wenn man eine Nachricht hört, dass jetzt ein komplexer mathematischer Beweis, der seit 100 Jahren ungelöst ist, endlich gelöst wurde, dann hört man nicht, wie viele Beweise hat die KI, bei wie vielen Beweisen wurde das überhaupt versucht. Und dann hat es vielleicht bei einem Mal geklappt und bei den anderen Beweisen hat es nicht geklappt. Das heißt, man muss da auch ein bisschen filtern und oder das Ganze in den Kontext setzen, dass natürlich nur die Erfolge öffentlich berichtet werden. Deshalb kann man das Ganze auch noch ein bisschen, oder muss man das Ganze nicht, oder sollte man das natürlich immer mit der gebotenen Vorsicht betrachten.
1: KI-Anwendungen, die Menschen nicht länger nur unterstützen, sondern ersetzen, übertreffen. Diese Gefahr ist im Zusammenhang mit künstlicher Intelligenz schon lange diskutiert worden, mit Blick auf technologiebedingte Arbeitslosigkeit. Herr Professor Meyerhofer, in welchen Bereichen ist das denn jetzt schon der Fall und in welchen weiteren Bereichen wird das bald der Fall sein?
2: Ja, die vom Kollegen Rieger genannten Einsteiger-Programmierjobs, da ist das definitiv schon der Fall. Und da müssen wir uns jetzt natürlich auch als Branche die Frage stellen, wenn wir die Einstiegsjobs wegrationalisieren, wie werden wir dann in, sagen wir mal, 10 Jahren die eigentlich erfahrenen Jobs haben? Wie geben wir den Personen noch die Möglichkeit, überhaupt ihre Erfahrungen zu machen, aus ihren eigenen Fehlern zu lernen und damit dann auch die KI-Tools besser überwachen zu können in dem, was sie tun und besser eben mehr Arbeit in kürzerer Zeit erledigen zu können. Das stützt sich auf eine gewisse Erfahrung, die man aber sammelt, indem man diese Einsteigerjobs macht. Also das ist eine Seitenfrage, die sehr interessant ist. Aber ja, es gibt natürlich einige Berufsgruppen, die werden stark beeinflusst werden. Und es ist mir jetzt erst seit Kurzem etwas klarer geworden, warum vielleicht wir gerade so eine starke Aufmerksamkeit, eine starke Diskussion auch in den großen Medien haben. Weil in den bisherigen Phasen der Industrialisierung hat es das ja schon immer gegeben, eigentlich seit wir als Gesellschaft Technik breit einsetzen, dass Technik gewisse zuvor manuelle Arbeiten gut ersetzen kann. Und dass wir über Technik mehr Fähigkeiten bekommen als Gesellschaft, als Menschen, als einzelne Personen, Individuen vorher hatten. Jeder Gabelstapler kann viel mehr heben als auch eine kooperierende Gruppe von Personen. Jede Eisenbahn ist viel schneller als die früheren Postkutschen. Also dass wir mit Einsatz von Technik besser etwas können als ohne den Einsatz dieser Technik, das ist nichts prinzipiell Neues. Aber das, was, glaube ich, jetzt eintritt, ist, also das erste Mal sehen, dass intellektuelle Fähigkeiten, der Umgang mit menschlicher Sprache, über den wir uns ja zum Teil definieren, wir definieren ja Intelligenz, angenommen Intelligenz auf der anderen Seite, dadurch, dass wir eine Konversation führen können, dass wir uns unterhalten können mit anderen Menschen. Und wenn diese Fähigkeiten des Umgangs mit unserem Hauptkommunikationsinstrument der Sprache, wenn das jetzt auf einmal durch Technik, durch, wie wir es halt bezeichnen, derzeit künstliche Intelligenz übernommen wird, eine Interpretation, eine Annahme, dass Intelligenz auf der anderen Seite steht, dann ist das was Neues. Und wir haben vielleicht auch deswegen jetzt mehr Aufmerksamkeit in der öffentlichen Debatte, weil diejenigen unter uns, deren Tagesjob es ist, sich mit Sprache in irgendeiner Form zu befassen, das ist die Programmierung von Computern, das ist aber auch der Journalismus, das ist vielleicht große Teile des Rechtswesens oder auch der Politik. Dort beschäftigen wir als Menschen uns hauptsächlich mit einer Form von Kommunikation, mit Sprache. Das jetzt zu sehen, dass das in gewissen Bereichen automatisiert ist, das ist schockierend für diese Gruppen natürlich. Und wir in diesen Gruppen, ich nehme mich da natürlich genau ein, wie viel Zeit pro Tag versitze ich vor dem Computer mit E-Mails oder mit Präsentationen und beschäftige ich mich eigentlich mit Computerhilfe, mit Sprachen. Künstliche oder menschliche oder künstliche Computersprachen. Für uns ist das schon jetzt etwas, das wir bisher nicht gehabt haben in diesen Personengruppen. Das haben wir gesehen bei handwerklichen Umgebungen, das haben wir gesehen dort, wo es um Muskelkraft gegangen ist, da wurde das ersetzt und jetzt trifft es halt uns. Und wir haben aber auch gleichzeitig die Möglichkeit der öffentlichen Aufmerksamkeit, die vielleicht andere Gruppen nicht in dieser Form hatten. Also um es auf den Punkt zu bringen, plakativ, der Fliesenleger wird sich derzeit nicht darum sorgen, dass seine Arbeit durch KI wegrationalisiert werden würde. Und auch ganz vielen anderen Berufsgruppen wird so gehen. Das sind aber nicht die, die Kommunikation treiben. Und vielleicht ist das auch ein gewisser Bias jetzt, dass wir in dieser Form uns gerade bedroht fühlen, dass aber vielleicht auf die Gesamtbevölkerung eine etwas kleinere Auswirkung ist, als man es derzeit in der Debatte sieht.
1: Für Aufmerksamkeit rund um das Thema künstliche Intelligenz haben in den vergangenen Monaten auch immer wieder Zwischenfälle mit KI-Agenten geführt. Das haben Sie vorhin schon angesprochen, Herr Professor Meyerhofer. Darüber werden wir gleich genauer sprechen, was genau solche Angriffe bedeuten, solche Attacken. Wenn Sie Fragen an unsere Gäste haben, dann melden Sie sich bei uns in der Sendung. Telefonisch erreichen Sie uns unter 0800 22 69 79 und per E-Mail erreichen Sie uns unter der Adresse punkt1@orf.at.

0: Sie hören Punkt 1 und im Hintergrund noch ein bisschen eine Nummer, die die Musikerin Holly Herndon mit einer KI erarbeitet hat, ihrer eigenen KI Spawn. Und dieser Titel heißt Godmother, featuring Spawn. Wir haben gerade schon über die Zwischenfälle gesprochen, die es in den vergangenen Monaten immer wieder gegeben hat. Die haben ja für viel Aufmerksamkeit gesorgt. Daran waren auch große Firmen wie Anthropic oder OpenAI beteiligt, beides US-Unternehmen. Die haben nach eigenen Angaben selbst lange nicht bemerkt, dass ihre KI-Agenten im Netz unterwegs waren. Philipp Rieger, wie muss man sich diese Zwischenfälle vorstellen? Was sind das für KI-Agenten und was tun die da vermeintlich selbstständig im Netz?
1: Also wurde ja vorhin schon erzählt, dass die Agenten oder dass die Forschung immer schneller vorangeht. Und genauso muss man eben auch die Modelle dann testen, um zu wissen, was können die machen. Und hier gibt es jetzt zwei Fälle, die man unterscheiden muss. Das eine ist, dass Modelle gezielt auf Cybersecurity-Anwendungen getestet werden. Also es werden auch tatsächlich deren Hacking-Fähigkeiten getestet. Und da kann es dann eben zu Fehlern kommen, wenn die Testumgebung nicht sauber genug getrennt ist von der realen Welt. Also in einem Fall hatte man nicht den Internetzugang oder den Modellen den Internetzugang nicht abgeschaltet. Und dann sind die davon ausgegangen, dass die Server der realen Welt Teil der Testumgebung sind. Und sie hatten halt den Auftrag, diese Server anzugreifen. Und im anderen Fall, da war es tatsächlich, oder dann gibt es noch die Unfälle. Und hier hatten die diese KIs nach kreativen Lösungen gesucht, um ihre Aufgaben zu erledigen. Der kürzeste Vorfall, wo auch ein Wiki involviert war, zum Beispiel, da haben Agenten versucht, sich quasi gegenseitig in den Tests zu helfen. Sie durften nicht miteinander kommunizieren und haben dann eben im Internet eine Möglichkeit gefunden, dann doch miteinander Nachrichten auszutauschen und konnten dann eben miteinander reden. Und diese zwei Hauptkategorien, einerseits tatsächliche Fälle, wo die KI gezielt instruiert wurde, Server anzugreifen, und dann die Fälle, wo eben KI nicht explizit gesagt wurde, dass sie Ziele angreifen soll, aber dann eben glaubt, dass sie dadurch das viel einfacher lösen kann, die Aufgaben, indem sie eben zum Beispiel versucht, sich mit anderen Agenten auszutauschen, oder indem sie eben versucht, online die Lösung von einem Server zu stehlen. Das sind eben die beiden Hauptfälle. Und man kann sich das so ein bisschen, ja, wie in der Schule vorstellen. Da in einem Test dürfen die Schüler ja auch nicht miteinander reden. Aber wenn sie eben zum Beispiel irgendwie herausfinden, dass sie dann auf der Toilette kurz ihre Nachrichten austauschen können, dann hat der Lehrer da nicht genug aufgepasst. Und genauso haben hier auch die Betreiber und Tester eben die Testumgebung nicht gut genug abgeschirmt, und das zeigt eigentlich, dass wir nicht länger einfach davon ausgehen dürfen, dass wir die Modelle einfach testen können, sondern eben wirklich Fokus auf die Sicherheit und Robustheit von diesen Testumgebungen setzen müssen, um eben sicherzustellen, dass es nicht zu Unfällen kommt.
0: Wer trägt hier da die Verantwortung? Das ist eine Frage, die in diesem Zusammenhang viel diskutiert wird, und dazu hat sich eine Hörerin gemeldet. Frau Richter, guten Tag.
2: Ja, guten Abend. Ich persönlich bin nicht besorgt, jetzt was die Technik betrifft. Für mich ist vielmehr das Thema die Persönlichkeitsstruktur der Menschen, die forschen, die entscheiden, die forschen lassen. Wir haben genügend Beispiele in Sagenmythen, ob das jetzt der Ikarus ist, der zur Sonne will und dann abstürzt, ob es die Mickey Maus mit Besen gewesen ist, ob es in Österreich ein Immobilienentwickler ist, der in lichte Höhen aufsteigen wollte und jetzt in Untersuchungshaft sitzt. Ich glaube, es kommt darauf an, wie diese Menschen gestrickt sind, ob die verblendet und blind sind davon, was sie alles erschaffen könnten, und da sehe ich den Punkt, den entscheidenden. Die Technik ist sicher toll, wie sie eingesetzt wird und ob die Menschen, die sie entwickeln und wofür sie sie einsetzen, sehe ich als den Hauptpunkt. Danke.
0: Vielen Dank, Frau Richter. Es war eben jetzt im Zusammenhang mit solchen Zwischenfällen mit KI-Agenten von selbstständigen Angriffen die Rede, von autonomen Handeln. Ist das so, kann man das sagen, Herr Professor Mayrhofer? Handeln die autonom oder hat das schon etwas mit den Menschen zu tun, die programmieren, die Aufträge erteilen?
3: Ich würde der Hörerin von eben jetzt völlig recht geben. Die Hauptfrage ist, wie wir diese Technik einsetzen, wie wir als Menschen diese Technik einsetzen. Was diese Large Language Models, diese großen Sprachmodelle machen, wie sie es machen, das ist bekannt. Da ist keine Magie dahinter, da ist aber auch eine gehörige Portion Zufall drinnen, die in den Trainingsprozess, die aber auch im Ausführungsprozess ganz bewusst reinkommt, damit die Ausgaben, diese Textausgaben etwas kreativer erscheinen. Also man hat die so gebaut, man hat die so programmiert, dass sie auch zufällig manchmal wieder was anderes ausgeben, obwohl sie eigentlich genau dasselbe gefragt wurden. Und jetzt, wenn wir über die sogenannten Agenten sprechen, ist das nichts anderes, als man hat diese Modelle und fragt sie immer wieder in einer Schleife, deine Aufgabe ist jetzt, diesen Hacking-Test zu lösen und lässt die dann einfach einmal in Schleifen laufen und die Ausgaben von einer Anfrage ins Modell werden zur Eingabe der nächsten Anfrage und so weiter. Und gibt ihnen dann die Möglichkeit, auch andere Programme dadurch aufgerufen zu kriegen. Also wenn das Modell jetzt ausgibt, ich möchte jetzt gerne scannen, welche Services sich in diesem Netzwerk befinden, na, dann wird halt diese Schleife, die außen programmiert wurde, wird ein Programm aufrufen, das diesen Scan durchführt, das eine Datei liest oder eine andere Datei schreibt. Das ist nichts, das die Modelle selbst können. Das können sie nur, wenn Programmiererinnen, Programmierer außen ihnen die Möglichkeit geben, auf Basis der Ausgaben, die sie generiert haben, andere Programme aufzurufen, andere Aktionen anzustoßen. Und das ist eine Entscheidung des Einsatzes. Wenn sich jetzt jemand entscheidet, dass er die Ausgaben von so einem aktuellen Large Language Model, von so einem aktuellen KI-Modell eben bindet an gewisse Aktionen, die reale Auswirkungen auf die Welt haben können. Das kann nur sein, ruf ein anderes Programm auf, um eine Datei zu schreiben. Das kann aber auch sein, drück den Abzugsknopf auf diesem Waffensystem oder öffne diese Tür oder mach irgendwas anderes, das eine Aktion in der realen Welt hat, dann kann das natürlich passieren. Aber das, und da gebe ich eben der Hörerin völlig recht, das ist eine Entscheidung, die wir als Menschen treffen. Diese Modelle, von denen wir sprechen, die sind nicht per se autonom. Die haben keinen eigenen Antrieb, die haben keine eigene Motivation. Die wurden trainiert auf menschlichen Sprachdatensätzen, also im Prinzip alles, was man so aus dem Internet zusammenklauben kann an Sprache, plus ein paar andere Dinge. Und Antworten über statistische Wahrscheinlichkeiten auf gewisse Anfragen. Und wenn die Anfrage, der Prompt heißt, probiert diesen Test zu lösen, das ist zufällig ein Hacking-Test von Systemen, dann wird sich über die statistischen Wahrscheinlichkeiten mit der Trainingsbasis ergeben, na, dann probieren wir halt mal diese Schritte und diese Schritte und diese Schritte. Und wenn die Systeme so gebaut sind, dass sie dann autonom diese Schritte ausführen können, wenn das sich aus dem Modell so ergibt, na, dann wird das halt passieren. Wir müssen die Systeme aber nicht so bauen. Wir können da schon ohne weiteres auch noch Menschen fragen, ob diese Aktion jetzt korrekt ist. Da wir aber so viel Geschwindigkeit in dieser dritten Welle des KI-Hype-Cycles haben, will man sich diese Zeit nicht nehmen, sondern bei den Firmen wird halt einfach die Entwicklung so rapide vorangetrieben, dass man diese Tests völlig autonom ablaufen lässt und dann scheinbar auch nicht gut überwacht. Also diese Sicherheitsvorfälle, die hier publik wurden, sagen für mich weniger aus über die Fähigkeiten oder über die Gefährlichkeit der Modelle, sondern mehr über das eigentlich fahrlässige Umgehen der Entscheider in diesen Unternehmen. Und damit kommt es wieder zurück, die Frage auf die Verantwortung. Wer ist verantwortlich dafür, wenn die Systeme, die Tests, die durchgeführt werden von einem Unternehmen wie OpenAI, die Server anderer Organisationen angreifen? Ich glaube, die Rechtssituation wäre relativ klar. Das Unternehmen und die Entscheider sind dafür verantwortlich. Und wenn die Entscheidungen in Richtung grobe Fahrlässigkeit gehen, weil man einfach die Systeme so gebaut hat, dass sie sowas machen können und sie dann nicht einmal überwacht hat, dann sind wir unter Umständen sogar bei manchen Ländern im Strafrecht in dieser groben Fahrlässigkeit. Aber das muss man wirklich Juristen fragen. Ich bin Informatiker und würde das eher an andere delegieren, diese Frage.
0: Über Regulierung werden wir noch sprechen. Philipp Rieger, Sie haben vorhin eben einen dieser Zwischenfälle angesprochen. Da ging es um ein deutsches Softwareentwickler-Wiki, eine Online-Enzyklopädie. OpenAI-Agenten, also KI-Agenten der Firma OpenAI, haben dieses Wiki quasi gekapert zwischen Mai und Juli 2026, das als verstecktes schwarzes Brett genutzt, dort mehr als 15.000 Posts hinterlassen und sich dort auch darüber ausgetauscht, wie sie menschlicher Erkennung entgehen können. Bei diesen Warnungen, die wir jetzt gehört haben, hat Jacob Coxner auch gesagt, die KI sei bald in der Lage, kritische Infrastrukturen anzugreifen. Also ein Softwareentwickler-Wiki ist jetzt wahrscheinlich noch nicht so bedrohlich. Kritische Infrastrukturen wären es. Und da schreibt eine Hörerin, Frau Stadler, können KI-Systeme unsere zentralen Sozialsysteme, Banken etc. angreifen?
1: Das kann natürlich auf jeden Fall passieren. Was vielleicht an der Stelle wichtig ist, dass wir bisher vor allem über Unfälle geredet haben. Wir haben darüber geredet, dass KI-Agenten, die das nicht hätten tun sollen, aus ihrer Testumgebung ausgebrochen sind und da dann reale Systeme angegriffen haben. Womit wir natürlich auch rechnen müssen, ist, dass es irgendwann der Zeitpunkt kommt, wo Menschen bewusst eine große Anzahl an solchen KI-Agenten einsetzen, um eben bewusst zum Beispiel andere Infrastrukturen zu hacken, anzugreifen und das dann eben nicht mehr mit guten Kontrollmechanismen geschützt werden kann oder verhindert werden kann, sondern wir müssen auch die Systeme an sich absichern. Und das zeigt jetzt einfach, dass wir eben einerseits natürlich viel von der Digitalisierung profitieren, aber wir müssen uns halt auch den Risiken bewusst sein. Und hier zeigt sich dann aber auch der große Vorteil von KI, weil eben die KI uns auch hilft, solche Systeme abzusichern. Einerseits hilft es natürlich den Leuten proaktiv, Sicherheitslücken zu finden, indem wir quasi in kontrollierten Umgebungen die Systeme auf Sicherheitslücken untersuchen. Aber wie wir jetzt gerade bei einem der kürzlichen Vorfälle gesehen haben, wo KI-Agenten auch eine Firma angegriffen haben, da hat die Firma dann eben auch Chatbots und KI genutzt, um eben den Angriff abzuwehren und hat dann, während der Angriff vonstatten ging, die KI auch quasi genutzt, um eben die Daten zu analysieren, schnell, was der große Vorteil von der KI ist, um dann eben rechtzeitig Gegenmaßnahmen einleiten zu können. Und das ist dann eben quasi der große Vorteil. Die KI ist nicht nur unser Feind, sondern sie hilft uns auch quasi gegen die KI, uns abzusichern.
0: Im Zuge dieser Debatte haben dann Chefs von KI, großen KI-Tech-Unternehmen, eine Bremse für die Entwicklung von KI-Systemen gefordert. Dann hat sich China zu Wort gemeldet und dem widersprochen. Das Ganze hat dann schon wieder eine globalpolitische Dimension. Und ein Hörer, Markus Kofler, schreibt uns, ich stelle mir schon länger die Frage, wo steht eigentlich Russland als Großmacht in dieser Entwicklung? Gut, man weiß, wie potent russische Hacker sind, aber wie ist das mit der Entwicklung der KI in Russland? Herr Professor Meyerhofer, gibt es da irgendwelche Einschätzungen zur politischen Dimension?
3: Ja, also ich glaube, die politische Debatte kommt natürlich auch aus gewissen Machtverhältnissen raus. Den Firmen, die jetzt größtenteils US-Firmen sind, die sehr viel Zeit, Geld, Aufwand, Ressourcen investiert haben, um ihre großen Modelle zu trainieren, denen ist jetzt vielleicht sogar daran gelegen, dass eine Regulierung auf einer vielleicht sogar international-globalen Ebene kommt, weil es andere ausbremst. Sie selbst haben ja diese Entwicklungen schon gemacht und jetzt eine Regulierung für die Entwicklung der Technik einzuführen, würde andere behindern und sie selbst vielleicht weniger. Das ist jetzt aber eher der politische Aspekt. Ich würde vielleicht noch den unter Umständen wichtigeren einbringen, nämlich ist es jetzt überhaupt möglich, noch effektiv die Technik zu regulieren? Die Forschung ist öffentlich, ist bekannt, wie diese Modelle aufgebaut sind, wie man sie trainiert. Das ist publiziert. Die Katze ist aus dem Sack. Also man kann jetzt nicht mehr sagen, wir machen es ungeschehen und diese Entwicklungen gibt es nicht, sondern die Technik ist einfach da und wir müssen damit umgehen, dass die Technik da ist. Wir sehen auch über das letzte Jahr oder länger schon, dass die sehr klein betriebenen Modelle, zum Beispiel hier im Institut haben wir jetzt auch ein kleines System, das ist eine ganz kleine Box, da braucht man nicht einmal einen Server-Rack, sondern kann das in einem eigenen System betreiben mit NVIDIA-Chips drinnen, mit wenig Stromaufwand inzwischen schon mittelgroße Modelle mit vernünftiger Performance ausführen kann. Das heißt, das, was vielleicht jetzt gerade noch die Rechenzentren füllt, wird wahrscheinlich in absehbarer Zeit möglich sein, mit einer nicht ganz so guten Qualität und nicht ganz so guten Genauigkeit, aber ausreichend für ganz viele Anwendungsfälle, das mit wenig Ressourcen und mit wenig Hardware zu betreiben. Also unabhängig davon, dass man jetzt vielleicht nicht in Rechenzentren investieren sollte, weil man sie dann vielleicht in der Menge gar nicht braucht und was dann Energie verbraucht wird, die Klimakrise verstärkt, ist eine andere Debatte, ist es relativ unrealistisch, dass wir jetzt global regulieren, wer KI entwickeln und wer KI einsetzen darf. Wir müssen in Wahrheit schon davon ausgehen, dass bösartige Akteure solche KI-Agenten auch jetzt schon verwenden, um andere Systeme anzugreifen. Wir wissen es, dass hybride Kriegsführung von Russland auf Ukraine und andere, dass das alle Möglichkeiten bedient. Und es wäre, glaube ich, naiv anzunehmen, dass russische Akteure nicht das

0: Modelle, die kann ich selbst lokal betreiben, kann die umtrainieren, kann sie anders optimieren und dann werden sie sich nicht weigern, das zu machen. Das war ja fast schon ironisch, das Hugging Face, wie angesprochen im Sommer, ein Open-Weight-Modell, also ein Modell, das frei verfügbar und für jeden betreibbar ist, von chinesischen Entwicklern verwendet hat, um ihnen beim Abwehren des Angriffs zu helfen, weil die anderen US-Modelle sich geweigert hatten, hier ihnen zu helfen beim Abwehren des Angriffs. Da ist eine gewisse Ironie dabei. Und das zeigt aber für mich auch, dass dieses Einbauen von Sicherheitsschranken in die Modelle selbst wahrscheinlich nicht sehr zielführend ist. Stattdessen würde ich die Sicherheitsdebatte mehr auf die angegriffenen Systeme lenken. Weil dass die Systeme angreifbar sind, ist ja nur deswegen, weil sie Sicherheitslücken haben. Und weil wir im letzten Jahrzehnt mehr priorisiert haben, neue Funktionen, neue Features einzubauen, als unsere Systeme der kritischen Infrastruktur, zum Beispiel die Bankensysteme, die Stromnetzbetreibersysteme, die Krankenhäuser und so weiter, die entsprechend gut hochqualitativ zu bauen, dass sie nicht so einfach angegriffen werden können. Wenn die Systeme sicherer sind, helfen auch die KI-Agenten jetzt nur beschränkt dabei, sie untauglich zu machen. Also die Sicherheitsdebatte würde ich eher in der Sicherheit unserer kritischen Systeme sehen, weniger in dem, was wir versuchen sollten, KI-Modelle zu beschränken, die sich als bösartige Akteure ohnehin selbst auch trainieren können.
1: Über die Sicherheitsdebatte und die Herausforderungen bei der Regulierung der KI-Branche sprechen wir gleich weiter. Wenn Sie Fragen haben, dann rufen Sie an. Sie erreichen uns unter 0800 22 69 79 oder per E-Mail an punkt1@orf.at.

0: hören Punkt 1. Wir sprechen heute über Anwendungen künstlicher Intelligenz und welche Gefahren, welche Risiken damit verbunden sind. Bevor wir zur Regulierung kommen, würde ich ganz kurz gerne noch einen Aspekt ansprechen, nämlich den hohen Energieverbrauch großer Rechenzentren. Eine Hörerin, Ursula, hat uns geschrieben, die indirekten Auswirkungen, die durchaus menschheitsgefährdendes Potenzial haben, kann man aktuell in Linz-Kronsdorf sehen. Der enorme Wasser- und Energiehunger der KI-Entwicklung befeuert die Klimakrise auf eine Weise, die selbst schwarzsehende Klimamodelle als lächerlich erscheinen lassen. Sie ist nicht die einzige Hörerin, die uns ein E-Mail zu diesem Thema geschrieben hat, und telefonisch hat sich dazu Herr Puster gemeldet. Guten Tag.
1: Ja, guten Tag. Ich bin auf Sendung, das freut mich sehr. Danke für die Debatte allgemein, aber genau in diese Richtung schlägt auch mein Bedenken. Also wenn wir über die Sicherheit sprechen im Zusammenhang mit der KI-Entwicklung, habe ich große Befürchtungen, dass dieser unfassbare Energiehunger, der durch diese Branche ausgelöst wird, ohnehin jetzt schon zu globalen Konflikten führt. Darüber hinaus wissen wir nicht, wie China sich weiter verhalten wird. Und das Wettrüsten, das jetzt ausgerufen wurde, auch seitens der Europäischen Union, natürlich wollen wir nicht in den Hintergrund geraten bzw. überholt werden von allen Seiten. Aber wenn wir jetzt selbst auch beginnen, unfassbare Energiemengen für KI-Entwicklungen bereitzustellen, weiß ich nicht, wie sich

0: was mit unserem Planeten ausgehen soll.
1: Vielen Dank.
0: Ich freue mich auf die Antworten, danke.
1: Danke, Herr Puster. Vielleicht könnten Sie beide ganz kurz antworten, wenn wir eben über Regulierung reden. Ist das auch ein Thema, das wir eigentlich mitdiskutieren müssten?
2: Das ist auf jeden Fall ein wichtiges Thema und wir sind jetzt aktuell gerade noch in der Phase, wo viele Forschende und Akteure erstmal versuchen, schneller und weiter und stärker zu werden und eben immer komplexere Aufgaben zu lösen und immer größere Modelle zu bauen. Aber wir beobachten jetzt auch zunehmend ein Umdenken und eben der Fokus auf diesen Energie- und Rechenverbrauch, den es jetzt gibt. Sei es nun, dass es verstärkt den Trend gibt jetzt, inwieweit man zum Beispiel schon mit kleineren Modellen bestimmte Aufgaben lösen kann, dass hier einiges an Forschung betrieben wird oder dass eben auch immer mehr Rechtfertigungsdruck entsteht. Ich merke es zum Beispiel besonders in der Forschung, dass hier zum Beispiel häufig bei Konferenzen oder ähnliches wird, dann muss man eben auch begründen, warum war es hier wirklich notwendig, einen großen KI-Chatbot einzusetzen. Und warum konnte man das nicht auf herkömmliche Weise entwickeln? Und das zeigt eben, dass auch langsam hier ein Umdenken entsteht. Wir werden auf jeden Fall mehr Energie verbrauchen als ohne KI, aber es entsteht auf jeden Fall ein Umdenken, wie man das optimieren kann und wie man es reduzieren kann. Und dass weitere Formen der Energiebereitstellung erforscht und entwickelt werden müssen, das, glaube ich, steht außer Frage.
1: Ein Hörer hat auch geschrieben, ob diese aktuelle Debatte wie eine Art Nebelgranate funktioniert, um eben nicht über die große Umweltproblematik, die mit diesen Rechenzentren verbunden ist, sprechen zu müssen oder das ins Hintertreffen geraten zu lassen. Wie sehen Sie das, Herr Professor Mayrhofer?
3: Ich würde das nicht unbedingt unterstellen, dass das absichtlich ist, aber es hilft dabei, nicht über die Umweltprobleme zu reden. Da gebe ich völlig recht. Und wenn jetzt unsere Aufmerksamkeit abgelenkt ist durch solche Debatten wie löscht uns die KI aus? Nein, ich glaube nicht. Ich fürchte mich nicht dafür, dass die KI uns oder mich auslöschen würde. Aber die anderen Effekte, und da gebe ich den Hörerinnen und Hörern völlig recht, die sind real. Das, was da derzeit an Energieverbrauch investiert wird, was an anderen Ressourcen verbraucht wird für diesen Rechenzentrumsbau, was an Wasser verschmutzt oder verdunstet wird oder verbraucht wird dadurch, das ist eine wirklich reale Gefahr für die deutliche Verschlimmerung der ja schon beginnenden Klimakrise. Da haben wir auch Zahlen dafür und diese Zahlen sind sehr viel konkreter als diejenigen, dass wie groß die Wahrscheinlichkeit ist, dass irgendein KI-Agent eine biologische Waffe entwickeln und auf die Menschheit loslassen würde. Und wir sollten viel mehr reden über diese Gefahren, die wir schon kennen. Und ja, das ist auch ein Grund, warum ich persönlich mich vor Jahren entschieden habe, diese großen Sprachmodelle so gut wie nicht einzusetzen, eigentlich nur zum Experimentieren, damit ich eine gute Vorstellung habe, wofür sie sind, wofür sie gut sein können, was sie können. Aber eben genau aus diesen großen Bedenken des massiven Energieverbrauchs müssen wir uns hier beschränken als Menschheit. Und das, glaube ich, ist ein Punkt, der sehr wohl für eine Regulierung ein Ansatzpunkt wäre, dass man beschränkt, wie viele Ressourcen, wie viel Energie wir aufwenden dürfen oder gewisse Anbieter aufwenden dürfen für das Training oder für das Ausführen von diesen KI-Modellen. Und das würde dann auch wieder automatisch bedingen, dass es dann zu einer gewissen Optimierung kommt. Manchmal das beste Engineering, die beste Entwicklung kommen raus, wenn man bewusst irgendwelche Beschränkungen hatte. Sehr viele der aktuellsten Entwicklungen zu diesen Large Language Models, die eben die Optimierung gehen, kamen aus China, nicht zufälligerweise, weil es eine Ausfuhrbeschränkung für die höchst performanten Prozessoren gab und man die in China nicht so leicht bekommen konnte. Also war ein gewisser Zwang da, effizientere, besser optimierte Techniken zu machen. Und diesen Zwang, den sollten wir vielleicht auch einführen, nicht nur im wesentlichen Fall, weil die Klimakrise uns umtreiben sollte, sondern es hätte sogar aus meiner Sicht, glaube ich, einen Vorteil für die Forschung, weil man dann sich entscheiden muss, für welche Anwendungszwecke möchte man wirklich diese Art von Ressource investieren und kann man nicht cleverere Wege finden, um es mit viel weniger Energie eigentlich dasselbe erreichen zu können.
1: Im Zusammenhang mit Regulierung wird aber eben auch über Sicherheitsstandards gesprochen, im Idealfall globale Sicherheitsstandards. Philipp Rieger, welche Möglichkeiten gäbe es da? Haben Sie Vorschläge?
2: Man muss sich auf jeden Fall bewusst sein, dass KI inzwischen einiges an Risiko mitbringt. Und genauso wie wir es jetzt auch, wie wir es dann mit der Zeit auch, oder in der Vergangenheit auch bei anderen Techniken und Technologien und Materialien gesehen haben, muss es auch hier mehr Regulierung geben. Ich persönlich finde, ein schönes Beispiel ist radioaktives Material zum Beispiel. Da ganz am Anfang war das auch noch sehr unreguliert, während heutzutage weiß man, dass eben das sehr gefährlich ist und die gerade Nicht-Fachleute damit nicht umgehen können. Und genauso muss man auch bei der KI sich bewusst sein, dass es in quasi wenn Leuten, die nicht die notwendige Fachkenntnis haben, oder um da eben das Ganze zu limitieren und eben auf die Sicherheit zu achten, kann es auch zu Unfällen kommen. Und diese Analogie zeigt sehr gut, dass wir da jetzt mehr Sicherheitsmechanismen und Regularien entwickeln müssen, um eben nur einen fachgerechten Zugang zu dieser KI zu ermöglichen und eben zumindest bei gefährlichen Modellen, die eben nicht limitiert sind, eben sicherzustellen, dass diese nur fachgerecht verwendet werden für sichere Aufgaben und eben nicht missbraucht werden können.
1: Herr Professor Meyerhofer, ganz kurz zum Schluss. Wenn wir von Sicherheitsstandards in dieser Branche reden, da reden wir ja von Ländern wie China, wir reden von den USA, wir reden von hohen Gewinninteressen. Wie realistisch sind solche Regulierungen, Sicherheitsstandards etc.?
3: Das ist schwierig. Das ist auch der Grund, warum ich da etwas skeptisch bin mit dem Vergleich mit radioaktivem Material, weil das ist physisch beschränkt. Der Zugang zu radioaktivem Material ist nicht trivial für Einzelpersonen zu bekommen, während diese KI-Modelle, das ist Software, das ist sogar was anderes als Software, es ist nur eine Menge von mathematischen Zahlenansammlungen, die wir halt als Modell dann ausführen. Zu beschränken, wer die herunterladen und ausführen kann, diese Programme, das wäre ganz schwierig, selbst wenn man eine Regulierung hätte, das dann auch effektiv umzusetzen. Wir haben aber schon Regulierungen, wenn es darum geht, wie einerseits Systeme sich selbst oder Systeme gesichert sein sollen, die halt für uns wichtig sind, also eine kritische Infrastruktur, da gibt es die NIS-2-Richtlinie, da gibt es für Produkte, die Software und Prozessoren beinhalten, diesen Cyber Resilience Act. Also wir haben schon global wirksame Regulierungen oder zumindest global gültige Regulierungen. Ob sie wirksam sind oder nicht, muss sich noch zeigen, solange gibt es noch nicht, die versuchen, Systemsicherheit zu erhöhen. Das würde zumindest einmal das Problem des KI-Tools können zum Angreifen von anderen Systemen besser verwendet werden, das schon mal etwas eindämmen. Ob wir es schaffen werden, die KI-Modelle selbst zu regulieren, da bin ich skeptisch. Ich sehe aber durchaus Potenzial und das geht auch in die Richtung, wie der AI Act ja jetzt das versucht, den Einsatz von solchen Modellen, von solchen KI-Anwendungen für bestimmte Zwecke zu limitieren. Dass zum Beispiel wir uns als Gesellschaft entschieden haben, in der EU zumindest, eine automatische biometrische, zum Beispiel Gesichtsdatenauswertung im öffentlichen Raum nicht haben zu wollen und das als eine regulierte Anwendung sehen. Oder dass automatische Entscheidungen über Menschen, zum Beispiel eine automatische Zuweisung zu Sozialsystemen, wird jetzt zum Beispiel Krankenversicherung gewährt oder nicht, dass das nicht durch unüberwachte KI-Anwendungen erfolgen soll. Und das sehe ich als realistischer, zumindest in der EU und vergleichbaren Regionen, dass wir uns beschränken auf die Anwendungsfälle. Und dann wird es trotzdem auch bösartige Akteure geben, die sich natürlich nicht halten an Regulierungen, so wie es immer ist. Wenn man Technik verbietet oder wenn man gewisse Technik kriminalisiert, werden nur Kriminelle diese Technik haben. Gilt für Verschlüsselung genauso wie für KI-Modelle. Dass das oft einfach auf die bösartigen Angreifer nicht wirkt. Und wir müssen uns damit darauf einstellen, dass diese Systeme missbraucht werden und glaube nicht, dass wir das gut verhindern können. Die breite Auswirkung des Missbrauchs, da haben wir, glaube ich, schon Regulationsmöglichkeiten.
1: Philipp Rieger, ganz kurz zum Schluss. Gibt es denn auch Dinge, die man als Privatperson im Umgang mit KI-Anwendungen beachten kann, wenn wir über Sicherheitsfragen sprechen? Gibt es da ein paar Empfehlungen?
2: Also man sollte sich auf jeden Fall bewusst sein, dass eine KI, dass es bei einer KI auch zu Unfällen kommen kann. Und entsprechend sollte man sich fragen, was erlaube ich der KI? Es gibt ja jetzt schon viele KI-Modelle, die man sich lokal auf den Rechner herunterladen kann oder zumindest die dort Aktionen durchführen können, automatisch E-Mails sichten, automatisch E-Mails beantworten. Und da sollte man sich eben immer drüber nachdenken, was könnte schiefgehen? Könnte die KI im Zweifelsfall da zum Beispiel E-Mails löschen? Da gab es kürzlich den Vorfall, da hat eine Managerin der KI Zugriff auf das E-Mail-Konto gegeben und hat dann leider zu spät festgestellt, dass gerade dabei war, die Hälfte der E-Mails zu löschen, bevor sie dann die KI stoppen konnte. Und genauso sollte man sich eben auch bewusst sein, was für Informationen gebe ich der KI? Könnten in diesen Informationen und in den Texteingaben, könnten da zum Beispiel versteckte Anweisungen an die KI enthalten sein, die dann die KI manipulieren sollen? Und genauso sollte ich eben aufpassen, was mache ich mit den Ergebnissen der KI, mit dem, was die KI generiert? Vertraue ich dieser KI blind? Gehe ich davon aus, dass die KI immer neutral ist? Oder gehe ich eben davon aus, dass die KI auch falsch liegen kann, dass die KI Biases enthalten kann und eben nicht immer fair ist oder auch Fehler machen kann? Und da muss man eben sowohl die Eingaben als auch die Ausgaben einer KI immer mit der gebotenen Vorsicht betrachten.
1: Philipp Rieger, René Meyerhofer, vielen Dank, dass Sie heute im Punkt 1 zu Gast waren.
3: Gerne, herzlichen Dank.
2: Sehr gerne, vielen Dank.
1: Morgen geht es in Punkt 1 um Politik. Deutschlands CDU und ihr Kanzler Friedrich Merz haben ein massives Kommunikationsproblem. Im Reigen der deutschen Landtagswahlen treibt die rechtsextreme AfD die Konservativen vor sich her. Die Abgrenzung nach rechts ist allerdings ein Problem, vor allem für die vielen Volksparteien in Europa, nicht zuletzt auch in Österreich. Was sagt die Krise der CDU über die Zukunft der politischen Mitte? Darüber diskutiert Xaver Forthuber morgen mit dem Zeitjournalisten Florian Gasser und dem Presseredakteur Christoph Zotter. Xaver Forthuber war auch heute Teil des Teams, genauso wie Alexander Schenold, Sophia Dostal, Helmut Jasper und Marlene Nowotny. Wir wünschen Ihnen noch einen schönen Nachmittag.

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3: Von der Analyse eines Dinosaurierzahns kann man auf seine Körpertemperatur schließen. Der T-Rex war ein Warmblüter. Und putzen, aber mit biologisch abbaubaren Reinigungsmitteln. Daran wird an der Uni Wien geforscht. Am Mikrofon Barbara Reichmann. Er ist wohl einer der bekanntesten Dinosaurier, der Tyrannosaurus Rex. Auch in der Wissenschaft spielt er eine große Rolle. Forschende aus den USA, aus Großbritannien und aus China haben nun die Körpertemperatur des T-Rex bestimmt, und zwar mit Hilfe seiner Zähne, wie Nikita Elsler berichtet.
4: Es sind 36,3 Grad Celsius. Zu diesem Ergebnis kommt die Studie, also ähnlich hoch wie bei einem afrikanischen Elefanten. Von 3 Zähnen des Tyrannosaurus Rex wurden Proben vom Zahnschmelz und dem Zahnbein entnommen. Diese hat man auf bestimmte sogenannte verklumpte Isotope, also verklumpte Varianten eines Elements, untersucht. Im Fall der Tyrannosaurus Rex Zähne waren das Kohlen- und Sauerstoffisotope. Da diese Verklumpungen zunehmen, je kälter es ist, kann so die Temperatur bestimmt werden. Auch Krokodilzähne aus der Kreidezeit wurden untersucht und mit jenen des Tyrannosaurus Rex verglichen. Dieses Ergebnis kann Rückschlüsse zulassen, wie und auch wo die Tiere gelebt haben könnten.
3: Und jetzt geht es ums Putzen. An der Universität Wien untersucht eine Forschungsgruppe, wie man Reinigung und Umweltverträglichkeit unter einen Hut bekommt. Im Visier sind dabei Chemikalien, die für die Funktion von Reinigungsmitteln wichtig sind. Doch nur kleine Unterschiede in der chemischen Struktur haben einen großen Einfluss darauf, ob und wie schnell sich die Chemikalien biologisch abbauen lassen. Mehr von Katharina Gruber.
5: Die Inhaltsstoffe von Putzmitteln sollten so stabil sein, dass sie ihren Zweck erfüllen, aber so instabil, dass sie sich im Abwasser leicht biologisch abbauen lassen. In Reinigungs-, Wasch- und Geschirrspülmitteln befinden sich langkettige, wasserlösliche Moleküle, sogenannte Polymere, erklärt Michael Zumstein vom Zentrum für Mikrobiologie und Umweltsystemwissenschaften der Universität Wien.
6: Erste Ergebnisse haben jetzt gezeigt, dass wir wirklich, wenn wir kleine Dinge an der chemischen Struktur dieser Polymere ändern, dass wir große Unterschiede sehen.
5: Im biologischen Abbauprozess zweier sehr ähnlicher Polymere, die sich Zumstein und sein Team genauer angesehen haben.
6: Das eine ist ein lineares Molekül, also eine lange Kette, und das andere hat das gleiche Molekulargewicht, hat aber eine Verzweigung in der Mitte des Moleküls, und wir sehen, dass das lineare Molekül sehr schnell durch die Mikroorganismen im Abwasser abgebaut ist und das Verzweigte eigentlich gar nicht in unseren Tests.
5: Ideal wäre ein vollständiger Abbau der Chemikalien durch die Mikroorganismen, die üblicherweise in Kläranlagen leben. Daher werden für die Labortests auch Proben aus Kläranlagen verwendet. Nicht nur aus der näheren Umgebung der Universität Wien, sondern auch aus dem deutschen Ludwigshafen. Denn das Forschungsprojekt ist eine Kooperation mit dem dort ansässigen Chemiekonzern BASF.
6: Und wir sehen jetzt, dass diese Unterschiede gleich sind für alle bereits getesteten Kläranlagen. Das ist natürlich was Wichtiges, dass wir nicht nur sehen, ja, hier haben wir eine Kläranlage, wo das so unterschiedlich ist, sondern das scheint ein konservierter Trend zu sein, was natürlich wichtig ist, wenn man das Wissen dann auch nutzen möchte.
5: Denn in der Forschung kennt man zwar die kernmikrobielle Gemeinschaft von Kläranlagen, also die Mikroorganismen, die weltweit in den meisten Kläranlagen zu finden sind, aber man weiß noch nicht, welche Organismen welche Polymere abbauen können.
6: Jetzt ist natürlich unser Hauptziel zu verstehen, warum ist das so? Wie passiert genau dieser Abbau? Wie interagieren diese Polymere mit Zellen in den Kläranlagen? Wie werden die aufgenommen? Und dann mit diesem Wissen, wie passiert das, zu verstehen, warum passiert es dann fürs eine so schnell und fürs andere nicht.
5: Denn mit diesem Wissen kann man umweltverträgliche Reinigungsmittel entwickeln. So Michael Zumstein vom Zentrum für Mikrobiologie und Umweltsystemwissenschaften der Universität Wien.
3: Aber nicht nur der Inhalt, auch die Verpackungen hinterlassen oft Spuren in Gewässern. So hat ein Forschungsteam im südwestlichen Atlantik Plastikmüll in einer Tiefe von fast 4000 Metern gefunden. Eigentlich waren die Wissenschaftler dort auf der Suche nach neuen Tier- und Pflanzenarten. Bei den Funden handelt es sich um Plastiksäcke, Verpackungen und sogar um eine Angelausrüstung. Die Fotos des Forschungsteams sehen Sie auf science.orf.at.
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8: Am Mikrofon ist Anselm Peer. Jetzt ist es fix, Schweden steht vor einem Regierungswechsel. Bei der Parlamentswahl hat die Mitte-Links-Opposition das rechte Regierungsbündnis ganz knapp geschlagen, mit einem Vorsprung von nur 3 Sitzen im Parlament. Das hat die Wahlbehörde vor kurzem bestätigt. Der schwedische Premier Ulf Kristersson dürfte noch heute seinen Rücktritt erklären, berichten schwedische Medien. Kanada begrüßt den Vorschlag einer EU-Sondermitgliedschaft. Europa und Kanada seien zusammen stärker, sagte der kanadische Regierungschef Mark Carney zu Mittag in seiner Rede vor dem EU-Parlament in Straßburg. Die Drohungen aus dem Weißen Haus erwähnt Carney in seiner Rede nicht direkt. Tim Kupal berichtet.
9: Er begrüße den Vorstoß von Ursula von der Leyen. Kanadas Regierungschef Mark Carney sagt in seiner Rede, Kanada und Europa seien beide stark.
10: Canada and Europe are each strong.
9: Zusammen sind wir stärker.
10: Europe and Canada are stronger together.
9: Dafür gibt es im EU-Parlament in Straßburg Standing Ovations. Der kanadische Regierungschef erwähnt Schlüsselbereiche möglicher Zusammenarbeit zwischen Kanada und Europa, darunter etwa künstliche Intelligenz, Halbleiterproduktion, kritische Rohstoffe, Zahlungssysteme, saubere Energie, Impfstoffe und Weltraumkommunikation. Als Reaktion hat US-Präsident Donald Trump mit hohen Zöllen und Handelsblockaden gedroht, für den Fall, dass er die Annäherung Kanadas an die EU als feindseligen Akt empfinden sollte.
8: Russland hat die ukrainische Hauptstadt Kiew in der Nacht wieder mit ballistischen Raketen angegriffen. Mindestens 18 Menschen wurden nach Behördenangaben verletzt. Im Schwarzen Meer hat eine russische Drohne ein ziviles Schiff getroffen. Der Kapitän ist laut der ukrainischen Hafenbehörde getötet worden. Der Krieg der USA gegen den Iran treibt die Treibstoffpreise auch in Österreich massiv in die Höhe. Diesel ist so teuer wie noch nie. Laut der Regulierungsbehörde E-Control hat ein Liter gestern fast 2,27 Euro gekostet. Die hohen Treibstoffpreise belasten auch die Fluglinien. Wizz Air hat heute angekündigt, den Flugplan um 5% zu kürzen. Wer psychotherapeutische Hilfe braucht, findet oft nur schwer einen Platz. Verschärft wird die Situation dadurch, dass Therapeutinnen und Therapeuten aus den Institutionen abwandern. Mehrere Organisationen, darunter die Kinderschutzorganisation MÖWE, die Frauenberatungsstelle Frauen für Frauen und das Hilfswerk, schlagen jetzt Alarm. Verena Bruha berichtet.
11: Ein Großteil der heimischen Psychotherapeutinnen arbeitet als Wahltherapeutinnen, wo Patienten direkt zahlen. Institutionelle Anbieter, Vereine mit ÖGK-Vertrag bieten Therapie dagegen. Sofort als Sachleistung an, sind aber an einen niedrigeren Kassentarif gebunden. Deshalb wird dort qualifiziertes Personal zunehmend knapp, sagt Hedwig Wölfel von der Kinderschutzorganisation MÖWE.
12: Eine Problematik, die wir sehen, ist, dass es ganz schwierig ist, zunehmend in den letzten Jahren Kolleginnen mit ausreichenden Qualifikationen in der institutionellen Versorgung zu halten.
11: Die Arbeitsgemeinschaft aus insgesamt 23 Organisationen fordert deshalb bessere Rahmenbedingungen für institutionelle Anbieter. Ein Gespräch mit der ÖGK soll es dazu im Oktober geben.
8: Wie stark Menschen unter Hitze, Lärm und Staub leiden, hängt unter anderem von ihrem Einkommen ab. Das zeigt eine neue Analyse der Statistik Austria. Selin Buran berichtet.
13: Besonders stark von Umweltproblemen sind Arbeitslose mit niedrigen Einkommen betroffen. Fast 4 von 10 leiden unter Faktoren wie Hitze, Lärm oder Staub. Bei Hitze zeigt sich auch ein regionaler Unterschied. In Städten und im Osten fühlen sich deutlich mehr Menschen belastet als auf dem Land und im Westen. Umgekehrt zeigen Menschen mit hohem Einkommen häufiger umweltbelastendes Verhalten, etwa durch Flugreisen, häufige Kleidungskäufe oder den schnellen Austausch von Geräten. Doch mit zunehmendem Alter geht das belastende Umweltverhalten zurück. Die 30- bis 39-Jährigen mit hohem Einkommen treiben die Belastung für die Umwelt am stärksten an.
8: Bei schweren Unwettern in Spanien ist mindestens ein Mensch ums Leben gekommen. Der Mann wurde nahe Barcelona in seinem Auto von Wassermassen mitgerissen. Viele Straßen und Keller wurden überflutet. Das waren die Nachrichten. Und jetzt zum Wetter.
14: Bewölkt und zum Teil nass geht es von Osttirol über die Steiermark bis nach Niederösterreich weiter. Im Großen und Ganzen wird der Regen aber weniger im Laufe der nächsten Stunden. Recht sonnig ist es momentan von Vorarlberg bis Oberösterreich und die Sonne breitet sich jetzt langsam weiter Richtung Osten aus. Die Temperaturen liegen zwischen 14 Grad in Spital an der Drau und 20 Grad in Braunau. Es wird jetzt aber Tag für Tag wärmer, morgen am Freitag mit 17 bis 25 Grad, am Samstag mit bis zu 26 und am Sonntag sind sogar 28 Grad möglich. Dabei gibt es vor allem am Wochenende einige Sonnenstunden, morgen am Freitag sind aber immer wieder dichte Wolken am Himmel und in der Früh ist es auch noch teilweise nebelig. So viel zum Wetter von Daniel Stanker.
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15: Herzlich willkommen am 17. September. Knapp zwei Wochen ist die neue Spielzeit auf den meisten Bühnen des Landes schon wieder alt. In der Wiener Staatsoper stand mit Giuseppe Verdis Don Carlo am Eröffnungstag ein Werk auf dem Programm, dessen Titelrolle wohl auch dem Protagonisten der kommenden eineinhalb Stunden bestens gelegen hätte. Fritz Wunderlich, dem früh verstorbenen deutschen Tenor, dem wohl unvergessensten klassischen Sänger der Vergangenheit. Christina Tengel frischt die Erinnerungen an den legendären Tenor jetzt gleich wieder auf, hat aber auch neu ans Tageslicht gekommene Aufnahmen in petto.
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16: Die, die Fritz Wunderlich noch in Natura gehört haben, werden weniger. Aber im Ohr haben seine Stimme alle, die sich nur halbwegs fürs Spektrum zwischen Oper und Operette interessieren. Und in Wunderlichs Fall noch darüber hinaus. Ein Phänomen.
17: Grüß euch Gott, alle miteinander, grüß euch. 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

0: Bei wenigen anderen Sängern in seiner Generation, aber auch vor und nach ihm, bekommt eins das Gefühl, von ihm haben wir wirklich alles. Fritz Wunderlich ist nun, die Familie hat das spätestens ab dem nicht erlebten 60. Geburtstag des Tenors geschickt gesteuert, bis zum letzten Liederabendauftritt vor seinem häuslichen Unfalltod mit nicht einmal 36 Jahren am 17. September 1966 und beginnend mit den ersten Radioaufnahmen in Stuttgart dokumentiert für uns alle. Und mehr noch. Obwohl der vaterlos herangewachsene junge Mann zwischen Schlager und alter Musik alles annahm, was Geld fürs Leben und fürs Studium brachte, er spielte auch Instrumente in Bands, leistete er sich zum frühestmöglichen Zeitpunkt ein Magnetophon, ein Tonbandgerät, das er sogar zum Unterricht mitschleppte, um sich aufnehmen und so danach korrigieren zu können. Wir werden Zeugen der Vorbereitung von Frank Martins Oratorium Et in Terra Pax in Stuttgart 1953 und gehen dann weiter zu einem Schubert-Lied, ebenfalls aus dieser Frühzeit, wo Wunderlich zwischen Kaiserslautern und Freiburg den ganzen süddeutschen Raum beackerte.
1: Affektiert vielleicht, ja, ein bisschen schlichter. Und auch dieses die da, mehr die da leid, sag's mal.
2: Die da leid, leid, die da leid
1: so tragen. Schlicht wie möglich sagen.
2: Die da leid tragen.
1: Das Ganze mal sagen.
2: Selig sind die da leid tragen.
1: Und so singen sie, übrigens war das sehr gut am Anfang, haben Sie gemerkt, wenn Sie dranbleiben, nicht? Eins.

0: Grüß zu schnell, das Trio des
1: Sollengetöns.
0: Sie singen beinahe Sollengetöns. Fast ein bisschen zu schnell, diese erste Triole. Und der. Ja, aber was war's noch da? Ach, ach nochmal. Eins, zwei,
1: selig sind.
0: Ist nicht ganz sauber. Ein bisschen zu hoch. Die Lage ist in der Tiefe verleidet.
1: See,
0: von dir und See, bitte mal probieren, See,
1: See, See, See, See,
0: bleiben, See, aufsitzen, also eins und schön dranbleiben.

0: tragen.
1: Natürlich.
0: Leid tragen.
1: Gut.
0: Leid tragen.
1: Ja, und das Wort Leid jetzt ein bisschen erfüllen.
0: Leid tragen. Leid tragen.
1: Verstehen Sie, ein bisschen.
0: Leid tragen,
1: und,
0: denn sie
1: nein,
0: so...
1: Nein, mal, denn... Aufs N und crescendo auf N.
0: Denn sie soll
1: die N-Konsonanten richtig dazu benutzen, auf das nächste hin zu crescendieren. Probier mal, eins.
0: Denn sie sollen getröstet werden.

Wer nicht einfach nur schöne Musik schön gesungen hören, sondern etwas mehr wissen will, wird bei Fritz Wunderlich schnell mit der Nase auf diverse editorische Kuddelmuddel gestoßen. Auch anhand dieser 1956 erst publizierten Ungeduld aus Schuberts Schöner Müllerin mit Rolf Reinhardt am Flügel. Jawohl, es hat in jüngerer Zeit zwischen Deutscher Grammophon, Eurodisc und Sony ein paar editorische Unternehmungen, die die Masse an kommerziellen Aufnahmen, speziell aus der Frühzeit, gescheit datieren und ehemalige LPs so wiedergeben, wie sie damals waren. Dazwischen aber tummeln sich Massen von Tonträgern, mittlerweile auch Digital-Only-Ausgaben, die keinem Anspruch genügen, außer dem, dass mit ihnen Geld hereinkommt. Beispiel: eine jetzt wirklich nicht überlange Nummer wie das folgende Nur für Natur aus dem Lustigen Krieg von Johann Strauss werden Sie im Lauf von Jahrzehnten Ausgabengeschichte so gut wie nie in ungekürzter, so gut wie immer in zusammengeschnittener Version vorfinden. Unglaublich, aber wahr.

1957, Fritz Wunderlich mit den Stuttgarter Philharmonikern unter Fritz Maritschek. Alles da. Aber es wird uns nicht verhehlt. Die scheinbare Leichtigkeit hat ihren Preis. Und der hat mit Fleiß zu tun, auch bei Johann Sebastian Bach.

1959 ist die ursprüngliche LP-Komplettaufnahme der H-Moll-Messe von Johann Sebastian Bach unter der Leitung von Hans Grischkat herausgekommen, mit dem Tenorsolisten Fritz Wunderlich. Und 1959 war ja auch das Jahr, in dem das Ensemblemitglied der Württembergischen Staatsoper Stuttgart A. seinen Gastvertrag an der Bayerischen Staatsoper München bekam, B. zu den Salzburger Festspielen engagiert wurde. Für ein Werk, das weiß Gott kein Selbstläufer war, die schweigsame Frau von Richard Strauss. Zum Erstaunen aller Interessierten bekam die doch scheinbar ausgeschöpfte Wunderlich-Diskografie in dieser Richtung Zulauf. Während Salzburg, der Live-Mitschnitt unter Karl Böhm, längst greifbar war, machte der BR Auszüge aus der Schweigsamen Frau mit dem Symphonieorchester des Bayerischen Rundfunks, dirigiert von Heinz Wallberg, zugänglich. 1960 wurde das im Tonstudio für eine Playback-Produktion von Szenen aus der Strauss-Oper fürs Fernsehen produziert. Klingt ausgezeichnet, ist ausgezeichnet besetzt, sehr salzburgisch, aber mit einer münchnerischen Abänderung. Aminta ist Ingeborg Hallstein, ansonsten Henry, Fritz Wunderlich, Morosus, Hans Hotter. Der Handlungsverlauf des folgenden Ausschnitts vom Ende des zweiten Aktes ist weitgehend selbsterklärend. Fritz Wunderlich vergoldet die Partie.

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Marketingtechnisches Faktum vielfach beobachtet. Zum 50. Todestag eines Prominenten, bei Fritz Wunderlich war das 2016, erfolgt die letzte denkbare Publikationsaufwallung. Danach sackt es ab. Das heutige Stimmenhören mit Christina Tengel will zum 60. Todestag, exakt heute steht er im Kalender, einerseits aufzeigen, was sich trotzdem noch getan hat. Andererseits soll es zur Auffrischung von Erinnerungen dienen. Nach einem der 2024 herausgebrachten, 1960 studiomäßig aufgenommenen Auszüge aus »Die schweigsame Frau« von Richard Strauss, Bayerischer Rundfunk, Dirigent Heinz Wallberg, nebenwunderlich Hans Hotter und Ingeborg Hallstein, geht es zu Wolfgang Amadeus Mozart.

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0: Dieses wortspielerische kleine Ensemble von Wolfgang Amadeus Mozart ist im Rahmen der erweiterten Reedition der 1956er Mozart-Aufnahmen der Deutschen Grammophon im Vorjahr wieder ausgeapert. Fritz Wunderlich inmitten von Margot Guillaume, Lotte Wolf-Matthäus, Helmut Krebs, Hans-Günther Nöcker und am Hammerflügel Fritz Neumeier. Ich höre den kennerischen Kommentar, gab es auch alles vorher zu fassen. Sicherlich, aber hatten Sie es präsent? Ebenso wie dieses gesangstechnische Kolleg von Wunderlich, festgehalten 1963 und auch einmal auf einer CD herausgebracht.
1: Ich glaube, das Singen, das technische Singen, wird im Allgemeinen sehr überschätzt und von vielen Gesangslehrern unnötig kompliziert. Es gibt für mein Gefühl nur eine einzige Singeweise, das ist die ganz natürliche, die absolut natürliche Tongebung. Das ist das Wesentliche. Das ist auch das Geheimnis eines langen Atems, dass man praktisch nichts verändert. Dass man wie ein Instrumentalist auf diesem bereits schwingenden Ton spielt bzw. singt, ohne Luft unnötig herzugeben, ohne Ton unnötig zu verschenken. Ich kann Ihnen das an einem Beispiel klar machen. Schauen Sie, ich gehe von einem natürlichen, dieses italienische offene A aus. Jetzt gehe ich von diesem A ohne Übergang, den merken Sie nicht, den Übergang zum O.

0: Sehen Sie, ich habe nichts gemacht. Ich habe nur die Resonanzstellung langsam verändert. Den Ton als solchen habe ich nicht verändert. Schauen Sie den Kontrast von I zu O. Das ist, wenn ich das I einzeln auffasse und das O einzeln auffasse, kann ich niemals zu einer Gesangslinie kommen. Ich muss, um zu einer gesanglichen, einheitlichen Linie, zu einer Cantilene, zu einer Belcanto-Cantilene, Belcanto heißt Schöngesang, zu kommen, muss ich mir darüber im Klaren sein, dass es nur einen einzigen Ton gibt. Wenn ich singe, der Odem der Liebe. Der Odem der Liebe. Wenn ich die italienische Fassung davon nehme, dann heißt es Una aura amorosa. Sie sehen, Una aura amorosa ist praktisch alles der gleiche Klang. Wenn ich jetzt die deutsche Fassung dahin bringen will, dann kann ich es doch nur, indem ich es auf einen, eben auch auf einen Grundklang beziehe. Nämlich, der Odem der Liebe im übertriebenen Sinne. Das ist das ganze Geheimnis und ist das Natürlichste. Eigentlich ist es so, einen langen Atem hat man genauso wie eine Stimme. Man kann einen langen Atem noch dadurch verlängern, dass man weiß, wie man es gesangstechnisch anstellt, keine Luft zu verschenken zwischen den Tönen. Es wird da viel zu wenig darauf geachtet von Seiten der Gesangslehrer. Langer Atem heißt zunächst einmal, wie wird der Körper mit dem Stickstoff fertig, der sich nun einmal dadurch ansammelt, dass man die Luft anhält. Sie singen ja mit verbrauchter Luft und nicht mit frischer. Hm. Und der Körper will eben nach einer gewissen Zeit Sauerstoff haben. Und langen Atem kann man trainieren, indem man einfach Atemübungen macht, hm, wie der Taucher. Hm. Da ist, fällt mir eine Geschichte ein, die ich im Juni dieses Jahres in Wien erlebt habe, bei der Generalprobe zum Festwochen Don Giovanni unter Karajan, in der Staatsoper in Wien. Karajan unterbrach in der Generalprobe, als ich die zweite Arie, Folge der heiß Geliebten, Il mio tesoro intanto, sang. Und bat mich vor der Reprise an einer anderen Stelle zu atmen, als an der ich sonst zu atmen gewohnt war. Mhm. Ich habe das dann auch getan und in der Premiere effektiv vergessen, an der alten Stelle zu atmen.
1: Das heißt an der neuen Stelle?
0: An der neuen Stelle zu atmen. Und so war das innerhalb von einer Zehntelsekunde für mich die Entscheidung fällig, ob ich nun den Koloraturfluss unterbrechen sollte oder ob ich es riskieren sollte, die ganze Stelle auf einen Atem. Deswegen, ich habe das dann auch getan. Und hinterher kam Karajan zu mir und sagte, sehen Sie, so kommen halt Dinge zustande durch einen Zufall, die doch sonst nicht zustande kommen. Er war sehr angetan davon und ich habe es dann ernsthaft probiert und kann es jetzt auch so, das ist eine sehr schöne Sache. Eigentlich sollte man ja doch bei Mozart und noch mehr bei Bach gar nicht atmen. Er verlangt vom Sänger eine fast instrumentale Stimmführung, die es wiederum erforderlich macht, sich ganz vom Expressiven, vom Stimmausdruck hinweg nur auf die reine Interpretation der Komposition zu beschränken.

Das war aus der genannten Wiener Staatsopernaufführung von Wolfgang Amadeus Mozarts Don Giovanni 1963 mit Fritz Wunderlich als Don Ottavio und dem noch künstlerischen Leiter des Hauses Herbert von Karajan am Dirigentenpult. Zwei Mutmaßungen. Wir spiegeln die Gloriole, die Wunderlich heute umschwebt, zurück auf seine Wirkungszeit. Ein Kompendium wie Friedrich Herzfelds »Die Magie der Stimme« aus 1961 rückt das zurecht. Da wird Wunderlich Anton Dermoter, Josef Traxl, Lorenz Feenberger, Rudolf Schock ohne spezielle Markierung an die Seite gestellt. Es wird nur eine wunderliche Rolle hervorgehoben, der Tamino. Schlussfolgerung, er war wirklich so recht im Aufsteigen, als er starb. Und damit im Zusammenhang die zweite Mutmaßung. Aber wo man Schallplatten im Hause hatte, sah die Sache anders aus. Man musste rund um 1960 und darüber hinaus nicht in die Oper gehen, um Fritz Wunderlich zu kennen. Es gehörte zum guten Ton, Nebenplatten mit Helmut Zacharias, dem Geiger Roy Etzel, dem Trompeter und so manchem Unterhaltungsorchester auch die Opern- und Operetten-Querschnitte im Regal zu haben. Deren geschmacksbildnerische Rolle scheint mir heute vollkommen unterbelichtet. Und da waren Rudolf Schock schon nicht mehr so gern genommen, Nikolai Gedder gerade kommend und Fritz Wunderlich, die Tenorstimme Nummer 1, ganz oben auf. Wunderlich hat an derlei Produktionen mitgewirkt, sobald er aus der Studienphase draußen war. Er war bis zuletzt darin unermüdlich. Und da kamen Partien weit über sein Bühnenrepertoire zusammen. Man mag hadern mit dem hin und wieder pauschalen Opernstil-Ausdruck, der in diesen Querschnitten für den großen Markt zu finden ist. Aber insgesamt welches Niveau! 1960 mit den Berliner Symphonikern natürlich, Berislav Klobuchar dirigiert, Martha von Friedrich von Flotow. Auch Anneliese Rothenberger und Gottlob Frick sind dabei. Wunderlich ist der Lionel.

aus dem 1960 in Berlin produzierten Plattenquerschnitt der Martha von Flotow mit Fritz Wunderlich als Lionel. Mehr hohe Töne von Wunderlich, das kann natürlich jederzeit geboten werden.

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0: 1962 im Münchner Haus des Sports aufgenommen und auch sängerisch sportiv. Fritz Wunderlich mit dem Lied vom Leben des Schrenk aus Eduard Künneckes »Die große Sünderin«. Der Familienmensch Fritz Wunderlich, immer mit einem Finger am Aufnahmeknopf des Tonbandgeräts.
1: Nancylein.
2: Sag mal, was der Papi heute gemacht hat. Ist er mit dem?
1: Nicht ans Ohr, ins Schnäbel.
2: Reinsprechen sollst du da was.
3: Da?
2: Da rein, hier. Mit dem Fingerchen dran, das hört man hier.
1: Mami wollte niesen, aber hat in Rücksicht auf die laufende Reportage diesen Niesreiz im Keime erstickt.
2: Guck, wir singen mal als Wagenlied. Will der Herr Graf ein Tänzchen nun?
3: Wagen.
2: Will der Herr Graf ein Tänzchen nun?
3: Wagen.
2: Soll er's nur sagen, ich spiel ihm. Soll er's nur sagen, ich spiel ihm auf.
3: Ja.
2: Ich spiel ihm auf.
3: Ja.
2: Ich spiel ihm
3: auf.
2: Bravo.
0: Auch die beiden Töchter bekommen schon ihren Mozart eingetrichtert. Bei Wolfgang Amadeus Mozart und Fritz Wunderlich haben wir es zuletzt zu einer Alternativaufnahme zur lorbeerbekränzten Zauberflöte mit den Berliner Philharmonikern und Karl Böhm gebracht. 1964 im nun wieder bespielten Münchner Nationaltheater durften ausnahmsweise die Münchner Philharmoniker gastieren mit Fritz Rieger, ihrem damaligen Chefdirigenten. Auszüge aus der Zauberflötenaufführung, die auch mit Hermann Prey und Anneliese Rothenberger schön besetzt ist, fanden sich bereits in früheren Wunderlich-Kompilationen. 2018 haben die Münchner Philharmoniker auf ihrem Eigenlabel den kompletten Mitschnitt zugänglich gemacht. So einen Tamino wie Fritz Wunderlich musste man zu allen Zeiten suchen. Aber wurde je ein besserer als er gefunden?

Nicht als Tamino, wie hier in München an der Bayerischen Staatsoper 1964, sondern als Don Ottavio hätte Fritz Wunderlich Anfang Oktober 1966 an der Metropolitan Opera New York debütieren sollen. Es kam nicht mehr dazu. Müßig, das Es-wäre-wenn-Spiel zu spielen, so verlockend es bei einem Sänger mit derartigen Potenzial sein mag.

0: Fritz Wunderlich und der Klavierpartner seiner Reifejahre Hubert Giesen bei einem Schwetzinger Festspiel Liederabend von 1965. Aus dieser Partnerschaft besitzen wir die wunderschöne, stets zu Recht hochgelobte Schumannsche Dichterliebe, eine im Reifen begriffene schöne Müllerin und mehr. Franz Schuberts Nachtstück stand auch am Programm des dann letzten Liederabends, den Wunderlich mit Giesen gestaltet hat, am 4.9.1966 in Edinburgh. Es war der Zugaben damals kein Ende und dann doch das letzte Stück.
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0: an die Musik von Franz Schubert, Fritz Wunderlich und Hubert Giesen im September 1966 beim Edinburgh Festival. Zum heutigen 60. Todestag von Fritz Wunderlich war das ein Stimmenhören mit Christina Tengel.
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2: Am Donnerstagnachmittag. Es ist gleich 3:30. Jedes Jahr zieht es Menschen in die Berge, zum Wandern und Bergsteigen. Und jedes Jahr werden es mehr. Damit steigt auch die Zahl der Unfälle. Ein falscher Tritt, ein umgeknickter Knöchel, weitergehen oder selbstständig zurückgehen ist nicht mehr möglich und plötzlich ist man im unwegsamen Gelände auf fremde Hilfe angewiesen. Die praktische Lösung? Telefon zücken, den Notruf 140 wählen und kurz darauf rückt die Bergrettung an. Die kontinuierlich steigende Zahl an Einsätzen und neue Gefahren durch den Klimawandel lassen die Anforderungen für die BergretterInnen steigen. Was motiviert Menschen aber, dieses anspruchsvolle Ehrenamt zu übernehmen? Hören Sie jetzt dazu eine Reportage aus den Tiroler Alpen.
3: Moment.
4: Wir haben alle einen Brotberuf und umso mehr Einsätze, umso öfter musst du natürlich vor deinem Brotberuf gehen und dementsprechend auch kein Gehalt. Und aktuell ist es noch machbar mit dem Team, was wir haben, weil wir ein sehr starkes Team haben. Aber es wird sicher in der Zukunft irgendwo zum Nachdenken sein, wie lösen wir die Situation.
5: Retter, aber keine Helden.
6: Am Anfang hatte ich schon ganz schön viel Ehrfurcht und Respekt und habe mir gedacht, man, weiß nicht, schaffe ich das als Frau, als Deutsche? Wie wird man da aufgenommen?
7: Ich bin selber sehr gerne in den Bergen unterwegs und sollte ich mich einmal verletzen, dann bin ich auch sehr, sehr froh, dass es dann jemanden gibt, der was mich da holt bzw. versorgt oder unterstützt. Und das möchte ich auch zurückgeben.
5: Was es bedeutet, bei der Bergrettung im Einsatz zu sein. Eine Sendung von Noel Krischnick.
8: 11 Kilometer von Galtür entfernt, am Ende des Jammtals, liegt auf über 2000 Metern das Ausbildungszentrum der Tiroler Bergrettung. Zwei Hütten mit dicken Steinmauern, im Hintergrund das Bergmassiv der Silvretta.
4: Ja, heute steht sicher das Training mit dem Hubschrauber im Vordergrund. Wir nutzen natürlich den Transport mit dem Hubschrauber, dass wir zum Gletscher kommen. Und dort beüben wir die Spaltenrettung, Selbstrettung aus der Spalte, Kameradenrettung aus der Spalte. Wie zuletzt jetzt erst die Spaltenereignisse am Pitztaler Gletscher. Also wir haben noch Gletscher und noch müssen wir uns mit der Materie befassen, weil es doch immer wieder zu Spaltenstürzen kommt.
8: Ende Juli stürzten zwei Bergsteiger im Pitztal 140 Meter in eine Gletscherspalte ab. Der Mann überlebte schwer verletzt, die Frau konnte nur mehr tot geborgen werden. Anfang September mussten im Zillertal erneut zwei Männer schwer verletzt aus einer Gletscherspalte gerettet werden. Immer dann, wenn der Einsatzort unzugänglich oder die Verletzung schwer ist, dann rückt der Hubschrauber aus, erklärt Riccardo Mizio. Er ist einer von 6 Ausbildnern bei der Tiroler Bergrettung und Flugretter. Als solcher fliegt er bei einer Bergung mit dem Notarzt am Tau mit und hält Funkverbindung zum Piloten. Der Mitte-30-Jährige ist in Kärnten und in seiner Heimatgemeinde Ehrwald im Einsatz. Das Wandergebiet ist bekannt für die Zugspitze sowie die umliegenden Bergseen.
4: Also wir haben auffällig viele Einsätze heuer und auch sehr viele Einsätze geballt im Frühjahr gehabt. Das haben wir eigentlich nie so intensiv gehabt. Und ja, wir stoßen langsam mit unseren Ressourcen an die Grenzen. Also die Bergretter haben alle einen normalen Beruf, dem sie nachgehen. Und unser Bergrettungsdasein ist ein Ehrenamt. Und ja, irgendwo steht die Arbeit doch dann im Vordergrund, weil mit dem verdienen wir das Geld. Und Bergrettung ist ein Ehrenamt.
9: Bergrettungskurs, Jamtal, gehört die Welle.
4: Ja, wir sind so verstanden, die zwei Kollegen wären am Landeplatz in kurze Bereich.
8: Riccardo Mizio unterbricht. Der Hubschrauber kommt in wenigen Minuten.
9: Jawohl, passt auf.
8: Es ist der 30. Juli, 8 Uhr in der Früh, der vorletzte Tag der Ausbildungswoche hat begonnen. Aus etlichen Tälern Tirols sind 28 Anwärterinnen und Anwärter, 9 Frauen und 19 Männer angereist.
4: Also man sollte im Team arbeiten können. Wir sind ein großes Team, wir sind verschiedene Charaktere. Man sollte mal ein bisschen belastbar sein. Es gibt natürlich Einsätze, die an die Substanz gehen. Und ja, offen, interessiert, an Schulungen teilzunehmen, sich fortzubilden. Wir brauchen keine Top-Kletterer. Ja, sicher brauchen wir in der Ausstelle den einen oder anderen super Kletterer, der auch einmal in die Natur einsteigen kann, wenn ein Einsatz in einer Klettertour passiert. Aber die Masse der Einsätze passiert auf einem Wanderweg, auf irgendeinem Fahrweg, auf irgendeinem Weg, wo man wenig klettern muss.
8: Ein Polizeihubschrauber fliegt im großen Bogen über das Ausbildungszentrum, bevor er in der Nähe auf einer Alm landet. In Funktionskleidung mit Rucksack und Sonnenbrille versammeln sich die Nachwuchsbergretter um den Hubschrauber. Bevor sie in Dreiergruppen aufgeteilt zum Gletscher losfliegen, gibt es noch eine Einweisung der Flugpolizei.
1: Annähern, weggehen von Hubschrauber, wie wir schon gesagt haben, immer von vorne, beziehungsweise immer auch wieder nach vorne oder so seitlich nach vorne weggehen und immer so eine leicht geruckten Haltung, so jetzt einmal das ein bisschen im Hinterkopf haben, dass oben eben der Gefahrenbereich vom Hauptrotor gegeben ist.
10: Das Interesse am Berg ist eigentlich fast unumgänglich, wenn man in den gewissen Kreisen aufwächst und da wohnt. Das hat eigentlich schon im Kindheitsalter mit einer Alpenvereinsgruppe angefangen. Und das Interesse an der Bergrettung, sehr guter Freund und Trauzeuge für mich, Ausbildungsleiter bei uns in der Ortsstelle. Und nach ein paar Versuchen haben sie mich dann überredet.
8: Der 37-jährige Jakob Arnold aus Telfs in Tirol ist einer der angehenden Bergretter.
10: Ich darf jetzt nicht sagen skeptisch, aber es ist nicht unbedingt eine Entscheidung, die man einfach so einmal schnell trifft, sondern es ist ja recht mit einem gewissen Aufwand verbunden. Und was einem dann bevorsteht, kann man ja auch nicht wirklich sagen. Das weiß ich auch bis heute noch nicht hundertprozentig, weil ich noch nicht wirklich irgendwelche dramatischen Einsatzerlebnisse gehabt habe oder was. Und das sind so die Hemmschwellen, wo man sich davor natürlich schon Gedanken macht. Auch wie sehr um das Ganze dann irgendwann einmal den privaten Spaß am Berg beeinflusst, sage ich jetzt einmal.
8: Wer zur Bergrettung möchte, verbringt zunächst ein Probejahr an der nächstgelegenen Ortsstelle. In dieser Zeit finden erste Übungen statt. Man wird zu Einsätzen mitgenommen und es wird geprüft, ob man gewisse Voraussetzungen erfüllt. Dazu gehören das Klettern mit Seilsicherung, eine Skitour mit 1000 Höhenmetern und ein Konditionstest. Erst dann beginnt die Ausbildung. In 2 Jahren sind je 2 Wochen im Winter und im Sommer zu absolvieren.
10: Also für mich ist der Medikteil die wesentlich größere Herausforderung. Natürlich die Seiltechnik muss man auch üben und lernen und so weiter. Aber jetzt prinzipiell komme ich eher vom Klettern und Bergsteigen als wir jetzt vom Rettungsteil.
8: Erste Hilfe gehört genauso zur Ausbildung wie das Skitourengehen. Stichwort Lawinenrettung. Für den überzeugten Snowboarder die bislang größte Herausforderung.
10: Die Schuhe allein sind nichts Gescheites. Ich meine, es gibt immer Möglichkeiten. Es gibt auch anscheinend Splitboards und so weiter mit Hardboots, wo man gehen kann und so weiter. Aber trotzdem, also man braucht leider mal mit einem Trupp Skitourengeher mit ein paar Snowboarder dabei haben und man merkt eigentlich gleich einmal, die müssen schon deutlich fitter sein als die Skifahrer, dass man gleichzeitig oben umkommt, sagen wir so.
8: Die Rotoren laufen an. Der Hubschrauberflug fühlt sich ein bisschen an wie eine Achterbahnfahrt. Ein paar Minuten später hat der Pilot die ersten Kursteilnehmer abgesetzt und fliegt wieder los, um die nächsten zu holen.
4: Genau, jetzt steigen wir da

0: machen wir dann die Kameradenrettung, wo eine gestürzte Person in der Spalte hängt und die Kameraden oder die Bergretter müssen die Person retten.
1: Ausbildner Riccardo Mizio ist als einer der ersten oben gelandet.
0: Nein, nicht wirklich das erste Mal, das haben sie schon mehrmals gemacht, aber das zählt jetzt auch zum Prüfungsteil dazu, also dass sie die Rettung selbstständig abschließen können. Und das ist natürlich ein Teil, der in die Prüfung mit einfließt. Wir haben ja schon die ganze Woche die Kollegen ein bisschen im Auge und die Kolleginnen und dementsprechend zählt das jetzt natürlich mit rein in die Prüfung. Aber ich denke, dass das ganz gut funktioniert.
1: Um auf dem Gletschereis nicht auszurutschen, heißt es zunächst Steigeisen überziehen. Der Jamtalferner liegt auf rund 2900 Metern und ist, wie so viele Gletscher, am Schwinden. Er hat seit 1864 mehr als die Hälfte seiner Fläche verloren. Es ist schwieriger geworden, noch eine Spalte zu finden, sagen die hiesigen Bergretter. An diesem Mittag Ende Juli, Höhepunkt der zweiten Hitzewelle, hat es hier außergewöhnliche 15 Grad. Das Eis schmilzt unter den Füßen. Karabiner klicken, Klettergurte werden angelegt. Vor den hellen Stellen müsse man sich hüten, warnt einer der Alpinisten. Da sei frischer Schnee vom Winter, darunter könnte sich ein Loch verbergen. Ein auf dem Eis liegendes Kletterseil dient der Orientierung. Es führt zu einer Gletscherspalte, bei der in Zweierteams bereits geübt wird.
2: Es ist so schwungvoll gegangen. Dankeschön.
3: Sicher, Zürcher hier.
1: Gerade hat eine Kameradin ihre Kollegin aus der geschätzt 20 Meter tiefen Spalte gezogen. Ausbildner Uwe Eder steht dabei und gibt Anweisungen. Ein Netz aus Seilen, Haken und Schlingen überspannt die Eisfläche. Seilmanagement, sagt der Tiroler Berg- und Skiführer, hat oberste Priorität.
4: Da haben wir jetzt mit Eisschrauben so links und rechts so was angebohrt, so im rechten Winkel. Und dann steckt man ein Seilstück rein, auf der anderen Seite mit so einer Art Angel oder Haken. Und dann zieht es raus. Und da haben wir jetzt zwei übereinander gemacht, weil jetzt eben das Eis jetzt da durch die Eisschmelze jetzt ein bisschen porös ist. Und bei Übung, dass es einfach da 100% sicher ist.
5: Es ist wichtig, dass wir genau wissen, blind, wo am Gurt habe ich was. Also ich habe zum Beispiel rechts meine Karabiner, hinten rechts meine Bandschlingen, hinten links meine Rebschnüre und die Schlosserei, sagen wir, ist bei mir links. Also so diese ganzen Umlenkrollen, Mikrotraktion, dass ich halt wirklich blind hinfassen kann. Oder wenn mir der Kollege sagt, gib mir mal schnell 5 Karabiner, dann ist das für mich ein Handgriff und ich kann sie ihm rüberreichen, wenn er was aufbauen muss.
1: Kontrolliere, dass du deinen Kameraden gut sicherst und ja nicht hudeln, betont Anwärterin Claudia Leupold kurz nach der Spaltenübung.
5: Heute haben wir das Glück, ja, dass es so schön warm ist am Gletscher, aber oft einmal kommen wir in widrigsten Bedingungen, auch wenn der Heli nicht fliegen kann und dann ist es kalt, dann hat man klamme Finger und man muss mit den Handschuhen irgendwie dann versuchen, den Karabiner zu handeln und es unangenehm wäre es, wenn dir das eigene Equipment dann in die Spalte fällt und du dann ohne dastehst. Wir haben immer noch ein Backup, aber es ist schon, man muss schon aufpassen. Es ist filigranes Zeug und die Hände sind dann doch manchmal langsam.
6: Wenn Sie eine Situation herbeiführen, dass einer von denen abstürzen könnte, dann ist es negativ. Dann sind Sie durchgefallen bei der Prüfung.
1: Erklärt Christian Eder, Bergführer und Ausbildungsleiter bei der Bergrettung Tirol.
6: Also wenn jetzt ein Karabiner jetzt vielleicht einmal ein Schrauber nicht richtig zugeschraubt ist, das ist bei uns jetzt kein Ausschlussgrund. Die Ausbilder, die sagen dann, wenn die irgendwas erkennen, hoppla, jetzt ist irgendwas nicht in Ordnung, dann ist sofort Stopp. Und wie gesagt, wenn dann dieser Fehler zu einem Absturz führen könnte von beiden oder von einem, dann sind sie durchgefallen. Und dann besteht die Möglichkeit, natürlich die Prüfung zu wiederholen.
1: Noch am selben Nachmittag wird an einem Fels in der Nähe des Ausbildungszentrums der Seilschaftsablauf geprüft. Paarweise eine Person sichert, während die andere klettert.
6: Wenn der Vorsteiger vorklettert und sie haben keinen Sichtkontakt mehr, was ja im Normalfall oft einmal ist in der Kletterroute, also der Vorsteiger ist noch nicht am Standplatz angekommen und der Sicherer unten baut vorher schon die Sicherung aus von dem Vorsteiger. Dann steht der ungesichert da und kann natürlich runterfallen. Gell? Oder auch umgedreht, wenn der sich selber am Stand mit der Selbstsicherung sichert, dass er safe steht, dann kann er auch runterfallen. Oder wenn er das Sicherungsgerät nicht richtig bedient, er ist zwar am Seil, aber das Sicherungsgerät würde nicht funktionieren, wenn er stürzt. Das ist auch ein Durchfallgrund natürlich.
1: Am darauffolgenden Tag stehen dann eine Bergung im Absturzgelände sowie eine medizinische Übung, bestehend aus Reanimation und Verbandanlegen auf dem Programm.

0: Wer all das erfolgreich absolviert, darf sich offiziell Bergretterin oder Bergretter nennen.
1: Wir haben natürlich Einsätze, wo wir Bergungen machen müssen, wo die Leute am Seil abgeseilt werden müssen oder irgendwas eine Wand auserholt werden müssen. Aber wir haben auch sehr, sehr viele Einsätze, wo eigentlich fast nur medizinische Versorgung zu machen ist. Das sind viele so Mountainbike-Unfälle, wo irgendwo jemand auf einer Forststraße stürzt oder auf einem normalen Wanderweg, müssen wir natürlich dann auch hin, müssen die Bergung machen. Aber das passiert dann oft einmal auch ohne Seilunterstützung. Das heißt, wir verpacken den Patienten in der Gebirgstrage, müssen ihn halt dann vom Berg runtertragen. Unsere Einsatzfahrzeuge sind alle krankentransporttauglich, ähnlich wie bei einem Rettungsauto. Man kann die Gebirgstrage mit dem Patienten liegend in dem Auto dann transportieren. Und die Aufgabe der Bergrettung ist dann, den oder die Patienten dann ab der befestigten Straße, sagt man immer, da ist dann der Rettungsdienst zuständig und da übergeben wir dann die Patienten dem Rettungsdienst.
2: Ich bin so gerne in die Berge unterwegs und habe auch vorher schon in der Klinik gearbeitet und hat so immer so ein bisschen so ein Faible für Menschen da sein, in Notfällen funktionieren. Da merke ich auch, da habe ich irgendwie, wenn es stressig wird, dann werde ich ruhig. Eigentlich kombiniert das ja alles, was ich brauche, oder? Also ein bisschen Adrenalin, ruhig bleiben, Stressregulation und halt einfach auch das Bergerlebnis dazu, dass man sagt, man ist dort unterwegs, wo man sich am wohlsten fühlt und kann irgendwie auch ein bisschen was zurückgeben, ja.
0: Klettern, Mountainbiken, Skifahren, die Berge haben sie aus dem Nordosten Bayerns nach Tirol gelockt. Schon lange träumte sie davon, Bergretterin zu werden, sagt Claudia Leupold.
2: Vielleicht schaffe ich es ja gar nicht und dann will ich nicht mit der Enttäuschung umgehen müssen. Und dann habe ich so, jetzt meldest dich an und dann hatte ich das Ortsstellengespräch und habe gemerkt, der Ortsstellenleiter ist ja auch nur ein Mensch und voll nett. Und da, es muss man auch sagen, es ist ein großer Zuwachs und auch Andrang und richtig so ein bisschen mit Bewerbungsverfahren. Man muss das dann auch einen Fragebogen ausfüllen und dann hat er so der Matrix und so halt dann seine Entscheidung irgendwie halt auf dem, irgendwo muss er sich ja begründen, warum er dann nur 3 Leute nimmt oder dass er halt nur 3 Leute nehmen kann von 10, 14, 15 Leuten. Und dann habe ich die E-Mail bekommen und ich glaube, ich habe den ganzen Wald zusammengeschrien, weil ich so happy war.
0: Claudia Leupold absolviert ihr Probejahr an der Ortsstelle Hall-Umgebung im Tiroler Inntal. Mit 17 Frauen, darunter auch einige Mütter, sei das die Ortsstelle mit dem höchsten Frauenanteil. Viele haben Partner, die ebenfalls bei der Bergrettung sind. Mit ihrem Beruf ist das Ehrenamt gut vereinbar, findet die 33-Jährige. Sie ist in der Pharmaindustrie tätig.
2: Ich habe einen Bürojob, aber das Praktische ist halt auch da, das Homeoffice. Das heißt, ich arbeite viel von zu Hause und bin halt dann in der Nähe von der Ortsstelle. Und ich habe flexible Arbeitszeiten. Das heißt, ich kann wirklich dann auch mal einen Einsatz tagsüber mitmachen und arbeite dann einfach abends länger. Das ist tatsächlich auch was unserem Ortsstellenleiter wichtig ist, dass er halt versteht, okay, wen habe ich da? Können die Leute nur am Wochenende oder nur nach der Arbeitszeit? Oder habe ich einen guten Mix? Es braucht ja auch Mediziner, es braucht Handwerker, es braucht Leute, die irgendwie ein Gespür für Menschen haben. Also ich bin studierte Psychologin und da bringt man eine andere Stärke ins Team, wie zum Beispiel der Steinmetz oder der Lehrer oder, wie gesagt, der Arzt. Also da haben wir ein ganz buntes Potpourri an Menschen, die da zusammenkommen und funktionieren müssen.
0: Noch in der Ausbildung ließ der Ernstfall nicht lange auf sich warten. Die Alarmierung kam nachts um 2:30.
2: Und es war mein 2. Einsatz und bin halt dann mit und wir durften dann schon richtig oder mussten auch schon richtig mit angreifen, damit genügend Leute da sind. Und dann mussten wir dann nachts um 2:30 eben durch den Klettersteig durchsteigen und haben eben eine abgestürzte Person gesucht. Und die andere Gruppe war dann im Normalweg und hat ihn dann gefunden. Aber wir haben dann den Funkspruch bekommen und sind dann quasi wieder zurückgegangen. Und mein Kollege, auch ein Anwärter, hat ihn tatsächlich gesehen. Der arbeitet aber als Intensivkrankenpfleger in der Klinik und hat auch schon gesagt, er muss noch mal zur Stelle hingehen, danach, also ein paar Tage später mit seiner Freundin, und hat sich das irgendwie noch mal anschauen müssen.
0: Der Mann war über 200 Meter abgestürzt und hat nicht überlebt.
2: Oftmals erfährt man es ja dann erst, wenn man vor Ort ist. Also es ist auch wirklich so, dass wir Neuen, wir Frischlinge, heißt, dann möchtest du es dir anschauen oder möchtest du erst mal im Hintergrund bleiben? Also wo wirklich darauf bedacht wird mittlerweile, dass da keine traumatischen Erlebnisse entstehen und dass man wirklich danach nochmal drüber redet. Also wir waren dann um 3:30 in der Ortsstelle gesessen, noch mit dem Bier irgendwie und haben gesagt, was das jetzt mit uns gemacht hat. Und es ist natürlich auch eine Sportart und ein Berg, wo man selber vielleicht einmal die Woche sogar oben ist. Und wenn man sagt, es war kein krasser Weg. Es ist einfach passiert, ausgerutscht und abgestürzt. Und das, wie schnell es gehen kann. Und das ist natürlich auch eindrücklich. Da wird einem selber auch wieder ein bisschen das Wertvolle am eigenen Leben bewusst. Und ja, es ist ein Balanceakt zwischen, es holt mich ein und ich lerne das Leben noch ganz anders zu schätzen irgendwie.
1: Ich bin oft einmal, muss ich ganz ehrlich sagen, bei solchen Dingen ein bisschen hilflos. Am besten ist, wenn man gar nicht viel sagt.
0: Ein 11-jähriger Bub war bei einer Wanderung auf einer glitschigen Platte ausgerutscht und 80 Meter in einen Wasserfall hinabgestürzt. Er konnte nur noch tot geborgen werden. Das Drama und der Umgang mit den Eltern beschäftigten ihn lange, erzählt Christian Eder, Jahrgang 1968. Sein Kind war damals, als er zum Einsatz gerufen wurde, im selben Alter wie der verunglückte Bub.
1: Das sagt man oft einmal so salopp aus, dass man sagt, ja, das wird schon wieder. Das wird nimmer. Wenn heute ein Familienmitglied verstorben ist, dann ist es verstorben. Das wird nimmer. Da kann man nicht einfach sagen, ja, das wird schon wieder. Ich glaube, das ist der schlimmste Spruch, was so jemand hören will. Man muss einfach versuchen, die Leute dann einfach in ihrer Trauer gut möglichst zu betreuen. Aber man muss es, glaube ich, auch nicht übertreiben. Wie gesagt, man muss sie schützen, schauen, dass man sie sicher ins Tal bringen und dass sie dann eben professionelle Hilfe kriegen.
0: Der Ausbildungsleiter appelliert vor allem an die männlichen Anwärter, über belastende Einsätze zu sprechen.
1: Wir haben da ein eigenes Team in der Bergrettung Tirol. Das sind unsere Alpine Peers. Das sind speziell ausgebildete Bergretterinnen und Bergretter, die was dann für die Einsatzkräfte zur Verfügung stehen. Ähnlich wie das Kit-Team, was es ja beim Rettungsdienst gibt, wo die Angehörigen betreuen. Das Gleiche haben wir aus unseren eigenen Reihen für unsere Einsatzbergretterinnen und Bergretter.
0: Seit Jahren steigt die Zahl der Verletzten in Österreichs Bergen. Die der Toten ist zuletzt leicht gesunken. Knapp 11.000 Mal musste die Bergrettung im vergangenen Jahr ausrücken. Ein neuer Rekord.
1: Also die Unfälle hat es gegeben mit so leichten Verletzungen. Die Leute haben halt früher nicht die Möglichkeit gehabt, mit dem Handy jetzt eine Alarmierung abzusetzen. Er ist überknöchelt und geht aber so halbwegs noch mit Unterstützung, mit Hilfe. Früher haben sie halt runtergekumpelt, so gut es gegangen ist. Und jetzt holen sie halt das Handy raus und alarmieren. Was ja für den Patienten positiv ist. Aber durch das haben natürlich auch die Einsätze gestiegen. Ja.
0: Allein in Tirol finden 40% aller Einsätze der Bergrettung statt. 91 Ortsstellen gibt es über das gesamte Bundesland verteilt. Während etwa jene in Ehrwald im Schnitt 2 Einsätze pro Tag verzeichnet, haben andere, wie die des Zillertalers Christian Eder, 40 bis 50 Einsätze pro Jahr.
1: Niemand, was in die Berge geht, geht bewusst ein Risiko ein, wo er sagt, das ist mir jetzt egal, wenn ich mich verletze, das glaube ich tut niemand. Das klingt dann irgendwie immer blöd, wenn was passiert, dann heißt es wieder, ja, warum haben sie denn da aufgegangen? Das ist erstens einmal nicht die Aufgabe der Bergrettung, das zu beurteilen. Oder wir urteilen auch nicht gegenüber unseren Patienten. Wir holen sie einfach runter. Wir versorgen sie, holen sie runter, übergeben sie dem Rettungsdienst. Aber wir urteilen nicht.
0: Die meisten Wanderinnen und Wanderer verletzen sich durch Stürze, Stolpern oder Ausrutschen, schreibt das österreichische Kuratorium für alpine Sicherheit in einem im Jänner veröffentlichten Bericht. Es wird kein Notruf abgelehnt, sagt der Tiroler Bergretter. Er betont aber auch, sollte aufgrund der schlechten Sicht ein Hubschrauber nicht fliegen können, ein Gewitter aufziehen oder akute Lawinengefahr bestehen, muss man abwarten.
1: Wenn ich jetzt irgendwo eine Bergung oder eine Versorgung von einem Patienten machen muss und ich erkenne beim Zustieg schon zum Beispiel, dass da Steinschlag vorhanden ist, weil eben schon Steine runterkommen, dann muss man das einfach mal überlegen, ist das jetzt möglich, diesen Patienten dort zu holen?
0: Der Klimawandel macht das Wandern im Hochgebirge gefährlicher. Erst vor wenigen Wochen hat es am Jammtal Ferner durch den auftauenden Permafrost einen Felssturz gegeben. Wann ist eine schnelle Bergung notwendig und wann kann die Versorgung noch vor Ort stattfinden? Dieses Risiko richtig einzuschätzen wird immer wichtiger, sagt Christian Eder.
1: Und das ist halt eine sehr schwierige Aufgabe, speziell dann auch für die Einsatzleiter und Einsatzleiterinnen, was wir haben, weil wenn ich eine Entscheidung treffen muss für mich als Bergretter oder für einen Patienten, irgendwie entscheide ich immer gegen die Sicherheit, beziehungsweise sogar kann ich gegen das Leben entscheiden müssen. Entweder das Leben vom Patienten oder von der Patientin oder das Leben vom Bergretter. Und dann müssen wir sagen, okay, dann kommen zuerst wir dran. Das ist einfach so. Der Selbstschutz steht da an erster Stelle.
0: Bergretterinnen und Bergretter arbeiten ehrenamtlich. Für Verunfallte kann ein Einsatz trotzdem sehr teuer werden, vor allem wenn viel Personal und Hubschrauber gebraucht werden. Mehrere tausend Euro kann eine Bergung dann kosten. Mit dem Geld finanziert die Bergrettung ihre Ausbildung, neue Ausrüstung oder Einsatzfahrzeuge.
1: Die, was da dazugehen, die machen das wirklich aus Überzeugung, weil sie eben erstens einmal in einem Verein tätig sein wollen, weil sie die Kameradschaft lieben, weil ihnen das einfach taugt. Das ist ja in einem Dorf oder in einer Gemeinde, das Vereinsleben, das gehört einfach dazu bei uns. Gell? Sei es jetzt, andere ist bei der Feuerwehr, andere ist bei der Musikkapelle oder bei den Schützen oder die ganzen zahlreichen Vereine, was es gibt. Und einer davon ist eben auch die Bergrettung. Und das ist einfach ein wichtiger Bestandteil bei uns im Land.
2: Den puren Altruismus gibt es nicht. Also wir bekommen ja auch ein bisschen was davon raus, dass wir sagen, auf der einen Seite dieses Gefühl, was Gutes zurückgegeben zu haben oder gerade auch in dem Team. Die Ausbildung ist ja auch Wahnsinn, die wir genießen, die ist super. Und natürlich haben wir da auch ein paar Aktionen, was jetzt das Equipment anbelangt, wo wir da sicherlich von profitieren, in der Bergrettung zu sein. Aber ja, es ist ein Ehrenamt und es gehen einige Stunden drauf. Also viele, die das richtig intensiv betreiben, die haben mehrere hundert Stunden im Jahr, die sie wirklich halt dafür aufwenden.
0: Sagt Claudia Leupold.
2: Es ist aber auch eine Balance, wenn man gerade merkt, mal, ich habe jetzt gerade keinen Kopf dafür. Wir sind in der Ortsstelle genügend Leute, dass sich das schon auch auf genügend Schultern verteilt. Die Einzelperson, wenn sie sagt, ich bin jetzt einmal im Monat nicht da, dann ist es okay. Wir haben bei uns in der Ortsstelle keine Bereitschaften. Es hat sich jetzt bis jetzt immer gut ergeben, dass genügend Leute da waren. Wir haben dafür eine App, die heißt Divera. Und da kriegen wir dann den Alarm drauf. Das ist wie so ein Pager. Und da sehen wir dann auch schon, wer alles zugesagt hat. Und dann kann man immer noch sagen, hey, ich bin nachalarmierbar. Ich bin jetzt eigentlich gerade nicht verfügbar. Aber wenn ihr mehr Leute braucht, dann komme ich halt. Also da hat man so ein bisschen auch im Überblick, wird das ein Einsatz, wo jetzt noch mehr gebraucht werden oder kann ich heute mal 5 Grad stehen lassen.
3: Retter, aber keine Helden. Noel Krischnick war das über das Ehrenamt der Bergrettung. Das war Moment am Donnerstag. Technik Sabine Heiner, Redaktion Matthias Däuble.
4: Und morgen um 15.30 Uhr geht es auf eine kulinarische Reise quer durch Oberösterreich. 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Gleich 4:05, jetzt auf dem Programm ein historischer Blick auf Niederösterreich.
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4: Am häuslichen Herd ist der Titel der dieswöchigen Sendereihe, die sich um Frauenleben im ländlichen Weinviertel des 19. Jahrhunderts dreht. In den Lebensgeschichten der Frauen haben natürlich auch Kinder eine Rolle gespielt. Doch.
6: Die Kindererziehung muss man sich ganz anders vorstellen als heutzutage, weil die Mutter eigentlich die war, die am wenigsten Zeit hatte für die Kinderbetreuung.
4: Die Volkskundlerin Veronika Plöckinger-Valenta schildert, wie sehr sich die ländliche Realität von den bürgerlichen Klischeevorstellungen der Mutter unterscheidet.
6: So ein bäuerlicher Haushalt hat ja aus vielen verschiedenen Personen bestanden. Das war die Bauersfamilie oder Kleinhäuslerfamilie, das sind, wie der Name schon sagt, nicht so große Bauern mit nicht so viel Grundbesitz oder wenig Grundbesitz. Aber die Zusammensetzung war ähnlich. Also es gibt das Ehepaar, noch lebende und auch noch involvierte Eltern oder Elternteile, Kinder, dann vielleicht noch eine unverheiratete Schwester oder Dienstboten. Das konnte sein ein Rossknecht. Oft war auch ein Sohn praktisch für die Rösser verantwortlich. Das waren einfach die wichtigsten Tiere, weil die alles gezogen haben, sommers wie winters. Da musste einfach gut drauf geschaut werden. Die Kinderbetreuung und Kindererziehung eigentlich, das waren einfach andere Personen. Das kann eine Nachbarin gewesen sein, eine Taglöhnerin. Das ist auch eine ganz interessante Sozialform, sozusagen Lebensform. Die sind eben für tageweisen Lohn arbeiten gegangen, auch die Frauen. Es war eine der wenigen Möglichkeiten auch, um Geld zu verdienen, auch wenn einiges in Naturalien abgegolten wurde. Zum Beispiel bei der Weinlese gab es einen Kübel Weintrauben und natürlich die Verpflegung im Weingarten. Und die musste aber dann wiederum auch jemanden anderen damit beauftragen, ihre eigenen Kinder zu betreuen. Ja. Die Kindstieren gab es auch in größeren Familien. Die kamen im Weinviertel sehr oft aus der Slowakei, waren eben für die Betreuung jetzt sozusagen der Kinder auch untertags, zum Beispiel, wenn eben der Rest der Familie am Feld war oder im Weingarten verantwortlich. Ja, diese Betreuung war natürlich nicht wie heute mit viel Spielzeug und Aufmerksamkeit, sondern dass halt einfach jemand da war, der ein bisschen geschaut hat. Die ganz kleinen Kinder oder Babys sind auch sehr stark eingewickelt worden. Auch heute haben wir auch in unserer Sammlung so Wickelpolster. Aber auch dann ältere Kinder sind oft schon noch sehr fest eingebunden worden, damit sie sich eben nicht weit bewegen oder nicht verletzen, sind teilweise dann auch mitgenommen worden und halt um den eigenen Körper irgendwie gewickelt worden. Also dieses Klischee von der ewigen Mutterliebe. Wir haben da in unserer Ausstellung einen Spruch, nur eine Mutter weiß allein, was lieben heißt und glücklich sein. Das ist ein sehr bürgerliches Klischeebild, dass die Frau nur über die Mutterschaft definiert wird, hier sich um die Kinder kümmert und das allein selig machend. Das ist eben ein sehr bürgerliches Klischeebild, das wahrscheinlich nicht einmal in bürgerlichen Familien so war. Das Kinderkriegen war ja jetzt auch keine freiwillige Entscheidung. Kinder waren ab dem Moment, wo sie eben mitarbeiten konnten, irgendetwas verletzungsfrei sozusagen und sinnvoll auch erledigen. Eigentlich eine ökonomische Notwendigkeit, damit einfach dieser ganze bäuerliche oder handwerkliche Betrieb auch funktioniert. Sie haben kleinere und dann größere Aufgaben gehabt, natürlich auch klassisch die älteren Geschwister, die auf die Jüngeren aufpassen, die eben dann bei den Hühnern helfen, die das Brennholz vorbereiten zum Beispiel. Das nennt man im Weinviertel Krächteln. Irgendwas vorbereiten, was dann hilft oder das, was schneller geht, eben wie diese kleinen Bündel zum Unterheizen. Kinderkriegen war einerseits notwendig für die Wirtschaft, hat zum Leben dazugehört, einfach mangels Verhütungsmethoden und Aufklärung und was auch nicht thematisiert wird, also in der Literatur oder auf diesen bestickten Wandschonern, war Kinderlosigkeit ein Thema, das es gab. Und das wahrscheinlich für so eine Bauernfamilie auch ein Problem darstellte.
4: Das war die vierte Episode der Reihe Am häuslichen Herd, Frauenleben im ländlichen Weinviertel des 19. Jahrhunderts. Erzählt hat auch heute wieder Veronika Plöckinger-Valenter. Sie ist Volkskundlerin und wissenschaftliche Leiterin im Museumsdorf Niedersulz. Gestaltung Barbara Wolfing, Redaktion Xaver Forthuber. Punkt 4 Uhr ist es in Kürze. Hier geht es in unserem Nachrichtenstudio weiter und im Ö1 Gesundheitsmagazin, Magazin Am Puls ab 16.05 Uhr sind Sie herzlich eingeladen mitzureden. Schreiben Sie dafür eine E-Mail an ampuls@orf.at oder rufen Sie ab Sendungsbeginn an unter 0800 22 69 79. Das Thema der heutigen Sendung ist Phantomschmerz.
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7: Am Mikrofon ist Anselm Peer. Schweden steht vor einem Regierungswechsel. Bei der Parlamentswahl hat die Mitte-Links-Opposition das rechte Regierungsbündnis knapp geschlagen. Ministerpräsident Ulf Kristersson ist zurückgetreten. Eva Pöcksteiner berichtet.
8: 3 Parlamentssitze mehr für das Mitte-Links-Bündnis. So lautet das knappe Endergebnis der Wahl in Schweden. Damit wurde die Mitte-Rechts-Regierung der letzten 4 Jahre abgewählt. Der konservative Regierungschef Ulf Kristersson räumt das Feld. Das Wahlergebnis mache die Bildung einer neuen Regierung kompliziert, so Kristersson in einem Brief an den Parlamentspräsidenten auf X. Damit diese Arbeit sofort beginnen könne, beantrage er seine Entlassung als Ministerpräsident. Und die Regierungsbildung wird für Magdalena Andersson von den Sozialdemokraten in der Tat schwierig. Mögliche Koalitionspartner könnten die Linken, die Grünen und die liberale Zentrumspartei sein. Doch diese sind sich in vielen Punkten uneins.
7: In Deutschland ist ein mutmaßlicher Islamist wegen Terrorverdachts festgenommen worden. Er soll im Namen der IS-Terrormiliz mehrere Anschläge geplant haben. Sein erstes Ziel war laut der Bundesanwaltschaft eine Kirche in Bremen. Der 24-jährige Mann aus dem Irak soll sich bereits eine Schusswaffe gekauft und die Kirche ausgekundschaftet haben. Er soll auch versucht haben, Komplizen anzuwerben. Der kanadische Premier Mark Carney zeigt sich offen für eine Art EU-Sondermitgliedschaft Kanadas. Er begrüße den Vorstoß von EU-Kommissionspräsidentin Ursula von der Leyen. Kanada und Europa seien gemeinsam stärker, sagte er in seiner Rede vor dem Europäischen Parlament. Die USA verschärfen die Sanktionen gegen Russland. Nach dem Senat hat auch das Repräsentantenhaus einem Gesetz zugestimmt, mit dem der Druck auf Moskau erhöht werden soll. Neben direkten Strafmaßnahmen gegen russische Politiker und Firmen soll das Gesetz die russischen Öl- und Gasexporte stärker eindämmen, mit denen Russland seinen Angriffskrieg gegen die Ukraine finanziert. Nach einem kuriosen Polizeieinsatz in Oberösterreich ermittelt jetzt das Bundesamt für Korruptionsbekämpfung. Ende August ist bei einer Firmenfeier im Bezirk Kirchdorf ein Double von Amazon-Chef Jeff Bezos eingeflogen worden. Laut einem Bericht des Standard wurde der Mann unnötigerweise von drei vermummten, schwer bewaffneten Polizisten begleitet. Bernd Kuschu informiert.
9: Es war als Gag gedacht. Die Firma Heidelmeier in Micheldorf hatte einen Großauftrag von Amazon abgewickelt. Per Hubschrauber wurde ein Double eingeflogen zur Feier, begleitet von drei Polizisten der schnellen Interventionsgruppe, einer Spezialeinheit mit Sitz in Linz. Zustande gekommen sei das über den Linzer Stadtpolizeikommandanten Klaus Hübner, berichtet der Standard. Heidelmeier-Sprecher Peter Peschel erklärt.
10: Die Anfrage wurde von unserem Geschäftsführer an einen ihm bekannten Polizisten gestellt. Wir haben aber auch immer gesagt, dass wir alle Kosten, die dabei entstehen, zur Gänze übernehmen werden und wollen.
9: Polizeischutz für den falschen Jeff Bezos und dafür Überstunden von Polizisten, das sorgt nun aber für Ermittlungen, unter anderem durch das Bundesamt für Korruptionsbekämpfung, im Hinblick auf mögliche disziplinarrechtliche oder sogar strafrechtliche Konsequenzen.
7: Im Fall des wegen Kindesmissbrauchs angeklagten Kabarettisten Günther Pahl werden mehr Details bekannt. Das betroffene Mädchen und der Bruder wurden ihrer Mutter vom Jugendamt abgenommen, wegen Vernachlässigung. Sie sei mit den Kindern und 19 Hunden im gemeinsamen Haushalt überfordert gewesen. Mit der Missbrauchstat, die Pahl gestern in einem Facebook-Video zugegeben hat, habe das nichts zu tun, sagt der Anwalt der Mutter. Die 42-Jährige und ihre Mutter hätten in einem Massagesalon in Wien sexuelle Dienstleistungen angeboten und mehr als 10 Jahre eine familiäre Beziehung mit Pahl unterhalten. Sie sitzen in U-Haft, weil sie Pahl nach dem Missbrauch erpresst haben sollen. Der größte deutsche Privatsender RTL baut nach der Zusammenlegung mit dem Bezahlsender Sky Arbeitsplätze ab. Bis Ende des nächsten Jahres sollen rund 500 Stellen gestrichen werden. Das hat RTL vor kurzem bestätigt. Die Umstrukturierung betrifft vor allem doppelte Funktionen in Bereichen wie Verwaltung und Marketing. Das waren die Nachrichten. Und jetzt zum Wetter.
11: Ein sonniger Nachmittag ist das in Vorarlberg, in Tirol und im Innviertel. In der Osthälfte des Landes sind die Wolken hingegen großteils dicht und es regnet da und dort ein wenig, vor allem in Kärnten. Am Abend und in der Nacht klingt der Regen dann allmählich ab und es klart vorübergehend auf. Morgen am Freitag gibt es auch im Osten etwas Sonnenschein. In der Früh und am Vormittag ist es aber oft noch nebelig trüb. Von Westen her ziehen schon bald ein paar Wolken durch. Die bringen im Bergland am Nachmittag ein paar, mitunter auch gewittrige Regenschauer. Es wird wärmer als heute mit 17 bis 25 Grad. Noch wärmer wird es allerdings am Wochenende mit bis zu 28 Grad am Sonntag. Dazu gibt es einige Sonnenstunden. So viel zum Wetter von Daniel Stanker.
4: Willkommen am Donnerstag. Heute ist der 17. September. Im Ö1 Radiokolleg haben wir diese Woche schon viel über Prothesen gehört, vom Holzbein bis zum Cyborg. Das Gesundheitsmagazin Am Puls geht jetzt gleich noch einen Schritt weiter und widmet sich den medizinischen Aspekten des Themas. Denn an der Stelle, wo vor der Amputation einst ein Arm oder ein Bein war, haben die meisten Betroffenen nach wie vor Empfindungen, quasi im Nichts. Und die können überaus unangenehm sein. Um den sogenannten Phantomschmerz geht es also heute bei Ronny Thekerl und seinen Gästen. Und Sie können selbstverständlich wieder anrufen und mitdiskutieren unter 0800 22 69 79 oder Sie schreiben uns Ihre Anliegen per E-Mail an ampuls@orf.at.
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12: Herzlich willkommen bei Ampuls, es begrüßt Sie Ronny Thekerl. Das erwartet Sie in der kommenden gesunden Stunde. Unterstützung bei Demenz, in der Wahlarztpraxis und in der Live-Ampuls-Sprechstunde der Phantomschmerz von der Amputation bis zur Hightech-Prothese. Wie kann etwas wehtun, das gar nicht mehr da ist? Im Leben kennen wir das, wenn etwas schmerzt, das fehlt. Ein Mensch, ein Zuhause, die Gesundheit, ein Lebensziel. Phantomschmerz wird so etwas umgangssprachlich genannt. In der Medizin ist das Phantom die subjektive Wahrnehmung, dass ein amputierter oder fehlender Körperteil weiterhin existiert und sich sogar mitbewegt, obwohl er physisch fehlt. Und das bei vielen Betroffenen auch unangenehme Empfindungen hervorruft. Alles über den Phantomschmerz in etwa 10 Minuten in der Live-Sprechstunde. Zuvor wollen wir uns einem anderen Thema widmen, anlässlich des Welt-Alzheimer-Tages, der am kommenden Montag, den 21. September, begangen wird. Schätzungsweise 170.000 Menschen leben aktuell in Österreich mit einer demenziellen Erkrankung, ein Sammelbegriff für Krankheiten, die zu einem fortschreitenden Abbau der geistigen Funktionen und des Gedächtnisses führen, Tendenz steigend. Die mit Abstand häufigste Form ist jener Morbus Alzheimer, der umgangssprachlich als Synonym für Demenz gilt. Denn vor 120 Jahren, im Jahr 1906, beschrieb der deutsche Psychiater und Neuropathologe Alois Alzheimer zum ersten Mal die eigenartige Krankheit der Gehirnrinde, die bis heute eine große Herausforderung für Betroffene und deren Angehörige bedeutet. In Österreich gibt es eine Fülle von Hilfs- und Unterstützungsangeboten. Maria Hamer hat sich einen kleinen Überblick verschafft.
13: Trotz der hohen Zahl der Betroffenen und zunehmenden Aufklärung ist Demenz häufig noch immer ein Tabuthema, das mit Angst, Scham und sozialem Rückzug verbunden ist, weiß Antonia Krui, Leiterin des Selbsthilfevereins Alzheimer Austria.
14: Scham und Angst erschweren den Umgang mit der Krankheit. Betroffene und auch ihre Angehörigen ziehen sich zurück, schämen sich, offen über diese Thematik zu sprechen, sind oft sogar von sozialer Isolation betroffen. Diese belastenden Einstellungen wollen wir durch Aufklärung, Informationen überwinden und den betroffenen Menschen helfen, sich weiter als wichtiger Teil der Gesellschaft zu fühlen.
13: Die Psychotherapeutin fordert,
14: Menschen mit einer Demenzerkrankung sollen mit einbezogen und gesehen werden. Wir können viel von den Familien lernen. Pflegende Angehörige sind aus unserem Gesundheits- und Sozialsystem nicht mehr wegzudenken. Ja, sie halten die Systeme durch ihren Einsatz in der Pflege und Betreuung überhaupt aufrecht.
13: Alzheimer Austria bietet eine Fülle von Unterstützungs- und Beratungsangeboten für Betroffene und deren Angehörige. Einen Überblick zu bekommen sei relevant und hilfreich, sagt Karin Gastinger. Denn als ihr Mann an Demenz erkrankte, habe es ihr den Boden unter den Füßen weggezogen.
15: Es braucht eine gewisse Zeit, bis man das akzeptieren kann, bis man sich neu orientieren kann. Vor allem gerade am Anfang ist es dieses Gefühl der Ohnmacht. Was kommt da auf einen zu? Und wenn man mehr weiß zu dem Thema, fühlt man sich nicht gar so ohnmächtig.
13: Auch die Caritas bietet unterschiedliche Hilfs- und Unterstützungsangebote in ganz Österreich an und organisiert immer wieder ein sogenanntes Demenz-Meet, um Betroffene, Angehörige und Interessierte zusammenzubringen. Ein besonderes Projekt, das auch in der Praxis alle drei Gruppen involviert, ist das Café Zeitreise, das an unterschiedlichen Standorten in Wien und Niederösterreich angeboten wird, erklärt Lucy Gudenus.
16: Genau, im Café Zeitreise sind Betroffene sowie Angehörige herzlich willkommen. Wir treffen uns immer als erstes für eine gemütliche Kaffee- und Kuchenrunde, wo wir mal gemütlich ausgelassen plaudern, ankommen und einfach eine entspannte Zeit miteinander verbringen. Und dann werden die Gruppen aufgeteilt. Die Betroffenen bleiben in dem Raum und werden von unseren Freiwilligen unterstützt. Und da gibt es ein buntes Aktivprogramm zu verschiedensten Themen. Also bei jedem Termin gibt es ein Oberthema, zu dem dann gebastelt, gesungen, getanzt wird. Also alle möglichen verschiedenen Aktivitäten. Und im Optimalfall wird jedem Betroffenen eine Freiwillige, ein Freiwilliger zur Seite gestellt, der dann auch unterstützt. Gleichzeitig ist in einem separaten Raum eine moderierte Angehörigengruppe für die Angehörigen, wo sie sich austauschen können untereinander und auch Informationen einholen können und einfach mal in einem geschützten Rahmen alles aussprechen können und alles besprechen können, was ihnen am Herzen liegt.
13: Ein niederschwelliges Entlastungsangebot ist das Plaudernetz, ein kostenloses und anonymes Telefonangebot der Caritas, das auch Informationen und Veranstaltungen zum Thema Demenz anbietet, sagt Projektmitarbeiterin Magdalena Heugl.
17: Wir sind ein österreichweites telefonisches Angebot, wo man anrufen kann, wenn man Redebedarf hat oder sich einsam fühlt. Also die Idee dazu ist aus dem Pflegebereich gekommen, weil man einfach gemerkt hat, es ist ein sehr großer Redebedarf da, aber es sind die Ressourcen nicht da. Und ja, dann ist die Idee umgesetzt worden im ersten Lockdown und da hat es dann eingeschlagen wie ein Blitz und seitdem bestehen wir seit 6 Jahren.
13: Hilfreich kann auch die kostenfreie App Alles klarer sein. Beraterinnen und Berater aus Pflege und Psychologie unterstützen individuell, basierend auf persönlichen Anliegen und Bedürfnissen. Sie bieten Orientierung im Pflege- und Sozialsystem, ebenso wie emotionale Begleitung bei pflegerischen Fragen Organisatorischem und Sorgen oder Ängsten, sagt Sarah Gebhardt.
18: Hinter alles klarer stecken die großen österreichischen Pflege- und Sozialorganisationen, also der Caritas, das Rote Kreuz, Hilfswerk, die Volkshilfe, Diakonie, Samariterbund, aber auch in den Modellregionen, zum Beispiel Sozialen Dienste Burgenland und Vorarlberg, die Connexia. Und gemeinsam können wir über ganz Österreich die Sozialberatung anbieten.
13: Österreichweit einzigartig ist derzeit noch das Projekt Der Garten, eine spezialisierte Anlaufstelle für Angehörige von Menschen mit Demenz, deren Erkrankung bereits vor dem 65. Lebensjahr auftritt. Die Schätzungen variieren stark. Man spricht österreichweit von 2-10% der an einer demenziellen Erkrankung Betroffenen. Wir waren geschockt, erinnert sich Susanne Schmidt-Neubauer an die Zeit der Demenzdiagnose ihres Mannes. Er war damals 56 Jahre alt, beruflich viel unterwegs und extrem sportlich.
19: Da hat er angefangen, komische Dinge zu machen. Ja. Zum Beispiel den Sturzhelm vom Bargleiten, ja, hat er im Bett deponiert und so Sachen. Oder er hat vergessen, was er gerade machen wollte. Im speziellen Fall von meinem Mann war es so, dass er Wortfindungsstörungen gehabt hat, weil es auch eine Alzheimer-Demenz war, eine früh beginnende, was ja eigentlich klassisch ist. Aber bei ihm hat sich das zu einer schweren Aphasie entwickelt. Das heißt, er konnte nicht mehr sprechen. Das ging relativ flott.
13: Fragestellungen und Herausforderungen sind in diesem Lebensalter ganz anders als bei über 80-Jährigen, weiß Susanne Schmidt-Neubauer als Angehörige. Und so entstand im Rahmen der Caritas Salzburg das Projekt Der Garten.
19: Er ist kein physischer Garten. Wir sind ja online. Ja, es ist ein Online-Angebot für ganz Österreich, für Angehörige, die eben Menschen unter 65 begleiten. Also der Garten bietet eben kostenlose Einzelberatungen, klassische Demenzberatungen. Also da geht es mehr um die Organisation, aber auch psychosoziale Beratungen. Da geht es dann um die Gefühle, ja, um Verlust, um Trauerbewältigung, um diese Themen. Ne?
13: Angehörige können sich zudem auch in einer Gruppe regelmäßig online austauschen. Auch hier reicht die Palette von juristischen und psychologischen bis zu organisatorischen Themen. Susanne Schmidt-Neubauers Mann ist mittlerweile 24 Stunden lang auf Hilfe angewiesen und lebt in einem Heim.
19: Ich sage immer, das Leben ist mehr als eine Erkrankung. Und ich sehe das bei meinem Mann, wie er sich im Hier und Jetzt freut, dass er da ist. Also ich habe von meinem Mann unglaublich viel profitiert und gelernt, muss ich wirklich sagen. Ich bin heute ein anderer Mensch. Ich habe auch mit dem Abschied auf Raten, ist es so, finde ich auch nicht so eine gute Lösung eigentlich, weil ich nehme meinen Mann so, wie er ist. Und das ist dann kein Abschied auf Raten, sondern es ist jetzt in dem Moment so, wie er jetzt ist. Ich schaue jetzt nicht zurück und ich schaue jetzt auch nicht vor. In dem Sinn, natürlich gibt es organisatorische Planungen oder sowas, aber ich nehme ihn so, wie er ist.
13: Demenz darf kein Tabuthema sein, lautet der Tenor. Und alle Expertinnen und Experten raten, Hilfe anzunehmen. Das hat Susanne Schmidt-Neubauer ebenso gelernt wie Karin Gastinger.
15: Ja, ich muss auf mich schauen. Also das ist das Allerwesentlichste. Ich habe auch gelernt in den letzten 5 Jahren, dass ich sehr auf meine Grenzen schauen muss, auf meine eigenen Grenzen schauen muss. Vor allem auch deswegen, nur dann, wenn es mir gut geht, kann es auch meinem Mann gut gehen, weil er braucht mich als gesunde Person, damit ich auch für ihn da sein kann.
13: Denn Fakt ist, die Zahl der Betroffenen in Österreich wird in den nächsten Jahren weiter stark steigen.
12: Maria Hammer hat den Beitrag gestaltet. Vom Vergessen kommen wir nun zum Erinnern und damit zu unserer Live-Sprechstunde. Konkret erinnert sich unser Gehirn an ein Körperteil, das eigentlich nicht mehr da ist. Und zwar so gut, dass es Berührungen, Schmerzen oder Missempfindungen wahrnimmt, wo nichts mehr sein dürfte. Wir ergänzen die Ö1-Radiokollegerei von den Prothesen, vom Holzbein zum Cyborg, nachzuhören auf ORF Sound, um den Aspekt der Phantomschmerzen. Viele Betroffene sind in der Sendung bereits zu Wort gekommen, wie es ihnen mit Arm- oder Beinprothesen geht. Nun wollen wir versuchen zu ergründen, warum man Phantome spürt und wie man eine Prothese in den Körper inkorporiert, also im besten Fall als körpereigen wahrnimmt. Und ich freue mich, hier im Studio begrüßen zu dürfen. Burkhard Gustorf, er ist Leiter der Abteilung für Anästhesie, Intensiv- und Schmerzmedizin an der Klinik Otterkring und hat eine Professur für interdisziplinäre Schmerzmedizin an der Fakultät für Medizin der Sigmund Freud Privatuniversität. Einen schönen Nachmittag.
20: Guten Tag.
12: Rainer Schulteis ist auch bei mir. Rainer Schulteis kennen wir vielleicht als ehemaligen ORF-Ö3-Wettermann. Er ist Medizinmeteorologe und Mitgründer des Prothetik-Startups Safenus für fühlende Prothesen. Schönen Nachmittag.
21: Schönen Nachmittag, vielen Dank für die Einladung.
12: Ganz kurz, bevor wir auch noch einen weiteren Gast, eine Gästin zuschalten. Burkhard Gustorf, wir haben vom Phantomschmerzen gesprochen. Wie kann etwas sein, was nicht sein kann?
20: Es kommt vor, dass Menschen, die eine Gliedmaße nicht mehr haben, tatsächlich diese spüren. Also ich glaube, man kann unterscheiden zwischen Phantomempfindung und Phantomschmerz, wenn dieses Phantom einer Gliedmaße, die nicht mehr da ist, auch noch wehtut. Wie kommt das? Es kommt, glaube ich, ganz einfach zu verstehen dadurch, dass wir ja aufgebaut sind anatomisch und Nerven haben, die von den Zehen über die Knie und den Oberschenkel bis ins Gehirn laufen. Und wenn diese Bahn unterteilt ist, abgetrennt ist, wegoperiert ist, dann gibt's immer noch den restlichen Anteil, der bis ins Gehirn führt. Und im Gehirn wissen wir, nehmen wir wahr, spüren wir, dass wir eine Extremität haben. Und diese Repräsentation der dann auch nicht mehr vorhandenen Extremität ist natürlich immer noch gegeben. Und das ist das anatomische Muster im Gehirn, was diesen Eindruck des Phantoms als Grundlage hat.
12: Das kann ja nicht nur sein, dass man das zum Beispiel ein Bein, das nicht mehr da ist, spürt, sondern man spürt es auch seltsam verdreht. Man spürt es manchmal neben dem Körper stehend. Das ist schwer vorstellbar.
20: Ja, Sie schildern etwas, was viele Patienten angeben und vor allem auch Patienten mit Verlusten der oberen Extremität, das ist noch mehr, die schildern, dass diese Position des Phantoms nicht mehr der Position der Gliedmaße entspricht. Bei den Beinen ist das häufig noch so, also wenn das rechte Bein weg wäre, fühlt sich das rechte Bein in der Position des linken Beines, was man noch hat, an. Bei den Armen ist das häufiger anders. Da geben die Patienten an, dass dieses Phantom viel kürzer ist als der ursprüngliche Arm und die Hand, dass es verdreht ist, dass es sich klumpiger, grober anfühlt, manchmal fast wie die Hand an den Leib heran sich anfühlt, also viel kürzer ist und viel mehr verdreht. Man nennt es im Fachausdruck ein Teleskopphänomen. Also wir sprechen vom Teleskoping und das ist etwas, was Patienten erleben. Und ich finde es immer ganz wichtig, im Umgang mit Patienten, denen auch zu erläutern, dass wir das kennen und dass das jetzt nicht eine Verrücktheit wäre, wie man sich das da schnell mal einreden könnte.
12: Ja, sehr spannend. Rainer Schulteis, jetzt darf ich gleich einmal auf das Meteorologische kommen. Das Wetter draußen, wie wir es jetzt haben, also mit gestern doch recht viel Regen. Was macht das mit den Menschen? Man hört immer, Menschen haben im Amputationsstumpf Schmerzen und spüren das Wetter, sind also quasi so lebende Barometer.
21: Ja, da ist schon was Wahres dran. Und da, wenn man es wirklich aktuell macht, gestern war da ein sehr kritischer Tag für Menschen, die amputiert sind, die Narbenschmerzen haben. Es ist ja gestern durch Österreich eine Kaltfront durchgerauscht. Es war gestern um 10 Grad wärmer als heute. Und das sind besondere Wetterstresssituationen für Menschen, die Gliedmaßen verloren haben. Sie spüren das Wetter quasi schon im Vorfeld, zum Beispiel auch durch die Druckänderungen. Und das verstärkt oft die schon vorhandenen Phantomschmerzsituationen und kann auch andere Schmerzkategorien, eben die Narbenschmerzen, Wundschmerzen oder auch Neurome dann betreffen.
12: Sehr spannend. Sie hören übrigens immer noch Ö1 und Am Puls, auch wenn Ihnen die Stimme von Rainer Schulteis als Wettermoderator bekannt vorkommt. Und wenn man hört, dass eine Kaltfront durchrauscht, dann kennen wir diese Diktion. Das kann man nicht ausschalten. Nein, wunderbar. Liebe Hörerinnen und Hörer, Sie sind auch wieder an der Reihe 0800 22 69 79. Unentgeltlich aus ganz Österreich
0: oder Sie schicken eine Mail an puls@orf.at, wenn Sie Fragen haben. Ein paar Fragen haben wir per Mail auch schon bekommen. Ich darf auch noch am Telefon begrüßen Birgit Bischoff, die kurz zu uns sich gesellt telefonisch. Sie ist Physiotherapeutin, Clinical Rehabilitation Specialist für die Schnittstelle zwischen Technik und Orthopädie bei Otto Bock Healthcare. Einen schönen Nachmittag.
1: Ja, schönen Nachmittag und vielen Dank für die Einladung.
0: Ja, Otto Bock ist ein Prothesenhersteller. Normalerweise sind wir sehr zurückhaltend mit Firmen. In dem Fall, ich glaube nicht, dass irgendjemand draußen jetzt hergeht und sagt, er möchte jetzt eine Prothese haben nach dieser Sendung. Es ist ein weltweit führendes Unternehmen und da ist Österreich eigentlich international top dabei bei Prothesenherstellungen.
1: Genau, wir sind sowohl in der Beinprothetik als auch in der Armprothetik weltweit am Markt.
0: Ja, und Sie? Und
1: ich bin in der Armprothetik spezialisiert.
0: Ja, aber das Spannende ist, Sie sind an der Schnittstelle zwischen Mensch und Technik. Das heißt, Sie versuchen, wie Menschen, die jetzt eine Prothese bekommen, gut damit umgehen können.
1: Ganz genau. Also ich unterstütze unter anderem in der Produktentwicklung neuer Prothesensysteme, aber bin dann auch bei den Versorgungen zur Entwicklungsbegleitung mit den Patientinnen oder Anwenderinnen, wie wir sie nennen, dabei und ebenfalls bei Schulungen und Therapieunterlagen für unsere Kunden. Das sind Orthopädie-Technikerinnen und Therapeutinnen.
0: Wo ist da der größte Knackpunkt für die, die die Prothesen benutzen? Wie kann man ihnen beibringen, den Menschen, dass sie das als eigenen Arm, als eigenes Bein sehen?
1: Also das sind zwei verschiedene Sachen. Der Knackpunkt in der Therapie sehe ich sehr vielfältig. Also wir haben es ja mit Individuen zu tun. Also jeder ist sehr individuell. Unsere Patientinnen und Anwenderinnen sind sehr individuell. Und genauso individuell sind die Herausforderungen. Wir haben es mit verschiedenen medizinischen Situationen zu tun, Schmerzsituationen, wie schon angesprochen, aber auch soziale und emotionale Situationen. Das ist ein traumatisches Erlebnis. Dann gibt es verschiedene mentale und körperliche Voraussetzungen. Und dann kommen auch noch die prothesenspezifischen Herausforderungen hinzu, wie die Passform des Prothesenschaftes, die unterschiedlichen Prothesenfunktionen, die angesteuert werden sollen. Und da ist jeder Anwender oder jede Anwenderin sehr individuell zu betrachten. Mhm. Und was uns natürlich hilft in der Therapie, ist, wenn erst einerseits die Situation akzeptiert wurde und zweitens dann auch die Prothese in das Körperbild integriert werden kann.
0: Darf ich Burkhard Gustav fragen, wenn Sie in der Schmerztherapie arbeiten, hilft da eine Prothese? Also hat man weniger Phantomschmerz, wenn eine Prothese dran ist und angenommen wird, als wenn keine da ist?
20: Grundsätzlich ja, weil wir ja einen tollen Sinn haben, das ist nämlich der Sehsinn. Und der Sehsinn ist das, was dabei hilft, Phantomschmerz zu überwinden oder kleiner zu machen. Es ist immer diese Imagination, dieses sich vorstellen, als ob das Bein dran wäre oder die Gliedmaße dran wäre. Ich möchte jetzt gar nicht mich aufs Bein einbeziehen. Und da hilft natürlich neben den Spiegeltherapien eben ganz das, was Frau Bischoff gerade sagt, nämlich, dass eine Prothese dran ist und die Prothese hat auch ein Kleidungsstück drüber und das ist dann wieder eine Rückkehr, zumindest eine Zeit lang, visuell, in die Integrität des Körpers. Diese aufgehobene Integrität des Körpers ist das Hauptproblem für die Physiologie im Gehirn, genauso wie für das, wie man es wahrnimmt und wie man es sieht und wie es auch andere sehen und spiegeln. Und da hilft die Prothese natürlich enorm.
0: Und ich darf das gleich einmal an Rainer Schulteis kurz auch weitergeben. Sie haben ja auch, sind dabei bei der Entwicklung von fühlenden Prothesen und auch die können dieses Körpergefühl verbessern.
21: Richtig, also und wir kommen genau aus dem Ansatz, neben dieser audiovisuellen, Vorstellungskraft erhöhenden Idee, haben wir eine neue Produktkategorie geschaffen, wo es darum geht, konkret sensorisch wieder Informationen zurückzugeben. Und uns ist es gelungen, auch aus den vielen Versorgungen, die wir gemacht haben, dass man den Betroffenen wieder idealerweise die Selbstverständlichkeit des Gehens zurückbringt. Und das ist sozusagen eine Prerequisite, eine Voraussetzung dafür, dass das Gehirn wieder akzeptiert, dass das wieder der Fuß von früher war. Und was Sie angesprochen haben mit Herr Deckerl, dieses Einverleiben kann tatsächlich der Idealfall sein, Embodiment nennt sich das in der Fachsprache, dass User, die eine Kombination aus einer Prothese und so einem sensorischen Feedbacksystem, so wie wir das entwickelt haben, verwenden, dass die irgendwann einmal sagen, ich habe jetzt das Gefühl, das ist wieder mein Fuß. Dann haben wir es geschafft, weil dann kann das Gehirn wieder unter Anführungszeichen auf normal schalten.
0: Birgit Bischof, ist das einfach, Menschen an die Prothese zu gewöhnen, oder gibt es welche, die sagen, ich komme überhaupt nicht damit zurecht, ich möchte lieber ohne?
1: Da muss man unterscheiden zwischen Armprothetik und Beinprothetik. Mhm. Die Prothese wird sehr gerne genutzt, wenn sie den Menschen einen Mehrwert bietet. Und die Beinprothese hat unter anderem den Vorteil, dass ich ohne zwei Beine nicht gehen kann. Das heißt, der Mehrwert ist sofort da. In der Armprothetik haben wir da eine andere Situation, weil ich auch einarmig relativ gut durchs Leben kommen kann. Und der Mehrwert, den muss ich mir dann mit der Prothese wieder ein Stückchen erarbeiten. Das heißt, das Beste wäre eigentlich, dass ich so früh wie möglich mit einer Rehabilitation beginne, da auch dann die Prothese in mein Körperbild integriere und mit der Prothese den Alltag bewältige. Und dann ist es relativ einfach gesprochen, aber es bringt immer wieder, es kommen immer wieder Herausforderungen, vor allem mit der Steuerung der Prothese und mit zusätzlichen Belastungen, die vor allem in der oberen Extremität, also in der Armprothetik vorherrschen, weil ich hier eine sehr emotionale Situation habe. Ich bin optisch immer auffällig, einarmig, aber auch mit Prothese. Das kann ich in der Beinprothetik viel besser kaschieren. Mit einer Hose ist nicht so auffällig und ich kann mich viel einfacher und unbeschwerter im Leben fortbewegen. In der Armprothetik bin ich immer wieder Blicken ausgesetzt und das belastet zusätzlich die Situation. Und da muss man schon ein anfangsstarker Charakter sein, dass man damit sich auseinandersetzt und damit umgehen kann. Aber dann kann das durchaus, also wenn ich den Mehrwert biete, wenn ich den Anwenderinnen zeige, dass sie durch die Prothese eine Verbesserung der Lebenssituation haben, dann ja, durchaus.
0: Dann ja, durchaus. Birgit Bischof, vielen Dank, dass Sie sich Zeit genommen haben. Danke vielmals.
1: Vielen Dank.
0: Rainer Schultheis wollte noch was ergänzen.
21: Ja, ich wollte das ergänzen, was der Herr Professor gesagt hat, dass bei oberen Extremität dieser Phantomschmerz häufiger vorkommt, ist nämlich genau der Grund, diese fehlende Akzeptanz der Prothese, dass man eine Handprothese vielleicht nur als Schmuckhand verwendet und nicht den ganzen Tag, ist auch ein Grund, zusammen mit meistens traumatischen Amputationen, dass wir deutlich, deutlich höhere Rate an Phantomschmerzkandidaten in der oberen Extremität haben.
20: Mhm. Ja, und vor allem auch, das ist ja ganz interessant, dass in vielen Ländern, also in Österreich und in der Ukraine, wo ich jetzt viel Erfahrung damit auch inzwischen habe, dass die untere Extremität in aller Regel von den Physiotherapeuten in der Rehab betreut wird und die obere Extremität von den Ergotherapeuten. Also die Feinmotorik, dieses feine Ansteuern spielt da eine ganz große Rolle. Und da sind dann die jeweiligen Berufe die Spezialisten.
0: Mhm. Ich darf nochmal durchsagen, 0800 22 69 79, unentgeltlich aus ganz Österreich, oder ampuls@orf.at. Wir haben auch einen Hörer am Telefon, Herr Waldhauser. Einen schönen Nachmittag.
2: Ja, grüß Gott, einen schönen Nachmittag auch. Mich hätte interessiert, ich habe einen Schulkollegen in Mühlviertel in Neufelden gehabt, da war der Großvater Bein amputiert, im Zweiten Weltkrieg hat er sein Bein verloren und wir wussten dann immer, wenn er die Nacht durchgeschrien hat, da hat er am Vortag Most getrunken, was ihm eigentlich verboten war. Mich würde einfach interessieren, warum, gibt es eine Erklärung, warum hatte er dann furchtbare Phantomschmerzen?
0: Ich darf die Frage weitergeben, Burkhard Gustav.
20: Ja, danke. Also wir kennen viele Menschen, die so etwas haben und erleiden auch. Und die heutige Medizin versucht zu differenzieren, was denn der Grund dieser Schmerzen ist. Also wir haben jetzt eingangs gesagt, das Bein ist ab und jetzt fehlt das Kabel dorthin und dann ist es die Repräsentation. Aber es gibt natürlich noch auch den Stumpfschmerz. Den hat auch Herr Schultheis gerade angesprochen mit der Wetterabhängigkeit. Es gibt Nervennarben im Stumpf und manchmal, das nennt man einen Neurom. Und diese Nervennarbe ist allein auf Berührung, auf Druck schon extrem schmerzhaft und führt auch zu extremen ausstrahlenden Schmerzen in diese nicht mehr vorhandene Extremität. Und ich könnte mir vorstellen, dass der auch diese starken Schmerzen hatte, weil er keine, wie wir das heute haben, modernen Schmerzmedikamente hatte. Das war einfach noch nicht verfügbar, um diesen Neuromschmerz zu reduzieren oder auch die Neuromtechniken. Heute können wir mit Ultraschall das Neurom sehen und sagen, das ist vorhanden oder nicht. Mhm. Und dann ist ein Faktor, wenn Sie sagen, das war nachts vor allem, das Abwehren von Schmerzempfindungen ist natürlich durch Aufmerksamkeit auch ganz wichtig. Also tagsüber sind wir abgelenkt, können wir uns ablenken und nachts bricht dann diese Ruhe, diese Einsamkeit über die eigene Wahrnehmung ein und dann wird es als deutlich stärker empfunden.
21: Ich überlege nur gerade, was es mit dem Most und dem Alkohol zu tun hat. Ja. Aber natürlich ist es auch nicht förderlich, klarerweise, gerade wenn man auch Morphine nimmt oder Schmerzmittel nimmt, das mit Alkohol zu verbinden. Das ist sicher auch ein Grund, dass das wahrscheinlich weniger wirken könnte. Ansonsten hätte ich jetzt keine Assoziationen speziell mit Most und höherem Phantomschmerz gefunden.
20: Also ich würde zwei Dinge dazu sagen. Erstens mal ist ein Most was Gutes. Und wenn
0: aber eine Werbung vom Schmerzmediziner.
20: Ja, und wenn da ein Alkohol drin ist, dann ist natürlich schon eine nervendämpfende Wirkung vorhanden. Mhm. Das ist das eine. Mhm. Und dann wissen wir aus der Placebo-Forschung, dass Suggestion ja auch ein ganz wichtiger Faktor ist. Ja. Und wenn jemand mehrfach die Erfahrung gemacht haben, dass etwas hilft, dass etwas die lindert, dann ist es natürlich auch eine Wiederholung dieser Erfahrung und dafür gibt es gute Belege, dass das funktioniert.
0: Ja, liebe Hörerinnen und Hörer, wir reden natürlich vom Süßmost, nur vom alkoholfreien oder armen Most. Wir haben gerade von einer Verletzung im Krieg gehört. Bei uns ist es ja relativ typisch, dass die meisten amputierte Glieder haben aufgrund von Durchblutungsstörungen, Diabetes. Aber woanders ist es anders. Im Superhuman Center in Lemberg wurden seit der Eröffnung im April 2023 mehrere tausend Kriegsversehrte behandelt. Lemberg, das ist Lviv in der Ukraine. Die spezialisierte Klinik ist spendenfinanziert und bietet Prothetik, Rehabilitation, Chirurgie, psychologische Betreuung und sie arbeitet eng mit österreichischen Einrichtungen zusammen. Das werden wir noch hören. Helene Ketzlig hat sich umgehört.
3: Der Krieg kann in einer Sekunde zerstören, was eine jahrelange Rehabilitation wieder aufzubauen versucht. Die gewaltige Wucht der Explosion von Landminen, Streubomben und anderen Explosivwaffen zerreißt Muskeln und Knochen, lässt Gefäße platzen und durchtrennt Nerven, sodass ein Arm oder Bein so schwer verletzt ist, dass es amputiert werden muss. Während die meisten Amputationen in Österreich aufgrund fortgeschrittener Gefäßerkrankungen oder Diabetes erfolgen, hebt ein aktueller Bericht der Organisation Handicap International den katastrophalen Anstieg der Amputationen in Gaza, Syrien und der Ukraine hervor. So benötigen mehr als 40.000 Ukrainerinnen und Ukrainer eine Versorgung mit Prothesen.
6: Wir bieten Prothetik und Rehabilitation an. Wir führen rekonstruktive Operationen an den Extremitäten und im Gesichtsbereich durch. Wir stellen das Gehör wieder her und unterstützen bei der sozialen Reintegration. Besonders wichtig ist uns die psychologische Betreuung, denn Kriegstraumata sind kombinierte Traumata mit unterschiedlichen Folgen. Deshalb ist hier ein multidisziplinärer Ansatz entscheidend. Die Patientinnen und Patienten müssen alle Leistungen gleichzeitig erhalten, um eine umfassende Genesung zu erreichen.
3: Das Superhuman Center ist eine gemeinnützige Organisation mit Sitz in der Ukraine, betreibt medizinische Zentren in 3 Städten des Landes und bietet kostenlose Versorgung an, ohne staatliche Finanzierung und ohne Zahlungen durch die Patientinnen und Patienten. Die Zentren arbeiten mit Militärangehörigen und Zivilistinnen und Zivilisten, mit Kindern und Frauen, die vom Krieg betroffen sind. Doch ein Krieg macht auch vor einer Klinik nicht Halt.
6: Wie Sie wahrscheinlich wissen, werden medizinische Einrichtungen in der Ukraine von russischer Seite angegriffen. Daher fühlen wir uns ständig in Gefahr. Während der Luftalarme müssen wir unsere Arbeit unterbrechen und in Schutzräume gehen. Das bedeutet, dass auch die Patientinnen und Patienten in dieser Zeit keine Versorgung erhalten. Manchmal verzögert sich die Genesung der Patienten einfach, weil wir unsere Arbeit nicht fortsetzen können. Wir sehen, dass der Bedarf an Ressourcen und Expertise im Land wächst, weil sich die Art der Verletzungen mit der Zeit verändert. Dank der Unterstützung durch die Regierung und durch internationale Partner des Superhumans-Zentrums können wir mit den unterschiedlichen Folgen dieser Verletzungen umgehen.
3: Vitali Marchenko arbeitet als Physiotherapeut im Superhuman Center.
8: Most of my work is with people who have experienced limb loss. So for me,
10: der Großteil meiner Arbeit besteht in der Begleitung von Menschen, die einen Gliedmaßenverlust erlitten haben. Für mich ist dabei das Wichtigste, ich sehe den Menschen nicht einfach als Amputierten oder als Patienten mit Verletzungen. Jeder Patient hat seine eigene Geschichte, sein eigenes Ziel. Meine Aufgabe ist es, nicht nur ihm wieder das Gehen beizubringen, sondern ihm zu helfen, ein sinnstiftendes und selbstständiges Leben zurückzugewinnen.
3: Sinn zu finden und zu stiften kann sich dabei auf besondere Weise zeigen, wie

0: seine Tochter vom Boden hochheben zu können. Für jemanden mit beidseitigen Amputationen ist das eine enorme Herausforderung. Seine Tochter wog 15 Kilogramm. Wir haben sehr intensiv daran gearbeitet, das Training gezielt darauf ausgerichtet. Wir haben diese Bewegung zum Beispiel mit Medizinbällen nachgeahmt. Zunächst mit 5, dann mit 10 Kilogramm. Und nach etwa einem Jahr, als er endlich die Möglichkeit hatte, seine Tochter wiederzusehen, es war ihr erstes Treffen nach all der Zeit, hat er es geschafft. Er hob seine Tochter vom Boden hoch. Alle waren überglücklich und haben geweint. Ich auch.
1: Everyone absolutely was happy and everyone was crying, me too.
2: Helene Kätzlik hat sich in Lemberg umgehört. Ja, Burkhard Gustav, Sie waren vor kurzem dort.
3: Ja, ich bin seit 2024, seit 2 Jahren, regelmäßig bei Superhumans in Lviv in Lemberg und darf dort die Beratung zur Schmerztherapie machen. Wir machen dort zurzeit auch ein großes Forschungsprojekt, ein prospektives Projekt zu Phantomschmerzen, um mehr zu verstehen, was das eigentlich ist, was diese Personen empfinden. Und ich bin da wirklich gerne inzwischen, weil das einfach eine sehr enge und sehr auch sehr partnerschaftliche Zusammenarbeit ist.
2: Mhm. Muss man sich Sorgen machen um Burkhard Gustav, wenn er immer wieder dorthin fährt?
3: Also es ist ein Kriegsgebiet, das ist, glaube ich, klar. Die Voraussetzungen
2: liegt ganz im Westen der Ukraine.
3: Weit im Westen. Ja. Ich habe Phasen gehabt, wo ich jede Nacht in den Bunker gegangen bin. Ich habe einmal jetzt im Juni das Glück gehabt, keine Nachtluftalarm zu haben. Und was, glaube ich, ganz wichtig ist, das kam auch im Beitrag dran, dass tatsächlich ja auch Krankenhäuser bombardiert werden. Es gibt einen Schutzraum, also einen Keller, einen Bunker. Und in diesen Keller werden alle Patienten immer evakuiert. Und das betrifft natürlich auch die Mitarbeiter. Und es gibt natürlich auch eine Vorwarnzeit. Es ist ein fast normales Leben in Lemberg und auch in der Klinik und eine große Aufmerksamkeit in Bezug auf Warnungen und Gefährdungen. Und wenn man als Gast kommt, ist das ein unglaubliches Privileg. Ich hatte mal einmal erlebt, das war im Jänner letzten Jahres, wo also ja wirklich große Angriffe waren fürs ganze Land. Und da war ganz klar, abends bitte schneller nach Hause gehen, also ins Hotel zurückgehen. Da bin ich absolut vorgewarnt worden. Ich fühle mich sehr gut betreut.
2: Mhm. Rainer Schulter ist auch in Kooperation.
4: Ja, wir haben sehr früh uns auch entschieden, als junges Unternehmen zusammen mit der wissenschaftlichen Elite in der Ukraine Fuß zu fassen. Wir haben hier multizentrische Studien laufen mit der Harvard Medical School in Amerika, arbeiten da nicht nur in Lemberg mit der größten medizinischen Uni, LNMU, zusammen, sondern auch in einem anderen Bereich, in Ternopil. Und in beiden Fällen geht es auch genau darum, durch die vielen traumatischen Amputationen sind sehr, sehr viele Menschen von horrenden Phantomschmerzen betroffen und überlegen uns nicht nur, einerseits bei der prothetischen Versorgung aktiv zu sein, sondern auch schon im Vorfeld, wenn jemand noch keine Prothese besitzt. Und man muss eins dazu sagen, bei den vielen, bei dieser Riesengrößenordnung, 10-mal so viele Amputierte im Jahr wie in Österreich, gibt es auch viele Menschen, auch zivile Menschen, die auf eine Prothese warten. Und die haben aber auch sehr große Schmerzen, auch hier schon mit unserer Technologie frühzeitig zu beginnen.
2: Mhm. Wenn wir von Kriegstraumata sprechen, das macht natürlich einen Unterschied, ob in einem Operationssaal sauber sozusagen ein Fuß amputiert werden muss, weil aufgrund von Diabetes oder Durchblutungsstörungen der Fuß abgenommen werden muss, oder ob der weggesprengt wird und mehr oder minder behelfsmäßig chirurgisch versorgt.
3: Ja, also das kann man auf jeden Fall bestätigen. In zivilen Gesellschaften ohne Krieg ist die Rate der Phantomschmerzen bei 50% ungefähr. In unseren Untersuchungen, das kann ich, glaube ich, jetzt hier auch schon öffentlich sagen, liegen wir bei 90%. Das heißt, das schwere Trauma, die schwere Verletzung, dieser starke initiale Schmerz ist ein ganz großer Faktor, dass es zu einer Chronifizierung dieses Schmerzes kommt. Viel mehr als das unter den anderen Bedingungen ist.
4: Und wenn ich es ergänzen darf, am Anfang ist die Amputation in den Kriegsgebieten anbieten, eine lebensrettende Maßnahme. Ich habe dort Stümpfe gesehen, die man nicht sehen möchte. Das heißt, es ist im ersten Moment, man wird versucht, das Leben zu retten. Und erst in einer zweiten Nachamputation eigentlich wird der Stumpf ready gemacht, auch für eine prothetische Versorgung. Das heißt, das findet meistens in mehreren Etappen statt. Und daher Superhumans und auch Unbroken sind zwei großartige Institutionen, wo wir dann zum Schluss dann wirklich in die prothetische Versorgung kommen.

0: glaube, es ist wichtig für die Zuhörer auch, das einfach nochmal zu verstehen. Hier geht es um schwere Verletzungen, die, und da geht es auf Englisch life before limb. Da geht es wirklich darum, dass man nicht ausblutet und einen Schock kriegt und daran stirbt, sondern dass man überlebt. Und dass da diese Verletzung einfach begrenzt wird. Und der wichtige nächste Schritt, und der wird gemacht in der Ukraine, das ist beeindruckend, wie das jetzt auch organisiert ist, auch schnell in die großen Traumazentren zu kommen. Der nächste Schritt ist dann eine gute Rekonstruktion der verbleibenden Extremität, und das nennt man eine gute Stumpfrekonstruktion.
1: Kann man schon sagen, wenn man vielleicht für die Unfallchirurginnen und Chirurgen auch eine wissenschaftliche Botschaft irgendwie extrahieren kann aus den Studien. Gibt es Methoden, wie man operieren kann, auch bei schweren Traumen? Gibt es da etwas, was man sagen kann, okay, da pass ein bisschen auf, weil sonst ist die Gefahr für Phantomschmerzen größer?
0: Also ich glaube, es geht erstmal um Stumpfschmerz. Und zwar, wie wird der Nerv vernäht, wenn er durchtrennt ist, damit keine Neuromenentstehung da ist. Wie ist der Knochen? Kann der Knochen geformt werden, damit er keine scharfe Kante hat? Wie ist die gute Sauerstoffversorgung, also die Durchblutung der Muskeln, die drüber gedeckt werden? Das sind alles ganz große Fragen, und die auch gelöst sind von den Chirurgen.
1: Da geht es jetzt um den Schmerz am Stumpf, also ja. der nicht ja. mystisch und
0: dann,
1: ist.
0: Sondern, ja. Ja. Und dann ist, was ganz wichtig, also aus meiner Sicht natürlich schmerzmedizinisch ganz wichtig, diese Schmerzen früh blockieren und zu unterdrücken. Wir haben zwei Kollegen aus Superhumans bei uns vor 2 Jahren in unserem Krankenhaus in der Klinik Otterkring gehabt zum Training, und wir machen seitdem gemeinsam dieselben Techniken. Die Patienten kriegen alle Epiduralkatheter. Das ist höchster internationaler Standard, und der wird jetzt umgesetzt, und wir prägen da auch die Schmerzmedizin der Ukraine insgesamt.
2: Und ich beobachte das auch, dass nicht so wie früher, hat man mir gesagt, der jüngste, unerfahrenste Arzt macht die Amputation. Die Zeiten sind vorbei. Es wird wirklich auch interdisziplinär innerhalb der Medizin gearbeitet. Rekonstruktive Chirurgen, die Nerven so entsprechend umleiten, dass sie auch wirklich wieder genutzt werden können, können dann eben auch Phantomschmerzen oder Neuromschmerzen verhindern. Also da findet auch viel an Grundlagenforschung gerade in der Ukraine statt.
1: Wir haben eine Anfrage eines Hörers per Mail. Sehr geehrtes Team, mein Name ist Meinert Lafer, ich bin 26 Jahre alt. Meine Frage wäre, was für Therapiemöglichkeiten gibt es gegen Phantomschmerzen? Ich erinnere mich, dass es zum Beispiel eine sogenannte Spiegeltherapie gibt. Auch würde mich interessieren, seit wann es Therapien oder Unterstützungsmöglichkeiten gegen Phantomschmerzen gibt und seit wann daran geforscht wird. Ja, die Spiegeltherapie, was ist das?
0: Die Spiegeltherapie ist, dass man, wenn man eine Extremität nicht hat, an die Stelle, wo diese Extremität war, einen Spiegel stellt, aufrichtet, und dass man in diesen Spiegel hineinschaut als Betroffener und die gegenüberliegende Extremität dann im Spiegel bewegt. Und dass man anfängt zu lernen, als ob dieses Bein wieder dran wäre oder dieser Arm, diese Illusion zu machen. Und das ist ausgesprochen schwierig. Das ist so, als ob ich als Rechtshänder plötzlich mit der linken Hand meine Unterschrift machen müsste. Und das Ziel dieser Spiegeltherapie ist, im Gehirn diese Regionen, die eben sich weniger beschäftigt wissen, wieder so zu aktivieren, dass sie die Aktivität einer vorhandenen Extremität hätten. Und das gelingt tatsächlich. Das ist das Konzept der Spiegeltherapie. Aber mein großer Rat ist, auch an den schreibenden Zuhörer, mein großer Rat ist, das wirklich jeden Tag zu machen. Wir brauchen Training, Training, Training dafür.
1: Das Gehirn gehört trainiert. In dem Fall haben wir quasi ein Feedback über die Augen, weil das Gehirn bekommt eigentlich zwei Extremitäten zu sehen und agiert deswegen. Bei den fühlenden Prothesen haben wir ein Feedback, aber über Rezeptoren, also über Propriozeptoren, über sozusagen die Empfindung.
2: Genau, und hier geht es neben dieser Vorstellungskraft erhöhenden Therapie tatsächlich um ein ereignisgetriggertes Verhalten, was wir dem User anlernen wollen. Das heißt, über unseren Systemen, unseren sensorischen Feedback-Systemen zusammen mit Prothesen soll der User wieder lernen, seinen Fuß von der Ferse bis zur Großzehe am Stumpf zu spüren, wahrzunehmen, damit auch Dinge leichter im Alltag zu bewältigen. Ich bringe ein wirklich drastisches Beispiel. Kein Amputierter geht gerne im Dunkeln, weil er seine Prothese nicht sieht. Er hat also Angst zu stolpern. Ein sensorisches Feedback-System, so wir das entwickelt haben, schafft es, dass er sich darauf verlassen kann. Und all diese Elemente führen dazu, dass mit der Zeit idealerweise die Propriozeption zurückkommt, die Selbstverständlichkeit des Gens zurückkommt und es dann auch systemisch vielleicht auch zu einer Eliminierung der Schmerzen
1: kommt. Also die Propriozeption, die tiefen Wahrnehmung
2: im Raum.
1: Wahrnehmung genau. Im Raum. Und ich habe mir so eine Prothese auch angeschaut, das sind einfach Druckknöpfe, die dann am Stumpf zum Beispiel vibrieren.
2: Richtig, es ist aber ganz wichtig zu sagen, es ist alles nicht invasiv, funktioniert also als Add-on zu einer Prothese, es muss nicht operiert werden, es kann an jede bestehende Prothese angepasst werden. Wir vergleichen es immer gerne mit einem Navigationssystem im Auto, es schafft eben diese zusätzliche Möglichkeit.
1: Ja, wie kann man das erklären, dass das funktioniert, wenn der Körper eine Rückmeldung bekommt, einfach ein Vibrieren irgendwo im Stumpf, dass der Körper sagt, aha, das war jetzt die Zehe?
0: Also zunächst mal sind wir ja großartig gewesen. Wir können ja unglaublich viel lernen. Ja, und wir lernen wieder. Das ist, glaube ich, die Haupterklärung. Also das habe ich vorhin schon gesagt, trainieren, trainieren, trainieren. Das heißt, wenn es viele Stimulationen häufig gibt, wenn man damit sozusagen dann vertraut ist, dann programmiert man neu. Also ich glaube, das ist die wichtigste Voraussetzung. Und dann haben wir viele Sinneseindrücke. Und dieser Sinneseindruck des tiefen Gefühls, wenn ich die Augen zumache, weiß ich, wo meine Zehe ist und wo meine Ferse steht. Das fehlt ja. Und diesen Eindruck, den vermittelt jetzt sozusagen die periphere Stimulation.
1: Aber im Prinzip sind ja Phantomschmerzen auch ein bisschen der Versuch des Gehirns, das ein bisschen zu kompensieren. Sozusagen, weil das Gehirn versucht, es passiert dann zu viel, aber das Gehirn versucht noch etwas wahrzunehmen, was nicht da ist.
0: Also das Gehirn bekommt diese Informationen. Ich glaube, es versucht es nicht wahrzunehmen, sondern es bekommt diese Informationen von den Nerven, von den Nerven, die ja noch da sind, die sind ja nicht weg. Und die kommen vom Stumpf an und gehen ins Rückenmark und dann ins Gehirn nach oben. Das ist gar nicht so sehr der Kompensationsversuch, sondern das Problem ist, das Gehirn hat zu wenig Aktivität in der Region und verkümmert und andere Regionen drumherum übernehmen die Informationen. Mhm. Also Beispiel, der rechte Arm fehlt, ist die rechte Lippe besonders stark repräsentiert im Gehirn. Und Therapien machen das auch. Die Frage war, wie lange gibt's das schon? An meiner Universität in den Ende 80er Jahren, in der Uni Tübingen, war die große Forschung dort. Hertha Flohr ist die große Forscherin, die da heutzutage das Wissen verbreitet hat und unser Know-how auch verstärkt. Und die hat herausgefunden, dass wenn man die Lippe am Mundwinkel stimuliert mit Strom, dass man Phantomschmerz des amputierten Armes beeinflussen kann, verbessern kann.
1: Weil sich da dieser Homunculus verändert, den wir da im Gehirn haben, wo bestimmte Hirnareale für bestimmte Körperregionen zuständig sind und das verschiebt sich dann.
0: Jawohl. Und das verschiebt sich wieder zurück. Das kommt wieder, diese plastische Veränderung nennt man das, kann man durch diese Trainingformen und durch diese Stimulationen, auch so wie Herr Schulte heißt es darstellt, kann man einfach wieder zurückgewinnen und eigentlich in die Ausgangsfunktion bringen.
2: Ich hätte auch eine Allegorie dazu. Wenn man das Autoradio anhat, beim Autofahren Musik hört und dann in einen Tunnel hineinfährt und man langsam ins Rauschen kommt. So darf man sich das vorstellen. Das Gehirn, das keine Informationen bekommt und einfach diese Aktivität stärker stellt, wieder Informationen von der Peripherie zu bekommen. Und das ist auch ein Grund für Phantomsensationen und eben auch Phantomschmerzen.
0: Aber ich möchte aus unserer Erfahrung auch berichten. Wir haben ja das große Glück, dass wir erstmals einen 3D-Avatar zur Forschung einsetzen dürfen. Und dies auch gerade in einem großen Projekt in Wien an der Klinik Otterkring und in Lviv bei Superhumans machen. Und was wir hierbei lernen ist, dass Phantomschmerz überhaupt nicht gleich ist. Frau Bischoff hat es schon vorhin gesagt, das sei individuell und sie hat völlig recht. Es gibt Menschen, die haben nicht im Ganzen Phantomschmerzen, sondern nur in einem Bereich. Mhm. Und wir sind gerade an der Schwelle, in der Forschung erstmal zu verstehen, was unterschiedlich wahrgenommen wird, um dann vielleicht auch die verschiedenen Mechanismen, die dahinter stecken, noch besser aufklären zu können.
1: Wir haben nur noch wenige Minuten. Ich würde ja darum bitten, was kann man denn vielleicht Betroffenen als Hoffnung mitgeben? Wird es da in Zukunft bessere Methoden geben, Phantomschmerzen zu bekämpfen oder diese Missempfindungen irgendwie zu beseitigen?
2: wenn ich das von der Industrie sagen darf, es baut sich jetzt in den letzten Jahren eine ganze neue Branche aus im Bereich der Neuroprothetik. Das heißt, man versucht immer mehr, das fängt eigentlich am Point of Care an, bei der Amputation, die Voraussetzungen zu schaffen, dass die prothetische Versorgung auch wirklich eine Anbindung zum Beispiel von Nerven hat. Das fängt damit an, dass man bei Amputation sehr, sehr achtsam ist, welche Nerven man später nutzen kann. Und in weiterer Folge führt das dazu, dass wir durch diese oft sogar auch nur nicht invasive Anbindung einer Prothese an den Körper wirklich eine bessere Akzeptanz der Prothese schaffen. Und ich glaube, da sind wir uns auch einig, dass das mehr an Mobilität ein ganz wesentlicher Schritt ist. Nur derjenige, der sich vertikalisiert und wieder zum Gehen anfängt, hat auch bessere Chancen auf eine höhere soziale Teilhabe.
1: Burkhard Gustav, aus der Sicht des Schmerzmediziners, muss man frühzeitig eingreifen, damit sich dieses, wie so heißt es, Schmerzgedächtnis nicht entwickelt?
0: Das ist ein schöner Wunsch, früh einzugreifen. Leider kann man das nur zum Teil, weil bis die Prothese an den Stumpf angepasst werden kann, sind es manchmal 3 Monate, bis das gut verheilt ist. Also da bin ich pragmatisch. Und ich würde den Betroffenen raten und auch ihrer Umgebung, den Angehörigen, den Freunden, den Kollegen am Arbeitsplatz, würde ich auch raten, das irgendwann mal hinzunehmen, zu akzeptieren und das als ganz normal anzusehen. Ich weiß, dass das jetzt schwer zu formulieren ist, aber zu anzunehmen, dass die Prothese da ist, dass auch die Armprothese funktioniert und anzunehmen, dass es ein Verlust ist und mit dem wir die Betroffenen dann auch wirklich unterstützen können. Ich rede auch ungern von Patienten an der Stelle, sondern das sind Personen, das sind Mitbürger, User, wie man es auch nennen mag, die sind nicht krank. Ja, es fehlt etwas und es kann ein Teil davon ersetzt werden. Und mein großer Rat ist, wie Zähneputzen, jeden Tag das Training und wenn es geht, die Prothese möglichst lange behalten und nicht zu Hause in die Ecke stellen.
1: Dann sage ich vielen Dank, Burkhard Gustav, fürs Kommen. Vielen Dank, Birgit Bischoff, die auch am Telefon war, und Rainer Schultheiß. Ganz kurz ein Satz, welches Wetter wünschten wir uns für die Betroffenen?
2: Das Wetter morgen zum Beispiel, da wird es relativ stabil sein, es wird mehr Sonne geben und daher weniger wetterempfindliche Probleme.
1: Wunderbar, ich liebe das, wenn das Wetter einfach so angesagt wird, das ist so heimelig. Damit sind wir beinahe am Ende der Sendung angelangt. Alexander Schenold und Günther Kandelbauer waren an der Regie und hinten an den Reglern. Eine Frage noch, was muss ich bei einer Behandlung in einer Wahlarztpraxis beachten? Die Antwort gibt Gerhard Jelinek, er ist Leiter der Wiener Pflege- und Patientinnenanwaltschaft, und Norbert Peter hat Gerhard Jelinek dazu befragt.
3: Meist gibt es bei den Wahlärztinnen kürzere Wartezeiten, sodass immer mehr Patientinnen, vor allem dann, wenn sie zusatzversichert sind, diese Alternative ergreifen. Was sollte man jetzt in finanzieller Hinsicht beachten? Der Wahlarzt hat mit ihrer Versicherung keinen Vertrag und sie müssen daher das frei vereinbarte Honorar zunächst zahlen und können dann über die Sozialversicherung eine teilweise Kostenerstattung verlangen. Wenn Sie es wünschen, muss sogar der Wahlarzt für Sie die Honorarnote bei der Kasse einreichen und Sie bekommen dann den Kassenanteil überwiesen. Aber Achtung, Sie bekommen nur 80% von dem Tarif, den die Sozialversicherung einem Kassenarzt für dieselbe Leistung ersetzen müsste. Weil diese Kassentarife oft wesentlich von den Honorarsätzen der Wahlärztinnen abweichen, kann es also durchaus sein, dass Sie deutlich weniger als 80% des Honorars vergütet bekommen. Den Rest zahlt dann unter Umständen Ihre private Zusatzversicherung. WahlärztInnen können Ihr Honorar frei bestimmen, solange es angemessen ist. Für viele Leistungen gibt es Tarifempfehlungen der Ärztekammer, an die man sich im Streitfall auch wenden kann. Wichtig ist aber jedenfalls, dass der Wahlarzt in der Honorarnote die von ihm erbrachten Leistungen so aufschlüsselt und beschreibt, dass die Sozialversicherung einen Vergleich mit den Tarifverträgen machen kann. Ein zweites Thema, muss ich bei Versäumung eines vereinbarten Termins Stornokosten zahlen? Grundsätzlich ja, wenn Sie darauf im Voraus hingewiesen wurden. Das kann sein telefonisch bei der Terminvereinbarung oder auch nur auf der Homepage der Ordination. Meistens ist hier eine Frist vorgesehen, bis zu der Sie noch kostenfrei absagen können, zum Beispiel 24 Stunden vorher. Wenn Sie diese Frist versäumen, kann der Arzt sein Honorar verlangen, und zwar auch der Kassenarzt, außer es ist ihm zum Beispiel, weil er andere eingeschobene Patientinnen behandelt hat, kein Verdienstentgang entstanden. Es empfiehlt sich daher, bei Verhinderungen immer mit einer guten Begründung abzusagen und allenfalls Kulanzlösungen zu suchen, wobei die Patientenanwaltschaft hier gerne unterstützt.
1: Norbert Peter hat den Beitrag gemacht. Maria Hamer und Helene Kitzlik haben ebenfalls bei der Sendung mitgearbeitet. Ich wünsche Ihnen noch einen informativen Nachmittag und allen Menschen mit und ohne Prothesen ein gutes Biowetter die kommenden Tage. Ihnen noch eine gute Gesundheit und wir bleiben für Sie weiterhin und auch kommenden Donnerstag wieder wie gewohnt am Puls.
4: Donnerstag, der 17. September, kurz vor 17 Uhr. Hier folgt gleich das Ö1-Journal um 5 mit dem Kulturjournal. Da werfen wir einen ausführlichen Blick auf das diesjährige Ehrengastland bei der Frankfurter Buchmesse. Und in den Spielräumen um 17.30 Uhr stellt Andreas Felber das neue Album einer der zentralen Figuren der jungen New Yorker Jazz-Szene vor, vom US-amerikanischen Pianisten Emmett Cohen.
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6: Journal um 5. Mit Julia Schmuck im Studio. Schönen Nachmittag. So teuer wie noch nie ist Diesel aktuell in Österreich. So nah wie noch nie wollen die Europäische Union und Kanada zusammenarbeiten. Und so bewölkt wie heute bleibt es teilweise. Auch morgen. Wir beginnen im EU-Parlament. Hier bekräftigt heute Kanada, dass es enger mit der Europäischen Union zusammenarbeiten will. Premier Mark Carney begrüßt den Vorschlag einer EU-Sondermitgliedschaft. Europa und Kanada seien zusammen stärker, sagt der kanadische Regierungschef in seiner Rede vor dem EU-Parlament in Straßburg. Die Drohungen von US-Präsident Donald Trump weist der kanadische Regierungschef nach seiner Rede entschieden zurück. Tim Kobal berichtet.
7: Er begrüße den Vorstoß von Ursula von der Leyen. Kanadas Regierungschef Mark Carney sagt in seiner Rede, Kanada und Europa seien beide stark.
8: Canada and Europe are each strong.
7: Zusammen sind wir stärker.
8: Europe and Canada are stronger together.
7: Dafür gibt es im EU-Parlament in Straßburg Standing Ovations. Der kanadische Regierungschef erwähnt Schlüsselbereiche möglicher Zusammenarbeit zwischen Kanada und Europa, darunter etwa künstliche Intelligenz, Halbleiterproduktion, kritische Rohstoffe, Zahlungssysteme, saubere Energie, Impfstoffe und Weltraumkommunikation. Als Reaktion hat US-Präsident Donald Trump mit hohen Zöllen und Handelsblockaden gedroht, für den Fall, dass er die Annäherung Kanadas an die EU als feindseligen Akt empfinden sollte.
6: Wer zuletzt getankt hat, hat es bemerkt, die Spritpreise sind deutlich gestiegen. Der Dieselpreis ist gestern auf einen neuen Höchstwert von 2,26 Euro geklettert. Eine rasche Entspannung zeichnet sich vorerst nicht ab, Vanessa Gruber berichtet.
9: Tanken ist derzeit so teuer wie noch nie, zumindest für jene, die ein Dieselfahrzeug fahren, sagt Martin Graslober vom ÖRMTC.
10: Diesel war im Tagesdurchschnitt noch nie so teuer wie am gestrigen 16. September. Mit 2,268 Euro markiert das einen Tageshöchstwert, den wir so in Österreich noch nie gesehen haben.
9: Im Iran-Krieg zeichnet sich keine Entspannung ab. Öllieferungen bleiben aus, Lagerbestände schrumpfen. Die Preise in Österreich könnten noch weiter steigen, sagt WIFO-Teuerungsexperte Josef Baumgartner. genau.
11: Das hängt eben auch noch davon ab, inwiefern der Krieg noch weiter eskaliert. Dann sind es in Österreich schon auch Preise in der Gegend von 2,50, 2,70 durchaus im Bereich des Möglichen.
9: Der ÖRMTC empfiehlt, Preise zu vergleichen und am Vormittag zu tanken.
12: EU-Kommissionspräsidentin Ursula von der Leyen hat heute Details für ein neues Kinderschutzgesetz präsentiert. Es soll Social-Media-Konzerne zu weitreichenden Änderungen auf ihren Plattformen zwingen. Von Instagram über TikTok bis hin zu YouTube. Darunter ein Social-Media-Verbot für unter 13-Jährige. Österreich hat ja bereits eigene Pläne für ein Social-Media-Verbot und will trotzdem daran festhalten. Niklas Lercher berichtet.
13: Kein Social Media mehr für Kinder bis 13 Jahre, keine süchtig machenden Algorithmen für unter 18-Jährige. Und die großen Social Media Plattformen müssten beweisen, dass ihre Angebote für Minderjährige sicher sind, betont EU-Kommissionspräsidentin Ursula von der Leyen.
14: Platforms have been playing fast and loose.
15: Die Plattformen sind zu leichtfertig mit der psychischen Gesundheit unserer Kinder umgegangen. Jetzt müssen sie uns beweisen, dass sie für unsere Kinder sicher sind.
13: In Österreich ist die Regierung schon mit einem eigenen Social-Media-Verbot vorgeprescht. Das soll Anfang 2027 gelten. Medienminister Andreas Babler von der SPÖ lässt wissen, dieser Zeitplan bleibe aufrecht. Ebenso wie das Mindestalter von 14, ein Jahr länger als im Vorschlag der Kommission, sagt Digitalisierungsstaatssekretär Alexander Pröll von der ÖVP.
16: Ich glaube, dass 13 Jahre zu früh ist.
13: Den österreichischen Alleingang muss aber wiederum die EU-Kommission erst absegnen.
12: Eine UN-Untersuchungskommission wirft den USA mögliche Kriegsverbrechen im Iran vor. Es geht um zwei Luftschläge Ende Februar, bei denen rund 170 zivile Personen getötet wurden. Die Mehrheit von ihnen Schulkinder. Gleichzeitig erhebt der Bericht auch schwere Vorwürfe gegen das Regime in Teheran. David Klikireleda berichtet.
17: Es ist ein verheerender Befund, den die Experten dem UN-Menschenrechtsrat vorlegen werden. Im Zentrum der Vorwürfe gegen Washington stehen zwei Raketenangriffe am ersten Kriegstag auf eine Mädchenschule und eine Sportanlage im Südiran. Die Schule lag zwar neben einem Stützpunkt der iranischen Revolutionsgarden, doch der Bericht widerspricht den USA. Es war kein Irrläufer oder reiner Kollateralschaden. Washington habe veraltete Zieldaten genutzt und damit rücksichtslos ein ziviles Blutbad in Kauf genommen. Ebenso schonungslos urteilt die Untersuchung über Teheran. Die Niederschlagung der Proteste um den Jahreswechsel sei ein systematischer Feldzug gegen das eigene Volk gewesen. Mit Folter, Schüssen in Menschenmengen und Hinrichtungen. Die UN-Experten fordern Entschädigung für die Opfer.
12: Nach einem Einsatz bei einer Firmenfeier in Oberösterreich ermittelt nun das Bundesamt für Korruptionsbekämpfung. Ende August ist bei der Feier im Bezirk Kirchdorf ein Double von Amazon-Chef Jeff Bezos eingeflogen worden. Laut einem Bericht des Standard ist der Mann von drei vermummten, schwer bewaffneten Polizisten begleitet worden. Bernd Kuschuh informiert.
18: Es war als Gag gedacht. Die Firma Heidelmeier in Micheldorf hatte einen Großauftrag von Amazon abgewickelt. Per Hubschrauber wurde Jeff Bezos, ein Double, eingeflogen zur Feier, begleitet von drei Polizisten der schnellen Interventionsgruppe, einer Spezialeinheit mit Sitz in Linz. Zustande gekommen sei das über den Linzer Stadtpolizeikommandanten Klaus Hübner, berichtet der Standard. Heidelmeier-Sprecher Peter Peschel erklärt.
19: Die Anfrage wurde von unserem Geschäftsführer an einen ihm bekannten Polizisten gestellt. Wir haben aber auch immer gesagt, dass wir alle Kosten, die dabei entstehen, zur Gänze übernehmen werden und wollen.
18: Polizeischutz für den falschen Jeff Bezos und dafür Überstunden von Polizisten, das sorgt nun aber für Ermittlungen, unter anderem durch das Bundesamt für Korruptionsbekämpfung, im Hinblick auf mögliche disziplinarrechtliche oder sogar strafrechtliche Konsequenzen.
12: Weitere wichtige Meldungen des Tages hat Anselm Peer.
20: In Deutschland ist ein mutmaßlicher Islamist wegen Terrorverdachts festgenommen worden. Er soll im Namen der IS-Terrormiliz mehrere Anschläge geplant haben. Sein erstes Ziel war laut der Bundesanwaltschaft eine Kirche in Bremen. Der 24-jährige Mann aus dem Irak soll sich bereits eine Schusswaffe gekauft und die Kirche ausgekundschaftet haben. Er soll auch versucht haben, Komplizen anzuwerben. In Saudi-Arabien ist bei einem Drohnenangriff der jemenitischen Houthi-Miliz ein Mann getötet worden von herabfallenden Teilen einer abgefangenen Drohne, teilte der saudische Zivilschutz vor kurzem mit. Zwei weitere Personen sind bei dem Angriff östlich von Mekka verletzt worden. Schweden steht vor einem Regierungswechsel. Bei der Parlamentswahl hat die Mitte-Links-Opposition das rechte Regierungsbündnis knapp geschlagen. Ministerpräsident Ulf Kristersson ist zurückgetreten. Am Frankfurter Flughafen gibt es den dritten Malaria-Todesfall. 3 Wochen nach dem Tod von 2 Flughafenmitarbeitern ist jetzt ein Mann, der direkt neben dem Flughafen gewohnt hat, an der Tropenkrankheit gestorben. Alle 3 dürften von Anopheles-Mücken infiziert worden sein, die per Flugzeug aus einem Malaria-Gebiet eingeschleppt wurden. Nach der Hundeattacke in der Steiermark ist die schwerverletzte 54-Jährige nicht mehr in Lebensgefahr. Ihr eigener Rottweiler hatte der Frau gestern in Wies im Bezirk Deutschlandsberg mehrmals in den Arm gebissen. Laut Polizei hat der Rüde schon 3-mal Menschen attackiert, so habe er etwa einen Briefträger in den Finger gebissen. Und bei heftigen Unwettern in Spanien ist ein Mensch ums Leben gekommen. Der Mann wurde nahe Barcelona in seinem Auto von Wassermassen mitgerissen. Viele Straßen und Keller wurden überflutet. In Barcelona sind Flüge ausgefallen. Noch heftiger waren die Niederschläge im weiter südlich gelegenen Valencia.
12: Und auch bei uns ist ein Regenschutz heute Abend vielerorts kein Fehler. Daniel Stanker.
0: Bewölkt geht es von Salzburg ostwärts Richtung Abend und von Kärnten bis ins Wiener Becken regnet es noch stellenweise. Der Regen klingt aber ab im Laufe der nächsten Stunden. Nach Westen hin, im Bereich vom Innviertel bis nach Vorarlberg, scheint hingegen meistens die Sonne. Morgen am Freitag gibt es auch im Osten ein paar Sonnenstunden. Aber zum einen ziehen immer wieder Wolken durch und zum anderen ist es in der Früh häufig trüb durch Nebel oder Hochnebel. Am Nachmittag steigt im Bergland die Wahrscheinlichkeit für Regenschauer und es ist warm mit 17 bis 25 Grad. Das Wochenende bringt generell einiges an Sonnenschein und dabei wird es spätsommerlich warm mit 20 bis 28 Grad, die 28 am Sonntag.
12: Das war das Journal um 5. Wir melden uns wieder um 18 Uhr. Gleich ist es 17 Uhr und 9 Minuten. Zeit für Kultur.
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22: Jedes Dorf mit mehr als 300 Bewohnern und Bewohnerinnen muss eine Bibliothek haben. Ab 1919 war das in Tschechien über 8 Jahrzehnte lang gesetzlich festgeschrieben. Damit wurde die Basis für ein dichtes Netzwerk an öffentlichen Büchereien gelegt und die Basis für ein Literaturland, das heuer Ehrengastland bei der Frankfurter Buchmesse ist. Nicht zufällig erscheinen in den Wochen vor diesem Auftritt zahlreiche Werke tschechischer Schriftsteller in deutscher Übersetzung. So auch der neue Roman »Die Hölle gibt es nicht« von einem der renommiertesten Autoren der europäischen Gegenwartsliteratur, Joachim Doppol. Zum Kulturjournal begrüßt sie Benno Feichter und bevor wir zur tschechischen Literatur kommen, noch ein Abstecher in den von Wien aus gesehen Westen. Nach Salzburg und zu der kulturpolitischen Personalentscheidung dieser Woche. Wende im Führungspoker oder Salzburg habet Papam lauteten gestern die Schlagzeilen. Von einer erstaunlichen Wendung schrieben die Salzburger Nachrichten und tatsächlich kam der Name des neuen Festspielintendanten überraschend. Peter de Caluwy, geboren 1963 in Belgien. Theaterregisseur und von 2007 bis 2025 Intendant der Oper La Monnaie in Brüssel. De Caluwy hatte sich schon 2013 für die Festspielintendanz beworben, schaffte es in die engere Auswahl, aber der neue Intendant hieß damals am Ende Markus Hinterhäuser. Jetzt soll also De Caluwy der Neue sein und der hat sich in Interviews immer wieder als Teamplayer im Arbeitsprozess präsentiert.
23: Ein Arbeitsprozess ist nicht nur die Oper und das Prozess selber. Es ist auch, was man daraus lernt, aus menschlichen Gründen, auch was man mitbekommt. Ich sehe das eher als eine Art von Stage, von Masterclass auch, wo man lernt von einem großen Regisseur wie Andrea Breth, ein fantastischer Musiker wie Franco Lü, ein unglaublicher Sänger wie Georg Niegel, dass man das alles mitbekommt und dass man merkt, das kann Oper sein.
22: Wie viel Teamplay sich mit den Festspielen verträgt und was die Salzburger Festspiele alles können, wird Peter de Caluwy spätestens ab Oktober 2027 erleben, wenn er die Intendanz offiziell antritt. Morgen Vormittag will das Festspielkuratorium die Personalentscheidung bei einem Pressetermin verkünden und den designierten Intendanten offiziell vorstellen. Und damit zur Literatur in diesem Kulturjournal. Am 6. Oktober wird die Frankfurter Buchmesse eröffnet. Ehrengastland ist diesmal Tschechien, das mit 75 Autorinnen und Autoren anreisen und sich in Lesungen und Podiumsgesprächen sowie in einem umfangreichen Rahmenprogramm mit Filmabenden, Konzerten und Ausstellungen präsentieren wird. Schon im August wurde im Frankfurter Museum für Kommunikation die große Begleitausstellung über die sogenannte Samizdat-Literatur eröffnet. Ein riesiges Untergrundnetzwerk zur Verbreitung meist verbotener literarischer und politischer Texte während des kommunistischen Regimes. Ein Netzwerk, das auch der spätere Präsident Václav Havel nutzte. Organisiert und geplant wird der Gastlandauftritt in der Mährischen Landesbibliothek in Brünn. 1808 gegründet, ist sie seit den 1930er Jahren zentrale Forschungs- und Dokumentationsstelle tschechischer Literatur. 2001 wurde das neue Bibliotheksgebäude im Universitätsviertel fertiggestellt. Judith Hoffmann hat es besucht und mit Tomáš Kubíček, Direktor der Mährischen Landesbibliothek und des tschechischen Gastlandauftritts in Frankfurt, gesprochen.
1: Als freundlicher offener Glasbau steht die Mährische Landesbibliothek inmitten des Brünner Univiertels.
2: Wir arbeiten mit ca. 5 Millionen Bücher und Zeitungen,
1: erklärt Direktor Tomáš Kubíček.
2: Und ein Teil von der Mährischen Landesbibliothek ist der Nationalschatz. Manche Bücher sind so alt, dass wir wissen nicht, wie alt sie sind.
1: Etwa mittelalterliche Handschriften oder frühe Drucke. Daneben zählen wissenschaftliche Forschung und vor allem Bildung zu den Kernaufgaben der Bibliothek. Die Basis dafür liefert ein Gesetz von Präsident Masaryk aus dem Jahr 1919, das besagt:
2: In jedes Dorf, das mehr als 300 Einwohner hat, muss eine Bibliothek sein. Damals Masaryk hatte gesagt, na gut, Demokratie wir haben schon, jetzt brauchen wir die Demokraten. Und die Demokraten zu machen, das war die Rolle der Bibliotheken.
1: Kubíček ist mittlerweile in seinem Büro im 7. Stock angelangt. Hier laufen alle Fäden des Gastlandauftritts zusammen.
2: Es ist eine riesige Spannung, aber auch Freude. Ich habe festgestellt, also wir haben schon ca. 160 neue Übersetzungen und das ist schon eine Menge. Das Programm ist schon vielleicht fertig. Alle Autoren und Autorinnen sind froh, dass sie nach Frankfurt kommen.
1: Sie hatten 2019 schon einen Gastlandauftritt in Leipzig unter dem Motto Ahoi Leipzig, damals wesentlich kleiner. Jetzt haben Sie nicht nur eine Fülle von Neuübersetzungen gebracht, sondern auch eine riesige Fläche zur Verfügung. Sie haben einen 200 Quadratmeter großen Pavillon, den Sie bespielen. Wie will sich Tschechien denn da präsentieren?
2: Wie eine starke Literatur, nicht nur Literatur, sondern eine starke Kultur. Zu der Frankfurter Buchmesse gehört nicht nur diese Woche, sondern dazu gehört auch ein tschechisches Kulturjahr. Und zu der tschechischen Kulturjahr gehören diese Ausstellungen. Nicht nur Samizdat, sondern auch eine Ausstellung über die Design, Typografie, eine Ausstellung über Kinderliteratur und viele andere. Weil man muss mit dem deutschen Publikum vor der Buchmesse arbeiten, ja, um ein Interesse zu entwickeln.
1: Wenn man die vielen Übersetzungen ansieht, die jetzt erscheinen, fällt der große Fokus auf die jüngere Geschichte auf. Viele Autorinnen und Autoren setzen sich mit der Geschichte des 20. Jahrhunderts auseinander, mit der NS-Herrschaft, aber schon vorher mit der K&K-Monarchie, mit den Sudetendeutschen, mit den Schlüsseljahren 48, 68, auch die Charta 77 ist ein großes Thema. Ist das ein Fokus, der jetzt vor allem für die deutschsprachigen Übersetzungen gewählt wurde oder ist das allgemein ein Thema, das die gegenwärtige tschechische Literatur beschäftigt?
2: Ja, sicher ist das ein allgemeines Thema, auch in der tschechischen Literatur. Jede Generation hat ein Recht oder eine Verantwortlichkeit, die Geschichte neu zu nachdenken. Wir haben viele Bücher, die sind da auf der tschechische-deutsche Geschichte fokussiert. Und das gehört auch zu dieser Welle der Frauenliteratur, die wir in Tschechien jetzt haben. Und ich mag die Autoren als Radka Denemarková oder Kateřina Tučková oder Jakuba Katalpa, weil dank dieser Bücher, die sie haben geschrieben, ich kann die Geschichte anders sehen als früher.
1: Wie anders? Können Sie das konkretisieren?
2: Ja, beispielsweise bei Kateřina Tučková. Das ist die Brünn-Geschichte, weil vielleicht Sie wissen, dass Brünn war ein deutsches Staat und mehr als ein Drittel von der Einwohner war Deutscher. Und die Geschichte, die ist von der Katharina Dutschkova geschrieben, das sind die Geschichte aus der Perspektive einer jungen Mädchen, einer deutschen Mädchen. Und das ist etwas, was wir können nicht in der tschechischen Literatur finden, bis es war von der Katharina Dutschkova angeschrieben. Und immer wenn du siehst die Geschichte aus einer ganz speziellen Perspektive, sind die Geschichten anders.
1: Daneben gibt es viel junge, freche Literatur auch. Von Themen Queerness über Gewalt in Beziehungen in der Familie bis zu Coming-of-Age-Romanen, ganz klassisch. Gibt es Merkmale der jüngeren tschechischen Literatur, würden Sie sagen?
2: Wenn ich werde über die Weltliteratur sprechen, dann muss ich sagen, das Thema ist ähnliche, weil wir leben in einem Welt. Ja. Aber wenn ich werde nur über die tschechische Literatur sprechen, dann muss ich sagen, dass die junge tschechische Literatur sich mehr fokussiert gerade auf diese Queer-Thematik oder die Versuch neu, die Beziehungen zwischen Generationen zu nachdenken, auch die Ökologie und so weiter und so weiter. Aber was ist sehr interessant bei dieser jungen Generation, ist diese selbstbewusst, ja. Nicht nur Fragen, sondern auch die Antworten zu suchen. Ja. Ein Recht für seine Perspektive zu halten. Und das ist etwas, das freut mich sehr. Weil das heißt, die Literatur ist stark nicht für Frankfurt, sondern auch für Zukunft. Frankfurt ist kein Schlusswort. Frankfurt ist ein Anfang. Wenn alles klappt in Frankfurt, dann möchten wir dieses Erfolg noch immer englischsprachige Länder oder spanischsprachige Länder zeigen. Weil gerade jetzt, meiner Meinung nach, die tschechische Literatur ist in einer sehr guten Position.
1: Auch die Mährische Landesbibliothek setzt stark auf internationale Vernetzung, erzählt Kubitschek, während er seine Führung im Bereich der ausländischen Bibliotheken fortsetzt.
2: Die älteste ist die englische Bibliothek und der Partner für diese Bibliothek war British Council. Dann haben wir auch österreichische Bibliothek. Dann arbeiten wir zusammen mit dem Botschafter von Vereinigten Staaten in Prag. Dann die spanische Bibliothek. Und ganz neu ist die Bibliothek Frankophonie. Aber was wichtig ist für uns, sind nicht diese Bücher, sondern ein kulturelles Programm. Viele Leute kommen aus Ausland, um über die anderen Kulturen zu sprechen. Und wir haben ein großes Publikum dafür und ein riesiges Interesse.
1: Ein wichtiger Veranstaltungsort ist auch die Milan Kundera Bibliothek, die vor 3 Jahren eröffnet wurde. Mit 4000 Übersetzungen seiner Werke, der privaten Bibliothek und dem spärlichen Archiv des Schriftstellers.
2: Es war sehr typisch für Milan Kundera. Er hat eine Grenze zwischen persönlichem und öffentlichem Leben gemacht. Und alles, was gehört zu seinem persönlichen Leben, muss später zerstören sein. Und das kann man auch im Archiv sehen, weil wenn ich spreche über Archiv, ich spreche nur über eine Ruine. Ja.
1: Mit unerwarteten Entdeckungen. So findet sich in einem Buch von Heidegger zum Beispiel eine frühe Skizze zum Roman Die unerträgliche Leichtigkeit des Seins.
2: Und diese Bücher zu lesen und die Bemerkungen oder Notizen zu lesen, heißt, in der Küche der Milan Kunderas Denken zu gehen.
1: Milan Kundera zählt bis heute zu den literarischen Aushängeschildern seines Landes. In Frankfurt sollen aber bewusst neue Stimmen im Fokus stehen.
2: Ja, auch die großen Namen sind hinter uns. Kundera, Havel, Kohout und so weiter und so weiter. Aber die lassen wir vor den Türen. Bei der Frankfurter Woche, das ganze Programm ist mit der neuen Namen.
1: Wir haben schon über besondere Themen und Blickwinkel der neueren tschechischen Literatur gesprochen. Gibt es auch formale Kriterien, die Sie kennzeichnen?
2: Auch in Tschechien, wir erleben einen Rückkehr der realistischen Erzählung. Ja, das kann man in Weltliteratur sehr sehen jetzt. Aber ich mag mehr diese formale Spiele, oder wie kann das man sagen? Die versuchen nicht nur die Geschichte zu erzählen, sondern auch neue Formen zu entwickeln. Und man muss sagen, dass gehört immer zu der tschechischen Literatur. Radka Nenemarková beispielsweise oder Jáchym Topol oder Lucie Faulerová. Die mache ich sehr gerade, weil sie versucht, diese neue Formen zu entwickeln.
1: Frankfurt ist kein Schlusspunkt, sondern ein Anfang, haben Sie vorher gesagt. Das gilt vor allem für die großen Geschäfte und Märkte, die sich hinter den Bücherständen eröffnen. In Frankfurt werden Lizenzen verhandelt, werden Verträge ausgehandelt, auch quer durch die Genres von der Netflix-Serie bis zur großen Verfilmung. Wie steht es da mit Ihrem Gastlandauftritt um die Vernetzung, um die Verbindungen, die Sie jetzt schon anbahnen konnten?
2: Gott sei Dank, auch in Frankfurt haben wir dieses Netzwerk schon vorbereitet. Viele tschechische Verleger sind vorbereitet, die Autorenrechte anzubieten. Vor der Frankfurter Buchmesse, wir hatten nur 3 Agenten, die fokussiert sich für Verkäufe der Autorenrechte im Ausland. Jetzt sprechen wir über 10 Agenturen, die machen das. Und ohne das kann das nicht existieren. Ja? Frankfurt ist immer ein Business.
1: Wenn Sie mit 75 Autorinnen und Autoren einer Reihe von Ausstellungen, mehr als 160 Neuübersetzungen jetzt in diesen Bücherherbst gehen, dann verliert man als deutschsprachige Leserin ganz schnell den Überblick. Haben Sie so einen Tipp für jemanden, der sich Tschechien, der tschechischen Literatur nähern will? Wie soll man anfangen? Wo soll man anfangen?
2: Ganz auf dem Top, ja. Vielleicht mit einem neuen Roman von Joachim Topol, Die Höhle existiert nicht. Das ist so starke Erzählung. Ich wusste nicht, dass ich werde eine Chance haben, etwas so starke wieder aus der tschechischen Literatur wieder lesen. Ich war so überrascht. Das war wie ein Trip, ja, wirklich. Und wieder, wenn wir sprechen über dieses Versuch, mit einer Form etwas Neues machen zu versuchen. Und das ist gerade der Fall von Joachim Topol.
1: Zum Abschluss, das Gastlandmotto Land an der Küste ist von William Shakespeares Wintermärchen entliehen, wo bekanntlich man an die Küste Böhmens segelt. Böhmen liegt nicht am Meer. Ist das Ganze ein Werbegag oder steckt da noch mehr dahinter?
2: Doch, wenn man legt auf Meer, auf dem Meer der Literatur.
1: Also doch ein Werbegag.
2: Ja.
22: Zum Einstieg in die aktuelle tschechische Literatur empfiehlt Tomáš Kubíček also den aktuellen Roman von Joachim Topol. Eine Leseempfehlung, die wir gleich aufgreifen mit einem Beitrag über die Hölle gibt es nicht. Tobias Wenzel berichtet.
3: Ein Krankenwagen fährt über den Prager Karlsplatz vorbei an Joachim Topol. Der tschechische Autor steht im Säulenaufgang einer katholischen Kirche. Hier kam ihm die Idee zu seinem neuen Roman Die Hölle gibt es nicht.
4: Ich habe hier auf diesen Stufen der alten St. Ignatius-Kirche gestanden, nach einer Messe nach der Covid-Pandemie. Ich war froh, weil wir Covid schon vergessen hatten. Dann sind hier aber an der Kirche etwa 200 demonstrierende Studenten vorbeigezogen Richtung Wenzelsplatz. Die erste Demo gegen die russische Invasion in der Ukraine.
5: Ruski, stop it, schreit einer. Sie schleifen auch ein Stück Furnierplatte mit. Ein gemalter Putin mit Rattenvisage und blutigen Zähnen.
4: Ich dachte, oje, wenn die Russen auch in Prag einmarschieren, vergessen diese jungen Studenten ihre Freiheit genauso schnell wie wir Covid. Da dachte ich, mein Buch muss davon handeln.
3: Hauptfigur ist Tomáš, ein Journalist mit Alkoholproblem, dessen Stuhl in der Redaktion einer Kulturzeitschrift wackelt. Seine Ehe ist kaputt. Eine gemeinsame Zukunft mit seiner viel jüngeren Geliebten kann er sich auch nicht vorstellen. Und sein Sohn erweist sich als schwul und will sich mit dessen Freund aus Protest gegen Putins Angriffskrieg auf dem Wenzelsplatz anzünden. Tomáš verzweifelt. Wir spazieren von der Kirche zu weiteren Orten des neuen Romans. In dem wirkt der Protagonist genauso kulturpessimistisch wie Topol. Religion, Philosophie und Literatur seien wohl schon bald nur noch ein Hobby für Experten, fürchten Figur und Autor. Der gebürtige Prager Topol erzählt von der Jericho-Bar, die wir passieren. Hier bittet im Roman eine hübsche junge Frau, den Lüstling Tomáš, ein Buch von ihm zu signieren. Als er geschockt feststellt, dass sie ihn mit einem von ihm verachteten Schriftsteller verwechselt, unterschreibt er einfach das fremde Buch mit dem Namen des anderen. Topol deutet durch das Schaufenster einer Buchhandlung.
4: Das ist mein Bruder Philipp. Er ist gestorben. Man sieht ihn hier auf dem Cover dieser Schallplatte mit den anderen Mitgliedern der Band Psi Vojaci. Bis heute ist mein Bruder für viele ein wichtiger Sänger und Pianist. Und das hier ist ein Sammelband der Untergrundzeitschrift Revolver Revue. Die haben wir vor Jahrzehnten als Samizdat herausgegeben.
3: Also als heimlich verbreitete Literatur. Das Werk ihres Vaters, ein Schriftsteller der intellektuellen Opposition, wurde verboten. So wuchsen die beiden Söhne ganz natürlich mit Untergrundaktivitäten auf und druckten auch illegale Flugblätter. Der Widerstand ist wichtiges Thema im Roman. Joachim Topol schließt die Václav Havel Bibliothek auf. Hier plant er die Veranstaltungen, auch als Gegenprogramm zu pro-russischen Bestrebungen. Die schmerzen ihn. Zu genau erinnert er sich noch an die Niederschlagung des Prager Frühlings.
6: Als ich ein kleiner Junge war, 1968,
4: als kleiner Junge habe ich 1968 diese schreckliche Atmosphäre miterlebt. Ich habe Panzer auf den Straßen gesehen und Leichen, die mit der tschechoslowakischen Flagge bedeckt waren. Ich habe Schüsse gehört und weinende Eltern gesehen. Das ist mir im Gedächtnis geblieben wie ein unglaublicher Film.
3: Er sträube sich gegen die Vorstellung, die Russen könnten bald wieder in Prag einmarschieren, sagt Topol. Aber möglich sei schon.
6: Das Jahr
4: 1968 ist eine große Lektion gewesen.
3: Daran erinnert auch Topols überzeugender Roman »Die Hölle gibt es nicht«. Der ist mal dramatisch, mal skurril, manchmal auch beides zugleich. Etwa, wenn ein heimlich gefilmtes Sexvideo von Tomasz und seiner Geliebten im Netz auftaucht, Tomasz deswegen seine Anstellung verliert und dann als freier Mitarbeiter über das tödliche Happening eines Magiers schreiben muss. Bleibt allerdings eine Frage. Wieso dieser Romantitel »Die Hölle gibt es nicht«? Joachim Topol lächelt.
4: Ich wollte einfach ein Buch mit einem irreführenden Titel. Ich glaube allerdings, dass wir uns die Hölle selbst erschaffen können.
3: »Die Hölle gibt es nicht« ist ein nachdenklich stimmender, aber auch erfrischend wilder Roman. Ausufernd im besten Sinne.
22: »Die Hölle gibt es nicht« ist in deutscher Übersetzung von Eva Profosova bei Suhrkamp erschienen.
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21: 17.30 Uhr ist es gleich, von der Literatur jetzt zur Musik. Der 36-jährige Pianist Emmett Cohen gilt als eine der bekanntesten Figuren seiner Generation in der New Yorker Jazzszene. Nicht nur aufgrund seiner hohen Qualitäten als Instrumentalist, sondern auch, weil er ein großer Kommunikator ist. Die von Emmett Cohen während der Pandemie gestartete Konzertreihe Live from Emmett's Place, die via Internet gestreamt wird, findet heute ein weltweites Publikum. Kürzlich hat Emmett Cohen ein neues Album veröffentlicht. Andreas Felber stellt es Ihnen in den Spielräumen vor. Er hat Emmett Cohen außerdem zum Interview gebeten.

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1: Universal Truth heißt sein neues Album und es steht paradigmatisch für das Traditionsverständnis und den für seine Arbeit zentralen Community-Gedanken des aus Florida stammenden, seit Jahren in New York City lebenden Pianisten Emmett Cohen.

0: Pianist Emmett Cohen mit seinem Trio, mit Bassist Yasushi Nakamura und Schlagzeuger Joe Farnsworth. Dazu kommen hier Jeremy Pelt Trompete und Tibbon Panicott Tenorsaxophon. Das ist das Titelstück Universal Truth des unlängst erschienenen neuen Albums von Emmett Cohen. Worum geht es in Universal Truth? Das habe ich Emmett Cohen kürzlich in einem Telefoninterview gefragt.
1: I think the topic of the new album is that we, as human beings, as artists, as walkers of this planet Earth,
2: ich denke, das Thema des neuen Albums ist, dass wir als Menschen, als Künstler, als Bewohner dieses Planeten Erde mehr Fragen haben als Antworten. Und alle meine Lieblingskünstler stellen diese Fragen durch ihre Kunst. Warum sind wir hier? Was ist der größere Sinn? Wie können wir alle miteinander verbunden bleiben? Ich hoffe, dass die Menschen, die sich das Album anhören, diese Fragen stellen werden, dass sie kurz innehalten und darüber nachdenken, was wichtig ist, wer wir sein wollen und warum wir hier sind, was

seine Weise, indem er die Brücke zur Vergangenheit auch in Gestalt von Gastauftritten zweier Jazz-Legenden schlägt, die in den 1960er Jahren Teil der Band von Miles Davis waren. Wir hören den 89-jährigen Bassisten Ron Carter und den 91-jährigen Saxophonisten George Coleman.

0: My Funny Valentine in einer ganz besonderen, generationenübergreifenden Version. Emmett Cohen und seine Band mit zwei historischen Jazzgrößen, die seine Großväter sein könnten, Kontrabassist Ron Carter und Tenorsaxophonist George Coleman. Emmett Cohen hat etwa auch mit Saxophonist Houston Person gearbeitet, mittlerweile bald 92 Jahre alt. Auch die 2025 96-jährig verstorbene Sängerin Sheila Jordan ist mit ihm aufgetreten. Warum ist es für Emmett Cohen so wichtig und so erfüllend, mit diesen alten Legenden zusammenzuspielen?
1: Well, that's part of my universal truth.
2: Nun, das ist ein Teil meiner universellen Wahrheit, wirklich herauszufinden und zu erforschen, was vor mir passiert ist. Das ist etwas, mit dem ich wirklich immer verbunden bin, mit den Meistern des Jazz. Und darum geht es, die Geschichte aus erster Hand zu erleben, dank der Jazzmusiker, die noch hier sind. Wir können ein Buch lesen, man kann sich einen Film ansehen, man kann Platten anhören. All das können wir tun. Aber wenn wir mit den originalen Quellen, den Musikern zu tun haben, passiert etwas ganz anderes mit der Musik und mit dir selbst. Dann passiert etwas mit der Seele. Und das habe ich schon sehr früh gelernt.
0: Ron Carter war übrigens am 25. August dieses Jahres in Live at Emmett's Place zu erleben, der Videostream-Reihe, die Emmett Cohen während der Pandemie gestartet hat. Anfangs wurde wöchentlich eine Session live aus seiner Wohnung in Harlem in New York City via Internet übertragen. Mittlerweile wird einmal im Monat live gestreamt. Cohen erreicht damit ein großes Publikum weltweit und durch diese Netzpräsenz konnte er sich eine große internationale Fanbase aufbauen. Er versuche mittels bewusster Kuratierung ein abwechslungsreiches Programm zu bieten und jedes Mal spannende Musiker und Musikerinnen einzuladen. So antwortete er mit Cohen auf die Frage, warum Live at Emmett's Place seiner Meinung nach so erfolgreich werden konnte. Mittlerweile wird nicht mehr aus seiner Wohnung gestreamt, wie er erzählt.
1: 6 months ago, we got kicked out of the apartment, and then we had to find a new home. So we streamed live from a recording studio called Power Station.
2: Vor 6 Monaten wurden wir aus der Wohnung geworfen und mussten uns eine neue Bleibe suchen. Also haben wir live aus einem Tonstudio gestreamt, dem Power Station Studio in Manhattan. Jede Woche gestalteten wir eine andere Sendung. Letzten Monat hatten wir Veronica Swift zu Gast, die eine fantastische Show gesungen hat. Wir haben George Colemans 91. Geburtstag im Stream gefeiert. Außerdem hatten wir kürzlich zum ersten Mal Joshua Redman zu Gast. Wir schaffen also immer wieder neue Möglichkeiten für die Leute, die Musik zu entdecken, sich damit auseinanderzusetzen und sich auf das einzulassen, was wir tun. Und hoffentlich uns zu folgen und mit uns auf diese Reise zu kommen, um mehr über die Musik zu erfahren und einen Einblick in die Jazzszene von New York City zu bekommen. Ich finde, das ist so wichtig.
0: Live from Emmett's Place gab es zuletzt vergangenen Montag. Da war Emmett Cohen mit Schlagzeuger und Sänger Brian Carter sowie Sänger Titus Burgess und einem ganzen Orchester zu erleben. Das Ganze lief unter der Rubrik The Orchestral Spectacular. Die Session ist auf YouTube zugänglich. Der nächste Termin im Rahmen von Live from Emmett's Place ist der 19. Oktober. Wenden wir uns abschließend noch einmal dem Album Universal Truth zu. Hier ist Emmett Cohens Hommage an Saxophonist John Coltrane. Wir hören die Coltrane-Komposition Blue Train.

0: Das Emmett Cohen Trio mit zwei Tenorsaxophonisten. Dem 41-jährigen Tibbon Pennicutt einerseits und dem 91-jährigen George Coleman andererseits. Er war als Solist zu hören. Emmett Cohens Album Universal Truth ist bei Mac Avenue Records erschienen. 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Und das war die heutige Ausgabe der Spielräume mit Andreas Felber.
1: Gleich 5 Minuten vor 6 am Donnerstag. Wir werfen jetzt noch einen Blick nach Kronstorf in Oberösterreich. In der Marktgemeinde im Bezirk Linzland gibt es immer wieder Proteste gegen ein Google-Rechenzentrum. Der Bau hat ohne Umweltverträglichkeitsprüfung begonnen. Anders als etwa bei einem anderen Rechenzentrum in Niederösterreich. Jetzt prüft Oberösterreichs Umweltlandesrat die Sache erneut, wie Robin Adinoyat berichtet.
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3: Google, go home! Große KI-Rechenzentren brauchen viel Strom, viel Wasser und viel Fläche. Das führt weltweit immer wieder zu Protesten.
4: Wir sind hier! Wir sind laut! Weil ihr uns das Wasser klaut!
3: So auch in Kronstorf in Oberösterreich, wo Google gerade sein erstes Rechenzentrum in Österreich baut. Eine Bürgerinitiative fordert dort eine Umweltverträglichkeitsprüfung, kurz UVP. Also eine Gesamtprüfung der Umweltfolgen. Der ursprüngliche Bescheid des Landes Oberösterreich aus dem Jahr 2020 sieht das nämlich nicht vor. Ganz anders im Land Niederösterreich. Das hat am Freitag sehr wohl eine UVP-Pflicht bei einem Rechenzentrum in Leopoldsdorf festgestellt. Die Begründung? Es werden Diesel-Notstromaggregate mit mehr als 200 Megawatt Brennstoffwärmeleistung eingesetzt. Die Entscheidung aus Niederösterreich wirft Fragen für das Projekt von Google in Kronstorf auf. Im UVP-Feststellungsbescheid aus dem Jahr 2020 sind nämlich ebenfalls Notstromgeneratoren mit mehr als 200 Megawatt für den vollen Ausbau angegeben. Nach einer Anfrage von Ö1 Digital Leben an den oberösterreichischen Umweltlandesrat Stefan Kaineder von den Grünen kommt jetzt Bewegung in die Sache. Kaineder beauftragte die Behörde damit, erneut zu prüfen, ob in Kronstorf eine UVP durchgeführt werden muss. Kaineder schreibt:
5: Wenn eine österreichische UVP-Behörde bei einem vergleichbaren Rechenzentrum zu dem Ergebnis kommt, dass große Dieselnotstromaggregate eine UVP-Pflicht auslösen, dann müssen wir uns diese Entscheidung sehr genau ansehen. Ich habe daher die zuständige Fachabteilung beauftragt, die Rechtslage für Kronstorf umgehend noch einmal zu prüfen. Für mich ist klar, bei einem Projekt dieser Größenordnung muss jede rechtliche Möglichkeit für eine umfassende Umweltprüfung ausgeschöpft werden.
3: Es könnte also doch noch zu der von der Bürgerinitiative geforderten Umweltverträglichkeitsprüfung in Kronstorf kommen. Entscheidend seien unter anderem die weiteren Ausbaustufen des Rechenzentrums, sagt der Jurist und UVP-Experte Wilhelm Bergthaler.
6: Ein Rechenzentrum entwickelt sich in Ausbaustufen, sodass immer wieder Notstromaggregate dazukommen. Jetzt wäre die Frage, wie viele Notstromaggregate wurden 2020 offengelegt? Denn dann könnte man sagen, ab wann diese Schwelle überschritten wird, beginnt eine neue Prüfung.
3: Wenn im weiteren Ausbau mehr Notstromaggregate dazukommen sollen, müsste also erneut geprüft werden, ob eine UVP gemacht werden muss. Von Google gab es auf unsere Anfrage zu den geplanten Notstromaggregaten keine Antwort. Das Motto der Bürgerinitiative ist: Von Kronstorf lernen. Und tatsächlich lernt auch das Recht von den Protesten, sagt Wilhelm Bergthaler.
6: Tatsächlich ist Kronstorf und tatsächlich sind auch die Bürgerproteste in Kronstorf ein sehr lehrreiches Beispiel und sehr fruchtbar für die Rechtsentwicklung. Was wir hier sehen, ist nämlich, dass eigentlich die öffentliche Diskussion zu spät kommt. Das Genehmigungsverfahren oder die Frage, ist das jetzt UVP-pflichtig oder nicht, beantwortet ja wesentliche Grundfragen nicht. Ist das überhaupt ein geeigneter Standort? Wie sieht denn die Gesamtstrategie des Bundeslandes oder des Staates aus?
3: Dass solche Fragen schon vorab geklärt werden müssen, habe man von Kronstorf gelernt. Niederösterreich hat darauf schon reagiert. Große Rechenzentren brauchen dort seit Juni eine eigene Standortverordnung des Landes. Geprüft wird also, bevor gebaut wird.
6: Wir erleben weltweit eigentlich eine ähnliche Suche wie in Österreich. Wie findet das Recht den optimalen Zugriff auf diese Entwicklung? Bei den Datacenters haben wir in viel stärkerem Ausmaß als bei der traditionellen Schwerindustrie sprunghafte Entwicklungen in der Größe, sprunghafte Entwicklungen im Energiebedarf, sprunghafte Entwicklungen in den Umweltauswirkungen. Hier muss das Recht schneller reagieren und hier muss das Recht vorsorgender reagieren,
3: sagt Wilhelm Bergthaler. Der Ausbau von Rechenzentren betrifft den ganzen Globus und er wird auch in kleinen Orten sichtbar. In Kronstorf zeigt sich, was Proteste bewirken können.
1: Das war ein Digital-Leben-Beitrag von und mit Robin Aitinonat. Damit geht der Nachmittag in Ö1 zu Ende. Hier geht es jetzt in unserem Journalstudio weiter. Am Mikrofon verabschiedet sich Gabriel Schett.
2: 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Schönen Abend. Was ist passiert an diesem Donnerstag? Kanada und die Europäische Union wollen so eng wie noch nie zusammenarbeiten. Eine Art Sondermitgliedschaft ist angedacht. Was heißt das konkret? Wir schalten zu unserem Korrespondenten Tim Kupal. So hoch wie noch nie ist der Preis für Diesel in Österreich und trotz heute vorgestelltem EU-Plan für ein Social-Media-Verbot hält Österreich an seiner eigenen geplanten Regelung fest. Und 4 Tage nach der Parlamentswahl in Schweden steht das Endergebnis fest. Das Mitte-Links-Bündnis hat knapp gewonnen. Und das Wetter morgen teils sonnig und bewölkt und etwas wärmer. Geografisch ist es ein weiter Weg, mindestens 10 Stunden sind es mit dem Flugzeug von der kanadischen Hauptstadt Ottawa ins EU-Parlament nach Straßburg. Auf sich genommen hat diesen Weg der kanadische Premier Mark Carney. Er sucht die Nähe der Europäischen Union und begrüßt den Vorschlag einer EU-Sondermitgliedschaft. Europa und Kanada seien zusammen stärker, sagt er bei seiner Rede vor dem EU-Parlament. Die Drohungen von US-Präsident Donald Trump weist der kanadische Regierungschef nach seiner Rede entschieden zurück. Tim Kupal berichtet.
7: Ein Selfie mit dem kanadischen Premier, Handshakes und Umarmungen. Kanada ist auf Partnersuche. Der Empfang der EU-Parlamentarier in Straßburg. Mehr als herzlich. Wir sind keine Schönwetterverbündeten, sagt Kanadas Regierungschef Mark Carney.
8: We are not fair weather allies.
7: Eine Allianz von Europa und Kanada bedeutet Freiheit, Solidarität, Wohlstand und Nachhaltigkeit.
8: Freedom, Solidarity, Prosperity. Sustainability.
7: Kanada und Europa seien beide stark, aber stärker zusammen.
8: Europe and Canada are stronger together.
7: Der kanadische Regierungschef erwähnt Schlüsselbereiche möglicher Zusammenarbeit, etwa künstliche Intelligenz, Halbleiterproduktion, kritische Rohstoffe, Zahlungssysteme, saubere Energie, Impfstoffe und Weltraumkommunikation.
8: Access to AI, semiconductors, critical minerals, payment systems, clean energy technologies, vaccines. Space-based communications.
7: Die Drohung von US-Präsident Trump mit hohen Zöllen und Handelsbarrieren, die weist Mark Carney nach seiner Rede zurück.
8: No one is going to dictate with whom we can strike agreements.
7: Niemand wird uns vorschreiben, mit wem wir Vereinbarungen treffen.
2: Und Österreichs Außenministerin Beate Meindl-Reisinger von den NEOS begrüßt heute ausdrücklich diesen Schritt Richtung assoziierter Mitgliedschaft.
9: Ganz grundsätzlich halte ich das für eine ganz großartige Idee. Warum? Weil wir sehen in dieser neuen Weltunordnung, wie ich es immer sage, zwischen USA, China, auch Russland, muss sich Europa selbstbewusst behaupten. Und Europa, gerade auch die Europäische Union, darf sich nicht kleiner machen, als sie ist. Wir sind eine starke Wirtschaft und wir haben vor allem Partner in der Welt. Und es gibt, glaube ich, keinen natürlicheren Partner für uns wie Kanada. Daher ist die Idee dieser assoziierten EU-Mitgliedschaft großartig. Ich habe das selber in meiner Europarede vom Sommer auch skizziert. Wir müssen als Familie größer werden und da auch die EU größer denken, damit wir noch stärker uns wirtschaftlich wie auch sicherheitspolitisch aufstellen.
2: Größer und stärker werden, das ist also die Absicht der Befürworter. Das wollen wir jetzt, da wollen wir nur noch genauer hinschauen mit Tim Kupal, EU-Korrespondent in Brüssel. Eine assoziierte Mitgliedschaft, was können wir uns denn darunter vorstellen? Welche Rechte und Pflichten könnten da enthalten sein?
10: Diese Frage stellen sich gerade sehr, sehr viele hier in Brüssel und in Straßburg und genau da setzt doch viel Kritik an. Ursula von der Leyen, die EU-Kommissionspräsidentin, die hat etwas versprochen, was sie im Grunde nicht halten kann. Denn eine wie von ihr vorgeschlagene assoziierte EU-Mitgliedschaft, die gibt es einfach nicht in den EU-Verträgen. Was es gibt, sind Vollmitglieder, Kandidatenländer und Drittstaaten, mit denen man Abkommen schließen kann. Also was das Ganze genau sein soll, werden soll, darüber muss man sich jetzt einmal klar werden die EU-Staats- und Regierungschefs und die kanadische Regierung, wie konkret wieder neu das Ganze dann tatsächlich sein kann und sein muss. Das muss man sich überlegen, ob man auf bestehende Verträge wie etwa CETA zurückgreift und die vertieft oder ob man wirklich etwas Neues schafft. Kanadas Regierungschef Mark Carney, der hat angesichts der machtpolitischen Realitäten in den USA, aber auch in Russland und China gesagt, aus seiner Sicht ist dieses Projekt ganz dringend. Ich kann mir vorstellen, dass in der EU erst einmal lange geredet wird, bevor irgendetwas passiert oder auch gar nichts passiert.
11: Da sind also noch viele Fragen offen. Die österreichische Außenministerin, die haben wir gerade gehört, sie begrüßt diese Annäherung. Wie fallen denn die Reaktionen insgesamt aus?
10: Im EU-Parlament in Straßburg hat man die Reaktionen nach der Rede des kanadischen Regierungschefs ganz gut sehen können. Viel Applaus, teilweise stehende Ovationen im politischen Zentrum, bei den Liberalen, auch bei Grünen und Sozialdemokraten. Große Zurückhaltung, aber im rechten Lager. Ähnlich auch die Reaktion auf Länderebene, Skepsis, zum Beispiel in Italien, hier hat man Angst um die eigene Landwirtschaft, Gleichklang im deutsch-französischen EU-Motor, in Berlin wird der Vorschlag als interessant bezeichnet, in Paris als grundsätzlich positiv. Beide Länder weisen aber auf die wirklich schwierige institutionelle Umsetzung hin.
11: Wir haben auch schon vom US-Präsidenten gehört, Trump stellt da weitere Zölle in den Raum. Dieses Risiko wird in Kauf genommen von der EU-Spitze?
10: Das Risiko wird jedenfalls erkannt und löst ganz unterschiedliche Reaktionen aus. Der kanadische Regierungschef zum Beispiel, der hat sich ganz klar abgegrenzt und gesagt, wir bestimmen über unsere Außen- und Handelspolitik, niemand sonst. Auch Frankreichs Außenminister hat nach der Aussage Trumps reagiert, extra betont, wie positiv er das Ganze sieht. Aber natürlich gibt es auch einige Mitgliedsländer, die jetzt einen neuen Handelskonflikt mit den USA befürchten. Und sollte der US-Präsident tatsächlich darüber nachdenken, neue Zölle einzuführen oder Handelsblockaden gegen Europa zu errichten, dann greift übrigens ein Notfallmechanismus im Handelsabkommen mit den USA, den das EU-Parlament hineinverhandelt hat. Und dann wird auch die EU Zölle auf US-Waren einheben. Ich denke, dass der US-Präsident angesichts der ohnehin hohen Teuerungsrate in den USA und in der kritischen Zeit vor den Midterm-Elections nicht unbedingt einen weiteren Handelskonflikt wollen kann, dass ihm hier seine Berater wahrscheinlich abraten werden. Aber bei Trump, das wissen wir, man weiß da eigentlich immer nur eines, nämlich dass man nie weiß, was er machen wird und was nicht.
11: Berichtet Tim Kuperl live aus Brüssel. Vielen Dank.
10: Gerne.
11: Und damit kommen wir nach Österreich zurück. Wenn Sie gerade an der Tankstelle waren, haben Sie es bemerkt, die Spritpreise sind deutlich gestiegen. Der Dieselpreis ist gestern auf einen neuen Höchstwert von 2,26 Euro geklettert. Eine rasche Entspannung zeichnet sich vorerst nicht ab, Vanessa Gruber berichtet.
12: Tanken ist derzeit so teuer wie noch nie, zumindest für jene, die ein Dieselfahrzeug fahren, sagt Martin Grasslober vom ÖAMTC.
13: Diesel war im Tagesdurchschnitt noch nie so teuer wie am gestrigen 16. September. Mit 2,268 Euro markiert das einen Tageshöchstwert, den wir so in Österreich noch nie gesehen haben.
12: Im Irankrieg zeichnet sich keine Entspannung ab. Öllieferungen bleiben aus, Lagerbestände schrumpfen. Die Preise in Österreich könnten noch weiter steigen, sagt WIFO-Teuerungsexperte Josef Baumgartner.
14: Das hängt eben auch noch davon ab, inwiefern der Krieg noch weiter eskaliert. Dann sind es in Österreich schon auch Preise in der Gegend von 2,50, 2,70 durchaus im Bereich des Möglichen.
12: Der ÖAMTC empfiehlt Autofahrern, Preise zu vergleichen und am Vormittag zu tanken. Der Verkehrsclub Österreich und auch die Umweltschutzorganisation WWF sprechen sich für Spritsparmaßnahmen aus, etwa Förderungen für öffentliche Verkehrsmittel. Auch diese Autofahrerin in Linz überlegt, ihr Auto stehen zu lassen.
15: Ich glaube, bei 3 Euro fahre ich nur, aber noch ab 3 Euro, dann lasse ich es lieber stehen in der Garage. Da fahre ich dann nicht mehr mit dem Auto.
12: Andere sehen es pragmatisch.
16: In Deutschland gehen die Preise immer mehr in Richtung 3 Euro. Deswegen bin ich froh, dass ich auf den Rückweg nach Deutschland gerne noch mal in Österreich zwischentanken darf.
11: 18 Uhr und 8 Minuten ist es gerade. Von der Tankstelle geht es jetzt weiter ins Internet. Österreich bleibt bei seinem Plan für ein Social-Media-Verbot für unter 14-Jährige, auch wenn die EU-Kommission heute einen eigenen, anderen Plan vorgestellt hat. Niklas Lercher berichtet.
17: kein Social Media mehr für Kinder bis 13 Jahre, keine süchtig machenden Algorithmen für unter 18-Jährige. EU-Kommissionspräsidentin Ursula von der Leyen will die großen Social Media Plattformen zur Verantwortung ziehen. Sie müssten beweisen, dass ihre Angebote für Minderjährige sicher sind.
18: Platforms have been playing fast and loose.
19: Die Plattformen sind zu leichtfertig mit der psychischen Gesundheit unserer Kinder umgegangen. Jetzt müssen sie uns beweisen, dass sie für unsere Kinder sicher sind.
17: Für die Alterskontrolle sind die Plattformen zuständig.
19: Von 13 bis 15 Jahren sind dann nur Mini-Accounts erlaubt, führt die Kommissionspräsidentin aus, überwacht von Eltern oder Erziehungsberechtigten mit einer Zeitbeschränkung von einer Stunde pro Tag.
17: In Österreich ist die Regierung schon mit einem eigenen Plan für ein Social-Media-Verbot vorgeprescht. Das soll Anfang 2027 gelten. Medienminister Andreas Babler von der SPÖ lässt wissen, dieser Zeitplan bleibe aufrecht. Der Kinderschutz dürfe nicht an jahrelangen Verhandlungen hängen. In Österreich ist zudem ein Verbot bis 14 Jahre vorgesehen, also ein Jahr länger als im Plan der Kommission. Auch daran will Digitalisierungsstaatssekretär Alexander Pröll von der ÖVP festhalten.
20: Ich glaube, dass 13 Jahre zu früh ist, also zu niedrig angesetzt ist. Ich würde mir wünschen, dass es natürlich hier höher ist, nämlich mit 14 Jahren. Nichtsdestotrotz, wir müssen es möglichst rasch irgendwie umsetzen. Das bedeutet, wir können aus meiner Sicht, wenn die europäische Ebene jetzt weitere 3 Jahre braucht, ganz einfach nicht warten.
17: Den österreichischen Vorstoß muss die EU-Kommission aber erst absegnen.
20: Die Frist für die Kommission läuft prinzipiell Ende Oktober aus. Es kann natürlich aber sein, dass sie die Frist auch verlängert.
17: Ausgang ungewiss. In der Vergangenheit hat die EU-Kommission jedenfalls Kritik an solchen nationalen Alleingängen geäußert.
11: Im Missbrauchsfall um den Kabarettisten Günter Pahl alias Gunkel haben sich heute die Verteidiger der ebenfalls angeklagten Frauen zu Wort gemeldet. Ihnen wird Erpressung des Kabarettisten vorgeworfen. Sie sollen ihm gedroht haben, Fotos zu veröffentlichen und so fast 190.000 Euro erpresst haben. Bernd Kuschu informiert.
21: Der Kabarettist und die wegen Erpressung Angeklagten, Mutter und Großmutter des Missbrauchsopfers, hatten eine über 10 Jahre dauernde Beziehung. Etwa auch mit gemeinsamen Familienfeiern, so die Darstellung des Verteidigers der Frauen, Werner Wendt.
22: Er hat am Anfang für 6 Dienstleistungen gezahlt. Später ist es eigentlich viel mehr übergegangen in Unterstützung der Familie.
21: Als die jüngere Frau einen Sohn zur Welt brachte, sei der Kontakt abgebrochen, dann wieder aufgenommen worden. Wegen Geldforderungen und der Missbrauchshandlung sei es dann zum Bruch gekommen.
22: Die Tochter hat diesen Übergriff als Bruchstelle empfunden.
21: Das sei mit eine Erklärung für die vorgeworfene Erpressung. Laut jüngsten Informationen waren das mutmaßliche Missbrauchsopfer, ein mittlerweile 6 Jahre altes Mädchen und der 3 Jahre alte Sohn, schon vor Beginn der Ermittlungen in der Obhut der Kinderhilfe. Die Mutter soll sie vernachlässigt haben. Die Austria Presseagentur berichtet unterdessen, Günter Pahl alias Gunkel habe bei den Treffen mit den Frauen einen Laptop mitgehabt. Dieser Laptop sei womöglich verschwunden. Bei einer Hausdurchsuchung sind auf einem deutlich älteren PC 960 Fotos und 19 Videodateien mit sexualbezogenen Darstellungen Minderjähriger sichergestellt worden.
11: 4 Tage nach der Parlamentswahl in Schweden steht nun das Endergebnis fest. Nach Auszählung aller Stimmen hat das Mitte-Links-Bündnis knapp gewonnen. Der bisherige konservative Regierungschef ist zurückgetreten. Eva Böcksteiner berichtet.
23: 4 Jahre lang war Ulf Christer schon Regierungschef in Schweden. Heute reicht er in einem Schreiben an den Parlamentspräsidenten auf der Nachrichtenplattform X seinen Rücktritt ein, mit folgender Begründung.
24: Das Wahlergebnis macht die Bildung einer neuen Regierung kompliziert, da die unterschiedlichen Aussagen der Parteien vor dem Wahltag jegliche denkbare Regierungsbildung und Koalition behindern könnten. Damit die Arbeit jedoch sofort beginnen kann, beantrage ich hiermit meine Entlassung als Ministerpräsident.
23: Wahlgewinnerin ist die Sozialdemokratin Magdalena Andersson vom Mitte-Links-Bündnis. Sie sagt heute in ihrer Siegesrede, dass Schweden für einen Richtungswechsel gestimmt hätte, für Einigkeit und gegen Spaltung.
25: Und svenska folket har röstat fram en ny riktning för vårt land.
23: Die Regierungsbildung wird für Andersson aber in der Tat schwierig werden. Mögliche Koalitionspartner könnten die Linken, die Grünen und die liberale Zentrumspartei sein. Doch diese sind sich in vielen Punkten uneins. Darüber hinaus will die liberale Zentrumspartei nicht mit der Linkspartei in einer Regierung sein. Schweden steht also nun offenbar vor längeren Koalitionsgesprächen.
11: Und wir gehen weiter in den Iran, schauen zurück auf zwei Luftschläge, die im Februar 170 zivile Opfer gefordert haben, die allermeisten von ihnen Schulkinder. Eine UN-Untersuchungskommission wirft den USA deshalb jetzt mögliche Kriegsverbrechen im Iran vor. Gleichzeitig erhebt der Bericht auch schwere Vorwürfe gegen das Regime in Teheran. David Kriegleder berichtet.
0: Es ist ein verheerender Befund, den die Experten dem UN-Menschenrechtsrat vorlegen werden. Im Zentrum der Vorwürfe gegen Washington stehen zwei Raketenangriffe am ersten Kriegstag auf eine Mädchenschule und eine Sportanlage im Südiran. Die Schule lag zwar neben einem Stützpunkt der iranischen Revolutionsgarden, doch der Bericht widerspricht den USA. Es war kein Irrläufer oder reiner Kollateralschaden. Washington habe veraltete Zieldaten genutzt und damit rücksichtslos ein ziviles Blutbad in Kauf genommen. Ebenso schonungslos urteilt die Untersuchung über Teheran. Die Niederschlagung der Proteste um den Jahreswechsel sei ein systematischer Feldzug gegen das eigene Volk gewesen. Mit Folter, Schüssen in Menschenmengen und Hinrichtungen. Die UN-Experten fordern Entschädigung für die Opfer.
11: Wer nach Österreich flieht und Asyl bekommt, kann laut einer EU-Richtlinie Familienangehörige nachholen. Die österreichische Bundesregierung hat im Mai aber ein Quotensystem für den Familiennachzug beschlossen. Die NGO Asylkoordination und die Diakonie haben deshalb Beschwerde bei der EU-Kommission eingebracht. Veronika Mauler berichtet.
1: Das Quotensystem beim Familiennachzug sei unionsrechtswidrig und das sei kein NGO-Hirngespinst, sagt Lukas Garleitner-Gerz von der Asylkoordination.
3: Das Landesverwaltungsgericht Wien hat in der Gesetzwerdung schon auf diese Rechtswidrigkeiten hingewiesen. Und das wurde von der Bundesregierung ignoriert.
1: Nun sei die EU-Kommission gefordert, mit der österreichischen Regierung in Kontakt zu treten, um eine Änderung herbeizuführen.
3: Und sollte hier keine Bereitschaft stehen, ja, dann muss auch eine gerichtliche Klärung angestrebt werden vor dem Europäischen Gerichtshof.
1: Laut Asylkoordination warten derzeit rund 6.700 Personen darauf, dass ihre Einreiseanträge im Rahmen des Familiennachzugs behandelt werden. Im Innenministerium kommentiert man diese Zahlen nicht. Zur Quote heißt es, der Prozess zur Vorbereitung und Erlassung sei für 2026 noch nicht abgeschlossen und befinde sich derzeit in Abstimmung.
11: Österreich will enger mit Polen zusammenarbeiten, bei der Wirtschaft und beim Grenzschutz. Das kündigt Bundeskanzler Christian Stocker von der ÖVP heute bei einem Besuch in Warschau an. Es war der erste offizielle Staatsbesuch eines österreichischen Regierungschefs in Polen seit rund 20 Jahren. Aus Warschau, Paul Griesey.
4: Es ist ein herzlicher Empfang für den österreichischen Staatsgast in Warschau. Bundeskanzler Christian Stocker wird von Ministerpräsident Donald Tusk empfangen. Der Händedruck ist fest, das Verhältnis gut. Nur eines können sich die zwei Regierungschefs nicht erklären, warum der letzte Staatsbesuch dieser Art fast zwei Jahrzehnte her ist. In diesen 20 Jahren haben sich Europa, die Welt, Österreich und Polen verändert, sagt Polens Ministerpräsident Donald Tusk. Die Welt ist eine völlig andere und die Bedrohungen von heute hätte sich damals niemand erträumt. Bundeskanzler Christian Stocker und der Gastgeber sind sich einig darüber,
5: dass der Angriffskrieg Russlands gegen die Ukraine einer ist, der auch unsere Sicherheit bedroht.
4: Österreich wolle daher die Zusammenarbeit mit Polen beim Schutz der EU-Außengrenze vertiefen, sagt Bundeskanzler Stocker.
5: Das zweite große Thema ist wirtschaftliche Zusammenarbeit. Polen ist ein sehr wichtiges Land. Es ist die schnellst wachsende Volkswirtschaft in der Europäischen Union.
4: So stand auch ein Besuch in der Warschauer Zentrale der Erste Bank am Programm. Zu Ende geht der eintägige Kurzbesuch des Bundeskanzlers mit der Aussicht auf Fortsetzung. Eine polnische Gegenvisite in Wien dürfte bald bevorstehen.
11: Und weiter geht es an die Ringstraße ins Parlament in Wien. Im Untersuchungsausschuss zu den Ermittlungen rund um den Tod von Christian Pilnacek ist heute erstmals ein amtierendes Regierungsmitglied befragt worden, nämlich Justizministerin Anna Sporrer von der SPÖ. Am Nachmittag ist ein Oberstaatsanwalt aus Wien befragt worden. Anders als Sporrer war er mit der Causa immer wieder direkt befasst. Viktoria Waldhäusl berichtet.
2: Die Fachaufsicht über das Verfahren habe er erst später von seinem Vorgesetzten übernommen, sagt der Wiener Oberstaatsanwalt. In entscheidende Schritte war er aber eingebunden, etwa in die Übertragung des Verfahrens von der ursprünglich zuständigen Staatsanwaltschaft Krems nach Eisenstadt. Das sei notwendig gewesen, weil die Medienberichte zur Causa für ihn ein, Zitat, einzigartiges Ausmaß an persönlichen Angriffen gegen die zuständige Staatsanwältin angenommen hätten. Auf Eisenstadt sei die Wahl gefallen, weil man dort, anders als in Wien, für gewöhnlich nicht mit der niederösterreichischen Polizei zusammenarbeite. Dass ein anderer Staatsanwalt die Kremser Staatsanwaltschaft in einem Akt als, Zitat, anhaltend renitent bezeichnet hatte, sei ihm nicht bekannt gewesen. Am Vormittag war Justizministerin Anna Sporrer von der SPÖ geladen. Sie hat, wie sie sagt, kaum Wahrnehmungen zum Untersuchungsgegenstand. Über politische Einflussnahme auf die Ermittlungen könne sie jedenfalls nicht berichten. Das sagt Sporrer auch nach ihrer Befragung zum ORF.
6: Ich habe keine politische Einflussnahme festgestellt und es wurde auch auf mich keine politische Einflussnahme ausgeübt oder ein Versuch gestartet.
2: Die nächsten Befragungen finden im Oktober statt. Erwartet werden dann unter anderem Bundeskanzler Christian Stocker und Innenminister Gerhard Kahner, beide von der ÖVP.
11: Viktoria Waldhäusl hat berichtet und Fußball haben wir auch noch im Abendjournal. In Deutschland sind die Erwartungen groß an den neuen Fußball-Nationalteamchef. Heute Vormittag hat Jürgen Klopp seinen ersten Teamkader bekannt gegeben, mit einigen Überraschungen und auch gesellschaftspolitischen Positionierungen. Wolfgang Eichinger hat zugehört.
7: 44 Spieler hat Jürgen Klopp einberufen. Er macht aus einem Kader gleich zwei. Und Klopp hat besonders nach jungen Talenten Ausschau gehalten.
8: Man konnte ja nach der WM das Gefühl haben, dass der deutsche Fußball komplett am Boden ist, wir kein Talent und keine Fußballspieler haben. Wir haben nicht geguckt, was wir nicht haben, sondern wir haben geguckt, was haben wir und haben ganz viele Fußballtalente gefunden.
7: Stars wie Undav oder Sané fehlen. Dafür hat er gleich 16 Debütanten nominiert. Und bei der Pressekonferenz schickt Jürgen Klopp auch eine persönliche Nachricht an die deutschen Fans. Auf seiner Kappe steht einer von 83 Millionen. Gemeint sind 83 Millionen Teamchefs in Deutschland. Und die mögen doch näher zusammenrücken.
8: Kann man stolz darauf sein, Deutscher zu sein und trotzdem offen und trotzdem vielfältig und trotzdem nett, freundlich? Kann man Mitgefühl haben? Ich bin 100%ig sicher, ja.
7: In den kommenden 4 Spielen muss der neue Teamchef mit seiner Mannschaft aber auch abliefern. Der erste Gegner am 24. September, die Niederlande.
11: Wissenschaftliches haben wir auch noch und da geht es heute weit zurück. Er ist wohl einer der bekanntesten Dinosaurier, der Tyrannosaurus Rex. Forschende aus den USA, Großbritannien und China haben nun die Körpertemperatur des Tyrannosaurus Rex bestimmt mit Hilfe seiner Zähne. Nikita Elsler berichtet.
9: Es sind 36,3 Grad Celsius. Zu diesem Ergebnis kommt die Studie, also ähnlich hoch wie bei einem afrikanischen Elefanten. Von 3 Zähnen des Tyrannosaurus Rex wurden Proben vom Zahnschmelz und dem Zahnbein entnommen. Diese hat man auf bestimmte sogenannte verklumpte Isotope, also verklumpte Varianten eines Elements, untersucht. Im Fall der Tyrannosaurus Rex Zähne waren das Kohlen- und Sauerstoffisotope. Da diese Verklumpungen zunehmen, je kälter es ist, kann so die Temperatur bestimmt werden. Auch Krokodilzähne aus der Kreidezeit wurden untersucht und mit jenen des Tyrannosaurus Rex verglichen. Dieses Ergebnis kann Rückschlüsse zulassen, wie und auch wo die Tiere gelebt haben könnten.
11: Und weitere wichtige Meldungen des Tages hat Anselm Pehr.
10: An den Wiener Schulen gibt es bereits Dutzende Verstöße gegen das Kopftuchverbot für unter 14-Jährige. 2 Wochen nach Inkrafttreten sind der Bildungsdirektion bisher 55 Fälle gemeldet worden, in denen Schülerinnen auch nach einer Vorladung der Eltern weiter mit Kopftuch in die Schule gekommen sind. In Niederösterreich gibt es bereits eine erste Anzeige. Es drohen Geldstrafen von bis zu 800 Euro. In Deutschland ist ein weiterer Mensch an Malaria gestorben. Er hat direkt neben dem Flughafen Frankfurt gewohnt und dürfte ebenfalls von einer Anopheles-Mücke infiziert worden sein, die per Flugzeug aus einem Malaria-Gebiet eingeschleppt wurde. Vor 3 Wochen sind bereits 2 Mitarbeiter des Frankfurter Flughafens an Malaria gestorben. Die deutsche Polizei hat offenbar einen islamistischen Terroranschlag auf eine Kirche in Bremen vereitelt. Ein 24-Jähriger wurde festgenommen. Der Mann aus dem Irak soll ein Anhänger der IS-Terrormiliz sein. Laut Bundesanwaltschaft hat er die Kirche bereits ausgekundschaftet und sich eine Schusswaffe gekauft. Er soll auch versucht haben, Komplizen anzuwerben. Nach der Hundeattacke in der Steiermark ist die schwerverletzte 54-Jährige nicht mehr in Lebensgefahr. Ihr eigener Rottweiler hatte der Frau gestern in Wies im Bezirk Deutsch-Landsberg mehrmals in den Arm gebissen. Laut Polizei hat der Rüde schon dreimal Menschen attackiert. Einen Briefträger habe er in den Finger gebissen. Der US-Rapper Macklemore will nach seinem Ausschluss aus dem Vorprogramm von Ed Sheerans US-Tour seine Millionengage an palästinensische Organisationen spenden. Macklemore hatte bei einem Auftritt in New Jersey Free Palestine gerufen und war daraufhin von den anstehenden Konzerten ausgeladen worden. Alle anderen Vorbands haben sich mit ihm solidarisiert und ihre Auftritte abgesagt. Popstar Ed Sheeran und Stadionbesitzer Robert Kraft, der Macklemores Ausschluss veranlasst hatte, kündigen ihrerseits eine Spende an. Die größte Molkerei Österreichs, die Berglandmilch, dürfte morgen bei ihrer Generalversammlung der Fusion mit der obersteirischen Molkerei zustimmen. Die Genossenschafter der obersteirischen Molkerei haben schon vorgestern mit großer Mehrheit zugestimmt. Die Fusion muss dann auch noch von der Bundeswettbewerbsbehörde genehmigt werden. Rund 9200 Bäuerinnen und Bauern würden künftig an die fusionierte Molkerei liefern. 8000 davon sind bereits Berglandmilchlieferanten und Miteigentümer über die Muttergenossenschaft. 1200 würden von der oberstarischen Molkerei dazukommen.
11: Was das Wetter am Abend bringt, weiß Sigi Fink.
12: Der leichte Regen im Süden und Osten Österreichs hört bald überall auf. Aktuell regnet es noch leicht in Rottenmann, Malnitz oder auch in Tamsweg. Die Temperaturen sinken heute Nacht dann auf 13 bis 5 Grad. Von Westen klart es zunehmend auf, vereinzelt entsteht Nebel. Morgen am Freitag wechseln Sonne und Wolken. Dichter werden die Wolken in Tirol und Kärnten. Und hier steigt allmählich die Wahrscheinlichkeit für gewittrige Regenschauer. Die Temperaturen 17 bis 25 Grad. Bis zu 28 Grad dann am Wochenende. Dazu gibt es einen Wechsel aus Sonne und Wolken. Die nächste Kaltfront folgt dann am Montag. Die Schneefallgrenze sinkt langsam gegen 2000 Meter.
11: Das war das Abendjournal. Hier übernimmt Astrid Blank.
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14: Guten Abend. Wie sehr stehen Demokratien unter Druck? Um diese grundlegende Frage ist es vor zwei Tagen bei einer Veranstaltung im Parlament in Wien gegangen. Anlass war der Internationale Tag der Demokratie am 15. September. Demokratie und Rechtsstaat sind keine Selbstverständlichkeit. Weltweit nehmen die Bedrohungen zu. Populistische Kräfte gewinnen an Einfluss. Das Vertrauen in politische Institutionen schwindet. Gezielte Desinformation und Angriffe auf die Pressefreiheit häufen sich. Wie ist es also um die Demokratie weltweit bestellt und wie kann sie gestärkt werden? Monika Feldner-Zimmermann fasst die Veranstaltung vom vergangenen Dienstag zusammen.
15: Die dritte Nationalratspräsidentin Doris Bures von der SPÖ hat zur Veranstaltung geladen. Neben Altbundespräsident Heinz Fischer und Rechnungshofpräsidentin Margit Kraker sind aktive und ehemalige Parlamentsabgeordnete der Einladung gefolgt. Auch Vertreter von Kunst und Kultur, Erinnerungsinitiativen, Lagergemeinschaften, Forschungseinrichtungen und zivilgesellschaftlichen Organisationen sitzen im Publikum und zwar im Plenarsaal im Parlament, dort, wo normalerweise die Abgeordneten der Parlamentsparteien Gesetze beschließen. Doris Bures erinnert in ihrer Eröffnungsrede an die Einführung des Internationalen Tages der Demokratie durch die Vereinten Nationen im Jahr 2007.
16: Damit war auch die Hoffnung verbunden, dass die Demokratien am Vormarsch sind. Knapp 20 Jahre später ist der Befund über die Entwicklung der Demokratien weltweit, aber auch in Europa besorgniserregend. Liberale Demokratien kommen massiv unter Druck, auch durch Fake News, Echokammern und gelenkte Algorithmen großer Tech-Despoten. Sie werden zunehmend von Wahldemokratien, autokratischen Systemen und Diktaturen abgelöst.
15: Die Berichte seien alarmierend. Vor 20 Jahren habe rund die Hälfte der Weltbevölkerung in freien Demokratien gelebt. Heute sei es nur mehr jeder vierte Mensch. In Zeiten großer Umbrüche scheinen autokratische Modelle im Vorteil zu sein, so Bures.
16: Autoritäre Systeme können sich über politische Widerstände mit Brutalität und Repression hinwegsetzen und somit rasch weitreichende Entscheidungen treffen. Sie können durch den Abbau rechtsstaatlicher Rahmensetzungen durchregieren. Grausame Kriege werden begonnen, international anerkannte Regeln der Kooperation gebrochen, das Völkerrecht, Frauenrechte, Menschen- und Freiheitsrechte werden mit Füßen getreten.
15: Demokratische Modelle würden demgegenüber langsam erscheinen, oft zögerlich und den aktuellen Anforderungen nicht mehr gewachsen.
16: Jedoch gerade im Lichte der großen Transformationen können Demokratien ihre große Kraft entfalten. Denn die Ergebnisse demokratischer Meinungsbildung sind ausdifferenziert, gesellschaftlich ausbalanciert und damit nachhaltiger und stabiler als die einsamen Entscheidungen autoritärer Herrscher und Systeme. Gerade hier im österreichischen Parlament, im Herzen der Demokratie, werden immer wieder weitreichende gesellschaftspolitische Entscheidungen mühsam ausverhandelt, die das Leben der Menschen dann auch maßgeblich verändern und beeinflussen.
15: Doch Demokratien werden angegriffen von innen und außen und diese Angriffe finden in einer Phase großer politischer, wirtschaftlicher und kultureller Veränderungen statt. Die dritte Nationalratspräsidentin Doris Bures nennt für diese Veränderungen und Verunsicherungen mehrere Beispiele. Der technologische Fortschritt, etwa der KI, finde in einem schwindelerregenden Tempo statt. Das internationale Regelwerk sei brüchig und die wirtschaftliche Basis des Wohlstands in Europa sei massiv herausgefordert. Stichwort Krise der Autoindustrie. Sie war das Rückgrat der europäischen Industrie. Jetzt drohe die industrielle Entkernung Europas mit der Folge, dass Arbeitsplätze, Wohlstand und Zukunftsperspektiven verloren gingen.
16: Auf diesem Klima der Angst, der Verunsicherung und Sorgen spielt die extreme Rechte weltweit politisch Klavier. Sie gaukeln den Menschen die Illusion der Rückkehr in eine angeblich so gute alte Zeit vor. Zuversicht und Zukunftshoffnung entsteht nicht mit rückwärtsgewandten Ideen oder durch Trugbilder. Das Trugbild einer ethnisch homogenen Volksgemeinschaft durch Remigration, das Trugbild einer Festung mit hohen Mauern, die sich selbst genügt, das Trugbild, dass die Aufrüstung hin zum Gleichgewicht des Streckens den Frieden sichert und das Trugbild einer Gesellschaft, in der die Frau dem Mann untergeordnet ist. Meine sehr geehrten Damen und Herren, ja, Demokratien können auch sterben. Und dabei setzen autoritäre Kräfte auf Erschöpfung und Einsätze der Apathie und Verzweiflung.
15: Doch wir alle tragen dazu bei, die Zukunft zu bestimmen, zitiert Doris Bures den Philosophen Karl Popper.
16: Es liegt an uns. Es liegt an uns, gegen die allgegenwärtige Endzeitstimmung uns dagegen zu stemmen und stattdessen die Geschichte mit Optimismus weiterzuschreiben. Indem wir uns ins Bewusstsein rufen, worin die Stärken und Vorzüge von Demokratien liegen. Und wir müssen davon die Menschen überzeugen, ja, wieder für die Demokratie begeistern.
15: Es gelte, das europäische Lebensmodell zu verteidigen, so der Appell der dritten Nationalratspräsidentin Doris Bures.
16: Wir alle, Zivilgesellschaft, Medien, Politik, Wissenschaft, Sozialpartnerschaft, Kultur, wir alle sind aufgerufen, die demokratische Gesellschaft lebendig zu halten. Die Demokratie ist stark, die Demokratie ist robust und die Demokratie ist auch lebensfroh. Davon bin ich überzeugt.
15: Wie es weltweit um die Einhaltung der Menschenrechte bestellt ist, damit beschäftigt sich der UN-Hochkommissar für Menschenrechte, der Österreicher Volker Türk. Er hat sich in einer Videobotschaft zu Wort gemeldet. Die Politik müsse den Menschen dienen und nicht umgekehrt, sagt er eingangs. Auch sein Befund über den Zustand von Demokratie und Menschenrechten ist kritisch.
17: Demokratie gründet auf Freiheit, auf politische Teilhabe, auf Rechenschaftspflicht und der Achtung der Menschenrechte und der Menschenwürde. Doch heute geraten die Grundlagen der Demokratie ins Wanken. Autokraten, von denen viele demokratisch ins Amt gewählt wurden, gewinnen an Einfluss.
15: Volker Türk sieht bestimmte Verhaltensmuster von Autokraten.
17: Sie erzeugen bewusst Spaltungen in der Gesellschaft und nutzen jede tatsächliche oder wahrgenommene Unzufriedenheit aus. Rasche Lösungen für komplexe Probleme werden versprochen, oft durch Verschleierung von Tatsachen und Leugnung wissenschaftlicher Erkenntnisse. Es wird behauptet, der Schutz von Migrantinnen und Migranten, von Flüchtlingen, von Frauen, von LGBTIQ+-Personen und anderen Minderheiten gefährde die Mehrheitsgesellschaft. Autokratische Muster zeichnen sich weiters durch die Einschränkung freier Meinungsäußerung, das Zurückdrängen des zivilgesellschaftlichen Raums und das Verunglimpfen von unabhängigen Medien und des öffentlich-rechtlichen Rundfunks aus. So kommt es zu einer Stärkung von eigenen medialen Echoräumen, wo Verschwörungstheorien und Lügen geradezu gedeihen und sprießen können.
15: Autokratische Verhaltensmuster, Populismus und Extremismus nehmen zu. Umso achtsamer müsse man sein und Demokratie und unabhängige Institutionen stärken.
17: Wie kann es zu einer demokratischen Erneuerung kommen? Menschenrechte sind Teil der Lösung. Menschenrechte brauchen Demokratie, die trotz all ihrer Schwächen nach wie vor das beste System ist, um unsere Rechte und Freiheiten zu beschützen und zu bewahren. Und Demokratie braucht Menschenrechte. Sie machen Demokratie erlebbar, widerstandsfähig und lösungsorientiert. Wenn die Menschenrechte für jede und jeden von uns verwirklicht werden, wächst Vertrauen, der Gesellschaftsvertrag wird gestärkt und Demokratie kann ihr volles Potenzial entfalten.
15: Dazu müsse sichergestellt werden, dass alle Menschen am öffentlichen und politischen Leben teilhaben können.
17: Einschließlich Minderheiten, Menschen mit Behinderungen, LGBTIQ+-Personen und von Armut betroffene Personen. Es macht mir ganz besonders Sorge, dass Frauen im öffentlichen Leben und in der Politik sehr oft Zielscheibe von Hass, von Misogynie und gewaltsamen Angriffen sind. Damit versuchen manche, sie unsichtbar zu machen. Die wichtige Rolle und Leistungen von Frauen, von Minderheiten und auch von marginalisierten Gruppen müssen anerkannt und in politischen Entscheidungen berücksichtigt werden.
15: Als wesentliche Bestandteile einer funktionierenden Demokratie nennt der UN-Hochkommissar unter anderem eine freie und unabhängige Medienlandschaft. Außerdem würden Investitionen in grundlegende Menschenrechte die Widerstandsfähigkeit einer Gesellschaft stärken. Volker Türk nennt als Beispiele bezahlbares Wohnen, eine allen zugängliche Gesundheitsversorgung und höhere Bildung, den Ausbau des digitalen Zugangs.
17: Sehr geehrte Damen und Herren, trotz aller Herausforderungen sind demokratische Ideale für Menschen eine starke Antriebskraft, da sie so eng mit der Entfaltung von Freiheiten verbunden sind. Menschen auf der ganzen Welt streben nach Demokratie, insbesondere dann, wenn sie unter Repression leiden oder in diktatorischen Verhältnissen leben. An diesem internationalen Tag der Demokratie sollten wir uns gemeinsam daran erinnern, dass Demokratie nichts ist, was wir einfach erben. Sie hängt davon ab, dass Menschen zusammenkommen, Probleme lösen, diskutieren und sich gemeinsam um das Gemeinwohl kümmern. Demokratie lässt sich nicht auf Wahlen reduzieren. Für junge Menschen ist es besonders wichtig, demokratische Werte tiefgründig zu verstehen und zu schätzen. Denn es liegt an jeder Generation, die Demokratie den Erfordernissen ihrer Zeit anzupassen. Demokratie erfordert, dass wir den Blick heben von unseren Bildschirmen, von unseren Ängsten, von den Geschichten, die uns spalten, und einander als Menschen begegnen. Vielen Dank.
15: Die Grundsatzrede bei der Veranstaltung im Parlament hält Stephen Wilson. Der US-Amerikaner leitet seit heuer das WIDEM-Institut. WIDEM steht für Varieties of Democracy. Das Forschungsinstitut im schwedischen Göteborg veröffentlicht jedes Jahr einen Bericht, wie es um die Demokratie weltweit bestellt ist. Stellt sich die Frage, wie man den Zustand einer Demokratie überhaupt wissenschaftlich misst? Das WIDEM-Institut arbeitet mit über 4000 Expertinnen und Experten weltweit zusammen, die Fragen zu hunderten verschiedenen Indikatoren beantworten. Fragen zum politischen System, zu den Wahlen, zur Verwaltung, zur Justiz etc. In den letzten 125 Jahren habe sich alles im Sinn der Demokratie verbessert, so Stephen Wilson. Doch seit den letzten 20, 25 Jahren sehe es nicht mehr sehr gut aus.
18: Unfortunately, things are not looking so good over the last 20 to 25 years. We're in what many political scientists call the third wave of autocratization.
15: Wir befinden uns in einer Phase, die Wissenschaftler als dritte Welle der Autokratisierung bezeichnen, so Wilson. Und die Verschlechterung bestimmter Indikatoren sei beunruhigend.
19: Die Meinungsfreiheit hat sich in 44 Ländern verschlechtert. Die Qualität der Wahlen hat sich in 20 Ländern verschlechtert. In 44 Ländern hat sich die Lage insgesamt verschlechtert. Ich könnte noch lange fortfahren. Wir haben hunderte solcher Indikatoren, die im Wesentlichen sehr viel schlechte Nachrichten bedeuten.
15: Insgesamt bewegen sich laut dem jüngsten Demokratiebericht 18 Länder in Richtung Demokratie. Das sind um 9 weniger als vor 20 Jahren. In Richtung Autokratie bewegen sich hingegen 44 Staaten. Das sind um gut 30 mehr als vor 20 Jahren. Es gäbe zwar einzelne Länder, in denen man Verbesserungen sehe, wie etwa eine Stärkung der Demokratie in Polen nach den letzten Wahlen, ebenso in Brasilien. Und auch in Ungarn könnten sich nach der Abwahl Orbáns die Demokratieindikatoren bald verbessern. Die Situation in den USA hingegen sei sehr beunruhigend.
18: In one year we have seen the largest drop in a liberal democracy index measure of any democracy since 1900.
19: In einem Jahr haben wir hier den größten Einbruch einer liberalen Demokratie im Vergleich zu jeder anderen Demokratie seit 1900 gesehen. So schlecht war das letzte Jahr in den USA bei der Messung durch WIDEM. Amerika fällt auf das Niveau von 1965 zurück. Da hatten wir im Wesentlichen noch die Apartheid in den Südstaaten. Heute haben wir es mit anderen Phänomenen zu tun. Das sind Angriffe auf Journalisten, Angriffe auf Professoren und Akademiker, die Tatsache, dass Freiheiten reduziert werden, dass der Präsident weniger stark kontrolliert wird. Da geht es weniger um die Institutionen, die einbrechen, da geht es eher um

0: Instituts wieder. Die Demokratie wird schrittweise nach bestimmten Mustern eingeschränkt. Das Letzte, das falle, seien die freien und fairen Wahlen.
1: Everything else drops first.
2: Alles andere bricht zuerst ein. Zunächst startet die Regierung falsche Informationskampagnen, dann wird die Meinungsfreiheit sowohl im akademischen Bereich als auch für Einzelpersonen eingeschränkt, dann werden Organisationen und die Zivilgesellschaft angegriffen, dann nimmt der Respekt für die Gegenseite ab, die Polarisierung nimmt zu und erst dann gibt es Verschlechterungen bei Wahlen. Aber wenn das passiert, dann ist alles andere schon verloren. Das heißt, es gibt hier Warnzeichen in unseren Daten, wo wir sehen, dass die Dinge sich schon verschlechtern, bevor es wirklich schlimm wird. Da muss sich dann die Opposition überlegen, wie sie gegen dieses institutionelle Versagen, das wir in vielen Fällen sehen, vorgehen kann.
0: Wie ist es nun also um den Zustand der Demokratie weltweit bestellt?
1: It doesn't look good. I've shown you lots of stats, lots of numbers, lots of graphs. Things look bad.
2: Es sieht nicht gut aus. Ich habe Ihnen hier viele Statistiken, Zahlen und Grafiken gezeigt. Es sieht schlecht aus. Es sieht so aus, als ob die Demokratie überall unter Beschuss ist, im Sterben liegt. Aber die Demokratie liegt immer im Sterben. Denn egal, wie Institutionen aufgebaut sind, wie gut eine Verfassung ist, wie lange man eine Demokratie schon hat, es gibt immer Personen, die das ändern wollen. Sie möchten, dass die nächste Wahl die letzte ist. Sie möchten nicht, dass jeder seine Meinung äußern kann. Sie wollen einfach nur Dinge diktieren.
0: Doch es gebe auch gute Nachrichten, sagt Stephen Wilson vom WIDEM-Institut.
2: Wir müssen akzeptieren, dass Demokratie ein Prozess ist. Sie ist kein Endpunkt. Wir sind im Moment inmitten einer Welle der Autokratisierung. Wir hatten ähnliche Wellen in den 30ern, in den 70er Jahren. Aber nach jeder Welle kam dann die größte Welle der Demokratisierung. Das heißt, es gibt jetzt viele schlechte Nachrichten, aber die Wissenschaft zeigt uns auch, wie wir wieder herauskommen. Es gibt also auch einen Hoffnungsschimmer.
0: Bei der anschließenden Podiumsdiskussion greift Moderatorin und ORF-Journalistin Katharina Wagner das Thema USA noch einmal auf und fragt Stephen Wilson, was denn die USA derzeit überhaupt sei.
1: It's an electoral democracy.
0: Eine Wahldemokratie, antwortet Wilson. Das heißt, freie und faire Wahlen finden zwar statt, andere wichtige Merkmale einer liberalen Demokratie sind aber nur mehr eingeschränkt vorhanden.
2: Das sind zum Beispiel Versuche, Wahlen zu beeinflussen, Wähler zu beeinflussen, die Rechte von Bürgern einzuschränken, zum Beispiel die Meinungsfreiheit. Die Einschränkung der Meinungsfreiheit im akademischen Bereich ist vor allem in den letzten beiden Jahren in den USA ein Problem gewesen. Andere Indikatoren sind eine langsame Unterdrückung von Gruppierungen in der Zivilgesellschaft, auch Gesetze als Druckmittel zu verwenden. Also Amerika taumelt gerade.
0: Es gebe Kräfte in den USA, die sich gegen diese Entwicklung stemmen. Graswurzelbewegungen, auch unter den Demokraten gäbe es Versuche. Wer sich letztlich durchsetzt, sei aber offen. Derzeit könne niemand sagen, in welche Richtung sich die USA entwickeln. Das Beispiel USA mache deutlich, dass eine liberale Demokratie nicht selbstverständlich ist. Das sagt die ehemalige schwedische Außenministerin Margot Wallström.
3: I think we have to realize one thing. That democracy is hard. Democracy is so demanding on societies, but it is also the only.
4: Eines muss uns klar sein: Demokratie ist ein schweres Geschäft. Demokratie verlangt unseren Gesellschaften viel ab, aber es ist auch das einzige System, das Mechanismen für Selbstreflexion und Korrektur hat. Und das geschieht über die Bürgerinnen und Bürger, die ein Interesse an Demokratie haben. Ich glaube, uns fehlen moderne Erzählungen, was Demokratie wirklich sein kann. Und ich denke, wir sollten junge Menschen ermutigen, darüber zu schreiben, was Demokratie ist. Was bedeutet sie den jungen Menschen, die dafür nicht kämpfen mussten und sie vielleicht als Gott gegeben ansehen? Wir laufen Gefahr, Demokratie für selbstverständlich zu halten. Aber was in den USA passiert, könnte sich auch bei uns auswirken.
0: Das österreichische Parlament könnte zum Beispiel einen Preis für junge Menschen ausschreiben, die sich in kreativer Weise Gedanken über den Sinn von Demokratie machen, schlägt die schwedische Sozialdemokratin Margot Wallström vor. Die Politologin Katrin Steiner-Hämmerle ist eine der Expertinnen, die das Institut WIDEM zur Forschung der Demokratie befragt. Jedes Jahr im Jänner fülle sie die Fragen für Österreich aus, erzählt sie. Österreich liegt im jüngsten Demokratiebericht innerhalb der 20 bestbewerteten Länder. Aber
5: ich kann vielleicht kurz erklären, wo Österreich nicht so gut abschneidet bei diesem Index. Es sind vor allem die Bereiche Partizipation, direkte Demokratie. Österreich hat ja aus, glaube ich, bekannten Gründen kein sehr

0: ausgeprägtes System der direkten Demokratie oder der Demokratie, wo auch das Volk bei Entscheidungen mitbestimmen kann und auch bei Deliberation. Das bedeutet, dass die Art, wie Debatten geführt werden, in Österreich zu wenig von Respekt getragen sind. Ich glaube, ich muss auch das hier nicht besonders erläutern. Aber das sind im Grunde diese beiden Bereiche, wo Österreich etwas abfällt.
1: In den Punkten Korruptionsbekämpfung und Medienfreiheit habe Österreich in den vergangenen Jahren Plätze gut gemacht. In Österreich und Europa müsse man erkennen, dass es mehr Widerstand und Aufmerksamkeit zur Erhaltung der Demokratie braucht. Denn die Attacken gebe es von innen und von außen. Stichwort Desinformation durch Russland zum Beispiel. Auch Steiner Hämmerle hält es für wichtig, die junge Generation dafür mehr zu sensibilisieren.
0: Wir sehen auch in anderen Umfragen, dass vor allem junge Menschen den Wert einer Demokratie nicht erkennen, weil sie es zu selbstverständlich nehmen. Ja, und jetzt als politische Bildnerin gesprochen und vielleicht auch als Appell an Personen hier im Raum, die eben im Bildungsbereich in der Politik tätig sind, stellt sich mir die Frage, wie kann ich jungen Menschen erklären, dass nicht nur Demokratie anstrengend ist, sondern auch Autokratien sehr stark in das eigene Leben dann eingreifen, im Sinne von Unfreiheit. Und wie kann ich das einer Generation erklären, die das selber nie erleben musste, aber eben Gefahr läuft, nicht nur Frieden, sozialen Frieden, aber auch den tatsächlichen Frieden zu verlieren, aber vor allem auch die eigene Freiheit damit aufs Spiel zu setzen. Ich weiß schon, jeder meint, es trifft nur die anderen, aber man sollte sich gewahr sein, es trifft auch einen selber.
1: Die Sinologin Susanne Weigelin-Schwierzig von der Uni Wien nimmt vor allem die politische Lage in China ins Visier. Ihr Befund fällt dramatisch aus.
2: Ich würde meinen, dass China selber ein Land ist, das im Augenblick eine sehr extreme Form der autoritären Herrschaft ausübt. Ich würde sagen, ungefähr so extrem wie zu dem Ende der maoistischen Zeit.
1: Ein Uniprofessor zum Beispiel wurde damals wegen einer nicht genehmen Formulierung vom Unterricht entfernt und in ein Arbeitslager geschickt. Jetzt gäbe es andere Formen der Repression.
2: Dass ihre Gehälter gestrichen werden, dass sie überhaupt nicht mehr unterrichten dürfen, dass sie zum Teil aus der Universität eben entlassen werden und in anderen Bereichen sich einen Job suchen müssen. Da muss man schon sagen, das ist also, wenn man zum Beispiel die Freiheit der akademischen Rede als einen wichtigen Indikator hier heranzieht, dass die Situation jetzt in China besonders schlecht ist.
1: Die Lage in China habe sich seit 2012, seit Xi Jinping zum Führer der Kommunistischen Partei gewählt wurde, drastisch verschlechtert. China sei ein Beispiel dafür, wie digitale Medien und Technologien eingesetzt würden, um die Bevölkerung zu kontrollieren, sagt Stephen Wilson vom WIDEM-Institut. Digitale Medien würden in zweierlei Hinsicht von Autokratien genützt. Einerseits geht es um Überwachung der Menschen, um sie auszuhorchen und ihre Meinungen zu erfahren. Und zweitens geht es um Desinformationskampagnen.
3: Es werden Dutzende widersprüchliche, einander ausschließende Erzählungen ausgesendet. Es geht nicht darum, jemanden von irgendwas zu überzeugen, sondern es geht darum, die Menschen davon zu überzeugen, dass sie gar nicht wissen können, was denn die Wahrheit und die Realität ist. Es gibt so viel Desinformation, dass es unmöglich ist, zu verstehen, was in der Welt wirklich passiert. Und was ist dann die Reaktion der Bürgerinnen und Bürger? Sie ziehen sich einfach zurück in ihr Schneckenhaus, sie sind apathisch oder desillusioniert. Oder sie hören dann den Populisten zu, die sagen, jeder lügt euch an und ihr könnt einfach nur einem starken Mann vertrauen. Und dieser starke Mann bin ich, sagen die Populisten. Und das ist das, was wir auch gerade in den USA sehen.
1: Es gehe um Verunsicherung der Menschen. Eine Antwort sieht die Politologin Katrin Steiner-Hämmerle darin, journalistische Medien zu stärken.
0: Ich denke, das wäre schon die vorrangigste Aufgabe hier, mit zumindest dem Erhalt der wirtschaftlichen Grundlage von journalistischen Medien, zu versuchen, hier wenigstens einen Raum der öffentlichen Debatte zu erhalten, ja, wo das Bemühen stattfindet, Fakten von Lügen zu unterscheiden. Und wir beobachten das, glaube ich, täglich, auch in Österreich, aber auch in anderen Ländern natürlich, dass gerade Journalismus sehr stark unter Druck gerät. Nicht so sehr vielleicht jetzt, weil politischer Einfluss ausgeübt ist. Ich glaube, da können sie sich schon wehren, aber einfach, weil die wirtschaftlichen Grundlagen verschwinden.
1: Was also muss am dringendsten getan werden, um liberale Demokratien zu sichern und autoritäre Kräfte zurückzudrängen? Es gehe einerseits um Gewaltenteilung, sagt Politologin Katrin Steiner-Hämmerle, also um gegenseitige Kontrolle von Justiz, Parlament sowie Regierung und Behörden, um Checks and Balances. Und Stichwort Behörden, es brauche eine funktionierende Verwaltung.
0: Also eine kompetente, unabhängige Verwaltung ist schon eine Säule. Und da muss man sich, glaube ich, auch einmal überlegen, in welcher Art und Weise wir hier über Bürokratie oder Entbürokratisierung sprechen. Ja, da geht es nicht nur darum, dass es eine Last ist, sondern wirklich auch eine ganz wichtige Voraussetzung für einen Rechtsstaat, eine ganz wichtige Voraussetzung für eine Demokratie. Also eine unabhängige und kompetente Verwaltung mit wenig politischen Besetzungen und natürlich die Justiz, die auch in den USA ein wichtiger Gegenpol sind, sei es jetzt auf bundesstaatlicher Ebene oder auf föderaler Ebene, dass die Justiz natürlich auch geschützt werden muss und auch hier Kompetenz, also auch Unabhängigkeit gewahrt bleiben muss.
1: Und Steiner-Hämmerle appelliert noch einmal eindringlich.
0: Was vor allem, glaube ich, wichtig wäre, ist, dass wir eben einen Konsens haben zwischen demokratischen Parteien, nämlich dass Wissenschaft, Experten, Medien, Fakten ja, einfach nicht in Zweifel gezogen werden, dass da eine Grenze gezogen wird, dass wir sagen, egal ob wir jetzt übereinstimmen mit dieser Grundhaltung, dass wir aber trotzdem gewisse wichtige Berufsgruppen und Expertisen eben nicht beginnen, im Misskredit auch zu bringen. Und ich glaube, hier wäre jeder von uns auch aufgefordert, hier vorsichtiger zu sein, differenzierter zu sein und dem auch entgegenzutreten.
1: Mehr Frauen ans Ruder lautet ein Ansatz der ehemaligen schwedischen Außenministerin Margot Wallström.
4: I believe we have to engage more women.
5: Ich glaube, wir müssen mehr Frauen in Entscheidungspositionen bringen. Frauen fehlen uns an vielen Stellen, wo Entscheidungen getroffen werden. Ich glaube auch, dass wir wirtschaftliche und soziale Ungleichheiten beseitigen und die Lücken schließen müssen. Wir müssen die Institutionen stärken, die die Demokratie am Laufen halten. Wir müssen auch die Wahlsysteme absichern, damit Wahlergebnisse nicht in Zweifel gezogen werden. Wir müssen die Medien, die Pressefreiheit schützen, die Universitäten und alle, die Fakten produzieren. Und wir müssen positiv über die Demokratie sprechen und uns selbst einbringen. Nur so können Demokratien am Leben bleiben.
1: Es brauche Regierungen, die Probleme wirklich lösen könnten, sagt die Sinologin Susanne Weigelin-Schwierzig.
2: Ohne Problemlösungskompetenz kann man sich nicht erhoffen, dass die Menschen Vertrauen zu den Regierenden gewinnen. Und wenn wir immer wieder von Erzählungen sprechen, wir brauchen eine Erzählung, dann werde ich ganz nervös. Denn wir machen so viele Erzählungen, dass wir vor lauter Erzählungen ganz vergessen, dass es darum geht, ganz konkrete Probleme zu lösen. Und wenn wir uns überlegen, warum Menschen nach einer Alternative suchen, wie jetzt zum Beispiel in Sachsen-Anhalt, und meinen, der AfD ihre Stimme geben zu müssen, wenn man die befragt, dann sagen die natürlich tausend Dinge. Die sagen garantiert nicht, sie brauchen eine andere Geschichte, sondern sie wollen, dass ihr Problem gelöst wird. Im Grunde genommen ist das die zentrale Frage, die wir in Europa und die in der ganzen Welt gelöst werden müssen. Ich wüsste im Augenblick nicht, welches Land ich Ihnen nennen sollte, wo ich sage, da läuft alles bestens. Wir sind in einer Phase, in der sehr viele Länder, egal welche politischen Systeme sie haben, durch ganz tiefgreifende Krisen gehen. Und wenn diese Krisen nicht in Krieg oder Bürgerkrieg ausarten wollen, dann müssen wir uns wirklich zusammenreißen und Probleme lösen.
1: Mehr Leadership, das fordert auch der Direktor des Instituts WIDEM, Stephen Wilson.
6: It's the idea of taking seriously the fact that People are angry around the world. People are dissatisfied with the systems all around the world. And this goes.
3: Es geht darum, ernst zu nehmen, dass die Menschen überall auf der Welt wütend sind. Sie sind mit den Systemen unzufrieden. Das gilt für Menschen von links bis rechts im politischen System. Überall gibt es diese Unzufriedenheit. Und wenn dann Menschen einen Möchtegern-Diktator wählen, dann glaube ich, wählen sie nicht wirklich für die Diktatur, sondern wollen einfach ein System ändern, das für sie nicht funktioniert. Und die einzige Alternative zu populistischen, pro-autoritären Kandidaten sind dann häufig die alten Systemkandidaten, die sagen, bei uns bleibt alles wie früher, wählen Sie uns und nichts wird sich ändern. Das heißt, wenn es darum geht, was Regierungen machen können, dann ist es, Führungskraft zu zeigen.
1: Die Regierungen müssten Warnsignale ernst nehmen, entschlossen handeln, zu Änderungen bereit sein und nicht am Status quo festhalten wollen, nach dem Motto, alles müsse so bleiben wie bisher.
7: Monika Feldner-Zimmermann hat über eine Veranstaltung im Parlament zum Thema Demokratie berichtet. Das Europa-Journal Morgen blickt unter anderem nach Russland. Dort finden von morgen bis Sonntag Parlamentswahlen statt. Astrid Blank sagt für heute Danke für Ihr Interesse. Auf Wiederhören.
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5: Seit 200 Jahren gibt es den Wiener Stadttempel, die größte Synagoge Österreichs. Sie ist jetzt aufwendig restauriert worden und gestern Abend hat die israelitische Kultusgemeinde Wien anlässlich des Jubiläums zu einem Festakt geladen. Gekommen sind SpitzenpolitikerInnen und hochrangige VertreterInnen der Religionsgemeinschaften. Sorge bereitet ihnen allen der wachsende Antisemitismus. Martin Groß.
9: Schon die strengen Sicherheitskontrollen machten deutlich, der Wiener Stadttempel ist das bestbewachte religiöse Gebäude Österreichs. Und eines, das nach 10,5-monatigen Restaurierungs- und Sanierungsarbeiten in neuem Glanz erstrahlt. Für 10,5 Millionen Euro, zu 2 Dritteln aus öffentlicher Hand, zu 1 Drittel aus Spenden, wurden Gebäude- und brandschutztechnische Maßnahmen umgesetzt, Barrierefreiheit geschaffen und alle Oberflächen originalgetreu adaptiert. IKG-Präsident Oskar Deutsch.
10: Es ist die schönste Synagoge der Welt. Dass ich nicht alle gesehen habe, ist heute nebensächlich.
9: Schon vor einer Woche hatte die Gemeinde eine neue Torahrolle in einem Festzug vom Judenplatz in den Stadttempel gebracht. Ein sichtbares Zeichen für die Lebendigkeit jüdischen Lebens in Wien. Das machte auch Bundeskanzler Christian Stocker zum Thema.
11: Die stärkste Antwort auf Antisemitismus ist nicht allein die Erinnerung an das, was zerstört wurde. Die stärkste Antwort ist auch das, was weiterlebt.
9: Antisemitismus sei eine Bedrohung der ganzen Gesellschaft, meinte Oskar Deutsch.
10: Deshalb stehen wir gegen jede Form von Hass, ganz gleich, wen er trifft. Kein Mensch ist weniger wert, weil er anders glaubt oder nicht glaubt.
9: Jüdisches Leben existiere hierzulande schon seit der Römerzeit, meinte Deutsch abschließend. Daher gehöre das Judentum zu Österreich wie die Milch in die Melange.
5: Der Stift Heiligenkreuz hat einen neuen Leiter. Simeon Wester übernimmt die Funktion des Administrators für 3 Jahre. Der Kirchenmusiker, der unter anderem für die erfolgreiche Gregorianik-CD Chant Music for Paradise musikalisch zuständig war, hat zuletzt das neue Zisterzienserpriorat Neuzelle in Brandenburg geleitet. Kardinäle, Bischöfe und andere Kleriker sowie Laien, die im Vatikan arbeiten, bekommen Gehälter, wie in jedem anderen Staat. Die Personalkosten machen rund 40% der Gesamtausgaben des Kirchenstaats aus. Jetzt hat Papst Leo sämtliche Gehälter angehoben. Aus Rom, Thomas Micke.
12: Rückblick auf das Jahr 2021. Die Corona-Krise hatte ein riesiges Loch in die Kassen des Vatikans gerissen. Vor allem, weil Einnahmen aus den Vatikanischen Museen fehlten, eine der Haupteinnahmequellen des Kirchenstaates. Papst Franziskus kürzte deshalb die Bezüge der im Vatikan arbeitenden Männer und Frauen. Jetzt die Kehrtwende, der römische Journalist Antonio Procacci.
13: 10% meno cardinali.
12: Diese Gehaltskürzungen wurden jetzt von Papst Leo XIV. Zurückgenommen. Franziskus entschied sich für diese Kürzungen, weil er Entlassungen von Angestellten verhindern wollte. Der Grund für die aktuelle Anhebung der Gehälter? Die Vatikanfinanzen haben sich auf Vor-Corona-Niveau stabilisiert. Die vatikanischen Museen sind wieder so brechend voll wie vor Corona. Konkret bedeutet das, ein in der vatikanischen Kurie festangestellter Kardinal verdient jetzt wieder zwischen 4.000 und 5.500 Euro im Monat, Bischöfe zwischen 3.000 und 4.000 und ein einfacher Priester maximal 2.500 Euro. Im Vatikan arbeitende Kleriker genießen darüber hinaus verschiedene Vorteile. Gehälter werden steuerfrei ausgezahlt, Kardinäle und Bischöfe leben im Vatikan fast immer mietfrei und erhalten zusätzliche Pauschalen für Kleidung, Repräsentationspflichten und Mitarbeiter. Und, nicht unwichtig, sie können im Kirchenstaat sehr günstig einkaufen. Wurde auch das Gehalt des obersten vatikanischen Klerikers angehoben? Nein, der Papst verdient nichts.
5: Und Erfolg für die zivile Seenotrettung im Mittelmeer. Ein Gericht in Neapel hat die Festsetzung der Sea-Watch 5 und das Bußgeld aufgehoben. Der Crew war vorgeworfen worden, bei einem Rettungseinsatz nicht mit der libyschen Küstenwache zusammengearbeitet zu haben. Unter anderem unterstützt die evangelische Kirche in Deutschland ein Bündnis, das Seenotrettungsschiffe im Mittelmeer ermöglicht. Das war Religion aktuell. Ausgabe Donnerstag, 17. September. Redaktion Susanne Krischke.
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15: Am Mikrofon ist Anselm Peer. Der Krieg der USA gegen den Iran treibt die Treibstoffpreise auch in Österreich massiv in die Höhe. Diesel ist so teuer wie noch nie. Ein Liter hat gestern fast 2,27 Euro gekostet. Und eine rasche Entspannung ist nicht in Sicht, berichtet Vanessa Gruber.
16: Tanken ist derzeit so teuer wie noch nie, zumindest für jene, die ein Dieselfahrzeug fahren, sagt Martin Graslober vom ÖRMTC.
17: Diesel war im Tagesdurchschnitt noch nie so teuer wie am gestrigen 16. September. Mit 2,268 Euro markiert das einen Tageshöchstwert, den wir so in Österreich noch nie gesehen haben.
16: Im Iran-Krieg zeichnet sich keine Entspannung ab. Öllieferungen bleiben aus, Lagerbestände schrumpfen. Die Preise in Österreich könnten noch weiter steigen, sagt WIFO-Teuerungsexperte Josef Baumgarten.
18: Das hängt eben auch noch davon ab, inwiefern der Krieg noch weiter eskaliert. Dann sind es in Österreich schon auch Preise in der Gegend von 2,50, 2,70 durchaus im Bereich des Möglichen.
16: Der ÖRMTC empfiehlt, Preise zu vergleichen und am Vormittag zu tanken.
15: Eine UN-Untersuchungskommission wirft den USA mögliche Kriegsverbrechen im Iran vor. Es geht um 2 Luftschläge Ende Februar, bei denen etwa 170 Zivilisten getötet wurden, die Mehrheit von ihnen Schulkinder. Da wird Kriegleder informiert.
19: Es ist ein verheerender Befund, den die Experten dem UN-Menschenrechtsrat vorlegen werden. Im Zentrum der Vorwürfe gegen Washington stehen 2 Raketenangriffe am ersten Kriegstag auf eine Mädchenschule und eine Sportanlage im Südiran. Die Schule lag zwar neben einem Stützpunkt der iranischen Revolutionsgarden, doch der Bericht widerspricht den USA. Es war kein Irrläufer oder reiner Kollateralschaden. Washington habe veraltete Zieldaten genutzt und damit rücksichtslos ein ziviles Blutbad in Kauf genommen. Ebenso schonungslos urteilt die Untersuchung über Teheran. Die Niederschlagung der Proteste um den Jahreswechsel sei ein systematischer Feldzug gegen das eigene Volk gewesen. Mit Folter, Schüssen in Menschenmengen und Hinrichtungen. Die UN-Experten fordern Entschädigung für die Opfer.
15: Schweden steht vor einem Regierungswechsel. Bei der Parlamentswahl hat die Mitte-Links-Opposition das rechte Regierungsbündnis knapp geschlagen. Ministerpräsident Ulf Kristersson ist zurückgetreten. 94% der Menschen in Österreich legen großen Wert auf Hygiene. Das zeigt eine aktuelle IMAS-Untersuchung. Mehr von Silvia Mises.
20: Fast 70% der Österreicher und Österreicherinnen duschen mindestens einmal täglich und verwenden ein Deo. Beim Händewaschen nehmen es aber nicht alle so genau. So waschen sich fast 90% nach jedem WC-Gang die Hände. Vor dem Kochen tun es aber schon deutlich weniger und nach dem Händeschütteln machen es nur 15%. Fast 80% wechseln täglich ihre Unterwäsche, 65% tauschen mindestens einmal pro Monat ihre Zahnbürste aus. Mit der Hygiene ihrer Mitmenschen haben aber einige Probleme. Vor allem in den Öffis fühlen sich viele vom unangenehmen Körpergeruch anderer Fahrgäste belästigt.
15: Die Baumarktkette Obi hat in Deutschland einen langjährigen Rechtsstreit um ihre Markenfarbe Orange verloren. Der Farbton Hellrot-Orange sei nicht schützenswert und gehöre nicht Obi allein, urteilt der Deutsche Bundesgerichtshof. Das waren die Nachrichten und jetzt zum Wetter.
0: Leichter Regen jetzt in St. Veit an der Glan bei 14 Grad oder in Mariazell bei 12 Grad. Der leichte Regen im Süden und im Osten Österreichs hört bald überall auf. Die Temperaturen sinken heute Nacht auf 13 bis 5 Grad. Morgen am Freitag wechseln Sonne und Wolken. Dichter werden die Wolken in Tirol und Kärnten und hier steigt allmählich von Italien her kommend die Wahrscheinlichkeit für gewittrige Regenschauer. Die Temperaturen 17 bis 25 Grad. Am Wochenende gibt es nach etwas Frühnebel einen Wechsel aus Sonne und Wolken. Es bleibt trocken und die Temperaturen steigen kräftig auf meist 20 bis 28 Grad. Die nächste Kaltfront folgt am Montag. Soviel zum Wetter mit Sigi Fink.
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21: 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Betäubt, missbraucht, gefilmt, vom eigenen Partner, oft unter Beteiligung Dritter. Der Fall Gisèle Pelicot löste weltweit Entsetzen aus. Doch mittlerweile zeigt sich, Pelicot ist kein Einzelfall, sondern nur die Spitze des Eisbergs. Auch der Femizid in Machtrenk, der letzte Woche Österreich schockierte, scheint diesem Muster zu entsprechen. Pelicot ist überall. Die Netzwerke der Täter, jetzt im Open Space der Dimensionen. Über ein Gewaltphänomen, das laut Europol massiv zunimmt, berichtet Daniela Derntl.
23: Schockierende Tat. Ein Oberösterreicher soll seine wehrlos gemachte Frau bis zum Tod vergewaltigt und zumindest einen anderen Mann zum Missbrauch eingeladen haben.
24: Welche Parallelen hat die Tat mit dem Fall Pelicot?
25: Machtrenk, 26. Juni 2026. Eine Frau stirbt an schweren inneren Verletzungen im Bauch- und Genitalbereich. Mutmaßlicher Täter, ihr eigener Ehemann. Der 51-Jährige soll sie mit Unmengen an Alkohol betäubt und vergewaltigt haben. Die Staatsanwaltschaft Wales ermittelt wegen Missbrauchs einer wehrlosen Person mit Todesfolge. In der Tatnacht war auch ein zweiter Mann am Missbrauch beteiligt. Er hat gestanden, für die tödlichen Verletzungen soll er aber nicht verantwortlich sein. Medien spekulieren über einen möglichen dritten Beteiligten, doch dazu schweigen die Ermittler. Andreas Mauhardt, der Anwalt des Ehemanns, spricht in der Zeit im Bild von einem Unfall.
26: Ja, es hat Sachen vorher gegeben und da wird man abklären müssen, waren die freiwillig oder nicht, aber der eigentliche Unfall, wo leider der Tod der Frau eingetreten ist, das braucht man nicht schon reden, das ist unglaublich tragisch, vor allem auf das gemeinsame Kind. Das hat mit dem alles nichts zu tun.
25: Der Femizid in Machtrenk erinnert an das Martyrium von Gisèle Pelicot. Die Französin wurde fast 10 Jahre lang von ihrem Ehemann betäubt und im wehrlosen Zustand von ihm und mindestens 51 anderen Männern vergewaltigt, die er in Internetforen kennenlernte. Pelicots Sammlung des Grauens, penibel dokumentiert auf 20.000 Fotos und Videos, lieferte das Fundament für die Verurteilung der Täter im Dezember 2024. Damals ging eine Schockwelle um die Welt. 2 Jahre später weiß man, Pelicot ist kein Einzelfall, sondern einer von vielen. Die Opferschutzanwältin Sonja Assis geht von unzähligen unentdeckten Fällen aus.
27: Ich gehe davon aus, dass es ein großes Dunkelfeld gibt und das entsteht ja auch gerade durch die
1: Tatmethode. Denn wenn eine Frau vom eigenen Partner, in dem sie sich vielleicht sogar in einer harmonischen Beziehung wähnt, heimlich betäubt, sediert wird und Erinnerungslücken dadurch aufweist und am nächsten Morgen nicht mehr weiß, was geschehen ist und wie sie am Vorabend ins Bett gekommen ist, dann kann sie die Straftat, von der sie nichts weiß, auch nicht anzeigen.
2: Fälle nach dem Pellicot-Muster häufen sich. Diese Woche gestand ein Mann vor Gericht in Manchester, seine Ehefrau mehr als 20 Jahre lang betäubt, vergewaltigt und dabei gefilmt zu haben. Die Tataufnahmen teilte er in geschlossenen Chatgruppen. Dort lernte er 12 Männer kennen, denen er seine Ehefrau ebenfalls zum Missbrauch überließ. Die 12 Beschuldigten bestreiten die Vorwürfe. In Deutschland sorgte dieses Jahr die Fahrschule für Experten für Aufsehen. Dahinter verbirgt sich kein echter Verkehrsunterricht. Es ist der Deckname eines kriminellen Vergewaltigernetzwerks, dem hauptsächlich chinesische Männer angehören. 2026 wurden bereits 4 Gruppenmitglieder zu Haftstrafen verurteilt. Über verschlüsselte Telegram-Kanäle organisierten sie systematisch sexualisierte Gewalt, vor allem an chinesischen Frauen.
1: In solchen Chatgruppen entsteht ein Echoraum,
2: sagt die Opferschutzanwältin Sonja Assis.
1: Was außerhalb strafbar und gesellschaftlich geächtet ist, wird innerhalb dieser Chatgruppen normalisiert und sogar mit Anerkennung belohnt. Und das kann Hemmschwellen natürlich weiter senken.
2: Auch in Österreich häufen sich die Fälle von chemischer Unterwerfung durch den eigenen Partner. In Innsbruck sitzt seit April ein 44-jähriger Mann in Untersuchungshaft, weil er mutmaßlich sowohl seine aktuelle als auch seine ehemalige Partnerin mehrfach betäubt, vergewaltigt und Aufnahmen davon ins Netz gestellt haben soll. Das gleiche Muster sehen wir in Korneuburg. Im September 2025 wurde ein Mann rechtskräftig zu 7 Jahren Haft verurteilt. Seine Lebensgefährtin, mit der er 20 Jahre lang zusammen war und 2 Kinder hat, ahnte nichts von alledem, wie Sonja Assis, die Anwältin des Opfers, erzählt.
1: Man kann sich vorstellen, was das bedeutet, wenn man grundsätzlich davon ausgeht, dass man eine wirklich harmonische Beziehung mit seinem Partner, dem Familienvater der beiden Kinder, führt und plötzlich 20 Polizistinnen dastehen, einem Fotos von einer sedierten Frau, die man selbst sein soll und es gar nicht glauben kann, dass man das ist, zeigen und einem klar wird, dass mein Partner, dem ich so vertraue, mich heimlich sediert und vergewaltigt hat und das Material dann auch noch einem fremden Täter geschickt hat.
2: Und genau das wurde dem Korneuburger Täter zum Verhängnis. Er tauschte die Missbrauchsdarstellungen in geschlossenen Chatgruppen, in denen er auch die K.O.-Tropfen bestellte, und zwar von einem Mann aus Niedersachsen.
1: Also wie der Korneuburger Täter sich anscheinend ein bisschen unbeholfen angestellt hat, Sedierungsmittel im Internet zu finden, hat er alle Tipps von erfahrenen, älteren deutschen Tätern, der das schon über Jahrzehnte gemacht hat, bekommen. Der hat ihm letztlich dann die Sedierungsmittel auf den Arbeitsplatz geschickt.
2: Die K.O.-Tropfen verursachten Nebenwirkungen, doch die Frau wusste sie nicht richtig zu deuten. Laut ihrer Anwältin Sonja Assis fiel ihr das Muster erst viel später auf.
1: Meine Mandantin konnte im Nachhinein, als die Tatzeitpunkte konkretisiert worden sind seitens der Staatsanwaltschaft, in ihrem Arbeitskalender nachvollziehen, dass sie jedes Mal nach einer Tat im Krankenstand war, dass sie bis in den Nachmittag hinein schwindelig war und geschlafen hat. Sie hatte metallenen Geschmack im Mund und ihr Partner hat sie immer für dumm verkauft. Bitte, das bildet dir nur ein, jetzt übertreib nicht, ich schmeck gar nichts. Und immer wenn sie einen Arzt aufsuchen wollte, und das ist auch so eine gängige Art, sich selbst zu schützen als Täter, versuchen die Täter alles, dass das Arztpersonal nicht aufgesucht wird.
2: Kurz nach einer Schwangerschaft ging die Frau dennoch zum Arzt. Er fand Benzodiazepine, also Schlafmittel, in ihrem Urin und schöpfte laut Opferanwältin Sonja Assis dennoch keinen Verdacht. Im Gegenteil.
1: Die Benzodiazepine der frisch gebackenen Mutter haben dazu geführt, dass meine Mandantin als drogensüchtig in Frage gestellt worden ist, dass man ihr mit der Kinder- und Jugendhilfe gedroht hat, dass man den Partner lediglich kurz gefragt hat, ob er sich das erklären kann. Der hat das verneint und das war es auch schon und sie wurden beide wieder nach Hause geschickt.
2: Der Fall in Korneuburg kam durch 2 Journalistinnen ins Rollen, Isabel Strö und Isabel Beer vom Norddeutschen Rundfunk. 2020 starteten sie ihre jahrelange Undercover-Recherche auf einer mittlerweile gesperrten Pornoseite.
3: meine Kollegin Isabel Bär hat schon vor einigen Jahren auf diversen Pornoseiten recherchiert und ist da eben auf Aufnahmen und Videos gestoßen, die so den Anschein erweckt haben, das sieht irgendwie ein bisschen seltsam aus. Das waren eben Videos amateurhaft aufgenommen mit Handy von Frauen, die offenbar geschlafen haben oder laut mancher Kommentare oder auch Titeln eben betäubt sein sollen. Und da kam dann so die Frage auf, stimmt das? Gibt es auf Pornoseiten Videos, auf denen eben solche Aufnahmen von Vergewaltigung unter Betäubung geteilt werden. Das war alles noch vor dem Fall Pellico, sage ich mal. Das war ja so der Fall, wo dann auch so der ganzen Öffentlichkeit bewusst wurde, okay, so etwas gibt es wirklich.
25: Um mit den Nutzern der Pornoseite in Kontakt zu kommen, legten die beiden Journalistinnen Fake-Profile an. Sie posteten inszenierte Fotos, die sie vermeintlich betrunken schlafend nach einer Party zeigten.
3: Nachdem wir diese Fotos hochgeladen haben, waren wir wirklich überrascht, wie schnell Leute kommentiert haben. Es gab direkt Vergewaltigungsfantasien in den Kommentaren zu solchen, ja, sehr einfachen Fotos, würde ich sie mal nennen. Und ein Nutzer hat uns da eben auch in einer Privatnachricht einen Einladungslink zu einer Telegram-Gruppe geschickt. Und das war der Türöffner in diese Welt auf Telegram.
25: Isabel Strö und ihre Kollegin Isabel Bär sind fassungslos, als sie in die Abgründe dieser Telegram-Gruppe blicken.
3: Muss man sich vorstellen, wie in einem normalen Gruppenchat, die aber eben als Gegenstand ihrer Gespräche eben Frauen hatten, die sie gerne betäuben möchten. Da haben dann Leute geschrieben, ja, das hier ist meine Frau, wie könnte ich sie denn am besten betäuben? Dann haben wir aber auch Aufnahmen gesehen, mutmaßlicher Taten, also Frauen auf Aufnahmen, die offenbar schlafend oder betäubt waren, die mutmaßlich vergewaltigt werden. Teilweise hat man auch die Gesichter erkannt, von den Männern als auch von den Frauen.
25: Isabel Strö beobachtet, wie sich in den Chatgruppen ein professioneller Markt für K.O.-Tropfen etabliert.
3: Also ein sehr, sehr enger Austausch, sehr professionalisiert auch schon. Also es wurden auch immer mal wieder Anbieter für Online-Shops dort geteilt. Hier kannst du die Betäubungsmittel bestellen oder was könnte man vielleicht auch an Haushaltsmitteln benutzen? Wie kann man überhaupt auch das verschleiern? Also auch quasi die Taktik, wie man einer Frau das zum Beispiel ohne ihr Wissen untermischt ins Essen oder ins Getränk.
25: Die größte Telegram-Gruppe, in der die Journalistinnen recherchierten, hatte über 70.000 Mitglieder. Dort prahlen die Täter mit ihren Verbrechen, versuchen sich an Grausamkeit zu überbieten, um in der gruppeninternen Hierarchie weiter aufzusteigen. Und das führt laut Isabel Strö zu einer Radikalisierung der Täter.
3: Was wir beobachten konnten bei manchen Nutzern, dann fängt es an mit so Voyeurismusaufnahmen. Sie selber konsumieren das erstmal. Irgendwann machen sie doch auch mal von ihrer Partnerin ein heimliches Foto, vielleicht im Badezimmer oder im Bett, wenn sie schläft. Und dann steigert sich das bis hin zu eben, dass sie ihre Partnerin gezielt ohne ihr Wissen betäuben, vergewaltigen und dabei eben filmen und die Aufnahmen dann online auch teilen.
25: Die Täter tarnen sich als liebevolle, fürsorgliche Partner und nutzen so laut Isabel Strö das Vertrauen ihrer Partnerinnen ganz gezielt aus.
3: Die Nutzer sagten auch immer von sich selber, ich bin ja so ein netter, lieber Mann, mir würde man das ja gar nicht zutrauen. Sie wussten auch ganz genau, dass das Straftaten sind. Die haben auch ganz genau gesagt, das sind Vergewaltigungen, die ich da meiner Frau antue. Und dass sie wirklich sich auch lustig gemacht haben über die Opfer teilweise auch in den Gruppen. Ach, sie hat das nicht gemerkt. Und dann erzählen sie, haben sie auch mal erzählt in den Gruppen, ja, und dann hatte sie ein bisschen Kopfschmerzen, aber dann habe ich ihr einfach gesagt, ja, hast einfach zu viel getrunken oder so.
25: Isabel Strö sieht, wie bewusstlose Frauen vor laufender Kamera live im Gruppenchat missbraucht werden. Die Täter folgen den Anweisungen des völlig enthemmten Männermobs.
3: Wir konnten sehen, dass dann andere Nutzer in den Chat geschrieben haben, benutzt doch mal ein Küchenutensil oder benutzt doch mal dieses oder jenes, um sie eben zu vergewaltigen. Oder kannst du nicht auch noch so einen Eye-Check machen? Das ist so ein Begriff, der sehr viel auch in dieser Szene verwendet wird.
25: Beim Eye-Check öffnet der Täter das Augenlid, um zu überprüfen, ob die Frau tatsächlich bewusstlos ist. Ihr fehlt dann jede Augenreaktion. Die Pupillen sind starr.
3: Das filmen sie, um so ein bisschen zu zeigen, sie ist wirklich betäubt und bewusstlos. Also es geht ihnen primär um echten Content, nicht um gestellten Content. Es gibt ja auch so, sag ich mal, Pornografie in die Richtung, dass die Frau vorgibt zu schlafen. Aber hier reden wir wirklich um echte Vergewaltigungsaufnahmen. Das ist dann auch ja keine Pornografie mehr, sollte man auch nicht mehr so nennen. Und die haben sich gegenseitig angestachelt und wir konnten dann auch entsprechende Aufnahmen dann sehen.
25: Während ihrer Undercover-Recherche entdecken die beiden Journalistinnen einen Täter aus Niedersachsen, der bereits seit 20 Jahren in diesen Netzwerken aktiv ist. 15 Jahre lang betäubte und missbrauchte er seine Ehefrau. Die Fotos und Videos der Taten teilte er in Chatgruppen und frei zugänglichen Pornoseiten. Seine Ehefrau bemerkte, wie die meisten Opfer, nichts davon, beziehungsweise konnte auch sie die Nebenwirkungen der K.O.-Tropfen nicht richtig einordnen.
3: Sie hatte schon ab und zu mal ganz diffuse so Beschwerden, ne? Mal Übelkeit oder Kopfschmerzen, auch lange Schlafphasen. Aber da hat sie sich nichts bei gedacht, meinte sie. Hat ja jeder mal, ne? Mal irgendwie, wenn es einmal schlecht irgendwie am nächsten Morgen oder wacht irgendwie mit Kopfschmerzen auf. Also sie meinte, sie habe zu keinem Zeitpunkt irgendwie in Erwägung gezogen, dass ihr Ehemann sie heimlich betäubt und vergewaltigt.
25: Als sich zweifelsfrei herausstellte, dass der Täter aus Niedersachsen kommt, schlugen die Journalistinnen sofort Alarm. Doch ihre Hinweise versandeten ungelesen im E-Mail-Postfach der Polizei. Durch dieses massive Behördenversagen musste die Frau noch ein Jahr länger leiden.
3: Sie wurde ja in der Zwischenzeit, in der die Polizei eben nicht ermittelt hatte, weiter betäubt und vergewaltigt. Das konnte nachgewiesen werden. Es hätte verhindert werden können, hätte man früher ermittelt.
25: Erst nachdem die Journalistinnen erneut nachhakten, wurden die Ermittlungen endlich aufgenommen und der Täter überführt. Bei den Untersuchungen stießen die deutschen Behörden auch auf den Fall in Korneuburg, denn der Beschuldigte aus Niedersachsen hatte dem Korneuburger K.O.-Tropfen geschickt.
3: Die sollen, das war schon ein paar Jahre her, per Mail Kontakt gehabt haben und sich da eben ausgetauscht haben über Betäubungsmittel. Und der Mann aus Österreich soll ihm Aufnahmen geschickt haben von den Taten an seiner Frau. Und da gab es jetzt auch ein Urteil, das ist auch mittlerweile rechtskräftig.
25: Der Korneuburger wurde rechtskräftig zu 7 Jahren Haft verurteilt. Die beispiellose Recherche von Isabel Strö und Isabel Bär hat mehreren Frauen das Leben gerettet und ihre Peiniger hinter Gitter gebracht. Für diesen Einsatz wurden sie mit mehreren Medienpreisen ausgezeichnet. Die Enthüllungen der NDR-Journalistinnen zwangen die deutschen Behörden nach groben Ermittlungspannen zum Handeln. Im April 2026 gründete das deutsche Bundeskriminalamt und die britische National Crime Agency gemeinsam mit Europol das internationale Projekt Medusa. Die Fahnder stoßen dabei auf immer mehr Fälle, wie der Europol-Sprecher Jan Opgenord erklärt.
4: Wir haben festgestellt, zusammen mit Partnerbehörden, dass es ein Trend ist, den man online beobachten kann. Und das ist natürlich grenzübergreifend, weil das Internet ist in vielen Bereichen der modernen organisierten Kriminalität einfach ein Facilitator, eine Plattform, die es leichter macht, diese Straftaten zu begehen.
25: Eine weitere Gefahr im Internet, extreme Gewaltpornografie und Vergewaltigungsvideos. Dadurch stumpfen Konsumenten ab, brauchen immer extremere Reize. Europol-Sprecher Jan Opgenord warnt vor sinkenden Hemmschwellen.
4: Basierend auf der Arbeit, die ich seit vielen Jahren bei Europol sehe und basierend auf psychologischen Profilen, dass immer nach einem neuen Kick gesucht wird, nach etwas, was noch stärker ist, noch krasser, glaube ich, dass das ein Trend ist, der sich wahrscheinlich in den letzten Jahren entwickelt hat und der eher stärker wird.
25: Gewalt gegen Frauen und Kinder gibt es auch ohne Internet, doch verschlüsselte Chatgruppen eröffnen rechtsfreie Räume, in denen sich kriminelle Netzwerke ungehindert ausbreiten können.
4: Der digitale Aspekt ist für die Kriminalität ein Glücksfall und für die Strafverfolgung und den Bürgerinnen und Bürgern, die in einer sicheren, demokratischen Weltordnung, wo man sich auf Institutionen verlassen kann, ein Albtraum.
25: Deshalb müssen die Tech-Plattformen dringend in die Pflicht genommen werden, so der fromme Wunsch von Europol-Sprecher Jan Opgenord.
4: Wir müssen einen Weg finden, jene Firmen sozial verantwortlich zu machen, die Geld damit verdienen, Plattformen bereitzustellen, die aber nicht sicher sind.
25: Doch die Tech-Plattformen weigern sich, ihre unzähligen Chatgruppen und Nachrichtenkanäle umfassend zu überwachen. Es ist ihnen laut Jan Opgenord schlicht und einfach zu teuer.
4: Es ist ja nicht so, dass die Plattformen Altruisten sind und das der Allgemeinheit der Menschheit zur freien und positiven Kommunikation bereitstellen. Das heißt, es ist ja erstens ein Geschäftsmodell. Daher gibt es sehr oft diesen Ausweg, dass man sagt, wir stellen ja nur die Plattform bereit, wir sind nicht für die Inhalte zuständig. Und selbst wenn wir für die Inhalte zuständig wären, dann gibt es ja immer noch freie Meinungsäußerung. Und wenn dann eine Polizeibehörde daherkommt, Bundeskriminalamt Österreich, die sagt, ja, aber wir müssen da mal reingucken, weil da passieren Dinge, die sind so haarsträubend, dass sie nicht schlafen können. Dann wird oft die PR-Keule rausgeholt und gesagt, ja, das ist Big Brother, der will ja nur zensieren. Das heißt, es ist ein unheimlich dickes Brett, was gebohrt werden muss.
25: Ein dickes Brett, das gebohrt werden muss, sonst bleiben diese Netzwerke ungestört. Beim Fahndungsprojekt Medusa nehmen 10 Länder den Bohrer in die Hand, auch Österreich. Das Bundeskriminalamt stieg aber erst im August 2026 ein, nach heftiger Kritik der Grünen am anfänglichen Fernbleiben. Die erste Bilanz nach nur 3 Monaten zeigt, wie wichtig das Projekt Medusa ist. 57 Männer wurden festgenommen, 158 Opfer in Sicherheit gebracht. Einmal mehr zeigt sich, dass der gefährlichste Ort für Frauen das eigene Zuhause ist. Die Ursachen dafür erforscht die mittlerweile pensionierte Femizidforscherin Birgit Haller. 11 Jahre lang leitete sie das Institut für Konfliktforschung in Wien.
6: Das passiert immer vor der Folie Patriarchat. Männer halten Frauen für ihr Eigentum, behandeln Frauen wie Objekte, werten Frauen ab. Und es kommen halt neue Methoden dazu, neue Formen der Verschleierung dazu, die dann noch einmal sozusagen neue Formen der männlichen Selbstbehauptung sind, oder? Wie toll ich bin und wie ich sie reingelegt habe und wie sie beim Frühstück blöd reingeschaut hat. Aber das ist alles dasselbe Hintergrund Patriarchat, dasselbe Wunsch von Männern, Frauen zu demütigen, ihnen körperliche und psychische und sexuelle Gewalt zuzufügen. Es ist nichts Besonderes, es ist sozusagen nur eine neue Facette.
25: Die neue Facette liegt laut Birgit Haller im Netz, in engmaschigen globalen Seilschaften, in denen sich Männer mit misogyner Gewalt bestärken, übertrumpfen und radikalisieren.
6: Wenn man Gewalt gegen Frauen sozusagen teilen kann, wenn ich die Beweise teilen kann, in einer Chatgruppe, auf einer Plattform, dann bin ich natürlich der Leader in dieser Gruppe. Also es wertet mir ungemein auf in dieser Gruppe, wenn ich da eine große Anzahl von verschiedenen Frauen Gewalt angetan habe. Das ist der neue Kick.
25: Wie so oft konkurrieren Männer um Dominanz und Status, und dazu fällt der Gewaltschutzexpertin Birgit Haller nur eines ein.
6: Als erstes mal einfach irgendwie, wer hat den längeren Penis? Also insofern ganz normales Buben- und Männerverhalten, das halt nur in den Auswirkungen, in der Kriminellsein und so weiter, eine andere Ausprägung bekommen hat.
25: Seit 30 Jahren untersucht Birgit Haller Femizide und Gewalt gegen Frauen. 1997 war die Juristin und Politikwissenschaftlerin an der Evaluierung des ersten Gewaltschutzgesetzes in Österreich mit beteiligt. Das Gesetz führte die polizeiliche Wegweisung und das Betretungsverbot ein, unter dem Leitsatz »Wer schlägt, muss gehen« und wie damals sind auch heute Gesetzesänderungen unbedingt notwendig, so Haller.
6: Das halte ich mal für ganz, ganz wichtig, die gesetzliche Reaktion darauf, weil ich damit klar machen kann, Ende, und weil ich damit eben auch in Richtung Täter klar machen kann, ich habe es jetzt gesehen, ich weiß jetzt, um was es geht, du bleibst nicht mehr unsichtbar, überleg dir du jetzt, wie groß das Risiko ist, das du eingehen magst.
25: Doch Gesetze allein reichen nicht. Die Justiz muss auch in der Praxis nachrüsten, mit spezialisierten Ermittlerteams, internationaler Vernetzung und digitaler Forensik. Sonst bleiben die neuen Gesetze wirkungslos, warnt die Juristin Birgit Haller.
6: Weil Gesetze, strafrechtliche Gesetze zu haben, die nicht vollzogen werden können, weil man aufgrund von technischen Möglichkeiten Täter nicht aufspüren kann zum Beispiel, das ist natürlich ein Schuss, der nach hinten losgeht, ja. Also die Abwehr, die Spezialprävention, die Generalprävention funktioniert nur dann, wenn ich passgenau geschnittene Gesetze habe und diese anwende und diese zu Verurteilungen führen.
25: Nach dem Femizid in Machtrenk hat Justizministerin Anna Sporrer von der SPÖ eine Verschärfung des Sexualstrafrechts angekündigt. Sie will den Besitz von Vergewaltigungsvideos unter Strafe stellen, wie sie im ZIP2-Interview sagt.
7: Wir werden uns jetzt daran machen, hier auch diese Lücken zu schließen, die es hier gibt beim Besitz von Vergewaltigungsvideos. Die Versendung, die Verbreitung ist bereits strafbar. Im Bereich des Kindesmissbrauchs ist auch der Besitz strafbar. Und diese Lücke werden wir jetzt schließen im Rahmen dieser Reform des Sexualstrafrechts.
25: Die Justiz läuft den neuen digitalen Formen sexueller Gewalt hinterher. Im Vorjahr wurde das Versenden von Dickpics verboten. Weitere Gesetzeslücken, wie etwa das Erstellen von Deepfake-Pornografie und der Besitz von Gewaltpornografie, sollen ebenfalls bei der geplanten Reform des Sexualstrafrechts geschlossen werden. Parallel dazu will das Frauen- und Gesundheitsministerium auch ein Verbot von K.O.-Tropfen prüfen. Doch Experten halten das für wenig realistisch. Mehr als 100 Substanzen können zum Betäuben verwendet werden. Viele davon sind legale Medikamente, Beruhigungsmittel und Industriestoffe. Entscheidend sind stattdessen rasche Blut- und Urintests sowie Prävention. Justizministerin Anna Sporrer plant auch die Einführung des Konsensprinzips. Nur ja heißt ja, gilt bereits in 17 EU-Ländern.
7: Da sind wir schon relativ weit. Wir haben hier einen Entwurf in der Koordinierung. Die NEOS haben schon zugestimmt. Wir warten auf die Antwort der ÖVP, aber da habe ich auch schon jedenfalls über die Medien positive Signale bekommen. Wir arbeiten an vielen Hebeln hier, damit die Beweissituation für Opfer von Sexualdelikten oder Gewalt sich im Verfahren verbessert. Wir haben die Gewaltambulanzen in der Ausrollung. Das sind spezialisierte Einrichtungen, die es ermöglichen, einem Gewaltopfer zu gerichtsfesten Beweisen zu gelangen. Also da werden die Verletzungsspuren aufgenommen und so aufbereitet, dass sie im Gerichtsverfahren als Beweis verwendet werden können.
25: Die von Justizministerin Anna Sporrer geplanten Maßnahmen werden von Frauenorganisationen und Opferschutzeinrichtungen begrüßt. Sie fordern aber weitere Schritte.
1: Es reicht nicht, an einzelnen Schrauben zu drehen,
25: sagt die Opferschutzanwältin Sonja Assis.
1: Man muss es gesamtgesellschaftlich und gesamtheitlich betrachten. Es beginnt bei der Bubenarbeit im Kindergarten, dass Buben vermittelt wird, auch sie dürfen Gefühle zeigen und sie müssen nicht immer der Starke sein, der sich mit Gewalt durchsetzt. Es sind die strukturellen Voraussetzungen, die es Frauen nicht ermöglichen, gleichberechtigt zu leben, die noch immer viel zu wenig verdienen, weniger als Männer, die die Care-Arbeit zum großen Teil alleine leisten und dadurch auch in ein Abhängigkeitsverhältnis mit den Tätern gelangen.
25: Prävention darf aber nicht wieder nur Frauensache sein. Nicht Frauen müssen lernen, sich zu schützen. Männer müssen lernen, keine Gewalt auszuüben. Und jene, die keine Täter sind, müssen endlich aufstehen. Eingreifen bei Übergriffen, Betroffene ernst nehmen, Täterverhalten nicht tolerieren. Experten wie der Europol-Sprecher Jan Opgenord fordern deshalb einen gesamtgesellschaftlichen Diskurs und breite mediale Berichterstattung. Denn nur so ließen sich die subtilen Warnsignale chemischer Unterwerfung rechtzeitig deuten.
4: Denn es ist auch natürlich eine Straftat, die nicht leicht zu erkennen ist. Insofern können auch Sie dazu beitragen, dass vielleicht irgendjemand in Österreich, irgendeine Frau in Österreich in den nächsten Wochen, Monaten sagt, diese Ö1-Sendung hat dann doch in mir den Verdacht bestärkt, dass es bei mir auch um so einen Fall handeln kann und ich möchte mich an vertrauensvolle Stellen wenden.
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1: Einen schönen guten Abend aus dem Landesstudio Steiermark wünscht Ihnen heute Werner Ranacher. Festival der Überraschungen. So nennt der steirische Pianist Markus Schirmer die von ihm kuratierte Konzertreihe Ars Honore, die alljährlich Anfang September im Grazer Schloss Eckenberg über die Bühne geht. Wiewohl eine wirkliche Überraschung war das heurige Motto nicht. All you need is love war der gemeinsame Übertitel der 5 Konzertabende, von denen Sie heute und am kommenden Dienstag Ausschnitte hier auf Ö1 hören werden. All you need is love. Dieser Titel hat aber einen guten Grund.
2: Weil ich mich täglich im Internet befinde und befinden muss. Aus diversen Gründen. Ich bin auf Facebook, ich bin auf Instagram, mache Postings immer wieder. Und was man da zunehmend sieht, ist etwas Grauenhaftes. Man sieht einfach so eine Schwarz-Weiß-Gesellschaft und die Leute beflegeln sich, befetzen sich, sind lieblos miteinander. Und deswegen war es mir so wichtig, da einen Gegenpol zu setzen, weil ich glaube wirklich, dass es geht, dass das Miteinander, wenn man das vorlebt, und das tun wir mit Kammermusik und mit verschiedensten Projekten bei unserem Festival, dass das ganz, ganz notwendig ist für unsere Gesellschaft.
1: Musik könnte vielleicht die Gesellschaft liebevoller machen. Was für ein schöner Traum. Den aber die 17-Jährige, aus der Türkei stammende Pianistin Arya Su Gülenç, in der nächsten Viertelstunde versuchen wird, Realität werden zu lassen. Sie spielt die 3 Liebesträume von Franz Liszt. Das waren ursprünglich Vertonungen 3 Gedichte von Ludwig Uhland und Ferdinand Freiligrath. 1850 hat Liszt selbst die 3 Werke in der heute noch so bekannten Fassung für Soloklavier veröffentlicht.

0: Hohe Liebe, seliger Tod und O lieb, solange du lieben kannst. Arya Sugülensch spielte beim heurigen Festival A Sonore im Planetensaal des Grazer Schlosses Eggenberg die drei Liebesträume von Franz Liszt. Die 17-jährige Pianistin ist nur ein Beispiel für ein wesentliches Merkmal dieser von Markus Schirmer kuratierten Konzertreihe. Nämlich für das gelungene Miteinander von teils sehr jungen und, sagen wir höflich, erwachseneren Künstlerinnen und Künstlern.
1: Wir haben einige Supertalente von der Kunstuniversität Graz eingeladen, auch diesmal zu musizieren. Daniel Kückmeier ist ein unfassbar guter Klarinettist, auch ein sehr, sehr guter Bariton. Und es gibt viele, viele andere. Das Piano-Duo Guck beispielsweise kommt ja aus unseren Reihen, aus der Guck, und hat im letzten Jahr den renommierten Franz Schubert-Wettbewerb, Franz Schubert und die Musik der Moderne, gewonnen. Und macht jetzt eine Riesenkarriere und zu Recht. Und so geht das weiter. Also das ist wunderschön, wenn man auch sieht, den Daniel beispielsweise mit diesem erlesenen Quartett von Benny Schmidt, Dalibor Kawai, Sarah McElravey und Harriet Kreich zusammenspielen zu sehen. Und das ist auf einer Ebene. Und da gibt es keine Hierarchie und der ist jetzt besser, vielleicht erfahrener. Aber durch die Erfahrung lernen die Jungen. Und die Älteren und Arrivierten, die werden von der Frische angesteckt. Und wenn das passiert, das merkt das Publikum. Das ist dann eine Triple-Win-Situation.
0: Und genau so eine Triple-Win-Situation war es in der Tat. Das angesprochene Klarinettenquintett in A-Dur, Köchelverzeichnis 581 von Wolfgang Amadeus Mozart mit den vier Sätzen Allegro, Larghetto, Menuetto und Allegretto con Variazioni.

0: Wolfgang Amadeus Mozart, Klarinettenquintett in A-Dur, Köchelverzeichnis 581. Sie hörten vom Festival A Sonore 2026 Dalibor Karwei und Benjamin Schmidt Violine, die kanadische Bratschistin Sarah McElravey und die niederländische Cellistin Harriet Craik. Solo-Klarinettist war der 18-jährige Daniel Kückmeier aus Graz, der, wie schon gehört, auch ein begeisterter Sänger ist.
1: Meine Eltern sind beides Musiker. Mein Vater war Klarinettenlehrer am Konservatorium in Graz und meine Mutter war ebenfalls Berufsmusikerin. Und von dem her gesehen war die Musik einfach immer schon ein großer Teil von meinem Leben. Und ja, in der Volksschule bin ich dann zum Singen gekommen. Das Singen war immer schon ein sehr schöner Teil von meinem Leben. Und dann bin ich eben über Jahre im Klammchor gewesen, habe dann parallel auch mit der Klarinette angefangen.
0: Wie teilst du denn da jetzt deine Zeit ein und auch dein Herz ein zwischen der Klarinette und dem Gesang?
1: Das ist schwierig. Das ist so die Frage, welches Kind hat man lieber? Wie es sich ergibt, wie es auch notwendig ist und wie ich es auch empfinde. Es ist natürlich so, dass bei der Klarinette ist es notwendig, im Moment ein bisschen mehr zu üben, weil man da natürlich diesen Druck hat. Im Gesang ist es alles etwas später, weil natürlich bei den Männern der ganze Kehlkopf wächst noch. Man ist da in der Entwicklung. Also das ist natürlich immer eine Challenge, aber das, denke ich, funktioniert ganz gut.
0: Das muss es wohl, denn sonst wäre Daniel heuer nicht Prima la Musica Landessieger in seiner Altersklasse geworden.

0: Das zweite künstlerische Standbein des Daniel Kückmeier. Mit dieser Arie des Papageno aus der Zauberflöte konnte der junge Künstler heuer die Goldmedaille beim Steirischen und die Silberne beim Bundeswettbewerb Prima La Musica erringen. Wir wünschen ihm für seine weitere Karriere alles Gute. Für den Schlusspunkt dieses Asonore Konzertabends am 3. September, der den schönen Titel Liebestraum, zauberhafte Klänge im Schloss trug und dessen Wiedergabe Sie heute hören, zum Schluss also nahm dann Festivalintendant Markus Schirmer selbst am Flügel Platz.
1: Ich darf mit diesen fantastischen Kolleginnen und Kollegen Schumann Quintett spielen. Das ist allein schon eine Erfüllung. Das Werk ist pure Liebe, ja. Und wir haben geprobt, aber wir sind während der Proben, haben wir uns irgendwie glücklich angeschaut, weil es einfach für jeden klar war, was als nächstes kommt, was wir machen müssen. Also wenn es da solche Wellenlängen gibt und wenn wir sozusagen eins werden und eins sind, ist das Schönste, was es gibt.

Robert Schumann, Klavierquintett in S-Dur, Opus 44. Es war einer der letzten richtig heißen Spätsommertage des Jahres und außerdem hat der Planetensaal des Schlosses Ettenberg aus Denkmalschutzgründen natürlich keine Klimaanlage. Aber das waren nur die oberflächlichen Erklärungen dafür, dass die fünf Musikerinnen und Musiker nach dieser Darbietung schweißgebadet waren. Robert Schumanns Komposition hat das ihre dazu beigetragen, dass dieser asonore Abend mit einem fast schon orgiastisch zu nennenden musikalischen Liebesrausch geendet hat. Sie hörten wieder Dalibor Karwai und Benjamin Schmidt, Violine, Sarah McElravey, Viola, Harriet Craig, Cello und am Klavier war Festivalintendant Markus Schirmer, der hiermit in die Fußstapfen von Clara Schumann getreten ist. Robert Schumanns Ehefrau spielte nämlich bei der Uraufführung dieses Werks am 8. Jänner 1843 im Leipziger Gewandhaus den Klavierpart. Aufgenommen haben dieses steirische Assonore-Konzert Tonmeister Daniel Gärtner mit seinen Kollegen Philemon Patotzka und Albrecht Klinger. Aufnahmeleiter war Jens Jamin.

0: Den nächsten Asonore Konzertmitschnitt hören Sie schon am kommenden Dienstag ab 14.06 Uhr wieder hier auf Ö1. Dann mit Liebesliedern von Johannes Brahms, Eric Whittaker, Pablo Casals, den Beatles und anderen. Für heute bedankt sich im Namen aller Werner Ranacher aus dem Landesstudio Steiermark für Ihre Aufmerksamkeit.
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1: Herzlich willkommen, heißt sie Birgit Dahlheimer. Die österreichische Filmemacherin Ruth Beckermann dreht in unterschiedlichsten Kulturen und sozialen Zusammenhängen. Seit ihrem Filmdebüt Arena aus dem Jahr 1977, in dem die damals 24-Jährige die Besetzung des Auslandsschlachthofs in Wien dokumentarisch verarbeitet hat, sind 21 Filme entstanden. Ruth Beckermann, die in Wien und Tel Aviv Publizistik und Kunstgeschichte sowie in New York Fotografie studiert hat, will in ihren Dokumentarfilmen soziale Wirklichkeit nicht objektiv abbilden, sondern sie lässt ihren subjektiven Blick auf das Geschehen, die Geschichten hinter den Bildern erzählen. In ihrem aktuellen Film Wax and Gold nähert sie sich der äthiopischen Geschichte und Gegenwart zwischen Tradition und Modernisierung an. Haile Selassie, zwischen 1930 und 1974 letzter Kaiser von Äthiopien, das als einziges afrikanisches Land niemals kolonialisiert wurde, war für Ruth Beckermann in ihrer Kindheit eine Art mythischer Held. Jetzt hat sie für Wax and Gold in Äthiopiens Hauptstadt Addis Abeba im Hilton Hotel, ein Hotel, das auf Geheiß des Kaisers erbaut wurde, eindringliche Gespräche geführt und Szenarien und Bilder einer Welt gesammelt, die so ganz anders zu sein scheint als die für uns selbstverständliche.
2: Hören Sie nun Andreas Obrecht im Gespräch mit der Filmemacherin und Autorin Ruth Beckermann.
3: Addis Abeba, pulsierende äthiopische Metropole am Rande des afrikanischen Grabenbruchs mit rund 2300 Metern, höchste Hauptstadt Afrikas, die neben etwa 3,5 Millionen Menschen auch den Sitz der Afrikanischen Union und der Wirtschaftskommission der Vereinten Nationen für Afrika beherbergt. Addis Abeba ist ein Hotspot zwischen Tradition und Moderne. Ganze Stadtviertel werden dem Erdboden gleichgemacht und durch moderne Architektur und neue Bürogebäude ersetzt. Ruth Beckermann, was hat Sie nach Addis Abeba geführt? Haben Sie da nach etwas Bestimmtem gesucht?
4: Ja, nach etwas sehr Bestimmtem. Mich hat ein Buch hingeführt, ein Buch, das ich vor langer Zeit gelesen habe. Es war in den 80er Jahren ein Bestseller, das Buch König der Könige von Richard Kapuscinski. Also ich glaube, die Menschen meiner Generation haben das damals alle gelesen. Wir haben es als internationale Parabel der Macht gelesen, als ein von Martin Pollack, der leider vor kurzem verstorben ist, wunderbar ins Deutsche übertragenes Buch. Ich habe dieses Buch irgendwann wieder gelesen und fand es wieder faszinierend, aber habe natürlich heute, 40 Jahre später ungefähr, einen anderen Blick auf das, was man heute den globalen Süden nennt. Aber dieses Buch hat mich nach wie vor fasziniert und es spielt nämlich ausschließlich am Hof des damaligen Kaisers Haile Selassie. Und dieser Kaiser hat mich schon in meiner Kindheit fasziniert, denn er war sehr oft im Fernsehen und er war auch so klein und hat ausgeschaut wie so ein Wichtelmännchen. Und da war ich als Kind sehr begeistert, wann immer ich Fernsehen durfte und er auftrat, er war sehr viel auf Reisen, habe ich zugeschaut. Na gut, das Buch, um darauf zurückzukommen, spielt eben ausschließlich am Hof. Und ich habe mir gedacht, es würde mich total interessieren, mit diesem Buch jetzt nach Addis zu gehen. Und dann habe ich überlegt, was wäre heute das Äquivalent zu einem Palast? Ich habe mir gedacht, das ist ein Grand Hotel. Ein Grand Hotel hat auch Gäste, VIPs, Angestellte aller Hierarchien. Und wie der Zufall oder das Glück so spielt, gibt es wirklich in Addis ein Hotel, das einmal wirklich ein Grand Hotel war, das noch Kaiser Haile Selassie begründet hat.
3: Das war 1969.
4: Genau.
3: Ja, Sie haben Martin Pollack erwähnt als Übersetzer. Der Untertitel des Buches heißt auch eine Parabel der Macht. Und in diesem Buch König der Könige geht es ja, wie Sie gerade gesagt haben, um den Hof, um die Pracht, aber auch um die Kehrseite im Land, in diesen feudalen und sehr aristokratischen Strukturen. Wenn Sie gesagt haben, Sie haben das Buch schon damals in den 80er Jahren gelesen und haben jetzt einen anderen Blick darauf, inwiefern lässt sich dieser Blick oder dieser Unterschied im Blick charakterisieren?
4: Damals, muss ich zugeben, haben wir uns keine Sekunde, ich glaube, ich kann von wir sprechen, nicht nur von mir, wir haben uns nicht überlegt, ob das okay ist, dass ein polnischer Autor sich ein exotisches Beispiel, eben Addis und den Hof von Haile Selassie nimmt, um im Grunde vielleicht über Polen oder die Sowjetunion, jedenfalls um eine Parabel zu machen. Ja? Ich bin heute weitaus sensibler und überlege mir gut, ist das eine Ausbeutung? Ist das Appropriation, Aneignung? Wie kann ich heute einen Film machen oder etwas schreiben über eine Gesellschaft, eine Kultur, die mir ja sehr, sehr fremd ist? Und das hat mich eigentlich sehr interessiert, diese Frage. Und ich habe sie für mich beantwortet.
3: Das merkt man auch an den Filmen, die ja oft um Reisen, um Unterwegssein gehen, um Spuren suchen, vor allem auch in der Verbindung zwischen Vergangenheit und Gegenwart, um Geschichten von Menschen. Aber das, was Sie, wenn ich das jetzt interpretieren darf, als Nicht-Filmkritiker, sondern als Soziologe, was Sie nicht tun, ist der Versuch der Verobjektivierung. In keinem einzigen Bild, in keinem einzigen Kommentar. Das heißt, Sie bleiben bei Ihrer Erzählung. Es wird in dieser Erzählung auch Addis Abeba oder besser der Locus Hilton Hotel zu Ihrem Hotel. Sie sagen im Off, in dem Film, von den Dingen anders berichten heißt anderes berichten. Und Sie sagen auch, gegen Ende des Filmes, am Ende spricht man immer über sich selbst.
4: Ja, also allgemein gesprochen geht es mir immer darum, und das ist das Schöne am dokumentarischen Arbeiten, nach außen zu schauen, mir die Welt anzuschauen oder einen Ausschnitt der Welt, das dann nach innen zu projizieren und mit meinen Erfahrungen, mit meinen Gedanken wieder zu verarbeiten und dann wieder nach außen zu gehen. Also eine Art Reflexion. Und in dem Fall Wax and Gold war es so, als ich gehört habe und das Hotel dann auch gesehen habe, war mir klar, das ist ein Ort und ein Blickwinkel, der passt für mich. Also ich hätte Probleme, jetzt Armut zu filmen oder rein journalistisch rumzufahren und schnell, schnell irgendwas zu drehen. Erst einmal denke ich, jeder kann über alles einen Film machen. Ja? Ich bin ganz dagegen, dass man nur in seiner eigenen Blase was sagen darf oder filmen darf. Ich glaube, es kommt immer darauf an, wer schaut und wie schaue ich hin.
3: Und wer wird angeschaut? Aber das ist schon ein Statement, dass man aus der eigenen Echokammer raus soll.
4: Absolut, ja. Absolut.
3: Aber um man zu soll, lernen.
4: Ja, aber schon immer mit dem Gedanken auch, wie sehe ich das jetzt? Und was sehe ich vielleicht nicht? Denn man sieht und man sieht nicht. Und das mitzudenken, das habe ich bei meiner Arbeit gelernt und im Leben gelernt. Und ich hoffe, dass das auch in diesem Film zum Tragen kommt. Aber diesen Film habe ich ja gedreht, fast ausschließlich in diesem Hotel, das noch Haile Selassie gegründet hat. Und er war ja genial, weil er hat damals schon die Idee gehabt, einen Vertrag mit Mr. Hilton persönlich zu machen. Das heißt, das Hotel, also die Liegenschaft, gehört dem Staat Äthiopien, aber es wird gemanagt von Hilton. Und dieser Ort ist ja nicht nur ein Hotel, sondern es ist wirklich ein Treffpunkt in dieser Stadt für die Middle Class, für die Upper Class. Es gibt einen Schwimmclub, da gibt es 800 Mitglieder. Ja? Da sind am Wochenende oder in den Ferien Familien mit vielen Kindern. Es ist ein Ort, wo Hochzeiten sind, wo Konferenzen stattfinden. Also das kann man im Film auch sehen. Aber ich erzähle es jetzt mal, da wir ja Radio machen. Das ist ein spannender Ort, ja, wo sich manche Leute einfach am Nachmittag zum Kaffee oder zum Tee treffen. Also es war ein Ort, wo ich das Gefühl hatte, da passe ich her. Und da bin ich mehr oder weniger auf Augenhöhe mit den Menschen, die ich treffe.
3: Es sind Stimmen, es sind Szenarien, es sind Augenblicke, es ist Musik, die Sie einfangen. Ich möchte noch einmal kurz auf diese Erzählstimme, auf die Texte eingehen. Die koexistieren mit dem Bild. Also Sie kommentieren nicht das Bild, sondern Sie interpretieren auch nicht, sondern Sie koexistieren. So habe ich das empfunden, als ästhetische Einheit. Sind diese Gedanken, die die Erzählstimme äußert, Gedanken, die Ihnen beim Dreh kommen? Sind das Gedanken, die vielleicht vorher schon da sind? Sind das Gedanken, die erst viel später, vielleicht beim Schnitt erst entstehen? Oder stimmt keins von allen dreien?
4: Es stimmt alles und ich freue mich, dass Sie darauf zu sprechen kommen, denn einen Text, und dieser Film ist ja eine Art Essay-Film, wie wir das nennen, einen Text, eine Off-Stimme, eine Erzählstimme für einen Film zu schreiben, ist unglaublich schwierig.
3: Man sollte nicht interpretieren, man soll nicht duplizieren, man soll nicht etwas vorwegnehmen, was vielleicht die Bilder erzählen.
4: Genau. Das heißt, das ist ein Prozess, der eigentlich von der Idee, wo man sich schon einige Sätze aufschreibt, über die, wenn man Zeit hat, das Art Tagebuch während des Drehs und der Reisen, bis zum letzten Tag im Schneideraum hin und her geht, also vor allem im Schneideraum. Ich habe jetzt eine Methode entwickelt nach längerer Zeit, wo ich öfter schon vor diesem Problem stand, dass ich oft im Schneideraum, gerade wenn noch das Bild vor mir auf dem Monitor ist, grob einen Text spreche, den wir aufnehmen, direkt im Schneideraum. Dann gehe ich damit nach Haus, dann formuliere ich es natürlich um, dann gehe ich wieder zum Bild oder zu der Szene, merke, es wird noch immer zu viel gesagt oder das Falsche, schreibe es um. Ja? Und so geht das hin und her oft 50 Mal. Ja? Das ist ein langer Prozess, sehr viel schwieriger, als wenn man einfach nur einen Text schreibt, aber aufregend.
3: Das heißt, etwas spontan Erdachtes wird dann noch einmal überarbeitet.
4: Ja, schon ja, sprachlich. Ja. Ich nehme es jetzt gar nicht im Studio auf. Der Andreas Hamser, der auch den Setton gemacht hat, hat uns da fast ein Studio gebaut mit allen möglichen Teppichen. Und dann habe ich es wirklich dort aufgenommen, weil es einen Unterschied macht. Ich habe einmal in einem Tonstudio dann den Text gesprochen. Es war weit weg vom Film.
3: Der Klang ist auch atmosphärisch dann gekoppelt an die Atmosphäre der visuellen Dinge, die sich ereignen. Sie haben Martin Pollack erwähnt, der hat ins Deutsche übersetzt, aber das Buch von Kapuscinski, König der Könige, ist nie in Äthiopien übersetzt worden. Jetzt muss man sagen, in Äthiopien gibt es rund 80 Sprachen. Die offizielle, die Hauptsprache ist Amharisch. Und Sie haben Teile des Werkes übersetzen lassen und dann Leuten zu lesen gegeben. Also erstens, mit welcher Intention und was hat Sie vielleicht überrascht an den Kommentaren und auch an den Reaktionen der Menschen?
4: Es hat mich vor allem schon einmal überrascht, dass das Buch nie übersetzt wurde, denn es wurde ja in alle Sprachen fast, also von diversen chinesischen Sprachen bis zu übersetzt, aber nie eben ins Amharische.
3: Und das, wo es, ich ergänze jetzt nur, 1974 die Revolution gegeben hat und das Kaiserhaus ja persona non grata war, die Royal Family. Also das wäre ja irgendwie fast schlüssig geworden, dass man ein kritisches Buch übersetzt.
4: Ja, interessant.
3: Ja, interessant.
4: Sehr interessant, aber es ist so, dass die Menschen, die ich getroffen habe, die das Buch auf Englisch gelesen haben, oder jedenfalls sagen, sie haben es gelesen, waren sehr kritisch dem Buch gegenüber, weil sie halt eher den Kaiser heute wieder verehren. Es ist so ein bisschen eine Franz-Josef-Geschichte. Also in der alten Zeit war alles besser und so weiter. Und der Kaiser war ja 40 Jahre am Thron, also das war eine lange Zeit. Und hat am Anfang, vielleicht kommen wir noch darauf zu sprechen, natürlich viel verändert im Land. Aber die waren eher dagegen. Mich hat es natürlich interessiert, schon allein, wie klingen diese Texte auf Amharisch. Ich habe natürlich keine Ahnung, wie die Übersetzung ist. Ich kann sie in dem Fall überhaupt nicht überprüfen. Aber wir haben natürlich einige Äthiopier und Äthiopierinnen, die in Wien leben, gefragt, ob das okay ist. Ja, ich weiß nicht, die Menschen dort sind ja sehr zurückhaltend und sehr stolz auf ihr Land. Man muss auch dazu sagen, dass sie während all dieser Zeit des DEAG, also dieses kommunistischen Terrorregimes, auch überhaupt keinen Geschichtsunterricht in den Schulen hatten. Also ich habe einmal unterrichtet, auf der Filmschule habe ich so einen Workshop dort gemacht in Addis und habe die Studierenden gefragt, was sie so wissen über die Zeit. Und dann bin ich draufgekommen, dass die eigentlich so gut wie nichts gelernt haben, jetzt hoffentlich wieder. Aber damals wussten sie sehr wenig über die eigene Geschichte.
3: Bei Kapuscinski gibt es keine Ethnien, es gibt nur Klassen, der damaligen Zeit auch entsprechend. Und das Hotel ist ein Abbild von den unterschiedlichsten sozialen Klassen. Sie haben den Schwimmclub erwähnt, es sind Studenten dort in Gruppen. Sie sprechen mit dem Personal und sie sprechen auch mit Mitgliedern der königlichen oder einstmals königlichen Familie. Sie treffen zum Beispiel Prinzessin Hanna Mariam und die ist ganz gegen dieses Buch eingestellt. Sie sagen, einerseits gibt es eine so ein bisschen eine monarchistische Nostalgie vielleicht, andererseits doch dieses moderne Äthiopien, das ja eine ganz andere Welt repräsentiert.
4: Ja, es gibt ja einige Mitglieder der königlichen Familie, die jetzt alle in Amerika leben. Hanna Mariam, die Prinzessin, die ich wirklich beim Tee in dem Hotel kennengelernt habe, hat in London gelebt und ist jetzt gerade zurückgekehrt, um wieder in Addis zu leben. Da gibt es eine sehr schöne Geschichte, die ich Ihnen dazu erzählen will. Ich habe, als ich das Exposé geschrieben habe für dieses Projekt, habe ich hineingeschrieben und ich wünsche mir, einen der letzten Diener von Haile Selassie für den Film zu treffen. Als ich mit der Prinzessin gesprochen habe, habe ich zu ihr gesagt, gibt es eigentlich noch jemanden? Sie sind ja am Hof aufgewachsen und sie hat wirklich gesagt, es gibt noch einen Diener und hat ihn dann auch wirklich mitgebracht und er ist im Film. Und das war unglaublich, weil nämlich dieser Diener dem Kaiser so ähnlich schaut. Also er ist ungefähr genauso groß, er hatte auch so eine Art Umhang, als wir ihn beim Eingang empfangen haben und er hat einen ähnlichen Kopf, finde ich. Manchmal wünscht man sich was beim Dokumentarfilm und dann tritt sie ein.
3: Sie haben jetzt den Kaiser erwähnt und den Diener und Sie haben vorhin auch gesagt, vielleicht können wir da kurz auch noch darüber reden, dass er doch sehr viel auch fürs Land gemacht hat. Das führt vielleicht auch dazu, dass er teilweise auch wieder sehr positiv gesehen wird. Und das sehr Interessante, das kommt auch in dem Film heraus, dieses Mythische, diese mythische Figur. Und für Sie als Mädchen war er ja auch eine Art von mythischem Held, mythischem Hero, dieser kleine, prächtige Kaiser auf dem weißen Schimmel. Das war seine Lieblingspose, in der er sich gerne gezeigt hat. Und er ist für die gesamte schwarze Welt in der Diaspora in den Amerikas durch Rastafari Mekonnen, also das war sein Name, ist er zum Heilsbringer geworden, weil Äthiopien ja nie kolonialisiert war. Italien hat invasiert, Mussolini 1935 bis 1941, da wurde Äthiopien dann befreit und er ist zurückgekehrt. Sie haben schon erwähnt, 44 Jahre Regentschaft, eine enorm lange Zeit. Worin sehen Sie das Positive an dieser historischen Figur?
4: Er ist 31 zum Kaiser gekrönt worden. Und er hat Äthiopien aus dem Mittelalter, wenn man das vergleichen kann, was natürlich ein dummer Vergleich ist, aber er hat Äthiopien ein Stück weit modernisiert. Also er hat Schulen gegründet, er hat die erste Uni gegründet, er hat die Sklaverei abgeschafft, etc., etc., ja. Und er hat vor allem die verschiedenen Ethnien, ja, so weit im Griff gehabt, dass die Äthiopier es geschafft haben, die Italiener rauszuschmeißen. Darum eben nie eine Kolonie gewesen. Ich meine, mit Hilfe der Engländer, aber trotzdem. Und sie sind sehr, sehr stolz darauf, mit Recht, dass sie eben nie eine Kolonie waren. Er ging aber dann ins Exil und als er zurückkehrte, dürfte er immer mehr vergreist werden oder alt werden oder beratungsresistent.
3: traurig soll er auch gewesen sein, der traurigste König der Könige.
4: Ja, der traurig auch. Aber er hat es dann noch geschafft, diese verschiedenen afrikanischen Länder, es gab ja diejenigen, die kommunistisch waren und diejenigen, die mit Amerika im Bunde waren, also westlich orientiert. Und er hat es geschafft, diese verschiedenen Gruppen zusammenzubringen und die Afrikanische Union zu gründen. Ich meine, das muss man sich vorstellen, es war die Zeit der Entkolonialisierung und es war logisch, dass der Sitz dieser Union in Addis Abeba sein wird, eben weil es nie eine Kolonie war. Also so gesehen war er sehr wichtig und er war ein genialer Diplomat. Er hat ja die Hand aufgehalten, links und rechts.
3: Ja, im Sinne der Blockfreiheit.
4: Ja, blockfrei. Ja. Tito war sein sehr guter Freund, der war auch oft bei ihm. Aber er hat ja sehr viele Ausländer an seinem Hof gehabt, die alles Mögliche dort modernisiert haben auch. Er war ja sehr viel auf Reisen auch und hat es geschafft, eben, dass er sowohl von den Kommunisten Geld bekommen hat für alles Mögliche, wie von den Engländern.
3: Ich möchte aus der Historie jetzt wieder zum Film kommen. Wie auch in vielen anderen Filmen merkt man sehr stark, dass sie sich für das Gesicht interessieren. Als großes Rätsel. Sie haben vorhin schon gesagt, wer schaut wen an und was erzählt das Gesicht? Kann man überhaupt jemanden kennen? Und als Symbol dafür ist das Gesicht im Film. Und was ich sehr interessant finde, das entnehme ich den Presseunterlagen, ist, dass Ihr Kameramann, der Johannes Hammel, nicht zoomt. Es wird kein Zoom verwendet. Vielleicht können Sie das ausführen für jemanden, der jetzt nicht wahnsinnig bewandert ist in Filmtechnik, wo da der Unterschied ist oder was die Idee ist, die dahinter steckt.
4: Ja, ich arbeite ja schon lange und gern mit dem Johannes Hammel und er ist ein Spezialist für Handkamera. Also er hat die Kamera auf der Schulter und wir versuchen immer so nah wie möglich zu sein. Außer wir wollen eine Totale machen, dass man einmal den Raum sieht und die ganze Szene sieht. Aber wenn wir sie nah wollen, dann gehen wir auch nah hin.
3: Aber das Zoom rückt ja auch den Menschen
4: in die
3: Nähe.
4: Ja, aber dann ist man trotzdem physisch weit weg.
3: Okay.
4: Also man kann natürlich weit weg stehen und ein Tele verwenden, aber das halte ich für nicht nur von der Kadrierung her, sondern von der Haltung her für mir nicht entsprechend. Ich bin gern den Leuten nah. Auch wenn ich mit ihnen spreche, wenn ich sie anschaue, dann möchte ich auch, dass sie wissen, dass ich sie filme. Also es fragen ja immer Leute im Publikum, ja, wieso haben sich die Leute filmen lassen und haben sie da eine Erlaubnis? Und ich sage immer, ja, man kann eine Unterschrift haben, aber eigentlich mache ich immer völlig klar, dass ich die Leute filme und ich will auch diese Kommunikation. Ich will, dass man mich anschaut. Ja? Ich will nicht versteckt irgendwas drehen. Und hier war es natürlich besonders interessant, weil ich mich ja oft, ich glaube, ich sage es auch im Film, gefragt habe, ich schaue dich an, aber wie siehst du eigentlich mich? Also Blicke gehen immer in beide Richtungen und ich denke, das sollte man beim Filmen auch nicht vergessen, dass man ja auch angeschaut wird und dass sich die Leute was denken und dass das eine kommunikative Geschichte sein muss. Ob man da jetzt eine Unterschrift hat, Einwilligung, ja oder nein, das ist ganz nebensächlich, das ist reine Bürokratie. Das brauche ich eigentlich gar nicht, aber heutzutage muss man sowas machen.
3: Ruth Beckermann, alle Ihre Filme, sofern ich das überblicke, sind ja 21 mittlerweile geworden. In Ihrer Filmografie sind 21, wenn man die Kurz-, die Dokumentarfilme, die essayistischen Filme, Filmwerke zusammenrechnet.
4: Danke Ihnen. Ich dachte, es sind 14.
3: Na schauen Sie, da habe ich Sie auf Ihr eigenes Werk aufmerksam gemacht. Auch schön. Sie sind genuin gesellschaftspolitisch, weil Sie sich mit Fragen von Machtkonstellationen, wie Menschen zusammenleben, an welche Dinge Sie Erwartungen knüpfen, wie Sie Wirklichkeit, Vergangenheit interpretieren etc., weil Sie das alles darstellen und einfangen. Auch in Filmen, die jetzt nicht explizit politisch sind. Der Waldheim-Film, Waldheims Walzer, das ist ein explizit politischer Film österreichischer Geschichte, vielfach preisgekrönt, aber das ist explizit politisch. Aber das Gesellschaftspolitische steckt in allem drinnen und damit steckt die Frage der Macht drinnen. Nicht nur wer wen anschaut und warum jemand jemanden anschaut, sondern auch welche Macht gegenseitig durch die jeweiligen Konstellationen ausgeübt wird aufeinander. Und das hängt natürlich auch mit Identität wiederum zusammen. Wenn Sie jetzt die Jahrzehnte Ihres Schaffens vergleichen und ein bisschen in Ihre frühe Zeit gehen, hat sich eigentlich die Verteilung zwischen Macht und Ohnmacht Ihrer Wahrnehmung nach in den Gesellschaften, die Sie besser kennen, verändert?
4: Darf ich zuerst was sagen über die Macht beim Filmemachen?
3: Unbedingt, ja.
4: Mir ist natürlich immer mehr bewusst geworden, dass es kein symmetrisches Verhältnis ist zwischen denjenigen hinter der Kamera und denjenigen davor. Die Macht ist natürlich bei mir bzw. meinem Team. Denn auch wenn jemand einwilligt, weiß die Person gerade im Dokumentarfilm nicht, was dann im Schneideraum passiert und wie der Film fertig ist. Also das ist eine große Verantwortung. Und das ist auch ein Grund, warum ich mich an bestimmte Themen gar nicht heranwage, bei denen ich persönlich das Gefühl habe, da ist mir das Gefälle zu groß. Ja? Also ich könnte, wenn ich ein Beispiel nenne, keinen Film drehen in einem Drogenmilieu oder in einem ganz schrecklich armen Viertel in Indien oder irgendwo. Da fühle ich mich ganz schlecht, weil ich immer dieses voyeuristische Gefühl habe. Aber das heißt nicht, dass jemand anderer das nicht kann. Das ist mir sehr klar und ich hoffe, dass wir auch damit verantwortungsvoll umgehen, im Schneideraum vor allem, weil man ja da auch entscheidet. Okay, ich will sicher nie jemanden lächerlich machen. Ich will eine Person so zeigen, wie sie sich zeigt, aber ich will jetzt nicht irgendwelche Momente herausholen, wo die Person irgendwie schlecht wegkommt, ja. Das ist mir wichtig. Aber was war Ihre Frage?
3: Ob Sie generell das Gefühl haben, dass mit Macht und Ohnmacht anders umgegangen wird, heute im Vergleich zu vor 30, 40 Jahren?
4: Ich meine, Herr Trump geht mit Macht natürlich ganz anders um, wie wir es zum Glück lange nicht erlebt haben. Auf der anderen Seite hat sich natürlich viel geändert, dadurch, dass es ein Opferbewusstsein gibt und viele Gruppen, die benachteiligt sind, ihre Rechte einfordern, ob mit Anwälten oder Lobbygruppen, wie auch immer.
3: Erinnerung und Erinnerungskultur sind genuin politisch geworden und gesellschaftspolitisch, was vielleicht vor einigen Jahrzehnten weniger der Fall war.
4: Ja, wissen Sie, es gibt immer diesen Moment des Aufbruchs, ja? Und das ist der spannende Moment. Wann ist der Moment, wo endlich der Nazi-Opfer gedacht wird? Wann ist der Moment, in dem wir endlich auch der Roma und Sinti gedacht haben, ja, die hier umgebracht wurden und so weiter? Und dann gibt es lange Zeit eine wichtige Diskussion und irgendwann gibt es nur noch die Rituale. Und das ist die Gefahr bei Erinnerungskultur. Man muss immer wieder etwas finden, was noch aneckt. Ja? Man muss anecken.
3: Sonst wird es zur Folklore, ne?
4: Genau.
3: Ja. Ja. Ich möchte jetzt zu einem Bruch oder zu einem Aufbruch kulturpolitischer Art und Weise kommen, der jetzt weit in Ihre eigene Vita zurückreicht, und zwar in das Jahr 1976, waren Sie 24 Jahre. Sie hatten studiert Publizistik in Wien, Kommunikationswissenschaften und Kunstgeschichte in Tel Aviv auch. Sie haben vor der Promotion ein Fotografiestudium an der School of Visual Arts in New York gemacht. Vor ziemlich genau 50 Jahren, nämlich am 30. September 1976, wurde der Strom im Auslandsschlachthof in der Arena abgedreht. Am 10. Oktober wurde dann mit dem Abbruch begonnen. Ich greife jetzt so weit zurück, weil das war Ihre zumindest offiziell bekannte erste filmische Arbeit. Hat dieses Erlebnis, dieses Kompilationsfilmes in der Arena, das Sie zusammengestellt haben mit anderen Kolleginnen und Kollegen aufgrund des Materials, aufgrund der Fotografien, hat das irgendwie Ihren weiteren Zugang und auch Ihre Erwartung an das Medium Film beeinflusst?
4: Ja, schon. Ich habe ja gleichzeitig mit den beiden, also mit Josef Eichholzer und Franz Grafel, auch den Filmverleih Filmladen gegründet. Also es waren die 70er Jahre und wir wollten einfach die Welt verändern und haben gemeint, wenn wir jetzt politische Filme nach Österreich bringen und selber einige machen, dann wird alles wunderbar werden. Ich sage das jetzt so, weil es natürlich eine große Illusion war, aber ohne solche Illusionen macht man ja oft nichts. Also wir haben den Filmland gegründet, wir haben dann noch andere Filme gemacht über den Semperit-Streik und über einen Arbeitskampf bei VEW. Das waren, man nennt sowas Flugblattfilme, also Filme, die wirklich intervenieren sollten in das politische Geschehen, ja. Und erst mit dem Film Wien Retour, würde ich sagen, das war schon Mitte der 80er Jahre, würde ich sagen, habe ich mich entschlossen, Filme zu machen. Davor habe ich im Filmladen gearbeitet und habe bei Zeitschriften gearbeitet. Genau. Also ich habe Reportagen geschrieben.
3: Aber dieser neue politische Film und Dokumentarfilm in Österreich, das hat doch sicherlich auch sehr viel zur eigenen Selbstreflexion beigetragen. Nicht nur was den Holocaust betrifft, sondern was das gesellschaftliche Klima betrifft, was die Frauenfrage betrifft, was eben genau das, was wir vorhin angesprochen haben, diese Verteilung von Macht und Ohnmacht in einer Gesellschaft betrifft.
4: Absolut.
3: Das war doch und ist von großer Wichtigkeit, nicht nur
4: Absolut.
3: Gewesen, sondern noch immer.
4: Absolut. Und ich bin sehr froh, dass wir den Arena-Film gemacht haben, denn es ist ein sehr wichtiges Dokument. Und die Arena war ja wirklich ein Aufbruch und ein Aufschrei, weil es damals, kann man sich heute nicht mehr vorstellen, dieser Staat für Jugendliche so gut wie nichts gab, wo man sich treffen konnte. Ja? Also ich glaube, das war ein wichtiges Dokument. Ein zweites wichtiges Dokument, bei dem ich froh bin, dass ich es gemacht habe, ist der Film Jenseits des Krieges. Das war 95, 96, als ich in der damaligen sogenannten Wehrmachtsausstellung ehemalige Soldaten der Wehrmacht vor den Fotos der Verbrechen der Wehrmacht befragt habe, was niemand gemacht hat. Ja? Niemand hat diese Leute gefilmt und es war der letzte Moment, die wirklich vor die Kamera und das Mikrofon zu kriegen. Ja? Auch das ist ein wichtiges Dokument, ja. Mir ist natürlich die filmische Form immer wichtig, aber wenn wir von Politik reden, dann sind das sicher Filme, also gerade Jenseits des Krieges, würde ich sagen, ist wahrscheinlich das wichtigste Dokument, das ich erschaffen habe. Wobei, das möchte ich schon unbedingt sagen, es geht ja, da ich ja Filme fürs Kino mache, geht es ja vor allem um die Frage der Form. Denn ein Kinofilm ist ganz was anderes als eine Fernsehdokumentation. Deswegen legen wir hier Wert darauf, dass es Dokumentarfilm heißt. Denn bei einem Kinofilm geht es darum, für welche Form entscheide ich mich. Bei Jenseits des Krieges habe ich mich dafür entschieden, ausschließlich in der Ausstellung vor dem Hintergrund der Fotos zu drehen. Viele dieser Männer haben gesagt, kommen Sie zu mir nach Hause, ich zeige Ihnen meine Alben und so weiter. Nein, wir bleiben in diesem Raum. Ja? Bei den Geträumten, wo es um den Briefwechsel Bachmann-Zählern geht, habe ich mich entschieden, ausschließlich im Funkhaus zu drehen, das es ja leider nicht mehr gibt. Das wusste ich damals noch nicht so genau. So gesehen auch ein wichtiges Dokument eines Verlusts. Und jetzt bei Wax and Gold habe ich mich eben entschieden, ich drehe einen Film in einem Hotel. Über ein Hotel, über verschiedene Events, die dort stattfinden. Also es war ja dort eine Modeschau, bei der man auch sieht, wie wichtig die Chinesen sind, ja? Die ja dort jetzt die tonangebenden Geldgeber sind. Es gab eine, sieht man auch im Film, eine interreligiöse Konferenz. Sehr spannend, ja. Eine Hochzeit. Es gibt Menschen, die sich dort treffen, die erzählen. Und der Film bleibt dort. Er geht dann am Schluss hinaus, aber die Entscheidung ist immer eine formale. Die muss natürlich den Inhalt reflektieren. Aber ohne eine formale Entscheidung macht man einen Film, wo alles drin ist wie in einem Porridge, in einer Ratatouille oder irgend sowas, wo man alles reinhaut. Interviews, Archivmaterial, Travelings, alles, was man so finden kann. Ja?
3: Das ist sehr interessant, diese große Ortsbezüglichkeit, die Sie da in den Filmen haben. Sie haben es ja angesprochen, Funkhaus auf der einen Seite, Wehrmachtsausstellung, das Hotel und jetzt komme ich doch noch zu einem Film, der 2024 erschienen ist und den ich unlängst, ich gebe es zu, erst gesehen habe und der mich sehr, sehr berührt hat. Wiederum so ein Lokus, die Klasse. Der Film in der Klasse, Favoriten, ist sehr viel darüber schon geredet worden. Aber ich möchte es auch kurz ansprechen, aus formalen Gründen, weil mich das schon begeistert hat. Erstens über doch so eine lange Zeit, der Kinofilm dauert 2 Stunden, spielt nur, sage ich jetzt unter Anführungszeichen, in der Klasse mit dieser tollen Lehrerin, der türkischstämmigen Lehrerin İlkay İdizkut. Mit 25 Kindern, die sie 3 Jahre von der 2. bis zur 4. faktisch begleiten. Wie kommen Sie in den 45 Drehtagen, glaube ich, waren das in etwa, wie kommen Sie jetzt immer wieder beim Gesicht so nahe an die Kinder heran, dass sie eigentlich alles mit ihnen teilen? Sie teilen Freude, Leid, Ängste.
4: Ja, das war wahrscheinlich die schönste, erfüllendste Arbeit, muss ich sagen, weil man von den Kindern ja auch so viel zurückbekommt an Freundschaft, an Liebe, an Freude. Ja, wir haben uns natürlich vorgestellt, den Kindern, den Eltern zuerst, dann den Kindern. Wir waren willkommen in dieser Klasse. Es ist ja immer eine Frage des Vertrauens. Ich denke, dass die Menschen spüren, dass wir ihnen nichts Böses wollen, dass wir zeigen wollen, wie sie leben, mit ihren Freuden, mit ihren Ängsten, mit ihren Problemen. Und natürlich war ein wunderbares Entree die wunderbare İlkay, die Lehrerin. Wir haben uns ja, auch das war eine formale Entscheidung von Anfang an, dass wir entschieden hatten, wir drehen in einer Klasse über längere Zeit. Und sie war einfach auch, Film ist ja ein optisches Medium und ein Medium, wo die Aura eines Menschen sehr wichtig ist und da ist sie natürlich wunderbar.
3: Sehr starke Persönlichkeit.
4: Ja, aber ich muss sagen, mein Team, also sowohl Kamera wie Ton, haben hier die Hauptarbeit geleistet, denn wieder Handkamera, Ton auf der Angel, denn man kann 25 Kinder nicht verfunken. Die Lehrerin hatte natürlich ein Funke und die mussten, das war die Aufgabe, möglichst nah an den Kindern sein. Ja? Das heißt, der Kameramann hat sich in dieser engen Klasse durchgeschwindelt, war oft in der Hocke oder auf einem Rollstuhl, um auf der Höhe der Kinder zu sein. Der Tonmann hatte die größte Schwierigkeit, weil er musste mit der Angel möglichst dort sein, wo das Kind spricht, was man ja vorher nicht wissen konnte bei einem Dokumentarfilm. Also das war eine große Herausforderung für mein Team vor allem, diese wunderbaren Szenen einzufangen.
3: Was mich sehr verwundert hat, gerade auch jetzt, wo es diesen Gesetzesentwurf gibt und heiße Diskussionen über Social Media Verbot für unter 14-Jährige, dass das faktisch in Ihrem Film überhaupt keine Rolle spielt. In der Klasse hat man kein Handy gesehen. Es gibt so Szenen dann am Rad und am Roller, wo das Handy eine Rolle spielt.
4: Wir haben ja den Kindern Handys gegeben, damit sie filmen. Das war ja ein Teil des Konzepts, dass die Kinder einander interviewen und auch filmen. Und das eine Mädchen filmt sogar ihre Rollerfahrt. Wir gehen ja mit den Kindern in die Stephanskirche und in die Moschee und im Park und so. Da habe ich auch kein Handy gesehen. Mhm. Ich glaube, Volksschule in Favoriten und in dieser Klasse ist so gewesen. Was nicht heißt, dass die Kinder nicht sehr viel auf TikTok gemacht haben. Den ganzen Blödsinn, den man sich vorstellen kann, machen sie natürlich. Und sie liegen zu Hause in der Nacht mit dem Handy im Bett und machen Quatsch, ja, oder schauen sich das Ganze, ziehen sich das rein, ja.
3: Wie stehen Sie persönlich zu diesem Social-Media-Verbot?
4: Ich denke, das ist sehr schwer zu exekutieren. Mhm. Und das Ziel ist natürlich, die Firmen, TikTok und andere, dazu zu bringen, diese Inhalte gar nicht draufzustellen. Denn man braucht nur einige Stichworte eingeben und ist schon bei Islamisten oder bei Pornos, ja? Also ich denke, dass es für Eltern und Lehrer und die Gesellschaft kaum zu kontrollieren ist. Es ist ein Schritt. Ich finde es gut, ja. Aber der große Schritt ist, die Firmen, die Plattformen dazu zu bringen mit Strafen.
3: Sie sind sehr renommiert, Sie sind sehr, sehr busy. Sie produzieren viel, Sie schütteln zwar den Kopf, aber wenn man diese Filmografie anschaut. Sie wissen ja gar nicht, wie viele Filme. Das ist der Grund, warum Sie den Kopf schütteln. Nein, meine Frage ist, es wird so ein bisschen so von einem Kahlschlag geredet in der filmischen Szene. Sehen Sie das? Wie beurteilen Sie das? Die jetzige Situation, vor allem bei den jüngeren Kolleginnen und Kollegen. Ist es schwieriger, Kinofilm zu machen in Österreich?

0: Und das tun viele Junge. Also Österreich ist ein hoch erfolgreiches Filmland auf Festivals. Und das Schöne in Österreich ist, dass es eben in vielen Bereichen erfolgreich ist. Vom Experimentalfilm bis zum Spielfilm. Und das ist gut, das soll so weitergehen. Also noch gibt's Geld. Und ja, man kann größere und kleinere Filme machen. Meine Filme sind ja nicht so teuer. Also für mich ist es nicht so schwierig wie für jemanden, der einige Millionen braucht.
1: Für Spielfilme zum Beispiel, nicht? Ja. Ganz anders. Herr Ruth Beckermann, gegen Ende des Gesprächs möchte ich noch einmal auf den aktuellen Film kommen, auf Wax and Gold. Wir haben schon über den Kaiser, über Haile Selassie geredet, über diese mythische Figur. Auch ganz kurz darüber, dass er für die Menschen in der Karibik bis heute sehr wichtig ist, in der Rastafari-Bewegung. Und Haile Selassie hat diese Rolle auch stolz ausgefüllt. Er hat zwar nicht gesagt, er ist Gott, das hat er immer gesagt, weil er ein sehr, sehr gläubiger Christ war, aber er ist nach Jamaika gefahren und er hat diese Rolle auch angenommen als Teil einer positiven Empowerment, nicht? Also eine Selbstbestätigung der afrikanischen Diaspora in den Amerikas. Und er hat auch in Äthiopien Land zur Verfügung gestellt für Leute, die aus den Amerikas zurückgegangen sind nach, ich sage es jetzt bewusst, Mother Africa. Und es kommt in dem Film eine Szene vor, die darüber handelt und die dennoch nach Österreich zurückführt. Können Sie uns das noch erzählen?
0: Ja, es kommt ja einerseits kommt auch ein kurz seine Reise nach Jamaika vor. Mhm.
1: Andererseits, und Bob Marley kommt vor.
0: Ja, dieses wunderbare Lied von Bob Marley. Er hat ja einen Text, eine Rede von Haile Selassie, die Antikriegsrede, Antirassismusrede.
1: In der UNO.
0: Vertont, ja. War, Krieg, ja. Toll, tolles Stück. Haile Selassie hat den Rastas ein Stück Land gegeben. Shashamane heißt das Dorf. Und ich habe eine Österreicherin getroffen, auch in den Film getroffen, die in diesem Dorf lebt. Und eine Rasta ist natürlich.
1: Und da möchte ich wieder zurückkommen zu dem, was Sie eingangs ein bisschen angedeutet haben mit dieser Frage der kulturellen Aneignung und so. Diese Frau ist ein Beispiel dafür, dass sie ja ganz bewusst eine kulturelle Identität lebt, die jetzt nicht die Identität ihrer Herkunft ist, wenn ich das so einfach ausdrücken darf. Und Sie sagen in einem Interview, ich darf Sie jetzt zitieren, Identitätspolitiken und Bedeutungsverlust der Linken machen Einzelperspektiven wichtiger. Und gerade dieser Vorwurf der kulturellen Aneignung ist eine stark identitätspolitische Perspektive. Wie sehen Sie das in Bezug auf diese Interviewpartnerin? Hier könnte schnell irgendwie gesagt werden, ja, da nimmt jemand aus einer Kultur etwas raus, um sich selber sozusagen eine andere Identität zu geben.
0: Ja, aber wenn man das ernsthaft will und macht, dann ist ja jede Entwicklung eines Menschen in Ordnung. Isheba, sie hat ja auch ihren Namen geändert, hat sich vor langer Zeit dazu entschlossen, in Äthiopien zu leben und als Rasta zu leben und hat das alles studiert und macht das sehr, sehr seriös. Ich denke, dass jeder Mensch die Möglichkeit hat, sein Geschlecht zu ändern, seine Identität. Ich meine, die Hautfarbe ist ein bisschen schwierig, aber geht auch. Das ist ja alles okay. Identitätswechsel ist was anderes als Identitätspolitik. Ich halte es für problematisch, wenn es nur noch um Identität geht und die verschiedenen Gruppen immer kleiner werden und ihre eigene besondere Identität verteidigen, während es doch schön wäre, wenn das Wort Solidarität wieder mehr Bedeutung bekommen würde und man gemeinsam versuchen würde, die Gesellschaft zu verbessern, zu verändern, für uns alle.
1: Also weniger Einzelperspektiven, mehr Solidarität und übergreifende Identitäten, die einander respektieren und auch in Ruhe lassen und koexistieren.
0: Wäre schön, ja.
1: So, in die Richtung. Die Situation zwischen Modernität und Tradition in Äthiopien am Beispiel des Hilton Hotels ist auch eine Situation, wo die unterschiedlichsten Identitäten nicht nur genuin vorkommen, also sui generis, so wie sie sind, sondern sie symbolisieren auch für mich als Zuseher jetzt eine Art Zwischenmenschlichkeit,

0: Zwischenzustand gesellschaftlich, eben einen zwischen Tradition und Modernität. Wir haben schon gesagt, auch Haile Selassie war sehr, sehr religiös, es gibt eine gewisse Nostalgie. In meiner Wahrnehmung wird die Tradition sehr, sehr stark auch durch die Religiosität getragen. Wie haben Sie in den Gesprächen mit den unterschiedlichsten Menschen, unterschiedlichster Klassen, diese vielleicht ein bisschen identitätsverschobene Gegenwart erlebt, die es ja eigentlich in jeder Gesellschaft gibt, aber in so einer Gesellschaft doch wesentlich spürbarer als jetzt in einer unter Anführungszeichen modernen Gesellschaft?
1: Ja, die Unterschiede sind so groß, das kann man sich von hier aus kaum vorstellen. Vor allem die Studenten, die gegen Ende des Films gibt es ja eine ganze Diskussion von Studenten über die Situation Äthiopiens. Und ich glaube, dass die das sehr gut ausdrücken, dass die Modernisierung, fast schon der Modernisierungswahn des jetzigen Präsidenten, der ja alles niederreißen lässt. Man sieht das ja im Film, wenn wir dann rausgehen, die ganze Stadt in Grau und Weiß streichen lässt. Und nicht nur Addis, auch Gondar, wo alle Städte müssen jetzt so gestrichen werden. Jedes Haus ist grau und weiß. Also absurd, aber auch breite Straßen, Radwege, obwohl dort so ein Verkehr ist, dass man, glaube ich, stirbt, wenn man dort lang mit dem Rad fährt. Also das ist die eine Seite. Ja. Aber auf der anderen Seite werden natürlich Leute enteignet überall. Also das Zentrum von Addis, genannt Piazza, wurde völlig geschliffen. Und das war eigentlich das Zentrum, ja, wo kleine Geschäfteln waren, also Hütten waren. Natürlich, es gab keine Kanalisation dort, es war vom modernen Standpunkt aus schlecht, aber es ist jetzt radikal, was passiert auf der einen Seite. Mir war es auch total wichtig, das ist mir wirklich wichtig, das zu sagen, ein anderes Bild von Afrika zu zeigen als das, was wir so üblicherweise dauernd sehen. Also es gibt dort durchaus eine Mittelklasse, es gibt Unternehmer, es gibt eine tolle Unternehmerin, die ein Taxiservice gegründet hat, das heißt Ride, das so günstig ist, dass es wirklich fast jeder verwendet, weil es so gut wie keine öffentlichen Transportmittel gibt. Also es tut sich dort sehr viel. Aber das, was der jetzige Präsident, der ja übrigens ein Evangelikaler ist, und ja, viele sagen, er glaubt, er ist der Messias und er glaubt, er wird überhaupt jetzt dort der neue König oder auf ewig Präsident bleiben.
0: Er ist Friedensnobelpreisträger.
1: Ja, das ist absurd, weil er hat dann gleich wieder einen Krieg begonnen.
0: Ahmed Ali, ja.
1: Und er spaltet. Ja. Also er ist nicht einer, der diese vielen Ethnien zusammenbringt, sondern er regiert über Spaltung. Und das ist schon sehr gefährlich in Äthiopien.
0: Ich habe es sehr interessant gefunden, dass einer der jungen Studenten, Sie haben das jetzt angesprochen, dieses Gespräch zwischen den Studenten sagt, wir sind eigentlich im Neokolonialismus gelandet, in einem Land, das berühmt ist, dass es das einzige nicht kolonialisierte Land Afrikas war. Wo sind die größten Ängste bei diesen jungen Leuten?
1: Naja, sie sind schwer verschuldet. Die neuen Kolonialisten, wenn man das so sagen will, sind die Chinesen, die das auf eine ganz andere Art machen als die Europäer. Sehr diskret und von vielen Leuten sehr geschätzt, weil sie auch ihr Wissen weitergeben und selber mitarbeiten. Wir haben auch im Film, glaube ich, sieht man ein paar Vorarbeiter, Baustellen, die Chinesen sind. Also einerseits die Chinesen, auf der anderen Seite ein bisschen die Saudis, die ja das Obst und Gemüse aus Äthiopien auch beziehen, die sehr viele Wohnungen kaufen, im Immobiliengeschäft sind, weil das Klima dort so gut ist. Also es kommt nach wie vor Geld von draußen und das heißt, man hat Schulden.
0: Es wird oft gesagt, wir hier in Europa oder in der westlichen Welt, in der industrialisierten Welt, in der reichen Welt leiden auch darunter, dass wir kein klares Bild von Zukunft mehr haben. Wir wissen nicht, was Zukunft ist. Wir spüren sie auch nicht. Wir prognostizieren Zukunft nicht. Wir können nicht sagen, was in 20 Jahren ist. Hat sich die Zukunft nach Afrika begeben? Lebt die Zukunft mehr in Afrika, ohne das jetzt romantisieren zu wollen? Also in jungen, dynamischen Gesellschaften, wo sich einfach mehr tut?
1: Ja, sicher. Also junge Gesellschaften sind ganz anders. Aber ich würde sagen, nicht nur in Afrika. Schauen Sie sich China an. Also es verlagert sich halt das Zentrum der Ideen und der Macht, aber im Moment eher nach Asien. Aber das ist, glaube ich, schon normal. Also dass junge Menschen überhaupt dynamischer sind als alte. Und Europa, schauen Sie sich an, wo immer man hingeht, sind grauhaarige, weißhaarige Menschen. Ist ja schön, dass wir so lang leben und für die älteren Menschen hier was getan wird, was hier in Afrika nicht der Fall ist leider. Aber die Dynamik ist natürlich dort.
0: Ich möchte jetzt am Ende des Gesprächs zum Anfang Ihres Filmes kommen. Da sieht man nämlich einen Löwen, der schlaft an einem Ort, der ebenfalls nicht mehr existiert, der ebenfalls geschliffen ist, nämlich im ehemaligen Zoo von Addis Abeba. Der Löwe ist eben unspektakulär, weil er schlaft, aber Löwen sind in der äthiopischen Geschichte von ganz zentraler Bedeutung. Auch Haile Selassie hat sich als Löwe von Juda verstanden durch diese lange Herleitung, Königin Saba, König Salomon und auch in der Rasta-Bewegung, The Lion of Zion, das ist ein ganz zentrales Symbol. Und so ruhig Ihr Film beginnt mit dem schlafenden Löwen, der einiges an Geheimnis in sich zu tragen scheint, so dynamisch, finde ich, endet Ihr Film in der Nacht. Denn da verlassen Sie den, ich darf das jetzt so sagen, schützenden Ort. Wie sind Sie auf die Idee dieser Nachtfahrt gekommen? Was bedeutet diese Nachtfahrt für Sie, wenn Sie das noch ein bisschen ausführen?
1: Nachdem man so lange im Hotel ist, obwohl mir viele Leute gesagt haben, man merkt es erst, dass man lange drinnen war, wenn man draußen ist. Und das ist natürlich auch ein dramaturgischer Effekt, der wichtig ist in einem Film, dass man so einen Bruch hat, dass es immer wieder Überraschungen gibt. Und das ist natürlich eine Überraschung, dass man mit dieser Musik, ja, es war ja der Musiker Marino Formenti, der in Wien lebt, auch im Hotel, und hat dort ein kleines Konzert gegeben mit drei äthiopischen Musikern.
0: Einen davon haben Sie im Porgy und Bess kennengelernt, glaube ich, in Wien.
1: Genau.
0: Nur Anekdote am Rande.
1: Genau. Ja, das war ganz am Anfang des Projekts. Mit dieser Musik gehen wir raus und zeigen diese Stadt, die, ich glaube, man spürt, das dauert ziemlich lang mit dieser tollen Musik, und man spürt diesen Wandel. Und wir hatten ja die ganze Zeit dort, während wir gedreht haben, immer das Gefühl, zuerst ist man schockiert, was alles weggerissen wird. Und dann spürt man diese Energie und hat das Gefühl, das ist die Zukunft. Das, was hier noch so unangenehm oder gerade beginnend ist oder manchmal toll ist, ja, das hat so eine Kraft. Und wir als Europäer sind ja immer vor allem auf der Seite des Erhaltens, wo ich gar nicht dagegen bin. Aber die Energie, die dort ist, ja, die habe ich eigentlich das letzte Mal gespürt, als ich den Film American Passages 2008, 2009 in den USA gedreht habe. Während der Finanzkrise, ja. Trotzdem. Jeder will irgendwas und jeder sieht eine Zukunft. Und das ist das Aufregende.
2: Sie hörten Andreas Obrecht im Gespräch mit der Filmemacherin Ruth Beckermann. Ruth Beckermanns jüngster Film Wax and Gold läuft derzeit in den österreichischen Kinos. 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
4: Liebe und Tod, Licht und Finsternis, nichts weniger verhandelt Oliver Welter auf dem neuen Album von Naked Lunch.
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0: 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Nach Tirol. Vom 10. bis 26. September öffnen die Klangspuren die Region um Schwaz und Innsbruck als vielschichtigen Resonanzraum für zeitgenössische Klänge und visionäre Konzertformate. Unter dem Motto Love is Louder präsentiert das Tiroler Festival für neue Musik unter der Intendanz von Marco Blau in diesem Jahr ein Programm, das, so die Veranstalter, das Zuhören als tiefgreifende soziale Praxis, als Kraft des Widerstands und als Akt der Verbundenheit begreift. Das monumentale Finale der Klangspuren findet am Samstag, den 26.09., mit der österreichischen Erstaufführung von Michael Pissarro-Lewis A Wave and Waves statt. Das Werk für 100 Schlagzeuginstrumente lebt aus kaum hörbaren Mikroereignissen. Samen auf Glas, Sandpapier auf Stein oder eine weiche Bürste auf dem Tamtam. Diese kaum hörbaren Einzelaktionen verdichten sich zu einer kontinuierlichen Wellenbewegung, einem Ozean aus Geräuschen und münden in einen beeindruckenden Gesamtklang, gefolgt von 4 Minuten Stille. Das Publikum sitzt mitten im Klang. Das detaillierte Programm des Tiroler Festivals für neue Musik finden Sie unter www.klangspuren.at. Und noch nach Niederösterreich. Die Hainburger Heidengesellschaft feiert 45-jähriges Jubiläum und lädt am 26. September zu einem Festkonzert, das Vergangenheit und Gegenwart in lebendigem Dialog vereint. Die strahlende D-Dur-Symphonie Nummer 70 von Joseph Haydn eröffnet den Abend. Es folgt eine Hommage an Haydn, eigens für diesen Anlass komponiert von Eduard Kutrowatz. Den Schlusspunkt des Abends setzt Ludwig van Beethovens energiegeladene 7. Symphonie. Andrea Götsch, Klarinettistin der Wiener Philharmoniker, ist bei diesem Konzert nicht nur als Solistin, sondern auch als Dirigentin zu erleben, gemeinsam mit ihrer 2025 gegründeten ER-Philharmonie Wien. Festkonzert der Hainburger Heidengesellschaft am 26.09. in der Kulturfabrik Hainburg in Niederösterreich.
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0: Gestaltung Karin Lienortner.
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2: Kanada begrüßt engere Zusammenarbeit mit der EU. Bundeskanzler Stocker zu Besuch in Polen und deutlicher Anstieg des Dieselpreises. Im Studio Markus Langer. Kanada begrüßt den Vorschlag einer EU-Sondermitgliedschaft. Europa und Kanada seien zusammen stärker, sagte der kanadische Regierungschef Carney in seiner Rede vor dem EU-Parlament in Straßburg. Tim Kubal.
3: Er begrüße den Vorstoß von Ursula von der Leyen. Kanadas Regierungschef Carney sagt in seiner Rede, Kanada und Europa seien beide stark.
4: Canada and Europe are each strong.
3: Zusammen sind wir stärker.
4: Europe and Canada are stronger together.
3: Dafür gibt es im EU-Parlament in Straßburg Standing Ovations. Der kanadische Regierungschef erwähnt Schlüsselbereiche möglicher Zusammenarbeit zwischen Kanada und Europa, darunter etwa künstliche Intelligenz, Halbleiterproduktion, kritische Rohstoffe, Zahlungssysteme, saubere Energie, Impfstoffe und Weltraumkommunikation. Als Reaktion hat US-Präsident Donald Trump mit hohen Zöllen und Handelsblockaden gedroht, für den Fall, dass er die Annäherung Kanadas an die EU als feindseligen Akt empfinden sollte.
2: Eine UNO-Untersuchungskommission wirft den USA mögliche Kriegsverbrechen im Iran vor. Es geht um 2 Luftschläge Ende Februar, bei denen etwa 170 Zivilisten getötet wurden, die Mehrheit von ihnen Schulkinder. Gleichzeitig erhebt der Bericht auch schwere Vorwürfe gegenüber dem Regime in Teheran, dem bei der Niederschlagung von Protesten vor dem Krieg Verbrechen gegen die Menschlichkeit zur Last gelegt werden. Vier Tage nach der Parlamentswahl in Schweden steht nun das Endergebnis fest. Nach der Auszählung aller Stimmen hat das Mitte-Links-Bündnis knapp gewonnen. Eva Pöcksteiner.
5: Mit 176 zu 173 Parlamentssitzen hat sich das Mitte-Links-Bündnis durchgesetzt. Dessen Anführerin Magdalena Andersson sagt in ihrer Siegesrede, dass Schweden für einen Richtungswechsel gestimmt hätte, für Einigkeit und gegen Spaltung. Ein Seitenhieb auf Ulf Kristersson vom Mitte-Rechts-Bündnis, der in einem Brief an den Parlamentspräsidenten auf Ex seinen Rücktritt eingereicht hat. Die Regierungsbildung wird für Andersson aber nun schwierig. Mögliche Koalitionspartner könnten die Grünen, die Linken und die liberale Zentrumspartei sein. Doch die beiden letzteren wollen nicht zusammenarbeiten. Schweden steht also offenbar vor längeren Koalitionsgesprächen.
2: Bundeskanzler Stocker hat bei einem Besuch in Warschau eine verstärkte Zusammenarbeit mit Polen angekündigt, bei der Wirtschaft und beim Grenzschutz. Es war der erste offizielle Staatsbesuch eines österreichischen Regierungschefs in Polen seit etwa 20 Jahren. Aus Warschau Paul Kriesei.
6: Es ist ein herzlicher Empfang für den österreichischen Staatsgast in Warschau. Bundeskanzler Christian Stocker wird von Ministerpräsident Donald Tusk empfangen. Der Händedruck ist fest, das Verhältnis gut. Nur eines können sich die zwei Regierungschefs nicht erklären, warum der letzte Staatsbesuch dieser Art fast zwei Jahrzehnte her ist. In diesen 20 Jahren haben sich Europa, die Welt, Österreich und Polen verändert, sagt Polens Ministerpräsident Donald Tusk. Die Welt ist eine völlig andere und die Bedrohungen von heute hätte sich damals niemand erträumt. Bundeskanzler Christian Stocker und der Gastgeber sind sich einig darüber,
7: dass der Angriffskrieg Russlands gegen die Ukraine einer ist, der auch unsere Sicherheit bedroht.
6: Österreich wolle daher die Zusammenarbeit mit Polen beim Schutz der EU-Außengrenze vertiefen, sagt Bundeskanzler Stocker.
2: Die Spritpreise sind deutlich gestiegen. Der Dieselpreis ist gestern auf einen neuen Höchstwert von 2,26 Euro geklettert. Eine baldige Entspannung zeichnet sich nicht ab, Vanessa Gruber.
8: Tanken ist derzeit so teuer wie noch nie, zumindest für jene, die ein Dieselfahrzeug fahren, sagt Martin Graslober vom ÖRMTC.
9: Diesel war im Tagesdurchschnitt noch nie so teuer wie am gestrigen 16. September. Mit 2,268 Euro markiert das einen Tageshöchstwert, den wir so in Österreich noch nie gesehen haben.
8: Im Iran-Krieg zeichnet sich keine Entspannung ab. Öllieferungen bleiben aus, Lagerbestände schrumpfen. Die Preise in Österreich könnten noch weiter steigen, sagt WIFO-Teuerungsexperte Josef Baumgart.
10: Das hängt eben auch noch davon ab, inwiefern der Krieg noch weiter eskaliert. Dann sind es in Österreich schon auch Preise in der Gegend von 2,50, 2,70 durchaus im Bereich des Möglichen.
8: Der ÖRMTC empfiehlt, Preise zu vergleichen und am Vormittag zu tanken.
2: In Wien gibt es bereits Dutzende Verstöße gegen das Kopftuchverbot für unter 14-Jährige. Zwei Wochen nach Inkrafttreten sind der Bildungsdirektion bisher 55 Fälle gemeldet worden. In Niederösterreich gibt es bereits eine erste Anzeige. Es drohen Geldstrafen von bis zu 800 Euro. Im Zusammenhang mit dem Missbrauchsverdacht gegen Günther Pahl haben sich die Verteidiger der ebenfalls angeklagten Frauen zu Wort gemeldet. Ihnen wird Erpressung des Kabarettisten vorgeworfen. Sie sollen ihm mit der Veröffentlichung von Fotos der angeklagten Missbrauchshandlung an einem dreijährigen Mädchen gedroht haben. Bernd Koschuh.
11: Der Kabarettist und die wegen Erpressung Angeklagten, Mutter und Großmutter des Missbrauchsopfers, hatten eine über 10 Jahre dauernde Beziehung. Etwa auch mit gemeinsamen Familienfeiern, so die Darstellung des Verteidigers der Frauen, Werner Wendt.
12: Er hat am Anfang für 6 Dienstleistungen gezahlt. Später ist es dann eigentlich viel mehr übergegangen in Unterstützung der Familie.
11: Als die jüngere Frau einen Sohn zur Welt brachte, sei der Kontakt abgebrochen, dann wieder aufgenommen worden. Wegen Geldforderungen und der Missbrauchshandlung sei es dann zum Bruch gekommen.
12: Die Tochter hat diesen Übergriff als Bruchstelle empfunden.
11: Das sei mit einer Erklärung für die vorgeworfene Erpressung. Das mittlerweile 5 Jahre alte Mädchen und der 3 Jahre alte Sohn sollen schon vor Beginn der Ermittlungen in der Obhut der Kinderhilfe gewesen sein. Die Mutter soll sie vernachlässigt haben.
2: Jetzt zum Sport mit Daniel Kulowitz.
13: Die Fußball-Europa League beginnt für Red Bull Salzburg erfolgreich. Die Bullen gewinnen das Auswärtsmatch beim bulgarischen Meister Levski Sofia mit 1:0. Der entscheidende Treffer durch Haris Tabakovic in der 39. Minute. Und Trainerlegionär Christian Ilzer verliert mit Hoffenheim bei Ofi Kreta 0:2. Skispringerin Eva Pinkelnick hat sich heute zurückgemeldet, fast genau ein Jahr nach ihrem schweren Sturz in Predazzo und der Knieverletzung, Kreuzbandriss, Meniskusriss und Knorpelschaden. Die 38-jährige Vorarlbergerin hat in Tschagunz ihre Comeback-Sprünge absolviert und wird die kommende WM-Saison in Angriff nehmen. Magdalena Lobnik hat bei der EM im Küstenrudern die Silbermedaille im Sprint ergattert. Die 36-jährige Kärntnerin musste Gold nur der Spanierin Zamorano überlassen. Für Lobnik ist es schon die vierte Medaille im Rahmen von Küstenruder-Groß-Events. Und Lostag war heute für Österreichs Tennis-Davis-Cup-Team. Ab morgen geht es ja in das zweitägige Duell mit Belgien in Wien. Juri Rodionow eröffnet gegen Ancelin und danach trifft Lukas Neumeier auf Belgiens Nummer 1 Sisu Bergs. Das Ganze morgen ab 13 Uhr auch live in ORF 1 zu sehen.
2: Jetzt der Wetterbericht von und mit Sigi Fink.
14: Die wenigen Regentropfen im Marchfeld klingen bald ab. Da und dort fällt dann über Nacht Nebel ein, etwa von Südtirol bis in die Steiermark oder in Niederösterreich. Die Tiefstwerte 5 bis 13 Grad. Morgen am Freitag wechseln Sonne und Wolken. Dichter werden die Wolken von Italien her in Tirol und Kärnten und hier treffen allmählich auch gewittrige Regenschauer ein. Die Temperaturen 17 bis 25 Grad. Bis zu 28 Grad dann am Wochenende. Dazu Sonne und Wolken. Die nächste Kaltfront kommt von Norden her dann am Montag.
2: Das war das Nachtjournal.
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15: Der in Wien lebende Rapper Mosermann nutzt Hip-Hop, um seine Emotionen auszudrücken. Auch heute wieder in 35 Minuten. Und Michel Foucault nutzte Bücher, um seine Gedanken festzuhalten, vor allem darüber, wie wir selbstbestimmt leben können. Mehr dazu in 25 Minuten. Auch Menschen mit Behinderung haben natürlich ein Recht auf ein selbstbestimmtes Leben. Und dank modernster Technik ist das möglich, zum Beispiel dank Cochlea-Implantaten, mit denen gehörlose Menschen hören können. Ihnen wird ein Knopf auf den Kopf gesetzt, der mit einer Leitung unter der Haut verbunden ist. Werden wir in Zukunft maßgeschneiderte elektronische Gliedmaßen wie in Star Wars haben oder Innenorgane, die aus Körperzellen im Labor gezüchtet werden? Werden wir implantierte Kameras anstelle unserer Augen haben? Im vierten Teil ihrer Reihe Prothesen vom Holzbein zum Cyborg wagt Sabine Nicolai einen Ausblick in die Zukunft.
16: Was wir uns vor Augen halten müssen jetzt, ist, dass wir bisher, so wie alle anderen Lebewesen auf diesem Planeten, abhängig waren von einer natürlichen Evolution. Ja? Das heißt, es gibt viele Faktoren, Selektion ist zum Beispiel einer davon. Und das Ganze, nehmen wir an, ist einfach zufallsgetrieben. Das heißt, es entstehen Mutationen, es gibt auch diese sexuelle Vermehrung, bei der die Gene gemischt werden. Dadurch entsteht Diversität und wenn sich die Umwelt ändert, gibt es eben ein paar Individuen, die jetzt besser passen. Die werden dann wahrscheinlich auch zu mehr Fortpflanzungschancen kommen und so können sich diese neuen Gene dann schlussendlich durchsetzen in einer Population später. Natürliche Evolution.
17: Universitätsprofessor Gerhard Weber ist Vorstand des Departments für evolutionäre Anthropologie der Universität Wien. Er hat in den 80er Jahren an der Universität Wien Humanbiologie studiert und beschäftigt sich mit seiner Arbeitsgruppe heute mit den Fragen zur Entwicklung des Menschen im Lauf der Evolution. Sein Forschungszeitraum ist enorm. Er beginnt vor 7 Millionen Jahren und reicht bis zum Ende der letzten großen Eiszeit vor 10.000 Jahren.
16: Was wir jetzt machen können, da stehen wir gerade an der Schwelle, ist, dass wir das Ganze selbst in die Hand nehmen. Ich spreche hier in dem Zusammenhang von einer intentionellen Evolution. Das heißt, wir nehmen uns was vor. Wir sagen, wir wollen in diese Richtung gehen und wir können die Evolution in diese Richtung beeinflussen. Das ist einerseits theoretisch im Moment nur möglich über die Beeinflussung der Gene. Das ist im Moment noch verboten, ins menschliche Genom einzugreifen. Es gab da einen Fall in China vor ein paar Jahren, der wurde dann verhaftet. Aber ich denke, in langen Zeiträumen, also für mich sind 200 Jahre gar nichts, ich denke, da werden die Schranken fallen. Ja? Irgendwann wird man ins Genom des Menschen eingreifen. Und dann stehen wir vor der interessanten Frage, was wollen wir denn eigentlich? Also dann warten wir nicht auf den Zufall, was setzt sich durch in einer bestimmten Umwelt, in einem natürlichen Prozess, sondern wir gestalten die Umwelt und wir gestalten dann auch die Menschen, die in diese Umwelt nach unseren Ideen hineinpassen.
17: So weit sind wir noch nicht, sagt Gerhard Weber. Aber wir haben dank ausgereifter Technologie, leistungsfähiger Materialien und guten finanziellen Bedingungen gute Übergangslösungen.
16: Wir können mit Implantaten oder Prothesen und sonstigen Behelfen eingreifen ins Individuum. Das hat jetzt auf die Evolution nicht so viel Einfluss, also auf den Genpool. Die werden dadurch nicht verändert, aber man könnte Menschen mit neuen Eigenschaften ausstatten, die bisher nicht da waren. Also die sind dann einfach im militärischen Bereich zum Beispiel interessant. Die schlafen weniger, die sind stärker, die halten mehr Stress aus, die sind durch nichts aus der Ruhe zu bringen und dergleichen. Also da wäre schon denkbar, dass man mit Nanotechnologie zum Beispiel auch in Zukunft irgendwas machen kann. Ja. He seems to be completely unreceptive.
17: In der Rockoper Tommy, der britischen Band The Who aus dem Jahr 1969, wird aus dem Leben eines jungen Mannes erzählt, der blind, taub und stumm ist. In der Geschichte versuchen Eltern und Freunde alles Mögliche, um ihm zu helfen. Sogar ein Wunderheiler wird aufgesucht.

0: In unserer heutigen Welt würde die Geschichte vielleicht von Kameras handeln, die über die Netzhaut Bilder an das Gehirn schicken, oder von kleinen Geräten, die ins Ohr gesteckt oder sogar implantiert werden und dem Menschen ermöglichen, wieder zu hören.
1: Das Tragen der Hörgeräte ist ein längerer Lernprozess, genauso wie das Tragen einer Brille gewesen ist früher. Und jetzt unter die Brille kommt man sich nackt vor, kann man nicht darauf verzichten. Und genauso ist es mit den Hörgeräten.
0: Der Psychologe und Psychotherapeut Waldemar Wistuber hatte eine psychotherapeutische Praxis und ist jetzt in Pension. Seit einigen Jahren benutzt der heute 85-Jährige Hörgeräte mit vielen Extrafunktionen. Sie bestehen aus zwei Mikrofonen, die hinter die Ohren geklemmt, und zwei feinen Leitungen, die in die Ohren gesteckt werden. Die Hörgeräte verstärken den Schall, der in der Gehörschnecke ankommt, und ermöglichen damit ein besseres Verständnis der Umgebungsgeräusche. Die Hörgeräte haben Batterien und sind mit einer App verbunden, über die sie mit dem Mobiltelefon gesteuert werden können.
1: Da habe ich eine App hier, die nennt sich Oticon Companion. Und da zeigt es, links ist es getrennt. Die Batterie ist zu schwach gewesen und rechts 100% geladen. Das ist Fernbedienung. Der linke hat überhaupt keine Lautstärke und hier kann ich sie verschieben, die Lautstärke 1 bis 4. Und habe mehrere Kanäle. Allgemein, Sprachverstehen im Lärm, Hörkomfort in Lärm und Vortrag TV.
0: Waldemar Wistuber kann Telefonanrufe direkt in sein Hörgerät umleiten und auch beim Fernsehen oder Radio hören den Ton direkt im Hörgerät empfangen. Er wechselt den Kanal, wenn er zum Beispiel in einem Lokal mit Hintergrundgeräuschen sitzt. Die einzelnen Funktionen erleichtern das Leben, sagt Waldemar Wistuber, auch wenn sie manchmal nicht so perfekt funktionieren, wie er es sich wünschen würde. Im Josephinum, der Sammlung historischer medizinischer Instrumente, sind Hörrohre aus dem 19. Jahrhundert ebenso ausgestellt wie ältere Modelle von Hörgeräten, die noch groß und schwer und recht unkomfortabel zu tragen waren. Doch es gibt auch ganz moderne Objekte, die heute in Gebrauch sind, sagt der für die Vermittlung in der Sammlung zuständige Felix Klamm-Martinitz.
2: Und als nächsten Schritt haben wir hier eine ganz spannende Entwicklung. Es ist ein Implantat, das nennt sich Cochlea-Implantat. Cochlea ist ja die Hörschnecke. Und dieses Implantat wurde in Österreich entwickelt durch das Ehepaar Hochmeier, die die Firma MedL gegründet haben. Und es ermöglicht es Patienten, die eben einerseits als Erwachsenen das Gehör verlieren oder auch Babys, die ohne Gehör auf die Welt kommen, neu zu lernen zu hören.
3: Das Cochlea-Implantat ist eine Prothese, eben eine Hörprothese. Und zwar funktioniert das so, dass da ein kleines Gehäuse von circa 5x3 cm Größe und sehr, sehr flach, nur ein paar Millimeter dick, unter die Haut im Rahmen der Operation auf den Knochen hinter das Ohr gelegt wird und dort fixiert wird. Und von dort geht dann eine Elektrode, ein dünner Silikonschlauch, in die Schnecke hinein. Da muss man eben chirurgisch in der Operation den Zugangsweg schaffen zur Schnecke, diese eröffnen, und kann dann die Elektrode in die Schnecke hineinschieben. An dieser Elektrode, die in der Schnecke liegt, sieht man so 12 kleine Metallkontakte, und dort wird dann an verschiedenen Orten in der Schnecke ein elektrischer Reiz abgegeben, und je nachdem, wo in der Schnecke der Reiz abgegeben wird, das entscheidet, welche Tonhöhe das Hirn dann wahrnimmt.
0: Diese Operationen können schon bei Säuglingen durchgeführt werden, sagt der Oberarzt am Allgemeinen Krankenhaus der Stadt Wien, Dominik Riss. Er ist spezialisiert auf Ohrchirurgie und Audiologie. Das heißt, er untersucht Menschen, auch Babys, mit speziellen Methoden auf ihre Hörfähigkeit. Dabei kommt es nicht auf die Reaktion der Patientinnen und Patienten an, sondern die Hörfähigkeit wird ausschließlich von Geräten angezeigt. Gerade bei Kindern im ersten Lebensjahr sei es ganz wichtig, so rasch wie möglich mit der Prothesenversorgung zu beginnen, da sonst die Sprachentwicklung nicht einsetzen kann, sagt Dominik Riss.
3: Und mit dieser Stimulation, die am Anfang ganz anders klingt als ein normales Hören, kann aber das Hirn dann Hören wieder lernen. Also das geht sowohl bei Kindern wie auch bei Erwachsenen, die nach dem Spracherwerb ertaubt sind.
0: Die Cochlea-Implantate, die vor Dominik Riss auf dem Tisch liegen, haben alle dieselbe Größe. Brauchen Babys nicht viel kleinere Implantate?
3: Die Modelle sind gleich groß für alle, weil die Schnecke schon ausgewachsen ist. Die Schnecke wächst nicht mehr und somit braucht es schon die komplette Länge und daher auch Größe des Implantates. Und das Implantat legt sich so gut an den Kopf an, dass das sehr rasch überhaupt kein Problem für den Kopf des Kindes darstellt. Also wenn eindeutig klar ist, dass ein Kind nichts hört, dann machen wir das schon ab dem 8. Lebensmonat. Und in ganz seltenen Fällen, wo eine spezielle Erkrankung ist, wo die Schnecke zuwachsen kann nach einer Entzündung und das dann später nicht mehr möglich wäre, machen wir es sogar schon deutlich jünger bei ein paar wenigen Monaten. Aber natürlich ist da ein ganzes Team notwendig, eine hochkompetente Anästhesie, eine entsprechende Betreuung und so weiter.
0: Das lateinische Wort Cochlea bedeutet übrigens Schnecke. Die Hörprothese wird, wie gerade von Dominik Riss beschrieben, nicht direkt in das Innenohr implantiert, sondern liegt unter der Haut außen auf dem Schädelknochen auf. Außer Cochlea-Implantaten gibt es noch eine andere Art von implantierbaren Hörprothesen, bei denen der Schädelknochen als Schallleitung dient.
3: Es gibt auch Knochenleitungsimplantate. Die werden implantiert und leiten den Schall auf den Knochen über. Die sind dann notwendig, wenn an der Schallübertragung zur Schnecke etwas nicht stimmt, wie zum Beispiel bei einer Atresie des Gehörgangs, also ein Fehlen des Gehörgangs, da ist der Gehörgang nicht angelegt, da muss der Knochen direkt angeregt werden und das funktioniert mit Knochenleitungshörgeräten oder noch effizienter mit sogenannten Knochenleitungsimplantaten.
0: Beide Arten von Prothesen brauchen ein Mikrofon, das den Schall aufnimmt. Dieses sieht aus wie ein runder Knopf von etwa 2 cm Durchmesser. Es hält mit Hilfe eines Magneten, der unter die Haut gelegt wird und kann vom Patienten selbst jeden Tag auf dem Kopf platziert und wieder abgenommen werden.
3: Knochenleitungsimplantate haben so wie die Cochlea-Implantate auch außen einen Sprachprozessor oder einen Audioprozessor. Das heißt, die Haut ist ja darüber intakt und dann hält magnetisch ein Teil außen und der hat ein Mikrofon, nimmt das Signal auf, verarbeitet es und gibt es dann über Induktion durch die intakte Haut an das Implantat weiter. Das funktioniert für Knochenleitungsimplantate und für Cochlea-Implantate genau ident.
0: Derzeit laufen klinische Versuche, bei denen auch der bisher außen zu tragende Teil der Prothese unter die Haut verpflanzt wird. Das heißt, bald wird nicht mehr zu erkennen sein, ob ein Mensch eine Hörprothese trägt. Die Stromversorgung der Geräte läuft derzeit über den Teil der Prothese, der außen am Kopf getragen wird. Er kann über Nacht aufgeladen oder mittels Einwegbatterien mit Strom versorgt werden. Der implantierte Teil der Prothese braucht keine extra Stromversorgung.
4: This weapon will be called the Terminator.
0: Eine Filmdystopie. Im Jahr 2029 wird die Welt von Maschinen regiert. Eine kleine Minderheit echter Menschen rebelliert gegen die Maschinen. Daraufhin schicken diese den Terminator, einen empathie- und gefühllosen Roboter, der aussieht wie ein Mensch, zurück in die Vergangenheit. Im Jahr 1984 ist die Mutter des Anführers der Rebellen mit dem späteren Helden schwanger. Der Terminator soll sie eliminieren, damit dieser gar nicht erst geboren wird.
5: Hasta la vista, baby.
0: Action, Gewalt, Brutalität, atemberaubende Stunts. Der Terminator mit Arnold Schwarzenegger in der Hauptrolle wurde im Jahr 1984 ein Hit an den Kinokassen und war gleichzeitig eine Vision, in welche Richtung sich die Menschheit entwickeln könnte. Zu Cyborgs, Maschinenmenschen mit übermenschlichen Kräften und Fähigkeiten. Als Augen dienten dem Terminator Kameras.
6: Ja, man kann sich ein Auge ersetzen lassen, nicht? Mit einer Kamera, mit der man wirklich weit zoomen kann oder ganz große Magnifikationen machen kann und ganz kleine Dinge erkennen kann. Dem ist natürlich offener Raum gegeben. Das Problem ist im Moment die Verschaltung, nicht? Von diesen Kameras zum Beispiel. Wie kann man die so verschalten mit dem Gehirn, das ja nach wie vor erkennt? Das ist noch nicht gelöst.
0: Der Vorstand des Departments für evolutionäre Anthropologie der Universität Wien, Gerhard Weber, kennt all die Vorstellungen und die Bemühungen von Medizin und Technik, neue Technologien mit dem menschlichen Körper zu verbinden. Mit bionischen Prothesen versucht man genau das. Sie sind als Ersatz von Extremitäten sehr erfolgreich. Mit der eigenen Körperkraft werden mit Hilfe von Bluetooth-Übertragung und speziellen Apps Prothesen gesteuert, die ein großes Spektrum an Bewegungen ermöglichen. Bei Sinnesorganen gibt es in manchen Bereichen große Erfolge, in anderen Bereichen bleiben diese jedoch trotz jahrelanger Mühe und ausgereifter Technologie bis heute aus.
7: Also wir schauen mit ein bisschen Neid auf das Cochlea-Implantat der HNO, weil diese Retinal-Chips, wo es Versuche bereits vor circa 20 Jahren gegeben hat, das wurde verlassen, dieser Weg wieder.
0: Birgit Lackner ist Augenärztin, Chirurgin und Universitätsprofessorin an der Medizinischen Universität Wien. Im Allgemeinen Krankenhaus in Wien ist ihr Schwerpunkt okuloplastische Chirurgie. Das heißt, sie führt Augenoperationen durch.
7: Also das war ein unfassbar technischer Aufwand. Also diese Chips wurden eingesetzt, das heißt eine Art Kamera hat das Bild aufgenommen mit einer Brille. Die Umgebung wurde art gefilmt, dann hat ein Computer diese Bildverarbeitung gemacht und der Chip stimuliert jetzt die noch vorhandenen Nervenzellen der Netzhaut elektronisch und Signale werden dann über den Sehnerv ans Gehirn gegeben.
0: Die Vision, blinden Menschen mit Hilfe der Technologie das Sehen zu ermöglichen, konnte bisher technologisch nicht verwirklicht werden. Während der Schall über eine Prothese in das Innenohr geleitet werden kann, ist eine Stimulation der Nervenzellen im Auge an der Netzhaut nicht möglich, vor allem wenn der Mensch komplett erblindet ist. Bei einer Restkapazität der Nerven gab es Ergebnisse, gangbare Lösungen wurden jedoch nicht erzielt.
7: Das heißt, bei komplett Blinden war das sowieso nicht möglich, also es mussten Restsinneszellen da sein. Der Aufwand war enorm. Die Patienten sind auch mit so einem Roboterhelm oder halt so einem Kamerasystem herumgelaufen und man konnte nicht mehr erreichen, außer dass der Patient Umrisse gesehen hat. Also man konnte vielleicht ein Fenster sehen oder gröbere Hindernisse, aber der Blindenstock oder der Blindenhund hatten dann auch immer den größeren Vorteil. Und aufgrund dieser Enttäuschung wurde dieser Weg wieder verlassen.
0: Der Weg, Blinde sehend zu machen, führt nach heutigem Stand der Technik wohl eher ins Labor, sagt die Augenärztin und Chirurgin Birgit Lackner.
7: Heute konzentriert man sich da viel mehr auf die Gentherapie. Da gibt es sehr gute Ansätze. Es ist halt natürlich leider noch ein sehr schmales Patientenspektrum, das da behandelt werden kann. Und mit der Gentherapie gibt es aber schon vielversprechende Aussichten in den nächsten Jahren.
0: Womit wir wieder annähernd bei der eingangs erwähnten Veränderung des menschlichen Genoms gelandet wären. Diese Art der Gentechnik ist bisher streng verboten. Was aber immer weiter fortschreitet, ist die Technik. Auch in Sachen Sehkraft. Wie bei der Prothetik für Extremitäten war der Erste Weltkrieg ein Antreiber für die Entwicklung künstlicher Linsen.
7: Das ist so eine Art Silikonmaterial. Draufgekommen ist man im Ersten Weltkrieg, dass Piloten, die Verletzungen hatten mit diesen Plexiglasscheiben, wo Fremdkörper im Auge waren, dass die keine schweren Entzündungen bekommen hat und dass man da erst draufgekommen ist, dass anscheinend auch Kunststoffe im Auge nicht abgestoßen werden. Das war eine sehr interessante Entwicklung, weil davor hat es eigentlich nur eine graue Starrentfernung gegeben, da ist das oft mit so einem Kältestab angeeist worden und dann mehr oder minder brutal entfernt worden, die Linse. Und dann haben die Patienten so Starbrillen bekommen. Also die älteren Menschen können sich vielleicht noch an Leute erinnern, die wirklich mit so ganz dicken Brillen herumgelaufen sind. Da muss man dann so das mit 20 Dioptrien Brillen ungefähr korrigieren.
0: Die Chirurgin und Augenärztin Birgit Lackner führt am AKH Wien heute fast täglich Linsenoperationen zur Entfernung von grauem Star durch. Früher waren solche Operationen mit einem mehrtägigen Krankenhausaufenthalt verbunden, heute werden sie ambulant vorgenommen.
7: Wenn man so einen grauen Star bzw. eine Linsentrübung hat, muss diese Linse ausgetauscht werden. Das heißt, man entfernt die körpereigene kristalline Linse, so heißt das, mittels einer Operation und setzt dann eine Kunstlinse ein. Diese Kunstlinse wird in den eigenen Kapselsack implantiert. Die Operation erfolgt meistens in Lokalanästhesie, das heißt nur mit Tropfen. Die Patienten können auch nach der Operation im Regelfall nach Hause gehen. Das ist in den meisten Fällen ein ganz einfacher, kurzer, ambulanter Eingriff.
0: Im Zuge der Operation gibt es sogar die Möglichkeit, eine bestehende Fehlsichtigkeit zu korrigieren.
7: Bei der Kunstlinse hat es eine sehr tolle Entwicklung gegeben, weil die Industrie hat da sehr tolle Fortschritte gemacht, um einzelne Wünsche der Patienten zu erfüllen. In den meisten Fällen wird eine Standardlinse eingebaut, das heißt eine Linse, die nur eine Brennweite hat. Das heißt, der Patient kann sich aussuchen, möchte ich mehr in der Ferne oder in der Nähe scharf sehen. Die meisten entscheiden sich für die Ferne und nehmen dann eine Lesebrille für die Nähe. Es gibt aber jetzt, so wie wir die Gleitsichtbrille kennen, auch so eine Art Multifokallinse. Das heißt, wo ich mit der Linse sowohl in der Ferne als auch in der Nähe scharf sehen kann. Beziehungsweise auch, wo gewisse Brechungsfehler, die zum Beispiel auf der Hornhaut sind, ein sogenannter Astigmatismus, also eine Stabsichtigkeit, kann nun auch mit so einer Kunstlinse korrigiert werden.
0: Die Entwicklung des Menschen zum Cyborg, einem Mischwesen aus Technik und Natur, geht also schrittweise voran. Wir gewöhnen uns an einzelne technische Möglichkeiten und verwenden sie nach 1 bis 2 Generationen ganz selbstverständlich.
8: Er war viel größer, als sie es sich vorgestellt hatte. Und viel dunkler. Mit all den Einbuchtungen und Vorwölbungen, die über seine Oberfläche liefen, erinnerte er sie an eine eingelegte Walnuss. Sie konnte die Reste seiner Arterien und Venen sehen, die aus der Basis hervorkamen und mit Plastikschläuchen verbunden waren. Mit jedem Pulsschlag der Herzmaschine bewegten sich die Schläuche.
0: In seiner Kurzgeschichte William und Mary entwirft der britische Autor Roald Dahl eine düstere Zukunftsdystopie. William wurde von einem Arzt dazu überredet, sein Gehirn mitsamt einem Auge nach seinem Tod am Leben zu erhalten.
8: Das Auge, so klar wie immer, starrte sie mit einer seltsamen Intensität an. Die Plastikkapsel war durchsichtig, sodass der ganze Augapfel sichtbar war. Der Sehnerv, der seine Unterseite mit dem Gehirn verband, sah aus wie ein kleines Stück von einem grauen Spaghetti.
0: Ist das die Zukunft, von der so mancher Tech-Millionär aus dem Silicon Valley heute träumt? Universitätsprofessor Oskar Aßmann, plastischer und rekonstruktiver Chirurg am Wiener Allgemeinen Krankenhaus, ist selbst ein Pionier und bedeutender Protagonist bei der Entwicklung bionischer Prothesen. Doch die Technik hat Grenzen und er ist sich dessen bei allen Fortschritten sehr bewusst.
9: Ich bin ein echter Verfechter des menschlichen Leibes. Ich glaube, das ist die letzte lebensbestimmende Dimension, die wir haben. Und ohne Leiblichkeit geht gar nichts. Und wenn man zu viel Leiblichkeit verloren hat, wird es ganz schwierig. Und das letzte und immer bestimmende Element, auch in der Prothetik, ist die leibliche Präsenz. Und ohne das geht nichts. Wenn Sie ein Kind haben, würden Sie das Kind nicht mit einer Prothese angreifen, sondern mit Ihrer noch verfügbaren Hand. Ob Sie ein technisches Teil mit einer Prothese bedienen oder nicht, das ist fast wurscht. Aber im zwischenmenschlichen Ambiente ist Fleisch und Blut immer noch das höchste Gut.
10: Das war der 4. Teil der Reihe Prothesen vom Holzbein zum Cyborg von Sabine Nicolai, Redaktion Monika Kalcic. 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Und weiter geht es hier mit Michel Foucault. Der soll einst gesagt haben, dass es keine Zivilisation geben könnte, solange die Ehe unter Männern verboten ist. In seinen letzten Lebensjahren verbrachte er viel Zeit in Kalifornien, wo er nach seinen Vorträgen an der Universität in Berkeley in der homosexuellen Szene in San Francisco unterwegs war. In Teil 4 der Radiokolleg-Reihe »Die Schatten der Disziplin« widmet sich Hans Greuß den homosexuellen Facetten im Werk des Philosophen, die bis heute den Diskurs über Identitäten prägen und so manchen Popsong auch.

0: 17th century.
1: Eine School-Rock-Nummer über Michel Foucault. Foucault goes mainstream.
0: Thanks to the priests of Christianity, now our thoughts and desires of sex were also now seen as sins. And the sex lives of citizens became the object of public scrutiny.
1: Michel Foucault war der Sexphilosoph der 1970er Jahre. Mit seinem Werk Der Wille zum Wissen aus der Reihe Sexualität und Wahrheit riss der Meisterdenker ein Kapitel der Geschichte auf, das es vorher zu verbergen galt: das Verstecken der Sexualität. Noch zu Beginn des 17. Jahrhunderts sei es freizügiger zugegangen, heißt es in dem Buch. Die Praktiken wurden kaum verheimlicht, Worte ohne übertriebene Zurückhaltung gesagt. Im Zeitalter der scheinheiligen, spröden Queen Victoria schließlich wurde die Sexualität sorgfältig eingeschlossen, in die Kleinfamilie. Eine neue Norm, das elterliche Schlafzimmer.
0: That we perceive sex as secret and suspicious due to that power constrains us. And holds us back. This is believed to be traced back to the Middle Ages, where kings and queens ruled.
1: Die Philosophin Elisabeth von Samsonow.
2: Naja, gut, das ist bei ihm natürlich ganz stark ins Begehren eingebettet. Also es gibt natürlich einen irrsinnigen Drive, so einen Sex-Drive mehr oder weniger, ja, der auch dadurch scharf gemacht wird, dass es Verbote gibt, weil der ist vielleicht von Natur aus gar nicht so, aber wenn es viele Verbote werden, dann wird das richtig heiß und so. Also damit beschäftigt er sich natürlich, also da gibt es gerade bücherweise. Ist das, also das war ja auch für den Poststrukturalismus die Hauptvokabel eigentlich, der Begriff des Begehrens, also das Begehren nach diesem, jenem und so weiter und so fort. Also die Analyse des Begehrens, die stand dann an der Stelle dessen, was mal vielleicht Beschäftigung mit Liebe und so weiter war. Nee, Liebe war das nicht mehr, das war ganz klar. Also ich meine, über die Liebe sind wir ja schon länger mal desillusioniert worden. Also wir haben ja hier den Meister aus Wien gehabt vor 100 Jahren, der uns gesagt hat, dass sozusagen Partnerwahl immer eine Form von Verkennung ist und so weiter. Also da hat es noch nichts wirklich Neues und Besseres gegeben.
1: Der angesprochene Herr aus Wien war freilich Sigmund Freud, der Entwickler der Psychoanalyse. Über die Liebe in der poststrukturalistischen Philosophie eher ein unterkomplexes Thema, meint Michel Foucault.
3: Peut-être faudrait-il dire aussi que faire l'amour.
4: Hier sollte vielleicht angemerkt werden, dass sich der Körper beim Akt der Liebe in sich selbst verschließt, was bedeutet, endlich außerhalb jeglicher Utopie zu existieren, in seiner ganzen Fülle in den Armen des Anderen. Unter den Händen des Anderen, die den Körper erkunden, fangen alle unsichtbaren Stellen des Körpers an zu existieren. Auf den Lippen des Anderen werden die eigenen empfindlich. Durch die halb geschlossenen Augen kommt dem eigenen Antlitz Gewissheit und im Gegenzug wandert ein Blick auf die eigenen verschlossenen Augen. Die Liebe beruhigt die Utopie des Körpers wie ein Spiegel oder wie der Tod. Sie bringt ihn zum Schweigen, zur Ruhe, sie sperrt ihn ein, sie verschließt ihn. Deshalb ist sie so nah an der Illusion eines Spiegels und am drohenden Tod. Und wenn wir trotz dieser drohenden, sie umgebenden Vorstellungen den Akt der körperlichen Liebe dennoch so gerne vollziehen, ist es, weil der Körper in der Liebe im Jetzt ist.
1: Ein Ausschnitt aus der TV-Dokumentation Die Wahrheit der Lüste.
5: 1976 erschien der erste Band der Geschichte der Sexualität. In ihm räumte Foucault mit der weit verbreiteten Überzeugung auf, das Christentum und der Kapitalismus hätten die Sexualität jahrhundertelang unterdrückt. In Wirklichkeit habe es seit den Beichtvorschriften des 17. Jahrhunderts einen ständigen Anreiz gegeben, immer mehr über den Sex zu reden. Der Staat nahm den Sex immer wichtiger, denn er bildet den Angelpunkt zwischen der Disziplinierung der Körper und der Kontrolle der Bevölkerung.
1: Die sexuelle Revolution als Vehikel der Mächtigen? Das stellte alles zuvor Gedachte in Frage. Haben sich Feministinnen gegen Foucault aufgelehnt oder ihm durch solche provokanten Thesen zum Säulenheiligen erklärt? Monika Mokre hat eine Antwort.
6: Also ich würde sagen, weder noch. Also meines Wissens nach haben sich Feministinnen relativ wenig auf Foucault bezogen. Wo man mit dieser Frage insgesamt umgeht, da glaube ich eigentlich eher, dass also die Feministinnen, die aus der zweiten feministischen Bewegung kommen, nach wie vor und durchaus auch zu Recht politisch gesehen, das also feiern, die sexuelle Befreiung und zugleich die Problematik des Sexismus sehen, der, wenn man so will, damit was zu tun haben kann, nicht wahr? Also dass er irgendwie, dass eben die Ausbeutung der weiblichen Sexualität, etwa in Werbung oder so.
1: Die Sexualität ist die Form der gesellschaftlichen Normierung und dadurch eines der gefährlichsten Machtinstrumente überhaupt. Was wäre zu tun, um vorhandene Strukturen wieder aufzubrechen? Monika Mokre?
6: Was wirklich wichtig ist aus einem feministischen oder insgesamt einem politischen Kontext, ist, Intersektionalitäten zu bedenken zwischen Geschlecht, Ethnie, das passiert zum Teil auch, und aber auch Klasse oder sozioökonomischen Status. Und ich glaube, das ist ein Hauptproblem, mit dem wir zurzeit politisch und auch theoretisch zu kämpfen haben, wobei theoretisch geht es eh in die Richtung, zu sagen, okay, jetzt gibt es also eben diese Karnevals, das ist für eine ganz spezifische Bevölkerungsschicht.
1: Die angesprochenen Karnevals wurden als sogenannte Performance von der amerikanischen Kulturwissenschaftlerin Judith Butler eingeführt in den Diskurs über Geschlechter und finden sich heute in der Popkultur wieder. Queerness ist das Wort dafür. Geschlecht ist nicht angeboren, sondern konstruiert. Den Mann oder die Frau gibt es nicht. Alles ist Show und wird von Machttechnologien und dem Markt absorbiert oder unterdrückt. Judith Butler im Zitat:
7: Michel Foucault hat darauf hingewiesen, dass die juridischen Machtregime, die Subjekte, die sie schließlich repräsentieren, zuerst auch produzieren.
6: Jetzt gibt's immer wieder Bilder von Migranten, Migrantinnen, die es geschafft haben. Und dann frage ich mich halt, ist das eigentlich der Punkt? Oder gibt's nicht einen ganz, ganz wichtigen Grund, sich anzuschauen, wie Einkommen verteilt ist in der Gesellschaft, welche Frauen es also nicht schaffen, welche Queers sich nie outen können? Ich denke selten an den Alfons Haider, aber es gibt eine Geschichte, wo der Alfons Haider sich geoutet hat als Schwuler. Hat in einem Interview gesagt, naja, so schwierig war das nicht, aber stellen Sie sich vor, Sie sind ein Fleischhauerlehrling am Land und wollen sich outen. Und ich meine, nach wie vor hängen viele Selbstmorde junge Männer mit dem Outing als Homosexueller zusammen. Das heißt, man muss das in Kombination sehen, denke ich mal, mit sozioökonomischen Faktoren. Dass es einige oder viele Leute gibt, die bei einer Love Parade tanzen können, sagt über das Leben vieler anderer wenig aus.
1: Der junge Foucault verübte zweimal Selbstmordversuche, unter anderem wegen seiner Sexualität. Foucaults Schrifttum sei ein homosexuelles, sagt Gerhard Fischer. Er hat zu Beginn der 1980er Jahre mit Veranstaltungen Foucault in Österreich eingeführt. Was hat ihn an Foucault und überhaupt an Poststrukturalismus fasziniert?
8: Weil diese Autoren mit einem hohen, sozusagen mit hoher Munition arbeiten, das sind alles so Geschosse, verstehen Sie, die versuchen, eine Wand zu durchschießen oder zu durchlöchern oder ein System zu durchbohren. Also das sind Angriffssysteme, nenne ich sie.
4: Es gibt in der Tat eine moderne Sexualität. Das ist diejenige, die an ihrer Oberfläche den Diskurs einer natürlichen und soliden Animalität führt. Die Überschreitung ist eine Geste, die es mit der Grenze zu tun hat. An dieser schmalen Linie leuchtet der Blitz ihres Übergangs auf, aber vielleicht auch ihre ganze Flugbahn und ihr Ursprung.
1: Ein Zitat aus der Vorrede zur Überschreitung von Michel Foucault.
8: Das Subjekt ist eben obsessiv. Ja? Es ist nicht aus einer Emotionalität erklärbar. Ich meine, das hat ja die Psychologie oder heute auch die Neurologie zeigt ja auch auf, also sozusagen, was in einem Kopf, in den Synapsen alles passiert, wie viele

0: die Lösung Guattari haben das die 1000 Plateaus genannt, ja, auf denen sich ein menschliches Individuum bewegen will und muss.
1: Aber was ist das Subjekt überhaupt? Wer bin ich, wenn es keinen Gott, keinen Menschen, nicht Mann und nicht Frau, nicht meine Herkunft und nicht meine Inszenierung geben soll? Kommunikations- und Politikwissenschaftlerin Monika Mokre.
2: Ja, das ist, glaube ich, eine weitgehend ungeklärte und ganz schwierige Frage. Also wir sind dann ein Ensemble von Strukturen oder ein Netzwerkknoten oder wie auch immer. Und man kann sich das eben nicht als eine individuelle Fähigkeit vorstellen, zum Beispiel etwas zu verändern, sondern etwa, dass das Subjekt erscheint an gewissen Punkten, dass an gewissen Punkten der Entscheidung erscheine ich als Subjekt, ohne aber auch wiederum, dass ich jetzt rational durchdenken kann, was diese Entscheidung bedeutet, was ihre Resultate sind. Bei Foucault ist besonders stark, mehr glaube ich als bei anderen, dass das Subjekt eben sehr selten erscheint und das meiste, was wir tun und auch wie wir uns fühlen und wie wir uns selbst einschätzen, durch Strukturen vorgegeben ist und nicht von uns selbst ausgeht. Und das, glaube ich, ist auch eine der großen Schwierigkeiten eben mit Foucault umzugehen, wenn man, was man ja meistens tut, wenn man mit Foucault umgeht, zugleich Macht bestreiten will oder Strukturen bestreiten will oder das irgendwie in positive politische Aktivität umwandeln will.
1: Foucault hat sich gegen Ende seines Lebens mit der Sorge um sich selbst beschäftigt und einen Subjektbegriff versucht zu formulieren. Das Subjekt sei keine Substanz, sondern eine nicht mit sich selbst identische Form. Der Philosoph besuchte in Kalifornien Darkrooms. Dort entdeckte er sadomasochistische Praktiken. In diesen sah er, freilich auf Konsens beruhend, Überschreitungs- und dadurch Befreiungsaspekte. Die Beschäftigung mit der Macht und Disziplin schlägt sich ein in den Körper des Subjekts und schafft dadurch Befriedigung. Foucault selbst stirbt 1984 an den Folgen einer HIV-Erkrankung. Wie aber kann Foucault heute angewandt werden? Felix Enslin.
3: Ganz konkret zum Beispiel dieser Topos der Entleerung der Sprache, also dass eine Sprache sich gerade dann wieder öffnet zur Produktivität oder zur literarischen, zur diskursiven Arbeit, wenn sie entleert ist, eine Metapher oder ein Bild, das auch Blanchot oder in anderer Weise Agamben aufgegriffen haben, oder vielleicht stammt das sogar ursprünglich von Blanchot, das ist nicht so ganz klar.
1: Entleerung der Sprache bedeutet, Begriffe von Sinn zu befreien, sagt Felix Enslin. Wie können Personalpronomen wie ich und du benutzt werden, ohne sie derart aufzuladen, dass agiert werden muss, also Angriffs- oder Verteidigungspositionen übernommen werden? Warum ist Identität überhaupt noch relevant? Felix Enslin dreht Foucault das Wort im Munde um und entwickelt seine Theorien weiter. Weg von Nationalismen, Kapitalismen, Totalitarismen oder überhaupt irgendwelchen Zuschreibungen.
3: Ja, also oder vielleicht sogar noch einen Schritt weiter, vielleicht tue ich ihm da ein bisschen Unrecht und drehe ihn zu sehr in meine psychoanalytische Richtung, aber sozusagen, oder ich und du, wir existieren schon, aber es ist nicht so wichtig.
4: Eine Radiokollegreihe über Michel Foucault, der sehr wichtig ist und im Oktober seinen 100. Geburtstag gefeiert hätte. Gestaltung Hans Kreuz, Redaktion Ina Zwerger. Und weiter geht es hier mit Musik. Im August ist das neue, das dritte Album des aus Afghanistan stammenden Rappers Mosaman erschienen. Zuvor hat Mosaman in der Türkei und in Griechenland gelebt und gearbeitet. Stationen seiner Flucht. In seiner Musik verarbeitet Mosaman seine traumatischen Erfahrungen und erzählt seine bewegende Lebensgeschichte. In Wien hat er einen Neuanfang gewagt. Wie ihm das gelungen ist, das hören Sie im vierten Teil von Red Light, Soundtrack einer Flucht von Anja Trollenberg und Franziska Grillmeier.
5: Telling your story might help some other people. The people that they have similar story. So they, for them can be a message like, hey, you don't have to hide it. You don't have to keep it. Talk about it. Then it would be your story. Make this story your own, so then you have power over it.
6: Die eigene Geschichte zu erzählen, kann anderen helfen, die Ähnliches erlebt haben. Du musst sie nicht verstecken. Du musst sie nicht für dich behalten. Wenn du darüber sprichst, wird sie zu deiner Geschichte. Du machst sie dir zu eigen. Und damit gewinnst du die Macht über sie zurück.
7: Es gibt da dieses Buch. Also sprach Zarathustra von Friedrich Nietzsche. Darin beschreibt der Philosoph drei Verwandlungen des Geistes. Erst wird er zum Kamel,

0: dann zum Löwen und schließlich zum Kind. Das Kamel trägt, was ihm auferlegt wird. Es nimmt Lasten auf sich, hält aus und fügt sich ein in eine Welt, deren Regeln längst feststehen. Der Löwe lehnt sich dagegen auf. Erst das Kind beginnt neu. Und dann gibt es da den Musiker Mosama. Eine ganz andere Geschichte. Und doch tauchen darin ähnliche Fragen auf. Was tragen wir, weil es von uns erwartet wird? Wann beginnen wir, uns dagegen zu wehren? Und wann entsteht daraus etwas Eigenes? Nietzsche nennt das Verwandlung. Bei Mo ist es ein Leben. Das ist Folge 4. Mo Saman.
1: I felt like that's the last challenge I could have in my life. To reach this light and things would be done.
2: Da war eine große Antenne mit einem Licht, einem roten Licht. Der Schlepper zeigte uns dieses Licht und sagte, fahrt einfach darauf zu. Wenn ihr es erreicht, seid ihr in Griechenland, in Sicherheit. Dann ist alles geschafft. In diesem Moment dachte ich, das ist die letzte Herausforderung meines Lebens. Ich muss nur noch dieses Licht erreichen, dann ist alles erledigt.
1: And that's where I was looking at the sky and my tears was coming down.
2: Als wir Land erreichten, stiegen die Leute aus dem Boot. Aber ich konnte nicht mehr gehen. Mein Körper bewegte sich nicht mehr. Das Boot versank langsam und ich ging mit ihm immer weiter unter. Irgendwie schaffte ich es hinaus. Ich legte mich auf die Steine, schaute in den Himmel und dann liefen mir die Tränen übers Gesicht.
1: And my song was coming in my head, the Kapitän song.
2: Und in meinem Kopf hörte ich meinen Song, Nachoda, Kapitän.

0: And then at some point I found myself on the hands. The men of the group put me on their hands and they say, "You manage, Kapitän." They were calling me all Kapitän.
1: Dann hoben mich die Männer aus der Gruppe auf ihre Hände und sagten, "Du hast es geschafft, Captain." Seitdem nannten sie mich Kapitän.
0: Of course, in the beginning was panic.
1: Als wir in Moria ankamen, war das Flüchtlingslager längst fast zu einer kleinen Stadt geworden. Man sagte uns, wir müssten mindestens 2 oder 3 Jahre bleiben. Da bekam ich erst einmal Panik.
0: And we could hear the water passing under our back every night.
1: Die ersten 4 oder 5 Monate lebte ich in einem Zelt. Eigentlich war es für 2 Personen gedacht, aber wir schliefen zu viert darin. Im Winter hörten wir nachts das Wasser unter unseren Rücken durchlaufen. Morgens wachten wir oft auf und das Zelt war über uns zusammengebrochen.
0: When I arrived in Moria, all my dreams, hopes died. And also the version that I had of myself died. If I could have a choice, if I could have something, it was survival. Only to survive.
1: All meine Träume und Hoffnungen verschwanden. Und auch die Version von mir, die ich bis dahin gewesen war. Es ging nur noch darum, zu überleben.
0: These all pictures, one by one, turning to different sentences, automatically rhyming each other.
1: Dann dachte ich mir, dass ich viel Zeit hatte. Also begann ich, durch das Lager zu gehen und zu beobachten, was die Menschen dort machten, wie sie lebten. Und all diese Bilder wurden nach und nach zu Sätzen, die sich wie von selbst reimten.
0: Because it's hard to put in one song this all.
1: Und immer wieder entdeckte ich etwas Neues. Dann rannte ich zurück zu meinem Handy, öffnete meine Notizen und änderte wieder ein paar Zeilen, weil noch etwas Wichtiges dazugekommen war. Es war schwer, all das in einem einzigen Song auszudrücken.
0: The song is about situation of Lesbos, the angers of refugees, the silence of the world.
1: Ich schrieb den Song Dead Rabbits, also tote Hasen. Darin geht es um die Situation auf Lesbos. Es geht um die Wut der Geflüchteten und um das Schweigen der Welt.

0: I don't know if we would survive this fire. I missed my family, I missed my country.
1: Als wir nach dem großen Brand ins Lager zurückkehrten, konnten wir kaum glauben, was wir sahen. Alles war verbrannt. Zwischen den Trümmern fand eine Freundin einen Brief. Ein Mädchen hatte darin geschrieben, dass sie ihre Familie und ihre Heimat vermisst. Als wir das lasen, wurden wir alle still.
0: And just like we start recording.
1: Ein Freund hatte eine Kamera dabei und machte Fotos. Ich hatte meinen Lautsprecher dabei und fragte irgendwann, sollen wir nicht ein paar Bilder für Dead Rabbits drehen? Und dann fingen wir einfach an.
0: For me, I think for every rapper performing, have a mic, it's a dream.
1: Dank meiner Musik bekam ich eine Einladung nach Wien. Beim Donauinselfest sollte ich 2022 einen meiner Songs spielen. Für einen Rapper ist es ein Traum, mit einem Mikrofon auf einer großen Bühne zu stehen. Es war meine erste Reise nach Österreich.
0: And I believe that Austria could have been a place for me that I can find myself.
1: Ich wollte Griechenland verlassen und hoffte, dass Österreich ein Ort sein könnte, an dem ich mir ein Leben aufbauen kann. Ich kannte dort schon einige Leute und wusste, dass ich nicht allein sein würde.
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0: Ich wartete fast ein Jahr auf das Asylinterview und auf die Entscheidung.
1: I got rejected.
0: Mein Antrag wurde abgelehnt. Ich fand das unfair und beschloss, dagegen Berufung einzulegen.
1: How can I prove that? Should I rip my heart? You see, there's nothing.
0: Sie glaubten mir nicht, dass ich kein Muslim bin. Aber wie sollte ich das beweisen? Sollte ich mein Herz herausreißen und zeigen, da ist nichts?
1: Then the only sound we could hear was the typing keyboard of.
0: Ich bekam einen Gerichtstermin. 2 Stunden lang musste ich Fragen beantworten. Es war enormer Stress. Ich saß in diesem weißen, hell erleuchteten Raum. Und das Einzige, was man hörte, war das Klappern der Tastatur.
1: And the judge saw the truth.
0: Es ging um meine ganze Lebensgeschichte. Ich erzählte dem Richter alles, von Anfang bis Ende, und legte ihm Unterlagen und Dokumente vor. Und der Richter erkannte, dass ich die Wahrheit sagte.
1: And so the judge actually started to ask about my music, about what I'm doing. I had one of my songs translated in German, printed on the paper. I gave the paper to the judge and I said, that's one of my songs.
0: Der Richter fing dann tatsächlich an, mich nach meiner Musik zu fragen, danach, was ich mache. Ich hatte einen meiner Songs ins Deutsche übersetzen lassen und ausgedruckt dabei. Ich gab ihm das Blatt und sagte, das ist einer meiner Songs. Wenn du meine Stimme hörst, dann hör mir zu. Ich weiß, du bist allein. Ich weiß, manchmal bleibt dir nichts, als dich zu fügen. Ich weiß, sie sind stärker. Ich weiß, dieser Schmerz gehört einem ganzen Volk. Ich weiß von der Waffe an deinem Kopf, von der Spaltung unter uns, von einem Glauben, der an die Stelle unserer Träume getreten ist. Ich weiß, du wirst müde. Dass du reden willst und plötzlich verstummst, dass deine Worte dir im Hals stecken bleiben. Dass Schweigen unseren Protest ersetzt. Dass dieser Krieg kein Ende nimmt. Dass unsere Angst längst zur Gewohnheit geworden ist.
1: So the judge asked me to come behind the table and search myself and this computer. So I typed, I found the song on YouTube and I showed him. And then the judge really paid attention, checked. He looked at me, he looked at the song.
0: Der Richter bat mich, hinter den Tisch zu kommen und den Song selbst auf seinem Computer zu suchen. Ich tippte ihn ein und fand ihn auf YouTube. Der Richter hat wirklich aufmerksam zugehört. Er sah mich an und hörte den Song.
1: And everybody's silent in this empty room.
0: Alle waren still. Und dann sagte der Richter, ich gebe ihm Asyl.
1: And then that's like a moment. I was like, I don't know. And then I looked to the judge. I was like, danke schön. I was like, danke.
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1: Ich bin Mohammad Hossein Zaman. Ich mache Musik, ich bin Rapper. Im Moment lebe ich in Wien und bin 30 Jahre alt. Und ich würde gerne meine Geschichte erzählen.

0: Und seine Geschichte hat er erzählt. 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Das war eine Reihe von Anja Trollenberg und Franziska Grillmeier. Für die Studiotechnik war Jakob Kainz verantwortlich, für die Redaktion Monika Kalcic. Und das war's für heute mit dem Radiokolleg.
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2: Im Nachrichtenstudio Markus Langer. Eine UNO-Untersuchungskommission wirft den USA mögliche Kriegsverbrechen im Iran vor. Es geht um 2 Luftschläge Ende Februar. Gleichzeitig erhebt der Bericht auch Vorwürfe gegenüber dem Regime in Teheran wegen der Niederschlagung von Protesten vor dem Krieg. David Kriegleder.
3: Es ist ein verheerender Befund, den die Experten dem UN-Menschenrechtsrat vorlegen werden. Im Zentrum der Vorwürfe gegen Washington stehen 2 Raketenangriffe am ersten Kriegstag auf eine Mädchenschule und eine Sportanlage im Südiran. Die Schule lag zwar neben einem Stützpunkt der iranischen Revolutionsgarden, doch der Bericht widerspricht den USA. Es war kein Irrläufer oder reiner Kollateralschaden. Washington habe veraltete Zieldaten genutzt und damit rücksichtslos ein ziviles Blutbad in Kauf genommen. Ebenso schonungslos urteilt die Untersuchung über Teheran. Die Niederschlagung der Proteste um den Jahreswechsel sei ein systematischer Feldzug gegen das eigene Volk gewesen. Mit Folter, Schüssen in Menschenmengen und Hinrichtungen. Die UN-Experten fordern Entschädigung für die Opfer.
2: Der kanadische Premier Carney zeigt sich offen für eine Art EU-Sondermitgliedschaft Kanadas. In einer Rede vor dem Europäischen Parlament sagte Carney, Kanada könne mit Wasserstoff und Flüssigerdgas einen großen Beitrag zur europäischen Energiesicherheit leisten. 4 Tage nach der Parlamentswahl in Schweden steht nun das Endergebnis fest. Nach der Auszählung aller Stimmen hat das oppositionelle Mitte-Links-Bündnis knapp gewonnen. Mit Justizministerin Sporrer hat erstmals ein Regierungsmitglied im U-Ausschuss um den Tod von Sektionschef Pilnacek ausgesagt. Zudem wurde ein Oberstaatsanwalt aus Wien befragt, der mit der Causa immer wieder direkt befasst war. Viktoria Waldhäusl.
4: Die Fachaufsicht über das Verfahren habe er erst später von seinem Vorgesetzten übernommen, sagt der Wiener Oberstaatsanwalt. In entscheidende Schritte war er aber eingebunden, etwa in die Übertragung des Verfahrens von der ursprünglich zuständigen Staatsanwaltschaft Krems nach Eisenstadt. Das sei notwendig gewesen, weil die Medienberichte zur Causa für ihn ein, Zitat, einzigartiges Ausmaß an persönlichen Angriffen gegen die zuständige Staatsanwältin angenommen hätten. Auf Eisenstadt sei die Wahl gefallen, weil man dort, anders als in Wien, für gewöhnlich nicht mit der niederösterreichischen Polizei zusammenarbeite. Dass ein anderer Staatsanwalt die Kremser Staatsanwaltschaft in einem Akt als, Zitat, anhaltend renitent bezeichnet hatte, sei ihm nicht bekannt gewesen.
2: Salzburg ist mit einem Sieg in die Ligaphase der Fußball-Europa League gestartet. Die Salzburger gewannen bei Levski Sofia mit 1:0. Das waren die Nachrichten mit Markus Langer. Und nun zum Wetter.
5: Die wenigen Regentropfen im Marchfeld klingen ab, da und dort fällt Nebel ein, etwa von Südtirol bis in die Steiermark oder auch in Niederösterreich. Die Tiefstwerte 5 bis 13 Grad. Morgen am Freitag wechseln Sonne und Wolken. Dichter werden die Wolken von Italien her in Tirol und Kärnten und hier treffen allmählich gewittrige Regenschauer ein. Die Temperaturen 17 bis 25 Grad. Bis zu 28 Grad dann am Wochenende, in 2000 Meter Höhe um 12 Grad. Dazu scheint immer wieder die Sonne. So viel zum Wetter mit Sigi Fink.
0: Jeder und jede, der die das Klavierspielen erlernt, kennt wahrscheinlich eine kleine Klaviersonate für Anfänger. So schrieb sie Mozart in sein Werkverzeichnis. Sonata Facile wurde sie später auch genannt, die leichte Sonate, leicht zu spielen. Diese berühmte Sonate in C-Dur ist aber durchaus anspruchsvoll. Zumindest der erste Satz ist nach heutiger Meinung eher nicht so für Anfänger geeignet. Und außerdem, er kann ganz unterschiedlich klingen, wie die folgende Sendung gleich zeigt. Und sie sind aufgefordert, sich zu beteiligen. Georg Niklaus führt sie durch eine Blindverkostung. Sie hören 4 Interpretationen dieser Sonate, ohne die Pianisten und Pianistinnen zu verraten. Dann haben Sie die Möglichkeit, via E-Mail Ihren Favoriten zu nennen. Mein Kollege Georg Niklaus macht eine Abstimmung live in der Sendung und die Siegeraufnahme wird dann komplett gespielt. Sie haben nicht die Qual, sondern die Freude der Wahl.
1: Ausgewählt.
6: Es geht also um einen Klassik-Hit heute, eine der bekanntesten Klaviersonaten aus der Feder Mozarts, deren klassische Ausgewogenheit oder sagen wir Durchsichtigkeit manchmal auch als Einfachheit oder Schlichtheit verstanden wird. Dabei ist das Facile, dieser Zusatz im Titel Sonata Facile, ja kein Semplice. Beides wird im Deutschen oft leicht genannt. Diesen Zusatz Semplice gibt es in der Musik übrigens relativ häufig als Satzüberschrift. Wir werden 2 Beispiele von Schumann zu diesem Charakter von einfach nachher hören. Hier bei Mozart heißt leicht oder einfach für Anfänger. So notiert er, was, wie schon gesagt, aus heutiger Sicht untertrieben ist. Allerdings muss man es sich auch nicht so schwer machen, wie der Pianist der folgenden eigenwilligen Aufnahme im Formel-1-Tempo.

Wir werden nachher diese Melodie noch häufiger hören. Ja, Sie haben es vielleicht erkannt, das war natürlich die rasante Aufnahme von Glenn Gould von Mozarts Sonata Facile, erster Satz Allegro. Bei ihm eher Presto oder Prestissimo und ganz kurze Artikulation, ein markanter Punkt in der Geschichte der Interpretationen dieses berühmten Klavierstücks. Ausgewählt. Sie haben die Wahl. Wir werden nachher blind, das heißt ohne Namen der Interpreten oder Interpretinnen, die in vier Aufnahmen hören, den Beginn des ersten und den Beginn des zweiten Satzes Andante sozusagen verkosten. Der gerade gehörte Glenn Gould ist natürlich nicht dabei. Ich finde, diese Aufnahme muss für sich stehen, ohne Konkurrenz. Es sind vier Aufnahmen, die Mozarts Sonate Facile unterschiedlich spielen. Eine davon am alten Hammerklavier, alle anderen am modernen Flügel. Nach den Ausschnitten haben Sie dann die Möglichkeit, mir live und via E-Mail Ihren Favoriten zu nennen. Vielleicht kennen Sie dieses Spiel ja schon. Die Aufnahme mit dem meisten Zuspruch wird dann ganz gespielt, alle drei Sätze der Sonata Facile Mozarts. Details gleich, in circa 7-8 Minuten geht es los mit den vier Beispielen. Davor hören wir uns noch ein bisschen warm mit, man könnte sagen, Vorläufern und Nachfahren dieser Gattung Klavierstücke für Anfänger oder Schüler oder Kinder. 11 der sogenannten kurzen und leichten Klavierstücke, 11 sogenannte kurze und leichte Klavierstücke mit veränderter Reprise komponiert zum Beispiel Carl Philipp Emanuel Bach 23 Jahre vor Mozarts Sonate für Anfänger. Linda Nicholson mit 3 dieser leichten Klavierstücke Bachs gespielt am Klavichord.

Kurze und leichte Klavierstücke mit veränderten Reprisen und beigefügten Fingersetzungen für Anfänger. So der ausführliche Titel von Carl Philipp Emanuel Bach, einer ganzen Reihe kleiner Klavierstücke. Berlin 1766, eine zweite Sammlung ist dann 2 Jahre später erschienen. Lina Nicholson war das mit 3 dieser kurzen und leichten Klavierstücke gespielt an einem alten Klavichord, das circa 1 Jahr vor der Entstehung dieser Komposition gebaut wurde und als Übeinstrument für die hier im Titel genannten Anfänger sicher häufig genutzt wurde. Zweite Station unserer Vorbereitung des Interpretationsvergleichs von Mozarts berühmter Sonata Facile, zu der wir gleich, wie gesagt, mit einer Blindverkostung kommen. Sogenannte leichte Stücke für Kinder oder Anfänger gibt es immer wieder in der Musikgeschichte, auch im 20. Jahrhundert, etwa bei Bartok oder Stravinsky. Der komponiert 1914, 15 wohl auch für seine beiden Kinder 8 sogenannte Pièces faciles für Klavier zu 4 Händen. Gedacht als Kombination von zum Beispiel Schüler plus Meister oder Anfänger und Fortgeschrittener. Eingeteilt sind diese 8 Stücke in einmal 3 und einmal 5, wobei bei den 3 Pièces faciles, also den ersten 3 links, also in der Tiefenlage der Schüler, die Schülerin, rechts in der Höhe der Meister sitzt. Marsch, Walzer, Polka.

Alfons und Alois Kontarski mit Igor Strawinskys drei Stücken für Klavier zu vier Händen Marsch, Walzer, Polka. Wobei der Walzer in der Mitte ein Stück von Erik Satie ist, das Strawinsky hier für seine vierhändige Version adaptiert und es Satie widmet. Ausgewählt. Früher hat diese Sendung im Untertitel einmal geheißen Abenteuerinterpretation und genau das machen wir jetzt. Wie angekündigt hören Sie viermal den Beginn des ersten Satzes Allegro und des zweiten Satzes Andante aus Mozarts Sonata Facile. Einmal sei es ganz korrekt und ausführlich gesagt, Sonate für Klavier Nummer 16 in C-Dur, Köchelverzeichnis 545, Sonata Facile, eine kleine Klaviersonate für Anfänger, so nennt sie Mozart. Vor knapp 10 Jahren war schon einmal diese Sonata Facile Mozarts Gegenstand eines Interpretationsvergleichs. Damals, Sie finden das noch im Internet, waren die Aufnahmen von Maria João Pires und Glenn Gould. Ebenso bei einem anderen Termin die Aufnahme mit Friedrich Gulder und Jos van Immerseel im Zentrum. Diese Aufnahmen habe ich heute natürlich weggelassen. Es sind vier ganz andere, zwei etwas neuere, zwei etwas ältere, mehr sei nicht verraten. Nach den vier Beispielen haben Sie die Gelegenheit via E-Mail, mir Ihren Favoriten zu nennen, wobei Sie ganz persönlich entscheiden sollen und dürfen, was Sie berührt, was Ihnen gefällt, was Sie überzeugt. Wie gesagt, die Aufnahmen mit der größten Zuwendung spielen wir dann zur Gänze alle drei Sätze. Beispiel Nummer 1. Ich füge nur zur Orientierung ein paar beschreibende Worte hinzu, keine Bewertung natürlich. Diese Aufnahme wählt ein eher schnelles Tempo, sehr fließend und phrasiert in großen Bögen.

In großen Bögen, sehr fließend auch der zweite Satz. So würde ich diese Interpretation einmal betiteln. Das aber ist nur ein Aspekt. Unser Beispiel 1. Folgt Beispiel 2. Fast dasselbe Tempo im ersten Satz, aber der zweite ist viel langsamer. Kleinteiliger phrasiert dieser Interpret oder Interpretin im ersten Satz. Dadurch wirkt alles vielleicht ein bisschen virtuoser, viele kleine Betonungen und Bögen, vor allem mehr Dynamik als Beispiel 1, zumindest in dieser ersten Minute des Allegro, wo Mozart ja schon zwei unterschiedliche Themen vorstellt. Und der zweite Satz Andante ist mit viel Pedal und Legato, mit Ausnahme von ein paar kurzen Staccato-Einwürfen, ein sehr weiches, lyrisches Ereignis.

Mozart-Sonata Facile. Unser Beispiel 2 war das, im zweiten Satz ein ganz anderes, langsameres Tempo. Beispiel 3 hat wieder ein ähnliches Tempo im ersten Satz wie die gehörten. Das ist überhaupt zu bemerken, dass dieser erste Satz aus Mozarts Sonata Facile mit Ausnahme vielleicht der gehörten Interpretation von Glenn Gould selten stark variiert im Tempo bei den verschiedenen Interpretationen. Anders ist es wie gehört beim zweiten. Der größte Unterschied bei unserem Beispiel 3 im Vergleich zu den vorigen ist aber, Sie werden es gleich hören, die Artikulation. Was passiert hier mit der linken Hand im ersten Satz, den sogenannten Alberti-Bässen? Eine völlig andere Auffassung, zart getupft und nicht gebunden. Der Charakter dieses Satzes ändert sich dadurch, finde ich, sehr. Eine gewisse Ähnlichkeit, nicht im Tempo, aber der Artikulation mit der Spielweise Glenn Goulds, könnte man bei dieser getupften Begleitung hören. Aber es ist nicht Gould.

unser Beispiel 3. Im zweiten Satz von Mozarts Sonata Facile wieder deutlich schneller als bei Beispiel 2, ein fließendes Andante, das jetzt im vierten Beispiel noch etwas schneller wird. Aber hier ist noch viel mehr anders, weil das ist eine Aufnahme am Hammerklavier, Sie werden es sofort bemerken. Eine der vielen Aufnahmen für das alte Fortepiano wollte ich dabei haben. Mozarts Sonate ändert natürlich hier seinen Charakter noch einmal. Es soll aber hier nicht um eine irgendwie historisch korrekte Wiedergabe gehen, sondern eine für Ihre Ohren überzeugende, ob nun historisches Klangbild oder nicht, was berührt, was überzeugt Sie. Und noch etwas kommt hinzu. Zur Verschiedenheit von Interpretationen gehören ja manchmal auch Elemente des Verzierens oder gar Improvisierens, und das nutzt diese Interpretation recht ausführlich. Darum hören wir in den ersten und zweiten Satz jetzt etwas länger, weil die Wiederholungen der jeweils ersten Teile bei den anderen Interpreten nahezu gleich, dieser Interpret oder diese Interpretin für allerlei verspielte Veränderungen nutzt.

Unser Beispiel Nummer 4, Mozart-Sonata Facile mit Hammerklavier gespielt. Jetzt, meine Damen und Herren, sind Sie an der Reihe. Welche der Aufnahmen hat Ihnen am meisten gefallen, hat Sie am meisten überzeugt, hat Sie am meisten berührt und wollen Sie ganz hören mit allen drei Sätzen? Ein kurzes Rondo schließt Mozart dem berühmten Allegro und dem langsamen Andante noch an. Beispiel 1, jetzt nur zur Erinnerung, war das, was ich mit großen Bögen charakterisiert habe, feine Artikulation. Beispiel 2, viele kürzere Bögen, mehr Dynamik, sehr langsamer lyrischer zweiter Satz. Beispiel 3, Staccato in der linken Hand im ersten Satz, ganz ein anderer Charakter. Keine Legato-Bögen über dieser Begleitfigur, der zweite Satz, dann wieder schneller und im Legato und wieder flüssiger als das vorige. Und das letzte Beispiel Nummer 4 war unser Hammerklavierbeispiel. Dazu brauche ich nicht viel zu sagen. Sie erinnern sich gut daran, das war das letzte mit Verzierungen bei den Wiederholungen. Beispiel 1, 2, 3 oder 4, Sie haben die Wahl. Schreiben Sie mir ein E-Mail jetzt an die Adresse ausgewählt@urf.at, Umlaut A natürlich AE, ausgewählt@urf.at. Es reicht, wenn Sie schreiben, Beispiel 1, 2, 3 oder 4. Wenn Sie mögen, gerne einen Kommentar dazu oder vielleicht sogar eine Begründung, warum Sie dieses Beispiel bevorzugen. Muss aber nicht sein, eine Zahl genügt auch. Sie haben genau 8 Minuten Zeit, aber jetzt, ab jetzt, 8 Minuten, wir hören währenddessen Musik und zwar zunächst zweimal Semplice und nicht Facile. Also das andere einfach, wenn Sie so wollen, im Sinne von simpel, schlicht. Robert Schumann, Papillon, zweimal ganz verschieden Semplice, während Sie abstimmen, ausgewählt@urf.at.

Sie haben noch gut 6 Minuten Zeit für Ihre Abstimmung zu Mozarts Sonata Facile. Beispiel 1, 2, 3 oder 4 ausgewählt @orf.at. Verklungen sind 2 sehr verschiedene Sätze, die beide mit Semplice überschrieben sind. Einfach schlicht Robert Schumanns Papillon Nummer 78, Christian Zacharias am Klavier. Während unserer Abstimmung zu Mozarts berühmter Sonata Facile jetzt noch 6 Minuten läuft, entscheiden Sie mit, nutzen Sie die Gelegenheit, währenddessen eine, ich finde, wirklich originelle und gelungene Adaptation und Transformation von dieser berühmten Sonate. Afro-Karibisch, Calypso Facile. Thank you.

Die Klaas Brothers haben diese Version, diese Calypso-Version von Mozarts Sonata Facile kreiert und gespielt, hier gemeinsam mit dem Ensemble Cuba Percussion. Ausgewählt, sie hatten die Wahl. Unsere Abstimmung ist vorbei. Viermal Mozarts Sonata Facile. Und ich möchte zunächst einmal sagen, wie viel Spaß mir das macht, mit Ihnen gemeinsam diese Sendung zu gestalten. Sie haben so wahnsinnig gut und zahlreich mitgemacht. Fast 80 E-Mails haben uns erreicht in 8 Minuten. Vielen Dank dafür. Jetzt zunächst einmal die Auflösung, wer hat da überhaupt gespielt? Beispiel 1, das war Andras Schiff, das, was ich als fließend genannt hatte in großen Bögen. Beispiel 2, Fasil Say mit dem sehr langsamen zweiten Satz, eine Aufnahme von 2014, die von Schiff war 1980. Die dritte Aufnahme mit dem Staccato in der linken Hand, das war Christian Zacharias von 1985. Und die letzte Hammerklavieraufnahme, Robert Levin, Mozart-Spezialist und Forscher, lange Zeit an der Harvard University gelehrt. Zurzeit ist er am Mozarteum in Salzburg tätig. Berühmt für seine improvisierenden Veränderungen. Das war übrigens ein Hammerklavier Mozart, kurz vor dieser Sonate erbaut. So, und nun das Abstimmungsergebnis. Es gibt einen klaren Sieger, das ist Beispiel 2. Fasil Say gefolgt, nicht gleich aufgefolgt von Robert Levin, ziemlich gut mit 17, 32 hat Fasil Say, 17 Robert Levin und gleich auf Christian Zacharias und Andras Schiff. Also eigentlich eine sehr breite, gleichmäßige Verteilung mit einem klaren Spitzenreiter Fasil Say, den wir jetzt ganz hören, Mozart Sonata Facile Allegro Andante Rondo Allegretto.

Beispiel 2 hat mich am meisten inspiriert. Fröhlichkeit gepaart mit präziser Tastengenauigkeit. Einfach schön, schreibt eine Hörerin. Und noch ein zweites E-Mail sei zitiert. Ich bevorzuge das zweite Hörbeispiel. Der erste Satz klingt durchlässig, erfrischend wie ein Morgenwind an einem sonnigen Spätsommertag. Der zweite Satz übernimmt die Frische, ist, obwohl langsam, nicht energielos. Frühherbst. Danke dafür. Zwei der über 80 inzwischen E-Mails, die Sie geschrieben haben, zu unserem Interpretationsvergleich von Sonata Facile. Das war Fasil Say, Ihr Sieger, der von Ihnen gekürte Sieger einer Aufnahme von 2014-15. Danke fürs Mitmachen und danke auch an die liebe Kollegin Sarah Schulmeister für das Live-Auswerten Ihrer E-Mails innerhalb von 8 gedrängten Minuten. Wie gesagt, circa 80, inzwischen sind es 84. Ausgewählt, Sie hatten die Wahl. Wir lassen die heutige Sendung ausklingen mit weiterer Musik für Anfänger. Schumanns Album für die Jugend, für Kinder komponiert. Also wenn man so will, bei diesen Komponisten Musik, ein Komponist, der Musik pädagogisch gedacht hat. Ein Zyklus aus 43 Klavierstücken, der im Gegensatz zu seinen Kinderszenen zum Spielen für Kinder oder Anfänger geeignet und gedacht war. Vor allem die sogenannte erste Abteilung von Schumann, überschrieben mit für kleinere Klavierstücke.

Melodie, Soldatenmarsch, Trällerliedchen und noch der Beginn des Chorals aus Robert Schumanns Album Für die Jugend, gespielt von Franz Vorhaber. Damit sind wir am Ende dieses Ausgewählt heute wieder mit einer Live-Abstimmung zu verschiedenen Aufnahmen bzw. Interpretationen, diesmal von Mozarts Sonata Facile. Danke nochmal fürs Mitmachen. Sie waren großartig und schnell. 8 Minuten. Über 80 E-Mails. Danke auch an die Technik in den Händen von Franz Ahammer. Georg Niklaus wünscht viel Musik.

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1: Heute ist Freitag, der 18. September, im Nachrichtenstudio Markus Langer. EU-Kommissionspräsidentin von der Leyen hat nun Details für ein neues Kinderschutzgesetz präsentiert. Geplant ist unter anderem ein Social-Media-Verbot für unter 13-Jährige. Österreich will dennoch an den Plänen für ein eigenes Social-Media-Verbot festhalten. Niklas Lercher.
2: Kein Social Media mehr für Kinder bis 13 Jahre, keine süchtig machenden Algorithmen für unter 18-Jährige. Und die großen Social Media Plattformen müssten beweisen, dass ihre Angebote für Minderjährige sicher sind, betont EU-Kommissionspräsidentin Ursula von der Leyen.
3: Platforms have been playing fast and loose.
4: Die Plattformen sind zu leichtfertig mit der psychischen Gesundheit unserer Kinder umgegangen. Jetzt müssen sie uns beweisen, dass sie für unsere Kinder sicher sind.
2: In Österreich ist die Regierung schon mit einem eigenen Social-Media-Verbot vorgeprescht. Das soll Anfang 2027 gelten. Medienminister Andreas Babler von der SPÖ lässt wissen, dieser Zeitplan bleibe aufrecht. Ebenso wie das Mindestalter von 14, ein Jahr länger als im Vorschlag der Kommission, sagt Digitalisierungsstaatssekretär Alexander Pröll von der ÖVP.
5: Ich glaube, dass 13 Jahre zu früh ist.
2: Den österreichischen Alleingang muss aber wiederum die EU-Kommission erst absegnen.
1: Der kanadische Premier Carney zeigt sich offen für eine Art EU-Sondermitgliedschaft Kanadas. In einer Rede vor dem Europäischen Parlament sagte Carney, Kanada könne mit Wasserstoff und Flüssigerdgas einen großen Beitrag zur europäischen Energiesicherheit leisten. Bundeskanzler Stocker hat bei einem Besuch in Warschau eine verstärkte Zusammenarbeit mit Polen angekündigt, bei der Wirtschaft und beim Grenzschutz. Es war der erste offizielle Staatsbesuch eines österreichischen Regierungschefs in Polen seit etwa 20 Jahren. Aus Warschau, Paul Krisei.
6: Es ist ein herzlicher Empfang für den österreichischen Staatsgast in Warschau. Bundeskanzler Christian Stocker wird von Ministerpräsident Donald Tusk empfangen. Der Händedruck ist fest, das Verhältnis gut. Nur eines können sich die zwei Regierungschefs nicht erklären, warum der letzte Staatsbesuch dieser Art fast 2 Jahrzehnte her ist. In diesen 20 Jahren haben sich Europa, die Welt, Österreich und Polen verändert, sagt Polens Ministerpräsident Donald Tusk. Die Welt ist eine völlig andere und die Bedrohungen von heute hätte sich damals niemand erträumt. Bundeskanzler Christian Stocker und der Gastgeber sind sich einig darüber,
7: dass der Angriffskrieg Russlands gegen die Ukraine einer ist, der auch unsere Sicherheit bedroht.
6: Österreich wolle daher die Zusammenarbeit mit Polen beim Schutz der EU-Außengrenze vertiefen, sagt Bundeskanzler Stocker.
1: Eine UNO-Untersuchungskommission wirft den USA mögliche Kriegsverbrechen im Iran vor. Es geht um 2 Luftschläge Ende Februar, bei denen etwa 170 Zivilisten getötet wurden, die Mehrheit von ihnen Schulkinder. Gleichzeitig erhebt der Bericht auch schwere Vorwürfe gegenüber dem Regime in Teheran, dem bei der Niederschlagung von Protesten vor dem Krieg Verbrechen gegen die Menschlichkeit zur Last gelegt werden. Nach der Parlamentswahl in Schweden am Sonntag steht nun das Endergebnis fest. Nach der Auszählung aller Stimmen hat das Mitte-Links-Bündnis knapp gewonnen. Eva Pöcksteiner.
8: Mit 176 zu 173 Parlamentssitzen hat sich das Mitte-Links-Bündnis durchgesetzt. Dessen Anführerin Magdalena Andersson sagt in ihrer Siegesrede, dass Schweden für einen Richtungswechsel gestimmt hätte, für Einigkeit und gegen Spaltung. Ein Seitenhieb auf Ulf Kristersson vom Mitte-Rechts-Bündnis, der in einem Brief an den Parlamentspräsidenten auf X seinen Rücktritt eingereicht hat. Die Regierungsbildung wird für Andersson aber nun schwierig. Mögliche Koalitionspartner könnten die Grünen, die Linken und die liberale Zentrumspartei sein. Doch die beiden letzteren wollen nicht zusammenarbeiten. Schweden steht also offenbar vor längeren Koalitionsgesprächen.
1: In Wien gibt es bereits Dutzende Verstöße gegen das Kopftuchverbot für unter 14-Jährige. 2 Wochen nach Inkrafttreten sind der Bildungsdirektion bisher 55 Fälle gemeldet worden. Das waren die Nachrichten mit Markus Langer. Und nun zum Wetter.
9: Heute Nacht ist es trocken, da und dort fällt Nebel ein. Tagsüber lockern Nebel und Hochnebel auf, Wolken wechseln mit Sonnenschein. Dichter werden die Wolken am Nachmittag etwa in Tirol, Kärnten und in der westlichen Steiermark. Und hier sind zum Abend hin auch gewittrige Regenschauer dabei. Die Temperaturen steigen auf 17 bis 25 Grad. In 2000 Meter Höhe hat es um 8 Grad. Am Wochenende in den Morgenstunden streckenweise Nebel, tagsüber scheint häufig die Sonne mit ein paar Wolkenfeldern zwischendurch. Wärmer bei bis zu 28 Grad. Soviel zum Wetter mit Sigi Fink.
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1: Eine Veranstaltung mit Rockband und Rapmusik. Für Sicherheit sorgt eine Bikergruppe. Das klingt nach einem Musikfestival, ist aber der Marsch für Jesus. Verschiedene christliche Gemeinden, Organisationen und Kirchen ziehen am kommenden Samstag durch die Wiener Innenstadt, um sich gemeinsam zu Jesus Christus zu bekennen und ein ökumenisches Zeichen zu setzen, heißt es. Doch wie viel verbindet diese Gruppen über das grundsätzliche gemeinsame Bekenntnis hinaus und wo liegen die Grenzen ihrer Einigkeit? Dazu haben wir heute die Religionswissenschaftlerin Astrid Mattes bei uns zu Gast im Studio. Schönen Nachmittag.
2: Guten Tag.
1: Sie sprechen dann gleich mit meiner Kollegin Judith Fürst über diesen Marsch für Jesus. Judith?
3: Ja, genau. Wir besprechen dann, was es mit diesem Marsch auf sich hat. Vorher aber Nikolaus Hofer, der sich ein wenig umgehört hat.
4: Bis zu 18.000 Menschen haben laut Veranstaltern 2016 am Marsch für Jesus in Wien teilgenommen. Nicht zu verwechseln mit dem Marsch für das Leben und dem Marsch für die Familie, mit denen es organisatorisch keine Überschneidungen gibt. Beim kommenden Marsch für Jesus hoffen die Veranstalter wieder auf mindestens so viele Besucherinnen und Besucher wie vor 10 Jahren.
5: Diesmal rechne ich mindestens mit 10.000 von den Rückmeldungen, die kommen. Und ich bete, dass wir viel, viel mehr werden. Ich sehe, dass es Potenzial gibt, wenn Gott Menschen bewegt, dass wir bis zu 100.000 sind. Das wäre natürlich ein Wunder, aber ja, 10.000 bis 20.000 ist auf jeden Fall zu erwarten.
4: Sagt Projektleiter Johannes Unosson. Veranstaltet wird der Marsch von den Plattformen Kreis zur Einheit, Evangelische Allianz Österreich und Weg der Versöhnung. Mehr als 600 Ehrenamtliche arbeiten an der Organisation mit und haben geschätzt mehr als 10.000 Stunden in die Planung investiert. Ziel sei es, gemeinsam ein Statement für den Glauben an Jesus zu setzen und auch einer säkularisierten Gesellschaft zu zeigen.
5: Dass es die gute Nachricht gibt, dass es Gott real ist, dass Jesus lebt 2026 und dass Jesus Menschenleben verändert, dass Jesus Hoffnung gibt, dass es keine auswegslose Situation gibt. Sondern mit Jesus gibt es immer ein Happy End, es gibt einen Weg und man kann ein fantastisches Leben mit Jesus führen. Das wollen wir natürlich zeigen und dazu auch einladen, dass mehr Menschen Jesus nachfolgen wollen.
4: Christliche Rockmusiker und Biker tragen die Veranstaltung ebenso mit wie die syrisch-orthodoxe Kirche und evangelikale Freikirchen. Johannes Fichtenbauer, ständiger Diakon in der Erzdiözese Wien und Vertreter der römisch-katholischen Kirche beim Marsch für Jesus.
6: Wir sind in dieser Einheit der Christenheit präsent. Wir sind in der Öffentlichkeit präsent. Wir haben ein ganz klares gemeinsames Thema und das ist dieser Jesus Christus. Und um diesen Jesus Christus herum schart sich auch das Miteinander der Kirchen und Freikirchen. Und in diesem Sinn ist es die entscheidendste ökumenische Veranstaltung, die es in Österreich überhaupt gibt, alleine schon von den Teilnehmerzahlen her.
4: Ebenfalls vertreten sind einige Freikirchen, die sich zu den Freikirchen in Österreich zusammengeschlossen haben. Dieser Zusammenschluss ist seit 2013 staatlich anerkannt. Seine Generalsekretärin Claudia Krupensky beschreibt das Verhältnis zur römisch-katholischen Kirche so.
7: Wo aber eben wir es auch erlebt haben, vor allem auch von Seiten Erzbischof Schönborns auch, dass einfach sehr viel Versöhnungsarbeit geleistet wird. Also wir sehen auch, dass da ein Aufeinanderzugehen da ist und auch eine Offenheit ist, Vergebung auszusprechen und zusammenzuarbeiten. Also wir können schon sehen, dass da die Tendenzen vorhanden sind, dass diese, wie soll ich sagen, Konflikte, die damals waren, sich auch langsam legen, beziehungsweise ja, positiv, dass sich entwickelt.
4: Christoph Schönborn ist 2016 als Erzbischof von Wien beim Marsch für Jesus aufgetreten. Auch Fußballstar David Alaba hat im Vorfeld zur Teilnahme eingeladen und von einem super Event gesprochen. Zeitgleich mit dem damaligen Marsch für Jesus ist europaweit darüber diskutiert worden, Asylverfahren in Drittstaaten durchzuführen. Maßgeblich vorangetrieben hat diese Debatte der damalige österreichische Außen- und Integrationsminister Sebastian Kurz. Auch er ist 2016 beim Marsch für Jesus aufgetreten.
8: Als Integrationsministerium arbeiten wir gerade daran, den Zustrom nach Österreich zu reduzieren und gleichzeitig diejenigen bestmöglich zu integrieren, die in unserem Land bleiben dürfen. Gerade die christlichen Gemeinden in Österreich sind oft diejenigen, die Menschen, die neu zu uns kommen, auch einen Anker in der Gesellschaft bieten, einen Ort der Geborgenheit und somit es erleichtern, dass Menschen, die da bleiben dürfen, auch in unsere Gesellschaften hineinfinden.
4: Heute versteht sich der Marsch für Jesus dezidiert als unpolitisch, sagt der Projektleiter Johannes Unosson.
5: Damals war Sebastian Kurz Integrationsminister und auch verantwortlich für die Kirchen generell. Und deswegen haben wir ihn damals entschieden, mit einzuladen. Wir haben dann gemerkt, dass das Feedback bekommen haben, dass das für viele dann doch schwierig war, weil natürlich Christen vertreten unterschiedliche Parteien. Und deswegen haben wir einfach gemeint, im Sinne der Einheit, dass wir gar keine Politiker auf die Bühne einladen. Trotzdem freuen wir uns, wenn Politiker von allen Parteien, wo Jesus ihnen wichtig ist, kommen und mit dabei sind im Marsch.
4: Doch nicht alle, die eingeladen sind, kommen auch. Obwohl die Planungen für den Marsch für Jesus seit Mai 2025 laufen, kam es zuletzt doch noch zu vielen Absagen unter römisch-katholischen Bischöfen. Der Innsbrucker Bischof Hermann Glättler unterstützt den Marsch zwar offiziell, ist aber aus Termingründen verhindert, ebenso wie der Wiener Erzbischof Josef Grünwiedel.
7: Das bedauern wir sehr, da müssen wir vielleicht in Zukunft noch besser planen. Und aufgrund dessen vielleicht so ein Eindruck entsteht, dass es ein Rückzug ist. Ich kann mir aber auch vorstellen, das ist auch sehr weise, dass man mit neuen Themen, und der neue Erzbischof ist ja auch gerade in der Anfangsphase jetzt noch dann drinnen, dass man da vorsichtig herangeht und sich das mal anschaut von außen und dann beim nächsten Mal hoffentlich dabei sein kann auch. Und Termine sich nicht mehr kollidieren.
4: Beim Marsch für Jesus ist vor allem ein bestimmter Teil des christlichen Spektrums vertreten. Die größte römisch-katholische Laienorganisation, die Katholische Aktion, sieht etwa von einer Unterstützung ab. Dazu Johannes Fichtenbauer.
6: Wir sind eindeutig die Richtungsgruppe, die sich, würde ich sagen, vorsichtig biblisch-wertekonservativ geprägt darstellt. Das sind unsere Werte, das sind die Dinge, wo wir nachgehen. Und in diesem Sinn verkünden wir Jesus. Und ich würde aber der katholischen Aktion überhaupt nicht absprechen, dass sie genauso Jesus verkünden, halt mit anderen Schwerpunktsetzungen, die jetzt vielleicht mehr in ein sozial-liberales Feld hinübergehen.
4: Auch der evangelisch-lutherische Wiener Superintendent Matthias Geist ist am Samstag nicht mit dabei.
2: Ich habe keine großen Bedenken, aber ich frage mich und jede solche Veranstaltung immer wieder dahingehend, ob es Gefahr laufen könnte, dass es irgendwelche Trittbrettfahrer gibt, die also eine solche wohlmeinende Veranstaltung für irgendeinen nicht mehr einheitlichen Zweck, sondern für den eigenen Zweck verwenden wollen. Deswegen konnte und werde ich auch da in diese Veranstaltung nicht mehr mich hinein reklamieren, sondern das ist eben von Veranstalterseite einmal ermöglicht worden, vorgesehen. Und viele Beteiligte sollen sich daran erfreuen.
4: 2016 hat sich der damalige evangelisch-lutherische Bischof Michael Bünker mit einer Videobotschaft am Marsch beteiligt. Die evangelische Kirche AB sei heute aber weder Organisatorin noch Initiatorin der Veranstaltung. Ob sie mitmachen, stehe den einzelnen Gemeinden frei, sagt Superintendent Matthias Geist, der selbst nicht mitmarschieren wird.
3: Nikolaus Hofer hat berichtet. Und ich spreche jetzt, wie vorher schon angekündigt, mit Astrid Mattes, Religions- und Politikwissenschaftlerin an der Universität Wien. Frau Mattes, der Marsch für Jesus soll ja laut Veranstaltern 10.000 oder mehr Teilnehmerinnen und Teilnehmer anlocken. Warum macht man dort mit?
9: Naja, diese Idee der Märsche für Jesus ist in den 80er Jahren in Großbritannien entstanden als Reaktion auf Säkularisierungserscheinungen, auf leere Kirchen, auf eine Öffentlichkeit, aus der Religion sehr stark zurückgedrängt ist. Also das ist sicherlich eine Motivation. Wir sehen auch, dass solche Märsche eine Eventisierung des Religiösen sind. Da passt sich religiöse Praxis an moderne Eventkultur an. Glaube wird durch eine Gemeinschaftserfahrung und durch die emotionale Intensität dieser Erfahrung ein außeralltägliches Erlebnis und ein sehr intensives Erlebnis. Und das passt so in unsere Zeit, wo Gemeinschaftserfahrung sehr punktuell ist, wo Glaube extrem individualisiert ist und vor allem eine Sache der persönlichen Erfahrung.
3: Sie haben es jetzt schon ein bisschen angesprochen, aber wenn man sich so den Hintergrund der Teilnehmerinnen und Teilnehmer ansieht, welches gesellschaftspolitische Ideenspektrum sozusagen wird bei solch einem Marsch abgedeckt?
9: Sicherlich ein breites bei fünfstelligen TeilnehmerInnenzahlen, aber der Marsch für Jesus hat im Gegensatz zu anderen christlich getragenen Märschen, zum Marsch fürs Leben und für die Familie, keine dezidierte politische Agenda. Trotzdem können wir davon ausgehen, dass sich hier ein spezifisches religiöses Milieu trifft, das wir wahrscheinlich als konservativ beschreiben können, das wurde schon im Beitrag genannt, auch stark charismatisch orientiert und missionarisch aktiv.
3: Es nehmen ja verschiedenste christliche Konfessionen und Gruppierungen teil, auch das war im Beitrag zu hören. Aber innerhalb der christlichen Kirchen, auch das ist ein bisschen durchgekommen, ist dieser Marsch ja durchaus umstritten.
9: Ja, also so ein Event spricht ein spezielles Milieu an und schreckt andere wiederum ab. Es spricht jene an, die mit dieser öffentlichen Form des Bekennens, mit Zeugnis, Worship und anderen Praktiken, die aus der charismatischen und evangelikalen Tradition kommen, jene, die damit gut können, die spricht das an. Für andere ist es eher ein schwieriges Event, eine schwierige Veranstaltung auch, weil mit diesem religiösen Milieu bestimmte politische Positionen verbunden werden, die dann vielleicht als problematisch erachtet werden.
3: Apropos Politik, der Marsch für Jesus soll laut Veranstaltern ja bewusst keine politische Veranstaltung sein. Er soll die Verbundenheit zwischen diesen christlichen Konfessionen zeigen. Politiker sind zwar nicht offiziell eingeladen, aber willkommen heißt es. Und das war aber 2016 eben vor 10 Jahren anders, als der damalige Außen- und Integrationsminister Sebastian Kurz eine Rede auf der Bühne gehalten hat. Wir haben es eh im Beitrag kurz gehört. Diesmal ist es nicht so, dass ein Politiker offiziell auf der Bühne steht, aber kann der Marsch nicht dennoch politisch instrumentalisiert werden?
9: Also ich würde mir das nicht in Form einer einseitigen Instrumentalisierung vorstellen, sondern wenn, gibt es eher ein Zusammenfallen von Interessen. Politikerinnen und Politiker, die zu so einer solchen Veranstaltung gehen, tun das ja, um sich als authentisch christlich zu zeigen. Einerseits von jenen, die nur die Überschrift lesen werden, Sebastian Kurz bei Marsch für Jesus zum Beispiel, und andererseits bei jenen Kreisen, die tatsächlich wertschätzen, wenn ein Politiker oder eine Politikerin bei diesem Event auftritt. Umgekehrt verleihen Auftritte von berühmten Personen, Politikerinnen und Politikern und anderen zu einer Veranstaltung natürlich auch eine Legitimität, die diese Veranstaltung sicherlich sucht. So unter dem Motto, da geht der Minister hin, das sind jetzt nicht nur religiöse Spinner oder so. Diese Legitimität, von der profitiert auch eine Veranstaltung wie diese.
3: Vielleicht noch einmal kurz zum Ideenspektrum, das wir vorher angesprochen haben, eben zum Beispiel konservative Werte. Gibt es da Allianzen auch mit der Politik, zum Beispiel zu rechtskonservativen Kreisen?
9: Also es ist natürlich schwierig, das jetzt für diese Veranstaltung im Speziellen zu sehen. Global gesehen sehen wir ganz deutlich, dass es mittlerweile eine starke politisch rechtsstehende Allianz antiliberaler Akteure aus verschiedenen christlichen Konfessionen gibt. Theologen sprechen hier sogar schon von einer Ökumene des Hasses. Das betrifft jetzt nicht den Marsch für Jesus dezidiert, aber wir sehen diese Entwicklung. Lange Zeit hat man Ökumene verstanden als friedensstiftend und verbindend und ausschließlich in diese Richtung. Ich denke, da hat sich in letzter Zeit was anderes entwickelt. Und dort, wo es diese antiliberale Allianz gibt, die christlich getragen ist, da gibt es inhaltlich große Schnittmengen mit rechtskonservativen, sogar rechtsradikalen und antidemokratischen Kräften. Und Familienbild ist ein gutes Stichwort. Das Schlagwort, das da gebracht wird, ist der Kampf für die traditionelle Familie. Das steht im Mittelpunkt. Und hinter diesem Schlagwort kann das katholische Mainstream-Familienbild stehen, Ehe von Mann und Frau mit gemeinsamen Kindern. Aber da lassen sich auch viel radikalere Vorstellungen drunter packen. Also die Bekämpfung jeglicher Art von LGBTQI-Plus-Rechten, die Beschränkung reproduktiver Rechte und eine klare Hierarchisierung von Mann und Frau, die in Extremfällen bis hin zu Ideen der politischen oder gänzlichen Entrechtung von Frauen geht. Das ist, wie gesagt, nicht der Marsch für Jesus, aber eine globale Entwicklung, die wir sehen, die auch im ökumenischen Bereich stattfindet.
3: Schauen wir uns jetzt vielleicht noch einmal die katholische Kirche an. Als einziger Bischof nimmt da Weihbischof Franz Schaal teil, der in einer Videobotschaft auch zur Teilnahme aufgerufen hat. Und wir haben es eh im Beitrag gehört. Letztes Mal war der Wiener Erzbischof Kardinal Christoph Schönborn dabei. Diesmal hat der Wiener Erzbischof Josef Grünwiedl aus Termingründen abgesagt, ebenso wie sein Innsbrucker Kollege, der Diözesanbischof Hermann Glättler, und auch Weihbischof Stefan Turnowski. Beide haben aus Termingründen auch abgesagt, aber sie unterstützen diesen Marsch für Jesus explizit. Tut sich die römisch-katholische Kirche da schwer, eine einheitliche Position gegenüber diesem Marsch für Jesus zu finden?
9: Ich bin mir nicht sicher, was mit einer einheitlichen Position zu gewinnen wäre. Der Marsch für Jesus ist ja an sich keine problematische Veranstaltung. Christinnen und Christen verschiedener Konfessionen treffen sich zu einer Prozession mit anschließendem Fest. Das gerade heraus abzulehnen, wäre wirklich schwierig zu begründen von katholischer Seite. Die Gemengelage, wer kommt da zusammen, was fordern diese Gruppierungen dann an anderer Stelle vielleicht? Gar nicht unbedingt im Rahmen dieses Marsches. Die ist natürlich komplexer und steht schon für Orientierungsfragen innerhalb der katholischen Kirche. Wie soll man sich gegenüber dem charismatischen Spektrum nach amerikanischem Vorbild verhalten? Soll man sich da weiter öffnen? Soll man sich eher abgrenzen? Welche politischen Implikationen hat? Das sind Fragen, mit denen sich die Kirche momentan sicher noch schwer tut, ja.
3: Was auch auffällt, letztes Mal war sozusagen als prominenter Unterstützer David Alaba, der Fußballer David Alaba, dabei mit einer Videobotschaft. Heuer ist im Vorfeld darüber nichts bekannt. Sind Prominente da mit der Unterstützung auch vorsichtiger geworden angesichts der Kritik?
9: Ich denke, es gibt ein breites Bewusstsein angesichts der globalen Entwicklungen, über die wir gesprochen haben, dass bestimmte ökumenische Veranstaltungen oder bestimmte ökumenische Initiativen durchaus problematisch gesehen werden können. Und auch im Blick auf charismatische Spiritualität hat es Vorkommnisse gegeben, Missbrauchsskandale, die aufgekommen sind, die gezeigt haben, auch das ist nicht immer ganz unproblematisch, obwohl das lange Zeit so ein Hoffnungsfeld der Kirchen war. Ich denke, das Bewusstsein ist seit 2016 gestiegen, dass man da Vorbehalte haben könnte, und das zeigt sich wahrscheinlich auch in den Besucherinnen und Besuchern dieser Veranstaltung im heurigen Jahr.
3: Bei uns zu Gast im Studio war Astrid Mattes, Religions- und Politikwissenschaftlerin. Danke für Ihren Besuch.
9: Danke für die Einladung.
3: Und damit wieder zurück zu dir, Alexandra.
1: Danke, Judith Fürst. Das war der Marsch für Jesus. Ich arbeite an vorderster Front, ich arbeite, um zu überleben, ich schlafe im Fieber, das also ist mein Leben, hat die britische New Wave Band Thompson Twins in den 1980er Jahren gesungen. Eine Einstimmung auf unser heutiges Thema im Fokus.

0: Die Thompson Twins mit You Take Me Up waren das. Auch bei uns wird jetzt gearbeitet, im Schweiße des Angesichts, Fulltime mit Überstunden. Oder doch lieber auf die Work-Life-Balance achten, und das mit der Pension wird sich später schon irgendwie ausgehen. Unsere neue Im Fokus-Reihe, die entscheidende Frage, greift ethisch und gesellschaftlich brennende Fragen auf und bespricht sie mit Gästen, die für sich bereits eine Entscheidung getroffen haben. Diese Woche diskutieren ein Unternehmer und eine Anwältin mit Moderator Konstantin Obermeier über die Relevanz von Arbeit und Leistung, über Solidarität mit der Gemeinschaft und die entscheidende Frage, darf ich freiwillig Teilzeit arbeiten?
1: Ich möchte so gerne als Gesellschaft weg davon, dass Arbeit und Leistung was Negatives ist.
2: Wo beginnt's und wo hört's auf? Solidarität ja, Gemeinschaft ja, aber dann müsstest du im Grunde genommen ja alles angreifen.
3: Teilzeitarbeit, ein Ausdruck der persönlichen Freiheit, einer gesunden Work-Life-Balance und einem Leben, in dem Arbeit nicht an erster Stelle steht? Oder ein egoistischer Trend vor allem junger Menschen, die keinen oder nur einen geringen Beitrag zum Sozialstaat leisten wollen und sich deswegen unsolidarisch verhalten? Das ist die entscheidende Frage. Meine Gäste heute sind der Gründer Jubin Honnefer und die Rechtsanwältin Francine Brogiani. Schön, dass ihr da seid.
4: Danke. Danke.
3: Immer mehr Menschen finden, dass ihnen eine 40-Stunden-Woche einfach zu viel ist und entscheiden sich deswegen dazu, freiwillig Teilzeit zu arbeiten. Ganz wichtig, wenn wir hier im Folgenden über freiwillige Teilzeitarbeit sprechen, meinen wir nicht Modelle wie Elternteilzeit oder Altersteilzeit oder Anstellungen, in denen es gar nicht vorgesehen ist, dass der Arbeitnehmer mehr als 32 Stunden oder dass er 40 Stunden arbeitet, sondern wir meinen wirklich Menschen, die einfach sagen, 40 Stunden Arbeit pro Woche, das ist mir zu viel, da habe ich keine Lust drauf, mir ist meine persönliche Freiheit, meine Freizeit wichtig. Ich verzichte auf ein höheres Gehalt und mache lieber Teilzeit. Die Wirtschaft in Österreich kritisiert immer wieder, dass die Teilzeitquote zu hoch sei. Das ist Jubin Honnefer.
5: Jubin, 41 Jahre, geboren und aufgewachsen in Wien. Gründer und CEO einer Jobplattform. Arbeitszeit 32 Stunden pro Woche. Zur entscheidenden Frage sagt er, nicht jeder Mensch möchte 40 Stunden arbeiten. Manche halt nur 32.
3: Jubin, du hast ein Unternehmen gegründet und dann 2022 dort die 32-Stunden-Woche eingeführt. Also alle deine Mitarbeiterinnen und Mitarbeiter und auch du arbeiten nur noch 32 Stunden die Woche, bekommen aber gleiches Gehalt wie vorher mit 40 Stunden. Wie funktioniert das?
2: Wie geht das? War auch die erste Frage von einigen Bekannten. Der Zugang ist oftmals der falsche, dass wir über die Arbeitszeit reden, sondern die Produktivität, Output ist ja eigentlich das Relevante. Und für uns war dann die Fragestellung, können wir Stunden reduzieren, trotzdem das, was wir schaffen, auch weiterhin ausüben. Und wir haben einen Testlauf gestartet 2022, nachdem die intern die Entscheidung getroffen ist. Gab keine Hürden, weil wenn du Mitarbeiterinnen sagst, du arbeitest weniger und bekommst dasselbe bezahlt, da gibt es keinen Widerstand, da gibt es Freude. Nur eine Sorge, ob es tatsächlich dann so ist, dass man 32 Stunden arbeitet oder ob dann die 40 Stunden dann in 4 Tage reingequetscht werden. Das war die einzige Sorge anfangs.
3: Frau Sint-Jubin sagt, jeder soll so viel arbeiten, wie sie oder er will. Ist das nicht erstmal eine legitime Forderung?
1: Es ist natürlich eine legitime Forderung, aber man sollte vielleicht auch nicht vergessen, dass wir in einer Gemeinschaft leben, alle davon gut leben in Österreich, dass diese Gemeinschaft auch gut funktioniert. Und sie funktioniert nur dann auch gut, wenn sie finanziert ist.
3: Jubin, bevor du darauf antworten darfst, damit auch du weißt, mit wem du es hier zu tun hast, Francine Brogiani.
5: Francine, 49 Jahre, aufgewachsen in Sydney, lebt in Wien, Rechtsanwältin, Arbeitszeit 40 bis 50 Stunden. Zur entscheidenden Frage sagt sie, freiwillige Teilzeitarbeit ist ein Symptom und nicht die Lösung.
3: Teilzeitarbeit ist ein Symptom und nicht die Lösung. Was meinst du damit?
1: Man müsste sich ja als Gesellschaft überlegen, warum die Leute Teilzeit arbeiten wollen, warum sie nur 32 Stunden arbeiten wollen oder noch weniger. Ich glaube, man müsste in die Ursachenforschung eindringen und ich glaube, dass man eben drauf kommen würde, dass es ja daran liegt, dass sehr vielen ihr Job, jedenfalls in der jetzigen Form, keinen Spaß macht oder zu wenig Spaß macht.
2: Das hat ja nichts mit Stundenausmaß per se zu tun. Ob das jetzt in 40 Stunden oder 30 Stunden passiert. Es gibt ja Gründe, warum man Vollzeit arbeitet. Und auf Platz 1 ist nicht, weil ich gerne Vollzeit arbeite, wenn man den Umfragen vertraut, sondern hat meistens mit Thema, ich möchte nicht in die Altersarmut schlittern. Deshalb arbeite ich mehr Stunden, damit ich am Ende mehr rausbekomme. Das ist, da ist nicht die Komponente Spaß oder Freude an der Tätigkeit oder an der Vollzeitarbeit an erster Stelle. Und wenn wir uns anschauen, warum Menschen auch gerne Teilzeit arbeiten, ist es teilweise die Überforderung mit einem 40-Stunden-Job, die mentale Überforderung, die fehlende Balance. Und das ist der Rahmen, den man definieren muss, sich anschauen muss. Und wir haben eine sehr hohe Teilzeitquote in Österreich. Also ich glaube, im EU-Ausmaß sind wir hier an zweiter Stelle.
1: Aber man muss sich auch fragen, ja, warum gerade in Österreich das der Fall ist. Es liegt schon auch offenbar an unserer Gemeinschaft, an unserer Kultur. Das ist ja nicht etwas, ein weltweites Phänomen, sondern ist sehr bei uns verankert. Und da fände ich es interessant, nicht nur die Fakten zu erheben, die gibt's, sondern das Warum dahinter.
4: Zu den Fakten habe ich hier mal einen kurzen Input für euch. Wir haben uns nämlich mal angeschaut, wie es in Österreich mit der Teilzeitarbeit ausschaut.
5: Anfang 2026 sind in Österreich knapp 4,5 Millionen Menschen erwerbstätig gewesen. Knapp ein Drittel davon arbeitet Teilzeit. Von Teilzeitarbeit spricht man dann, wenn die gesetzliche Normalarbeitszeit von 40 Stunden oder eine kollektivvertragliche Normalarbeitszeit von 38,5 Stunden im Durchschnitt unterschritten wird. Ein Konzept, das in den letzten 50 Jahren immer beliebter wurde. 1974 sind es noch 6,5% gewesen. Heute ist beinahe jede zweite erwerbstätige Frau in Österreich Teilzeit beschäftigt. Bei den Männern sind es 14%.
3: Schubin, hast du eine Erklärung, warum Menschen mehr Teilzeit arbeiten wollen auch?
2: Ich glaube, es ist extrem vielschichtig. Bei den Fakten kannst du bleiben, Thema Lohnsteuer. Es zahlt sich einfach nicht aus, dass ich beispielsweise, wenn ich 20 Stunden arbeite, wir gehen vom Durchschnittsgehalt jetzt mal aus. Ja. Wenn ich 20 Stunden arbeite und um 50% steigere auf 30 Stunden, dann ist mein Nettolohneinkommen nicht um 50% gestiegen. Das heißt, die Quote ist einfach darunterliegend. Also da wird jeder für sich entscheiden müssen, zahlt es sich aus, dass ich tatsächlich mehr arbeite, weil es spiegelt sich nicht auf meinem Bankkonto dann wieder.
3: Warum ist es unsolidarisch, Francine? Warum sagst du, es ist unsolidarisch, wenn jetzt jemand sich freiwillig dazu entscheidet, boah, 40 Stunden ist mir jetzt zu blöd, ich mache nur 32?
1: Weil man halt nicht alleine ist. Wenn wir uns alle aufs Individuum zurückziehen und sagen, ich mache nur das, was ich jetzt möchte, ohne dass ich auch über meinen Tellerrand hinausschaue, fehlen uns an allen Enden und Ecken einfach Geld für verschiedenste Dinge. Das erste wird sein die Pensionen, die nicht mehr bezahlt werden können. Das zweite ist das Bildungssystem, das Gesundheitssystem. Das sind teure Posten des Staates, wo wir uns aber, glaube ich, alle einig sind, dass sie vom Staat bewerkstelligt werden sollten. Das System kracht und krammelt schon an allen Ecken, ja, weil nicht genug eingezahlt wird am Ende des Tages. Wir haben derzeit eine Pensionslücke, eine geschlechterspezifische Pensionslücke von 41%. Frauen, die jetzt in Pension sind, kriegen ungefähr die Hälfte von Männern, weil sie viel in Teilzeit sind. Das hat eine unglaubliche Auswirkung am Ende meines Lebens. Und jetzt kann ich mir natürlich überlegen, mit Mitte 30, dass es schön ist, wenn ich mehr Zeit mit Freunden habe oder mit meiner jungen Familie, ich verstehe das. Aber wenn ich weiß, dass das einen unglaublichen Preis hat am Ende meines Lebens, würde ich es mir vielleicht anders überlegen.
4: Jetzt hat die Francine gerade gesagt, wir leben in einem Sozialstaat, der muss sich irgendwie finanzieren. Wir haben mit dem Wirtschaftsethiker Klaus Gabriel und der Ökonomin Ulrike Huemer darüber geredet, wie sich denn unser Sozialstaat finanziert. Hören wir da mal kurz rein.
6: Der Staat finanziert sich über Steuern und Abgaben. Und eine sehr wichtige Quelle bei den Steuern sind die Lohnsteuern und bei den Abgaben die Sozialversicherungsbeiträge. Personen, die in Teilzeit arbeiten, zahlen weniger Steuern und weniger Sozialversicherungsbeiträge. Und damit hat der Staat weniger Einnahmen, um den Sozialstaat zu finanzieren.
7: Ja, das Gemeinwesen ist natürlich darauf angewiesen, dass die Bürgerinnen und Bürger einen Beitrag zum Funktionieren dieses Gemeinwesens leisten. Und da ist natürlich die Frage der Gerechtigkeit. Ist es gerecht, dass jemand, der weniger leistet für dieses Gemeinwesen, auch entsprechend gleich oder noch mehr vielleicht aus diesem Gemeinwesen nehmen kann.
4: Das Gemeinwesen ist auf den Beitrag der BürgerInnen angewiesen, sagt der Wirtschaftsethiker Klaus Gabriel. Und Personen, die Teilzeit arbeiten, zahlen weniger ein. Jetzt arbeitest du, Jubin, aber in einem Unternehmen, wo ihr gleich viel einzahlt wie vorher, weil du ja allen deinen MitarbeiterInnen ein Vollzeitgehalt weiterzahlst, oder?
2: Es geht nochmals um die Produktivität und Output. Was muss ich machen, damit in reduzierten Stunden es möglich ist, dass das, was ich davor gemacht habe, auch weiterhin umsetzbar ist? Aber es geht ja nicht darum, dass dann die 32-Stunden-Kraft dann diese 8 Stunden, die fehlen aus heutiger Sicht, dann anders kompensieren muss selber, sondern dann musst du überlegen, musst du weiteres Personal anstellen? Kannst du Effizienz steigern, damit du die 8 Stunden nicht mit anderen Ressourcen füllen musst?
8: Glaubst du auch, dass das überall möglich ist, Franzin?
1: Ich glaube es deshalb nicht, weil wir einfach Berufe haben, die Mangelware sind. Jetzt kann ich den Pflegerinnen sagen, sie können nur mehr 32 Stunden arbeiten, aber wir haben nicht einmal genug Pflegerinnen, um die 40 Stunden zu schaffen.
2: Aber der Rahmen passt ja nicht.
1: Der Rahmen passt nicht, aber das Problem ist, das kann man auch nicht aus dem Boden stampfen.
2: Wir sind schon in einem Zeitalter, wo das Individuum vielleicht zu viel Raum bekommt, vielleicht ist es auch nur gefühlt zu viel Raum bekommt. Aber das Thema Individualisierung spielt eine große Rolle. Und eben nicht nur in der Privatsphäre, sondern Beruf und Privatleben, es verschwimmt ja ein Stück weit. Und deshalb kann ich sehr gut nachvollziehen, dass Menschen sagen, mein Leben besteht nicht nur aus Beruf. So ein bisschen wie die älteren Generation oder meine Elterngeneration, die haben darauf gewartet, dass sie in Pension sind, dass sie die Reise machen, die sie schon ein Leben lang machen wollten. Ich kenne aber auch Menschen, die sind gestorben, als sie in Pension gegangen sind und konnten diese Reise nie machen. Also ich habe es aufgeschoben, weil später habe ich die Zeit und dann ist es möglich und dann konnte ich es aber nie ausüben. Und die heutige Generation oder wir alle ticken schon ein bisschen anders heute. Wir machen das jetzt und warten nicht auf 30 Jahre später, sondern wir wollen im Hier und Jetzt leben. Solidarität, ja, klar, da gebe ich dir recht, aber dann geht es ja nicht nur um Teilzeit-Vollzeitarbeit. Wo beginnt es und wo hört es auf? Solidarität, ja, Gemeinschaft, ja. Aber dann müsstest du im Grunde genommen ja alles angreifen. Sollten Leute Alkohol trinken, weil das belastet das Gesundheitssystem, rauchen etc. Fettige Nahrungsmittel, zuckerhaltige Nahrungsmittel sind ja alles Belastungen des Gesundheitssystems und fördern Krankheiten. Ist ja auch nicht solidarisch, weil ich zahle ja auch in diesen Topf ein.
1: Das heißt, das sehe ich nicht. Ja. Also ich meine, das wird ja schon diskutiert. Ich finde aber gerade das Thema Arbeit darf man fast nicht ansprechen mehr, dass es vielleicht auch Sinn macht, Vollzeit zu arbeiten. Dass man wieder irgendwann mal zurückfindet oder erstmals hinfindet, weiß ich nicht, zu einer Gesellschaft, wo Arbeit dann, wo man sich nicht rechtfertigen muss dafür, dass man Vollzeit arbeitet, ja. Weil dort sind wir ein bisschen.
3: Dann lassen wir das Thema Gesellschaft mal an dieser Stelle so sein. Ihr zwei habt ja für euch ganz persönlich diese Entscheidung schon getroffen. Ihr habt euch entschieden. Wenn man so eine Entscheidung trifft, dann wird es ja auch mitunter beeinflusst vom Umfeld. Viele von uns fragen ihre Freunde, ihre Familie vor solch großen Entscheidungen. Und aber auch andersrum, solche Entscheidungen beeinflussen oft auch das Umfeld um uns rum. Und darüber würde ich jetzt gerne mit euch reden. Ich will über die Konsequenzen eurer Entscheidungen sprechen und wie das euer Umfeld beeinflusst hat. Jubin, als du die 32-Stunden-Woche eingeführt hast, was hast du da so für ein Feedback aus deinem Umfeld bekommen? Konnten das da sofort alle akzeptieren oder gab es da auch Kontra?
2: Gab Kontra. Meistens waren das klassische Geschäftsführerpositionen, die es nicht unbedingt so einfach nachvollziehen konnten, warum ich aus meiner Rolle heraus das mache. Ansonsten extrem positiv. Also egal ob Freunde, Familie, Kolleginnen natürlich. Wenn ich sage, ich reduziere meine Arbeitszeit, habe dadurch mehr Ressourcen gewonnen, bekomme immer dasselbe auf meinem Bankkonto am Ende des Tages, dann gibt es kaum jemanden, der sagt, das ist ganz schlimm. Weil du hast ja mehr Möglichkeiten. Du kannst sagen, wenn du sagst, ich möchte aber 40 Stunden arbeiten, dann kannst du die 8 Stunden anders ausüben. Und das war tatsächlich der Fall. Wir haben mehr Mitarbeiterinnen, die gesagt haben, perfekt für meine Blogveranstaltungen. Ich mache jetzt mein Masterstudium. Sprich, jeder hat für sich dann Wege gefunden, wie er mit dieser frei gewordenen Zeit umgehen möchte.
3: Wenn du dein Umfeld so als eine, also wirklich Familie, Freunde, deine ArbeitskollegInnen, wenn du dein Umfeld als eine Masse siehst, wie viel würdest du sagen, haben das unterstützt und waren da dafür in Prozent und wie viel waren dagegen?
2: 99% waren dafür, 1% dagegen oder mit Fragezeichen versehen.
3: Und die 1% waren eher Arbeitskolleginnen, Kollegen, andere CEOs?
2: Genau, eher andere Vorstände, andere Geschäftsführer, eher die Position Führungskräfte. Mhm.
3: Du hast dich in deiner Firma ja für die sogenannte 180-100, für das 180-100-Teilzeitmodell entschieden. Sagt dir das was?
2: Nein.
3: Nein, gut, dann wunderbar. Es gibt nämlich auch noch andere Teilzeitmodelle und die schauen wir uns ganz kurz an.
5: Der Begriff Vier-Tage-Woche ist ein Sammelbegriff, der gleich mehrere Arbeitszeitmodelle umfasst. Modell 1, das klassische Teilzeitmodell. Die Arbeitszeit pro Woche wird auf 32 Stunden reduziert. Gleichzeitig wird aber auch das Gehalt dementsprechend gekürzt. Modell 2, der 10-Stunden-Tag. Die 40 Arbeitsstunden pro Woche werden auf nur 4 Tage verteilt, also 10 Stunden Arbeit am Tag. Das Gehalt bleibt gleich, genau wie die Stundenanzahl. Modell 3, der 180-100-Ansatz. Das bedeutet 100% Gehalt bei 80% Arbeitszeit. Dabei wird jedoch weiterhin eine 100%ige Leistung erwartet. Die Arbeitnehmenden behalten also ihr Gehalt, obwohl sie 8 Stunden pro Woche weniger arbeiten. Mehrere internationale Studien haben dieses Modell getestet und kommen zum Ergebnis, die Mitarbeiter und Mitarbeiterinnen sind ausgeruhter, motivierter und die meisten Unternehmen wollen die 4-Tage-Woche behalten. Allerdings, die Studien werden kritisiert, unter anderem wegen methodischer Ungenauigkeit und einem zu kurzen Testzeitraum.
3: Du hast vorhin gesagt, 50 Stunden die Arbeit, kann es mal werden, auch mal mehr. Wie viel Zeit bleiben dir dann noch für Freunde, Familie, generell für dein Sozialleben, für dich selber auch?
1: Total viel, aber man muss halt auch diszipliniert sein, was diese Dinge betrifft. Ja. Ich gehe halt dann nicht auf die Couch nach Hause. Ja. Also ich sage halt, gut, mir ist es wichtig, das ist eine Frage der Priorität auch, mir ist es wichtig, meine Freunde zu treffen oder es ist mir jetzt

0: einsetze, mit den Menschen, die mir wichtig sind.
1: Weniger arbeiten heißt ja nicht automatisch fauler sein. Es gibt ja Möglichkeiten, die ich habe, wie ich die zusätzlich jetzt gewonnene Zeit nutzen kann. Da muss man oder sollte man aufpassen einfach, dass Menschen, sagen ich arbeite weniger, nicht in ein Eck geschoben werden, na, die sind faul, weil die weniger arbeiten. Wir haben Familienväter und Mütter bei uns auch in der Arbeit, die beispielsweise der Freitag, der dazu ist, bei uns in der Firma ideal nutzen, um ihre Wochenendeinkäufe am Freitag zu erledigen. Das ist erstens entspannter. Zweitens haben sie dann das Wochenende mit den Kindern. Also Thema Qualität, gewonnene Zeit, die ich qualitativ einsetzen kann und nicht in der Schlange im Supermarkt dann verbringen müsste.
2: Ihr bekommt an der Stelle nochmal einen kleinen Input von mir. Zu diesem Thema haben wir nämlich auch mit dem Psychologen und Generationenforscher Rüdiger Maas geredet und wir haben ihn gefragt, ob Teilzeit oder eine verringerte Arbeitszeit besser für die Psyche ist. Hören wir da mal ganz kurz rein.
3: Eine freiwillige Arbeitszeit, jetzt zum Beispiel nur 32 Stunden zu arbeiten oder 4 Tage zu arbeiten, hat jetzt keinen großen Zusammenhang zu einer höheren psychischen Gesundheit, weil es ist immer ganz wichtig, was mache ich denn an die anderen 3 Tage? Wenn es nur darum geht, so wenig wie möglich zu machen, dann lebe ich das ja in der Arbeitswelt und daheim eben auch und bin in der Regel auch phlegmatischer. Wir sehen eher, dass Menschen, die überall, die sehr, sehr stark engagiert sind, der Freizeit auch viel machen, zum Beispiel auch viel Fitnesssport, dass die auch in der Arbeit anders agieren und dann vielleicht sogar eine 4-Tage-Woche machen oder 5-Tage-Woche machen. Also da gibt es eben keinen großen Zusammenhang.
0: Also ich bin ja total für flexible Arbeitsmodelle. Ja. Wir haben eine ganze Latte an denen. Ja. Ja. Also wir haben auch ganz viele, die 4-Tage-Woche machen bei uns. Ja. Also das ist nicht mein Thema.
1: Ha, ja.
0: Nein, das ist überhaupt nicht mein Thema. Wenn wir von der Solidarität sprechen, geht es mir darum, dass wir auch alle genug einzahlen im System, dass es noch funktioniert. Ja, das ist das eine. Und ich glaube, da muss auch jeder das finden, was für einen passt. Da bin ich auch der Meinung. Aber ich möchte so gerne als Gesellschaft weg davon, dass Arbeit und Leistung was Negatives ist.
1: Heute ist es ja, wir sehen den Job nicht mehr als Job, sondern er muss uns oder sollte uns erfüllen. Jetzt sind wir vielleicht in einer Bubble. Dieser Purpose ist jetzt nicht für 100% der Menschheit gedacht, weil nicht jeder sucht den Purpose, sondern sagt, ich muss einen Job einfach nur ausüben. Das heißt, hier gibt es einfach einen Shift in gewissen Gesellschaftsgruppen und bei den Jungen insbesondere, weil ihnen vorgezeigt wird, ob es richtig ist oder nicht, ist eine andere Fragestellung. Aber wenn Sie die sozialen Medien aufmachen, sehen Sie, ich kann mit einer Stunde Arbeit am Tag Millionär werden. Ich werde Influencer und alles ist super toll. Und wenn ich das jeden Tag vermittelt bekomme, und jetzt kann man als Eltern sagen, so ist das aber nicht, aber das ist das, was Sie jetzt vermittelt bekommen. Und das war früher halt nicht so.
0: Das erfüllt mich auch mit Sorge. Unsere Kinder sind sehr viel Druck ausgesetzt. Mhm. Ja, ich glaube, das nehmen unsere Generation zum Teil gar nicht so wahr. Ja, da kommt sehr viel auf, die schauen nur ins Handy und die sind alle faul. Ja. Der Druck, der damit einhergeht, ständig auf sozialen Medien sein zu müssen, weil man sonst einfach nicht in Kontakt ist mit seinen Freunden, ja. Ständig da was posten, schreiben zu müssen, dabei sein zu müssen, die Schnelllebigkeit davon. Du hast davon gesprochen, viel Auswahlmöglichkeit zu haben. Viel Auswahlmöglichkeit zu haben ist nicht immer ein Segen, sondern überfordert viele Junge ganz extrem. Ja? Weil wenn ich halt 3 Auswahlmöglichkeiten habe, Rechtswissenschaften, BWL und ich weiß nicht was, dann tue ich mir sehr viel leichter, als wenn ich plötzlich 250 verschiedene Studienrichtungen habe, von denen ich die Hälfte noch nie gehört habe. Das kann einen auch sehr überfordern.
2: Ich würde euch an der Stelle noch mal einen kleinen Input geben zum Thema Generationenfrage. Wir haben unseren Psychologen Rüdiger Maas gefragt, was er denn zur sogenannten Gen Z bzw. zur Arbeitsmoral der Generation Z meint. Hören wir da mal ganz kurz rein.
3: Die Generation Z oder die heutigen Nachwuchskräfte sind ein Spiegelbild unserer Gesellschaft. Und wenn wir sagen, die sind fauler, müssen wir uns alle hinterfragen, ob wir nicht alle ein Stück bequemer geworden sind. Homeoffice und die 4-Tage-Woche ist keine Erfindung von der Generation Z oder von Nachwuchskräften, sondern es ist immer eine Erfindung von den Älteren gewesen, die das auch herzlich gerne annehmen. Und das hätten wir wahrscheinlich vor 20 Jahren, hätte es die Option gegeben, auch gern angenommen.
2: Wir haben jetzt mit euch über die Gesellschaft gesprochen, wir haben über euer Umfeld gesprochen. Jetzt gegen Ende wollen wir nochmal ganz persönlich mit euch werden. Wie geht's euch mit eurer Entscheidung? Wir haben euch im Vorfeld beide gefragt oder beide gebeten, einen Song, ein Lied mitzunehmen, das euch mit eurer Entscheidung verbunden hat. Und Franzin, wir fangen einfach bei dir mal an und hören in deinen Song rein.

0: Ja, weil es jung, carefree und hat einen Spaß. Oder man tanzt auch einfach in der Wohnung herum, das ist auch okay. Ja.
1: Hören wir auch kurz in deinen Song rein?

0: Take Me Out von Franz Ferdinand. Mhm. Warum?
1: Ich finde das Lied einfach cool, das ist so ein Feierabendlied irgendwie. Ja. Das Büro ist vorbei, man geht aus, man haut auf den Putz. Ja.

0: Jeff Bridges, Riders in the Sky. Was ist die Geschichte dazu?
1: Ich wollte als Kind immer Cowboy werden. Also, das ist so Lonesome Rider, die typische Cowboy-Musik. Also das die Nostalgie, die Kindheit und was man beruflich werden wollte. Das andere ist, der Songwriter hat sich etwas dabei gedacht. Ich meine, der Song ist 1948 erschienen. Und sein Thema war, der Ghost Riders, die holen dich, wenn du nicht etwas an deinem Leben änderst. Und dann wirst du ein Leben lang als Ghost Rider unterwegs sein müssen und verlässt diese Welt nicht. Also es ist wie die Hölle, du wirst nie etwas Besseres erleben, also ändere etwas an deinem Leben. Und das finde ich von der Intention des Textes ganz spannend.
0: Hast du das Gefühl, mit dieser Entscheidung, ich mache jetzt ein Unternehmen mit 32 Stunden, bist du deinem Ghost Rider ausgewichen? Also war das für dich so was Befreiendes? War das so ein Befreiungsmoment?
1: Ja klar, weil mich einfach das Thema New Work und flexible Arbeitszeitmodelle interessiert und nicht immer alles Mainstream sein muss und man links und rechts auch ein bisschen blicken kann und sich die Frage stellen kann und sollte, und deshalb haben wir es auch gemacht, wie könnten wir sonst in der Gemeinschaft gemeinsam arbeiten?
0: Hast du so einen Ghost Rider im Nacken sitzen manchmal, Francine?
2: Nein, nicht, also ich habe nicht den Nacken sitzen, aber ich glaube total daran, dass man der Herr seines eigenen Schicksals ist und dass man befähigt ist, eigene Entscheidungen zu treffen. Wenn einem was nicht gefällt, dann muss man das selbst ändern. Und das hat auch meinen Berufsweg geprägt. Also es hat ja auch geheißen, also Anwältin, das ist kein Job für eine Frau und da muss man viel arbeiten und das schaffst du nicht, wenn du Kinder haben willst. Und da war ganz viel Negatives. Und ich habe gesagt, das ist aber der Job, den ich will und das ist der, der mir Spaß macht und deswegen wird das gehen. Ich mache, dass das geht. Ich sehe nicht ein, warum ich als Frau nicht alles haben kann. Natürlich muss man Abstriche machen, aber ich möchte Kinder, ich möchte einen Partner haben und ich möchte einen Job haben, der mir Spaß macht. Und warum sollte ich das nicht dürfen?
0: Eine letzte Frage an euch beide. Welche Frage müssen sich junge Menschen eurer Meinung nach stellen, die heute vor dieser Entscheidung stehen? Soll ich Teilzeit arbeiten, soll ich Vollzeit arbeiten? Schubin.
1: Warum würde ich weniger Stunden arbeiten wollen oder warum würde ich mehr Stunden arbeiten wollen? Das ist die Frage. Gibt es Passionen, Leidenschaften, Hobbys, denen ich verstärkt auch nachgehen möchte? Eine Sprache, die ich zusätzlich erlernen möchte. Und das möchte ich nicht um 22 Uhr am Abend dann machen, wo ich müde bin, sondern vielleicht schon um 15 Uhr, wenn ich früher von der Arbeit gehe. Die Frage musste man sich stellen. Wenn ich weniger Stunden arbeiten möchte, warum? Was plane ich mit der restlichen Zeit? Und wenn es mehr Stunden sind, fällt mir da etwas weg? Muss ich irgendwo Abstriche leisten? Das sollte man für sich fragen.
0: Frau Sinn, ich gebe die Frage an dich weiter. Was muss ein junger Mensch, welche Frage muss sich ein junger Mensch heute stellen, der vor der Entscheidung Teilzeit oder Vollzeit steht?
2: Ist es, weil mir eigentlich der Job doch noch nicht so viel Spaß macht? Ist es wirklich der richtige Job für mich? Ist das eigentlich die Frage, die dahinter steht? Ist es, weil ich andere Interessen habe, denen ich nachgehen möchte? Und was bedeutet das langfristig? Also ich glaube, dass das viel zu wenig in die Entscheidung mit einbezogen wird. Was bedeutet das hinten raus in meinem Leben? Und man muss wirklich sagen, jedes Monat, jedes Jahr, in dem ich Teilzeit arbeite und nicht Vollzeit bezahlt bekomme, das muss man dazu sagen, wirkt sich auf meine Pension am Ende aus. Das heißt, ich mache einen Abstrich. Und der muss mir nur bewusst sein, glaube ich, auch in dieser Entscheidungsfindung.
0: Francine, Schubin, vielen Dank, dass ihr da wart.
3: Konstantin Obermeier hat mit seinen Gästen diskutiert über die entscheidende Frage: Teilzeitarbeit, egoistischer Trend oder Ausdruck persönlicher Freiheit? Vergangene Woche mussten wir sie aus Aktualitätsgründen leider verschieben. Darum nun diese Woche die erste Folge unserer monatlichen Rubrik.
4: Wahn oder Weisheit? Alkohol.
3: Die Bibel erzählt von Wohltätern und Tyrannen, von Rausch, bitterer Verzweiflung und Größenwahn. Oft handelt es sich dabei um erzählerische Mittel, aber was lässt sich in diesen Geschichten entdecken, wenn man im Hinterkopf das Wissen der modernen Psychologie hat? Claudia und Simone Baganini gehen dieser Frage in ihrem populärwissenschaftlichen Buch Wahn und Weisheit nach. Nikolaus Hofer hat mit ihnen gesprochen. In der ersten Folge unserer neuen Rubrik geht es um Alkohol und andere berauschende Substanzen und darum, wie die Bibel auch ihren Missbrauch beschreibt.
5: Laut Bibel hat es nicht lange gedauert, bis die Menschheit Alkohol für sich entdeckt hat. Gleich im ersten Buch der Tora, im Buch Genesis des sogenannten Alten Testaments, kommt dem Wein eine zentrale Rolle zu.
6: Noach überlebte mit seinen Kindern und mit den Tieren, mit der Arche, die Sintflut. Und das Erste, was er tut, nachdem er wieder auf die Erde kommt und was anpflanzen kann, ist Weintrauben anpflanzen. Dann kommt Wein raus und anstatt es zu genießen, tut er sich sofort besaufen.
5: Sagt der katholische Theologe Simone Paganini. Er unterrichtet an der Universität Aachen. Für Claudia und Simone Paganini handelt es sich bei dieser Szene um den ersten in der Bibel überlieferten Alkoholmissbrauch. Gemeinsam hat das Ehepaar in seinem aktuellen Buch Wahn und Weisheit die Psyche biblischer Figuren bzw. wie sie dargestellt wird, anhand moderner Diagnosekriterien betrachtet.
7: Wenn man also diese biblischen Charaktere zum Erstgespräch in die Praxis bitten würde und die würden zu einem kommen und da macht man mal so erste Anamnese von den Symptomen, die sie haben und versucht das ein bisschen zu sortieren und zu ordnen und über das hinaus kann man seriöserweise nicht gehen.
5: Sagt die Philosophin und katholische Theologin Claudia Paganini von der Universität Innsbruck. Sie arbeitet auch psychotherapeutisch in eigener Praxis. Keine nachträglichen Diagnosen also für Noah, Moses oder Jesus. Vielmehr geht es um einen neuen Blick auf Erfahrungen und Emotionen, die nicht nur biblische Figuren kennen.
7: Vor allem war unser Anliegen auch, ein bisschen zur Entstigmatisierung von psychischen Erkrankungen beizutragen, weil die Bibel ja immer noch ein Werk mit großer Relevanz und Autorität ist. Und ich denke mal, wenn moderne Leser und Leserinnen sehen, dass auch die biblischen Gestalten, biblischen Helden durchaus ihre psychischen Baustellen hatten, dann ist das vielleicht ein bisschen entstressend.
5: Alkohol wird in der Bibel an vielen Stellen erwähnt, auch mit Hinweisen auf dessen destruktives Potenzial. Etwa im ersten Buch Samuel anhand der Figur des Nabal.
6: Bei einem Fest einmal wird er beschrieben, dass er so viel trinkt, dass niemand mehr mit ihm vernünftig reden kann. Nicht einmal seine Frau kann mit ihm reden. Und dieses Verhalten belastet die Beziehung, belastet die Gemeinschaft und der führt zu einer Gewalteskalation. Und das wird eben verurteilt. Ansonsten an sich ist Wein, so wie jede Sache, was Gott erschaffen hat, nicht unbedingt negativ. Also das Abusus von der Substanz macht das Problem, nicht die Substanz an sich.
5: Andere berauschende Substanzen werden in der Bibel nicht erwähnt, sagt der katholische Theologe Simone Paganini. Aber
6: wir wissen, dass in anderen Kulturen, auch in altorientalischen Kulturen, also in parallele Kulturen zu der biblischen Welt, dass diese Visionen nicht einfach so gekommen sind, sondern induziert waren. Also sie haben Pilzen geraucht oder irgendwelche eben andere Substanzen und so sind die Visionen gekommen.
5: In der Vergangenheit entstanden daraus unterschiedliche, teils wilde Theorien über den Ursprung biblischer Erzählungen.
6: Es gab auch ganz ein berühmter Bestseller in der damaligen Zeit, The Sacred Mushroom, also der heilige Pilz. Nach dieser Theorie hatten Jesus und die Jünger eben so eine Art Rave-Party mit Drogen gefeiert und daraus ist die Auferstehungsgeschichte entstanden. Natürlich, ohne Quellen kann man sowas nicht belegen, aber es war ein Versuch, etwas zu erklären, was sonst mit normalen wissenschaftlichen Mitteln nicht erklärbar war.
5: Doch zurück zu einer Substanz, die in der Bibel, der jüdischen wie der christlichen, immer wieder vorkommt. Alkohol. Einerseits steht er für Ausgelassenheit und Gemeinschaft, etwa wenn Jesus Wasser in Wein verwandelt. Andererseits verschweigen die biblischen Texte auch seine Schattenseiten nicht.
6: Man trinkt Alkohol zum Vergessen, man trinkt Alkohol, um irgendwie auszuschalten. Man trinkt, weil man mit der eigenen Realität nicht zurechtkommt. Und das ist etwas, was die Bibel in eine Urerfahrung, natürlich nicht historisch, sondern fiktiv, aber eben diese Urerfahrung, die jede macht. Und das ist faszinierend, weil eben Noach ist nicht nur derjenige, der die Menschheit rettet, sondern ist auch derjenige, der mit dieser Geschichte der Zerstörung nicht fertig wird und deswegen muss er saufen.
5: Sagt der katholische Theologe Simone Paganini. Mit dem Wein kommen auch die Themen Rausch, Scham und Streit in die biblische Erzählung. Die Bedeutung der Figur Noah schmälert das nicht. Die Bibel lässt die Erfolge ihres ersten Weinbauern neben seinen Schwächen stehen.
3: Das war Im Fokus Religion und Ethik. Alexandra Mantler bedankt sich fürs Zuhören.
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1: Am Mikrofon Nina Walli, es ist 1 Uhr. Einen internationalen Kindesmissbrauchsring haben Ermittler in Italien zerschlagen. Insgesamt 17 Männer sind verhaftet worden, berichtet Laura Graf.
2: Das Netzwerk soll tausende Nutzer gehabt haben. Es gibt Konten in 98 Ländern. Ob auch in Österreich, ist nicht bekannt. Die Nutzer haben sich über den Online-Dienst Telegram organisiert. Es sei wie ein multinationales Unternehmen gewesen, sagt der Oberstaatsanwalt in Rom. 283 Gigabyte an illegalem Material haben die Ermittler bis jetzt sichergestellt. Darunter mehr als 22.000 Videos und 34.000 Fotos von Kindern, die teilweise nicht älter als 4 sind. Das Netzwerk ist von 4 Italienern und einem Schweizer betrieben worden. Nutzer mussten entweder geringe Mitgliedsbeiträge in Kryptowährung zahlen oder neues Material bereitstellen. Ein verdeckter Ermittler wurde in das Netzwerk eingeschleust und hat es schließlich auffliegen lassen. Die Ermittlungen dauern an.
1: Im Bezirk Wolfsberg sind gleich 2 Kärntner Opfer von Betrügern geworden. Ein 63-Jähriger hat an seinen vermeintlichen Sohn mehrere 1.000 Euro überwiesen und ein 20-Jähriger hat mehrere 10.000 Euro von seinem Konto an angebliche Bankmitarbeiter umgebucht. Nach bereits 2 tödlichen Malaria-Infektionen nahe des Flughafens von Frankfurt am Main ist jetzt ein weiterer Mensch an den Folgen einer Infektion gestorben. Die Person habe in unmittelbarer Nähe des Flughafens gewohnt, heißt es. Das Risiko, sich über Gelsen mit Malaria anzustecken, sei dennoch sehr gering, betont die Stadt Frankfurt. Und Österreichs Tennis-Nationalteam startet heute in das Davis-Cup-Duell gegen Belgien. Christoph Ott, die Vorfreude ist groß.
3: Bis zu 4.000 Tennisfans werden jeweils heute und morgen im eigens aufgebauten Stadion am legendären Wiener WRC-Platz in Prater zu einem wahren Tennisfest erwartet. Dementsprechend groß ist die Vorfreude auch beim Davis-Cup-Kapitän Jürgen Melzer.
4: Jetzt haben wir uns so lange darauf vorbereitet. Die Vorfreude ist riesengroß. Ich glaube, dass die Burschen ready sind. Die freuen sich auch richtig auf die Stimmung. Und ich hoffe natürlich, dass wir, wenn das Ganze vorbei ist, glücklich darauf zurückblicken können und am Samstag am Abend ordentlich feiern können.
3: Die Chancen für das ÖTV-Team stehen jedenfalls nicht schlecht, müssen die Belgier doch auf 2 ihrer 3 Topstars verzichten. Belgiens Nummer 1, Sisu Bers, erwartet auf jeden Fall ein enges Duell.
5: Yeah, just expect to be a hell of a battle.
3: Gegen Bers ist dann heute im zweiten Einzel Lukas Neumeier gefordert und zum Auftakt trifft Österreichs Nummer 1 Juri Rodionov auf die belgische Nummer 2 Gauthier Onclin.
1: Und jetzt zum Wetter und zu Sigi Fink.
6: Heute am Freitag lockern Nebel und Hochnebel auf. Nebelig ist es anfangs streckenweise im Süden Österreichs oder auch in Niederösterreich. Tagsüber scheint längere Zeit die Sonne. An die 5 bis 8 Sonnenstunden gehen sich aus. Dichter werden oder bleiben die Wolken vom Tirol-Alpen-Hauptkamm über Südtirol, Osttirol, Kärnten, die Tauern Salzburgs. Und hier sind bis zum Abend hin auch ein paar gewittrige Regenschauer dabei. Die Temperaturen steigen auf 17 bis 25 Grad. Am Samstag und am Sonntag scheint immer wieder die Sonne.

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1: Ö1 begleitet Sie durch die Nacht mit Konzertmitschnitten und Studioaufnahmen von öffentlich-rechtlichen Radiosendern aus aller Welt. Es handelt sich dabei um Aufnahmen, die zu einem sehr großen Teil nicht auf offiziellen Tonträgern erhältlich sind. Durch die heutige Ausgabe begleitet Sie Michael Blees. Wir beginnen mit einem Werk von Ludwig van Beethoven mit der Leonoren-Ouvertüre Nummer 1, Opus 138. Entstanden war sie für eine 1808 in Prag geplante Aufführung der zweiten Fassung der Oper Fidelio. Ein Projekt, das aber gar nicht zustande gekommen ist. Man nimmt an, dass die Leonoren-Ouvertüre Nummer 1 zu Beethovens Lebzeiten nie gespielt wurde. In einer Aufnahme aus Polen hören Sie die Sinfonia Juventus unter der musikalischen Leitung von Rafael Pajare.

Die Leonoren-Ouvertüre Nummer 1 in einem Konzertmitschnitt aus Warschau im März 2013. Die Sinfonia Juventus wurde von Raphael Pajare dirigiert. Wir gehen in der Musikgeschichte einige Jahrzehnte zurück und kommen zum italienischen Geiger und Komponisten Giovanni Battista Viotti. Von ihm erklingt das Duo Concertante in B-Dur für zwei Violinen, gespielt von Alexander Aframov und Ivan Peev.

Eine Aufnahme aus Bulgarien. Sie hörten das Duo Concertante in B-Dur von Giovanni Battista Viotti, gespielt von den beiden Geigern Alexander Avramov und Ivan Peev. Der in Italien geborene, in England verstorbene Viotti war ein Jahr älter als Wolfgang Amadeus Mozart. Er ist der nächste Komponist unserer heutigen Nachtmusik. Auf dem Programm steht die Symphonie in D-Dur, Köchelverzeichnis 504, die sogenannte Prager Symphonie, benannt nach der Stadt, in der sie 1787 erstmals erklungen ist. Das Freiburger Barockorchester musiziert unter der musikalischen Leitung von René Jacobs.

Ein Konzertmitschnitt von 2006 aus dem deutschen Herne bei einem Konzert des Freiburger Barockorchesters unter der Leitung von René Jacobs ist damals die Prager Symphonie in D-Dur, Köchelverzeichnis 504 von Wolfgang Amadeus Mozart erklungen. 1791, im Jahr des Todes von Mozart, ist in Wien der Komponist, Pianist und Klavierpädagoge Karl Czerny auf die Welt gekommen. Von ihm erklingt hier die Klaviersonate Nummer 9 in H-Moll, Opus 145. Am Klavier Stefan Lindgren.